0: Südwesthälfte meist heiter, 20 bis 33 Grad, am Freitag überwiegend heiter, 25 bis 34 Grad. Das waren die Nachrichten.
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2: Im Studio ist Mike Herbstreuth. Schön, dass Sie zuhören.

US-Präsident Donald Trump hat für viel Aufmerksamkeit und Lärm gesorgt beim NATO-Gipfel in Ankara, unter anderem mit harscher Kritik an den Bündnispartnern. Es war aber auch ein Gipfel mit Ergebnissen. Und am Ende gab es sogar von Trump lobende Worte für die Beratungen. War der Gipfel also wirklich ein großer Erfolg? Und was bedeutet das für die Zukunft der NATO? Wir schauen gleich genauer drauf in dieser nächsten Stunde hier in der Radionacht. Davor hören Sie aber erstmal unsere Kommentare zu den wichtigsten Themen des Tages gestern.

0: Die NATO-Staaten haben sich bei ihrem Gipfel in Ankara auf eine weitere Unterstützung der Ukraine verständigt. Sie sagten dem Land 70 Milliarden Euro zu. Was bleibt vom Gipfel? Klaus Remme kommentiert.
1: Kann der wahre Donald Trump bitte mal aufstehen? Der amerikanische Präsident zeigte sich in Ankara von sehr unterschiedlichen Seiten. Kurz nach seiner Landung in der türkischen Hauptstadt Dienstagnachmittag trat er als Bündnisrüpel auf, so wie man ihn kennt, mit Kritik an Partnern wie Italien, Frankreich und Deutschland. Auch den Streit um Grönland brachte Trump schnell erneut zur Sprache und man musste befürchten, dass der Gipfel entgleist, bevor er richtig begonnen hatte. Dann am Morgen legte Trump an der Seite des NATO-Generalsekretärs nach. Die Amerikaner hatten mit Angriffen auf den Iran über Nacht eine veränderte Lage geschaffen. Niemand konnte den Iran jetzt noch als Nebenthema abtun. Trump erklärte das Abkommen mit Teheran als obsolet. Man habe es mit Lügnern zu tun, mit Abschaum, so sagte er wörtlich. Nebenbei nahm er Spanien aufs Korn. Schreckliche Partner, mit denen wolle man gar nichts mehr zu tun haben. Der Handel mit Spanien werde eingestellt, verkündete Trump. Dann schlossen sich die Türen im Präsidentenpalast und Trump wurde dem Vernehmen nach ein Bilderbuchpartner, der kein Wort über Grönland verlor und auch keines über Spanien. Der Kanzler verriet den Schlusssatz im Redebeitrag von Donald Trump. There is a feeling of love in the air. Also, er spüre Zuneigung, wenn nicht gar Liebe. Es fällt aus mehreren Gründen schwer, das zu übersetzen. Trump zeigte sich zufrieden, der Bundeskanzler tief beeindruckt, Mark Rutte ist begeistert. Reicht das für ein Bündnis gegen Russland? Dem Vernehmen nach verlangte der amerikanische Präsident mehr Wertschätzung für Amerika im Bündnis. Ein nachvollziehbarer Wunsch. Es würde aber helfen, wenn Trump nicht nur im geschlossenen Raum, sondern auch öffentlich Wertschätzung für seine europäischen Partner äußert. Nach den Tiraden seines Verteidigungsministers in Brüssel, nach Trumps Ausfällen gegen vermeintliche Trittbrettfahrer in der NATO, ist er vor allem eines. Er ist unglaubwürdig, niemand, auf den man sich verlassen kann. Ein Grund mehr für die Europäer, sich um die eigene Verteidigung selbst zu kümmern. Trumps Verdienst ist es, seine Bündnispartner im vergangenen Jahr in Den Haag gezwungen zu haben, endlich Verantwortung zu übernehmen. Jetzt geht es in vielen multinationalen Projekten um die Umsetzung. Das ist Arbeit, das ist Handwerk, das ist mühsam, aber dafür braucht man keinen Gipfel. Seit Monaten ging es im Bündnis einzig und allein um die Frage, wie man diesen Gipfel ohne weiteren Flurschaden über die Bühne bekommt. Muss dieser Kraftakt wirklich jedes Jahr stattfinden? Nein, natürlich nicht. Das war in früheren Jahren auch nicht der Fall. In der Abschlusserklärung von Ankara wird festgehalten, dass man dem nächsten Treffen erwartungsvoll entgegensieht. In Albanien soll es sein. Wann ist offen? Im übernächsten Jahr reicht allemal. Bis dahin gibt es ausreichend zu tun, vor allem für Europa.
0: Ein Kommentar von Klaus Remme. Sie ziehe es bis zum Ende durch. Mit diesen Worten hat die französische Rechtspopulistin Marine Le Pen ihre Kandidatur für die Präsidentschaft

0: N ist die stärkste politische Kraft im Land, in Umfragen, Wahlen, in der Nationalversammlung. Für Le Pen ist diese Ausgangsposition für den Präsidentschaftswahlkampf die Frucht ihrer Führungsleistung. Sie hat den RN mit politischem Gestaltungswillen und persönlicher Härte geprägt. Den eigenen Vater, Jean-Marie Le Pen, hat sie verstoßen, um die Partei vom schwefligen Geruch des unverhohlenen Rassismus und Antisemitismus zu reinigen, den der Gründer der Partei verströmte. Dédiabolisation, Entdämonisierung, nannte Le Pen ihren politischen Exorzismus, mit dem sie die Partei jenseits des französischen Wutbürgertums für breitere Wählerschichten anschlussfähig machte. Zu den Dämonen, zu denen Le Pen demonstrativen Abstand sucht, gehört nicht zuletzt die deutsche AfD, die dem RN zu extrem, zu geschichtsvergessen, zu schmuddelig ist. Marine Le Pen hat sich auch im Laufe ihres Strafprozesses als lernfähig erwiesen. Mit Beginn des Berufungsverfahrens verzichtete sie darauf, sich in Trumpscher Manier als wehleidiges Opfer einer Hexenjagd zu inszenieren und erklärte beständig, sich einem Urteil auch dann zu fügen, wenn es die Strafe der mehrjährigen Unwählbarkeit bestätigt. Le Pen versprach ihren Anhängern dann loyal Wahlkampf für ihren politischen Ziehsohn, den 30-jährigen Jordan Bardella, zu machen. Geschickt nutzte Le Pen die für sie delikate Situation auf diese Weise dazu, sich als Politikerin zu zeigen, die Verantwortung für die Sache ihrer Partei über persönliche Ambitionen zu stellen weiß. Davon kann sie ab jetzt in ihrem Präsidentschaftswahlkampf profitieren. Das Pariser Berufungsgericht hat das mit einem politischen Urteil möglich gemacht. Ausdrücklich erläutern die Richter, dass sie die Besonderheit des Falles berücksichtigt haben, das Gewicht, das ein von Richtern angeordneter Ausschluss von dieser Wahl bedeutet hätte, die Freiheit zur Kandidatur in einer Demokratie. Zugleich hat das Gericht Le Pen den Stempel des Strafrechts für alle sichtbar auf die Stirn gedrückt, beziehungsweise in Gestalt der Fußfessel um den Knöchel gehängt. Wie sehr Le Pen das behindert und die französischen Wählerinnen und Wähler beeindruckt, ist nicht absehbar. Aber es ist ihr zuzutrauen, dass sie nicht von Trump lernen muss, um zu beweisen, dass man in diesen Zeiten auch in Europa als verurteilte Straftäterin in das höchste Staatsamt gewählt werden kann.
1: Ein Kommentar war das von meinem Kollegen Stefan Dietjen.

0: There is a feeling of love in the air. Ein bisschen Liebe ist in der Luft, so das ein wenig überraschende Fazit von Donald Trump nach dem NATO-Gipfel in Ankara. Also am Ende nur Harmonie in Ankara. Sind Trump und die Bündnismitglieder wieder zusammengerückt? Und was bedeutet dieser Gipfel für die Europäer und vor allem für die Ukraine? Das hat mein Kollege Christoph Schäfer besprochen mit seinen Gästen in unserer Sendung zur Diskussion, die Sie die nächsten gut 40 Minuten hören hier in der Radionacht. Und diese Gäste stellt Ihnen Christoph Schäfer jetzt selbst vor.
1: Liana Fix ist Sicherheitsexpertin bei der US-Denkfabrik Council on Foreign Relations in Washington. Dort ist die Historikerin und Politikwissenschaftlerin vernetzt und verfasst regelmäßig Analysen über den US-Kurs in der NATO. Sie sagt, für die Europäer gibt es nach diesem Gipfel nichts, auf dem sie sich ausruhen könnten. Willkommen in der Runde, Frau Fix.
2: Herzlichen Dank.
1: Aus Hamburg hören wir Ulrich Kühn. Er arbeitet am Institut für Friedensforschung und Sicherheitspolitik an der Universität Hamburg und leitet dort den Forschungsbereich Rüstungskontrolle und neue Technologien. Für Ulrich Kühn ist klar, wenn die Europäer wie geplant langfristig aufrüsten wollen, müssen sie das vor ihren Bürgern auch rechtfertigen. Darüber wollen wir sprechen später in der Sendung. Herr Kühn, willkommen.
3: Schönen guten Abend.
1: Und unser Sicherheitskorrespondent Markus Pindu ist dabei. In Ankara hat er für den Deutschlandfunk den

0: gesamten NATO-Gipfel verfolgt. Sein Fazit fällt optimistischer aus als noch vor einem Jahr nach dem Gipfel in Den Haag. Darüber wollen wir auch sprechen. Aber erstmal, Markus, schön, dass du dabei bist.
1: Das freut mich. Guten Abend.
0: Markus, am Ende klang vieles in Ankara harmonisch. Auf dem Gipfel und drumherum war aber eine Menge los und dafür hat Trump gesorgt. Als klar wurde zum Beispiel, dass die USA in der Nacht den Iran angegriffen haben, dass das Rahmenabkommen und die Waffenruhe zwischen USA und Iran hinfällig sind, seine Pöbeleien gegen die Europäer, vor allem gegen Spanien. Wie hat das alles die Stimmung auf dem Gipfel geprägt?
1: Naja, das hat schon ziemlich viele hier nervös gemacht, das muss man ganz klar sagen. Das passierte alles im Vorfeld dieses Gipfels und vor der eigentlichen Sitzung des NATO-Rates. Da ging ziemlich viel hin und her und Trump hat sich ja dann auch noch vorher geäußert zum Iran mit den Worten, für mich ist das jetzt vorbei. Diese Leute sind Abschaum, sie sind bösartig, sie sind gewalttätig und sie würden eine Atombombe einsetzen, sobald sie sie hätten. Es sei einfach nur Zeitverschwendung, so Trump, mit ihnen zu verhandeln. Und da denken sicherlich viele ähnlich. Das Problem ist nur, ob das weiterhin eine kluge Politik ist. Das für die Europäer ist nämlich das ein Problem, wenn die Sperrung der Straße von Hormuz bestehen bleibt. Das birgt für sie natürlich große wirtschaftliche Risiken. Frankreich, Großbritannien und Deutschland hatten ja angeboten, nach einem Waffenstillstand bei der Absicherung des vielbefahrenen Seeweges zu helfen. Das hat allerdings der Iran abgelehnt. Hm. Und tatsächlich war hier so eine Melange aus Nervosität und Befürchtung unterschwellig da, weil man nicht wusste, setzt Trump das, was er an Kritik dann geäußert hatte gegenüber einigen Verbündeten, insbesondere Spanien, setzt er das auf dem Gipfel fort und blockiert dann eventuell sogar noch gemeinsame Entscheidungen und blockiert die Einheit des Bündnisses, die man ja auch darstellen will, oder tut er das nicht? Und dann stellte sich heraus, also er hat es nicht getan und es hing Liebe in der Luft. Der Kanzler hat das übrigens auch bestätigt. Mhm.
0: Zur Einordnung, Markus, wir hören dich genau aus dem Medienzentrum in Ankara, das zum Gipfel gehört. Jetzt hat Trump ja auch mit weiteren Angriffen gegen den Iran jetzt in der Nacht gedroht. Hast du den Eindruck, der US-Präsident hat in Ankara sein eigen geschaffenes Thema, den Iran-Krieg, zum unausweichlichen Thema gemacht auf dem Gipfel?
1: Naja, also das Trump-Themen setzt, das ist jetzt nicht ganz neu. Und er macht das natürlich immer mit viel Krawall und mit viel Trara. Und das hat nicht immer alles Substanz. Aber er weiß, wie er sich selber inszeniert und setzt. Und dann kommt noch hinzu, ich meine, Trump ist ja nicht irgendjemand. Trump ist der Präsident des größten Landes im westlichen Bündnis in der NATO. Die USA waren die letzten 70 Jahre die Rückverstärkung für die Europäer, worauf sich die Europäer zu lange und, zu tief auch verlassen haben. Also das ist nicht ganz unwichtig, wie der sich benimmt und welche Themen der setzt. Und das ist schon klar, ja, er hat es geschafft, das im Vorfeld zu tun. Solange er aber nicht grundsätzliche Entschlüsse blockiert und solange er vor allen Dingen unterschreibt, dass der Artikel 5 für ihn weiterhin gültig ist, ist das schon für die ist das für die Verbündeten schon ein Gewinn.
0: Wir vertiefen das gleich noch, aber erstmal Frau Fix, Sie haben den Gipfel aus Washington beobachtet. Für die Europäer ging es in Ankara um Lastenverschiebungen, um die Zukunft der Ukraine. Aber hat am Ende Trump mit seinem Iran-Krieg die Agenda bestimmt?
2: Ja, er hat vor allem die Agenda bestimmt zum Nachteil der Europäer, weil es natürlich hier in Washington D.C., aber auch im Rest des Landes, insbesondere in konservativen Zirkeln, weiterhin eine große Frustration gibt mit der Position, die die Europäer eingenommen haben während des Irankriegs. Trump hat darauf ja auch Bezug genommen, insbesondere mit Blick auf Spanien. Aus US-amerikanischer Perspektive, und das ist nicht nur MAGA hier in der Stadt, also nicht nur Trumps Basis, sondern es sind auch konservative Analysten und Politiker, ist die europäische Haltung zum Iran-Krieg, die Tatsache, dass zum Beispiel Spanien Überflugsrechte und Basennutzung verweigert hat, ein richtiges Problem.
0: Spanien, das stellt Italien.
2: genau, das stellt aus amerikanischer Perspektive die NATO in Frage, weil spreche ich schon Englisch, weil für die Europäer die NATO natürlich wie ein Regenschirm ist. Es geht um Schutz, aber für die Amerikaner ist die NATO ein Instrument, um global Macht zu projizieren. Und wenn das von den Europäern nicht zugelassen wird, dann stellt das ein Problem dar. Und deswegen bin ich auch nicht besonders optimistisch, was das Ergebnis des Gipfels angeht, weil hier hat insbesondere das Pentagon diese Frustration über den Iran-Krieg genutzt, um seine Agenda des Rückzugs aus Europa, des Rückzugs von US-Truppen, aber auch Fähigkeiten, die der NATO im Krisenfall zur Verfügung stehen, voranzutreiben. Und sie waren damit erfolgreich beim US-Präsidenten. Ne? Und das ist etwas, was die Europäer, was weitergehen wird. Nur weil es einen Gipfel gab, der gut war, wird das nichts daran ändern, dass wir jetzt einen 6-monatigen Prozess haben, in dem die US-Präsenz in Europa überprüft wird. Und dieser Prozess wird nicht zum Vorteil der Europäer ausgehen.
0: Herr Kühn, wie sehen Sie das? Der Gipfel, Trump und seine eigene Agenda bezüglich Iran. Was haben Sie beobachtet? Wie fällt Ihr Fazit aus?
3: Ich muss gestehen, es hat mich so ein bisschen an so ältere Klamotten erinnert, die man kennt. Also der Besuch der verrückten Tante bei der Familienfeier, wo man vorher doch eigentlich alles Mögliche tut, um eine Szene zu verhindern. Man weiß, sie benimmt sich immer daneben, aber man versucht, sie vorher schon irgendwie ruhig zu stellen oder ihr entgegenzukommen. Das scheint in weiten Teilen, so wie das Herr Pindur beschrieben hat, ja letztlich auch funktioniert zu haben. Also die Tante Trump hat gepoltert, aber intern dann doch alles mitgetragen. Aber ich teile die Punkte, die Liana Fix gerade eben gemacht hat. Wir müssen schon schauen, was die langfristige oder ehrlich gesagt die mittelfristige Entwicklung ist. Und die mittelfristige Entwicklung ist ziemlich eindeutig. Wir haben es in den USA mit einer ganzen Reihe von Vertretern aus der Republikanischen Partei zu tun, denen sehr stark daran gelegen ist, dass die amerikanische Präsenz in Europa deutlich zurückgefahren wird, um diese Kräfte eben dann geballt nach Asien zu verlegen. Also Hauptziel hier China. An erster Stelle würde ich da aus dem Pentagon Elbridge Colby nennen, der, soweit ich weiß, auch diesmal wieder dabei war in Ankara. Und da gibt es eine ganze Reihe von Leuten, denen es sehr gelegen kommt, dass Trump hier immer wieder Probleme mit Europa hat oder auch kreiert oder auch nur im Sinne der Tante eine Szene macht. Aber letztlich müssen wir auf das schauen, was wirklich on the ground hier in Europa passiert. Und das sieht nicht gut aus. Und die Europäer sind langsam, sehr langsam. Sie sind zwar auf dem richtigen Weg, aber wie immer handelt es sich hier um eine sehr große Zahl von Staaten, die sich einigen müssen und die sich bei dem schwierigen Thema Verteidigung einigen müssen.
0: Ich möchte ganz kurz mit Ihnen, Herr Kühn, nochmal beim Punkt Iran bleiben, weil wenn wir ganz konkret den Gipfelabschluss uns anschauen, es gibt ja trotz oder vielleicht auch dank Trump eine gemeinsame Abschlusserklärung am Ende. Und zum Iran steht da lediglich drin, der dürfe niemals Atomwaffen haben und in der Straße von Hormuz brauche es eine freie Schifffahrt. Also wenn ich Sie jetzt eben richtig verstanden habe, dann sind das Punkte, mit denen US-Präsident Trump und sein Umfeld sich nicht zufrieden geben. Und es ist noch lange nicht vom Tisch, dass nochmal er seine Forderungen, seine Erwartungen erneuert an die Europäer und an die NATO, dass sie ihm beispringen in seinem Krieg gegen den Iran?
3: Das erwarte ich ehrlich gesagt so. Also jedes Mal, wenn es im Iran schwierig wird, wird Donald Trump auch mit auf die Europäer zeigen. Und es stimmt, natürlich aus amerikanischer Sicht erwartet man, dass Europa hier im wahrsten Sinne des Wortes Gewehr bei Fuß steht. Aus Sicht der Amerikaner haben die Europäer hier eigentlich keine Agency. Das heißt, wir haben hier keine eigenen Interessen zu haben, sondern wir haben den Amerikanern zu folgen. Das ist das, was die Trump-Regierung erwartet. Und dann wundert man sich, dass man in Europa durchaus auf diesen Konflikt mit anderen Augen schaut. So gesehen aus meiner Sicht sind die Europäer den Amerikanern mit dieser Abschlusserklärung sehr weit entgegengekommen. Es gibt ja nun keinerlei Kritik an dem Vorgehen der Amerikaner. Das könnte man, finde ich auch persönlich und auch als jemand, der sich ein bisschen mit internationalem Völkerrecht beschäftigt hat, auch anders sehen und auch anders formulieren.
0: Weil viele Experten den Krieg als völkerrechtswidrig einstufen.
3: Ich würde es anders formulieren. Dieser Krieg ist völkerrechtswidrig. Da gibt es keine zwei Meinungen.
0: Frau Fix, dass Markus.
1: Muss ich Ihnen widersprechen? Also es gibt zum Beispiel den Leiter des Völkerrechtsinstitutes in Bonn, Herdegen, der sagt, ja, man muss nicht warten, bis die Raketen betankt werden, bevor man sich gegen sie wehrt. Also da gibt es auch schon noch eine Grauzone und es wäre das erste Mal im Völkerrecht, dass es keine zwei Meinungen, wenn nicht auch drei geben würde.
0: Den Diskussions... Frau Fix, ja. Gerne.
2: Ich glaube auch, dass das ehrlich gesagt, zumindest aus der Perspektive von Washington, wo ich sitze, eine sehr deutsche Diskussion ist, lange darüber zu diskutieren, ob es jetzt Völkerrecht bricht oder nicht, was es, denke ich, durchaus viele Argumente dafür gibt, dass es das tut. Die Frage ist aber eher, was sind die Konsequenzen für uns als Europa? Und ich glaube, das ist der springende Punkt bei der US-Frustration über den Iran-Krieg und die europäische Beteiligung. Man kann sich noch so lange hier hinstellen und sagen, aber das ist nicht Artikel 5, das ist Völkerrecht und so weiter. Die Konsequenzen daraus, insbesondere daraus für die Länder, die zum Beispiel die Basennutzung verneint haben, das ist eigentlich das, womit die Amerikaner oder die konservativen Amerikaner das größte Problem haben. Die Konsequenzen sind tatsächlich, dass das die NATO unterminiert hat und dass das den US-Beitrag zur NATO unterminiert hat. Wenn Sie Kollegen und Kolleginnen aus Litauen fragen, was die davon halten, dass zum Beispiel Spanien sich so lautstark gewehrt hat, nicht zu 5% beitragen will, keine Basennutzung erlaubt hat. Die sind sehr frustriert, weil die sagen, das ist ja schön, dass Pedro Sanchez das innenpolitisch macht und damit sehr erfolgreich ist. Er ist aber auch kein Staat an der Frontlinie zu Russland und er wird auch nicht die Konsequenzen dafür tragen, wenn Donald Trump so frustriert ist mit den Europäern über den Iran-Krieg, dass er weiterhin sie bestraft oder Truppen abzieht. Ich sage nicht, dass die Europäer sich beteiligen sollen, um Gottes Willen. Die Frage ist nur, wie man die europäische Position sich aus dem Krieg rauszuhalten, aber nicht sozusagen noch zusätzlich Steine in den Weg zu legen für die Amerikaner aus Rücksicht auf die NATO, wie man diese Position kalibriert. Ich glaube, das ist sehr wichtig.
0: Aber Frau Fix, Sie haben gerade eben schon den Artikel 5 genannt und der steht auch an erster Stelle in dieser Abschlusserklärung. Es gibt ein gemeinsames Bekenntnis zur NATO und zu diesem wichtigen Artikel 5, also dass alle Mitglieder zusammenstehen, wenn eines angegriffen wird. Die USA bekennen sich auch dazu. Ist die NATO jetzt trotz allem und ich sag mal den unterschiedlichen Positionen, wenn wir auf den Iran blicken, dennoch geeint? Ist das eine zentrale Aussage für Sie in Ankara?
2: Es ist das Minimum, dass man sich in einer Erklärung auf den Artikel 5 einigen kann. Wenn man das nicht tun könnte, dann hätte man wirklich ein Problem. Aber Artikel 5 funktioniert eben nicht nur deswegen, weil er auf dem Papier steht. Artikel 5 funktioniert als eine glaubwürdige Abschreckung, als etwas, was im Kopf von Wladimir Putin vor allem funktioniert. Der glaubt oder nicht glaubt, dass die Amerikaner zu Hilfe kommen. Ulrich Kühn kann da als jemand, der sich auch auf das Abschreckungsthema spezialisiert hat, noch viel mehr darüber dazu sagen. Aber ich glaube, das ist wichtig zu verstehen, dass es nicht um das Papier geht, sondern es geht darum, glaubt Wladimir Putin, dass Donald Trump den Europäern zu Hilfe kommt? Und in welchem Szenario? Vielleicht kommt Donald Trump den Europäern zu Hilfe, wenn es eine Invasion der baltischen Staaten gibt. Klar, das ist eine große Sache, da wird es auch in der US-Öffentlichkeit viel Aufruhr geben. Aber was ist, wenn Russland Drohnenschwärme nach Europa schickt, nach Polen, nach Deutschland? Was ist, wenn die Amerikaner sagen, das könnten auch die Ukrainer gewesen sein, da müssen die Europäer jetzt selber damit umgehen und wir haben einen Artikel 5-Fall in Europa, der nicht ganz klar glasklar ist, wie die Invasion der Ukraine zum Beispiel. Das ist das Risiko. Artikel 5 ist aus meiner Sicht geschwächt, seit Donald Trump im Amt ist und wird durch die US-Truppenabzüge aus Europa nur noch weiter geschwächt, egal ob es eine Gipfelerklärung gibt oder nicht.
0: Herr Kühn, Frau Fix hat gerade schon an Sie verwiesen. Wurde der Artikel 5, dieser so wichtige Artikel für die NATO, mit diesem Gipfel mit Glaubwürdigkeit weiter versehen, auch mit Vertrauen, dass man sich aufeinander verlassen kann? Was denken Sie?
3: Also in dem Moment, wo ein amerikanischer Präsident diesem Artikel 5 nicht explizit widerspricht, wo er in Anführungsstrichen ganz normal in der Gipfelerklärung auftaucht, ist erstmal im Sinne der Abschreckung und ich würde jetzt mal sagen der rhetorischen Abschreckung alles in Ordnung.
0: Sehen Sie also anders als Frau Fix in diesem Punkt?
3: Nee. Sehe ich nicht anders. Ich habe es auch Frau Fix nicht anders verstanden. Es ist wichtig, dass dieser dass der Artikel 5 jetzt in Ankara betont wurde. Ich war ja aber auch noch nicht ganz fertig mit dem, was ich sagen wollte, weil dann gibt es ja noch zwei weitere Faktoren. Der zweite Faktor ist der, wie sieht es aus mit den entsprechenden materiellen Zugeständnissen? Das heißt, wie sieht es aus mit der Abschreckung on the ground in Europa und da den entsprechenden Commitments der Amerikaner? Das haben wir eben besprochen. Es ist geplant, dass die Amerikaner hier ihre Commitments zurückfahren werden in den kommenden Jahren. Das ist für die gemeinsame Abschreckung nicht gut. Das sendet auch kein gutes Signal in Richtung Russland, denke ich. Und dann ist natürlich einfach die große Frage, ist es denn eigentlich überhaupt ein gutes Zeichen, dass wir uns hier in einer solchen Sendung hinsetzen müssen und betonen, wie toll es ist, dass der amerikanische Präsident dem Artikel 5 nicht widersprochen hat. Das sagt ja einiges aus über den Zustand der Allianz. Und das offensichtlich Gute ist, dass wir bisher keinen großflächigen Angriff oder auch vielleicht verdeckten Angriff Russlands auf die NATO gesehen haben. Solange wir das nicht sehen, können wir auch behaupten, dass die Abschreckung hält. Aber klar ist, sie ist unter Donald Trump sukzessive immer schwächer geworden. Was Wladimir Putin dazu denkt, wie er das versteht, das wissen wir nicht. Und so gesehen für uns Europäer eine schwierige Zeit, auszudeuten, was diese beiden Männer eigentlich wirklich denken, tun und wollen.
0: Markus, wie siehst du das?
1: Herr Kühn. Ja, Herr Kühn, ich wollte Herr Kühn diesmal total zustimmen. Natürlich ist die Abschreckung geschwächt durch Donald Trumps immer wieder vorkommendes Hadern mit dem Bündnis. Und heute Morgen hat er gesagt auf einer Pressekonferenz mit Mark Rutte, er möge die NATO ja eigentlich nicht. Also sobald ein amerikanischer Präsident sowas in den Mund nimmt, dann ist einfach unsere Abschreckung geschwächt. Das ist schon klar. Dass das heute nicht zum Eklat geführt hat, ist das andere. Das ist schon, ich sag mal so, das ist trotzdem wichtig. Aber wenn ich mich erinnere, vor einem Jahr auf der letzten Konferenz der NATO-Tagung in Den Haag, da hatten wir alle ein sehr, sehr viel schlechteres Gefühl. Und das liegt unter anderem daran, und jetzt kommen wir mal einfach mal weg von dem Trump, das liegt unter anderem daran, dass die Europäer in diesem Jahr tatsächlich die Zeit genutzt haben. Also, dass Deutschland jetzt sagen kann, wir sind bei 3,5% des Bruttoinlandsproduktes bei unseren Verteidigungsausgaben. Und wir werden das Ziel 5% früher erreichen als vereinbart. Das ist etwas, was tatsächlich Anlass zur Hoffnung gibt. Die Europäer müssen sich selber ermächtigen und müssen sich selber rüsten und wappnen. Sie können sich auf den Trump nicht verlassen, auf das Amerika unter Trump zumindest, können sie sich nicht verlassen, das ist ganz klar. Und insofern müssen sie selber bei der Abschreckung nachhelfen und tatsächlich das auch selber abbilden können, sodass sie glaubwürdig auch dastehen und sagen können, konventionell können wir uns verteidigen. Der Nuklearschirm ist nochmal ein ganz anderes Thema, da muss man, glaube ich, eine gesonderte Sendung drüber machen. Aber es ist schon klar, Donald Trump schwächt immer wieder die Abschreckung der NATO insgesamt und das ist für die Europäer sehr gefährlich, aber sie scheinen mit Mehrheit die richtigen Schlüsse gezogen haben.
0: Es steht ja,
2: das ist interessant, Frau Fix. Sagen, Herr Pindur, wenn ich da nochmal reinkommen kann, oder es ist eine ganz interessante Wahrnehmung von Ihnen, weil tatsächlich ist meine Wahrnehmung ehrlich gesagt, dass dieser Gipfel schlimmer oder gefährlicher ist als der vorherige Gipfel. Und der Grund dafür ist, dass Sie zwar absolut recht haben, dass die Europäer angefangen haben, auszugeben und zu rüsten. Es ist wichtig, dass das Geld da ist. Aber letztes Jahr gab es noch die Hoffnung, dass man sich mit den Amerikanern auf einen gemeinsamen Plan einigen kann. Wann ziehen sie sich zurück? Was tun sie das? Diese Hoffnung gibt es dieses Jahr nicht mehr. Ich finde, durch die Ankündigung der Amerikaner, gerade in den letzten Monaten, sieht man ganz klar, die ziehen sich zurück. Sie warten nicht darauf, dass die Europäer die Fähigkeiten haben, sondern sie entscheiden selbst, ohne Abstimmung, ohne Koordination, manchmal auch erratisch. Und dazu, und das kompliziert die Lage ja noch, hatten wir eben Grönland, die Episode, in der man sozusagen den kompletten Konflikt mit den USA vorhersehen musste, was sozusagen für die europäische Aufrüstung bedeutet, dass man nicht nur ohne oder mit weniger USA planen muss, sondern möglicherweise auch mit einer USA planen muss, die versucht, europäische Verteidigungsbemühungen zu verhindern. Und das ist es, was mir immer Sorge macht. Ich glaube, die Amerikaner ziehen sich schneller zurück, als die Europäer die Lücken füllen können. Und ich glaube, dadurch sind wir in einer extrem gefährlichen Phase gerade, in einer Phase, der zum Beispiel die Ukraine eben immer wichtiger für uns wird, weil sie eigentlich das Schild ist, was wir gerade noch haben. Und dieses Delta, in das wir gerade geraten an europäischer Sicherheit, das klingt zwar schön, wenn die Europäer das sagen, sie sind dabei und sie machen das, aber die Zeitlinien passen einfach nicht zusammen. Das dauert viel länger, bis die Europäer etwas aufgebaut haben, was glaubwürdig ist, als dass die Amerikaner sich zurückziehen. Und diese Divergenz macht mir sehr große Sorgen.
0: Markus.
1: Das würde ich auch ganz kurz noch, da gebe ich Ihnen völlig recht, Frau Fix, das sehe ich genauso. Diese Zeitlinien machen mir auch Sorgen. Also man kann nicht sagen, 2035 sind wir bereit und dann sagen, ab 2029 könnte Putin es sich überlegen, uns zu überfallen. Da passt vieles nicht zusammen. Das ist schon klar. Nur, wenn man sich die Tonalität auch mal der deutschen Bundesregierung anschaut, unter Friedrich Merz, und die vergleicht mit dem Bundeskanzler Olaf Scholz, dann sieht man schon, der eine hat das Problem vor sich hergeschoben und verneint und der andere hat das Problem angefasst und ist sich dessen bewusst. Das macht schon einen Unterschied, jedenfalls in meiner Wahrnehmung. Dann muss ich auch dazu sagen, ich habe den Trump beobachtet seit 2016 als Korrespondent. Ich wusste, was auf uns zukommt. Ich habe mir letztes Jahr keine Illusionen darüber gemacht, wohin diese Trump-Administration steuern wird. Denn die Instinkte gehen Richtung Make America Great Again und nichts mit Bündnissen, und Bündnisse werden als Bürde empfunden tatsächlich. Dafür hat diese Bewegung überhaupt kein Gespür. Das ist eine strikt nationale, nationalistische, isolationistische fast Bewegung. Das ist ganz klar, das geht dahin. Das war mir letztes Jahr auch klar. Aber tatsächlich muss ich sagen, es hat mich tatsächlich, ich habe nicht damit gerechnet, dass eben die Europäer aufstehen werden und zum Beispiel jetzt hingehen können und sagen können, 70 Milliarden für die Ukraine dieses Jahr und 70 Milliarden für die Ukraine nächstes Jahr. Das ist schon mal was.
0: Die Ukraine vertiefen wir gleich. Sie haben gerade eben Markus Pindo gehört, unseren Sicherheitskorrespondenten, der den NATO-Gipfel in Ankara begleitet hat. Herr Kühn, Sie in Hamburg als Friedensforscher und Sicherheitsexperte, überzeugt Sie die Formulierung in der NATO-Abschlusserklärung, wenn es heißt, ein stärkeres Europa in einer stärkeren NATO? Das knüpft so ein bisschen an das, was wir gerade eben gehört haben, die Skepsis auch, wie schnell die Europäer aufrüsten können.
3: Naja, also letztlich ist ja die Diagnose, die Liana Fix eben gestellt hat, richtig und auch irgendwo eine logische Konsequenz der Fähigkeiten. Das muss man ja auch einfach mal sehen. Also es ist klar, dass wenn es in einem Bündnis eine Macht gibt, die extrem stark ist und die militärisch alles mit sich bringt, dass die sich natürlich schneller zurückziehen kann, als die anderen da irgendwie nachlegen können. Das ist irgendwie, finde ich, logisch. Ich finde es ermutigend, dass wir die Signale sehen von den Europäern, hier etwas zu tun. Es gibt inzwischen diverseste Initiativen auf europäischer Ebene, könnte man zum Beispiel ELSA nennen. Da geht es darum, dass man gemeinsam Raketen bauen möchte, Marschflugkörper etc. mit mittlerer Reichweite. Also ich finde schon, dass sich da einiges tut. Ich persönlich habe, und das habe ich eben gemerkt, als es um diese Timelines ging, also diese Zeitlinien, ich persönlich empfinde das als Wissenschaftler teilweise ein wenig merkwürdig.
0: Warum?
3: Wie da doch mit Zeitlinien um sich geworfen wird, ohne dass eigentlich konkret etwas belegt wird. Also eine dieser Zeitlinien ist ja immer das Jahr 2029, wo dann gesagt wird, ja, also da wäre dann Russland so weit, uns anzugreifen. Ich kenne keine gesicherte wissenschaftliche Studie, die das irgendwie belegen würde, sondern es wird dann von Seiten der Bundesregierung auf die Geheimdienste verwiesen. Dann gibt es wieder Interviews, wie beispielsweise im Spiegel, mit Geheimdiensten aus dem Baltikum, die dem widersprechen. Ich finde, das ist nicht gut. Da holt man auch die BürgerInnen nicht gut mit ab. Was klar sein muss, wir müssen aufrüsten, wir müssen mehr tun, was nichts bringt, ist hier so eine Panik zu schüren im Sinne von an diesem bestimmten Stichtag, da schlägt der Russe zu. Ich glaube, damit ist niemandem geholfen.
0: Bevor Widerworte hier jetzt laut werden, Herr Kühn, schafft das Ihrer Meinung nach auch langfristig halt Probleme, wenn es darum geht, eine langfristige Aufrüstung auch den eigenen Bevölkerung zu legitimieren?
3: Es schafft dort Probleme, wo man im Grunde nicht transparent darüber ist, woher so etwas kommt. Ich glaube, dass es überhaupt gar kein Problem ist aus meiner persönlichen Erfahrung, aber auch aus den Umfragen, die wir hier beispielsweise machen oder auch KollegInnen aus England oder aus Tschechien, die hier breitflächig in Europa Umfragen zu diesen Themen machen. Man findet immer wieder in Deutschland deutliche Mehrheiten für den Kurs der Regierung Scholz und jetzt der Regierung Merz zu sagen, wir müssen aufrüsten. So, ne? Da sehe ich auch im Gegensatz zu Herrn Pindur eine klare Kontinuität in der Bundesregierung. Und da findet man auch die Mehrheiten in der Bevölkerung. Schwierig wird es dann aber, wenn es darum geht zu sagen, wie soll es denn eigentlich mittel- und langfristig weitergehen? Weil da ist es dann schon so, dass in der Bevölkerung natürlich zusehends Fragen laut werden, die sagen, ja, aber wie lange soll das denn gehen? Beziehungsweise, was ist denn eigentlich euer politisches Ziel damit und können wir uns das auf Dauer leisten? Und ich finde, das sind Bereiche, die extrem wichtig sind im demokratischen Sinne, um hier die Bevölkerung mitzunehmen, weil wenn man das vernachlässigt oder nicht tut, öffnet man Tür und Tor für die Freunde Moskaus und wir wissen, in welchen Parteien die im Deutschen Bundestag vertreten.
0: Markus Pindur.
1: Völlig klar. Also, dass das diese Zahlen und diese Zeitlinien, dass das immer nur grobe Schätzungen sind, ist klar und die verschieben sich auch mit der Zeit. Also jetzt sieht die Einschätzung von den gleichen Experten, die vor 2 Jahren gesagt haben, ab 2029 kann es brenzlig werden. Jetzt sieht diese Einschätzung wahrscheinlich schon ganz anders aus, weil die militärische Lage in der Ukraine sich entwickelt hat. Das ist das eine. Das zweite ist, ich finde das erstaunlich auch, dass das macht Bundeskanzler Merz eigentlich und das hat er jetzt auch in seiner Pressekonferenz getan. Er ist auch auf Sorgen von Menschen eingegangen, die ein Problem damit haben, dass es jetzt in Deutschland eine Aufrüstung gibt und dass er die auch angesprochen hat und dann auch klar begründet hat, warum er denkt, dass das notwendig ist und das begründet hat eben mit diesem Krieg in der Ukraine, der ja praktisch der erste große Landkrieg in Europa seit 1945 ist. Also das macht übrigens auch der Verteidigungsminister Pistorius regelmäßig, dass er solche Dinge aufgreift und dann auch erklärt und tatsächlich sagt, das machen wir nicht aus Jux und Dollerei, sondern das machen wir, weil wir sicher sein müssen und weil wir abschrecken müssen und gerade weil, wenn wir gewappnet sind und abwehrbereit sind, auch das dem Frieden dient und tatsächlich uns sicherer macht.
0: Sie hören den
3: Deutschen. Wenn ich an der Stelle einmal ganz kurz reinkommen darf.
0: Gerne noch einmal Widerworte.
3: Ja, nee, überhaupt nicht Widerworte, sondern zustimmen. Ergänzend. Was richtig ist, natürlich das zu erklären, was jetzt geschieht. Und nochmal, das zeigen auch die Umfragen, da holt man die Leute eh ab. Die Mehrheit ist dafür, die Mehrheit versteht das. Ich finde, der durchschnittliche Bundesbürger, die durchschnittliche Bundesbürgerin haben da ein sehr klares Verständnis und klaren Blick dafür. Worum es geht, ist so ein bisschen die Perspektive. Und das heißt, wie soll es in der Perspektive in den nächsten 10 Jahren weitergehen? Und ich denke, dass wir da politisch etwas vernachlässigen, wenn wir nur über die Aufrüstung sprechen.
0: Jetzt aber, Sie hören den Deutschlandfunk. Wer sich wundert, welche Sendung Sie hören, das ist zur Diskussion. Unser Thema ist der NATO-Gipfel in Ankara. Wo steht das Bündnis? Sind Trump und die NATO wieder zusammengerückt? Meine Gäste sind der Friedensforscher und Sicherheitsexperte Ulrich Kühn. Den haben Sie gerade eben gehört. Die Sicherheitsexpertin Liana Fix ist dabei, zugeschaltet aus Washington DC. Und mein Kollege Markus Pindur aus Ankara, derzeit als Korrespondent, weil er den NATO-Gipfel dort begleitet hat für den Deutschlandfunk. Frau Fix, Sie haben gerade eben schon ein Fragezeichen daran gemacht, wie schnell die Europäer eigentlich aufrüsten können, wie schnell sie das schaffen. Und deshalb möchte ich nochmal so ein bisschen schauen, wie wichtig die USA, wie wichtig Trump auch auf diesem Gipfel war, wenn es darum geht, Sicherheit für Europa herzustellen. Denn ein zentrales Treffen auf diesem Gipfel ist das Treffen zwischen Trump und Zelensky gewesen, weil die Ukraine von den USA dringend Patriot-Abwehrraketen benötigt, um ihre Bevölkerung vor russischen Luftangriffen zu schützen. Denn es gab mehrere Luftangriffe in den vergangenen Tagen, unter anderem auf Kiew. Es wurden Wohnhäuser getroffen, Zivilisten wurden getötet. Und jetzt kam Trumps Ankündigung auf dem Gipfel, die Ukraine dürfte Patriots selbst bauen, was er vorher noch nicht genehmigt hatte. Ist das ein Gamechanger für die Ukraine und ihre Bevölkerung?
2: Ja, wenn das tatsächlich so implementiert wird, ist das extrem wichtig.
0: Ich bin skeptisch.
2: Nicht für die, nee, also genau, es ist das Zugesagte, das ist erstmal gut, wie das dann genau verhandelt wird und so weiter, ist eine andere Frage. Es ist auch etwas, was perspektivisch für die Ukraine wichtig ist. Das sind extrem komplexe Systeme, das wird dauern. Das wird nicht dieses Jahr und wahrscheinlich auch nicht nächstes Jahr schon ankommen in der Ukraine. Aber dieser Krieg, diese Auseinandersetzung mit Russland ist ein Generationenkonflikt für die Ukraine. Und diese Patriot Missiles sind, die sind global das System, was keine Konkurrenz hat. Sie sind auch ein extrem wichtiges System für die Europäer, die ebenfalls keine Alternative zu den oder keine gute Alternative zu den Patriots haben. Umso wichtiger ist deshalb auch für die Europäer die Koproduktion, die sie versuchen voranzutreiben mit den Amerikanern. Ein Problem, was wir gerade haben in dieser Zusammenarbeit mit den USA, ist, dass die Trump-Administration immer wieder fordert, die Europäer müssten in den USA einkaufen. Hm. Und das ist ja auch etwas, was die Europäer und auch Deutschland seit 2022 gerne gemacht hat, weil es sind gute Systeme, man bekommt die relativ schnell, muss nicht noch was Neues entwickeln. Aber der Iran-Krieg hat eben die US-Vorräte wirklich erschöpft. Das heißt, selbst wenn jetzt die Europäer bestellen bei den Amerikanern, die Schlange geht dreimal um den Block, bis man damit rechnen kann, dass sowas überhaupt ankommt. Und das ist etwas, was die Europäer navigieren müssten. Sie können sich eigentlich nicht darauf verlassen, dass solche Lieferungen von den USA, insbesondere bei Luftabwehr, in Zukunft noch kommen, weil die Amerikaner ja auch eine dramatische Erhöhung ihres eigenen Verteidigungsbudgets angekündigt haben und damit in ihre Prioritäten, ihre Verteidigungsindustrie und in ihre eigene Aufstockung investieren werden nach dem Iran-Krieg. Und deswegen ist es für die Europäer eben umso wichtiger, mit der Ukraine stärker zusammenzuarbeiten. Ich glaube, die Zeiten sind völlig vorbei, in denen wir über die Ukraine nachdenken können als das Land, dem wir helfen. Je mehr die Amerikaner sich zurückziehen, desto mehr ist die Ukraine das Land, das uns hilft. Das Land, was russische Truppen an Ort und Stelle hält und auch das Land, was bei einer Eskalation mit Russland uns zur Seite stehen würde. Das ist ein Wandel, den die Ukrainer verstanden haben, den Zelensky versteht. Er hat gesagt, wir sind keine Last mehr, wir sind ein Asset, wir sind sozusagen ein positiver Faktor für die europäische Sicherheit. Und er sagt deswegen auch berechtigt, wir fragen nicht nach europäischer Mitgliedschaft in der Europäischen Union, wir verlangen sie. Und da müssen wir unseren, was mit den Amerikanern schwierig wird, aber da müssen wir selber auch unser eigenes Mindset, unser eigenes Denken nochmal verändern. Wenn der Chef von Rheinmetall sagt, naja, die Ukrainer arbeiten da mit Legos, mit der Drohnentechnologie, das kann nicht mithalten mit dem, was wir machen, da werden wir uns noch umsehen. Denn die einzigen, die gerade
0: vor einigen Monaten gesagt.
2: Denn die einzigen, die gerade erfolgreich verteidigen können gegen Drohnen, sind die Ukrainer. Wir können uns, das haben wir im September letzten Jahres gesehen, wir können uns nicht verteidigen gegen einen Drohnenangriff aus Russland. Deswegen ist für mich die Diskussion über 2029 auch nicht eine Diskussion, ob das ein richtiges Datum ist, sondern für mich ist die Diskussion, wir sind jetzt schon verwundbar. Wir können jetzt schon über Drohnen und andere nukleare Erpressungsmaßnahmen in den Blick von Russland geraten. Da haben wir nicht noch eine 3-Jahres-Frist bis dahin.
0: Ich möchte gerne ein bisschen herausarbeiten mit Ihnen, was das jetzt eigentlich konkret für die Ukraine nochmal bedeutet, diese Ankündigung, Patriots selbst in der Ukraine bauen zu können. Ist das jetzt nach ewigen Hin und Her die Frage, Zweifeln, auf welcher Seite eigentlich Trump in diesem Krieg steht, auf der Seite des angegriffenen, überfallenen Landes Ukraine oder auf der Seite des Aggressoren Putin. Ist diese Ankündigung, Patriots bauen zu dürfen in der Ukraine, sozusagen jetzt auch eine endgültige Entscheidung? Oder wäre das verfrüht, Herr Kühn?
3: Das wäre definitiv verfrüht, denn wir haben es mit Donald Trump zu tun. Donald Trump ändert seine Meinung, wenn es ihm recht ist und wenn er das Gefühl hat, dass die Audience, also das heißt das Publikum, jetzt dringend mal wieder unterhalten werden müsste. Dann ändert er seine Meinung und dementsprechend kann man auf so etwas nicht bauen. Die Ukraine und die europäische Sicherheit sind viel zu wichtig für uns, genuine Europäer und Europäerinnen, als dieses Thema nur den Amerikanern zu überlassen. Deswegen müssen wir uns darüber Gedanken machen, was ist es, was die Ukraine braucht? Was ist umgekehrt das, was wir von der Ukraine brauchen? Und was sind Möglichkeiten, diesen Krieg irgendwie zum Vorteil der Ukraine, wenn die das wollen und wenn wir da übereinstimmen können, auch als Europäer zu beenden? Das sind die Themen, über die wir nachdenken müssen. Deswegen das eigentliche positive Signal, um nochmal auf den Gipfel zurückzukommen, ist für mich, es fließt weiter Geld an die Ukraine. Das ist gut. Das muss auch so weitergehen, denn eines ist klar, wenn wir über die Abschreckung und damit die Abschreckung Russlands sprechen, und die beginnt ja in der Ukraine, in einem Postkriegsszenario, das heißt, wenn irgendwann mal die Waffen schweigen sollten, brauchen wir eine ausreichende Abschreckung Russlands, sodass Russland dann nicht zum dritten Mal die Ukraine überfällt, zum dritten Mal nach der Krim, nach dem jetzigen Krieg. Und dafür werden Gelder fließen müssen im großen Stile und nicht nur wenige Jahre, sondern wahrscheinlich für 20 Jahre oder vielleicht sogar länger.
0: Greift da der Beschluss vom Gipfel für Sie zu kurz, weil es wurde sich ja geeinigt auf insgesamt 140 Milliarden Euro, verteilt auf 2 Jahre, die Europäer und auch die Kanadier zusammenwerfen. Die Europäische Union ist auch an dieser Geldzahlung beteiligt. Herr Kühn, hätte da mehr vom Gipfel kommen müssen aus Ihrer Sicht, also eine langfristige Zusicherung?
3: Ja, mein Gott, müssen sicher. Klar wäre es schön, wenn mehr Geld fließen würde. Klar wäre es schön, wenn wir eine Langzeitstrategie hätten. Klar wäre es schön, wenn wir die Amerikaner langfristig an Bord hätten und das auch wüssten und die das auch bestätigen würden. Aber das ist halt nicht die Realität, in der wir leben. Das heißt, wir müssen mit dem klarkommen, was wir haben. So gesehen nochmal aus meiner Sicht, und würde mich interessieren, wie Herr Pindor das gesehen hat, der ja vor Ort ist, war das einer der positiven Signale dieses Gipfels. Es fließt weiter Geld. Das ist erstmal gut.
0: Markus.
1: Ich habe jetzt akustisch nicht ganz verstanden, was Sie zum Schluss gesagt hatten, Herr Kühn. Aber es ging dahin, dass Sie fragen...
0: Das war ein positives Signal vom Gipfel, dass weiter Geld fließt.
1: Ob dieses Geld fließt? Auf jeden Fall. Also ich sehe das ähnlich wie Sie, dass langfristige Entscheidungen wünschenswert sind. Aber wie John Maynard Keynes sagte, in the long run we're all dead. Also auf lange Sicht sind wir alle tot. Man kann so nicht planen. Und vor allen Dingen kann man nicht so planen, wenn in Frankreich die Möglichkeit besteht, dass eine Marine Le Pen zur Präsidentin gekürt wird in 2 Jahren. Das ist zum Beispiel ein Faktor. Wir wissen auch nicht, wie sich die anderen Länder weiterentwickeln werden, die Politien. Wir stehen unter Druck jetzt schon, und zwar, das ist auch ein Teil des hybriden Krieges Russlands, wir stehen unter Druck jetzt schon in allen möglichen europäischen Ländern von rechtspopulistischen oder rechtsextremen Parteien, die erst nicht wollen, die wieder, ich sag mal in Anführungsstrichen, Frieden mit Russland haben wollen und denken, das ginge so einfach. Nein, das kann man nicht vorhersagen, ist aber das richtige Signal. Auf jeden Fall zur gegebenen Stunde ist es das richtige Signal, dass man sagt, wir machen das nicht nur jetzt ein Jahr einmalig, sondern wir machen das auch noch fürs nächste Jahr. Und dann haben wir ein Exempel gesetzt. Das finde ich sehr richtig. Wie das dann weitergeht, das muss dann wirklich tatsächlich der Zukunft überlassen bleiben.
2: Und ich finde, man muss auch nochmal davor warnen, dass das ist, wie gesagt, eine gute Entwicklung. Aber wie Ulrich Kühn gesagt hat, die USA können jederzeit in ihren Verhandlungspositionen wieder in eine Position zurückfallen, die Russland bevorzugt. Das haben wir in der Vergangenheit gesehen. Die Europäer versuchen momentan alles, um Trump, der ja gesagt hat, er möchte sich jetzt wieder dem Ukraine-Thema zuwenden, auf eine Strategie des Drucks auf Putin, Druck ausüben auf Putins zu einigen. Das ist ein richtiger Moment, weil Putin gerade auf dem Schlachtfeld nicht vorwärts kommt, weil er gerade innenpolitisch unter Druck ist, mit sowohl was sozusagen Gas in Russland angeht, was die wirtschaftliche Situation Situation in Russland angeht. Er ist gerade in einer Position der Schwäche und das müsste man ausnutzen am Verhandlungstisch, um zum Beispiel zu einem Waffenstillstand zu kommen, der entlang der jetzigen Frontlinien verläuft. Aber Wladimir Putin weiß auch, dass Donald Trump seine beste Chance ist, aus dieser Sackgasse rauszukommen. Und deswegen ist die Möglichkeit, dass Donald Trump sich von Wladimir Putin oder seiner Abgesandten Witkow und Kushner von Wladimir Putin überreden lassen, doch wieder Druck auf die Ukraine auszuüben, dass sie Gebiete abgeben muss an Russland, doch wieder Druck auf die Europäer auszuüben. Das kann jederzeit sein. Also Donald Trumps Ukraine-Positionen flipfloppen von einem Tag auf den anderen.
0: Flipfloppen, sagen Sie, Frau Fix, das könnte ich jetzt, um nochmal auf die Zusagen, Geld zu sagen, für die Ukraine zurückzukommen, auch vielleicht prognostizieren, wenn es um die Hilfszahlung an die Ukraine geht, weil 2 Jahre, wir wissen nicht, was politisch andernorts in der EU passiert. Wir haben auch schon gesehen, dass vor dem Gipfel Giorgia Meloni zurückhaltend gewesen ist, also nicht sofort Zusagen gemacht hat zu den Geldern an die Ukraine, sagt jetzt auch, wir bestimmen Zeitpunkt und Priorität dieser Zahlung. Bleiben diese Zahlungen einfach ein Spielball?
2: Nee, das glaube ich nicht. Ich bin da eigentlich relativ optimistisch, weil die Europäer die Zahlungen ja auch zentralisiert und institutionalisiert haben. Also das wichtigste Geld für die Ukraine kommt über die 90 Milliarden, die durch die EU-Kommission kommen und über Schulden finanziert werden. Ganz wichtiger Schritt. Das ist nicht so einfach, selbst für eine rechtspopulistische Regierung, das wieder abzuwickeln. Die Einigung in der NATO, das war auch die Idee, das in die NATO zu holen, damit nicht mehr so viel davon abhängt, ob einzelne Länder bilateral die Ukraine unterstützen wollen oder können, sondern die Idee war, wir tun sozusagen diese Unterstützung in die Institutionen, in die EU und NATO und es wird schwieriger sein, diese dann zu beenden, als wenn sie individuell kommt. Ich bin da nicht so pessimistisch. Ich glaube, was besonders bei Frankreich interessant ist, dass selbst Rassemblement National eine kritische Russland-Haltung hat. Die haben keine positive Ukraine-Haltung.
0: Das ist ein Thema für eine weitere Sendung, weil wir wirklich nur noch ein paar Sekunden haben und das kommt jetzt vielleicht überraschend für Sie, aber hier, wir müssen hier einen Schlusspunkt setzen. Wir haben über den NATO-Gipfel in Ankara diskutiert. Wo steht das Bündnis? Wie geeint ist es? Wir haben Antworten gesucht auf diese Fragen mit der USA- und Sicherheitsexpertin Liana Fix von der Denkfabrik Council on Foreign Relations, mit dem Experten Ulrich Kühn vom Institut für Friedensforschung und Sicherheitspolitik an der Universität Hamburg und meinem Kollegen Markus Pindur vom Deutschlandfunk Sicherheitskorrespondent.
4: Und soweit unsere Sendung zur Diskussion. Die Moderation hatte mein Kollege Christoph Schäfer.

0: 2.58 Uhr haben wir es gleich, 2 Minuten vor 3, und das heißt, es wird Zeit für unseren Blick in die Sterne.
1: Sternzeit, 9. Juli. Mexiko und das 30-Meter-Teleskop. Der Fußball-WM-Gastgeber Mexiko hätte auch in der Astronomie etwas Weltmeisterliches beherbergen können. Das Land war vor 2 Jahrzehnten als Standort für das 30-Meter-Teleskop TMT im Gespräch. Das 30-Meter-Teleskop sollte das größte auf der Nordhalbkugel werden. Testbeobachtungen gab es am fast 3000 Meter hohen San Pedro Martir auf der Halbinsel Baja California. Dort befindet sich das Nationalobservatorium Mexikos mit einem 2-Meter-Teleskop. Für das TMT wurde schließlich der Vulkan Mauna Kea auf Hawaii ausgewählt. Der ist mehr als 1000 Meter höher und bietet noch bessere Bedingungen. Doch die Entscheidung gegen Mexiko war ein Fehler. Denn auf Hawaii wurde das Großteleskop Spielball in einem Kulturkampf, bei dem es um die Chancen der Ureinwohner, Gentechnik, Immobilienspekulation und vieles andere geht, nur nicht um Astronomie. Inzwischen sind viele öffentliche Mittel gestrichen. Das TMT, an dem Institute aus den USA, Japan, Indien und Kanada beteiligt sind, wird wohl nie gebaut. Mexiko begnügt sich mit den bestehenden Sternwarten. Nahe der Grenze zu den USA gibt es noch das Guillermo-Haro-Observatorium, auch mit einem 2-Meter-Instrument. Wissenschaftlich am interessantesten ist das Large-Millimeter-Teleskop. Das Radioteleskop zum Empfang von Millimeterwellen hat 50 Meter Durchmesser. Es ist das größte Teleskop dieser Art weltweit. Von einem 4600 Meter hohen Berg im Süden Mexikos beobachtet es unter anderem Sternentstehungsgebiete und Galaxienhaufen.
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3: Die Nachrichten. Bundesaußenminister Wadefuhl hat die Aussagen von US-Präsident Trump beim NATO-Gipfel in Ankara als irritierend bezeichnet. Die von Trump geäußerten Vorwürfe gegen die Alliierten seien hart gewesen, sagte der CDU-Politiker im ARD-Fernsehen. Trump hatte in der Türkei erneut seine Unzufriedenheit mit der NATO zum Ausdruck gebracht. Die Verbündeten hätten den USA im Krieg gegen den Iran die notwendige Unterstützung verweigert. Zudem drohte er Spanien abermals mit dem Abbruch aller Handelsbeziehungen, nachdem Madrid der US-Armee die Nutzung von Stützpunkten verweigert hatte. Zugleich verwies Wadefuhl auf die Beschlüsse von Ankara, die das Gipfeltreffen zu einem Erfolg gemacht hätten. Die NATO habe gezeigt, dass sie die Ukraine im Abwehrkampf gegen Russland stark unterstützen könne. Davon zeugten neue Rüstungsprojekte sowie milliardenschwere Militärhilfen. Das US-Militär hat erneut Ziele im Iran angegriffen. Wie das amerikanische Zentralkommando mitteilte, sollen die Einsätze die Fähigkeiten Teherans schwächen, den Schiffsverkehr in der Straße von Hormuz zu beeinträchtigen. Der Iran meldete Explosionen unter anderem in der Stadt Chabahar sowie auf der Insel Abu Musa und kündigte einen massiven Gegenangriff auf US-Armeestützpunkte in der Region an. Vergangene Nacht wurden den Angaben zufolge mehr als 80 Ziele im Iran angegriffen. Dies war mit einem iranischen Beschuss von Tankern in der Meerenge begründet worden. Im Anschluss an den NATO-Gipfel in Ankara sagte Präsident Trump gestern Abend, die neuen Kampfhandlungen würden schnell gehen. Er glaube nicht, dass der Krieg wieder losgehe. Die USA haben die Streichung Syriens von ihrer Liste staatlicher Terrorunterstützer eingeleitet. Außenminister Rubio informierte den Kongress über die entsprechende Absicht der Regierung. Falls binnen 45 Tagen kein Widerspruch aus dem Kapitol komme, werde das Land damit nach Jahrzehnten von der Liste gestrichen, erklärte Rubio. Die mit diesem Schritt verbundene Aufhebung der Sanktionen gegen Syrien werde den internationalen Handel und Investitionen freisetzen, Syrien eine Chance zum Wiederaufbau geben und ein neues Kapitel für das syrische Volk aufschlagen. Rubio nannte die Initiative zudem einen Meilenstein in der wiederbelebten bilateralen Beziehung. Die Liste der Länder, denen die USA vorwerfen, den internationalen Terrorismus zu unterstützen, wird vom Außenministerium geführt. Eine Streichung gilt als Voraussetzung für größere Direktinvestitionen in den syrischen Markt. Der sechste von 152 Castor-Behältern mit Atommüll aus dem ehemaligen Forschungsreaktor Jülich hat das Zwischenlager in Ahaus erreicht. In der Nacht brachte ein Schwerlasttransporter den Behälter ohne Zwischenfälle ans Ziel, wie die Polizei mitteilte. Der Atommülltransport quer durch NRW wurde den Angaben zufolge erneut mit einem Großaufgebot aus Hunderten von Beamten abgesichert. Die betroffenen Autobahnabschnitte wurden jeweils gesperrt. In der Summe handelt es sich bei der Verlagerung der 152 Castor-Behälter um einen der größten Atommülltransporte auf der Straße seit Jahrzehnten. Rund 300.000 Brennelemente-Kugeln sind in den Spezialbehältern verwahrt. Die Termine, die genauen Fahrtrouten und Alternativstrecken werden aus Sicherheitsgründen nicht bekannt gegeben. Der Bundestag hat sich in einer Aktuellen Stunde mit den Angriffen auf Journalisten bei den Protesten gegen den AfD-Parteitag am Wochenende befasst. Beantragt hatte die Debatte die AfD-Fraktion. Ihr Abgeordneter Glaser kritisierte, Gewalt gegen Rechts gelte im Bundestag irgendwie als erklärbar. Er sprach von einer, so wörtlich, mentalen Waschanlage für linke Gewalt. Pressefreiheit gelte aber für alle. Opfer waren Journalisten, die für rechtskonservativ ausgerichtete Portale arbeiteten. Die CDU-Abgeordnete Klein sagte, die Gefahren für die Demokratie lägen sowohl im rechten als auch im linken Spektrum. Bei den Angriffen hätten sich Linksextremisten zu Helfershelfern der Rechtsextremisten gemacht. Der Abgeordnete Lindt verurteilte die Angriffe auf die Journalisten. Er betonte, es sei allerdings eine Ironie der Geschichte, wenn sich die AfD als Gralshüterin der Pressefreiheit darstelle. Ihre Meinungsfreiheit umfasse nur die Freiheit für ihre eigene Meinung. Ähnlich äußerten sich Vertreter der Grünen und der Linkspartei. Abschließend das Wetter. Nachts vielfach bewölkt, Tiefstwerte 17 bis 11 Grad. Am Tage weiter Wolken, nur im Nordosten und in weiten Teilen der Südwesthälfte meist heiter. 20 bis 33 Grad. Das waren die Nachrichten.
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0: Heute Nacht mit Mike Herbstreuth. Schön, dass Sie zuhören.

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0: Ende Juni sind in Südafrika in mehreren Städten tausende Menschen auf die Straße gegangen mit der Forderung, dass MigrantInnen ohne gültige Aufenthaltspapiere das Land verlassen sollen. Hintergrund war eine von fremdenfeindlichen Gruppen ausgerufene, allerdings völlig inoffizielle Frist bis zum 30. Juni. Viele MigrantInnen flohen aus Angst vor Übergriffen. Einige Nachbarstaaten begannen sogar damit, ihre Staatsangehörigen zurückzuholen. Fremdenfeindliche Ausschreitungen hat Südafrika schon mehrfach erlebt. Was dieses Mal anders ist, die Proteste sind landesweit organisiert. Sie dauern schon seit Monaten an und sie finden zunehmend auch politischen Rückhalt. Was ist da los in dem Land, das sich nach dem Ende der Apartheid immer als Regenbogennation verstanden hat? Stefan Überbach ist unser Korrespondent vor Ort und hat zur Lage recherchiert.
1: Pieter Maritzburg im Osten des Landes. Mitte Juni zieht ein fremdenfeindlicher Mob durch ein Armenviertel der Großstadt. Junge Männer, manche in traditioneller Kleidung. Auch ein paar Frauen sind dabei. Viele haben Knüppel in der Hand. Sie gehen gezielt auf Ausländer los, jagen sie durch die engen Gassen, prügeln auf sie ein. Auch Journalisten, die den Gewaltausbruch filmen, werden attackiert. Am Tag danach liegt an einem Flussufer ganz in der Nähe die Leiche eines 29-jährigen malawischen Staatsbürgers. Die Polizei ermittelt wegen Mordes mit fremdenfeindlichem Motiv. Pieter Maritzburg ist kein Einzelfall, im Gegenteil. Seit Monaten wird Südafrika immer wieder von fremdenfeindlichen Ausschreitungen erschüttert. Angefangen hat alles im April. In Kugompo, dem früheren East London, brennen Autos, Geschäfte werden verwüstet. Bei Krawallen in Mossel Bay kommen mehrere Zuwanderer aus Mosambik ums Leben. Dann beginnen die ersten Demonstrationen. In Durban, in Johannesburg und der Hauptstadt Pretoria ziehen hunderte Menschen durch Stadtviertel, die einen großen Migrantenanteil haben. Sie verlangen strengere Grenzkontrollen, ein härteres Vorgehen gegen Menschen ohne Papiere, konsequente Abschiebungen und Südafrika zuerst, wenn es um Arbeitsplätze oder staatliche Leistungen geht. Unser Protest richtet sich nicht nur gegen die illegale Einwanderung. Wir demonstrieren auch gegen die Straftaten, die von illegalen Zuwanderern begangen werden, sowie gegen die Belastung der Infrastruktur und des staatlichen Gesundheitssystems. Die Aufrufe zu den Demonstrationen stammen von verschiedenen migrationskritischen Bewegungen, wie der Organisation Dudula, was übersetzt so viel heißt wie vertreiben, rausdrängen, oder Abahambe, was bedeutet Sie müssen gehen. Die einflussreichste Gruppe, die Initiative March and March, wir marschieren und marschieren, gibt es erst seit anderthalb Jahren. Gegründet wurde sie

0: Die Leute sagen, ich bin mit meinem Pass nach Südafrika gekommen, deshalb bin ich legal. Was für ein Quatsch. Ein Pass gibt dir das Recht, in ein Land zu reisen. Aber wenn dein Visum abgelaufen ist, musst du gehen. Warum habt ihr solche Angst, nach Hause zu gehen? Geht nach Hause.
1: Die Kundgebungen verlaufen zunächst weitgehend friedlich. Dann aber wird die Stimmung spürbar aggressiver. Dies ist unser Land, das Land unserer Vorfahren, sagt dieser Mann. Und es kann nicht sein, dass ausländische Staatsbürger hier bleiben. Dies ist unser Land und wir werden dafür kämpfen. Viele Teilnehmer der Demonstrationen bringen Knüppel und Speere mit. Vor allem nach den Protesten kommt es zu gewalttätigen Angriffen auf Migranten und deren Läden. Geschäfte werden geplündert, Unterkünfte angezündet, Menschen verprügelt. Für die eskalierende Gewalt fühlen sich die Organisatoren aber nicht verantwortlich. Wir tun doch alles, damit es friedlich bleibt, sagt March and March-Anführerin Jacinta Ngobese-Zuma.
0: Plötzlich hat jeder etwas dazu zu sagen, dass wir Verantwortung übernehmen sollen. Aber wer übernimmt Verantwortung für all die Kinder auf der Straße, die Drogen rauchen? Wer übernimmt die Verantwortung für den Menschenhandel in diesem Land? Wer mit dem Finger auf Verantwortliche zeigen will, sollte bei denen anfangen, die illegale Zuwanderung überhaupt erst möglich gemacht haben.
1: Die Mobilisierung von March and March und den anderen Initiativen läuft zum größten Teil online. Über soziale Netzwerke werden Kundgebungen angekündigt, aber auch Vorurteile geschürt. Und welche Rolle spielen die klassischen Medien? Helfen sie dabei, die Debatte zu versachlichen oder tun sie genau das Gegenteil? Um bei Journalisten das Bewusstsein dafür zu schärfen, was zur Polarisierung und zu gesellschaftlichen Konflikten beitragen kann, organisieren Bürgerrechtsorganisationen gemeinsam mit Presseverbänden Workshops, zuletzt auch beim Goethe-Institut in Johannesburg. Einen ganz anderen Ansatz verfolgt der Fernsehsender Moja Love. Hier läuft die Reality-Show X Deport.
2: Hey! Sag wieder mal, Kätzchen. When did you come to South Africa?
3: So I must go first.
2: Gonna be like, we hate you. We don't hate you. We hate how you conduct yourselves in this country.
1: Reporterin Sandile Dabula, eine selbsternannte Vorkämpferin gegen illegale Einwanderung, hämmert an Türen und durchsucht Wohnungen, belehrt eingeschüchterte Migranten und droht ihnen mit Abschiebung. Die Show, die Fremdenfeindlichkeit als Unterhaltung inszeniert, ist ganz offensichtlich sehr erfolgreich. Gerade läuft die zweite Staffel. Die Politik scheint von der Wucht der Proteste zunächst völlig überrascht zu sein. Dann meldet sich Staatspräsident Cyril Ramaphosa in einer Fernsehansprache zu Wort, räumt Probleme ein und bezeichnet die Sorgen der Menschen vor der illegalen Zuwanderung als berechtigt. Gleichzeitig warnt er davor, das Gesetz in die eigene Hand zu nehmen.
4: No other person is allowed.
1: Niemand zum Beispiel hat das Recht, jemand auf den Straßen unseres Landes anzusprechen und einen Identitätsnachweis zu verlangen. Für die Durchsetzung von Einwanderungsgesetzen ist der Staat zuständig und nur der Staat. Und diese Gesetze sollen jetzt deutlich verschärft werden. Um die illegale Migration einzudämmen, soll es unter anderem strengere Grenzkontrollen und eine konsequentere Durchsetzung der bestehenden Regeln geben. Außerdem kündigt Ramaphosa spezielle Einwanderungsgerichte an, sowie höhere Strafen für Unternehmer, die illegale Arbeitskräfte beschäftigen. Selbstjustiz aber habe in Südafrika keinen Platz, so der Staatspräsident, genauso wenig wie Fremdenfeindlichkeit, Rassismus oder Intoleranz.
4: We must not be tempted to join those.
1: Als Gesellschaft dürfen wir uns nicht dazu verleiten lassen, uns gegen Menschen zu stellen, die nicht in Südafrika geboren wurden und unter uns leben. Wir werden es nicht zulassen, dass Gruppen die legitimen Sorgen der Südafrikaner ausnutzen, um unser Land durch Gesetzlosigkeit und Gewalt zu destabilisieren.
4: Through inciting lawlessness and violence.
1: Nicht ausdrücklich genannt, aber ganz sicher gemeint sind damit Organisationen wie March and March oder Operation Dudula, deren Vertreter schon mehrfach versucht haben, die Eingänge von Krankenhäusern und Schulen zu kontrollieren und die dazu aufrufen, Migranten ohne Dokumente per sogenanntem Bürgeramt

0: Arrest festzunehmen, was Menschenrechtsorganisationen als unrechtmäßige Selbstjustiz kritisieren. Von Afrophobie ist die Rede, von einem Rassismus, der sich gegen Schwarze richtet, von einer Angst vor Menschen afrikanischer Herkunft. Amnesty International fordert Südafrikas Staatsführung auf, klar gegen Hasskampagnen Stellung zu beziehen. Außerdem müssten die wahren Gründe für die Krisen des Landes angegangen werden. Shania Mohammed, Amnesty, Direktorin für Südafrika. Asylsuchende, Flüchtlinge und Migranten für Südafrikas Probleme wie Arbeitslosigkeit, Ungleichheit und den Zusammenbruch öffentlicher Dienstleistungen verantwortlich zu machen, die ihre Ursachen im Erbe der Apartheid haben, ist falsch und gefährlich. Gewalt und Selbstjustiz werden diese Probleme niemals lösen. Sie zerstören nur Menschenleben und vertiefen die gesellschaftliche Spaltung. Auch wenn es starken Gegenwind für die Proteste gibt aus den Kirchen, der Zivilgesellschaft oder Teilen der Politik, die zunehmend aggressive Stimmung in Südafrika hat zu einer regelrechten Ausreisewelle geführt. In den vergangenen Wochen sind tausende Migrantinnen und Migranten vor die Botschaften und Konsulate ihrer Heimatländer gezogen, in der Hoffnung, Südafrika auf sicherem Wege verlassen zu können und nach Hause gebracht zu werden. Nach Malawi, Ghana, Simbabwe, Nigeria oder Mosambik. Allerdings sind die Auslandsvertretungen dieser Staaten angesichts des Massenandrangs zunächst völlig überfordert. Allein in Durban, der großen Hafenstadt am Indischen Ozean, versammeln sich mehr als 10.000 Malawier, kampieren auf Bürgersteigen, Sportanlagen und öffentlichen Plätzen mitten in einem Wohngebiet. Die Bilder sind erschreckend. Menschen sitzen oder liegen auf dem nackten Boden. Manche haben sich in Decken eingerollt, andere mit Mänteln zugedeckt. Um sie herum das bisschen, was sie besitzen, notdürftig verpackt in Koffern, Eimern oder Einkaufstüten. Mittendrin steht sogar ein alter Kühlschrank, eingewickelt in Plastikfolie. Ein Flüchtlingslager unter freiem Himmel. Über offenen Feuern werden Suppen angerührt, freiwillige Helfer verteilen Trinkwasser und Lebensmittel, aber auch Windeln für die Babys. Duschen gibt es nicht, Toiletten nur wenige. Gangala Timani ist hierher gekommen, weil er seine Arbeit und seine Wohnung verloren hat. Jetzt will er nur noch weg.
1: In Westville, they tell me I must go because if I'm not going, they're gonna kill me.
0: Ich habe in Westville gelebt. Dort haben sie mir gesagt, ich müsse gehen, sonst würden sie mich töten. Deshalb bin ich hierher gekommen. Sie sagen, wir nehmen ihnen die Arbeit weg, aber ich nehme niemandem die Arbeit weg. Ich mache meine eigene Arbeit. Ich klettere auf Bäume und schneide sie. Ich habe keinem etwas weggenommen.
1: So I never take for job for anyone.
0: Die 25-jährige Leanne Sefu stammt aus dem Kongo, ist aber in Südafrika groß geworden. Auch sie wurde plötzlich massiv bedroht.
2: Für mich ist das Schlimmste, dass die Menschen, mit denen ich aufgewachsen bin, meine südafrikanischen Freunde, mir jetzt sagen, ich solle gehen. Sie sagen mir, ich gehöre nicht hierher, weil ich keine Staatsbürgerin bin. Sie drohen uns sogar. Das bricht mir das Herz.
0: Auch in anderen Großstädten des Landes warten tausende Menschen zum Teil tagelang auf einen Transport in Richtung Heimat. In Kapstadt, Johannesburg oder der Hauptstadt Pretoria. Daniel Schucks stammt aus Nigeria und will möglichst schnell dorthin zurück. Wegen der laufenden Angriffe sind viele Menschen ums Leben gekommen. Viele Eigentümer haben ihr Eigentum verloren. Viele Sachen wurden zerstört. Jetzt fühlen wir uns in Südafrika nicht mehr frei. Denn wo auch immer wir sind, haben wir Angst. Viele Dinge, viele schlimme Dinge geschehen und wir sind gestrandet. Wir wollen wirklich gehen. Viele Rückkehrer, die oft nur das Nötigste mitnehmen können, stehen in ihren Heimatländern vor dem Nichts. Zum Beispiel Tek Shuniavo aus Simbabwe, der lange in Südafrika gelebt und gearbeitet hat, bis er plötzlich bedroht und bestohlen wurde. Aus Angst um sein Leben und das seiner Kinder ist er mit seiner Familie Hals über Kopf ausgereist. Für mich ist es im Moment sehr schwer. Wenn wir morgens aufstehen, gehen wir einfach nach draußen, sitzen in der Sonne und warten darauf, dass der Tag vergeht. Ich hoffe, jemanden zu finden, der mir Arbeit geben kann, sei es Pflügen oder irgendeine andere Tätigkeit. Ich brauche eine Möglichkeit, Geld zu verdienen, um neues Werkzeug zu kaufen, damit ich meine Arbeit wieder aufnehmen und das Schulgeld für meine Kinder bezahlen kann. Südafrika wird nicht zum ersten Mal von fremdenfeindlicher Gewalt erschüttert. Schon 2008, 2015 und 2019 hat sich die Wut über wirtschaftliche Probleme, ungleiche Verhältnisse und fehlende Perspektiven in Gewalt gegen Migranten aus armen Nachbarstaaten entladen, die auf der Suche nach einem besseren Leben in Südafrika gelandet waren. Aber diesmal sind die Proteste anders, auch wenn es ein paar Gemeinsamkeiten gibt, sagt Professor Lauren Landau, Migrationsexperte an der Universität Witwatersrand in Johannesburg.
3: Das sind keine Graswurzelorganisationen. Sie berufen sich auf Unterstützung aus der Basis und sie aktivieren die tief sitzende Frustration der Menschen über den Zustand der südafrikanischen Wirtschaft. Aber diese Gruppen sind von außen organisiert worden. Es ist sehr klar, dass sie mit politischen Interessen verbunden sind, die das derzeitige Regime destabilisieren wollen und davon profitieren werden, wenn die Bevölkerung abgelenkt ist und sich auf Migranten konzentriert, statt auf Korruption, Ungleichheit und andere Probleme innerhalb des südafrikanischen politischen Systems.
0: From within the South African political system. Wie viele Menschen, die aus anderen afrikanischen Ländern illegal eingereist sind, in Südafrika leben und arbeiten, weiß niemand so genau. Schätzungen gehen von 2 bis 3 Millionen aus, die als Hausangestellte oder Gärtner beschäftigt sind, als Bauarbeiter, Holzfäller, Bergleute oder Kellner, aber auch als Tagelöhner, Straßenhändler oder Erntehelfer. Oft werden undokumentierte Migrantinnen und Migranten bewusst als billige Arbeitskräfte eingesetzt, die weniger verdienen, als der gesetzliche Mindestlohn vorsieht und die nicht auf ihre Rechte pochen können, weil sie keine haben. Dass Ausländer den Südafrikanern reihenweise die Jobs wegnehmen, wie es die Organisatoren der Proteste behaupten, stimmt so nicht, sagt Migrationsexperte Lauren Landau. Er geht davon aus, dass die fremdenfeindlichen Proteste der Wirtschaft in Südafrika schaden werden. Denn angesichts der zunehmend fremdenfeindlichen Stimmung dürften nicht nur Zuwanderer in der nächsten Zeit einen großen Bogen um das Land machen, sondern auch Investoren und zahlungskräftige Urlauber, die Südafrika eigentlich dringend braucht. Aber Bilder von Straßenkrawallen, angezündeten Geschäften oder Angriffen auf Ausländer lassen den Eindruck entstehen, dass das Land am Kap insgesamt zu einem gefährlichen Pflaster geworden ist, von dem man sich besser fernhält.
3: Kurzfristig haben wir bereits einen massiven Einbruch im Tourismus gesehen. Der Großteil des südafrikanischen Tourismus stammt nicht aus Europa, sondern aus der Region. Menschen, die zum Einkaufen kommen, Menschen, die zum Vergnügen kommen, das ist in den letzten Monaten bereits massiv zurückgegangen. Und ich denke, langfristig wird es bedeuten, dass Menschen Marken oder Unternehmen wählen, die nicht aus Südafrika stammen, weil sie Südafrika nicht als verlässlichen Partner ansehen.
0: Solche Vertrauensverluste dürften sich auf die Schnelle kaum reparieren lassen. Das gilt auch für das ramponierte Image Südafrikas in der Außenpolitik. Seit dem Beginn der Proteste werfen Staaten wie Ghana, Malawi oder Nigeria der Regierung in Pretoria Halbherzigkeit vor und zeigen sich enttäuscht darüber, dass ihre Staatsbürgerinnen und Bürger vor der ausländerfeindlichen Gewalt in Südafrika nicht ausreichend geschützt werden. Dabei versteht sich das Land doch eigentlich als Regenbogennation, in der alle Menschen die gleichen Rechte haben.
3: Ich denke, Südafrikas Marke, seine moralische Autorität, sein Image und seine Wirtschaft erleiden alle einen schweren Schlag. Das ist das Land, das sich vor 20 Jahren als moralischer und wirtschaftlicher Führer des Kontinents positionieren wollte. Und ich denke, dass niemand mehr glaubt, dass dieser Anspruch jemals Wirklichkeit wird.
0: Die fremdenfeindlichen Bewegungen haben schon angekündigt, dass sie Woche für Woche mit ihren Protesten weitermachen wollen. Until we win, bis wir gewonnen haben, wie es auf den Plakaten der Organisation March and March heißt. Südafrika dürfte also nicht so schnell zur Ruhe kommen. Auch deshalb steht für die meisten der ausgereisten Migranten fest, angesichts der traumatischen Erfahrungen mit der zunehmenden Ausländerfeindlichkeit ist das Kapitel Südafrika für sie abgehakt, so wie für Ahamadi Asani aus Malawi. Selbst wenn sich die Lage wieder normalisieren sollte, ich würde lieber hier in Armut sterben, als nach Südafrika zurückzukehren.
4: Eine Reportage war das über Fremdenfeindlichkeit in Südafrika von meinem Kollegen Stefan Überbach.

0: objektiv ist Forschung? Oder anders, beeinflussen die eigenen Einstellungen von WissenschaftlerInnen ihre Forschungsergebnisse? Eine Studie in Science Advances hatte Anfang des Jahres ergeben, für den Bereich Migrationspolitik, ja, das kann passieren, dass Einstellungen einen Einfluss haben. Die Studie, die hat damals für recht viel Aufmerksamkeit gesorgt, auch weil einer der Autoren mal US-Präsident Donald Trump beraten hat. Und jetzt wackelt sie. Also diese Ergebnisse, die wackeln. Ein Beispiel, an dem sich sehr viel spiegelt. Und um den geht es jetzt unter anderem in unserer Wissenschaftssendung Forschung aktuell, die Sie die nächsten gut 20 Minuten hören hier in der Radionacht, moderiert von meiner Kollegin Katrin Kühn. Und recherchiert hat das Thema für diese Sendung Luca Rehse-Knauf, der zu Beginn erstmal erklärt, worum genau es da geht.
1: Also die Studie ist vom Soziologen Nate Bretzner und dem Harvard-Ökonom George Borchers. Grundlage ist eine Art Experiment, in der viele Wissenschaftler parallel dieselbe Frage untersucht haben, zu einem Migrationsthema und zu verschiedenen Ergebnissen kamen. Und die neue Studie erklärt das so, selbst in der Datenerhebung und Auswertung würden Forschende irgendwie mehr oder weniger unbewusst Entscheidungen treffen, die die eigene Haltung bestätigen.
2: Also das heißt zugespitzt, linke Wissenschaftler fänden, dass Migration positive Effekte hat, rechtere finden eher negative Effekte, was ja am Ende schon krass wäre.
1: Ja, genau. Und das hat auch sehr viel Aufsehen erregt, einmal wegen dieser starken These und auch, weil George Borchers eine bekannte Person ist, sehr umstritten, wenn man so will. Er ist der Trump beraten hat zur Migration. Der Verdacht steht im Raum, er selbst sei ideologisch gebiased.
2: Wo man jetzt aber auch erstmal sagen kann, eine Studie steht für sich, egal wer sie geschrieben hat.
1: Ja, eigentlich schon. Die Diskussion ist dann auch etwas versandet bis jetzt Ende Juni, denn jetzt stellt eine Reanalyse das Ergebnis der Studie in Frage.
2: Ja, und wenn es so eine Reanalyse gibt, dann heißt das, jemand hat die Studienergebnisse überprüft, nachgerechnet quasi. Luca, danke bis hierhin schon mal. Wir sprechen gleich nochmal weiter. Erst hören wir wen, der das mitgemacht hat, dieses Nachprüfen, nämlich Josef Brüdal, Professor an der Ludwig-Maximilians-Universität München, unter anderem für Methoden der empirischen Sozialforschung. Wir haben vor der Sendung miteinander gesprochen und ich habe ihn gefragt, warum haben Sie sich diese Studie so genau angeschaut?
3: Ja, das Hauptergebnis dieser Studie war ja ziemlich starke Aussage, nämlich, dass Forschende ihre Ergebnisse ja, mehr oder weniger so hintrimmen, dass es ihren ideologischen Voreingenommenheiten entspricht. Und das ist natürlich ein grundlegender Issue, der ja auch viel in der Öffentlichkeit diskutiert wird, inwiefern Wissenschaft eigentlich noch objektiv ist. Und deswegen dachten wir uns, naja, starke Schlussfolgerung, da müssen wir jetzt mal genauer drauf schauen, ob die Daten und die Analysen schon Hand und Fuß haben.
2: Also die Studie war zu dem Ergebnis gekommen, dass politische Einstellungen ja einen Zusammenhang mit den Ergebnissen von Forschenden haben. Da ging es um Migrationspolitik, wobei die Studie auch gesagt hatte, da ist ein Zusammenhang, wie groß der jetzt ist, das war nicht das Ergebnis.
3: Ja, also das Hauptergebnis war ja, dass es, also kann man nennen, einen Ideologieeffekt gibt, sprich Forschende, die eher pro Immigration eingestellt sind, die berichten dann eher statistische Ergebnisse, die eine positive Wirkung der Immigration belegen sollen und umgekehrt. Also konkret ging es ja da um die Unterstützung von Sozialpolitik, ob Einwanderung dazu führt, dass Menschen eher pro-Sozialpolitik sind, ja, das wäre dann die Pro-Immigration-Antwort, oder eher dann Sozialpolitik nicht mehr wollen, also das wäre dann die Anti-Immigration-Ergebnis.
2: Und die Vorgehensweise, die ganzen Daten wurden von dem Team, das das gemacht hat, George Boyers und Nate Bresnow auch öffentlich zur Verfügung gestellt, Open Science, und damit konnten sie dann alles nachrechnen und überprüfen. Was haben Sie denn rausgefunden? Hält das Ergebnis?
3: Ja, also erstmal muss man die Originalautoren loben, dass sie ihre Daten öffentlich zugänglich gemacht haben. Das ist heutzutage leider immer noch nicht selbstverständlich. In dem Fall war es aber so. Wenn wir die Analysen mit dem gesamten Datensatz durchführen, fanden wir keinen Zusammenhang zwischen Immigration-Einstellung und Ergebnissen, die die Forschenden berichtet haben.
2: Das ist ja genau das Gegenteil.
3: Ja, nee, nein, ist nicht das Gegenteil. Das Gegenteil wäre, wenn es andersrum wäre. Es ist halt ein Null-Effekt. Ja? Also wir fanden keinen Effekt, also keinen Zusammenhang zwischen Ideologie der Forschenden und den statistischen Ergebnissen, die sie berichten. Der Effekt, der Ideologieeffekt zeigt sich erst, wenn man eine Regression schätzt, wie sie Boreas und Bretzner verwendet haben. Und da ist uns eben aufgefallen, beim genaueren Nachrechnen, dass diese Regression im Prinzip 80 Fälle aus dem Datensatz ausschließt. Und das waren genau solche Fälle, die der These, dem Ideologieeffekt, widersprechen. Und ja, wenn man aber diese Fälle in der Analyse lässt, wir haben dann eine korrigierte Regression geschätzt, dann zeigt sich ein Null-Effekt. Also es besteht kein Zusammenhang zwischen Ideologie der Forschenden und dem, was sie statistisch herausfinden.
2: Das bedeutet, Sie haben da genauer reingeschaut in die Auswahl und Forschungsdesign-Entscheidungen, die das Studienduo getroffen hat, und haben festgestellt, bestimmte Fälle sind nicht mit berücksichtigt worden. Und wenn sie berücksichtigt worden wären auf eine andere Weise, dann hätte es eben diesen genauen Zusammenhang so nicht gegeben. Also diese starke Aussage, die Sie vorhin erwähnt haben.
3: Genau, also diese Schlussfolgerung, dass es einen Ideologieeffekt in der wissenschaftlichen, sozialwissenschaftlichen Forschung gibt, die lässt sich nicht aufrechterhalten, wenn man die Analyse mit allen Datenpunkten durchführt, was die Originalautoren eben nicht gemacht haben. Wobei man sagen muss, das war im Endeffekt ein Codierfehler, der ziemlich schwer herauszufinden war. Ich würde auch vermuten, der war den Originalautoren gar nicht bewusst. Aber faktisch hat er eben dazu geführt, dass die Analyse insgesamt mit 80 Datenpunkten weniger durchgeführt wurde. Und wenn man diesen Codierfehler beseitigt und die 80 Datenpunkte in der Analyse lässt, dann zeigt sich kein Ideologieeffekt.
2: Also das bedeutet, Sie vermuten, das ist ein Fehler, der unbemerkt passiert ist, das ist nichts mit Absicht gewesen.
3: Ja, würde ich jetzt vermuten.
2: Und was heißt das? Eigentlich heißt das doch, dass das Ergebnis der Studie so nicht zu halten ist.
3: Genau, das war unsere Schlussfolgerung. Das Ergebnis der Studie ist so nicht zu halten, beruht eben auf diesem Codierfehler. Und im Endeffekt ist dann das Ergebnis, dass es zumindest in diesen Daten keinen Ideologieeffekt gibt.
2: Ein Codierfehler mit Folgen. Und was da auch schon durchschimmert jetzt, ja, das ist ein Fall, hinter dem noch viel mehr steckt. Luca, du hast dazu noch weiter recherchiert.
1: Ja, da geht's ja am Ende um die Ehre der Wissenschaft, wenn man so will. Wenn man nahelegt, die Forschung ist beeinflusst von ideologischen Positionen, dann ist das eine starke These. Und das auch noch bei Migrationsfragen.
2: Ja, und dann ist da auch noch ein ehemaliger Trump-Berater dabei. Was sagen denn die, um die es jetzt selbst geht, also Bresnow und Boas?
1: Sie haben geantwortet in einer Replik. So handhabt ist das Institute for Replication, wo das jetzt alles veröffentlicht wurde, dass da eben die Kritisierten auch noch mal zu Wort kommen können. Und dort weisen Boas und Bresnow die Kritik deutlich ab.
2: Sprich, sie halten an ihren Ergebnissen fest.
1: Ja. Ich habe dann auch noch mal mit Nate Bresnow gesprochen zu dem Punkt, dass da aufgrund einer theoretischen Vorannahme Fälle, also Daten, herausgefallen seien, die der Hypothese widersprechen. Also zum Beispiel Forscher mit Einstellungen pro Migration, die aber eher negative Ergebnisse für Migration gefunden hatten. Ja, und Nate Bresnow sagt dazu, ja, das sei schon so, das sei ihnen auch nicht aufgefallen. Aber für ihn stellt das nicht das gesamte Ergebnis in Frage, weil sie das auf verschiedene Weise überprüft hätten.
4: Eine überwältigende Anzahl von Modellen deutet auf einen statistischen Zusammenhang zwischen der Ideologie und den Forschungsergebnissen hin. Einen Zusammenhang, das wir in unserem Paper ganz demütig geschrieben haben, dass der wahrscheinlich klein ist, oder wir sind nicht sicher, wie groß der ist.
2: Ja, wo ich jetzt weiß, dass Josef Brüderl und seine Kollegin Katrin Ausburg sagen, dass der Fehler, wo sie sagen Fehler, den sie gefunden haben, ja schon grundlegend ist. Und für uns ist jetzt schwer, das Ganze zu schiedsrichten, ne?
1: Ja, ich habe mich mal in der wissenschaftlichen Community umgehört unter Leuten, die diese Sprache der Statistik besser sprechen, die sich da auskennen und einige Einschätzungen bekommen.
2: Und wie sehen die aus?
1: Der Ton war, dass die Kritik von Ausburg und Brüderl trifft. Hören wir vielleicht mal Paul Hühnermund, empirischer Ökonom an der TU München. Er sagt, es ist erstmal wichtig zu untersuchen, warum Wissenschaftler bei demselben Thema zu unterschiedlichen Ergebnissen kommen.
5: Möglicherweise kann Ideologie da auch ein Erklärungsansatz sein, weil wir natürlich wissen seit Max Weber, dass gerade auch sozialwissenschaftliche Forschung nicht immer ganz wertfrei ist. Aber ja, die Studie, die da jetzt publiziert wurde und dass sie auch in so einem Journal wie Science publiziert wurde, so in der Art, finde ich doch problematisch, weil dann doch einfach methodologische Schwächen da sind, die dann auch dementsprechend aufgezeigt wurden.
1: Ich habe auch mit dem Soziologen Klaus Pfohr gesprochen, der beide Seiten kennt. Er hat dann alles sogar selbst nachgerechnet und auch er sagt, dass die Ergebnisse von Borchers und Bretznau nicht robust sind.
2: Und nicht robust, das heißt in der Wissenschaft, dass sich ein Ergebnis ändert, wenn man die Daten ja etwas anders auswertet. Also in diesem Fall hier lässt sich eben nicht klar sagen, Einstellungen beeinflussen Forschungsergebnisse.
1: Genau, in diesem Fall, was natürlich nicht heißt, dass das nicht trotzdem so sein kann. Und es sind jetzt auch nicht alle der Meinung, dass die Studie jetzt irgendwie zurückgenommen werden sollte. Für manche ist das auch ja eher eine Methodendiskussion. Aber ja, das ist auf jeden Fall ein gutes Beispiel, das zeigt, wie Wissenschaft läuft. Es wird geforscht, andere überprüfen und manchmal wird auch korrigiert. Hier wurde die ganze Diskussion dann aber schon auch persönlich.
2: Inwiefern wurde das persönlich?
1: Zum Beispiel werden Prüdahl und Ausburg als Replikationspolizei bezeichnet, sprich Borchers und Bretznau werfen ihnen vor, ganz bestimmte Studien auszuwählen, um dann zu zeigen, dass die nicht stimmen. Also es wirkt etwas so, als würden sie sich ungerecht behandelt fühlen, dass gerade bei ihnen da so genau drauf geschaut wird.
2: Also fast ein bisschen nach dem Motto, sucht doch auch mal lieber bei anderen nach Fehlern.
1: Ja, vielleicht. Aber da waren sich die Wissenschaftler, mit denen ich gesprochen habe, auch einig, dass ein solcher persönlicher Vorwurf unnötig sei. Es zeigt aber auch, wie rau es auch in der Wissenschaft teils zugehen kann.
2: Ja, und es zeigt auch Wissenschaft fällt das am Ende gar nicht so leicht, dieses wir diskutieren sachlich über unsere Ergebnisse und korrigieren uns gegenseitig, manchmal.
1: Ja, und was auch interessant ist, über die Studie wurde Anfang des Jahres wirklich in einigen Medien berichtet, jetzt für diese Nachanalyse, also dass dieser Zusammenhang von Einstellungen und Forschungsergebnissen eben gar nicht so robust ist. Ja, dafür interessiert sich öffentlich eigentlich kaum wer mehr dann.
2: Auch interessant. Also ein Fall, der zeigt, wie läuft's in der Wissenschaft, aber auch, wie läuft's bei uns in den Medien. Ja, wenn's dann auch mal komplexer wird. Luca Rese-Knau, vielen Dank für die ganze Recherche und das Erklären jetzt. Und wer noch mehr zu diesem Fall, dem Thema wissen will, auch der Studie, über die wir jetzt gesprochen haben, von Anfang des Jahres, in unseren Deutschlandfunk-Systemfragen hatten wir da schon einmal drauf geschaut. Darum sind wir Menschen nicht objektiv, heißt die Folge, zu finden bei den Deutschlandfunk-Systemfragen in der Deutschlandfunk-App. Jetzt Themenwechsel. Zu viel Zucker, das ist nicht gut, das ist bekannt. Auch hier in Deutschland will die Bundesregierung jetzt deswegen mehr tun. Gerade laufen die finalen Beratungen, inwiefern mit Zucker gesüßte Getränke teurer werden könnten. Und die spannende Frage ist dann aber, wie werden Hersteller reagieren? Nehmen sie in Zukunft zum Beispiel mehr Süßstoffe, wenn es dazu kommt? Und welche Folgen hätte das? Stefanie Kowalewski berichtet.
6: Wir Deutschen lieben Zucker und konsumieren fast doppelt so viel davon wie empfohlen. Der süße Geschmack setzt jede Menge Dopamin frei und wir können weder vom Glückshormon noch vom Zucker genug kriegen, sagt Neurowissenschaftler Marc Tittgemeier vom Kölner Max-Planck-Institut für Stoffwechselforschung.
7: Der Wille spielt dabei am Ende des Tages keine große Rolle. Das Gehirn signalisiert, das ist gut, mehr davon. Ich esse immer mehr. Obwohl ich weiß, dass das jetzt möglicherweise negative Konsequenzen hat. Ich kann nicht aufhören. Das hat sicherlich Facetten einer Sucht. Und sich dem zu widersetzen, ist halt nicht so ganz einfach.
6: Deshalb soll eine Abgabe auf gesüßte Getränke uns ab 2028 dabei helfen, den Zuckerkonsum auf ein gesundes Maß schrumpfen zu lassen. Geplant ist eine Abgabe nach dem britischen Modell, das dort bereits 2018 eingeführt wurde. Die Höhe orientiert sich am Zuckergehalt in den Getränken. Je mehr Zucker, desto höher die Abgabe. Das soll pro Jahr 450 Millionen Euro Mehreinnahmen bringen und die klammen Krankenkassen entlasten. Auch indirekt würde das Gesundheitssystem viel sparen, hat Präventionsforscher Karl-Emmert Fees von der TU München in einer Simulationsstudie errechnet.
8: Bei uns in Deutschland, wenn wir das auch so umsetzen, haben wir modelliert, würden über die nächsten 20 Jahre etwa 250.000 Typ-2-Diabetesfälle verhindert. oder verzögert werden. Wir konnten zeigen, dass das in etwa 16 Milliarden an volkswirtschaftlichen Kosten sparen würde, vor allem durch die Prävention von Typ-2-Diabetes und Herz-Kreislauf-Erkrankungen.
6: Und das Beispiel Großbritannien zeigt, die Zuckersteuer wirkt. Die Industrie hat den Zuckergehalt im Schnitt um ein Drittel reduziert, teilweise sogar um die Hälfte. So nehmen die Limo-Liebhaber bei gleichem Konsum weniger Zucker zu sich und müssen sich selbst im Geschmack kaum umstellen. Denn fast alle großen Getränkemarken in Großbritannien haben die fehlende Süße zumindest teilweise durch Süßstoffe ersetzt.
9: Ja, ich würde sagen, da kommt man vom Regen in die Traufe.
6: Findet Marco Witkowski, der Kardiologe am Deutschen Herzzentrum der Charité, forscht neben der Patientenversorgung auch zu Zuckerersatz und Süßstoffen.
9: Allerdings wissen wir ja zunehmend, dass Zuckerersatzstoffe nicht die harmlosen Zuckeralternativen darstellen, für die sie beworben werden. Und darum muss man hier vorsichtig sein. Ich glaube, der Schlüssel liegt darin, Zucker zu vermeiden und nicht Zucker durch Süßstoffe zu ersetzen.
6: Laut einer britischen Studie stieg der Anteil der süßstoffhaltigen Softdrinks schon im ersten Jahr nach Einführung der Steuer an. Marco Witkowski ist überzeugt, dass auch die deutschen Hersteller als Reaktion auf eine Zuckerabgabe vermehrt auf Süßstoffe setzen werden.
9: Ja, das ist auf jeden Fall so. Also das ist ja für die Lebensmittelindustrie wichtig. Es liegt im Trend, Kalorien zu reduzieren. Und das wird vor allem durch Zuckeraustauschstoffe gemacht. Hier sind die Zuckeralkohole besonders interessant, weil dadurch Prozessierungsschritte gleich bleiben können. Aber wir wissen aus verschiedenen Studien, dass Süßstoffe über längere Zeit auch die Zusammensetzung der Darmbakterien verändern können. Das kann einen Diabetes begünstigen. Und jetzt unsere Studien sind eben relativ neu, dass wir auch Effekte auf die Blutgerinnung zeigen konnten.
6: Zuckeralkohole ist der chemische Name für Zuckeraustauschstoffe wie zum Beispiel Xylit und Erythrit. Sie kommen in sehr geringen Dosen in natürlichen Lebensmitteln wie Gemüse und Obst vor, werden aber für den Einsatz in der Lebensmittelindustrie stark verarbeitet.
9: Wenn man jetzt ein Produkt hat, was künstlich gesüßt ist durch Erythrit zum Beispiel, dann wird das ungefähr dem Äquivalent einer großen Schubkarre von Pflaumen entsprechen. Und das ist natürlich kein normaler Mensch. Das Problem ist hier die Dosis.
6: In mehreren Studien hat der Kardiologe mit einem Forschungsteam die Wirkung der Zuckeralkohole auf das Herz-Kreislauf-System untersucht. In Laborversuchen und Beobachtungsstudien, durch Blutanalysen von gesunden Probanden und Herz-Kreislauf-Patienten. Das Ergebnis war immer gleich.
9: Also je mehr Xylit wir auf die Thrombozyten, die Blutplättchen geben, desto stärker ist der Effekt, dass die zur Aggregation neigen, also zum Zusammenklumpen. Und das kann unter Umständen auch der erste Schritt eines Herzinfarktes sein. Ja, wir konnten zeigen in unseren Studien, dass höhere Konzentrationen von Xylit assoziiert waren mit einer circa 80-prozentigen Steigerung für ein Herz-Kreislauf-Event im Rahmen der Beobachtungszeit von 3 Jahren.
6: Noch unveröffentlichte Daten einer aktuellen Studie deuten auf einen ähnlichen Effekt auch für den Zuckeralkohol Sorbit. Marco Witkowski hat sich zusammen mit US-amerikanischen Forschern auch die rein chemisch hergestellten Süßstoffe wie Aspartam oder Zyklamat genauer angesehen.
9: Wir sehen, das kann ich schon mal sagen, einige künstliche Süßstoffe haben ähnliche Effekte auf die Blutgerinnselbildung und andere weniger. Und ich glaube, das ist sehr wichtig, jetzt diese Lücke zu schließen und auch die künstlichen Süßstoffe zu beforschen.
6: Zusammenfassend kann man sagen, Zucker ist eindeutig gesundheitsschädlich. Süßstoffe vermutlich auch. Aber noch ist die Datenlage eher dünn und uneinheitlich. Deshalb zieht der Kardiologe und Forscher Marco Witkowski ein klares Fazit.
9: Jeder hat gerne mal ein Stück Kuchen. Dagegen ist nichts einzuwenden. Aber ich glaube, man muss die Menge reduzieren und vor allem den täglichen Konsum. Hier sind Getränke wichtig, wo man die Kalorienzufuhr gar nicht direkt merkt. Und ich glaube, man muss sich da mit dem Gedanken anfreunden, dass es auch weniger süß geht. Und darum ist mein Appell, Zucker reduzieren. Und auch nicht durch Zuckerersatzstoffe ersetzen, sondern eher vermeiden.
6: Und die Gier nach dem süßen Geschmack lässt sich durch Verzicht abtrainieren. Es braucht aber etwas Zeit.
2: Stefanie Kowalewski über mögliche unbeabsichtigte Folgen einer Zuckerabgabe. Und damit sind wir hier in Forschung aktuell angekommen. Die weiteren Meldungen aus der Wissenschaft heute mit Lucian Haas.
10: 60% der mittelalterlichen Literatur sind wohl für immer verloren. Das schreiben Forschende der Universität Paris im Fachjournal PNAS Nexus. Für ihre Studie haben sie biologische Stammbaumodelle auf historische Texte angewandt. Im Mittelalter wurden Texte immer nur handschriftlich überliefert. In Abschriften können sich jedoch Fehler einschleichen, vergleichbar mit Mutationen im Erbgut, wenn sich Zellen teilen. Wie sich solche Textfehler über die Zeit fortpflanzen, lässt sich mit Textstammbäumen nachvollziehen. So haben die Forschenden die Überlieferungsgeschichte von Manuskripten rekonstruiert. Diese Stammbäume enthalten aber auch Lücken. Daraus lässt sich errechnen, wie viele Textverwandte im Laufe der Jahrhunderte vernichtet wurden oder verschollen sind. Den Berechnungen zufolge dürften rund 60% aller mittelalterlichen Werke im Dunkel der Geschichte verschwunden sein.
2: Der interstellare Komet 3I Atlas ist älter als die Sonne.
10: Interstellar bedeutet, dass er nicht in unserem Sonnensystem entstanden ist. Entdeckt wurde der Komet vor einem Jahr. Nun haben zwei Forschergruppen unabhängig voneinander das ungefähre Alter von 3I Atlas bestimmt mit spektroskopischen Isotopenmessungen. Demnach ist der Komet mit mindestens 9 Milliarden Jahren mehr als doppelt so alt wie unsere Sonne. Er muss in einer Zeit entstanden sein, in der es im Universum noch kaum schwere Elemente gab. Die zugehörigen Studien sind in den Fachjournalen Nature und Nature Astronomy erschienen. 3I Atlas ist erst das dritte interstellare Objekt, das in unserem Sonnensystem beobachtet wurde, nach Oumuamua und 2I Borisov.
2: Ein Duft, den Katzen lieben, könnte Menschen vor Mücken schützen.
10: Forschende der Cardiff University haben in Uganda eine Lotion mit Katzenminzeöl getestet, mit erstaunlichem Ergebnis. Im Feldversuch schützte die Creme, die 6% Katzenminzeöl enthielt, die Testpersonen genauso gut vor Stichen wie ein gängiges Antimückenmittel mit dem Wirkstoff DEET. Laut den Forschenden lässt sich die Creme mit lokalen Zutaten günstig herstellen. Das könnte gerade in Malaria-Gebieten helfen, wo teure Importprodukte mit DEET für die Menschen kaum bezahlbar sind. Bevor Katzenminze-Lotions großflächig eingesetzt werden können, sind allerdings noch weitere Tests zur Haltbarkeit, Hautverträglichkeit und Anwendung im Alltag nötig. Die Forschenden haben ihre Studienergebnisse auf einer Konferenz der Society of Experimental Biology in Florenz vorgestellt.
2: Bakterienbiofilme nutzen eine Art Katapult.
10: Damit können sie gezielt einzelne Zellen aus ihrem Verband herausschießen, um so das Überleben der Gemeinschaft zu sichern. Das haben Forscher der University of California San Diego in Laborversuchen beobachtet. Wenn man Gemeinschaften von Bacillus subtilis unter Stress setzt, dann produzieren sie ein Gel, das Wasser aufsaugt und dadurch stark aufquillt. Durch den Druck, der so entsteht, werden einzelne Zellen förmlich aus dem Zellverband herauskatapultiert. Sie können dann anderswo neue Kolonien gründen. Der gleiche Mechanismus ließe sich auch nutzen, um resistente Keime zu bekämpfen, so die Forscher. Ihre Idee? Man regt die Mikroben dazu an, das Gel in großen Mengen zu produzieren. Dann zerfällt der gesamte Biofilm ganz ohne Antibiotika.
2: Und Babys reagieren zwar schon früh auf Musik, zunächst aber nur im Kopf.
10: Bereits bei 3 Monate alten Babys lässt sich anhand von Hirnstrommustern nachweisen, dass ihr Gehirn musikalische Muster erkennt und darauf reagiert. Es dauert jedoch deutlich länger, bis die Babys sich auch nach der Musik bewegen. Diese Entwicklungslücke schließt sich erst mit rund 12 Monaten. Das berichtet ein internationales Forschungsteam im Fachmagazin eLife. Der Grund für die späte Reaktion: die Nervenbahnen zwischen dem Hörzentrum und den motorischen Bereichen im Gehirn müssen erst noch reifen. Ein echtes Taktgefühl zeigen allerdings auch Einjährige noch nicht.
0: Soweit die Wissensmeldungen in unserem Wissenschaftsmagazin Forschung aktuell. Die Moderation hatte meine Kollegin Katrin Kühn. 3:51 Uhr haben wir es. 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

0: Es war damals das größte Kolonialreich der Welt. Und auch wenn es schon ziemlich marode war zu diesem Zeitpunkt, die Nachfolge auf den spanischen Königsthron war trotzdem sehr, sehr hart umkämpft. Heute vor 325 Jahren begann der sogenannte Spanische Erbfolgekrieg und darüber hören Sie jetzt ein Kalenderblatt von Heiner Wemba.
1: Beim Erben hört der Spaß auf. Vor allem, wenn es um das größte Kolonialreich der Welt geht, das Spanische. Neben dem spanischen Kernland gehören um 1700 dazu große Teile des heutigen Italiens, das heutige Belgien, weite Teile Mittel- und Südamerikas sowie die Philippinen. Doch das Riesenreich ist durch Kriege und Misswirtschaft stark geschwächt. Und hinzu kommt, der König hat keine Kinder.
2: König Karl II. Von Spanien,
1: sagt Matthias Schnettger, Historiker für frühe Neuzeit an der Universität Mainz.
2: Und es gab mehrere Herrscher, die Erbansprüche auf dieses riesige Reich erhoben.
1: Vor allem zwei verfeindete Familien, die Habsburger mit Hauptsitz in Wien. Zu ihrer spanischen Linie gehört auch der kinderlose König Karl II. Und die Bourbonen in Paris, angeführt von ihrem prachtliebenden sogenannten Sonnenkönig.
2: König Ludwig XIV. Von Frankreich.
1: Auch der Franzose ist mit dem spanischen König verwandt. Beide konkurrierenden Sippen, Habsburger und Bourbonen, wollen einen Sprössling aus ihrem Hause auf den Thron in Madrid bringen. Ein großer Krieg droht angesichts des Maladenkönigs in Spanien. Doch vorab einigen sie sich auf einen Teilungsplan. Jeder bekommt ein Stück des Erbes. Doch da machen die spanischen Granden nicht mit.
2: Denn die Spanier wollten ihr Reich so zusammenhalten, wie es bestand.
1: Und fast auf dem Totenbett vermacht der König in Madrid sein Reich doch noch komplett an die Bourbonen in Paris, an die Franzosen. Solch eine Supermacht wollen die anderen europäischen Staaten auf keinen Fall akzeptieren. Österreicher, Briten und Niederländer schließen sich mit Unterstützung Preußens zu einer Allianz zusammen. Und der österreichische Feldherr Prinz Eugen schafft in Norditalien Fakten. Am 9. Juli 1701 greift er dort die Franzosen an, ohne Kriegserklärung. Die Schlacht von Carpi. Eine vergleichsweise kleine Schlacht, aber Auftakt eines 13-jährigen Krieges, dem ersten globalen Konflikt der Neuzeit.
2: Es wurde auch weltweit gekämpft, insbesondere auf den Meeren, aber auch in den spanischen Kolonien.
1: In Carpi beginnt das alles. Der französische Oberkommandierende zieht sich zurück, da ihm ein Sieg gegen Prinz Eugen als aussichtslos erscheint. Und der Sonnenkönig in Paris tobt.
3: Ich hatte sie nach Italien entsandt, um einen jungen, unternehmenden Prinzen zu bekämpfen. Er hat sich gegen alle Regeln der Kriegskunst benommen. Sie aber folgen ihm nun und lassen ihn machen, was er will.
1: Der Krieg eskaliert von Jahr zu Jahr mehr. Die Schlachten der frühen Neuzeit sind blutiger als die im Mittelalter. Durch Feuerwaffen und wachsende Heere steigen die Opferzahlen erheblich.
2: Eine der Schlachten in den südlichen Niederlanden, die Schlacht bei Malplaquet, gilt als eine der blutigsten, wenn nicht die blutigste Schlacht des gesamten 18. Jahrhunderts.
1: Nach 13 Jahren und weit über 1 Million Toten und Verwundeten können die Kriegsparteien nicht mehr.
2: Es ist wirklich ein Erschöpfungsfrieden, insbesondere bei Frankreich. Also Frankreich ist militärisch schwer angeschlagen.
1: Die anderen Kontinentaleuropäer ebenso. Was in den Friedensverträgen steht, hätten die Konfliktparteien auch schon vor dem Krieg haben können.
2: Es fällt auf, dass die Friedensschlüsse große Ähnlichkeit haben mit den Teilungsverträgen vor dem Erbfall,
1: betont Historiker Matthias Schnettger.
2: Das Prinzip Gleichgewichtswahrung durch Aufteilung des Erbes, das bleibt so gewahrt.
1: Für das Prestige des Sonnenkönigs in Paris ist immerhin tröstlich, dass doch ein Bourbone auf den Thron in Madrid kommt. Seine Nachfahren sitzen dort bis heute.
2: Als großer Sieger gilt eigentlich Großbritannien.
1: Die Briten legen einen Grundstein für ihr Imperium. Handelsvorteile mit den spanischen Kolonien, Gibraltar als strategisch wichtiges Nadelöhr zum Mittelmeer und auf dem europäischen Kontinent eine Balance of Power.
2: Dieses Gleichgewichtsprinzip, das nun grundlegend wird für das europäische Mächteverhältnis, liegt ganz im Interesse Großbritanniens.
1: Spanien spielt nach dem Erbfolgekrieg in Europa politisch kaum noch eine Rolle. Eine alte Kolonialmacht, die erst durch den Krieg lernen musste, dass ihre Zeit als führende Weltmacht vorbei ist.
0: Heute, vor 325 Jahren, begann der Spanische Erbfolgekrieg. Ein Kalenderblatt war das von Heiner Wember.

3.59 Uhr haben wir es kurz vor 4. Heißt, hier im Programm folgen gleich die Nachrichten. Und danach hören wir uns wieder in der Deutschlandfunk-Radionacht.

0: 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Vier Uhr die Nachrichten. Nach Beginn einer erneuten Angriffswelle des US-Militärs auf Ziele im Iran ist der Golfstaat Kuwait so laut örtlichen Armeeangaben erneut unter Beschuss geraten. Die Luftabwehr wehre feindliche Raketen- und Drohnenangriffe ab, teilte ein Militärsprecher mit. Genauere Angaben gab es zunächst nicht. Auch in Bahrain heulten wie in der Nacht zuvor wieder die Sirenen. Die Bevölkerung solle sich in Sicherheit bringen und ruhig verhalten, teilte das Innenministerium mit. Bahrain und Kuwait waren wie auch andere Golfstaaten schon mehrfach unter iranischen Beschuss geraten. Sie beherbergen US-Militärbasen, die nur wenige hundert Kilometer vom Iran entfernt liegen. Das US-Militär begann in der Nacht eine neue Angriffswelle gegen den Iran. Damit solle die Fähigkeit Teherans eingeschränkt werden, den Schiffsverkehr in der Straße von Hormuz zu beeinträchtigen, hieß es. Sollte es weitere Attacken des Irans auf Schiffe geben, würden noch heftigere Angriffe folgen, drohte US-Präsident Trump. Angesichts der neuen Eskalation im Iran-Krieg wird über eine Rückholung der beiden in die Region entsandten Bundeswehrschiffe diskutiert. Die verteidigungspolitische Sprecherin der Grünen Bundestagsfraktion Nanni sagte dem Redaktionsnetzwerk Deutschland, sie könne sich nicht vorstellen, dass man die Schiffe in dieser Lage länger vor Ort auf ein Wunder warten lasse. Sie rechne damit, dass die Besatzungen der Fulda und Mosel den Sommer in Deutschland verbringen dürften. Auch aus den Koalitionsfraktionen wurden entsprechende Überlegungen geäußert. Der außenpolitische Sprecher der SPD-Fraktion Achmetowitsch hält eine Rückverlegung der Schiffe für möglich. Es zeige sich, dass die Lage im Iran äußerst fragil sei. Die Haltung der Regierung, vorerst keine Bundeswehrmission zu verabschieden, sei daher richtig gewesen. Das Minenjagdboot Fulda sowie das Versorgungsschiff Mosel der Bundeswehr sind derzeit in der Region. Sie warten auf einen möglichen Einsatz in der Straße von Hormuz für eine sichere Handelsschifffahrt. Als Bedingung für einen solchen Einsatz gelten aber eine belastbare Waffenruhe sowie die Zustimmung Teherans. Bundesaußenminister Wadefuhl hat die Aussagen von US-Präsident Trump beim NATO-Gipfel in Ankara als irritierend bezeichnet. Die von Trump geäußerten Vorwürfe gegen die Alliierten seien hart gewesen, sagte der CDU-Politiker im ARD-Fernsehen. Trump hatte in der Türkei erneut seine Unzufriedenheit mit der NATO zum Ausdruck gebracht. Die Verbündeten hätten den USA im Krieg gegen den Iran die notwendige Unterstützung verweigert. Zudem drohte er Spanien abermals mit dem Abbruch aller Handelsbeziehungen, nachdem Madrid der US-Armee die Nutzung von Stützpunkten verweigert hatte. Zugleich verwies Wadefuhl auf die Beschlüsse von Ankara, die das Gipfeltreffen zu einem Erfolg gemacht hätten. Die NATO habe gezeigt, dass sie die Ukraine im Abwehrkampf gegen Russland stark unterstützen könne. Davon zeugten neue Rüstungsprojekte sowie milliardenschwere Militärhilfen. Der sechste von 152 Castor-Behältern mit Atommüll aus dem ehemaligen Forschungsreaktor Jülich hat das Zwischenlager in Ahaus erreicht. In der Nacht brachte ein Schwerlasttransporter den Behälter ohne Zwischenfälle ans Ziel, wie die Polizei mitteilte. Der Atommülltransport quer durch NRW wurde den Angaben zufolge erneut mit einem Großaufgebot aus Hunderten von Beamten abgesichert. Die betroffenen Autobahnabschnitte wurden jeweils gesperrt. In der Summe handelt es sich bei der Verlagerung der 152 Castor-Behälter um einen der größten Atommülltransporte auf der Straße seit Jahrzehnten. Rund 300.000 Brennelemente, Kugeln sind in den Spezialbehältern verwahrt. Die Termine, die genauen Fahrtrouten und Alternativstrecken werden aus Sicherheitsgründen nicht bekannt gegeben. Das Landgericht Berlin hat einen Palliativarzt wegen 15-fachen Mordes an Patienten zur höchstmöglichen Strafe in Deutschland verurteilt. Neben lebenslanger Haft wurde anschließende Sicherungsverwahrung angeordnet. Der 41-Jährige hatte in dem Prozess Taten gestanden. Nach seinen Angaben wollte er älteren Menschen angeblich Leid ersparen. Die Staatsanwaltschaft ermittelt nach eigenen Angaben in 76 weiteren Fällen gegen ihn. Abschließend das Wetter. Nachts vielfach bewölkt, Tiefstwerte 17 bis 11 Grad. Am Tage weiter viele Wolken, nur im Nordosten und in weiten Teilen der Südwesthälfte meist heiter, 20 bis 33 Grad. Die weiteren Aussichten: am Freitag überwiegend heiter, 25 bis 34 Grad. Das waren die Nachrichten.
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2: Im Studio ist Mike Herbstreuth. Schön, dass Sie zuhören.

Am Freitag sollte der Bundestag planmäßig über die Krankenkassenreform abstimmen. Allerdings haben die Grünen einen Eilantrag beim Bundesverfassungsgericht eingereicht, um die Abstimmung zu verhindern. Die Partei moniert, dass im Entwurf kurzfristige Änderungen vorgenommen wurden, die man in der Kürze der Zeit nicht seriös durcharbeiten könne. Wir schauen gleich genauer drauf. Eins unserer Themen in dieser nächsten halben Stunde, Radionacht.

0: In dieser Woche sollte der Bundestag abschließend über das Sparpaket für die gesetzlichen Krankenkassen entscheiden. Das Gesetz, das ist ein wichtiger Baustein in der Reformagenda, die sich die Regierungskoalition für diesen Sommer vorgenommen hat. Doch nun könnte es sein, dass die GKV-Reform bis nach der parlamentarischen Sommerpause liegen bleibt. Mehrere OppositionspolitikerInnen wollen das mit Hilfe des Bundesverfassungsgerichts erzwingen. Felicitas Böselager mit den Einzelheiten.
1: Zu viele Änderungen in zu kurzer Zeit. Das wirft die Opposition im Bundestag der schwarz-roten Koalition vor und will deshalb verhindern, dass am Freitag im Bundestag über das GKV-Beitragsstabilisierungsgesetz abgestimmt wird. Der grünen Abgeordnete Janosch Dahmen begründet es so.
2: Wir haben jetzt die vergangenen Tage ein chaotisches Gesetzgebungsverfahren erlebt. Am Montag um 18.37 Uhr ist dem Gesundheitsausschuss des Deutschen Bundestages ein Änderungsantrag mit knapp 300 Seiten zugeleitet worden, mit umfänglichen Änderungen und Auswirkungen.
1: Und um diese Änderungen bewerten zu können, hätten die Abgeordneten nicht genug Zeit bekommen. Die Grünen versuchen deshalb auf verschiedene Weise, die Abstimmung am Freitag zu stoppen. Durch einen gemeinsamen Antrag mit der Partei Die Linke im Gesundheitsausschuss, durch einen Antrag zur Änderung der Tagesordnung im Bundestag und durch das Anrufen des Bundesverfassungsgerichts in Karlsruhe. Dahmen will prüfen lassen, ob ein ordnungsgemäßes parlamentarisches Verfahren verhindert wurde.
2: Die notwendige Sorgfalt, die geboten wäre, angesichts eines Gesetzes, was 75 Millionen gesetzlich Krankenversicherte betrifft, was Milliardenauswirkungen auf den Bundeshaushalt einerseits und die Sozialversicherung andererseits hat, die ist schlichtweg nicht gegeben.
1: Es habe sich der Eindruck erhärtet, dass nicht nur die Rechte der Opposition, sondern auch die der Regierungsfraktionen erheblich beschnitten worden seien, so Dahmen. Auch der Abgeordnete der Linken, Atish Gürpinar, ruft das Bundesverfassungsgericht an. Gürpinar sagt, er sei fassungslos angesichts der vielen Änderungen und Anträge während der vergangenen Tage.
3: Wir können also gar nicht nachvollziehen, was an Gesetzesänderungen inhaltlich qualitativ in den 279 Seiten abgefasst ist.
1: Er wende sich mit seiner Klage gegen die unzulässige Eile des Gesetzgebungsverfahrens. Die Regierungsfraktionen haben die Kritik bei der sehr emotionalen Debatte um die Tagesordnung im Bundestag von sich gewiesen. Steffen Bilger, der parlamentarische Geschäftsführer der Unionsfraktion, findet, dass die Abgeordneten genug Zeit gehabt hätten.
4: Wir wollen am Freitag einen Gesetzentwurf beschließen, der ganz wesentlich auf den Empfehlungen der Finanzkommission Gesundheit beruht. Diese hat ihre Empfehlungen am 30. März vorgestellt, das war vor genau 100 Tagen. Die Bundesregierung hat diese Empfehlung zur Grundlage für ihren Gesetzentwurf genommen. Den hat sie am 29. April beschlossen, das war vor genau 70 Tagen. Zu diesem Gesetzentwurf gab es am 12. Juni hier im Deutschen Bundestag die erste Lesung.
1: Die Änderungsanträge der vergangenen Tage seien ganz normales parlamentarisches Geschäft gewesen. Auch Dirk Wiese, der parlamentarische Geschäftsführer der SPD-Fraktion, gibt sich gelassen. Er verweist auf den ehemaligen CDU-Abgeordneten Thomas Heilmann, der per Eilantrag die Abstimmung über das Gebäudeenergiegesetz einstweilig stoppte. Auf ihn hatte auch der grüne Janosch Dahmen verwiesen. Wiese findet aber, man könne die beiden Fälle nicht vergleichen.
5: Damals ist es so gewesen, und das war ein Unterschied. Am Montag der Sitzungswoche gab es noch eine Anhörung. Damals gab es eine Anhörung, wo sich noch fachlich damit auseinandergesetzt worden ist. Dann kam es am Mittwoch zu dem Abschluss im Ausschuss, und dann sollte die Abstimmung diese Woche passieren. Die Anhörung zu dem jetzigen Gesetz

0: Handwerk. Denn es ist nicht die Aufgabe von Abgeordneten, stumpf abzunicken, was ihnen vorgelegt wird. Die Rheinische Post aus Düsseldorf mahnt indes zur Eile. Das ist in der Tat knapp, aber dann muss man eben mit Mannschaftsstärke durcharbeiten. Die Inhalte der Änderungen wurden in der Expertenanhörung vor 2 Wochen bereits besprochen. Sie sind keine Überraschung. Außerhalb des parlamentarischen Betriebs versteht man das Hickhack nicht. Das Manöver der Grünen ist eines der Opposition. Aber es wirkt wie aus der Zeit gefallen. Das Handelsblatt bemerkt: Sollte das Bundesverfassungsgericht dem Eilantrag der Grünen stattgeben, wäre das deshalb nicht zwangsläufig das Aus für die Reform. Nach Angaben des Bundesgesundheitsministeriums wäre eine Beratung in einer Sondersitzung des Gesundheitsausschusses während der Sommerpause grundsätzlich möglich. Den Abschluss des NATO-Treffens in der türkischen Hauptstadt Ankara kommentiert die Zeitung Die Rheinpfalz aus Ludwigshafen. Am Ende ist es doch gut gegangen. Die NATO-Mitgliedstaaten haben sich auf wichtige Beschlüsse geeinigt, auf ein Bekenntnis zu Artikel 5, auf Milliardenhilfen für die Ukraine, auf weitere Investitionen in die Aufrüstung der europäischen NATO-Staaten. Die erneute Trump-Show zeigt aber auch, dass sich etwas grundsätzlich verschoben hat. Die USA wollen nicht mehr der Sheriff des gesamten Westens sein. Sie wollen eine NATO, in die auch die Europäer auf Augenhöhe investieren. Die Märkische Oder-Zeitung aus Frankfurt-Oder moniert: Es genügt nicht, Unsummen für neue Waffensysteme auszugeben. In Europa muss sich die Haltung grundlegend verändern. Noch nicht alle Staaten haben sich vom alten, bequemen Denken verabschiedet, dass im Krisenfall die USA die Kohlen aus dem Feuer holen werden. Und der Kölner Stadtanzeiger beobachtet: US-Präsident Trump macht die NATO zur Arena seiner Machtspiele. Die Europäer täten gut daran, nicht länger mitzuspielen. Wenn sie keine Einheit gegen Trump bilden, ihm Grenzen setzen und ihn zwingen, Europa ernst zu nehmen, werden sie weiter zu Bittstellern degradiert werden.
1: Soweit unser Blick in die Kommentarspalten der Zeitungen von heute. 4:15 Uhr haben wir es gleich, 4:15 Uhr. 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

Dänemarks Pendant zur Frankfurter Allgemeinen Zeitung heißt Berlingske, eines der großen seriösen Medien des Landes. Was da drin erscheint, das hat Gewicht und sollte auch sauber recherchiert sein. Sollte. Denn vor kurzem ist in der Internet

0: Ausgabe der Berlinske ein Artikel erschien, in dem mehrere Experten zitiert wurden und einige von denen, die gibt es überhaupt nicht. Und ein anderer davon, der hatte nie mit der Zeitung gesprochen. Was da los war, das berichtet für uns Alex Buchwald aus Dänemark.
1: Dänemark diskutiert seit Monaten über sauberes Trinkwasser und inwieweit die Bauern weniger Chemie auf den Feldern benutzen sollen. Die Fronten zwischen Umweltverbänden und der politischen Linken einerseits und dem meinungsstarken Bauernverband und dessen politischen Unterstützern andererseits sind verhärtet. Die Berichterstattung, je nach Medium, voraussehbar. Doch als sowohl konservative als auch linke Medien über den neuesten Bericht der dänischen Wirtschaftsweisen berichten, stutzt Sebastian Gering von der linksgerichteten Tageszeitung Information. In einem Artikel der konservativen Zeitung Berlingske werden diverse Professoren zitiert, von denen er bis dato noch nie etwas gehört hatte.
2: Hey, was geht da her? Wem sind diese Menschen, die die zitieren?
1: Hey, was ist denn hier los? Wen zitieren die denn hier? Wir haben dann diese Professoren gegoogelt. Zwei von ihnen konnten wir nicht finden, den dritten Namen gab es, doch arbeitet der Betreffende ganz woanders. Und als ich ihn anrief und fragte, ob er mit der Berlingske gesprochen hatte, sagte er, nein. Und ich weiß auch nicht mehr über die Sache. Es stellt sich heraus, dass ein nicht namentlich genannter Journalist oder aber eine Journalistin der Zeitung Berlingske eine hausinterne KI-Anwendung eingesetzt hat. Die Journalistikprofessorin Janni Hartley Möller von der Universität Roskilde erklärt, wie KI-Programme in Zeitungshäusern und anderen Redaktionen genutzt werden. Die Medien entwickeln texterstellende Hilfsmittel mit KI, die auf Grundlage des hausinternen Archivs neue Texte selbst erstellen. So wird die tagtägliche Produktivität an Texten gesteigert. In diesem speziellen Fall jedoch konnte die KI nichts Passendes zur Suchanfrage finden und erfand kurzerhand etwas. Die KI mag es nämlich nicht so gerne, nicht zufriedenstellend antworten zu können. Der oder die Journalistin hatte vermutlich die KI darum gebeten, Expertenmeinungen im Archiv des Zeitungsverlages zu finden. Und als die künstliche Intelligenz keine passende Antwort auf die Suchanfrage liefern kann, stückelt sie aus verschiedenen Artikeln die vermeintlichen Professoren und ihre Zitate zusammen. Die KI halluziniert. Ein Phänomen, das vielen Usern, die ChatGPT nutzen, bekannt ist. Hartley Möller meint daher auch, Vertrauen auf das neue KI-System ist gut, Kontrolle ist besser. Du kannst es ganz gut überprüfen, indem man das Programm darum bittet, die ursprünglichen Artikel anzuzeigen. Das stellt das System im Zweifel vor ein Problem. Hartley Möller und andere Tech-Experten sind jedoch sicher, dass man das Problem in den Griff bekommt. Nicht zuletzt durch umfassende Schulungen im Umgang mit KI im journalistischen Alltag. Auch in Deutschland hat es jüngst Fälle gegeben, in denen Artikel mit KI generiert, aber nicht entsprechend gekennzeichnet wurden, etwa beim Tagesspiegel. Der Deutsche Journalistenverband ist besorgt über die Glaubwürdigkeit der deutschen Medien. Der Dänische Journalistenverband sorgt sich auch um das Geschäftsmodell Journalismus, weil die künstliche Intelligenz Lohn und Brot der dänischen Medien aufessen würde, so der Verband in einem offenen Brief an das Kulturministerium. Der Vorsitzende des dänischen Journalistenverbandes Allan Boye Tulstrup verweist auf einen neuen Bericht, der zeigt, dass KI ganze Artikel selbst schreibt. Eine Gefahr. Ich finde, dass unsere Gesellschaft, unsere Demokratien, Medien verdienen, die sich kritisch verhalten, dass sie der Wachhund sind, den die Bürger brauchen. KI kann alles Mögliche, nur nicht kritischen Journalismus, weil sie per Definition eine Kopie dessen ist, was andere geschaffen haben.
0: Ein Beitrag von Alex Buchwald war das aus Dänemark, wo es gerade einen großen KI-Skandal in einem renommierten Printmedium gibt.

0: In die Schule gehen und einen Abschluss machen ist für die meisten Kinder und Jugendlichen hier in Deutschland total normal. In der UN-Kinderrechtskonvention steht, dass alle Kinder unabhängig von ihrer Herkunft, den Fähigkeiten und den finanziellen Möglichkeiten Zugang zur Bildung haben müssen. Und laut der UN-Behindertenrechtskonvention, zu der sich auch Deutschland bekannt hat, ist ein inklusives Schulsystem ein Teil davon. Kinder und Jugendliche mit körperlichen und geistigen Einschränkungen haben ein Recht auf Chancengleichheit. Um überhaupt zur Schule gehen zu können, brauchen manche da individuelle SchulbegleiterInnen und die machen oft den Unterschied über Schulabschluss aus oder keinen Schulabschluss. Und genau hier bei den Integrationshilfen und Schulassistenzen möchte die Bundesregierung jetzt Geld sparen. Sie sollen sich zukünftig um mehrere Kinder gleichzeitig kümmern. Für Betroffene kann das große Auswirkungen haben, wie zum Beispiel für die 19-jährige Hermine aus Landau, die Autistin ist. Stefan Ebmeier hat sie getroffen.
1: Die Küche im Haus der Familie, eine Einrichtung der protestantischen Kirchengemeinde Bad Bergzabern in Rheinland-Pfalz. Ein enger, kleiner Raum, es ist heiß und schwül. Zwei Frauen, ehrenamtliche Helferinnen, wuseln hier herum, bereiten das Mittagessen vor. Noch macht die 19-jährige Hermine einen recht entspannten Eindruck. Sie will hier ihr freiwilliges soziales Jahr machen. Gerade hat Hermine ihr Abitur bestanden, sogar mit Auszeichnung.
2: Zu einem gewissen Prozentsatz, wie alle anderen Abiturienten auch, mit Lernen und Durchhaltevermögen und entsprechenden Nervenzusammenbrüchen, also alles, was da dazugehört. Aber bei mir war es in einem anderen Ausmaß.
1: Denn Hermine ist Autistin, ohne eine Integrationskraft in der Schule und ohne den Nachteilsausgleich, also etwas erleichterte Bedingungen wegen ihrer Behinderung, angepasste Aufgaben, mehr Zeit, ein separater Prüfungsraum, hätte sie das vielleicht nicht geschafft.
2: Ich bin durchaus in der Lage anzuerkennen, dass es keine normale Sache ist für Autisten und dass es nicht selbstverständlich ist, dass ich das habe. Einfach weil ich ja gesehen habe, wie viele Probleme ich überhaupt damit habe, zu diesem Punkt zu kommen.
1: Besonders geholfen hat ihr dabei ihre Integrationskraft. Sie war immer mit Hermine in der Schule, als Unterstützung, um ihr Struktur zu geben, um ihr im Alltag bei Problemen zu helfen. Für Autisten wie Hermine unglaublich wichtig.
2: Weil dieser Gedanke, aus dem Bett rauszukommen und irgendjemand wartet auf dich und irgendjemand hockt in dieser Schule und wartet darauf, dass du auftauchst. Das ist nochmal ein anderer Moment.
1: Doreen Burkhardt unterstützt Hermine schon seit 7 Jahren. Sie arbeitet bei der Caritas in Landau. Täglich war sie in dieser Zeit an Hermines Seite, auch bei den Abiturprüfungen.
3: Ich wusste genau, wie nervös ist sie jetzt und wo kann ich sie ein bisschen auch runterbringen und dass sie sich konzentrieren kann und auch dieses Wissen, was sie ja ohne Zweifel hat, auch abrufen kann. Und ihr dann nochmal so eine gewisse Sicherheit einfach zu geben, dass sie das auch auf jeden Fall kann. Und das kann in dem Moment auch kein anderer. Das kann kein Mitschüler, der ist mit sich selbst beschäftigt. Die Lehrer haben Aufsicht. Also ich bin da eigentlich tatsächlich die Person, auf die es dann in solchen Momenten dann auch halt ankommt.
1: Jetzt wird sie Hermine im FSJ unterstützen. Denn hier kommen viele neue Herausforderungen auf sie zu. Neue Aufgaben, viele neue Menschen, neue zeitliche Abläufe. Die Leiterin im Haus der Familie, Helga Schreieck, hat keine Bedenken wegen Hermine.
4: Ich denke, gerade für jemanden wie Hermine ist es unglaublich wichtig, eine Bezugsperson zu haben. Und von daher ist es natürlich auch folgerichtig und gut, dass Frau Burkhardt hier mit im Haus ist.
2: Okay, was ist jetzt gerade deine Aufgabe?
1: Ohne die Integrationskraft an ihrer Seite wäre das jedoch etwas ganz anderes, sagt sie.
4: Ich denke, dann hätte ich Bedenken gehabt, weil es einfach so ist, keiner von uns ist dafür direkt ausgebildet. Auch wenn Hermine oft den Eindruck macht, ganz kommunikativ zu sein, das täuscht manchmal auch über das Eigentliche hinweg.
1: Tatsächlich wirkt Hermine in den meisten Situationen ziemlich souverän. Ihre Behinderung fällt auf den ersten Blick gar nicht auf. Im ersten Moment jedenfalls nicht.
2: Also ich habe meine Diagnose ja recht früh bekommen, mit 8. Und mir war eigentlich schon im Kindergarten klar, ich bin ein bisschen anders als die anderen. Weil ich mit 5 Jahren wusste, wer Ramses II. Ist. Die meisten wissen nicht mal, wo Ägypten auf der Karte ist in dem Alter.
1: Recht früh bekommt sie eine Schulbegleitung. Die ist für Hermine vor allem wichtig, um sozusagen im Alltag zu dolmetschen. Zum Beispiel bei emotionalen Problemen.
2: Es nimmt aber auch diesen Druck in gewisser Weise raus, dass wenn was passiert, dann weiß ich, irgendjemand von außen hat die Situation auch noch beobachtet und kann mir sagen, ob ich jetzt gerade überreagiere, ob ich jetzt gerade unterreagiere, im Zweifelsfall die Kommunikation mit anderen Menschen klären.
1: Das Essen ist fertig. Hermine trägt die Teller in den Speiseraum. Die Mahlzeit ist für Menschen mit schmalem Geldbeutel oder Menschen, die einsam sind. Dann wird es Hermine plötzlich zu viel. Doreen Burkhardt sucht nach ihr. Nach einigen Minuten kommt Hermine von der Toilette. Sie sieht erschöpft und müde aus.
5: Geht's dir gut?
2: Ja, ich vertrage nur die Hitze nicht. Und dann
3: ja, ich glaube, man merkt jetzt auch, ne, du bist ja jetzt auch schon ein paar Stunden hier, dass jetzt so langsam dann auch anstrengend wird mit den vielen Menschengeräusche und eine Aufgabe. Diese ganze Kombination, die strengt jetzt dann auch an.
1: Die beiden gehen nach draußen an die frische Luft. Hermine beruhigt sich wieder. Sie schafft es, den Arbeitstag zu Ende zu bringen. Im August beginnt ihr FSJ mit Doreen Burkhardt an ihrer Seite, die ihr auch bei diesem neuen Lebensabschnitt hilft.
3: Damit dann einfach die Hermine irgendwann mal selbstständig auch ins Berufsleben gehen kann. Und davon bin ich fest überzeugt, dass sie das kann.
1: Ohne die tägliche Schulbegleitung und ohne tägliche Hilfe im FSJ wäre das für Hermine vielleicht nicht möglich. Im Moment sieht es in der Südpfalz so aus, dass die 1:1-Betreuung, wie Hermine sie hat, wegen der geplanten Einsparungen in Zukunft nicht mehr für alle verfügbar sein wird.
0: Eine Reportage war das von Stefan Ebmeier. Gleich 4.30 Uhr, gleich 4:30, heißt, hier hören Sie jetzt als nächstes die Nachrichten und danach geht's weiter mit der Radionacht. Musik.

0: 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Die Nachrichten. 5 Monate nach dem tödlichen Angriff auf einen Zugbegleiter in Rheinland-Pfalz wird heute im Landgericht Zweibrücken das Urteil gegen den mutmaßlichen Täter erwartet. Der 26 Jahre alte Angeklagte soll dem Schaffner Anfang Februar bei einer Ticketkontrolle nahe Landstuhl mit den Fäusten so heftig gegen den Kopf geschlagen haben, dass dieser 2 Tage später an einer Hirnblutung im Krankenhaus starb. Der Beschuldigte hatte keinen Fahrschein und wollte sich nicht ausweisen. Daraufhin forderte ihn der Zugbegleiter auf, den Regionalexpress zu verlassen. Der Angeklagte rastete aus und schlug mit voller Wucht mehrfach zu. Die komplette Tat ist von den Kameras im Zug aufgezeichnet worden. In ihrem Abschlussplädoyer forderte die Staatsanwaltschaft 12 Jahre Haft wegen Körperverletzung mit Todesfolge. Die Verteidigung sieht einen minderschweren Fall der Körperverletzung mit Todesfolge und forderte ein Urteil im Bereich des unteren Strafrahmens. Der 6. von 152 Castor-Behältern mit Atommüll aus dem ehemaligen Forschungsreaktor Jülich hat das Zwischenlager in Ahaus erreicht. In der Nacht brachte ein Schwerlasttransporter den Behälter ohne Zwischenfälle ans Ziel, wie die Polizei mitteilte. Der Atommülltransport quer durch NRW wurde den Angaben zufolge erneut mit einem Großaufgebot aus Hunderten von Beamten abgesichert. Die betroffenen Autobahnabschnitte wurden jeweils gesperrt. In der Summe handelt es sich bei der Verlagerung der 152 Castor-Behälter um einen der größten Atommülltransporte auf der Straße seit Jahrzehnten. Rund 300.000 Brennelementkugeln sind in den Spezialbehältern verwahrt. Die Termine, die genauen Fahrtrouten und Alternativstrecken werden aus Sicherheitsgründen nicht bekannt gegeben. Angesichts der neuen Eskalation im Iran-Krieg wird über eine Rückholung der beiden in die Region entsandten Bundeswehrschiffe diskutiert. Die verteidigungspolitische Sprecherin der Grünen Bundestagsfraktion Nanni sagte dem Redaktionsnetzwerk Deutschland, sie könne sich nicht vorstellen, dass man die Schiffe in dieser Lage länger vor Ort auf ein Wunder warten lasse. Sie rechne damit, dass die Besatzung der Fulda und Mosel den Sommer in Deutschland verbringen dürften. Auch aus den Koalitionsfraktionen wurden entsprechende Überlegungen geäußert. Der außenpolitische Sprecher der SPD-Fraktion Achmetowitsch hält eine Rückverlegung der Schiffe für möglich. Es zeige sich, dass die Lage im Iran äußerst fragil sei. Die Haltung der Regierung, vorerst keine Bundeswehrmission zu verabschieden, sei daher richtig gewesen. Das Minenjagdboot Fulda sowie das Versorgungsschiff Mosel der Bundeswehr sind derzeit in der Region. Sie warten auf einen möglichen Einsatz in der Straße von Hormus für eine sichere Handelsschifffahrt. Als Bedingung für einen solchen Einsatz gelten aber eine belastbare Waffenruhe sowie die Zustimmung Teherans. Nach Beginn einer erneuten Angriffswelle des US-Militärs auf Ziele im Iran ist der Golfstaat Kuwait laut örtlichen Armeeangaben erneut unter Beschuss geraten. Die Luftabwehr wehre feindliche Raketen- und Drohnenangriffe ab, teilte ein Militärsprecher mit. Genauere Angaben gab es zunächst nicht. Auch in Bahrain heulten wie in der Nacht zuvor wieder die Sirenen. Die Bevölkerung solle sich in Sicherheit bringen und ruhig verhalten, teilte das Innenministerium mit. Bahrain und Kuwait waren wie auch andere Golfstaaten schon mehrfach unter iranischen Beschuss geraten. Sie beherbergen US-Militärbasen, die nur wenige 100 Kilometer vom Iran entfernt liegen. Das US-Militär begann in der Nacht eine neue Angriffswelle gegen den Iran. Damit solle die Fähigkeit Teherans eingeschränkt werden, den Schiffsverkehr in der Straße von Hormus zu beeinträchtigen, hieß es. Sollte es weitere Attacken des Irans auf Schiffe geben, würden noch heftigere Angriffe folgen, drohte US-Präsident Trump. Der deutsche Tennisprofi Alexander Zverev hat das Halbfinale von Wimbledon erreicht. Er besiegte den US-Amerikaner Taylor Fritz in 3 Sätzen mit 4:3, 6:4, 6:4 und 6:2. Das Wetter. Am Tage weiter viele Wolken, nur im Nordosten und in weiten Teilen der Südwesthälfte meist heiter, 20 bis 33 Grad. Morgen überwiegend heiter, 25 bis 34 Grad. Am Samstag im Norden und Osten locker bewölkt, im Nordosten Schauer möglich, sonst überwiegend sonnig. Am Alpenrand und im Schwarzwald am Abend vereinzelte Gewitter sind dort nicht ausgeschlossen, 22 bis 35 Grad. Das waren die Nachrichten.
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2: Heute Nacht mit Mike Herbstreut. Schön, dass Sie zuhören. Und wir starten direkt mit unserem WM-Update.
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2: Und es ist ganz merkwürdig, in den letzten Wochen in der Radionacht liefen hier eigentlich immer die Fernseher nebenbei. Irgendein WM-Spiel lief immer. Aber heute zum ersten Mal seit langem sind die Fernseher aus. Es ist spielfrei. Jessica Sturmberg aus unserer Sportredaktion. Ist trotzdem irgendwas los bei der WM?
3: Ja, Diskussionen haben wir natürlich immer um Gianni Infantino. Und im Moment gehen auch schon die Planungen los für die Halbzeitshow beim Finale und auch die Diskussionen. Wird das wirklich nur 11 Minuten lang dauern? Und dann haben wir natürlich auch schon die Vorfreude auf das Viertelfinale. Heute Abend geht's ja dann weiter mit dem Spiel Frankreich gegen Marokko. Diese Paarung hatten wir vor 4 Jahren bei der Weltmeisterschaft in Katar damals auch schon mal, und zwar im Halbfinale. 2:0 haben die Franzosen das damals gewonnen. Theo Hernandez mit einem frühen und Randolph Colomouani mit einem späten Treffer sicherten dem französischen Team dann damals den erneuten Finaleinzug. Marokko ist das letzte afrikanische Team im Turnier und möchte die Revanche dieses Mal aber gewinnen. Philipp Hofmeister.
4: Die Neuauflage des Halbfinals von 2022 verspricht viel Tempo und noch mehr fußballerische Qualität. Die Franzosen gehen als leichter Favorit in dieses Duell. Zusätzlich zur Spielfreude bewiesen Mbappé, Dembélé, Olise und Co. im anstrengenden Achtelfinale gegen Paraguay körperliche und mentale Resilienz. Die könnte auch heute gefragt sein, denn viele marokkanische Stars haben ihre familiären und sportlichen Wurzeln in Frankreich. Für sie wird es eine hochemotionale Angelegenheit. Marokko will die französische Offensive aus dem Spiel nehmen und gleichzeitig den eigenen mutigen Fußball auf den Platz bringen. Das muss ohne Torjäger Saibiri klappen. Der Bayern-Neuzugang fehlt verletzt.
3: Jetzt schauen wir mal auf die Stimmung in Marokko vor diesem Viertelfinale. Da sind die Menschen stolz auf ihr Team, das Co-Gastgeber Kanada aus dem Turnier geworfen hat und dass sie erneut als einziges Team aus Afrika so weit im Turnier gekommen sind. Und jetzt wird dieses Viertelfinale geschaut, entgegengefiebert. Public Viewing-Plätze in Teestuben und Kneipen sind so begehrt, dass die Wirte dafür Eintritt verlangen und im Vorfeld Tickets dafür ausgeben. Selbst das nagelneue Moulay Abdallah-Stadion in der Hauptstadt Rabat wird erstmals zur Partie gegen Frankreich als Fanzone geöffnet und zum Fußballkino der Superlative für schätzungsweise mehr als 80.000 Zuschauer. Stefan Ehlert über die Stimmung in Marokko vor diesem Spiel.
5: Schafft es Marokkos Nationalmannschaft zum zweiten Mal in der Geschichte in ein WM-Halbfinale, da geben sich selbst Hardcore-Fans in der Heimat nicht mehr hundertprozentig siegesgewiss. Denn alle wissen um die Top-Besetzung des französischen Teams, aber ausgeschlossen sei nichts. Es werde wieder ein Elfmeterschießen geben, sagt eine Marokkanerin in Rabat, aber am Ende werde Marokko gewinnen. Dann gibt es wieder landesweit fette Straßenpartys, wie zuletzt am vergangenen Samstag nach dem klaren Sieg über das kanadische Team. Während die Fans im ganzen Land hörbar aufdrehen, geht manchen Kaffeehausbetreibern und Betreiberinnen langsam die Puste aus. Naima Riss betreibt an der vornehmen Strandpromenade im Stadtteil Océan in Rabat das Restaurant Café Palace. Auf Druck der fußballbegeisterten Kundinnen und Kunden hält sie ihr Geschäft auch spätabends und nachts geöffnet. Aber eher aus Patriotismus, denn aus Geschäftssinn. Es gibt eine Bevölkerung, die das wünscht. Es gibt Kunden, denen wir den Gefallen tun wollen. Wir sind Dienstleister. An den Fußballabenden verdiene sie weniger als sonst, klagt die Gastronomin. Naima Riss ist Vorsitzende der Vereinigung der Café- und Restaurantbetreiber in der Region Rabat mit tausenden Mitgliedern. Sie weiß, dass die nächtlichen Fußballfeste ihre Kollegen viel Kraft kosten. Man braucht dafür mehr Personal, kann schlecht planen und weiß nicht, wann und wie die Kellner und Köche in der Nacht nach Hause kommen sollen. Und das alles für Fans, die sich stundenlang vor den Bildschirmen an einem Glas Tee festhalten. Wir sind ein muslimisches Land, wir haben immer ohne Alkohol gelebt. Wir sind an Tee und Kaffee gewöhnt. Ein Kännchen Tee trägt uns durch ein ganzes Match. Ein Match, das dann hoffentlich mit einem Sieg für ihr Land ende. Denn natürlich will auch Naima Riss, dass Marokkos WM-Party weitergeht. Und deswegen würden die Atlaslöwen auch bei ihr im Lokal angefeuert werden. Man muss sie weiter anfeuern, damit sie den Weltcup holen. Marokkos Sicherheitskräfte haben schon nach dem Achtelfinale am vergangenen Samstag massiv Präsenz gezeigt in den Innenstädten, um den Massenjubel und die gefährlichen Autokorsos einigermaßen im Griff zu behalten. Diesmal wird voraussichtlich noch mehr Polizei auf den Straßen sein, denn ein Sieg gegen den Top-Favoriten Frankreich dürfte sich für viele Anhänger des marokkanischen Teams anfühlen, als stünde der Gewinn des Weltcups schon so gut wie fest. Wir hoffen sehr, dass wir gegen die Mannschaft aus Frankreich gewinnen. Es wird schwierig, aber wir hoffen, dass es klappt, mit Gottes Hilfe, sagt ein Fan. Der Ex-Fußballprofi und Scout Abdelalil El Hadji schließt ebenfalls nichts aus. Marokkos Atlaslöwen seien sehr gut vorbereitet auf das Turnier. Die Leute, die etwas davon verstehen, sagen, dass wir eine gute Mannschaft haben. Wir sind auf gutem Wege. Marokko gehört heute zu den Top-Teams der Welt. Viele werden das Schicksalsspiel gegen Frankreich in Marokkos derzeit modernstem Stadion verfolgen. Für Ticketpreise zwischen umgerechnet 15 und 50 Euro wurde die Moulay Abdallah Arena in Rabat kurzfristig umgestaltet zu einer riesigen Fanzone für rund 80.000 Zuschauer. Ex-Profi El Hadji verzichtet jedoch auf Public Viewing. Er genieße die Spiele am liebsten daheim und in Ruhe auf dem eigenen Sofa. Ob auch die Begegnung gegen Frankreich am Ende ein Genuss wird, darauf will er lieber nicht wetten.
3: Über die Stimmung in Marokko vor dem Spiel heute Abend des eigenen Teams gegen Frankreich berichtete Stefan Ehlert. Abgeordnete des Europäischen Parlaments haben Fußballverbände in der EU in einem Brief dazu aufgefordert, dass sie sich für eine Untersuchung gegen Gianni Infantino einsetzen. Die FIFA solle aufklären, ob Infantino an der Entscheidung beteiligt gewesen sei, die Sperre nach der roten Karte gegen US-Spieler Falurin Balogun aufzuheben. Außerdem hat die britische Menschenrechtsorganisation Fair Square jetzt beim Internationalen Olympischen Komitee eine Beschwerde eingereicht. Infantino habe sich nicht an die politische Neutralität gehalten, mit der Unterstützung von US-Präsident Donald Trump die Forderung, die Rotsperre gegen den Spieler aufheben zu lassen. Ja, und heute soll ein Treffen zwischen DFB mit Präsident Bernd Neuendorf und Vize Hans-Joachim Watzke und dem Wunschbundestrainer Jürgen Klopp stattfinden. Dafür reisen Neuendorf und Watzke in die USA. Anne van Eickels über den Stand der Dinge.
6: Ja, der DFB will, Jürgen Klopp will, aber der Beziehungsstatus ist nach wie vor kompliziert, weil der eine eben noch vergeben ist an Red Bull. Und heute sollen DFB-Präsident Bernd Neuendorf und sein Vize Hans-Joachim Watzke nach New York fliegen. Themen sind dann wahrscheinlich eine mögliche Vertragslaufzeit, das Gehalt und Sponsorenverträge. Und außerdem wird geklärt, wie viel Macht Klopp erhält beim DFB und welche Co-Trainer er mitbringt.
3: Anne van Eickels über den Stand der Dinge, was die Gespräche mit dem Wunschbundestrainer Jürgen Klopp betrifft. Und ja, mehr von der WM gibt es dann wieder um 5.40 Uhr.
2: Vielen Dank, Jessica Sturmberg aus unserer Sportredaktion. Das war sie mit dem WM-Update.

0: In Hamburg wurden 2023 mehr als 1 Million Knöllchen ausgestellt und im vergangenen Jahr mehr als 33.000 Autos abgeschleppt, weil sie zum Beispiel Feuerwehrausfahrten blockiert haben. Man kann also schon sagen, Falschparken ist in größeren Städten wie Hamburg oft ein Problem. Das will die Hansestadt nun ändern und die Kontrollen für geparkte Autos stark erhöhen mit sogenannten Scan-Autos. Das erste fährt an der Alster entlang und scannt mit den Kameras auf dem Dach die Kennzeichen aller geparkten Autos. Das soll die Verkehrssicherheit erhöhen, die Fahrradwege und Feuerwehrzufahrten freihalten und vielleicht auch die Einnahmen für die Stadtkasse steigern. Unsere Hamburg-Korrespondentin Magdalena Neubich hat sich die Neuerungen angesehen.
1: Die Parkautomaten an der Rotenbaumchaussee drucken ab jetzt keine Parkscheine mehr aus. Stattdessen muss man sein Kennzeichen eintippen und zahlen. Ein Schritt zur Digitalisierung der Parkraumbewirtschaftung, erklärt die Geschäftsführerin des Hamburger Landesbetriebs Verkehr, Alexandra Lott.
2: Wir haben das mal hochgerechnet. Wir sparen ungefähr 560 Kilometer Parkscheinrollen pro Jahr.
1: Außerdem wird in den beiden Pilotquartieren links und rechts der Alster digital überprüft, ob die abgestellten Fahrzeuge auch richtig geparkt sind. Der Landesbetrieb Verkehr schickt dafür ein Scan-Auto los. Auf dem Dach des kleinen blauen Wagens ist in einer flachen weißen Box Videotechnik verbaut, erklärt Lutz Gollan vom Landesbetrieb Verkehr. Er kümmert sich dort um die Digitalisierung.
3: Das Fahrzeug hat insgesamt 4 Kameras plus auch Infrarotfähigkeit für die Nacht. Und die 4 Kameras zeigen auf beiden Straßenseiten sowohl nach hinten als auch nach vorne.
1: Mitarbeitende des Landesbetriebs steuern das Fahrzeug durch 2 Hamburger Pilotquartiere. Die Dachkameras scannen währenddessen die Kennzeichen der geparkten Autos.
3: Die Fahrzeuge fahren mit der ganz normalen Fließgeschwindigkeit im Verkehr mit und haben tatsächlich nur die Aufgabe, das Kennzeichen, den Ort und die Zeit zu erfassen, automatisiert mit Kameras, und das an unsere Systeme im Backend zu übermitteln.
1: Im Scan-Fahrzeug bekommt der Mitarbeitende über eine Art Navigationssystem Routenvorschläge, damit er alle Straßenzüge des Pilotquartiers systematisch abfährt.
3: Und ich kann dort erkennen, habe ich jetzt alle Parkstände, die ich in dem Pilotgebiet überprüfen soll, schon erwischt sozusagen. Und wenn ja, dann ändert sich die Farbe und am Ende habe ich hoffentlich alle Farben von blau auf grün umgestellt und fahre ins nächste Pilotgebiet weiter.
1: Parallel dazu gleicht eine Software automatisiert ab, ob für die Autos, deren Kennzeichen durch das Scan-Fahrzeug erfasst wurden, Parkgebühren bezahlt wurden. Werden digital Fahrzeuge ohne Parkberechtigung erkannt, bekommen die Außendienstmitarbeitenden des Landesbetriebs Verkehr eine Nachricht aufs Handy, sagt Geschäftsführerin Alexandra Lott.
2: Und da werden die Koordinaten angezeigt, wo sich eben dieser Prüffall, wie wir ihn nennen, befindet. Und dann geht ab diesem Zeitpunkt das ganz normale Prozedere, was wir bisher auch kennen, los.
1: Die Knöllchen fürs Parken ohne Bezahlen stellen also weiterhin Mitarbeitende vor Ort aus. Alexandra Lott ist wichtig, dass die Scan-Fahrzeuge nicht nur überprüfen, ob jemand für seinen Parkplatz gezahlt hat, sondern auch, ob das Auto an der betreffenden Stelle überhaupt stehen darf. Denn falsch geparkte Fahrzeuge verstellen mitunter die Sicht oder blockieren Feuerwehrzufahrten und Fahrradwege. Das Thema Verkehrssicherheit sei deshalb ein großes Anliegen beim Parkraummanagement.
2: Weil wir eben in einem sehr dichten Straßenraum unterwegs sind, in einem sehr dichten öffentlichen Raum. Und das muss gut kontrolliert werden, weil wir wissen aus Statistiken, dort, wo wir effizient kontrollieren, steigt die Verkehrssicherheit und sinken die Unfälle.
1: Alexandra Lott geht davon aus, dass sie mithilfe der Scan-Fahrzeuge künftig wesentlich mehr parkende Autos in Hamburg kontrollieren können. Und ihre Mitarbeitenden wegen den Knöllchen dann nur noch zu wenigen Autos vor Ort tatsächlich hin müssen. In anderen EU-Ländern komme die Videotechnik schon länger zum Einsatz, mit den entsprechenden Ergebnissen.
2: Wir wissen, dass das Scan-Fahrzeug, also aus dem Ausland wissen wir, dass ungefähr 1000 Parkberechtigungen pro Stunde schafft und unsere Außendienstmitarbeitende schaffen einen Bruchteil davon.
1: Obwohl die Videoparkraumüberwachung so vielversprechend ist, hätten in Deutschland bislang die rechtlichen Grundlagen gefehlt, um die Technik einzusetzen, sagt Lutz Gollan vom Landesbetrieb Verkehr. Der Datenschutz sei der springende Punkt, denn die Scan-Fahrzeuge machen mit ihren Kameras Bilder im öffentlichen Raum.
3: Wir haben die Kameras so ausgerichtet, dass wirklich nur die Kennzeichen erfasst werden, also nicht die Umgebung zum Beispiel. Aber gleichwohl, das ist immer noch denkbar, dass wir vielleicht unerwünscht vielleicht Gesichter noch mit aufnehmen. Und wir müssen einfach sicherstellen, dass wir bei solchen Eingriffen eine rechtliche Grundlage haben, um den Datenschutz zu wahren. Der zweite wichtige Aspekt ist, die Parkenden müssen am Parkautomaten jetzt ihr Kennzeichen angeben. Auch das ist ein personenbezogenes Datum. Und auch dafür braucht man eine Rechtsgrundlage, dass wir das entsprechend verlangen dürfen.
1: Seit Anfang Juli ist das digitale Parkraummanagement nun bundesweit möglich. Das Straßenverkehrsgesetz wurde entsprechend novelliert. Ob sich die Stadt Hamburg wohl eine goldene Nase verdienen kann, wenn ab jetzt alle Parksünder erwischt werden?
3: Was wir aus dem Ausland hören, ist tatsächlich, dass die Zahl natürlich der Personen, die dann die Parkgebühren entrichten, steigt und die Zahl derjenigen, die sich nicht an die Regeln halten, die sinkt.
1: Da Strafzettel teurer als Parkscheine sind, könnte die Stadt am Ende also auch weniger einnehmen.
0: Eine Reportage von Magdalena Neubich war das über die Scan-Autos in Hamburg.

0: Lebensmittel werden immer teurer und je mehr sie kosten, desto wichtiger werden für bedürftige Menschen in ganz Deutschland die Tafeln. Allein die Berliner Tafel beliefert jeden Monat 165.000 Menschen mit Essen, das Supermärkte aussortieren oder das auf Buffets übrig bleibt. In Berlin können sich Einkommensschwache an 48 Ausgabestellen Lebensmittel abholen. Außerdem bringen Ehrenamtliche das Essen in Heime und soziale Einrichtungen. Eine Reportage von Sebastian Engelbrecht.
1: Die weiße Industriehalle im Berliner Stadtteil Moabit ist so groß wie ein halbes Fußballfeld. Davor stehen 20 Lieferwagen an einer Rampe mit der Aufschrift Lebensmittel retten, Menschen helfen. Drinnen liegt ein leichter Fäulnisgeruch in der Luft. Etwa 30 Menschen stehen an Tischen, sortieren Obst und Gemüse. Alles Faule kommt in die braune Tonne, alles Gute in schwarze Plastikkisten. 3.700 Ehrenamtliche arbeiten für die Berliner Tafel. Gerade jetzt im Sommer braucht die Tafel besonders viele Ehrenamtliche, denn wegen der hohen Temperaturen muss das Sortieren schneller gehen. Einer von ihnen ist Thomas Wegener, 66 Jahre alt, ein Ingenieur im Ruhestand mit weißen Haaren in einer gelben Warnweste.
2: Ich fange jetzt an, meine A2-Tour zu packen, damit einfach der Ablauf auf der Rampe schneller geht zum Beladen der Wagen.
1: Mit einem Hubwagen fährt Wegener die schwarzen Kisten zur Rampe.
2: Die erste Stelle, die wir beliefern, die möchten gerne 5 Obst haben, 5 Gemüse, 3 Brot, 2x Süßigkeiten, das sind so Chips oder was wir bekommen, Haribos, Bonbons oder so. Und sie möchten 3 Konserven. Das habe ich jetzt zusammengepackt, damit wir diese Lieferung als erste sozusagen aus dem LKW rausnehmen.
1: Zusammen mit Wegener bepackt André Steiger den weißen Lieferwagen, auch er ein Ehrenamtlicher bei der Berliner Tafel. Steiger, 44, ein Mann mit halblangen Haaren im grauen T-Shirt, ist eigentlich Koch, momentan aber arbeitslos. 3 bis 5 Tage in der Woche fährt er für die Tafel Lebensmittel aus.
3: Ja, das macht halt Spaß. Ist halt kein Zwang dahinter, sondern alles freiwillig und deswegen macht es halt mehr Spaß.
4: So, dann hol ich Mopo.
3: Okay.
1: Kurz vor der Abfahrt geht Steiger in einen Kühlcontainer in der Halle.
3: Das Kühlzeug, Joghurt, Fleisch, eine Kiste mit Fleisch und Eiern und so und vegetarisch eine Kiste für verschiedene Stationen.
2: Es werden enorme Sachen vernichtet, weggeschmissen und auf der anderen Seite gibt es ein riesen Bedürfnis an Versorgung. Das wird immer mehr, es wird immer mehr.
3: Wir haben alles.
4: Ja. Dann können wir los.
3: Wir können los.
1: Im Hof eines Asylbewerberheims in Berlin-Steglitz warten schon 20 Bewohner mit Tüten. Eine Frau aus Vietnam, die hier wohnt, freut sich.
5: Ich hole ein Lebensmittel essen für diese Woche. Zum Beispiel Obst und Gemüse und Nudeln und Sacke und viele.
1: 6 Heime stehen an diesem Freitag auf dem Programm von Thomas Wegener und André Steiger, der am Steuer sitzt.
3: Ein Lächeln, das reicht mir eigentlich schon. Also viel möchte ich nicht zurückhaben. Also
2: teilweise diese leuchtenden Augen, ja, das berührt mich. Ja. Und das gibt einfach Sinn. Es gibt einfach Sinn. Ja. Und es gibt eine Reflexion für einen selber, wie gut es einem doch geht. Ja.
1: Im nächsten Flüchtlingsheim im Stadtteil Tempelhof erklärt eine Mitarbeiterin, Maja Richter-Motz, dass manche hier auf die Lieferungen der Tafel angewiesen sind.
6: Es passiert sehr oft, dass die Leute dann keine Leistungen bekommen. Das ist aus irgendwelchen Fehlern, dass die Leistungen nicht kommen. Und da steht eine 6-köpfige Familie ohne Geld, ohne Mitteln, ohne Essen, ohne nichts.
3: Wollt ihr Croissants oder wollt ihr?
1: Wegener und Steiger fahren weiter zu einer therapeutischen Wohngemeinschaft für Menschen mit Behinderungen in Langwitz. Sie liefern unter anderem 1 Kilo Walnüsse und Konditoreiweiß.
2: So, dann helfe ich den Jungs mal, dann trinken wir mal erstmal einen Kaffee.
7: Ja, der hat mir mit Absicht auf den Fuß getreten.
8: Nee, das war aus Versehen.
1: Heilerziehungspfleger Patrick Heinrich lädt die Wohngemeinschaft nach der Lieferung gern zu sogenannten Tafelrunden ein.
8: Wir können dann so am Wochenende oder ähnliches dann auch mal so kochen mit den Klienten, ein paar Zutaten noch mal beibringen. Wir lernen ja auch was Neues. Wenn man jetzt hier guckt, bio gepuffte Mango würde ich mir jetzt so selber auch nicht kaufen.
3: Einmal Joghurt, hallo, dann zwei Schweine.
1: Nächste Station. Eine Gruppe von Menschen, die in Steglitz in einer lutherischen Gemeinde im Kirchenasyl leben. Ein Mann mit Kreuztattoo im Gesicht hilft beim Verladen der schwarzen Lebensmittelkisten. Pfarrer Gottfried Martens ist der Tafel jede Woche wieder dankbar.
9: Die Leute, die bei uns sind, die bekommen ja keinen einzigen Cent, weil sie sich bei uns im Kirchenasyl befinden. Insofern ist es also eine ganz, ganz große Hilfe. Wir haben ja hier eine ganze Reihe von konvertierten Christen, die von Abschiebungen in ihr muslimisches Heimatland bedroht sind. Und weil sie selber überhaupt keinerlei Hilfe bekommen, ist das eine ganz große Hilfe für uns hier.
1: Die letzte Station, eine Notunterkunft für Obdachlose in Charlottenburg. Einrichtungsleiter Jürgen Mark sagt, die Lieferungen der Tafel seien das Tüpfelchen auf dem I.
10: Die freuen sich natürlich auch, dass sie Dinge zu essen bekommen, die sie sich sonst gar nicht leisten würden, weil eben das Geld zu knapp wäre für einen Krabbensalat oder ich weiß nicht, was es sonst so an Leckereien noch gibt.
1: Für Thomas Wegner und André Steiger, die Ehrenamtlichen der Berliner Tafel, naht der Feierabend.
11: Ich glaube, ich helfe einfach nur gern. Ich habe so ein Helfersyndrom, glaube ich. Und ich helfe gern anderen Menschen.
12: Und wir müssen was tun. Wir müssen was tun. Ja.
0: Eine Reportage war das von Sebastian Engelbrecht. 4.59 Uhr haben wir es. Kurz vor 5 heißt hier im Programm folgen gleich die Nachrichten. Und danach bringt sie Ihnen Informationen am Morgen meine Kollegin Christiane Kess auf den neuesten Stand der Dinge. Mein Name ist Mike Herbstreut. Das war's mit der Radionacht für heute. Vielen herzlichen Dank fürs Zuhören. Machen Sie es gut und ich wünsche Ihnen einen schönen Donnerstag.

0: 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Nach Beginn einer erneuten Angriffswelle des US-Militärs auf Ziele im Iran ist der Golfstaat Kuwait laut örtlichen Armeeangaben erneut unter Beschuss geraten. Die Luftabwehr wehre feindliche Raketen- und Drohnenangriffe ab, teilte ein Militärsprecher mit. Auch in Bahrain heulten wie in der Nacht zuvor wieder die Sirenen. Die Bevölkerung solle sich in Sicherheit bringen und ruhig verhalten, teilte das Innenministerium mit. Die iranischen Revolutionsgarden bestätigten die Angriffe. Bahrain und Kuwait waren wie auch andere Golfstaaten schon mehrfach unter iranischen Beschuss geraten. Sie beherbergen US-Militärbasen, die nur wenige hundert Kilometer vom Iran entfernt liegen. Das US-Militär begann in der Nacht eine neue Angriffswelle gegen den Iran. Damit solle die Fähigkeit Teherans eingeschränkt werden, den Schiffsverkehr in der Straße von Hormus zu beeinträchtigen, hieß es. Sollte es weitere Attacken des Irans auf Schiffe geben, würden noch heftigere Angriffe folgen, drohte US-Präsident Trump. Angesichts der neuen Eskalation im Irankrieg wird über eine Rückholung der beiden in die Region entsandten Bundeswehrschiffe diskutiert. Die verteidigungspolitische Sprecherin der Grünen Bundestagsfraktion Nanni sagte dem Redaktionsnetzwerk Deutschland, sie könne sich nicht vorstellen, dass man die Schiffe in dieser Lage länger vor Ort auf ein Wunder warten lasse. Sie rechne damit, dass die Besatzungen der Fulda und Mosel den Sommer in Deutschland verbringen dürften. Auch aus den Koalitionsfraktionen wurden entsprechende Überlegungen geäußert. Der außenpolitische Sprecher der SPD-Fraktion Achmetovic hält eine Rückverlegung der Schiffe für möglich. Es zeige sich, dass die Lage im Iran äußerst fragil sei. Die Haltung der Regierung, vorerst keine Bundeswehrmission zu verabschieden, sei daher richtig gewesen. Das Minenjagdboot Fulda sowie das Versorgungsschiff Mosel der Bundeswehr sind derzeit in der Region. Sie warten auf einen möglichen Einsatz in der Straße von Hormus für eine sichere Handelsschifffahrt. Als Bedingung für einen solchen Einsatz gelten aber eine belastbare Waffenruhe sowie die Zustimmung Teherans. 5 Monate nach dem tödlichen Angriff auf einen Zugbegleiter in Rheinland-Pfalz wird heute im Landgericht Zweibrücken das Urteil gegen den mutmaßlichen Täter erwartet. Der 26 Jahre alte Angeklagte soll dem Schaffner Anfang Februar bei einer Ticketkontrolle nahe Landstuhl mit den Fäusten so heftig gegen den Kopf geschlagen haben, dass dieser 2 Tage später an einer Hirnblutung im Krankenhaus starb. Der Beschuldigte hatte keinen Fahrschein und wollte sich nicht ausweisen. Daraufhin forderte ihn der Zugbegleiter auf, den Regionalexpress zu verlassen. Der Angeklagte weigerte sich und schlug mit voller Wucht mehrfach zu. Die komplette Tat ist von den Kameras im Zug aufgezeichnet worden. In ihrem Abschlussplädoyer forderte die Staatsanwaltschaft 12 Jahre Haft wegen Körperverletzung mit Todesfolge. Die Verteidigung sieht einen minderschweren Fall der Körperverletzung mit Todesfolge und forderte ein Urteil im Bereich des unteren Strafrahmens. Der 6. von 152 Castor-Behältern mit Atommüll aus dem ehemaligen Forschungsreaktor Jülich hat das Zwischenlager in Ahaus erreicht. In der Nacht brachte ein Schwerlasttransporter den Behälter ohne Zwischenfälle ans Ziel, wie die Polizei mitteilte. Der Atommülltransport quer durch NRW wurde den Angaben zufolge erneut mit einem Großaufgebot aus Hunderten von Beamten abgesichert. Die betroffenen Autobahnabschnitte wurden jeweils gesperrt. In der Summe handelt es sich bei der Verlagerung der 152 Castor-Behälter um einen der größten Atommülltransporter auf der Straße seit Jahrzehnten. Rund 300.000 Brennelementkugeln sind in den Spezialbehältern verwahrt. Die Termine, die genauen Fahrtrouten und Alternativstrecken werden aus Sicherheitsgründen nicht bekannt gegeben. Der deutsche Tennisprofi Alexander Zverev hat das Halbfinale von Wimbledon erreicht. Er besiegte den US-Amerikaner Taylor Fritz in 3 Sätzen mit 6:4, 6:4 und 6:2. Das Wetter. Am Tage weiter viele Wolken, nur im Nordosten und in weiten Teilen der Südwesthälfte meist heiter, 20 bis 33 Grad, morgen überwiegend heiter, 25 bis 34 Grad. Die weiteren Aussichten: am Samstag im Nord-Nordosten locker bewölkt, im Nordosten Schauer möglich, sonst überwiegend sonnig, am Alpenrand und im Schwarzwald am Abend vereinzelte Gewitter. 22 bis 35 Grad, das waren die Nachrichten.
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2: Mit Christiane Kess einen schönen guten Morgen. Auch in dieser Nacht haben die USA wieder den Iran angegriffen. Das Regime in Teheran schießt zurück, in diesem Fall auf die Golfstaaten, wo US-Militärbasen stationiert sind. Gleich mehr Informationen dazu. Die neue Eskalation, sie hat auch den NATO-Gipfel gestern in Ankara überschattet. Wenn es um die künftige Verteidigung Europas vor einer möglichen russischen Aggression geht, dürften gestern die Verantwortlichen zumindest leicht aufgeatmet haben. Beim Treffen des Militärbündnisses haben sich US-Präsident Trump und die europäischen Partner nicht überworfen. Und das muss in Zeiten der Trump-Administration wohl schon als Erfolg gelten. Misstöne gab es trotzdem. Der Ukraine wurden dennoch weitere Hilfen zugesagt. Wir ziehen gleich Bilanz über das NATO-Treffen. Außerdem beschäftigt uns die anstehende Aufsichtsratssitzung bei Volkswagen heute. Es läuft nicht gut bei dem Autokonzern. Mittlerweile drohen massive Stellenstreichungen und Werksschließungen. Das US-Militär hat in der Nacht erneut den Iran angegriffen. Laut US-Präsident Donald Trump will das Regime in Teheran aber verhandeln. Martin Ganselmeier berichtet.
3: Mitreisenden Journalisten an Bord der Air Force One sagte der US-Präsident, der Iran wolle weiterhin ein Friedensabkommen erreichen. Wörtlich sagte Trump, sie haben vor kurzem angerufen, sie wollen unbedingt ein Abkommen abschließen. Er sei sich jedoch nicht sicher, ob die iranische Führung eines Abkommens würdig ist oder sich daran halten würde. Die Attacken auf zivile Handelsschiffe zeigen, so Trump, dass die iranische Führung etwas verrückt ist. Die erneute Angriffswelle gegen Ziele im Iran rechtfertigte Trump als Vergeltung für die iranischen Attacken auf die Handelsschiffe in der Straße von Hormus. Sollte Iran weitere Schiffe angreifen, werde das US-Militär mit noch heftigeren Angriffen antworten. Jedes Mal, wenn Iran uns angreift, so Trumps Warnung, dann schlagen wir 20 Mal so stark zurück. In den USA wird gerätselt, ob die erneuten Militärangriffe das endgültige Aus für die Mitte Juni vereinbarte Waffenruhe bedeuten. Beim NATO-Gipfel in Ankara hatte sich Trump widersprüchlich dazu geäußert. Zunächst erklärte er das Rahmenabkommen mit Iran für gescheitert. Später betonte er, dass er nicht mit einer Fortsetzung des Krieges rechnet.
2: Informationen von Martin Ganselmeier. Die Staats- und Regierungschefs der NATO-Mitgliedsländer, sie sind mit einigen Sorgen zum Gipfel nach Ankara gereist und tatsächlich sahen sie sich gleich zum Auftakt heftiger Kritik ausgesetzt. Die kam von US-Präsident Donald Trump. Gleich nach seiner Ankunft schimpfte er über die Europäer, namentlich Deutschland, Italien und Frankreich. Zu Spanien hat er angekündigt, die Handelsbeziehungen zu unterbrechen, unter anderem wegen der mangelnden Unterstützung beim Krieg gegen den Iran. Das Treffen selbst soll laut Bundeskanzler Merz allerdings recht harmonisch verlaufen sein. Benjamin Großkopf berichtet.
4: Was bleibt von diesem Gipfel? Ist es die oft sehr bildliche Sprache?
5: Die Trittbrettfahrerei der Europäer ist jetzt halt zu Ende.
4: Oder sind es die großen Emotionen?
5: Es ist nicht nur ein Gefühl der wirklichen Zuneigung und der gemeinsamen Verantwortung im Raum gewesen. Es ist auch ein neues Gefühl der europäischen Verantwortung.
4: Sollte man diese 1,5 Gipfeltage in Ankara zusammenfassen, dann sind die Gefühle wahrscheinlich Trittbrett gefahren. Mit Kanzler Merz, mit 32 Staats- und Regierungschefs, die in Erdogans 1150-Zimmer-Palast zu Abend essen, tags darauf in 32 Kurzreferaten jeweils 31 anderen Staats- und Regierungschefs erklären, wie sehr sie sich beim Thema Verteidigung engagieren. Den längsten Vortrag hält Donald Trump.
6: In diesem Raum gab es eine enorme Liebe, sehr kluge Menschen. Und sie tragen viel Gutes im Herzen. Nichts Böses, Gutes und sie leisten großartige Arbeit für ihr Land.
4: Ein Angriff auf einen ist ein Angriff auf alle Partner. Das betonen die NATO-Mitglieder in ihrer gemeinsamen Abschlusserklärung, die sie als Beleg für den Erfolg des Gipfels werten. Trump macht es andersherum und greift nicht einen, sondern alle seine Partner direkt an.
7: Ich bin sehr verärgert über die NATO. Darüber, dass wir viel, viel zu viel zahlen. Milliarden und Abermilliarden Dollar zu viel. Das ist unfair, denn wir beschützen sie. Wir beschützen sie also, aber sie sind nicht für uns da.
4: Das ist vor Beginn der Beratungen. Trump steigert sich in immer neue Schimpftiraden hinein, kündigt Spanien die Handelszusammenarbeit, erneuert seine Ansprüche auf Grönland. Es gehört zu den Geheimnissen der hier in Ankara viel gepriesenen transatlantischen Partnerschaft, das auszuhalten. Erst verbale Volleskalation und eine Stunde später Sitzung, Kurzreferate, Gefühle, die Trittbrett fahren.
5: Wir haben diesen Kraftakt uns vorgenommen. Wir leisten ihn nicht, um irgendjemandem einen Gefallen zu tun, sondern um unsere eigene Sicherheit zu stärken. Jeden Tag testet Russland unsere Entschlossenheit.
4: Und da sind sie, die eigentlichen Themen, um die es hier gehen sollte. In 1,5 Tagen, die monatelang vorbereitet wurden. Es geht um Krieg und Frieden, um beinharte Machtpolitik, um milliardenschwere Rüstungsgeschäfte, um eine nach dem Zweiten Weltkrieg beispiellose Aufrüstung des europäischen Kontinents. Mit Deutschland an der Spitze, das inzwischen so viel für Verteidigung ausgibt wie Frankreich und Großbritannien zusammen. Und es wird noch mehr als 150 Milliarden Euro pro Jahr für Deutschland und für die NATO.
7: Ein Bündnis, das sich weiterentwickelt, ein Bündnis, das liefert, um die Sicherheit von 1 Milliarde Menschen zu gewährleisten.
4: Sagt NATO-Generalsekretär Mark Rutte, der mit einer immer wieder erstaunlichen Mischung aus Charme, hartnäckig und Unterwürfigkeit seine Ziele erreicht hat. Die europäische Säule der NATO wächst, 140 Milliarden Euro Militärhilfe für die Ukraine werden freigegeben. Trump hat den Gipfel nicht komplett gecrashed. Und zumindest hinterher sprechen alle von der Einigkeit, die Rutte sich vorgenommen hatte, zu schaffen.
8: A great sense of unity.
4: Ein großes Gefühl der Einigkeit also. Wenn das bleiben würde nach diesen wilden Tagen von Ankara, wäre das wahrscheinlich der größte Erfolg.
2: Der Bericht von Benjamin Großkopf. Der NATO-Jahresgipfel soll auch laut Bundeskanzler Merz also viel harmonischer verlaufen sein, als die öffentlichen Einlassungen Trumps dies zuvor befürchten ließen.

0: sehr versöhnlich und glücklich fast schon, ne? Liebe war im Raum. Wie schade, dass die Medienvertreter das nicht mitbekommen haben, war sein Fazit, dass er mehrfach wiederholt hat.
1: Also würden Sie sagen, die Schamoffensive der Europäer zu sagen, schaut her, wir investieren doch jetzt sehr viel mehr in Verteidigung, die hat gegenüber Trump funktioniert?
0: Ja, ich denke, es ist viel mehr als eine Schamoffensive. Man hat ja jetzt ihm nicht Honig um den Mund, man hat nicht irgendwie große Worte gesucht, sondern man hat Taten. Man hat gezeigt, dass die europäischen Staaten bereit sind, willens und tatsächlich die Verteidigungsetats anheben. Deutschland geht da auch voran, also aktuell mit 2,8% im laufenden Jahr des Bruttoinlandsproduktes. 2014 waren das noch 1,2%. Also allein in Summen ausgedrückt, wir haben 2014 35 Milliarden Euro für Verteidigung ausgegeben und aktuell sind es etwa 108 Milliarden. Und die Polen sind noch stärker dabei, also die sind ja gegen 4% des Bruttoinlandsproduktes. Die Litauer, auch die Dänen, die Esten und so weiter sind sehr stark, also noch weiter in der Vorhand. Und insgesamt denke ich, dass die europäischen Partner und auch Kanada jetzt zeigen, dass es ihnen ernst ist, dass hat, glaube ich, dann im Rahmen des Gipfels doch gezeigt, dass es nicht nur Worte, sondern Taten sind.
1: Aber selbst wenn jetzt so viele Zusagen der Europäer gemacht wurden, mehr in die europäische Verteidigung auch zu investieren. Trump hat ja wieder bei diesem Gipfel gesagt, Grönland gehöre doch eigentlich den USA. Trump will mit Spanien jeglichen Handel canceln, weil eben Spanien den USA keine Lande- und Überflugsrechte im Irankrieg erteilt hat. Sind das nicht alles doch schwere Verwerfungen und zeigen nicht, dass immer noch ein Riss durch die NATO geht, hier die Europäer und da die USA?
0: Also ich würde auch nicht sagen, es ist alles gut, ganz im Gegenteil. Die USA sagen auch durch ihre diversen Dokumente, die nationale Sicherheitsstrategie, die nationale Verteidigungsstrategie, dass sie sich auf den amerikanischen Kontinent konzentrieren wollen, dass sie sich auch überhaupt nicht mehr verantwortlich fühlen für die europäische Sicherheit. Die Europäer sind reich genug, sie dürfen nicht mehr Trittbrettfahrer sein. Und das hat ja Rutte sehr gut verstanden und mittlerweile auch die anderen Staats- und Regierungschefs. Also wir dürfen da nicht mehr betteln. Also wir sind nicht in der Lage, sondern wir müssen jetzt einfach zeigen, dass wir willens und bereit sind, selbst in die Verteidigung zu investieren. Und es ging jetzt beim Gipfel ja auch um ganz große Deals mit der Verteidigungsindustrie. Und die Botschaft von Trump an seine Bevölkerung ist, davon profitiert unsere Wirtschaft, davon profitiert also die US-amerikanische Wirtschaft, davon profitiert dein Arbeitsplatz, lieber Bürger, und das drückt auch die Inflation und so weiter. Die USA sind stärker und größer und machtvoller als jemals zuvor. Das ist die Botschaft von Trump. Also es bleibt ein Riss, es bleibt die Abkehr, von der wir schon lange wissen, dass sie kommen wird, dieser Pivot to Asia, jetzt aber ein Pivot to America und America first.
1: Also dass sozusagen die USA sich eben mehr auf sich selbst konzentrieren und die Europäer zum Beispiel für ihre Verteidigung gegenüber auch der Bedrohung Russland mehr alleine lassen. Was würden Sie dann sagen, wie geeint ist die NATO dann heute?
0: Also ich denke, die NATO gibt es ja schon seit 1949. Sie ist mittlerweile auf 32 Mitglieder angewachsen und es gab immer schon Sollbruchstellen. Also die Türkei und Griechenland sind im selben Jahr Mitglieder geworden. Na, auch jetzt bei diesem Gipfel kam auch da dieser Konflikt, der ja schwelt, auch wieder hervor. Also es gibt Sollbruchlinien, aber die Staats- und Regierungschefs haben es auch dieses Mal geschafft, dass man sagt, wir einigen uns doch vor dem Hintergrund größere Bedrohungen und Gefahren. Und wir bestärken noch einmal Artikel 5, also das Beistandsrecht, die Beistandsklausel. Wir sagen noch einmal, wie im letzten Jahr und den Jahren davor, dass Russland die größte Bedrohung ist. Und wir investieren jetzt, also Rutte hat gesagt, das ist jetzt ein Umsetzungsgipfel. Im letzten Jahr ging es um 5%, also wir versprechen, mehr Geld zu investieren. Jetzt heißt es, wir setzen um, indem wir wirklich die Fähigkeiten jetzt aber schnell erlangen.
2: Sagt Dr. Christina Katrin Krause von der Konrad-Adenauer-Stiftung, die Fragen stellte meine Kollegin Maria Grunwald.

0: Die Automobilindustrie ist ein enorm wichtiger Industriezweig in Deutschland. Hunderttausende von Arbeitsplätzen hängen davon ab. Doch die deutschen Autobauer scheinen nicht aus der Krise zu kommen, Volkswagen zum Beispiel. Laut Manager-Magazin könnten bis zu 100.000 Stellen weltweit wegfallen, doppelt so viele wie bisher geplant. 4 Werken des VW-Konzerns in Deutschland droht demnach sogar die Schließung. Heute Nachmittag kommt in Wolfsburg der Aufsichtsrat zur nicht öffentlichen Sitzung zusammen. Die EG Metall ruft zeitgleich zum Protest an allen Standorten auf. Matthias Zimmermann berichtet.
1: Ein kleines Kinderkarussell im Wolfsburger Allerpark. Vincenzo Montemagno sieht seinem Sohn zu, der eine Runde dreht. Der Junge lacht. Vincenzo Montemagno lächelt zurück. Doch seine Gedanken sind klar bei dem, was heute im VW-Aufsichtsrat entschieden wird.
2: Klar macht man sich Sorgen. Ne? Viel Unruhe. Alle machen sich Sorgen, alle machen sich Angst.
1: Sagt der 49-Jährige nachdenklich. Seit fast 30 Jahren arbeitet er im Werk gleich nebenan. Schon sein Vater und sein Großvater waren bei Volkswagen. Für Vincenzo Montemagno war der Job bei VW immer ein Traum. Ist es eigentlich immer noch? Umso mehr trifft ihn der drohende Kahlschlag.
2: Wir wollen ja kein zweites Detroit hier haben, weil es lebt ja alles um Volkswagen. Ne? Niedersachsen drumherum, der kleine Bäcker, auch das Badeland hier. Ist ja so. Ne? Das ist einfach, es ist alles so eine Kette.
1: Die Nachricht, dass konzernweit bis zu 100.000 Stellen wegfallen könnten und mehreren deutschen Volkswagenwerken die Schließung droht, hat viele am Stammsitz in Wolfsburg kalt erwischt.
3: Ja, man macht sich schon natürlich Gedanken auch so um die Zukunft, wie es hier weitergeht. Gerade hier an den Standorten in Deutschland, auch speziell in Wolfsburg.
4: Wir haben 2 kleine Kinder, wir kommen aus der Region, wir möchten hier bleiben. Aber wir gucken natürlich schon so ein bisschen mit Sorge auch. Also was wird alles mal kommen und inwieweit werden wir vielleicht auch persönlich davon betroffen sein?
1: Nach Medienberichten hat VW-Chef Oliver Blume ein Sanierungskonzept bereits Führungskräften präsentiert. Viele Beschäftigte kritisieren dabei auch die Kommunikation der Konzernspitze. Sie fühlen sich nicht richtig mitgenommen, sondern von den Medienberichten überrumpelt. Das sorgt für zusätzlichen Frust, sagt zum Beispiel Matthias Hähnel, der Vertrauensmann der Gewerkschaft IG Metall bei Volkswagen in Wolfsburg ist.
5: Das ist natürlich irgendwie ärgerlicherweise schon einiges durchgesickert. Das kam auch bei uns in der Mannschaft überhaupt nicht gut an, dass da scheinbar irgendjemand interner ausplaudert und dass die Mitarbeiter dann über Presse solche Sachen erfahren. Da fragt man sich natürlich, wir sind alle Compliance geschult, ob das dann andere vielleicht nicht so sind.
1: Trotz aller Angst ist für ihn klar, wenn es hart auf hart kommt, werden sie sich wehren. Mit Warnstreiks und Großdemos, wie schon öfters in der Vergangenheit.
5: Die Belegschaft ist natürlich extrem stark, auch der Zusammenhalt ist extrem stark. Und ich denke, die Stärke der Mitarbeiter und der Zusammenhalt der Mitarbeiter wird es auch möglich machen, dass wir uns da entsprechend wehren können.
1: Für heute sind bereits an allen deutschen VW-Standorten Aktionen geplant.
0: Informationen von Matthias Zimmermann. Laut Medienberichten könnten also bis zu 100.000 Stellen bei Volkswagen wegfallen. 4 Werken in Deutschland droht das aus, und zwar in Hannover, Emden, Zwickau und Neckarsulm. Alexander Moritz hat sich im sächsischen Zwickau umgehört.
6: Das VW-Werk im sächsischen Zwickau war Vorreiter in Sachen Elektromobilität. Vor 6 Jahren stellte der Konzern Zwickau als erstes Werk auf E-Autos um, investierte 1,2 Milliarden Euro. Seitdem fertigen die aktuell 8.000 Beschäftigten ausschließlich Elektrofahrzeuge der Marken VW, Audi und Cupra. Doch der E-Auto-Absatz läuft schlechter als erwartet. VW baute Personal ab, strich die Nachtschicht. Nun droht Medienberichten zufolge das Produktionsende. Am Werkstor in Zwickau sind viele Beschäftigte verunsichert.
7: Das macht mir schon Angst und das macht irgendwas mit Menschen. Und nach 35 Arbeitsjahren, die ich hier habe, sowas zu erleben, ist schon krass.
4: Zukunftsängste, weil ich bin quasi mit VW groß geworden. Ich habe hier gelernt und ich habe mich hier schon in Rente gehen sehen irgendwie. Und jetzt ist das halt weg, wie verpufft. Und man ist froh, wenn das Werk überlebt.
6: Vor eineinhalb Jahren hatte das VW-Management den Gewerkschaften noch zugesagt, keine betriebsbedingten Kündigungen bis Ende 2030. Alle Produktionsstandorte sollen erhalten bleiben, mit Ausnahme von Osnabrück und der gläsernen Manufaktur in Dresden. Das steht nun in Frage.
8: Die Belegschaft hat einfach eine gewisse Erwartungshaltung, dass der Vorstand eben halt auch seine Pflicht erfüllt und die Menschen hier in der Region und natürlich auch in anderen deutschen Standorten mit Arbeit versorgt. Wir möchten wissen, wie es jetzt im nächsten halben Jahr weitergeht und natürlich dann noch über 2030 hinaus.
6: Für die Region rund um Zwickau ist VW der wichtigste Arbeitgeber. Zählt man die Zulieferer dazu, hängen trotz Stellenabbau noch etwa 20.000 Arbeitsplätze an der Automobilindustrie.
7: Wenn dieses Werk nicht mehr steht, dann ist ganz Westsachsen im Eimer. Kann man ja nur so sehen.
6: Entsprechend groß ist der Widerstand. IG Metall und Betriebsrat haben zu einem bundesweiten Aktionstag an allen VW-Konzernstandorten aufgerufen. Auch vor dem Werk in Zwickau soll es Protest geben.
8: Wir machen den Aufstand hier bei uns in der Region und genauso hoffe ich, dass alle anderen Volkswagen-Werke auch den Aufstand in ihrer Region machen.
6: Die IG Metall sieht in den Sparplänen des Managements auch einen Angriff auf die betriebliche Mitbestimmung. Thomas Knabel, erster Bevollmächtigter der IG Metall Zwickau.
9: Volkswagen spielt nicht nur mit den Beschäftigten und der Zukunft jedes Einzelnen, sondern Volkswagen spielt auch mit der Zukunft ganzer Regionen und ganzer Landstriche. Und das, was da gerade stattfindet, ist eine politische Katastrophe.
6: Laut Medienberichten plant die VW-Konzernspitze in den kommenden 10 Jahren weltweit bis zu 100.000 Stellen abzubauen, doppelt so viele wie bisher angekündigt. Demnach sollen 4 Werke die Produktion mittelfristig einstellen, neben Zwickau auch Hannover, Emden und das Audi-Werk Neckarsulm. Über einen entsprechenden Sparplan soll der VW-Aufsichtsrat am Nachmittag beraten. Der Konzern müsse sich effizienter und schlanker aufstellen, heißt es dazu aus Wolfsburg. Zu weiteren Details äußert sich Volkswagen vorab nicht. Hildegard Müller, Präsidentin des Verbands der Automobilindustrie, unterstrich, die Branche brauche tiefgreifende Reformen. Diesen Handlungsbedarf zu leugnen, sei kurzsichtig. Deutliche Kritik an der VW-Spitze kommt aus der sächsischen Landespolitik. Sachsens Ministerpräsident Michael Kretschmer von der CDU verweist auf bereits erfolgte Einsparungen im Zwickauer Werk und versucht sich an einem Machtwort in Richtung VW-Vorstand.
10: Zwickau-Mosel ist der effizienteste Standort im gesamten Volkswagen-Konzern in Deutschland. Das ist der Standort, wo die Leute sich gedreht haben, wo sie sich Mühe gegeben haben, gemeinsam auch mit Chemnitz die ganzen Ziele erreicht haben. Und jetzt ist mal Schluss mit der ganzen Diskussion.
6: Für den Bestand des Werkes in Emden hatte sich in der Vergangenheit Niedersachsens Ministerpräsident Olaf Lies von der SPD ausgesprochen. Lies sitzt im Aufsichtsrat von VW, anders als sein sächsischer Kollege Kretschmer. Bei wichtigen Entscheidungen hat Niedersachsen zudem ein Vetorecht. Welche Zukunft hat Volkswagen in Sachsen? Das fragen sich die Beschäftigten in Zwickau drängender denn je. Auch diese Montagewerkerin Mitte 20.
11: Ich glaube nicht, dass es ohne Verluste vonstatten geht. Aber ich hoffe irgendwie, dass dieses Werk überlebt, sich aufrappelt und irgendwann in eine gute Zukunft gehen kann.
0: Aus dem sächsischen Zwickau Informationen von unserem Landeskorrespondenten Alexander Moritz.

0: Dass die Finanzen in der gesetzlichen Krankenversicherung dringend auf neue Beine gestellt werden müssen, darin sind sich wohl die meisten einig. Allerdings, die Zahl der Änderungen, die das Bundesgesundheitsministerium in den aktuellen Gesetzentwurf aufgenommen hat, die ist viel zu hoch, um sie seriös debattieren zu können. Das meint jedenfalls die Opposition und hat gestern beantragt, diesen Punkt von der Tagesordnung des Bundestags zu nehmen. Erfolglos allerdings. Die Abstimmung wird also am morgigen Freitag stattfinden, es sei denn, das Bundesverfassungsgericht schreitet ein, dass mehrere Abgeordnete eilig angerufen haben. Worum es genau geht, dazu Felicitas Böselager.
1: Zu viele Änderungen in zu kurzer Zeit. Das wirft die Opposition der Koalition vor. Und deshalb wollen Grüne und Linke die Abstimmung über das GKV-Beitragsstabilisierungsgesetz im Bundestag am Freitag verhindern.
2: Sie haben dieses Parlament zu einem Ort der Debattenverweigerung und zu einem Ort des Durchpeitschens von Gesetzen gemacht. Dies ist eine Missachtung des Parlaments, wie es sie in dieser Dimension in der Geschichte der Bundesrepublik Deutschland noch nicht gegeben hat.
1: Tadelt die parlamentarische Geschäftsführerin von Bündnis 90 Die Grünen, Irene Mihalic, die Bundesregierung und zitiert damit den jetzigen Bundeskanzler Friedrich Merz, als er vor 3 Jahren noch Oppositionsführer war. Er hatte damals kritisiert, dass die Ampelregierung den Abgeordneten zu wenig Zeit mit dem Entwurf des Gebäudeenergiegesetzes ließ. Das soll nun Vorbild für Grüne und Linke sein, denn 2023 gelang es dem ehemaligen CDU-Abgeordneten Thomas Heilmann, die Abstimmung über das Gesetz einstweilig zu stoppen. So haben nun auch der Grüne Janosch Dahmen und der Linke Atish Gürpiner das Verfassungsgericht in Karlsruhe angerufen. Gürpiner sagt, er wende sich mit der Klage gegen die unzulässige Eile des Gesetzgebungsverfahrens. Die notwendige Zeit für Beratung und Willensbildung sei nicht gegeben.
3: Und ich will zumindest gegenüber den Menschen, die mich gewählt haben, verantworten können, dass ich das, worüber ich entscheide, gut durchgegangen bin und durchgearbeitet habe. Und das ist jetzt nicht garantiert. Das ist jetzt nicht nur bei mir nicht garantiert, sondern eben auch bei den regierungstragenden Fraktionen.
1: Erst am Montag hätten die Abgeordneten 279 Seiten mit Änderungen bekommen. Das könnten sie inhaltlich nicht rechtzeitig nachvollziehen, so die Kritik. Ein Antrag im Bundestag von Grünen und Linken, die Abstimmung zu verschieben, wurde mit der Mehrheit der Koalitionsfraktionen abgelehnt. CDU-Bundesgesundheitsministerin Nina Wagen weist die Kritik von sich. Sie sagt, die Abgeordneten hätten genug Zeit gehabt.
4: Wir haben mit den Fraktionen oder die Fraktionen haben gemeinsam die letzten Wochen viele Punkte besprochen und denke ich jetzt ein rundes Paket vorlegen können, das an manchen Stellen nochmal Veränderungen gebracht hat.
1: Wagen will mit dem Gesetz erreichen, dass die Beiträge für die gesetzlichen Krankenkassen stabil bleiben. Ohne Reform würde bei den Kassen im kommenden Jahr eine Lücke von 19 Milliarden Euro klaffen, so die Prognose. Die Reform sieht deshalb Einschnitte für versicherte Ärztinnen und Ärzte und Krankenhäuser vor. Ob sich am Freitag auch der Bundesrat mit der Reform befassen wird, ist noch unklar.
0: Informationen aus unserem Hauptstadtstudio von Felicitas Böselager.

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Hier folgen gleich die Nachrichten und dann gucken wir auf das aktuelle Geschehen in der Fußball-Weltmeisterschaft.

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1: Uhr 5:30, die Nachrichten. 5 Monate nach dem tödlichen Angriff auf einen Zugbegleiter in Rheinland-Pfalz wird heute im Landgericht Zweibrücken das Urteil gegen den mutmaßlichen Täter erwartet. Der 26 Jahre alte Angeklagte soll dem Schaffner Anfang Februar bei einer Ticketkontrolle nahe Landstuhl mit den Fäusten so heftig gegen den Kopf geschlagen haben, dass dieser 2 Tage später an einer Hirnblutung im Krankenhaus starb. Der Beschuldigte hatte keinen Fahrschein und wollte sich nicht ausweisen. Daraufhin forderte ihn der Zugbegleiter auf, den Regionalexpress zu verlassen. Der Angeklagte weigerte sich und schlug mit voller Wucht mehrfach zu. Die komplette Tat ist von den Kameras im Zug aufgezeichnet worden. In ihrem Abschlussplädoyer forderte die Staatsanwaltschaft 12 Jahre Haft wegen Körperverletzung mit Todesfolge. Die Verteidigung sieht einen minderschweren Fall der Körperverletzung mit Todesfolge und forderte ein Urteil im Bereich des unteren Strafrahmens. Der 6. von 152 Castor-Behältern mit Atommüll aus dem ehemaligen Forschungsreaktor Jülich hat das Zwischenlager in Ahaus erreicht. In der Nacht brachte ein Schwerlasttransporter den Behälter ohne Zwischenfälle ans Ziel, wie die Polizei mitteilte. Der Atommülltransport quer durch NRW wurde den Angaben zufolge erneut mit einem Großaufgebot aus Hunderten von Beamten abgesichert. Die betroffenen Autobahnabschnitte wurden jeweils gesperrt. In der Summe handelt es sich bei der Verlagerung der 152 Castor-Behälter um einen der größten Atommülltransporte auf der Straße seit Jahrzehnten. Rund 300.000 Brennelementkugeln sind in den Spezialbehältern verwahrt. Die Termine, die genauen Fahrtrouten und Alternativstrecken werden aus Sicherheitsgründen nicht bekannt gegeben. Nach Beginn einer erneuten Angriffswelle des US-Militärs auf Ziele im Iran ist der Golfstaat Kuwait laut örtlichen Armeeangaben erneut unter Beschuss geraten. Die Luftabwehr wehre feindliche Raketen- und Drohnenangriffe ab, teilte ein Militärsprecher mit. Auch in Bahrain heulten wie in der Nacht zuvor wieder die Sirenen. Die Bevölkerung solle sich in Sicherheit bringen und ruhig verhalten, teilte das Innenministerium mit. Die iranischen Revolutionsgarden bestätigten die Angriffe. Bahrain und Kuwait waren wie auch andere Golfstaaten schon mehrfach unter iranischen Beschuss geraten. Sie beherbergen US-Militärbasen, die nur wenige 100 Kilometer vom Iran entfernt liegen. Das US-Militär begann in der Nacht eine neue Angriffswelle gegen den Iran. Damit solle die Fähigkeit Teherans eingeschränkt werden, den Schiffsverkehr in der Straße von Hormuz zu beeinträchtigen, hieß es. Sollte es weitere Attacken des Irans auf Schiffe geben, würden noch heftigere Angriffe folgen, drohte US-Präsident Trump. Angesichts der neuen Eskalation im Irankrieg wird über eine Rückholung der beiden in die Region entsandten Bundeswehrschiffe diskutiert. Die verteidigungspolitische Sprecherin der Grünen Bundestagsfraktion Nanni sagte dem Redaktionsnetzwerk Deutschland, sie könne sich nicht vorstellen, dass man die Schiffe in dieser Lage länger vor Ort auf ein Wunder warten lasse. Sie rechne damit, dass die Besatzungen der Fulda und Mosel den Sommer in Deutschland verbringen dürften. Auch aus den Koalitionsfraktionen wurden entsprechende Überlegungen geäußert. Der außenpolitische Sprecher der SPD-Fraktion Achmetowitsch hält eine Rückverlegung der Schiffe für möglich. Es zeige sich, dass die Lage im Iran äußerst fragil sei. Die Haltung der Regierung, vorerst keine Bundeswehrmission zu verabschieden, sei daher richtig gewesen. Das Minenjagdboot Fulda sowie das Versorgungsschiff Mosel der Bundeswehr sind derzeit in der Region. Sie warten auf einen möglichen Einsatz in der Straße von Hormuz für eine sichere Handelsschifffahrt. Als Bedingung für einen solchen Einsatz gelten aber eine belastbare Waffenruhe sowie die Zustimmung Teherans. Der deutsche Tennisprofi Alexander Zverev hat das Halbfinale von Wimbledon erreicht. Er besiegte den US-Amerikaner Taylor Fritz in 3 Sätzen mit 6:4, 6:4 und 6:2. Das Wetter. Am Tage weiter viele Wolken, nur im Nordosten und in weiten Teilen der Südwesthälfte meist heiter, 20 bis 33 Grad. Morgen überwiegend heiter, 25 bis 34 Grad. Die weiteren Aussichten: am Samstag im Norden und Osten locker bewölkt, im Nordosten Schauer möglich, sonst überwiegend sonnig. Am Alpenrand und im Schwarzwald am Abend vereinzelt Gewitter. 22 bis 35 Grad. Das waren die Nachrichten.
0: 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Den Abschluss des NATO-Treffens in der türkischen Hauptstadt Ankara kommentiert die Zeitung Rheinpfalz. Am Ende ist es doch gut gegangen. Die NATO-Mitgliedstaaten haben sich auf wichtige Beschlüsse geeinigt, auf ein Bekenntnis zu Artikel 5, auf Milliardenhilfen für die Ukraine, auf weitere Investitionen in die Aufrüstung der europäischen NATO-Staaten. Die erneute Trump-Show zeigt aber auch, dass sich etwas Grundsätzliches verschoben hat. Die USA wollen nicht mehr der Sheriff des gesamten Westens sein. Sie wollen eine NATO, in die auch die Europäer auf Augenhöhe investieren. Die Erkenntnis ist nicht neu, aber sie ist endgültig durchgesickert, vermerkt die Rheinpfalz aus Ludwigshafen. Die Märkische Oder-Zeitung aus Frankfurt-Oder moniert: Es genügt nicht, Unsummen für neue Waffensysteme auszugeben. In Europa muss sich die Haltung grundlegend verändern. Noch nicht alle Staaten haben sich vom alten, bequemen Denken verabschiedet, dass im Krisenfall die USA die Kohlen aus dem Feuer holen werden. Der Kölner Stadtanzeiger beobachtet: US-Präsident Trump macht die NATO zur Arena seiner Machtspiele. Die Europäer täten gut daran, nicht länger mitzuspielen. Wenn sie keine Einheit gegen Trump bilden, ihm Grenzen setzen und ihn zwingen, Europa ernst zu nehmen, werden sie weiter zu Bittstellern degradiert werden. Nach Ansicht der Westdeutschen Zeitung demonstrierten die NATO-Staaten umfassende Einigkeit. Das gilt vor allem bei der Unterstützung der Ukraine im Verteidigungskrieg gegen Russland. Die Vorzeichen deuteten darauf hin, dass US-Präsident Trump dem russischen Aggressor Putin die Gunst wieder einmal entzogen hat. Aber dass die Staaten sich einhellig zur finanziellen Unterstützung der Ukraine bekennen und Trump den Ukrainern obendrein womöglich erlaubt, Patriot-Raketen nachzubauen, ist ein unerwarteter Erfolg, meint die Westdeutsche Zeitung aus Wuppertal. ND der Tag spricht hingegen von Nibelungentreue und wirft unter anderem NATO-Generalsekretär Rütte und Bundeskanzler Merz Unterwürfigkeit und Selbstverleugnung vor. Keine Kritik an Trumps verkündetem Ende der Waffenruhe im Irankrieg und an seiner Ankündigung weiterer Bombardements. Auch Trumps Tiraden gegen Spanien und seine Mitteilung, den Handel mit dem NATO-Partnerland einzustellen, blieben unerwidert. Spaniens Ministerpräsident Sanchez ist im Bündnis faktisch der Einzige, der Trump nicht alles zu Füßen legt, was er verlangt. Die Regierung in Madrid verweigert den USA die Nutzung heimischer Militärbasen für ihre völkerrechtlichen Angriffe auf den Iran und wendet sich gegen Israels Vorgehen gegen die Palästinenser, für das die Vereinigten Staaten die meisten Waffen liefern. Lesen wir in der Zeitung ND der Tag. Nun ins Inland. Teile der Opposition im Bundestag wollen mehr Beratungszeit für die Krankenkassenreform vor dem Bundesverfassungsgericht einklagen. Die Abstimmung in dieser Woche und damit vor der Sommerpause soll per Eilantrag verhindert werden. Die Stuttgarter Zeitung zeigt sich empört. Die auf den letzten Drücker formulierten und auf fast 300 Seiten verteilten Änderungen sind eine Zumutung für all die Parlamentarier, die gerne wissen wollten, worüber sie eigentlich abstimmen sollen. Das Straubinger Tagblatt formuliert es anders. Das ist schlechtes parlamentarisches Handwerk, denn es ist nicht die Aufgabe von Abgeordneten, stumpf abzunicken, was ihnen vorgelegt wird. Die Rheinische Post aus Düsseldorf mahnt indes zur Eile. Das ist in der Tat knapp, aber dann muss man eben mit Mannschaftsstärke durcharbeiten. Die Inhalte der Änderungen wurden in der Expertenanhörung vor 2 Wochen bereits besprochen. Sie sind keine Überraschung. Außerhalb des parlamentarischen Betriebs versteht man das Hickhack nicht. Das Manöver der Grünen ist eines der Opposition, aber es wirkt wie aus der Zeit gefallen. Und das Handelsblatt bemerkt: Sollte das Bundesverfassungsgericht dem Eilantrag der Grünen stattgeben, wäre das deshalb nicht zwangsläufig das Aus für die Reform. Nach Angaben des Bundesgesundheitsministeriums wäre eine Beratung in einer Sondersitzung des Gesundheitsausschusses während der Sommerpause grundsätzlich möglich. Das war das Handelsblatt und damit endet die Presseschau. Die Redaktion hatte Dietmar Reiche, Sprecher war Christian Rex.
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3: Wir hatten den ersten spielfreien Tag oder die erste spielfreie Nacht bei dieser WM. Aber zu erzählen gibt es trotzdem jede Menge. Jessica Sturmberg ist mit allem Wichtigen zur WM jetzt im Studio.
4: Die Aufregung über FIFA-Chef Gianni Infantino und sein Verhalten bleibt bestehen. Jetzt geht die britische Menschenrechtsorganisation Fair Square beim Internationalen Olympischen Komitee gegen den FIFA-Präsidenten vor. Infantino habe sich nicht an die politische Neutralität gehalten mit der Unterstützung von Donald Trumps Forderung, die Rotsperre gegen den US-Spieler Florin Balogun aufheben zu lassen. Mehr dazu von Thomas Kistner.
5: Nicholas McGeehan, Direktor der Organisation Fair Square, kündigte nun eine Anzeige gegen den Präsidenten des Weltfußballverbandes bei der Ethikkommission des Internationalen Olympischen Komitees an. Als FIFA-Chef sitzt Infantino auch im IOC. Dessen Präsidentin Kirsty Coventry hat am Dienstag vor der internationalen Presse erklärt, das IOC würde den Fall untersuchen, sofern eine Anzeige vorliegt. Im IOC hat er weit weniger Macht als in der FIFA und eine IOC-Sperre zöge ein Verfahren bei den FIFA-Ethikern nach sich. Die gelten als brave Gefolgsleute Infantinos, aber ein klares IOC-Urteil könnten sie nicht ignorieren. Fair Square will beim IOC darauf drängen, das angebliche Balogun-Verfahren der FIFA offenzulegen. Infantino behauptet zwar, seine Disziplinarkommission habe den Fall unabhängig entschieden. Doch die Aktenlage nährt den Verdacht, dass es gar kein ordentliches Verfahren gab. Denn der belgische Fußballverband, der von Balogans Freispruch im Achtelfinale direkt betroffen war, hatte am Tag vor dem Spiel diesen Disziplinarbeschluss angefordert. Die FIFA legte nichts vor, stattdessen wandelte sie die belgische Anfrage in einen Berufungsantrag um, den sie dann sofort abschmetterte. Den angeblichen Disziplinarbeschluss zu Balogun präsentierte der Weltverband erst unter öffentlichem Druck, kurz vor dem Spiel. Eine konkrete Begründung fehlt darin, ebenso wie der Name der Verfasser.
4: Außerdem haben Abgeordnete des EU-Parlaments Fußballverbände in der EU in einem Brief dazu aufgefordert, dass sie sich für eine Untersuchung gegen Infantino einsetzen. Die FIFA solle aufklären, ob Infantino an der Entscheidung beteiligt gewesen sei, die Sperre nach der roten Karte gegen den US-Spieler Balogun aufzuheben. Und was von dieser WM auch in Erinnerung bleiben wird, sind die extrem hohen Preise. Für ein Viertelfinale zahlen Zuschauerinnen und Zuschauer bis zu fünfstellige Summen. Und das System dahinter, das Dynamic Pricing, will die EU für ihren Bereich regulieren, um zu verhindern, dass das auch in Europa Einzug hält. Christian Schulze.
6: Das Parlament beschloss mit großer Mehrheit den Jahresbericht über Wettbewerbspolitik. Darin werden die EU-Kommission und die Mitgliedstaaten aufgefordert, im Interesse des Verbraucherschutzes alle regulatorischen Optionen zu prüfen, einschließlich eines Verbots von Dynamic Pricing. Die FIFA rechtfertigte das Prinzip für die WM. Zu günstige Tickets würden umso teurer weiterverkauft werden, weil der sogenannte Zweitmarkt in den USA legal sei, hieß es vom Weltverband. Zudem werde mit dem Geld der Fußball weltweit gefördert. Die europäische Verbraucherschutzbehörde Euroconsumers kritisiert hingegen, dass Verbraucher keine Alternative hätten und ausgenutzt würden. Das Fanbündnis Football Supporters Europe betont, dass die Erfahrung zeige, dass die Preise nie fallen, sondern nur steigen würden. Das sei nichts Dynamisches, sondern reine Gewinnmaximierung zum Nachteil der Fans. Auch in Europa ist das Prinzip längst Praxis. Der FC Valencia nutzt Dynamic Pricing in der spanischen Liga genauso wie der TBV Lemgo Lippe in der Handball-Bundesliga.
4: Und jetzt schauen wir auf das erste Viertelfinalspiel bei dieser WM. Heute Abend 22 Uhr in Boston treffen Frankreich und Marokko aufeinander. Hendrik Lückhoff.
7: Auf einen der jüngsten überhaupt, auf einen, der durchaus auch auf der anderen Seite hätte stehen können und auf einen, der aktuell von allen Topclubs dieser Welt, allen voran Real Madrid, gejagt wird. Ayoub Bouadi ist zarte 18, spielt auf der 6, also im Maschinenraum. Und dieser Typ mit den dunklen Locken vom OSC Lille, wo er auch ausgebildet wurde, der hat bis vor wenigen Monaten noch das Trikot der Equipe Tricolore getragen. Er war sogar Kapitän der französischen U21-Nationalmannschaft, sah aber dann trotz vieler Gespräche auch mit Didier Deschamps keine Chance, in die A-Nationalmannschaft zu rutschen. Deswegen die Entscheidung, für die Heimat seiner Eltern zu spielen. Und er spielt bei dieser WM, bei seiner ersten, schon fast eine Chefrolle, bei den Löwen vom Atlas und das mit 18. gesehen, laufstark, mit unheimlich großer Überzeugung unterwegs. Und diese Überzeugung, ja, die dürfte heute noch ein bisschen größer sein, weil er es eben allen zeigen möchte in Frankreich. Neben ihm gibt es ja noch 5 weitere Marokkaner, die für Frankreichs U-Nationalmannschaften gespielt haben. Also da steht dann heute auch ganz viel Emotion mit auf dem Platz, auf dem es ja ohnehin schon um so viel geht. Für Ayoub Bouadi geht es vielleicht auch am Ende um ein bisschen Genugtuung.
4: Thomas Kunze war das mit dem Beitrag über Ayoub Bouadi, also mit seiner Reise in die Vergangenheit beim Spiel Frankreich gegen Marokko.
3: Dankeschön, Jessica Sturmberg, und bis später.

0: Seit Jahren wird um die Einführung des digitalen Euros gerungen. Geplant von der Europäischen Zentralbank soll die ausgegebene Digitalwährung das Bargeld ergänzen und Europa unabhängiger machen. Das Projekt polarisiert allerdings auch stark, weshalb sich nun, recht ungewohnt, das Europäische Parlament in Straßburg mit der Frage beschäftigen muss. Unser EU-Korrespondent Moritz Küpper berichtet.
1: Eigentlich schien die Sache klar. Eigentlich.
2: Wir haben ja vor einigen Wochen das Verhandlungsmandat für den digitalen Euro im zuständigen Ausschuss beschlossen.
1: So Damian Böselager, Volt-Europa-Abgeordneter, Mitglied der Grünen-Fraktion im Europäischen Parlament und Verhandlungsführer dort beim Thema digitaler Euro.
2: Jetzt gibt es einige Fraktionen auf der rechten Seite des Hauses, die das gerne nochmal überprüft haben wollen vom Gesamtplenum, also vor allen Abgeordneten. Das ist ihr gutes Recht. Ich glaube aber, dass wir eine klare Mehrheit haben werden und dann endlich in die Verhandlungen mit den Mitgliedsländern einsteigen zu können.
1: Die Fraktionen auf dem rechten Spektrum des Europäischen Parlaments, also Europa der souveränen Nationen mit der deutschen AfD, die Patrioten für Europa, bei denen unter anderem der französische Rassemblement National prägend ist, sowie die EKR-Fraktion, die europäischen Konservativen und Reformer, haben die im Ausschuss beschlossene Trilog-Verhandlungsposition des Parlaments angefochten.
3: Das ist ein normales parlamentarisches Verfahren. Wenn eine Fraktion oder mindestens 10% der Abgeordneten das verlangen, entscheidet das Plenum noch einmal über das Verhandlungsmandat. Ich erwarte aber, dass die breite Mehrheit aus dem Ausschuss heute bestätigt wird.
1: Sagt Matthias Ecke, Sprecher für Steuer- und Finanzpolitik der Europa-SPD. Die Argumente bleiben jedoch gleich. Europa müsse gerade im Hinblick auf US-amerikanische Zahlungsdienstleister wie PayPal oder Kreditkartenanbieter wie Visa oder Mastercard unabhängiger werden. Aber, so SPD-Europaabgeordneter Ecke,
3: für uns als Sozialdemokratie war von Anfang an klar, der digitale Euro geht nur mit starkem Daten- und Verbraucherschutz. Und natürlich, Bargeld bleibt trotzdem weiterhin wichtig. Deshalb haben wir eine eigene Bargeldverordnung durchgesetzt, damit pauschale Schilder, auf denen steht nur Kartenzahlung, künftig grundsätzlich der Vergangenheit angehören.
1: Sollte es heute eine Mehrheit im Parlament geben, könnten die Trilogverhandlungen noch vor der Sommerpause beginnen. Ursprünglich wollten Parlament und EU-Länder sich bis Ende des Jahres einigen, damit eine Einführung des digitalen Euros noch bis zum 1. Januar 2029 möglich ist.
4: Ich hoffe, dass wir eine stabile Mehrheit wie im Ausschuss haben, die die direkten Verhandlungen ermöglicht, damit dieses wichtige Projekt für Europa baldmöglichst abgeschlossen werden kann.
1: So der CSU-Europaabgeordnete Markus Ferber. Sollte es im Parlament heute keine Mehrheit geben, muss im September über den Bericht erneut im Plenum abgestimmt werden, was den Zeitplan verzögern dürfte.
0: Informationen aus Brüssel von Moritz Küpper.

0: Auf den Tag 2 Jahre ist der russische Angriff auf ein Kinderkrankenhaus mitten in Kiew heute her. Bei dem Angriff kamen 2 Menschen ums Leben. Teile der Klinik wurden vollständig zerstört. Auch viele Ärzte wurden verletzt. Trotzdem arbeitet das Krankenhaus weiter, führt komplexe Operationen durch und behandelt immer mehr Kinder. Etwa ein 12-jähriges Mädchen mit einer schweren Splitterverletzung. Es hat bereits 12 Operationen hinter sich. Der größte Traum des Mädchens ist es, wieder laufen zu können, berichtet Rebecca Barth.
1: Jaroslava beugt sich über ihre Tochter Anastasia. Abgemagert und blass liegt das Mädchen in ihrem Krankenhausbett. Bei einem russischen Drohnenangriff wurde die 12-Jährige schwer verletzt, kann sich seitdem kaum mehr eigenständig bewegen, wiegt nur noch 35 Kilogramm. Für mich sind das keine Menschen. Die Russen haben meinem Kind die Gesundheit genommen. Wir haben überlebt, ja. Die Ärzte haben uns das Leben gerettet. Ein Splitterteil der Drohne zertrümmert Anastasia Becken und Hüftknochen. In Ochmadrid, dem größten Kinderkrankenhaus der Ukraine, wird sie seitdem behandelt. Muss etliche Operationen über sich ergehen lassen. Heute wird sie zum 14. Mal operiert, in nur 6 Wochen. Das Problem ist, dass wir eine komplexe Prothese brauchen. Das Hüftgelenk und die Hälfte des Beckens fehlt. Hier in der Ukraine ist niemand bereit, sich uns anzunehmen. Hinzu kommt, dass Anastasia ein Teenager ist, also sich noch im Wachstum befindet. Valerij Bovkun leitet die Abteilung für plastische Chirurgie im Kinderkrankenhaus. Vor 2 Jahren schlug hier ein russischer Marschflugkörper ein. Die Chirurgie und das Dialysezentrum werden dabei zerstört. Derzeit verfügt unsere Station nicht über Einzelzimmer für Intensivpatienten. Wir haben nur 3 Bettzimmer, obwohl schwer verletzte Patienten wie Anastasia Einzelzimmer haben sollten. Im Bett neben Anastasia liegt ein weiteres Mädchen mit schweren Brandverletzungen. Arme, Kopf und Beine sind in Mullbinden gewickelt. Chirurg Valerij Bovkun hat auch sie heute schon operiert. Es ist Arbeiten im Akkord, denn nach jedem russischen Luftangriff kommen neue verletzte Kinder nach Ochmadrid. Die Zahl der Patienten mit schweren Kriegsverletzungen steigt, ebenso die Zahl der verletzten Kinder, während der Platz für diese Patienten immer knapper wird und die Aufenthaltsbedingungen nicht mehr so bequem sind wie vorher, als unsere Station noch in einem separaten Gebäude war. Ärztin Alina Pusko untersucht mit einem Ultraschall den Bauchraum eines Teenagers. Die Urologin hat den Angriff auf das Krankenhaus vor 2 Jahren nur knapp überlebt, weil sie noch kurz etwas an ihrem Handy machen wollte. Eine kurze Ablenkung, die ihr das Leben rettet. Aus irgendeinem Grund waren alle überrascht, dass das Krankenhaus angegriffen wurde. Aber ich habe eh jeden Glauben an die Menschlichkeit und Vernunft dieser Unmenschen verloren. Laut UN-Angaben werden russische Luftangriffe im Vergleich zum Vorjahr immer tödlicher. Der Ukraine fehlen Raketen für ihre Luftverteidigungssysteme. Bei den letzten Angriffen konnte keine einzige ballistische Rakete abgefangen werden. Auch modifizierte Drohnen stellen ein zunehmendes Problem dar. Hätten wir deutlich früher mehr Luftverteidigung erhalten, hätte man meiner Ansicht nach vieles vermeiden können. Solange wir keine Flugabwehrraketen bekommen, werden wir Tag für Tag gnadenlos beschossen. In Ochmadrid, dem Kinderkrankenhaus, arbeiten sie trotzdem weiter, auf weniger Platz und mit immer mehr schwer verletzten Kindern.
0: Rebecca Barth berichtete.

0: 5.54 Uhr ist es gerade geworden. 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Nach der mutmaßlichen Amoktat gestern an einem Gymnasium im oberbayerischen Schongau geht dort heute die Schule weiter. Zur Tagesordnung übergehen wolle man aber nicht, so heißt es aus dem zuständigen Landratsamt. Kriseninterventionsteams sollen für Gespräche vor Ort sein und den Schülern und Lehrern helfen, um das zu verarbeiten, was gestern an ihrer Schule geschehen ist. Dieser mutmaßliche Amoklauf mit zwei Schwerverletzten. Informationen von Antje Dörfner.
1: Inzwischen ist klar, der tatverdächtige 16-Jährige, der an einem Gymnasium im oberbayerischen Schongau zwei Mädchen mit einem Messer schwer verletzt hatte, trug auch eine Schusswaffe bei sich. Das teilte am Abend vor Ort Bundesinnenminister Alexander Dobrindt mit. Schongau liegt im Bundestagswahlkreis des CSU-Politikers.
2: Der Täter hat sich dem Gymnasium mit einer Schusswaffe genähert, hat einen Schuss abgegeben, der niemanden verletzt hat. Anschließend hat die Schusswaffe versagt, sodass keine weiteren Schüsse abgegeben werden konnten. In der Folge hat der Täter, der mit Messern bewaffnet war, ein Messer gezogen und ist mit diesem Messer auf Schülerinnen losgegangen.
1: Die beiden schwer verletzten Schülerinnen sind laut Polizei inzwischen außer Lebensgefahr. Nun müssten die Hintergründe aufgeklärt werden, betonte Bayerns Innenminister Joachim Herrmann. Dabei gehe es insbesondere auch um die Herkunft der Schusswaffe.
3: Das muss die Kriminalpolizei jetzt genau ermitteln. Der Täter selber hat angeblich vom Darknet gesprochen, aber dem muss jetzt eben genau nachgegangen werden. Wo kommt die Waffe her? Wie konnte er an die kommen? Denn normal darf eine solche Waffe natürlich ohne waffenrechtliche Genehmigung sowieso ein 16-Jähriger überhaupt nicht haben.
1: Nach ihm vorliegenden Informationen sei der Täter in letzter Zeit wegen seelischer Probleme in psychiatrischer Behandlung gewesen, erklärte Bayerns Innenminister. Der Jugendliche mit kroatischer Staatsbürgerschaft sei ein ehemaliger Schüler des Gymnasiums. Die Ermittler prüfen laut Herrmann auch einen möglichen Zusammenhang mit einer Amokdrohung an derselben Schule im vergangenen Jahr. Es gebe Hinweise darauf, dass der Täter auch schon in der Vergangenheit Drohungen ausgestoßen habe. Die beiden verletzten Schülerinnen waren wohl Zufallsopfer. Viele Schüler jedoch haben die Tat mitbekommen und wurden von Einsatzkräften betreut.
4: Und dann haben wir den Täter gesehen mit dem Messer in der Hand, haben uns dann richtig erschrocken, sind wie angewurzelt stehen geblieben. Und dann haben wir gesehen, dass er uns gar nicht bemerkt hat, haben kurz gewartet, bis der weggeht und dann sind wir in die entgegengesetzte Richtung gelaufen. Ich meine, beide sind ganz schwach geworden. Also ich habe gar nicht mehr gewusst, wie ich jetzt reagieren soll, ob ich irgendwie kurz nach Hilfe rufen soll oder einfach mich ganz leise verhalten soll. Aber ich bin einfach leise geblieben mit meinen zwei anderen Freunden und wir haben dann einfach weggeschaut und gehofft, dass der uns nicht bemerkt.
1: Die Opfer habe sich der Verdächtige wohl nicht bewusst ausgesucht, so die Einschätzung von Bundesinnenminister Dobrindt. Es habe sich um zufällige Begegnungen gehandelt.
2: 17 Minuten nach der Alarmierung war der Täter überwältigt von Polizeikräften und Lehrkräften. Ich darf sagen, dass ich tief beeindruckt bin davon, wie hier Lehrkräfte, wie hier Schüler miteinander in dieser schrecklichen Situation agiert haben, dafür gesorgt haben, dass Schlimmeres verhindert werden konnte und es möglich war, wenige Minuten nach der ersten Schussabgabe und der Alarmierung den Täter auch zu stoppen.
1: Dobrindt versprach der Schule Unterstützung, wenn es darum gehe, die traumatische Situation nach dem Messerangriff zu bewältigen.
0: Der Bericht von Antje Dörfner.

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Hier folgen gleich die Nachrichten und dann geht's weiter im Programm, unter anderem mit den aktuellen Informationen aus der Nacht. Die Angriffe zwischen den USA und dem Iran sind weitergegangen.

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1: Sechs Uhr, die Nachrichten. Zunächst die Übersicht. Der Iran hat auf die erneute Angriffswelle des US-Militärs mit wiederholten Attacken auf Kuwait und Bahrain reagiert. Der Haushaltsausschuss des Bundestags hat die Kürzung der Heizungsförderung beschlossen. Das Landgericht Zweibrücken fällt heute das Urteil im Prozess um den tödlichen Angriff auf einen Zugbegleiter. Die Meldungen im Einzelnen. Nach Beginn einer erneuten Angriffswelle des US-Militärs auf Ziele im Iran ist der Golfstaat Kuwait laut örtlichen Armeeangaben erneut unter Beschuss geraten. Die Luftabwehr wehre feindliche Raketen- und Drohnenangriffe ab, teilte ein Militärsprecher mit. Auch in Bahrain heulten wie in der Nacht zuvor wieder die Sirenen. Die Bevölkerung solle sich in Sicherheit bringen und ruhig verhalten, teilte das Innenministerium mit. Die iranischen Revolutionsgarden bestätigten die Angriffe. Bahrain und Kuwait waren wie auch andere Golfstaaten schon mehrfach unter iranischen Beschuss geraten. Sie beherbergen US-Militärbasen, die nur wenige hundert Kilometer vom Iran entfernt liegen. Das US-Militär begann in der Nacht eine erneute Angriffswelle gegen den Iran. Damit solle die Fähigkeit Teherans eingeschränkt werden, den Schiffsverkehr in der Straße von Hormus zu beeinträchtigen, hieß es. Sollte es weitere Attacken des Irans auf Schiffe geben, würden noch heftigere Angriffe folgen, drohte US-Präsident Trump. Angesichts der neuen Eskalation im Iran-Krieg wird über eine Rückholung der beiden in die Region entsandten Bundeswehrschiffe diskutiert. Die verteidigungspolitische Sprecherin der Grünen, Bundestagsfraktion Nani, sagte dem Redaktionsnetzwerk Deutschland, sie könne sich nicht vorstellen, dass man die Schiffe in dieser Lage länger vor Ort auf ein Wunder warten lasse. Sie rechne damit, dass die Besatzungen der Fulda und Mosel den Sommer in Deutschland verbringen dürften. Auch aus den Koalitionsfraktionen wurden entsprechende Überlegungen geäußert. Der außenpolitische Sprecher der SPD-Fraktion Achmetowitsch hält eine Rückverlegung der Schiffe für möglich. Es zeige sich, dass die Lage im Iran äußerst fragil sei. Die Haltung der Regierung, vorerst keine Bundeswehrmission zu verabschieden, sei daher richtig gewesen. Das Minenjagdboot Fulda sowie das Versorgungsschiff Mosel der Bundeswehr sind derzeit in der Region. Sie warten auf einen möglichen Einsatz in der Straße von Hormus für eine sichere Handelsschifffahrt. Als Bedingungen für einen solchen Einsatz gelten aber eine belastbare Waffenruhe sowie die Zustimmung Teherans. Die USA haben die Streichung Syriens von ihrer Liste staatlicher Terrorunterstützer eingeleitet. Außenminister Rubio informierte den Kongress über die entsprechende Absicht der Regierung. Falls binnen 45 Tagen kein Widerspruch aus dem Kapitol komme, werde das Land damit nach Jahrzehnten von der Liste gestrichen, erklärte Rubio. Die mit diesem Schritt verbundene Aufhebung der Sanktionen gegen Syrien werde den internationalen Handel und Investitionen freisetzen, Syrien eine Chance zum Wiederaufbau geben und ein neues Kapitel für das syrische Volk aufschlagen. Rubio nannte die Initiative zudem einen Meilenstein in der wiederbelebten bilateralen Beziehung. Die Liste der Länder, denen die USA vorwerfen, den internationalen Terrorismus zu unterstützen, wird vom Außenministerium geführt. Eine Streichung gilt als Voraussetzung für größere Direktinvestitionen in den syrischen Markt. Bundesaußenminister Wadephul hat die Aussagen von US-Präsident Trump beim NATO-Gipfel in Ankara als irritierend bezeichnet. Die von Trump geäußerten Vorwürfe gegen die Alliierten seien hart gewesen, sagte der CDU-Politiker im ARD-Fernsehen. Trump hatte in der Türkei erneut seine Unzufriedenheit mit der NATO zum Ausdruck gebracht. Die Verbündeten hätten den USA im Krieg gegen den Iran die notwendige Unterstützung verweigert. Zudem drohte er Spanien abermals mit dem Abbruch aller Handelsbeziehungen, nachdem Madrid der US-Armee die Nutzung von Stützpunkten verweigert hatte. Zugleich verwies Wadephul auf die Beschlüsse von Ankara, die das Gipfeltreffen zu einem Erfolg gemacht hätten. Die NATO habe gezeigt, dass sie die Ukraine im Abwehrkampf gegen Russland stark unterstützen könne. Davon zeugten neue Rüstungsprojekte sowie milliardenschwere Militärhilfen. Für den Einbau von Wärmepumpen und anderen klimafreundlichen Heizungen gibt es in den kommenden Jahren einen geringeren Zuschuss vom Staat. Der Haushaltsausschuss des Bundestags beschloss Änderungen bei der Förderung. Die Zuschüsse werden demzufolge stärker nach Einkommen gestaffelt. Mit dem neuen Konzept will die Bundesregierung bis 2030 rund 2,1 Milliarden Euro einsparen. Unionsfraktionsvize Müller sagte dem Deutschlandfunk, die Förderung werde modifiziert und für geringere und kleinere Einkommen verbessert. Grünen-Fraktionsvize Vier Linden meinte dagegen, es sei ein absolut fatales Signal, dass die Bundesregierung nun an der Heizungsförderung spare. Wie das Bundeswirtschaftsministerium mitteilte, können die Anträge für einen Heizungstausch ab Mitternacht vorerst nicht gestellt werden. Bis 20. Juli würden notwendige technische Anpassungen bei der staatlichen Förderbank KfW und dem Bundesamt BAFA vorgenommen. Teile der Opposition im Bundestag wollen mehr Beratungszeit für die Krankenkassenreform vor dem Bundesverfassungsgericht einklagen. Die Abstimmung in dieser Woche und damit vor der Sommerpause soll per Eilantrag verhindert werden. Der Grünen-Abgeordnete Dahmen erklärte, mit einem Änderungsantrag von rund 300 Seiten sei erst am Montag praktisch ein neues Gesetz vorgelegt worden. Die milliardenschweren Auswirkungen seien in der kurzen Zeit keinesfalls seriös abschätzbar. Kurz darauf gab auch der linken Abgeordnete Gürpinar den Gang nach Karlsruhe bekannt. Union und SPD hatten es mit ihrer Mehrheit im Plenum abgelehnt, die Abstimmung zu verabschieden. Das Paket von Gesundheitsministerin Warken, CDU, soll die gesetzlichen Krankenkassen entlasten, auch durch Belastungen von Patienten, Praxen, Kliniken und der Pharmabranche. Der sechste von 152 Castor-Behältern mit Atommüll aus dem ehemaligen Forschungsreaktor Jülich hat das Zwischenlager in Ahaus erreicht. In der Nacht brachte ein Schwerlasttransporter den Behälter ohne Zwischenfälle ans Ziel, wie die Polizei mitteilte. Der Atommülltransport quer durch NRW wurde den Angaben zufolge erneut mit einem Großaufgebot aus Hunderten von Beamten abgesichert. Die betroffenen Autobahnabschnitte wurden jeweils gesperrt. In der Summe handelt es sich bei der Verlagerung der 152 Castor-Behälter um einen der größten Atommülltransporter auf der Straße seit Jahrzehnten. Rund 300.000 Brennelementkugeln sind in den Spezialbehältern verwahrt. Die Termine, die genauen Fahrtrouten und Alternativstrecken werden aus Sicherheitsgründen nicht bekannt gegeben. Mit Blick auf die beginnenden Sommerferien warnen Experten vor der Gefahr einer Zwangsverheiratung von Minderjährigen mit einem Migrationshintergrund. Die Expertin für Kinderschutz Julia von Weiler forderte in der Bild-Zeitung, vom Lehrer über den Erzieher bis hin zu Behörden müssten alle genau hinschauen und für betroffene Kinder ansprechbar sein. Zwangsheirat sei Kindesmissbrauch. In Berlin informierte das Bezirksamt Friedrichshain-Kreuzberg Schulen und Jugendfreizeiteinrichtungen. Heute berät der Bundestag über das Thema. 5 Monate nach einem tödlichen Angriff auf einen Zugbegleiter in Rheinland-Pfalz wird heute im Landgericht Zweibrücken das Urteil gegen den mutmaßlichen Täter erwartet. Der 26 Jahre alte Angeklagte soll dem Schaffner Anfang Februar bei einer Ticketkontrolle nahe Landstuhl mit den Fäusten so heftig gegen den Kopf geschlagen haben, dass dieser 2 Tage später an einer Hirnblutung im Krankenhaus starb. Der Beschuldigte hatte keinen Fahrschein und wollte sich nicht ausweisen. Daraufhin forderte ihn der Zugbegleiter auf, den Regionalexpress zu verlassen. Der Angeklagte weigerte sich und schlug mit voller Wucht mehrfach zu. Die komplette Tat ist von den Kameras im Zug aufgezeichnet worden. In ihrem Abschlussplädoyer forderte die Staatsanwaltschaft 12 Jahre Haft wegen Körperverletzung mit Todesfolge. Die Verteidigung sieht einen niederschweren Fall der Körperverletzung mit Todesfolge und forderte ein Urteil im Bereich des unteren Strafmaßes. Der Iran hat auf die erneute Angriffswelle des US-Militärs mit wiederholten Attacken auf Kuwait und Bahrain reagiert. Soweit noch einmal die Übersicht. Der Haushaltsausschuss des Bundestags hat die Kürzung der Heizungsförderung beschlossen. Und das Landgericht Zweibrücken fällt heute das Urteil im Prozess um den tödlichen Angriff auf einen Zugbegleiter. Das Wetter. Am Tage weiter viele Wolken, nur im Nordosten und in weiteren Teilen der Südwesthälfte meist heiter, 20 bis 33 Grad. Morgen überwiegend heiter bei 25 bis 34 Grad. Das waren die Nachrichten.
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2: Mit Christiane Kess. Guten Morgen. Die Waffenruhe zwischen den USA und dem Iran ist gestern von US-Präsident Trump für beendet erklärt worden. Es gab zuvor wieder gegenseitige Angriffe und die gingen auch in der vergangenen Nacht weiter. Außenminister Johann Wadephul hat sich dazu gestern im ARD-Fernsehen geäußert.
3: Ich wüsste auch gar nicht, was die USA jetzt im Iran noch bombardieren sollten. Vieles ist dort zerstört. Und ich wüsste auch nicht, welchen Sinn es für den Iran macht, jetzt noch die Blockade weiter fortzusetzen. Beide sollten jetzt zur Besinnung kommen.
2: Soweit Außenminister Wadephul und gleich mehr zu diesem Thema. Die jüngsten Entwicklungen haben auch den NATO-Gipfel im türkischen Ankara gestern und vorgestern überschattet. Wie sich die Verbündeten der Allianz aufgestellt haben, wie geschlossen es zuging und welche Misstöne es gab, auch dazu gleich mehr. Gegen 6:50 blicken wir auf die Schwierigkeiten der Autobranche. Besonders hart treffen diese im Moment den Volkswagen-Konzern. Dort kursieren Drohszenarien von bis zu 100.000 Stellenstreichungen und 4 Werke in Deutschland sind von Schließung bedroht. Wie schlimm ist die Situation tatsächlich und was könnte helfen? Vor der VW-Aufsichtsratssitzung heute dazu ein Interview mit dem Autoexperten Professor Stefan Reindl. Die USA haben in der vergangenen Nacht wieder etliche Ziele in Iran angegriffen. Vor allem Stützpunkte der Marine an der Straße von Hormuz wurden ins Visier genommen. Einzelheiten von Uwe Lüb.
4: Das US-Kommando für die Region CENTCOM teilte mit, man wolle Iran die Fähigkeit nehmen, die Schifffahrt in der Straße von Hormuz zu gefährden. Zunächst seien die Angriffe beendet. US-Präsident Trump teilt über True Social Aufnahmen von Raketeneinschlägen und Explosionen. Dazu schrieb er, wenn Iran noch einmal Schiffe in der Straße von Hormuz angreife, werde das Land noch härter bombardiert. Auf seiner Rückreise vom NATO-Gipfel in der Türkei sagte er, Verantwortliche Irans hätten ihn angerufen, sie wollten unbedingt ein Abkommen. Er sei sich jedoch nicht sicher, ob die iranische Führung eines Abkommens würdig sei. In iranischen Medien war von Angriffen in der Nacht auf mehrere Orte des Landes die Rede. Auch Brücken seien Ziele gewesen. Es seien auch Menschen getötet worden. Als Reaktion habe Iran US-Militärstützpunkte in Kuwait und Bahrain mit Raketen und Drohnen angegriffen. Wie groß mögliche Schäden sind, ist nicht bekannt. Irans Revolutionsgarde drohte für den Fall weiterer Angriffe der USA mit einer Ausweitung der Gegenschläge auf Ziele in der gesamten Region.
2: Informationen von Uwe Lüb.

0: Es ist die oft sehr bildliche Sprache.
1: Die Trittbrettfahrerei der Europäer ist jetzt halt zu Ende.
0: Oder sind es die großen Emotionen?
1: Es ist nicht nur ein Gefühl der wirklichen Zuneigung und der gemeinsamen Verantwortung im Raum gewesen. Es ist auch ein neues Gefühl der europäischen Verantwortung.
0: Sollte man diese 1,5 Gipfeltage in Ankara zusammenfassen, dann sind die Gefühle wahrscheinlich Trittbrett gefahren. Mit Kanzler Merz, mit 32 Staats- und Regierungschefs, die in Erdogans 1150-Zimmer-Palast zu Abend essen. Tags darauf in 32 Kurzreferaten jeweils 31 anderen Staats- und Regierungschefs erklären, wie sehr sie sich beim Thema Verteidigung engagieren. Den längsten Vortrag hält Donald Trump.
2: In diesem Raum gab es eine enorme Liebe, sehr kluge Menschen. Und sie tragen viel Gutes im Herzen. Nichts Böses, Gutes. Und sie leisten großartige Arbeit für ihr Land.
0: Ein Angriff auf einen ist ein Angriff auf alle Partner. Das betonen die NATO-Mitglieder in ihrer gemeinsamen Abschlusserklärung, die sie als Beleg für den Erfolg des Gipfels werten. Trump macht es andersherum und greift nicht einen, sondern alle seine Partner direkt an.
3: Ich bin sehr verärgert über die NATO. Darüber, dass wir viel, viel zu viel zahlen. Milliarden und Abermilliarden Dollar zu viel. Das ist unfair, denn wir beschützen sie. Wir beschützen sie also, aber sie sind nicht für uns da.
0: Das ist vor Beginn der Beratungen. Trump steigert sich in immer neue Schimpftiraden hinein, kündigt Spanien die Handelszusammenarbeit, erneuert seine Ansprüche auf Grönland. Es gehört zu den Geheimnissen der hier in Ankara viel gepriesenen transatlantischen Partnerschaft, das auszuhalten. Erst verbale Volleskalation und eine Stunde später Sitzung, Kurzreferate, Gefühle, die Trittbrett fahren.
1: Wir haben diesen Kraftakt uns vorgenommen. Wir leisten ihn nicht, um irgendjemandem einen Gefallen zu tun, sondern um unsere eigene Sicherheit zu stärken. Jeden Tag testet Russland unsere Entschlossenheit.
0: Und da sind sie, die eigentlichen Themen, um die es hier gehen sollte. In 1,5 Tagen, die monatelang vorbereitet wurden. Es geht um Krieg und Frieden, um beinharte Machtpolitik, um milliardenschwere Rüstungsgeschäfte, um eine nach dem Zweiten Weltkrieg beispiellose Aufrüstung des europäischen Kontinents. Mit Deutschland an der Spitze, das inzwischen so viel für Verteidigung ausgibt wie Frankreich und Großbritannien zusammen. Und es wird noch mehr als 150 Milliarden Euro pro Jahr für Deutschland und für die NATO.
3: Ein Bündnis, das sich weiterentwickelt, ein Bündnis, das liefert, um die Sicherheit von 1 Milliarde Menschen zu gewährleisten.
0: Sagt NATO-Generalsekretär Mark Rutte, der mit einer immer wieder erstaunlichen Mischung aus Charme, hartnäckig und Unterwürfigkeit seine Ziele erreicht hat. Die europäische Säule der NATO wächst, 140 Milliarden Euro Militärhilfe für die Ukraine werden freigegeben. Trump hat den Gipfel nicht komplett gecrashed. Und zumindest hinterher sprechen alle von der Einigkeit, die Rutte sich vorgenommen hatte, zu schaffen.
4: A great sense of unity.
0: Ein großes Gefühl der Einigkeit also. Wenn das bleiben würde nach diesen wilden Tagen von Ankara, wäre das wahrscheinlich der größte Erfolg.
5: Der Bericht von Benjamin Großkopf. Die Abgeordneten des Europaparlaments entscheiden heute, ob Online-Dienste private Chats nach verbotenen kinderpornografischen Darstellungen durchsuchen dürfen. Seit Jahren ringt die EU bei dem Thema um eine Einigung. Es geht darum, ob Messenger-Dienste wieder private Kommunikation nach Inhalten von sexuellem Kindesmissbrauch durchsuchen dürfen. Die sogenannte Chat-Kontrolle ist eine Ausnahmeregelung von Datenschutzregeln. Dazu Annabel Brockhus aus Brüssel.
6: Eigentlich sollte es klar sein.
7: Wenn es zur Abstimmung gekommen ist, dann steht das Ergebnis und dieser Grundsatz muss in Parlamenten auch weiter gelten, auch wenn die Konservativen mit einem Ergebnis mal nicht zufrieden sind.
6: Sagt der grüne Europaabgeordnete Erik Marquardt. Zweimal haben die Abgeordneten bereits im März über die Frage abgestimmt, ob bestimmte Datenschutzregeln weiter ausgesetzt werden sollen. Messenger-Dienste und Plattformen könnten dadurch private Nachrichten und Mails auf Kindesmissbrauchsdarstellungen durchsuchen. Freiwillig und ohne konkreten Verdacht. Diese Ausnahmeregel wurde bereits 2021 eingeführt und sollte die Zeit bis zu einem ordentlichen Gesetz überbrücken. Der Mehrheit der Abgeordneten ging die Übergangsregel schließlich zu weit. Sie lief Anfang April nach 5 Jahren aus. Doch nicht alle politischen Fraktionen wollen das so stehen lassen. Vor allem die Europäische Volkspartei will die Ausnahme wieder in Kraft

0: Kraft setzen, wie die CDU-Europaabgeordnete Lena Dupont erklärt.
1: Weil wir gesagt haben, dass diese Übergangsphase nicht akzeptabel ist, in der wir faktisch eine Rechtslücke haben, die Plattform, aber eben auch Strafermittlungs- und Verfolgungsbehörden ermöglicht, weiter gegen Missbrauchsdarstellungen vorzugehen. Deswegen ist die Abstimmung in dieser Woche noch einmal notwendig gewesen, weil wir verhindern wollen, dass wir weiter zusätzliche Zeit verlieren.
0: Denn obwohl Anbieter wie Microsoft, Meta und Google Inhalte und Chatverläufe offiziell nicht mehr durchsuchen dürfen, tun sie es immer noch. Zahlen, die das Portal Netzpolitik veröffentlicht hat, belegen, das Bundeskriminalamt hat auch im April und Mai noch tausende Hinweise auf Kindesmissbrauchsdarstellungen von Plattformen erhalten. Möglich ist die dritte Abstimmung heute durch einen ungewöhnlichen, aber korrekten Vorgang. Die Parlamentspräsidentin Roberta Metsola hat die Mitgliedstaaten gebeten, die Ausnahmeregel ein zweites Mal ans Parlament zu schicken, damit in zweiter Lesung abgestimmt werden kann. Das wird in verschiedenen Fraktionen kritisiert. Auch von der AfD-Europaabgeordneten Mary Kahn.
2: Jetzt wird derselbe Vorschlag einfach wieder aufgewärmt. Und in diesem hohen Haus der Demokratie wird offenbar so lange abgestimmt, bis das Ergebnis passt.
0: Der FDP-Europaabgeordnete Moritz Körner stößt sich noch an etwas anderem. Man sei kurz davor, die Verhandlungen über ein dauerhaftes Gesetz abzuschließen. Das Ergebnis wäre
3: nicht Massenüberwachung, sondern gezielte Kontrolle bei begründetem Verdacht und richterlichem Beschluss.
0: Das wäre aus seiner Sicht eine tragfähige Dauerlösung, statt die Ausnahmeregel noch einmal um 2 Jahre zu verlängern.
3: Aber einigen im Europäischen Parlament und im Rat geht das nicht weit genug. Sie wollen offenbar die anlasslose Kontrolle, egal ob das gegen die EU-Grundrechtecharta verstößt und vor allem egal, dass das nicht wirklich funktioniert, um Kindesmissbrauch effektiv zu bekämpfen.
0: Birgit Sippel, die entsprechenden Verhandlungen für das Europäische Parlament führt, waren daher vor möglichen Folgen der heutigen Abstimmung.
4: Es wäre fatal, wenn jetzt diese Übergangslösung droht, zum Einfallstor zu werden für eine wenig ambitionierte und wenig wirksame Langfristlösung.
0: So die SPD-Abgeordnete. Andere kritisieren, wird die Übergangsregel nun doch verlängert, ist kein Druck mehr auf den Verhandlungen. Die CDU-Europaabgeordnete Lena Dupont weist das zurück. An den entscheidenden Stellen sei man noch nicht so weit. Der Druck bleibe. Weil heute in zweiter Lesung abgestimmt wird, bräuchte es 360 Stimmen, um die Übergangsregel erneut abzulehnen.
5: Aus Brüssel berichtete Annabel Burkus. In Nordrhein-Westfalen wird im April kommenden Jahres ein neuer Landtag gewählt. Seit Monaten wühlt die Affäre um NRW-Kommunalministerin Ina Scharrenbach von der CDU die Landespolitik auf. Sie soll Mitarbeiterinnen und Mitarbeiter ihres Ministeriums gemobbt und schikaniert haben. Heute Nachmittag nimmt im Düsseldorfer Landtag ein parlamentarischer Untersuchungsausschuss seine Arbeit auf. Darin soll es auch um die Rolle der Staatskanzlei von Ministerpräsident Hendrik Wüst, ebenfalls von der CDU, gehen. Unser Landeskorrespondent Jonas Panning berichtet vorab.
6: Den Sozialdemokraten in Nordrhein-Westfalen geht es nach eigener Auskunft um das Wohl der Mitarbeiterinnen und Mitarbeiter. Mitte Juni hatten sie für die Einsetzung des Ausschusses gestimmt. Unterstützung bekamen sie nur von der AfD. Die Vorwürfe hatten Anfang März 2 Dutzend Angestellte im Magazin Der Spiegel gegen die Ministerin Scharrenbach erhoben. Die hatte sich daraufhin einsichtig gezeigt, Fehler eingestanden und eine Aufarbeitung angekündigt.
7: Es kann niemand Anwältin und Richterin in eigener Sache sein,
6: sagt Ina Blumenthal, parlamentarische Geschäftsführerin der SPD im NRW-Landtag, die Staatskanzlei zuvor mehrmals aufgefordert hatte, einen Sonderermittler einzusetzen, doch die lehnte ab. In dem Untersuchungsausschuss soll es nun nach der Vorstellung der SPD nicht nur um die Vorwürfe gegen die Ministerin gehen.
7: Mittlerweile ist es ja auch so, dass wir wissen, dass auch Hendrik Wüst und Natana Eliminski darüber Bescheid wussten. Und darum geht es uns vor allem, wer wusste eigentlich wann was und wer hätte viel früher helfen können.
6: Tatsächlich hatte die NRW-Staatskanzlei um deren Chef Natana Eliminski dem WDR gegenüber bestätigt, dass es bereits im Januar letzten Jahres ein Telefonat mit der Personalvertretung zu dem Thema gegeben habe. Ihre verfassungsrechtlichen Möglichkeiten, sich in Angelegenheiten von Ministerien einzumischen, sind für die Staatskanzlei jedoch begrenzt. Dennoch sollen nach dem Willen der SPD in dem Untersuchungsausschuss auch Vorwürfe gegen NRW-Innenminister Herbert Reul, ebenfalls CDU, eine Rolle spielen. spielen. Ebenfalls der WDR hatte über zahlreiche Mitarbeiter berichtet, die dem beliebtesten Minister in NRW ignorantes Verhalten unterstellen. Bodo Löttgen hält den Ausschuss für überflüssig. Er ist für die CDU Obmann in dem Gremium und sagt:
8: Ich finde, das normale Miteinander in jeder Firma, in jedem Ministerium zwischen Führung und Mitarbeitern wird durch das Kontrollgremium eines Personalrats, eines Hauptpersonalrates wunderbar abgebildet. Und ich denke, das wäre das richtige Instrument gewesen, um diese Vorwürfe zu klären.
6: Diese sollen nun vor den Parlamentariern als Zeugen aussagen. Das geht aus den Beweisanträgen der SPD hervor, die dem Deutschlandfunk vorliegen. Auch hochsensible Inhalte dürften zur Sprache kommen. In der Regel tagt der Ausschuss öffentlich. Sein Vorsitzender, der CDU-Politiker Klaus Fussem, schränkt jedoch ein:
9: Für mich als Vorsitzenden hat der Schutz der Persönlichkeitsrechte oberste Priorität. Da werde ich von Beginn an für sorgen. Wir haben, glaube ich, Möglichkeiten im Rahmen unserer Verfahrensregelungen. Es kann nicht sein, dass Personalakten, Krankenakten, Urlaubsanträge zirkulieren. Das wäre fatal und ich glaube, da würde den mutmaßlich Betroffenen dann zum zweiten Mal ein Bärendienst erwiesen.
5: Der Bericht von Jonas Panning.
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5: Und heute beginnt das Viertelfinale mit dem ersten Spiel Frankreich-Marokko. Jessica Sturmberg ist wieder im Studio. Jessica, was erwartet uns da?
11: Eine Revanche, die die Marokkaner anstreben. Denn diese Paarung hatten wir auch vor 4 Jahren bei der WM in Katar. Da war es damals das Halbfinale und 2-0 haben die Franzosen es gewonnen. Thomas Kunze aus dem ARD-Team, guten Morgen. Herr Kunze, wer ist denn für Sie dieses Mal der Favorit? Wieder Frankreich?
12: Ja, schönen guten Morgen. Das würde ich aber schon sagen. Ne? Das ist, muss man leider so sagen. Und die Franzosen, wenn sie ernst machen und das auch ernst nehmen, dieses Spiel, dann werden sie sehr wahrscheinlich auch gewinnen. Es ist unglaublich, wenn man sich die Zahlen anschaut mit dieser Offensive. Mbappé, Dembélé und Olysee gemessen an Assists und Toren sind die eigentlich besser als die gesamten Kader aller anderen Mitbewerber. Das Einzige, was man eben abwarten muss bei den Marokkanern, die sich eben auch sehr stark entwickelt haben unter Mohamed Ouabi, ihrem Trainer, diese junge Mannschaft, die die Franzosen sehr gut kennt. Viele von denen sind ja auch in den französischen Nachwuchsleistungszentren ausgebildet. Dann gibt es natürlich noch so ein paar Revanchegelüste von vor 4 Jahren, obwohl die wenigsten damals dabei waren. Achraf Hakimi natürlich als Kapitän. Aber auf den Punkt gebracht, es muss schon viel zusammenkommen hier heute in Boston, damit sich Marokko durchsetzt und Frankreich schlägt.
11: Wenn wir noch mal ein bisschen genauer auf den marokkanischen Nationalkader schauen, da sind insgesamt 19 der 26 Spieler, die im Ausland geboren und aufgewachsen sind. Sechs Spieler allein davon in Frankreich, die das französische Nachwuchsfördersystem da durchlaufen haben. Wie viel macht das denn aus in der Professionalisierung dieses Teams? Das ist ja auch das letzte im afrikanische Team in diesem Turnier ist.
12: Ja, das ist extrem und das ist genau der Hintergrund. Spieler wie beispielsweise Ayoub Bouadi, das ist das beste Beispiel, 18 Jahre alt. Die ganze Welt jagt ihn. Real Madrid ist hochinteressiert an einer Verpflichtung. Er spielt für den OSC Lille und ist dort im Nachwuchsleistungszentrum auch ausgebildet worden. Der hat bis vor ein paar Monaten noch in der U21 Frankreichs gespielt, war da sogar Kapitän und hat aber von Didier Deschamps gesagt bekommen, hier ist kein Platz in diesem Kader der A-Nationalmannschaft. Die sind einfach alle zu gut und deswegen spielt er jetzt für Marokko. Aber diese gesamte Ausbildung in den französischen Ausbildungszentren, speziell in Clairefontaine beispielsweise, wo sich die Nationalmannschaften sammeln, sprechen dann eben für diese hohe, hohe Qualität. Und da sieht man dann mal, wie groß und wie tief der Teich ist für den französisch ausgebildeten Spieler. Aber es ist nicht nur Frankreich, es ist auch Spanien. Brahim Diaz beispielsweise, der Topstürmer, kommt aus Sevilla, Masraoui beispielsweise, Ex-Bayern-Verteidiger, kommt aus den Niederlanden, es gibt belgische Einflüsse. Das ist ein fantastisches Puzzle und jetzt haben sie eben dort einen Trainer seit 1,5 Jahren mit Mohamed Ouabi, der die marokkanische U20-Nationalmannschaft sensationell vor einem Jahr zum WM-Titel geführt hat. Der führt das sehr, sehr gut zusammen und deswegen stehen die jetzt wieder unter den Top 7 der Weltrangliste und der Top 8 in diesem Turnier.
11: Recruiting ist auch ein gutes Stichwort, wenn wir jetzt mal beim DFB weiterschauen. Wir gehen ja alle irgendwie davon aus, dass Jürgen Klopp jetzt verpflichtet wird als neuer Bundestrainer, weil beide Seiten ihren Willen bekundet haben. Aber es fehlt noch der verbindliche Handschlag. Wie weit sind die Beteiligten davon jetzt entfernt?
12: Ja, das wird schon noch ein bisschen dauern. Da müssen wir uns alle ein bisschen gedulden. Zumindest die, die darauf hinfiebern. Bernd Neuendorf als DFB-Präsident und Aki Watzke als Liga-Vertreter haben ja den Weg nach New York schon angetreten und werden sich dann hier mit Marc Hoseke, dem Berater von Jürgen Klopp, und ihm persönlich auch mal treffen, wenn er denn Zeit hat, neben seiner Aufgabe als Experte. Aber damit ist ja erst die Hälfte geschlossen. Er muss ja erstmal raus aus seinem Vertrag bei Red Bull als Head of Global Soccer. Und Oliver Minzlaff, der CEO von Red Bull Sports, der wird hier eben erst in der kommenden Woche Richtung Halbfinals erwartet. Da wird es dann weitere Gespräche geben und dann wird es eben auch interessant werden, denn dann wird irgendwann mal ein Preisschild dranhängen an Jürgen Klopp oder andere Vereinbarungen, denn Red Bull wird ihn nicht einfach so ziehen lassen. Er hat Vertrag bis 29, spielt in den Plänen eine große Rolle. Also während dieser WM, da würde ich jetzt mal alle beruhigen zu Hause, wird es da keinen Vollzug geben.
11: Vielen Dank, Thomas Kunze aus dem ARD-WM-Team. Und wenn wir nochmal auf heute Abend vorausschauen, Anstoß in Foxborough für das Spiel Frankreich gegen Marokko ist um 22 Uhr. Und jetzt haben wir auch nur noch ein Spiel pro Tag. Morgen steht dann das zweite Viertelfinale an. Dann treten Spanien und Belgien um 21 Uhr gegeneinander an.
13: Dankeschön für diese Informationen, Jessica Sturmberg.

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1: Uhr 6:30, die Nachrichten. Vor dem Hintergrund der Sparmaßnahmen bei Volkswagen kommt heute der Aufsichtsrat in Wolfsburg zusammen. Medienberichten zufolge will der Vorstand des Gremiums das Gremium über seine Pläne für die Zukunft des Konzerns informieren. Die IG Metall hat deshalb an allen Standorten von VW in Deutschland zu Protestaktionen aufgerufen. Die Gewerkschaft befürchtet drastische Einschnitte. Laut dem Manager-Magazin könnten bei Volkswagen weltweit bis zu 100.000 Stellen wegfallen. Den Werken in Hannover, Emden, Zwickau und Neckarsulm droht demnach die vollständige Schließung. Im Streit um die Straße von Hormus haben die USA den Iran erneut angegriffen. Das zuständige US-Regionalkommando teilte mit, in der Nacht seien entlang der iranischen Küste rund 90 militärische Ziele attackiert worden. Man habe Luftabwehrsysteme, Küstenüberwachungsanlagen sowie Raketen- und Drohnenlager getroffen. Der Einsatz sei inzwischen beendet. Die iranischen Revolutionsgarden griffen im Gegenzug US-Stützpunkte in den Golfstaaten Kuwait und Bahrain an. Teheran forderte den UNO-Sicherheitsrat zum Handeln auf. US-Präsident Trump schrieb auf seiner Plattform, es handle sich um Vergeltungsmaßnahmen für vom Iran beschossene Schiffe. Er hatte am Rande des NATO-Gipfels in Ankara die Waffenruhe mit dem Iran offen in Frage gestellt. Angesichts der neuen Eskalation im Iran-Krieg wird über eine Rückholung der beiden in die Region entsandten Bundeswehrschiffe diskutiert. Die verteidigungspolitische Sprecherin der Grünen Bundestagsfraktion Nani sagte dem Redaktionsnetzwerk Deutschland, sie könne sich nicht vorstellen, dass man die Schiffe in dieser Lage länger vor Ort auf ein Wunder warten lasse. Sie rechne damit, dass die Besatzungen der Fulda und Mosel den Sommer in Deutschland verbringen dürften. Auch aus den Koalitionsfraktionen wurden entsprechende Überlegungen geäußert. Der außenpolitische Sprecher der SPD-Fraktion, Achmetovic, hält eine Rückverlegung der Schiffe für möglich. Das Minenjagdboot Fulda sowie das Versorgungsschiff Mosel sind der Bundeswehr derzeit in der Region. Sie warten auf einen möglichen Einsatz in der Straße von Hormus für eine sichere Handelsschifffahrt. Als Bedingungen für einen solchen Einsatz gelten aber eine belastbare Waffenruhe sowie die Zustimmung Teherans. Die USA haben die Streichung Syriens von ihrer Liste staatlicher Terrorunterstützer eingeleitet. Außenminister Rubio informierte den Kongress über die entsprechende Absicht der Regierung. Falls binnen 45 Tagen kein Widerspruch aus dem Kapitol komme, werde das Land damit nach Jahrzehnten von der Liste gestrichen, erklärte Rubio. Die mit diesem Schritt verbundene Aufhebung der Sanktionen gegen Syrien werde den internationalen Handel und Investitionen freisetzen, Syrien eine Chance zum Wiederaufbau geben und ein neues Kapitel für das syrische Volk aufschlagen. Rubio nannte die Initiative zudem einen Meilenstein in der wiederbelebten bilateralen Beziehung. Die Liste der Länder, denen die USA vorwerfen, den internationalen Terrorismus zu unterstützen, wird vom Außenministerium geführt. Eine Streichung gilt als Voraussetzung für größere Direktinvestitionen in den syrischen Markt. Der sechste von 152 Castor-Behältern mit Atommüll aus dem ehemaligen Forschungsreaktor Jülich hat das Zwischenlager in Ahaus erreicht. In der Nacht brachte ein Schwerlasttransporter den Behälter ohne Zwischenfälle ans Ziel, wie die Polizei mitteilte. Der Atommülltransport quer durch NRW wurde den Angaben zufolge erneut mit einem Großaufgebot aus Hunderten von Beamten abgesichert. Die betroffenen Autobahnabschnitte wurden jeweils gesperrt. In der Summe handelt es sich bei der Verlagerung der 152 Castor-Behälter um einen der größten Atommülltransporte auf der Straße seit Jahrzehnten. Rund 300.000 Brennelementkugeln sind in den Spezialbehältern verwahrt. Die Termine, die genauen Fahrtrouten und Alternativstrecken werden aus Sicherheitsgründen nicht bekannt gegeben. Das Wetter. Am Tage weiter viele Wolken, nur im Nordosten und in weiten Teilen der Südwesthälfte meist heiter, 20 bis 33 Grad. Morgen überwiegend heiter bei 25 bis 34 Grad. Die weiteren Aussichten: am Samstag im Norden und Osten locker bewölkt, im Nordosten Schauer möglich, sonst überwiegend sonnig bei 22 bis 35 Grad. Das waren die Nachrichten.
0: Sie hören die Morgenandacht von Schwester Aurelia Spendl von der katholischen Kirche.
2: Dich kann man überall brauchen. Wer so etwas gesagt bekommt, kann stolz sein. Und ich war es auch, wenn ich als Kind zu Hause ein solches Lob bekam. Es sagte mir, du bist nützlich, giltst etwas in der Welt der Erwachsenen. Man zählte auf mich. Dich kann man überall brauchen, war das Echo meiner Lust zu lernen, zu imitieren, mitzuhalten bei dem, was im Leben wirklich wichtig war und unsere Familie tagtäglich stabilisierte. Joker sein zu dürfen, nicht festgelegt zu sein auf eine einzige Rolle, auf eine einzige oder auf wenige Fähigkeiten, bietet Raum für die vielen Fähigkeiten und Fertigkeiten, die auch ein Kind schon hat und die es ausprobieren möchte, weil nur so sein Horizont weit und immer weiter wird. Genauso wie ich dieses »Dich kann man überall brauchen« geliebt habe, so sehr hat es mich abgestoßen, wenn meine Mutter sagte, Papa kann alles. Es schien mir so ungerecht zu sein, und mein armer Vater tat mir dann in meiner kindlichen Seele von Herzen leid. Niemand kann alles können und niemand muss alles können. Aus dem »Du kannst alles« hörte ich stets die heimliche Forderung heraus, also mach auch alles. Das verletzte in meinen Augen die Würde meines Vaters, sein Recht darauf, Grenzen zu haben, etwas nicht können zu müssen. Wo blieb sein Bedürfnis nach Hilfe und Unterstützung, seine Chance, Beistand zu erbitten und vor allem sein Recht darauf, immer wieder etwas Neues zu entdecken, sich zu entfalten? Das Neue steht mir vor Augen. Welch ein Glück, wenn ich es sehe. Es spricht zu mir. Wie gut, wenn ich es höre. Es spielt sich mir in die Hände. Wunderbar, wenn ich ihm meine Hände hinhalte und es liebevoll R und B greife. Genauso menschlich bedeutsam ist es zu sagen, hilf mir. Ich sehe nicht, wie es jetzt gut weitergehen kann. Rede mit mir, damit ich etwas entdecke, was mich in meiner Ratlosigkeit anspricht. Reich mir deine Hand, damit ich mich festhalten kann, wenn der Boden unter meinen Füßen wankt. Sei du für eine kleine Weile mein Lebensjoker. In meiner Beziehung zu Gott und zu den Menschen entdecke ich heute, dass es mir auch hier gefällt, Joker zu sein, eine Generalistin, die brauchbar ist. Und dass es mir genauso sehr missfällt, alles zu wissen und alles können zu müssen. Weltgestaltung heißt mein Anliegen. Ich will daran mitarbeiten, im Kleinen wie im Großen, dass der Alltag ein Fähigkeitsraum für mich und für viele ist. Ich will mich dem stellen, was ich nicht ändern kann, das erforschen, was ich ändern kann, und offen sein für die Wunder, die diese Welt und die Seelen von Menschen bereithalten. Ja, es kann immer wieder das unerwartet Gute geben, die heilende Umkehr, die schöpferische Verwandlung und den Regenbogen nach der Katastrophe. Wir haben es als Menschen mit in der Hand, wenn wir uns verpflichten lassen von der eigenen Sehnsucht und von der anderen nach Gerechtigkeit, Frieden und Menschlichkeit. Joker zu sein bedeutet, zu verstehen und zu akzeptieren, dass menschliches Leben nur gemeinsam gelingt, dass jede und jeder im Spiel der Chancen und Möglichkeiten seine und ihre ureigene Rolle und Würde hat. Niemand kann nichts und niemand kann alles. Das macht Lust auf mehr Miteinander, auf mehr Hoffnung und Harmonie, weltweit und unter allen Umständen.
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0: So schnell wie möglich wollte die schwarz-rote Koalition nach ihrem Amtsantritt Reformen auf den Weg bringen. Aber daraus wurde erst einmal nichts. Stattdessen schien es so, als ob CDU, CSU und SPD sich immer wieder inhaltlich ineinander verhakten. Erst vor ein paar Wochen wurde der Knoten durchschlagen und jetzt soll alles ganz schnell gehen. Gesundheit, Rente, Steuern, Arbeitsmarkt, alles kommt auf den Prüfstand und soll neu geordnet werden. Gesetzesentwürfe gibt es bereits zu mehreren Themen, aber die Abgeordneten müssen noch zustimmen und nun steht die parlamentarische Sommerpause vor der Tür und die Zeit wird knapp. Nadine Lindner in unserem Hauptstadtstudio, es gibt ja gerade viel Gezerre um die Reform der gesetzlichen Krankenversicherung. Wie sieht es da bislang aus?
1: Ja, also da ist der Stand derjenige, den es gestern gab. Es gibt noch keine Entscheidung aus Karlsruhe. Das ist ja das, worauf die Grünen und die Linken gedrungen hatten. Die hatten einen Eilantrag bzw. zwei Eilanträge beim Bundesverfassungsgericht gestellt mit dem Argument, dass ihre Rechte als Opposition durch die kurzen Fristen, durch die Eile im Gesetzgebungsverfahren im Bundestag eben nicht gewährt ist. Dazu gibt es noch keine Entscheidung. Wann diese Entscheidung kommen könnte, das ist auch noch offen. Es gibt keine Frist, innerhalb der das zu geschehen hat. Allerdings ergibt sich diese Frist aus der Tagesordnung des Bundestags. Morgen, also das heißt am Freitag 9 Uhr, ist die zweite und dritte Lesung zur Reform der gesetzlichen Krankenkasse angesetzt. Bis dahin muss natürlich dann klar sein, wie Karlsruhe diesen Vorgang bewertet. Die Grünen argumentieren und sagen, es gibt ein chaotisches Gesetzgebungsverfahren und es gab eine zu kurze Frist, in der die Bundesregierung ihre Änderungsvorstellungen knapp 300 Seiten vorgelegt hat. Die Grünen argumentieren, es ist damit ein neues Gesetz und die Auswirkungen sind durch die Opposition in dieser kurzen Zeit einfach nicht ordentlich zu erfassen. Die Bundesregierung hingegen argumentiert für dieses Vorgehen und sagt, die Zeit sei ausreichend gewesen. Die Opposition sei schon in den letzten Wochen ausreichend eingebunden gewesen. Wenn man sich jetzt die Auswirkungen der Karlsruher Entscheidung nochmal anschaut, selbst wenn jetzt das Krankenkassenreformgesetz von der Tagesordnung geht, würde der große Zeitplan, den die Bundesregierung vor Augen hat, nicht völlig ins Trudeln geraten. Es geht vor allem darum, bis zum Herbst ein neues Gesetz zu haben. Dann muss der sogenannte GKV-Schätzerkreis über die neue Beitragshöhe entscheiden. Und das wäre auch möglich, selbst wenn das Gesetz in dieser letzten Sitzungswoche vor der Sommerpause nicht mehr entschieden wird. Möglich könnte dann eventuell eine Sondersitzung des Bundestags in der Sommerpause sein.
0: So viel zur Kritik am Prozess. Welche inhaltlichen Punkte beklagt die Opposition denn?
1: Also da sind es die Grünen, die vor allem argumentieren, dass die finanziellen Auswirkungen dieser Änderungsanträge eben nicht ordentlich zu berechnen sind, nicht korrekt bezifferbar sind. So drückt es die grüne Gesundheitspolitikerin Paula Bichotta aus. Sie hat ganz konkret im Blick die möglichen Folgen der sogenannten Preismengenregelungen für Medikamente oder auch die veränderte Personalbemessung. Und da wird gesagt, ist es unklar, ob dann mit diesen unterschiedlichen Vorgaben die Ziele der Reform überhaupt erreicht werden. Das ist die Beitragsstabilität und da wird im nächsten Jahr eine Lücke von knapp 19 Milliarden Euro erwartet. Das basiert darauf, sollte es keine Reform geben. Und jetzt geht es eben darum, können diese Ziele erreicht werden. Inhaltlich kommt weitere Kritik auch von anderen Oppositionsparteien. Da sind zum Beispiel die Linken, Artis Göpiner, argumentiert, es geht hier um die massivsten Einschnitte in die gesundheitliche Versorgung der Patienten der letzten Jahrzehnte. 75 Millionen Kassenpatientinnen und Patienten sind betroffen. Da müsse man ordentlich vorgehen. Und auch die AfD, die befürchtet einen massiven Kahlschlag im Gesundheitswesen. Krankenhäuser könnten betroffen sein, Apotheken, ambulante Pflege. Also auch da in Reihen der AfD ist die Kritik groß.
0: Und noch kurz zum Schluss, auch aus der Wirtschaft, aus der Pharmaindustrie kommt Kritik. Woran entzündet sich die?
1: Ja, das ist interessant. Da steht vor allem der sogenannte Herstellerrabatt im Fokus. Da hatte sich der Deutschlandchef von Boehringer Ingelheim geäußert. Er hat gesagt, ja, im Kern ist es gut, dass dieser Herstellerrabatt, der liegt im Moment bei 7%. Der wird jetzt auf 15,5% angehoben. So ist der Plan. Da beklagt Böhringer Ingelheim, ja, das ist eine Steigerung, aber immerhin sei diese bezifferbar, planbar. Nina Wagen, die Gesundheitsministerin, hatte vorher auf eine dynamische Anpassung gesetzt. Das ist jetzt vom Tisch. Trotzdem Kritik auch von Seiten der Pharmaindustrie.
0: Dankeschön für diese Informationen, Nadine Lindner, direkt aus unserem Hauptstadtstudio. Und wir sprechen darüber auch um 7:15 mit dem Bundestagsabgeordneten der Grünen, Janosch Dahmen.

0: Der Autobranche geht es nicht gut. Der Volkswagen-Konzern steckt derzeit sogar in der schwersten Krise, die VW je erlebt hat. Im letzten Jahr ist der Gewinn des Konzerns um fast die Hälfte eingebrochen. Dem Unternehmen machen unter anderem hohe Kosten zu schaffen. Heute kommt der VW-Aufsichtsrat zu seiner Sitzung zusammen und laut Medienberichten will Volkswagen seinen Sparkurs, den der Konzern ohnehin schon fährt, verschärfen. Bis zu 100.000 Stellen könnten wegfallen, also viel mehr als die bisher geplanten 50.000. Vier Werke in Deutschland könnten geschlossen werden. Betroffen sind die Standorte Hannover, Emden, Neckarsulm und Zwickau. Unser Landeskorrespondent für Sachsen, Alexander Moritz, hat die Stimmung beim VW-Werk in Zwickau eingefangen.
1: Das VW-Werk im sächsischen Zwickau war Vorreiter in Sachen Elektromobilität. Vor 6 Jahren stellte der Konzern Zwickau als erstes Werk auf E-Autos um, investierte 1,2 Milliarden Euro. Seitdem fertigen die aktuell 8.000 Beschäftigten ausschließlich Elektrofahrzeuge der Marken VW, Audi und Cupra. Doch der E-Auto-Absatz läuft schlechter als erwartet. VW baute Personal ab, strich die Nachtschicht. Nun droht Medienberichten zufolge das Produktionsende. Am Werkstor in Zwickau sind viele Beschäftigte verunsichert.
2: Das macht mir schon Angst und das macht irgendwas mit Menschen. Und nach 35 Arbeitsjahren, die ich hier habe, sowas zu erleben, ist schon krass.
3: Zukunftsängste, weil ich bin quasi mit VW groß geworden. Ich habe hier gelernt und ich habe mich hier schon in Rente gehen sehen irgendwie. Und jetzt ist das halt weg, wie verpufft. Und man ist froh, wenn das Werk überlebt.
1: Vor 1,5 Jahren hatte das VW-Management den Gewerkschaften noch zugesagt, keine betriebsbedingten Kündigungen bis Ende 2030. Alle Produktionsstandorte sollen erhalten bleiben, mit Ausnahme von Osnabrück und der gläsernen Manufaktur in Dresden. Das steht nun in Frage.
4: Die Belegschaft hat einfach eine gewisse Erwartungshaltung, dass der Vorstand eben halt auch seine Pflicht erfüllt und die Menschen hier in der Region und natürlich auch in anderen deutschen Standorten mit Arbeit versorgt. Wir möchten wissen, wie es jetzt im nächsten halben Jahr weitergeht und natürlich dann noch über 2030 hinaus.
1: Für die Region rund um Zwickau ist VW der wichtigste Arbeitgeber. Zählt man die Zulieferer dazu, hängen trotz Stellenabbau noch etwa 20.000 Arbeitsplätze an der Automobilindustrie.
2: Wenn dieses Werk nicht mehr steht, dann ist ganz Westsachsen im Eimer. Kann man ja nur so sehen.
1: Entsprechend groß ist der Widerstand. IG Metall und Betriebsrat haben zu einem bundesweiten Aktionstag an allen VW-Konzernstandorten aufgerufen. Auch vor dem Werk in Zwickau soll es Protest geben.
4: Wir machen den Aufstand hier bei uns in der Region. Und genauso hoffe ich, dass alle anderen Volkswagen-Werke auch den Aufstand in ihrer Region machen.
1: Die IG Metall sieht in den Sparplänen des Managements auch einen Angriff auf die betriebliche Mitbestimmung. Thomas Knabel, erster Bevollmächtigter der IG Metall Zwickau.
5: Volkswagen spielt nicht nur mit den Beschäftigten, sondern Volkswagen spielt auch mit der Zukunft ganzer Regionen und ganzer Landstriche. Und das, was da gerade stattfindet, ist eine politische Katastrophe.
1: Laut Medienberichten plant die VW-Konzernspitze in den kommenden 10 Jahren weltweit bis zu 100.000 Stellen abzubauen, doppelt so viele wie bisher angekündigt. Demnach sollen 4 Werke die Produktion mittelfristig einstellen, neben Zwickau auch Hannover, Emden und das Audi-Werk Neckarsulm. Über einen entsprechenden Sparplan soll der VW-Aufsichtsrat am Nachmittag beraten. Der Konzern müsse sich effizienter und schlanker aufstellen, heißt es dazu aus Wolfsburg. Zu weiteren Details äußert sich Volkswagen vorab nicht. Deutliche Kritik an der VW-Spitze kommt aus der sächsischen Landespolitik. Sachsens Ministerpräsident Michael Kretschmer von der CDU verweist auf bereits erfolgte Einsparungen im Zwickauer Werk und versucht sich an einem Machtwort in Richtung VW-Vorstand.
6: Zwickau-Mosel ist der effizienteste Standort im gesamten Volkswagen-Konzern in Deutschland. Das ist der Standort, wo die Leute sich gedreht haben, die ganzen Ziele erreicht haben. Und jetzt ist mal Schluss mit der ganzen Diskussion.
1: Für den Bestand des Werkes in Emden hatte sich in der Vergangenheit Niedersachsens Ministerpräsident Olaf Lies von der SPD ausgesprochen. Lies sitzt im Aufsichtsrat von VW, anders als sein sächsischer Kollege Kretschmer. Welche Zukunft hat Volkswagen in Sachsen? Das fragen sich die Beschäftigten in Zwickau drängender denn je. Auch diese Montagewerkerin Mitte 20.
3: Ich glaube nicht, dass es ohne Verluste vonstatten geht. Aber ich hoffe irgendwie, dass dieses Werk überlebt, sich aufrappelt und irgendwann in eine gute Zukunft gehen kann.
0: Der Bericht von unserem Landeskorrespondenten Alexander Moritz. Und ich kann darüber jetzt sprechen mit Professor Stefan Reindl. Er ist Leiter des Instituts für Automobilwirtschaft an der Hochschule für Wirtschaft und Umwelt Nürtingen-Geislingen. Guten Morgen, Herr Reindl.
7: Guten Morgen.
0: 100.000 Stellen könnten also wegfallen. Ist das eine übertriebene Zahl, die da durch die Medien geistert, oder glauben Sie, das ist durchaus realistisch?
7: Ja, ich halte das für schon für realistisch, und so traurig das ist, die Situation hat sich angesichts des globalen Wettbewerbs der Märkte, die eben Volkswagen bedient, hat sich verschärft und die Renditen zeigen eben nach unten. Und insofern wird es wohl ohne Werksschließungen und einen weiteren Stellenabbau nicht ablaufen können.
0: Also Sie gehen davon aus, dass diese Zahl heute bestätigt wird?
7: Ja, ich gehe davon aus. Alles weist darauf hin, dass die Einschnitte noch größer werden als die vorher angekündigten 35.000 oder 50.000 Stellen, die thematisiert waren, weil man eben einen tatsächlichen Umbruch braucht in diesem Konzern, um eben schneller und flexibler auf die Märkte zu reagieren und auf die Wettbewerbsintensität.
0: Jetzt geht es da um 100.000 Stellen weltweit. Kann man abschätzen, wie viele in Deutschland wegfallen würden?
7: Ja, das vermag ich momentan nicht zu sagen, aber ich glaube schon, dass es einen großen Anteil an deutschen Mitarbeitern treffen wird, weil wir eben auch Werke haben, die nicht ausgelastet sind, schon länger nicht ausgelastet sind. Und es muss dort was geschehen. Die Strukturen müssen verändert werden, auch im Hinblick was wir heute Local for Local thematisieren. Das heißt, dass man eben in den Ländern, in denen man eben Fahrzeuge absetzt, auch produzieren muss.
0: Mhm. Großer Anteil, sagen Sie, aber Sie wollen es nicht genauer beziffern. Sprechen wir in etwa um die Hälfte oder können Sie das irgendwie ein bisschen konkretisieren oder gibt es gar keine Vorstellung davon tatsächlich, wie viel in Deutschland wegfallen?
7: Nun, ich hab mir schon Gedanken darüber gemacht, aber ich kenne die Kalkulationen intern nicht. Es ist aber schon davon auszugehen, dass diese 35.000, die ja für Deutschland vorgesehen werden, schon noch ziemlich aufgestockt werden. Ich schätze, dass wir irgendwie insgesamt bei 60.000 Jobs schon liegen werden, die in Deutschland gefährdet sein werden.
0: Und Sie sagen, es wird auch zu Werksschließungen kommen. Was glauben Sie, welche Standorte, es werden immer diese vier genannt, werden genau die auch dann betroffen sein? Oder was glauben Sie, wie wird man da vorgehen?
7: Wie man vorgehen wird, weiß ich nicht. Aber ich glaube, dass eben schon die vier Werke mit Zwickau, Emden, Hannover, das wird schon so sein, weil die eben die und auch noch eine Equation bei Audi wird mit betroffen sein, weil man dort eben eine wirkliche Unterauslastung hat und man muss eben auch die Produktion und Entwicklung hier in Deutschland konzentrieren auf wenige leistungsfähige Werke.
0: Jetzt gibt es auf der anderen Seite aber eine Beschäftigungszusicherung bis 2030. Sind solche Werksschließungen dann eigentlich kurzfristig möglich?
7: Ich schätze, das wird ein Prozess werden. Es wird eben tatsächlich so sein, dass die Arbeitnehmervertreter darauf pochen werden und auch die Politik darauf pochen werden, dort das noch zeitlich hinauszuzögern. Auf der anderen Seite muss man sich eben auch umgucken, was man aus diesen Zahlen dann macht und wie man dann eben die Strukturen in diesen einzelnen Regionen dann wieder stärkt. Aber am Ende wird es so sein, dass man das nicht verhindern kann, weil eben die Wettbewerbsstrukturen heute so sind und auch die Markt- und Absatzstrukturen in den Zielländern, in denen Volkswagen Fahrzeuge ausliefert.
0: Und da sind wir bei den Gründen, warum es Volkswagen so schlecht geht. Was steckt genau dahinter?
7: Ja, es ist eine Kette, die da losgetreten wurde, schon vor langer Zeit, wenn man so will. Wir haben hier in Europa einen relativ schwachen Markt, der wahrscheinlich auch nicht mehr wachsen wird. Wir haben in der Marktregion Nordamerika vor allem mit den Zöllen zu kämpfen, weniger mit dem Absatzproblem, aber das macht ganz einfach die Renditen kaputt, weil man mit den Preisen nicht nach oben kann und die Zölle dann einfach Kostenfaktoren sind. Und in China haben wir ganz einfach einen massiven Wettbewerb durch einheimische Anbieter. Und dort sind wir wahrscheinlich zu langsam, auch im Hinblick auf verschiedene Technologien. Das ist, was wir auch immer mit diesen software-definierten Vehicles diskutieren einerseits und natürlich auch die Elektromobilität, die mit Riesenschritten dort verfolgt wird. Also wir hinken hier hinterher und das heißt, wir müssen auch dort eine Antwort finden auf diesen Markt in China. Wir brauchen Antworten auf den Markt in Nordamerika eine verlängerte Werkbank zu sein für den Export in Deutschland wird nicht gelingen.
0: Also da höre ich raus, VW, überhaupt die Autobranche, aber wir reden ja über VW, muss innovativer werden. Das meinen Sie und wie könnte das passieren?
7: Ja, ein Arbeitsplatzabbau und Werkschließungen ersetzt natürlich nicht die strategische Ausrichtung, die ganz einfach passen muss und das muss nutzen in Zukunft. Das heißt ganz einfach, wir müssen die Märkte im Einzelnen betrachten. Welche Bedarfe sind dort? Wir haben beispielsweise nie so wirklich eine richtige Antwort auf den Bedarf von großen Pickups und von großen SUVs, Light Trucks in Nordamerika gehabt. Und noch schwerer fällt uns jetzt die Dynamik in China. Das heißt, wir brauchen eine wirklich aussagekräftige und eine realistische Strategie beim Volkswagen-Konzern. Das wird eben der Beschäftigungsabbau nicht ersetzen können.
0: Und das hat VW bisher versäumt, wenn ich Sie richtig verstehe. Welche Fehler hat wer denn da gemacht?
7: Nun, natürlich, diese ganze Gemengelage, die wir derzeit haben mit diesen Märkten und auch die ganzen geopolitischen Verwerfungen, das kann man dem Management und auch Volkswagen nicht vorwerfen. Allerdings, die Wettbewerbsintensität ist wesentlich schneller in Gang gekommen, als wir das, glaube ich, alle gedacht haben in der Vergangenheit. Und das betrifft vor allem die chinesischen Automobilhersteller, die momentan auch in China zu viel produzieren und natürlich auf das Ausland ausweichen und dort einen verschärften Wettbewerb initiieren. Das ist etwas, was man sicherlich nicht abschätzen konnte. Allerdings, wir sind zu träge. Wir sind von der Geschwindigkeit her, Entwicklungsgeschwindigkeit, von der Produktivität und von den Kosten wir hinterher. Insofern ist das schon ein Vorwurf, was man dem Konzern machen muss. Aber wir müssen auch natürlich der Politik einen Vorwurf machen, dass wir haben da kein Erkenntnisproblem, was wir schon lange diskutieren. Wir haben zu hohe Lohnstückkosten auf der einen Seite, wir haben zu hohe Energiepreise und wir haben einen bürokratischen Ablauf, der einfach auch eine dynamische Unternehmenspolitik erschwert.
0: Ganz kurz noch zum Schluss, Herr Reindl. Es gibt den Vorschlag unter anderem vom Verband der Automobilindustrie, dass Standorte in Deutschland für ausländische Hersteller geöffnet werden sollten. Und es gibt auch den Vorschlag, Aufträge aus der Rüstungsindustrie sozusagen als Rettung für VW. Was halten Sie von diesen beiden Vorschlägen?
7: Ja, vielleicht muss man das tatsächlich zweigliedern, ja, was die Rüstungsindustrie angeht. Das wird auch einen gewissen Vorlauf brauchen und wir können auch noch nicht abschätzen, wie sich dieser Markt der Rüstung entwickeln wird und wie lange das wieder anhalten wird. Das ist das eine. Und wenn man dann auf das Engagement der chinesischen Automobilhersteller guckt und die dann hier in Deutschland investieren sollen, das sehe ich etwas kritisch deshalb, weil sie sich dann diese Probleme, die wir mit dem Standort Deutschland haben und diese Probleme, die mit denen auch die Konzerne kämpfen, würden sie sich dann ins eigene Haus holen. Also ein Automatismus
0: auch
7: entsteht dort.
0: Keine Lösung, sagt Professor Stefan Reindl, Leiter des Instituts für Automobilwirtschaft an der Hochschule für Wirtschaft und Umwelt Nürtingen-Geislingen. Herr Reindl, ganz herzlichen Dank für Ihre Zeit heute Morgen.
7: Vielen Dank.
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12: 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Im Streit um die Straße von Hormus haben die USA den Iran erneut angegriffen. Das zuständige US-Regionalkommando teilte mit, in der Nacht seien entlang der iranischen Küste rund 90 militärische Ziele attackiert worden. Man habe Luftabwehrsysteme, Küstenüberwachungsanlagen sowie Raketen- und Drohnenlager getroffen. Der Einsatz sei inzwischen beendet. Die iranischen Revolutionsgarden griffen im Gegenzug US-Stützpunkte in den Golfstaaten Kuwait und Bahrain an. Teheran forderte den UNO-Sicherheitsrat zum Handeln auf. US-Präsident Trump schrieb auf seiner Plattform, es handle sich um Vergeltungsmaßnahmen für vom Iran beschossene Schiffe. Er hatte am Rande des NATO-Gipfels in Ankara die Waffenruhe mit dem Iran offen in Frage gestellt. Bundesaußenminister Wadephul hat die Aussagen von US-Präsident Trump beim NATO-Gipfel in Ankara als irritierend bezeichnet. Die von Trump geäußerten Vorwürfe gegen die Alliierten seien hart gewesen, sagte der CDU-Politiker im ARD-Fernsehen. Trump hatte in der Türkei erneut seine Unzufriedenheit mit der NATO zum Ausdruck gebracht. Die Verbündeten hätten den USA im Krieg gegen den Iran die notwendige Unterstützung verweigert. Zudem drohte er Spanien abermals mit dem Abbruch aller Handelsbeziehungen, nachdem Madrid der US-Armee die Nutzung von Stützpunkten verweigert hatte. Zugleich verwies Wadephul auf die Beschlüsse von Ankara, die das Gipfeltreffen zu einem Erfolg gemacht hätten. Die NATO habe gezeigt, dass sie die Ukraine im Abwehrkampf gegen Russland stark unterstützen könne. Davon zeugten neue Rüstungsprojekte sowie milliardenschwere Militärhilfen. Für den Einbau von Wärmepumpen und anderen klimafreundlichen Heizungen gibt es in den kommenden Jahren einen geringeren Zuschuss vom Staat. Der Haushaltsausschuss des Bundestags beschloss Änderungen bei der Förderung. Die Zuschüsse werden demzufolge stärker nach Einkommen gestaffelt. Mit dem neuen Konzept will die Bundesregierung bis 2030 rund 2,1 Milliarden Euro einsparen. Unionsfraktionsvize Müller sagte dem Deutschlandfunk, die Förderung werde modifiziert und für geringere und kleinere Einkommen verbessert. Die Grünen-Fraktionsvize Verlinden meinte dagegen, es sei ein absolut fatales Signal, dass die Bundesregierung nun an der Heizungsförderung spare. Wie das Bundeswirtschaftsministerium mitteilte, können die Anträge für einen Heizungstausch ab Mitternacht vorerst nicht gestellt werden. Bis 20. Juli würden notwendige technische Anpassungen bei der staatlichen Förderbank KfW und dem Bundesamt WAFA vorgenommen. 5 Monate nach dem tödlichen Angriff auf einen Zugbegleiter in Rheinland-Pfalz wird heute im Landgericht Zweibrücken das Urteil gegen den mutmaßlichen Täter erwartet. Der 26-jährige Angeklagte soll dem Schaffner Anfang Februar bei einer Ticketkontrolle mit den Fäusten gegen den Kopf geschlagen haben. Dieser starb 2 Tage später an einer Hirnblutung. Die Tat wurde von Überwachungskameras aufgezeichnet. Die Staatsanwaltschaft fordert 12 Jahre Haft wegen Körperverletzung mit Todesfolge. Die Verteidigung sieht einen niederschweren Fall der Körperverletzung mit Todesfolge und forderte ein Urteil im Bereich des unteren Strafmaßes. Der Fall hatte eine Diskussion über die Sicherheit von Zugbegleitern ausgelöst. Der 6. von insgesamt 152 Castor-Behältern mit Atommüll aus dem ehemaligen Forschungsreaktor Jülich hat das Zwischenlager in Ahaus erreicht. In der Nacht brachte ein Schwerlasttransporter den Behälter ohne Zwischenfälle ans Ziel, wie die Polizei mitteilte. Der Atommülltransport quer durch NRW wurde den Angaben zufolge erneut mit einem Großaufgebot aus Hunderten von Beamten abgesichert. Die betroffenen Autobahnabschnitte wurden jeweils gesperrt. In der Summe handelt es sich bei der Verlagerung der 152 Castor-Behälter um einen der größten Atommülltransporte auf der Straße seit Jahrzehnten. Rund 300.000 Brennelementkugeln sind in den Spezialbehältern verwahrt. Die Termine, die genauen Fahrtrouten und Alternativstrecken werden aus Sicherheitsgründen nicht bekannt gegeben. Das Wetter. Am Tage weiter viele Wolken, nur im Nordosten und in weiten Teilen der Südwesthälfte meist heiter, 20 bis 33 Grad. Morgen überwiegend heiter, bei 25 bis 34 Grad. Das waren die Nachrichten.
13: Deutschlandfunk 7:05 Uhr, die Presseschau. Morgen sollen Bundestag und Bundesrat über die Gesundheitsreform abstimmen. Wegen zahlreicher Änderungen am Gesetzentwurf wollen Grüne und Linke mit Eilanträgen beim Bundesverfassungsgericht die Schlussabstimmung verzögern. Ein weiteres Thema ist die Präsidentschaftskandidatur der rechtsgerichteten Politikerin Le Pen in Frankreich. Doch zunächst geht es um den Abschluss des NATO-Treffens in der türkischen Hauptstadt Ankara. Dazu schreibt die Zeitung Die Rheinpfalz: Am Ende ist es doch gut gegangen. Die NATO-Mitgliedstaaten haben sich auf wichtige Beschlüsse geeinigt. Auf ein Bekenntnis zu Artikel 5, auf Milliardenhilfen für die Ukraine, auf weitere Investitionen in die Aufrüstung der europäischen NATO-Staaten. Die erneute Trump-Show zeigt aber auch, dass sich etwas grundsätzlich verschoben hat. Die USA wollen nicht mehr der Sheriff des gesamten Westens sein. Sie wollen eine NATO, in die auch die Europäer auf Augenhöhe investieren. Die Erkenntnis ist nicht neu, aber sie ist endgültig durchgesickert, vermerkt die Rheinpfalz aus Ludwigshafen. Die Märkische Oder-Zeitung aus Frankfurt-Oder moniert: Es genügt nicht, Unsummen für neue Waffensysteme auszugeben. In Europa muss sich die Haltung grundlegend verändern. Noch nicht alle Staaten haben sich vom alten, bequemen Denken verabschiedet, dass im Krisenfall die USA die Kohlen aus dem Feuer holen werden. Der Kölner Stadtanzeiger beobachtet: US-Präsident Trump macht die NATO zur Arena seiner Machtspiele. Die Europäer täten gut daran, nicht länger mitzuspielen. Wenn sie keine Einheit gegen Trump bilden, ihm Grenzen setzen und ihn zwingen, Europa ernst zu nehmen, werden sie weiter zu Bittstellern degradiert werden. Trump hat es geschafft, dass die Allianz während des Gipfeltreffens tiefe Risse zeigte und nicht einmal die Illusion von Harmonie aufrechterhielt, heißt es im Kölner Stadtanzeiger. Nach Ansicht der Westdeutschen Zeitung demonstrierten die NATO-Staaten umfassende Einigkeit. Das gilt vor allem für die Unterstützung der Ukraine im Verteidigungskrieg gegen Russland. Die Vorzeichen deuteten darauf hin, dass US-Präsident Trump dem russischen Aggressor Wladimir Putin die Gunst wieder einmal entzogen hat. Aber dass die Staaten sich einhellig zur finanziellen Unterstützung der Ukraine bekennen und Trump den Ukrainern obendrein womöglich erlaubt, Patriot-Raketen nachzubauen, ist ein unerwarteter Erfolg, meint die Westdeutsche Zeitung aus Wuppertal. ND der Tag spricht hingegen von Nibelungentreue und wirft unter anderem NATO-Generalsekretär Rütte und Bundeskanzler Merz Unterwürfigkeit und Selbstverleugnung vor. Keine Kritik an Trumps verkündetem Ende der Waffenruhe im Irankrieg und an seiner Ankündigung weiterer Bombardements. Auch Trumps Tiraden gegen Spanien und seine Mitteilung, den Handel mit dem NATO-Partnerland einzustellen, blieben unerwidert. Spaniens Ministerpräsident Sanchez ist im Bündnis faktisch der Einzige, der Trump nicht alles zu Füßen legt, was er verlangt. Die Regierung in Madrid verweigert den USA die Nutzung heimischer Militärbasen für ihre völkerrechtlichen Angriffe auf den Iran und wendet sich gegen Israels Vorgehen gegen die Palästinenser, für das die Vereinigten Staaten die meisten Waffen liefern, lesen wir in der Zeitung ND der Tag. Die Volksstimme schreibt zu Spanien: Nach Weltsicht des US-Präsidenten regiert dort ein teuflisches Regime unter Premier Sanchez. Er lehnt es ab, 5% des Bruttoinlandsprodukts als NATO-Beitrag abzudrücken, weil dies zu Einschnitten in der spanischen Sozialpolitik führen würde. Das ist für den US-Präsidenten ein Mix aus Befehlsverweigerung und kommunistisch angehauchter Infiltration. Ginge es nach Trump, wären die Sozialisten in Spanien längst verboten. Doch es geht nicht nach ihm, betont die Volksstimme aus Magdeburg. In Frankreich strebt die rechtsgerichtete Politikerin Le Pen ungeachtet ihrer juristischen Niederlage vor einem Berufungsgericht eine Kandidatur für die Präsidentenwahl im kommenden Jahr an. Die Zeitung Die Welt kommentiert: Alles oder nichts, das ist ihre Devise. Damit gewinnt Le Pen vor allem Zeit. Das Kassationsgericht kann das Urteil aus zweiter Instanz aufheben und einen neuen Prozess ansetzen, der nicht vor den Wahlen im Frühjahr stattfinden würde. In dem Fall könnte sie den Wahlkampf sorglos führen, ohne elektronische Fußfessel. Oder das höchste Gericht bestätigt das jüngste Urteil vor den Wahlen. Das wäre das Worst-Case-Szenario für Le Pen. Dann würden die französischen Wähler darüber entscheiden müssen, ob sie eine rechtskräftig verurteilte, vorbestrafte Präsidentin mit elektronischer Fußfessel im Élysée-Palast haben wollen. Erläutert die Welt. Die Frankfurter Allgemeine Zeitung attestiert Le Pen eine Strategie mit großen Risiken. Solange der Kassationshof nicht entschieden hat, ist das Urteil des Berufungsgerichts nicht rechtskräftig. Auf diese juristische Schonfrist setzt Le Pen. Sie rechnet offensichtlich damit, dass kein Richter es wagen wird, ihr mitten in der heißen Wahlkampfphase nächstes Jahr eine elektronische Fußfessel zu verpassen. Nun ist es tatsächlich an den Wählern zu entscheiden, ob sie die Veruntreuung öffentlichen Geldes dulden wollen oder Le Pen sich politisch disqualifiziert hat. Vieles deutet darauf hin, dass die Franzosen weiterhin einen hohen Anspruch an ihre Politiker stellen. Sie erwarten Redlichkeit. Le Pens Kampagne steht unter keinem guten Stern. Sie hat vor aller Augen vorgeführt, dass bei ihr das finanzielle Wohlergehen von Familienmitgliedern und Partei über der Gesetzestreue steht. Mit dem EU-Geld wurden ihre Schwester Jan, ihr damaliger Lebensgefährte, aber auch der Leibwächter, die Sekretärin und der Hausdiener ihres Vaters ausgehalten. Im Wahlkampf macht sich die Rechtspopulistin damit angreifbar, unterstreicht die FAZ. Die Süddeutsche Zeitung fasst zusammen: Die extreme Rechte hat mal wieder ihre Bigotterie offenbart. Law and Order, das soll ja ihr Ding sein. Die Justiz kann nicht hart genug sein. Wenn die Richter sich aber mit ihr beschäftigen, verfallen die Prinzipien zu Staub. Nach dem ersten Prozess behauptete Le Pen, die Justiz sei politisiert, eine Schande für die Demokratie. Nun sagt sie, die Franzosen werden unsere Richter sein, an der Wahlurne. Man kennt diese Nummer, sie ist ein Hütchentrick. Wenn sie in Bedrängnis der Justiz geraten, schmeißen sie sich an die Brust des Volkes. Mit diesem Gebaren schaden sie dem Rechtsstaat und der Demokratie, kommentiert die Süddeutsche Zeitung. Zum Schluss ins Inland. Teile der Opposition im Bundestag wollen mehr Beratungszeit für die Krankenkassenreform vor dem Bundesverfassungsgericht einklagen. Die Abstimmung in dieser Woche und damit vor der Sommerpause soll per Eilantrag verhindert werden. Die Stuttgarter Zeitung zeigt sich empört. Die auf den letzten Drücker formulierten und auf fast 300 Seiten verteilten Änderungen sind eine Zumutung für all die Parlamentarier, die gern wissen wollen, worüber sie eigentlich abstimmen sollen. Das Straubinger Tagblatt formuliert es anders. Das ist schlechtes parlamentarisches Handwerk, denn es ist nicht die Aufgabe von Abgeordneten, stumpf abzunicken, was ihnen vorgelegt wird. Die Rheinische Post aus Düsseldorf mahnt indes zur Eile. Das ist in der Tat knapp, aber dann muss man eben mit Mannschaftsstärke durcharbeiten. Die Inhalte der Änderungen wurden in der Expertenanhörung vor 2 Wochen bereits besprochen. Sie sind keine Überraschung. Außerhalb des parlamentarischen Betriebs versteht man das Hickhack nicht. Das Manöver der Grünen ist eines der Opposition, aber es wirkt wie aus der Zeit gefallen. Das Handelsblatt bemerkt: Sollte das Bundesverfassungsgericht dem Eilantrag der Grünen stattgeben, wäre das deshalb nicht zwangsläufig das Aus für die Reform. Nach Angaben des Bundesgesundheitsministeriums wäre eine Beratung in einer Sondersitzung des Gesundheitsausschusses während der Sommerpause grundsätzlich möglich. Das war das Handelsblatt und damit endet die Presseschau. Die Redaktion hatte Dietmar Reiche, Sprecherin war Anna Fuchs. 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

0: eigentlich schon genug. Die Reformpläne von Gesundheitsministerin Nina Warken von der CDU sind in den vergangenen Wochen breit diskutiert und kritisiert worden. Es geht um den Versuch der schwarz-roten Koalition, die Beitragssätze zu stabilisieren. Die Reform sieht massive Einschnitte vor und zusätzliche Kosten für Versicherte. Nach der Kritik hat die Ministerin nachgebessert. Ihr Gesetzentwurf sollte noch vor der Sommerpause vom Bundestag am morgigen Freitag beschlossen werden. Aber die zahlreichen jüngsten Änderungen, die gehen vielen Abgeordneten zu schnell. Der gesundheitspolitische Sprecher der Grünen, Janosch Dahmen, hat gestern deshalb das Bundesverfassungsgericht angerufen, um mehr Zeit für die Abgeordneten zu gewinnen. Dazu gleich ein Interview mit ihm. Und in unserer Reportage gegen 7:45 geht es darum, wie in Berlin die Tafel in Zeiten steigender Lebensmittelpreise Menschen versorgt, die sich ihr Essen nicht mehr leisten können. Das US-Militär hat in der Nacht erneut den Iran angegriffen. Laut US-Präsident Donald Trump will das Regime in Teheran aber verhandeln. Informationen von Martin Ganselmeier.
1: Mitreisenden Journalisten an Bord der Air Force One sagte der US-Präsident, der Iran wolle weiterhin ein Friedensabkommen erreichen. Wörtlich sagte Trump, sie haben vor kurzem angerufen, sie wollen unbedingt ein Abkommen abschließen. Er sei sich jedoch nicht sicher, ob die iranische Führung eines Abkommens würdig ist oder sich daran halten würde. Die Attacken auf zivile Handelsschiffe zeigen, so Trump, dass die iranische Führung etwas verrückt ist. Die erneute Angriffswelle gegen Ziele im Iran rechtfertigte Trump als Vergeltung für die iranischen Attacken auf die Handelsschiffe in der Straße von Hormus. Sollte Iran weitere Schiffe angreifen, werde das US-Militär mit noch heftigeren Angriffen antworten. Jedes Mal, wenn Iran uns angreift, so Trumps Warnung, dann schlagen wir 20 Mal so stark zurück. In den USA wird gerätselt, ob die erneuten Militärangriffe das endgültige Aus für die Mitte Juni vereinbarte Waffenruhe bedeuten. Beim NATO-Gipfel in Ankara hatte sich Trump widersprüchlich dazu geäußert. Zunächst erklärte er das Rahmenabkommen mit Iran für gescheitert. Später betonte er, dass er nicht mit einer Fortsetzung des Krieges rechnet.
0: Informationen von Martin Ganselmeier. Gesetz zur Stabilisierung der gesetzlichen Krankenversicherung. So heißt etwas sperrig eines der wichtigsten Reformvorhaben der schwarz-roten Koalition. Den Gesetzentwurf dazu hat Bundesgesundheitsministerin Nina Warken auf den Weg gebracht und die Abgeordneten des Bundestages sollen darüber am Freitag entscheiden. Allerdings sehen sie sich mittlerweile mit fast 300 Änderungsanträgen konfrontiert. Diese in so kurzer Zeit zu verabschieden, das geht der Opposition zu weit. Felicitas Böselager berichtet aus Berlin.
2: Zu viele Änderungen in zu kurzer Zeit. Das wirft die Opposition der Koalition vor. Und deshalb wollen Grüne und Linke die Abstimmung über das GKV-Beitragsstabilisierungsgesetz im Bundestag am Freitag verhindern.
3: Sie haben dieses Parlament zu einem Ort der Debattenverweigerung und zu einem Ort des Durchpeitschens von Gesetzen gemacht. Dies ist eine Missachtung des Parlaments, wie es sie in dieser Dimension in der Geschichte der Bundesrepublik Deutschland noch nicht gegeben hat.
2: Tadelt die parlamentarische Geschäftsführerin von Bündnis 90 Die Grünen, Irene Mihalic, die Bundesregierung und zitiert damit den jetzigen Bundeskanzler Friedrich Merz, als er vor 3 Jahren noch Oppositionsführer war. Er hatte damals kritisiert, dass die Ampelregierung den Abgeordneten zu wenig Zeit mit dem Entwurf des Gebäudeenergiegesetzes ließ. Das soll nun Vorbild für Grüne und Linke sein, denn 2023 gelang es dem ehemaligen CDU-Abgeordneten Thomas Heilmann, die Abstimmung über das Gesetz einstweilig zu stoppen. So haben nun auch der Grüne Janosch Dahmen und der Linke Atish Gürpiner das Verfassungsgericht in Karlsruhe angerufen. Gürpiner sagt, er wende sich mit der Klage gegen die unzulässige Eile des Gesetzgebungsverfahrens. Die notwendige Zeit für Beratung und Willensbildung sei nicht gegeben.
4: Und ich will zumindest gegenüber den Menschen, die mich gewählt haben, verantworten können, dass ich das, worüber ich entscheide, gut durchgegangen bin und durchgearbeitet habe. Und das ist jetzt nicht garantiert. Das ist jetzt nicht nur bei mir nicht garantiert, sondern eben auch bei den regierungstragenden Fraktionen.
2: Erst am Montag hätten die Abgeordneten 279 Seiten mit Änderungen bekommen. Das könnten sie inhaltlich nicht rechtzeitig nachvollziehen, so die Kritik. Ein Antrag im Bundestag von Grünen und Linken, die Abstimmung zu verschieben, wurde mit der Mehrheit der Koalitionsfraktionen abgelehnt. CDU-Bundesgesundheitsministerin Nina Warken weist die

0: Kritik von sich. Sie sagt, die Abgeordneten hätten genug Zeit gehabt.
1: Wir haben mit den Fraktionen oder die Fraktionen haben gemeinsam die letzten Wochen viele Punkte besprochen und denke ich jetzt ein rundes Paket vorlegen können, das an manchen Stellen noch mal Veränderungen gebracht hat.
0: Wacken will mit dem Gesetz erreichen, dass die Beiträge für die gesetzlichen Krankenkassen stabil bleiben. Ohne Reform würde bei den Kassen im kommenden Jahr eine Lücke von 19 Milliarden Euro klaffen, so die Prognose. Die Reform sieht deshalb Einschnitte für versicherte Ärztinnen und Ärzte und Krankenhäuser vor.
2: Felicitas Böselager berichtete aus Berlin. Und am Telefon ist jetzt der gesundheitspolitische Sprecher der Grünen, Janosch Dahmen. Er hat gestern das Bundesverfassungsgericht angerufen. Wir haben es in dem Stück gehört. Guten Morgen, Herr Dahmen.
3: Schönen guten Morgen.
2: Auch gerade im Beitrag geschildert bei der Debatte zum Gebäudeenergiegesetz der Ampelregierung, an der die Grünen ja beteiligt waren, da kam damals der Vorwurf, den Sie jetzt auch erheben, damals von Friedrich Merz als Oppositionsführer, weil das alles so schnell ging. Muss es einfach manchmal schnell gehen bei der Gesetzgebung?
3: Das Parlament muss schnell beraten können und kann schnell beraten. Das hat der Deutsche Bundestag in der Vergangenheit immer wieder bewiesen. Wichtig ist, dass das Parlament und ich glaube, das erwarten Bürgerinnen und Bürger vom Deutschen Bundestag informiert entscheidet und auf Grundlage von Informationen und Beratung entscheidet, wo den Abgeordneten klar ist, worüber sie entscheiden und was die Auswirkungen dessen sind, was sie dort entscheiden. Das scheint mir, wie im Fall des Gebäudeenergie Gesetz in verschärfter Form auch bei der Krankenkassenreform hier jetzt nicht gegeben zu sein.
2: Also die Grünen haben den Fehler aber auch schon mal gemacht, sagen Sie damit?
3: Was in der Vergangenheit falsch war, wo in überhasteten Schritten auch von der alten Bundesregierung Fehler gemacht wurden, scheint sich jetzt hier zu wiederholen. Die Klage des damaligen Unionsabgeordneten Heilmann war einstweilig ja erfolgreich und es sind schon frappierende Parallelen, die sich hier zeigen, wobei in verschärfter Form jetzt beim Krankenkassenspargesetz noch weniger Zeit zur Verfügung steht, die Koalition sogar eine erneute Anhörung, die wir beantragt hatten, versagt hat, nicht zugelassen hat und der Umfang der Änderung noch deutlich über das hinausgeht, was im Gebäudeenergiegesetz damals zur Beschlussfassung im Bundestag ansteht. Insofern klage ich hier nicht gegen politische Mehrheiten. Ich klage für die Rechte des Parlaments und für gute Gesetzgebung im Deutschen Bundestag, wo sich die Bürgerinnen und Bürger darauf verlassen können, dass Abgeordnete auch wissen, was sie da entscheiden.
2: Und wir wissen noch nicht, wie das Bundesverfassungsgericht entscheiden wird. Aber von Ihrem Vorgehen, Herr Dahmen, geht ja auch ein politisches Signal aus. Die schwarz-rote Koalition ist handlungsfähig. Das will sie im Moment beweisen mit den Beschlüssen, die sie jetzt gefasst hat, mit den Gesetzesvorhaben, die sie auf den Weg gebracht hat. Sie sind in der Opposition, aber trotzdem nehme ich an, Sie wollen eine konstruktive Opposition sein. Gönnen Sie den Erfolg der Regierungskoalition nicht?
3: Es geht nicht darum, Erfolge zu gönnen oder nicht zu gönnen, sondern es geht darum, dass gute Gesetze in einem guten und ordnungsgemäßen Verfahren beschlossen wird.
2: Aber es geht ja schon auch darum, dass die Reformen bisher viel zu lange gedauert haben und jetzt wollen Sie das auch noch ausbremsen.
3: Nein, es geht darum, dass wir den Eindruck gewonnen haben in den vergangenen Tagen, dass selbst die Abgeordneten der Koalitionsfraktionen nicht wissen, worüber sie entscheiden. Das ist ein Gesetz, was Wirkung für 75 Millionen gesetzlich Krankenversicherte entfaltet, was Milliardenbeträge verschiebt, was die Portemonnaies von gesetzlich Versicherten, aber auch Arbeitgebern, Kommunen und Ländern kleiner macht und hier die gesetzlichen Krankenversicherungen versucht zu sanieren, indem einfach die Defizite anderen zugeschoben wird. Und über derart weitreichende Auswirkungen, die das gesamte Gesundheitswesen betreffen, da sollten Abgeordnete informiert sein. Im Verfahren ist es so, dass die Wirkung dieses Gesetzes, so wie es jetzt diese Woche im Bundestag vorgelegt wird, sowieso erst 2027 Wirkung entfaltet. Das heißt, es gäbe genügend Zeit, hier einmal innezuhalten, sich mit Sachverstand von Expertinnen und Experten anzuschauen, was sind denn die Auswirkungen Auswirkung dessen, was wir hier entscheiden, ohne dass dadurch irgendetwas verzögert würde und nicht 2027 das Gesetz, was möglicherweise einige Wochen später beschlossen wird, trotzdem seine Wirkung rechtzeitig entfalten könnte.
2: Also über diesen Zeitplan, da glaube ich, gibt es Zweifel von der einen oder anderen Seite. Und auch die Krankenkassen sagen ja, diese Reform muss jetzt ganz schnell kommen. Es droht diese 19 Milliarden Lücke im Gesundheitssystem nächstes Jahr. Sie haben die Informationen ja vorliegen. Warum ist das alles nicht Druck genug für Sie, sich da durchzuarbeiten?
3: Zunächst mal ist es so, dass die Bundesregierung im April ein Gesetz beschlossen hat unter ganz anderen Voraussetzungen. Sie ging damals, weil sie sich verschätzt hatten, von einem völlig anderen, einem kleineren Defizit aus, was wenige Wochen später schon nach oben korrigiert werden wurde. Wir haben dann eine Anhörung vor einigen Wochen durchgeführt zu einem Gesetzentwurf der Bundesregierung, der jetzt ganz wesentlich, man kann sogar sagen, in großen Teilen neu geschrieben wurde. Auf über 300 Seiten, die erst am Montagabend um 18.37 Uhr dem Deutschen Bundestag zugeleitet wurden, ist praktisch ein neues Gesetz geschrieben worden, wo ganz viele Dinge, die gar nicht angehört wurden, wo Verbände und Sachverständige sich gar nicht zu äußern konnten, jetzt mit heißer Nadel in einer Nacht- und Nebelaktion in Gesetz umgesetzt werden sollten. Und gestern im Gesundheitsausschuss, der 9 Stunden getagt hat und versucht hat, rauszufinden, wissen denn die Abgeordneten die Auswirkungen im Detail, zeigte sich, dass das eigentliche Versprechen, nämlich Beitragsstabilität, durch diese geänderten Maßnahmen gar nicht erreicht werden kann.
2: Die CDU, wenn ich da mal kurz reingehen darf, Herr Dahmen, die CDU sagt, das ist normales parlamentarisches Geschäft. Die Änderungen betreffen nur wenige Stellen. Von der SPD heißt es, was jetzt diskutiert wird, das sind Vorschläge einer GKV-Finanzkommission, 66 Vorschläge, die nach Ostern rausgekommen sind. Die werden jetzt diskutiert. Seit Ostern gibt es keine neuen Vorschläge. Wo ist das Problem? Nochmal nachgefragt.
3: Es geht ja immer nicht ums Allgemeine, sondern es geht ums Konkrete. Natürlich ist über das Defizit von Krankenkassen und über den Reformbedarf im Gesundheitswesen auch in der Vergangenheit viel gesprochen worden. Aber diese fast 300 Seiten Änderungsanträge, die vorgelegt werden, die bedeuten im Konkreten den größten Jobabbau im Gesundheitswesen, den es je gegeben hat. Fast 140.000 Arbeitsplätze in deutschen Krankenhäusern könnten ab 2027 abgebaut werden. Die Terminverfügbarkeit von Patienten verloren gehen, der Rettungsdienst.
2: Aber das ist ja schon
3: längst
2: bekannt. Das ist ja jetzt nichts, was Sie erst gestern oder vorgestern erfahren haben.
3: Die konkrete Ausgestaltung eines neu geschriebenen Gesetzes, was erst am Montagabend auf knapp 300 Seiten zugeleitet wurde, die ist neu. Und hier die Auswirkungen sich anzuschauen, zu sagen, welche Krankenhäuser gehen denn letztlich insolvent, dass die wir brauchen oder nicht, das in den konkreten Auswirkungen sich anzuschauen, das ist Aufgabe gewissenhafter Gesetzgebung, weil die Menschen natürlich wissen wollen, ob ihr bedarfsnotwendiges Krankenhaus noch da ist oder nicht. Und ich gerade sage auch aus der Perspektive als Arzt und Notfallmediziner, ich bin nicht der Meinung, dass man so etwas einfach im Eilverfahren ohne Not durchwinken soll, sondern sich einmal in den Details gewissenhaft prüfen und auch allen Verbänden die Chance geben kann, sich zu diesen sehr umfänglichen Änderungen dieses Gesetzes auch entsprechend äußern zu können.
2: Ich könnte mir vorstellen, dass viele Hörerinnen und Hörer sich jetzt fragen, wir berichten ja die ganze Zeit schon darüber, dass viele Änderungsanträge ja auch schon oder das, was da drin steckt, inhaltlich sogar in den Medien schon bekannt sind und man sich wahrscheinlich trotzdem fragt, warum brauchen Sie so viel Zeit?
3: Schauen Sie, gestern konnte die Bundesregierung in verschiedenen Fachausschüssen wichtige Elemente und Auswirkungen nicht darlegen. So konnte kein Finanztableau vorgelegt werden, was die einzelnen finanziellen Auswirkungen dieser Änderung letztlich ausweist. Wie groß das Defizit wird, was hier in die Landeshaushalte verschoben wird oder den Kommunen zugeschoben wird. Wie stark im Detail die Beiträge in 2027 doch ansteigen werden für 75 Millionen Versicherte. Und diese konkreten Auswirkungen, wer zahlt am Ende mehr? Warum ist es richtig, dass der Staat sich rausnimmt? Warum ist es korrekt, dass die Pharmaindustrie hier noch weiter geschont wird? Das sind schon gewissenhafte Prüfungen, wo die Menschen in der Frage, ist diese Reform gerecht, erreicht sie ihr Ziel, was sie verspricht, sind die Auswirkungen möglicherweise an Stellen, beispielsweise an der Stelle, dass die Koalition auf den letzten Metern hier regelt, dass Krankenkassen ihre gesetzlich Versicherten nicht mehr informieren dürfen, wie stark die Beiträge steigen, sind die eigentlich sachgerecht und zahlen die auf das Ziel einer Stabilisierung der gesetzlichen Krankenversicherung ein? Unser Eindruck ist, das tut es nicht, das Ziel wird nicht erreicht. Und ein gewissenhaftes Verfahren, ein ordnungsgemäßes, gründliches parlamentarisches Verfahren ist jederzeit noch möglich und wird hier ohne Not letztlich mit Füßen getreten.
2: Herr Dahmen, bitte in einem Satz, denn wir haben nur noch ein paar Sekunden. Wenn das Bundesverfassungsgericht gegen Sie entscheidet, dann stimmen Sie einfach am Freitag mit ab und arbeiten sich noch durch die Änderungsanträge durch.
3: Selbstverständlich, wie bisher auch, werden wir alles tun, um mit unseren Möglichkeiten gewissenhaft dieses Gesetz zu begleiten. Es macht uns große Sorge für Patienten und Personal.
2: Müssen wir einen Punkt machen, aber es ist auch angekommen, was Sie sagen wollten. Dankeschön, der gesundheitspolitische Sprecher der Grünen, Janusz Dahmen.
4: Deutschlandfunk. 7.30 Uhr, die Nachrichten. Angesichts der neuen Eskalation im Irankrieg wird wieder über eine Rückholung der beiden in die Region entsandten Bundeswehrschiffe diskutiert. Die verteidigungspolitische Sprecherin der Grünen, Bundestagsfraktion Nanni, sagte dem Redaktionsnetzwerk Deutschland, sie könne sich nicht vorstellen, dass man die Schiffe in dieser Lage länger vor Ort auf ein Wunder warten lasse. Sie rechne damit, dass die Besatzungen den Sommer in Deutschland verbringen dürften. Der außenpolitische Sprecher der SPD-Fraktion Achmetowitsch betonte, es zeige sich, dass die Lage im Iran äußerst fragil sei. Bundesverteidigungsminister Pistorius hatte bereits kürzlich den Abzug der Schiffe erwogen. Das Minenjagdboot Fulda sowie das Versorgungsschiff Mosel warten in der Region auf einen möglichen Einsatz zur Räumung von Minen in der Straße von Hormus. Als Bedingung für einen solchen Einsatz gelten eine belastbare Waffenruhe sowie die Zustimmung Teherans. Im Streit um die Straße von Hormus haben die USA den Iran erneut angegriffen. Das zuständige US-Regionalkommando teilte mit, in der Nacht seien entlang der iranischen Küste rund 90 militärische Ziele attackiert worden. Man habe Luftabwehrsysteme, Küstenüberwachungsanlagen sowie Raketen- und Drohnenlager getroffen. Der Einsatz sei inzwischen beendet. Die iranischen Revolutionsgarden griffen im Gegenzug US-Stützpunkte in den Golfstaaten Kuwait und Bahrain an. Teheran forderte den UNO-Sicherheitsrat zum Handeln auf. US-Präsident Trump schrieb auf seiner Plattform, es handle sich um Vergeltungsmaßnahmen für vom Iran beschossene Schiffe. Er hatte am Rande des NATO-Gipfels in Ankara die Waffenruhe mit dem Iran offen in Frage gestellt. Zum Abschluss der mehrtägigen Trauerfeierlichkeiten soll Irans früheres Staatsoberhaupt Alatoya Khamenei beerdigt werden. Die Beisetzung findet in seiner Heimatstadt Mahdad statt, dem wichtigsten Zentrum des schiitischen Islams im Iran. Die Zeremonie selbst erfolgt unter Ausschluss der Öffentlichkeit. Die Trauerfeiern hatten am Wochenende in der Hauptstadt Teheran begonnen. Millionen Anhänger folgten dem Sarg des früheren geistlichen und politischen Oberhaupts in einer Prozession. Khamenei war Ende Februar zu Beginn des israelisch-amerikanischen Kriegs gegen den Iran bei einem Luftangriff getötet worden. Die USA haben die Streichung Syriens von ihrer Liste staatlicher Terrorunterstützer eingeleitet. Außenminister Rubio informierte den Kongress über die entsprechende Absicht der Regierung. Falls binnen 45 Tagen kein Widerspruch aus dem Kapitol komme, werde das Land damit nach Jahrzehnten von der Liste gestrichen, erklärte Rubio. Mit der Streichung würden unter anderem die US-Sanktionen gegen Syrien aufgehoben. Der Schritt gilt als Voraussetzung für größere Direktinvestitionen in den syrischen Markt. 5 Monate nach dem tödlichen Angriff auf einen Zugbegleiter in Rheinland-Pfalz wird heute im Landgericht Zweibrücken das Urteil gegen den mutmaßlichen Täter erwartet. Der 26-jährige Angeklagte soll dem Schaffner Anfang Februar bei einer Ticketkontrolle mit den Fäusten gegen den Kopf geschlagen haben. Dieser starb 2 Tage später an einer Hirnblutung. Die Tat wurde von Überwachungskameras aufgezeichnet. Die Staatsanwaltschaft fordert 12 Jahre Haft wegen Körperverletzung mit Todesfolge. Die Verteidigung sieht einen minderschweren Fall der Körperverletzung mit Todesfolge und forderte ein Urteil im Bereich des unteren Strafmaßes. Der Fall hatte eine Diskussion über die Sicherheit von Zugbegleitern ausgelöst. Vor dem Hintergrund der Sparmaßnahmen bei Volkswagen kommt heute der Aufsichtsrat in Wolfsburg zusammen. Medienberichten zufolge will der Vorstand das Gremium über seine Pläne für die Zukunft des Konzerns informieren. Die IG Metall hat deshalb an allen Standorten von VW in Deutschland zu Protestaktionen aufgerufen. Die Gewerkschaft befürchtet drastische Einschnitte. Laut dem Manager-Magazin könnten bei Volkswagen weltweit bis zu 100.000 Stellen wegfallen. Den Werken in Hannover, Emden, Zwickau und Neckarsulm droht demnach die vollständige Schließung. Das Wetter. Am Tage weiter viele Wolken, nur im Nordosten und in weiten Teilen der Südwesthälfte meist heiter, 20 bis 33 Grad. Morgen überwiegend heiter, bei 25 bis 34 Grad. Am Samstag im Norden und Osten locker bewölkt, im Nordosten Schauer möglich, sonst überwiegend sonnig, 22 bis 35 Grad. Das waren die Nachrichten.
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2: Und wir kommen zum Wirtschaftsgespräch. Heute ist ein wichtiger Tag für Hunderttausende Beschäftigte von Volkswagen. Der Aufsichtsrat berät über die Sparpläne des Vorstands. Frage an Clemens Kindermann aus unserer Wirtschaftsredaktion. Worum geht es genau heute?
6: Ja, heute muss Vorstandschef Oliver Blume dem Aufsichtsrat erklären, wie er den größten Autobauer Europas aus der Krise führen will. Und da kursiert seit Tagen die Zahl von 100.000 Stellen, die jetzt abgebaut werden sollen. Auf der VW-Hauptversammlung, genau heute vor 3 Wochen, hatte Blume noch von 50.000 Stellen gesprochen. Hier der entsprechende Ausschnitt aus seiner Rede vor den Aktionären.
7: Der größte unternehmerische Handlungsbedarf liegt weiterhin bei unseren Kosten. Für Volkswagen, Audi, Porsche und unsere Softwaretochter CARIAD haben wir vereinbart, in Deutschland bis 2030 rund 50.000 Stellen abzubauen.
6: Also 100.000 Stellen wären jetzt ein doppelt so hoher Stellenabbau bezogen, aber offenbar auf den Konzern weltweit mit insgesamt 670.000 Beschäftigten. Zuerst hatte das Manager-Magazin über diese Zahl berichtet. Volkswagen selbst lehnt einen Kommentar ab, aber die Aufregung in der Mitarbeiterschaft ist jetzt, kurz vor den Werksferien, groß.
2: Wie plausibel ist denn dieser Abbau von 100.000 Stellen?
6: Ja, VW hat enorme Probleme durch die US-Zollpolitik in den USA, durch die Absatzkrise in China und durch den sehr scharfen Wettbewerb mit chinesischen Elektroautobauern und deren Kampfpreisen. Diese 100.000 Stellen könnten aber auch ein Stück weit eine Drohkulisse des Vorstands sein. Das Ganze erinnert an bisschen an eine ganz ähnliche Situation vor 2 Jahren. Da waren auch kurz vor der entscheidenden Aufsichtsratssitzung massive Sparpläne des Vorstands durchgestochen worden mit Lohnkürzungen im zweistelligen Bereich und der Drohung, 3 Werke zu schließen. Was folgte, war eine Aufsichtsratssitzung, die 70 Stunden dauerte und die endete in einem Kompromiss.
2: Und jetzt ist wieder von möglichen Schließungen von Werken die Rede. Wie wahrscheinlich ist die?
6: Ja, es soll um die Werke in Emden, Hannover und Zwickau gehen. Hinzu käme das Audi-Werk in Neckarsulm. Audi gehört auch zum VW-Konzern. Aber hier sind doch Zweifel angebracht. Werksschließungen benötigen im Aufsichtsrat eine Zweidrittelmehrheit. Das sieht das VW-Gesetz vor. Eine Zweidrittelmehrheit dürfte angesichts eines paritätisch besetzten Aufsichtsrats ziemlich schwierig herbeizuführen sein. Hinzu kommen 2 der genannten Werke, Emden und Hannover, liegen in Niedersachsen, wo Ministerpräsident Olaf Lies nächstes Jahr eine Landtagswahl zu bestehen hat. Lies sitzt selbst im Aufsichtsrat. Niedersachsen hat 20% der VW-Stimmrechte. Da dürften Schließungen schwierig werden.
2: Wie verhalten sich die Gewerkschaften?
6: Ja, die IG Metall hat heute, haben wir eben in den Nachrichten auch schon gehört, bundesweit Aktionen an allen Konzernstandorten angekündigt. In Wolfsburg ist eine Kundgebung direkt am Vorstandshochhaus geplant. Aber das sind noch keine Warnstreiks. Laut IG Metall sind das Informations- oder Protestveranstaltungen. Also ganz offensichtlich will man erstmal den Abbauplan des Vorstands sehen. Start der Aufsichtsratssitzung in Wolfsburg, 14.30 Uhr in Präsenz.
2: Dankeschön für diese Informationen, Clemens Kindermann.

0: Bundeskanzler Merz wird heute eine Regierungserklärung im Bundestag abgeben. Informationen von Jakob Mayer.
1: Friedrich Merz dürfte sich am Vormittag im Bundestag mit Verweis auf die jüngsten Koalitionsbeschlüsse als Reformkanzler präsentieren. Das schwarz-rote Regierungsbündnis hat in der vergangenen Woche 34 Maßnahmen vorgestellt, um die Wirtschaft voranzubringen und Beschäftigung zu sichern. Dazu gehört eine Steuerreform mit einem Entlastungsvolumen von 10 Milliarden Euro. Außerdem sollen Berichtspflichten wegfallen, was Merz als wirklichen Befreiungsschlag für Unternehmen bezeichnet hat. Die Koalitionspläne, die telefonische Krankschreibung abzuschaffen und eine Attestpflicht ab dem ersten Fehltag einzuführen, dürften in der anschließenden Debatte zur Sprache kommen. Ärzteverbände und Gewerkschaften haben dagegen protestiert. Merz hat das als harte Entscheidung bezeichnet, die von führenden Unionspolitikern verteidigt wird. Sie begründen das mit einem vermeintlich hohen Krankenstand im Vergleich mit anderen Ländern. Der Kanzler dürfte sich außerdem zu den Ergebnissen des NATO-Gipfels in Ankara äußern, wo US-Präsident Donald Trump gestern mit heftiger Kritik an Verbündeten den Zusammenhalt der Allianz wieder auf die Probe gestellt hat. Nach der Debatte über Merz' Regierungserklärung berät das Parlament bis in die Nacht hinein, bevor der Bundestag morgen zum letzten Mal vor der Sommerpause tagt.
0: Jakob Mayer berichtete.

0: Sie war von Beginn an brüchig, die Waffenruhe, die die USA und der Iran vor kurzem ausgehandelt haben. Nachdem sich beide Seiten auf ein Rahmenabkommen geeinigt hatten, sollte es dann um die weiteren Schritte hin zu einem stabilen Frieden gehen. Gestern dann der Paukenschlag auf dem NATO-Gipfel in Ankara. US-Präsident Trump verkündete die Waffenruhe für hinfällig. Verhandlungen könnten aber weitergehen, so Trump. Zuvor hatten sich beide Seiten wieder gegenseitig angegriffen. Angriffe, die in der vergangenen Nacht fortgesetzt wurden. Ich bin jetzt verbunden mit unserem Korrespondenten Uwe Lüb, der die Situation im Iran von Istanbul aus beobachtet. Was ist denn da genau passiert in der letzten Nacht?
1: Also es waren mit Sicherheit die heftigsten Angriffe gegenseitig seit langem. Das Regionalkommando der USA, CENTCOM, für diese Region spricht von 90 Zielen, die angegriffen worden seien in Iran, vor allem entlang der Nordküste der Straße von Hormus des Persischen Golfs. Da ging es um Ziele wie Luftabwehrsysteme, Küstenüberwachungsanlagen, Raketen- und Drohnenlager. Ziel sei es halt, die Fähigkeit des Iran zu nehmen, weiterhin Tanker in der Straße von Hormus anzugreifen. Im Iran ist die Rede von Toten und Verletzten und offenbar ist auch erstmals seit April wieder Infrastruktur in Iran angegriffen worden. Brücken im Osten des Landes bei Mashhad. Dort soll heute Ali Khamenei beigesetzt werden, am sechsten Tag der Trauerfeierlichkeiten für ihn. Und nun sei der Zugverkehr von Teheran nach Mashhad unterbrochen, weil dort eben Brücken angegriffen wurden und die Menschen würden nun auf dem Landweg dorthin gebracht. Iran seinerseits hat Gegenschläge gestartet auf US-Militärstützpunkte in Kuwait und Bahrain. Da ist uns aber über das Ausmaß möglicher Schäden nichts bekannt.
0: Die USA beschuldigen den Iran ja. Die jüngsten Angriffe gingen darauf zurück, dass der Iran wieder Schiffe in der Straße von Hormus angegriffen habe. Warum eskaliert das Regime in Teheran die Lage weiter?
1: Naja, das ist halt die Frage der Lesart. Das sieht man in Iran nicht so, dass man eskaliert seinerseits, sondern Iran, das Regime, möchte unbedingt die Kontrolle über die Straße von Hormus behalten und nach Möglichkeit das Ganze für immer festgeschrieben wissen. Und die Kontrolle über die Straße von Hormus sieht so aus, dass Iran sagt, wir geben vor, auf welchen Routen Tanker, Schiffe diese Straße durchfahren können und wer davon abweicht, der wird auf die Route gezwungen und bekommt es mit uns zu tun. Und das führt dann eben immer wieder zu Angriffen auf Tanker, die sich nicht daran halten. Und die USA halten eben genau da dagegen, dass sie die Straße von Hormus wieder frei kriegen wollen, dass der Schiffsverkehr wieder so frei läuft wie vor dem Krieg. Und genau das ist, glaube ich, der wirklich neuralgische Punkt in dieser ganzen Auseinandersetzung geworden. Die Fähigkeit, Atomwaffen zu bauen, ist ja, das hat Donald Trump, der US-Präsident, gestern auf dem NATO-Gipfel in Ankara nochmal gesagt, die ist im Grunde genommen nicht mehr da. Da gäbe es halt nur noch irgendwelchen nuklearen Staub und der liege so weit unter Trümmern, dass überhaupt nur die USA da dran kämen.
0: Trump behauptet ja, der Iran wolle verhandeln. Was ist aus Ihrer Perspektive dran an dieser Aussage?
1: Also zumindest gibt es dafür keinerlei Bestätigungen aus Teheran, aus der iranischen Führung. Trump hat gesagt auf dem Rückflug in die USA vor Journalisten im Flugzeug, man habe ihn angerufen, die iranische Führung wolle unbedingt dringend verhandeln, weil sie ja ganz unbedingt ein Abkommen haben wolle. Solche Äußerungen gab es schon mal mehrfach in der Vergangenheit von Trump und jeweils keine Bestätigung dafür aus Teheran. Ich würde aber nicht sagen, dass das komplett abwegig ist, weil durch die neue oder durch die wieder in Kraft gesetzten Sanktionen für den Verkauf iranischen Öls steht dem Regime, steht Iran das Wasser mehr als bis zum Hals. Sie wissen wirtschaftlich, finanziell eigentlich nicht ein noch aus. Auf der anderen Seite steht da eben das Regime und das oberste Prinzip, die oberste Maxime des Regimes ist der Selbsterhalt. Aber dafür braucht es auch Geld. Von daher würde ich das jetzt nicht von der Hand weisen, dass in Iran das Interesse an Verhandlungen da ist, wenngleich es hier konkurrierende Kräfte gibt. Einmal rund um den als etwas gemäßigter geltenden Präsidenten Pezeshkian, da möchte man verhandeln, aber es gibt eben auch die ganzen sogenannten Hardliner, konservative Kräfte, die von vornherein Verhandlungen mit den USA als den falschen Weg beschrieben haben.
0: Noch kurz zum Schluss der Blick in den Iran selbst. Wie sieht der Alltag für die Menschen dort aus?
1: Es wird immer schwieriger, weil die wirtschaftliche Lage sich eben in keinster Weise zum Besseren gewandt hat. Und die Menschen kämpfen tagtäglich darum, ihren Alltag irgendwie hinzubekommen. Und natürlich wächst jetzt auch wieder oder ist schon gewachsen der psychische Druck, weil die Menschen fürchten, dass es eben wieder zu einer größeren militärischen Auseinandersetzung kommt, die sich dann nicht nur auf Küstenregionen beschränkt, sondern auch wieder Ziele in den großen Städten, vornehmlich Teheran, angegriffen werden. Und die Drohungen Donald Trumps, die teilweise martialischen Drohungen, dass man das Land auslöschen könne und so weiter, die tun da natürlich auch was.
0: Informationen von unserem Korrespondenten Uwe Lüb, vielen Dank dafür.

0: Lebensmittel werden immer teurer und je mehr sie kosten, desto wichtiger werden für arme Menschen in ganz Deutschland die Tafeln. Allein die Berliner Tafel beliefert jeden Monat 165.000 Menschen mit Essen, das Supermärkte aussortieren oder das auf Buffets übrig bleibt. In Berlin können sich Bedürftige nicht nur an 48 Ausgabestellen Lebensmittel abholen, die Ehrenamtlichen bringen das Essen auch in Heime und soziale Einrichtungen. Die Reportage von Sebastian Engelbrecht.
1: Die weiße Industriehalle im Berliner Stadtteil Moabit ist so groß wie ein halbes Fußballfeld. Davor stehen 20 Lieferwagen an einer Rampe mit der Aufschrift Lebensmittel retten, Menschen helfen. Drinnen liegt ein leichter Fäulnisgeruch in der Luft. Etwa 30 Menschen stehen an Tischen, sortieren Obst und Gemüse. Alles Faule kommt in die braune Tonne, alles Gute in schwarze Plastikkisten. 3.700 Ehrenamtliche arbeiten für die Berliner Tafel. Gerade jetzt im Sommer braucht die Tafel besonders viele Ehrenamtliche, denn wegen der hohen Temperaturen muss das Sortieren schneller gehen. Einer von ihnen ist Thomas Wegener, 66 Jahre alt, ein Ingenieur im Ruhestand mit weißen Haaren in einer gelben Warnweste.
2: Ich fange jetzt an, meine A2-Tour zu packen, damit einfach der Ablauf auf der Rampe schneller geht zum Beladen der Wagen.
1: Mit einem Hubwagen fährt Wegener die schwarzen Kisten zur Rampe.
2: Die erste Stelle, die wir beliefern, die möchten gerne 5 Obst haben, 5 Gemüse, 3 Brot, 2x Süßigkeiten, das sind so Chips oder was wir bekommen, Haribos, Bonbons oder so. Und sie möchten 3 Konserven. Das habe ich jetzt zusammengepackt, damit wir diese Lieferung als erste sozusagen aus dem LKW rausnehmen.
1: Zusammen mit Wegener bepackt André Steiger den weißen Lieferwagen, auch er ein Ehrenamtlicher bei der Berliner Tafel. Steiger, 44, ein Mann mit halblangen Haaren im grauen T-Shirt, ist eigentlich Koch, momentan aber arbeitslos. 3 bis 5 Tage in der Woche fährt er für die Tafel Lebensmittel aus.
3: Ja, das macht halt Spaß. Ist halt kein Zwang dahinter, sondern alles freiwillig und deswegen macht es halt mehr Spaß.
4: So, dann hole ich Mopo. Okay.
1: Kurz vor der Abfahrt geht Steiger in einen Kühlcontainer in der Halle.
3: Das Kühlzeug, Joghurt, Fleisch, eine Kiste mit Fleisch und Eiern und so und vegetarisch eine Kiste für verschiedene Stationen.
2: Es werden enorme Sachen vernichtet, weggeschmissen und auf der anderen Seite gibt es ein Riesenbedürfnis an Versorgung. Das wird immer mehr, es wird immer mehr.
3: Wir haben alles.
4: Ja. Dann können wir los.
3: Wir können los.
1: Im Hof eines Asylbewerberheims in Berlin-Steglitz warten schon 20 Bewohner mit Tüten. Eine Frau aus Vietnam, die hier wohnt, freut sich.
5: Ich hole ein Lebensmittel essen für diese Woche. Zum Beispiel Obst und Gemüse und Nudeln und Sacke und viele.
1: 6 Heime stehen an diesem Freitag auf dem Programm von Thomas Wegener und André Steiger, der am Steuer sitzt.
3: Ein Lächeln, das reicht mir eigentlich schon. Also viel möchte ich nicht zurückhaben. Also
2: teilweise diese leuchtenden Augen, ja, das berührt mich. Ja. Und das gibt einfach Sinn. Es gibt einfach Sinn. Ja. Und es gibt eine Reflexion für einen selber, wie gut es einem doch geht. Ja.
1: Im nächsten Flüchtlingsheim im Stadtteil Tempelhof erklärt eine Mitarbeiterin, Maja Richter-Motz, dass manche hier auf die Lieferungen der Tafel angewiesen sind.
6: Es passiert sehr oft, dass die Leute dann keine Leistungen bekommen. Das ist aus irgendwelchen Fehlern, dass die Leistungen nicht kommen. Und da steht eine 6-köpfige Familie ohne Geld, ohne Mittel, ohne Essen, ohne nichts.
3: Wollt ihr Croissants oder wollt ihr?
1: Wegener und Steiger fahren weiter zu einer therapeutischen Wohngemeinschaft für Menschen mit Behinderungen in Langwitz. Sie liefern unter anderem 1 Kilo Walnüsse und Konditoreiweiß.
2: So, dann helfe ich den Jungs mal, dann trinken wir mal erstmal einen Kaffee.
7: Ja, er hat mir absichtlich auf den Fuß getreten.
8: Nee, das war aus Versehen.
1: Heilerziehungspfleger Patrick Heinrich lädt die Wohngemeinschaft nach der Lieferung gern zu sogenannten Tafelrunden ein.
9: Wir können dann so am Wochenende oder ähnliches dann auch mal so kochen mit den Klienten, ein paar Zutaten nochmal beibringen. Wir lernen ja auch was Neues. Wenn man jetzt hier guckt, bio gepuffte Mango würde ich mir jetzt so selber auch nicht kaufen.
10: Einmal Joghurt, hallo, dann zwei, zwei.
1: Nächste Station. Eine Gruppe von Menschen, die in Steglitz in einer lutherischen Gemeinde im Kirchenasyl leben. Ein Mann mit Kreuztattoo im Gesicht hilft beim Verladen der schwarzen Lebensmittelkisten. Pfarrer Gottfried Martens ist der Tafel jede Woche wieder dankbar.
11: Die Leute, die bei uns sind, die bekommen ja keinen einzigen Cent, weil sie sich bei uns im Kirchenasyl befinden. Insofern ist das also eine ganz, ganz große Hilfe. Wir haben ja hier eine ganze Reihe von konvertierten Christen, die von Abschiebungen in ihr muslimisches Heimatland bedroht sind. Und weil sie selber überhaupt keinerlei Hilfe bekommen, ist das eine ganz große Hilfe für uns hier.
1: Die letzte Station, eine Notunterkunft für Obdachlose in Charlottenburg. Einrichtungsleiter Jürgen Mark sagt, die Lieferungen der Tafel seien das Tüpfelchen auf dem I.
12: Die freuen sich natürlich auch, dass sie Dinge zu essen bekommen, die sie sich sonst gar nicht leisten würden, weil eben das Geld zu knapp wäre für einen Krabbensalat oder ich weiß nicht, was es sonst so an Leckereien noch gibt.
1: Für Thomas Wegner und André Steiger, die Ehrenamtlichen der Berliner Tafel, naht der Feierabend.
13: Ich glaube, ich helfe einfach nur gern. Ich habe so ein Helfersyndrom, glaube ich. Und ich helfe gern anderen Menschen.
14: Und wir müssen was tun. Wir müssen was tun. Ja.
0: Die Reportage von Sebastian Engelbrecht.
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0: Und dafür ist jetzt Jessica Sturmberg aus unserer Sportredaktion wieder im Studio. Frankreich gegen Marokko, das ist das erste Viertelfinalspiel heute. Welche Erwartungen haben denn die beiden Mannschaften?
16: Oh, beide haben hohe Erwartungen daran, aber aus unterschiedlichen Perspektiven. Das französische Team ist verlustpunktfrei ins Viertelfinale gekommen, musste noch in keinem K.O.-Spiel in die Verlängerung. Nur gegen Paraguay war es ein bisschen zäh. Marokko musste sich ein bisschen mehr durchkämpfen mit einem Unentschieden in der Gruppenphase gegen Brasilien und dem Elfmeterschießen gegen die Niederlande im 16. Finale. Daher ist die Favoritenfrage auch klar beantwortet von Hendrik Lückhoff.
17: Die französische Mannschaft, gespickt mit Weltklasse-Spielern, geht als Favorit in das Duell mit Marokko. Im Laufe des Turniers hat Frankreich seine Titelambitionen unterstrichen, auch wenn sich das Team um Topstar und 7-Tore-Mann Kylian Mbappé im Achtelfinale gegen Paraguay schwer tat. Bei der vergangenen WM gab es das Duell im Halbfinale. Damals gewann Frankreich mit 2:0. Sollten die Franzosen auch diesmal gewinnen, stünden sie zum dritten Mal in Folge in einem WM-Halbfinale. Bei Afrikameister Marokko wird Angreifer Ismaël Saibari fehlen. Der neue Stürmer des FC Bayern, der mit seinen 3 Treffern der beste Torschütze von Marokko bei dieser WM ist, fällt mit einer Muskelverletzung aus. Das bestätigte Marokkos Trainer Mohamed Wahbi. Der Gewinner des Duells trifft im Halbfinale entweder auf Spanien oder Belgien.
16: Und hören wir Mohamed Wahbi, den marokkanischen Trainer, auch noch, welche Gedanken er vor dem Spiel geäußert hat.
17: Wenn man dieses Niveau eines Wettbewerbs erreicht, dann ist klar, dass die Effizienz den Unterschied ausmachen kann. Die Chancen, die man bekommt, muss man nutzen, man muss sie im Tor unterbringen. Letztlich erkennt man das aber vor allem nach dem Spiel. Dann sieht man, was den Unterschied ausgemacht hat. Vor dem Spiel ist es leicht, darüber zu sprechen, aber ich bin ehrlich der Meinung, dass in Spielen dieser Art entscheidend ist, ob man seine Gelegenheiten nutzt, wenn sie sich bieten.
16: Schauen wir noch ein bisschen genauer hin mit unserem WM-Reporter Matthias Friebe. Guten Morgen, Matthias.
18: Guten Morgen.
16: War ja gerade schon angesprochen, das Halbfinale vor 4 Jahren, das Frankreich mit 2:0 gegen Marokko gewonnen hatte. Wenn den Marokkanern die Revanche dafür jetzt gelingen soll, müssten sie dann nicht auf die Taktik von Paraguay schauen und sich davon etwas übernehmen?
18: Ja, es ist aber etwas, was der marokkanischen Mannschaft nicht so richtig liegt. Die paraguayische Mannschaft hat ja auf absolute Defensive gesetzt, war zum Teil mit 8, 9 oder sogar 10 Spielern im eigenen Strafraum und hat ja vor allen Dingen dafür gesorgt, den französischen Spielern körperlich das Spiel sehr schwer zu machen. Das war an der Grenze auch zum unfairen Spiel, manchmal darüber hinaus. Das ist ja nachher auch sehr diskutiert worden nach der Partie. Ich glaube, die Marokkaner werden versuchen, sich insofern was von Paraguay abzuschauen, als dass sie versuchen werden, die französische Superoffensive mit den ganz vielen Stars, Mbappé, Olise, Doué, Barcola, dass sie versuchen, die ein bisschen klein zu halten und denen möglichst wenig Räume zu geben. Ansonsten funktioniert diese marokkanische Mannschaft aber anders. Sie werden versuchen, auch das ein oder andere selbst in der Offensive zu probieren und den Franzosen es so ein bisschen schwer zu machen.
16: Marokko ist das letzte afrikanische Team im Turnier und hat etwas perfektioniert, nämlich das Rekrutieren der Spieler. 19 der 26 Spieler sind im Ausland geboren, 6 davon in Frankreich, haben das dortige Nachwuchsfördersystem durchlaufen. Wie viel trägt das dazu bei, dass Marokko inzwischen ja auch so stark geworden ist?
18: Das trägt eine ganze Menge dazu bei. Es leben ja rund 2 Millionen Menschen marokkanischer Abstammung in Frankreich. Und das ist ja die Geschichte, die viele der afrikanischen Länder inzwischen auch kennzeichnet, dass durch die Ausbildung in Frankreich viele von denen besser geworden sind. Wir haben es erlebt, 9 afrikanische Teams, jetzt sage ich schon französische, haben den Sprung aus der Gruppenphase hinausgeschafft. Und die Marokkaner sind einfach die, die es am besten können, sind das erste afrikanische Team überhaupt, was zum zweiten Mal in Folge ein Viertelfinale erreicht hat, sind mit Abstand das stärkste Land des afrikanischen Kontinents und die profitieren natürlich auch davon, dass sie inzwischen in vielen europäischen Top-Ligen spielen und da die besten Bedingungen genießen können.
16: Und wenn wir uns auch nochmal bei dem WM-Spiel vor 4 Jahren das in Erinnerung rufen, was damals in Paris passiert ist, nämlich nach dem 2:0-Sieg der Franzosen, da gab es Ausschreitungen. Worauf stellt sich die französische Regierung da jetzt ein?
18: Ja, vor allen Dingen die Pariser Polizei stellt sich auf einiges ein. Der Polizeichef hat von einem erhöhten Risiko schwerer Störungen der öffentlichen Ordnung gesprochen. Mehrere Metrohaltestellen sollen gesperrt werden. Man geht davon aus, dass man da sich auf die ein oder andere Ausschreitung wird vorbereiten müssen, auch in den Vorstädten von Paris. Das ist tatsächlich etwas, was vor diesem Spiel eine Rolle spielt und wo sich Frankreich, insbesondere Paris, auch auf diesen Abend vorbereiten muss.
16: Vielen Dank, Matthias Friebe, mit dem Ausblick auf das heutige erste Viertelfinale, was wir bei dieser WM haben. Frankreich gegen Marokko in Foxborough. Anstoß ist um 22 Uhr.
0: Und danke auch an Jessica Sturmberg.

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7: Acht Uhr, die Nachrichten. Zunächst die Übersicht. Die US-Streitkräfte haben die zweite Nacht in Folge Ziele im Iran angegriffen. Der Aufsichtsrat von Volkswagen berät über die Sparpläne der Konzernführung. Im Prozess um den tödlichen Angriff auf einen Zugbegleiter wird das Urteil erwartet. Die Meldungen im Einzelnen. Im Streit um die Straße von Hormus haben die USA den Iran erneut angegriffen. Das zuständige US-Regionalkommando teilte mit, in der Nacht seien entlang der iranischen Küste rund 90 militärische Ziele attackiert worden. Man habe Luftabwehrsysteme, Küstenüberwachungsanlagen sowie Raketen- und Drohnenlager getroffen. Der Einsatz sei inzwischen beendet. Die iranischen Revolutionsgarden griffen im Gegenzug US-Stützpunkte in den Golfstaaten Kuwait und Bahrain an. Teheran forderte den UNO-Sicherheitsrat zum Handeln auf. US-Präsident Trump schrieb auf seiner Plattform, es handle sich um Vergeltungsmaßnahmen für vom Iran beschossene Schiffe. Er hatte am Rande des NATO-Gipfels in Ankara die Waffenruhe mit dem Iran offen in Frage gestellt. Angesichts der neuen Eskalation im Irankrieg wird wieder über eine Rückholung der beiden in die Region entsandten Bundeswehrschiffe diskutiert. Die verteidigungspolitische Sprecherin der Grünen Bundestagsfraktion Nani sagte dem Redaktionsnetzwerk Deutschland, sie könne sich nicht vorstellen, dass man die Schiffe in dieser Lage länger vor Ort auf ein Wunder warten lasse. Sie rechne damit, dass die Besatzungen den Sommer in Deutschland verbringen dürften. Der außenpolitische Sprecher der SPD-Fraktion Achmetovic betonte, es zeige sich, dass die Lage im Iran äußerst fragil sei. Bundesverteidigungsminister Pistorius hatte bereits kürzlich den Abzug der Schiffe erwogen. Das Minenjagdboot Fulda sowie das Versorgungsschiff Mosel warten in der Region auf einen möglichen Einsatz zur Räumung von Minen in der Straße von Hormus. Als Bedingung für einen solchen Einsatz gelten eine belastbare Waffenruhe sowie die Zustimmung Teherans. Bundesaußenminister Wadephul hat die Aussagen von US-Präsident Trump beim NATO-Gipfel in Ankara als irritierend bezeichnet. Der CDU-Politiker sagte gestern Abend im ARD-Fernsehen, am Ende des Treffens sei Trump aber ganz klar auf der Seite der Verbündeten in Europa gewesen. Die Allianz sei stärker, als sie jemals zuvor war. Wadephul fügte hinzu, man erlebe die Amerikaner in allen Stäben und politischen Diskussionen innerhalb der NATO als sehr zuverlässig. Zu Beginn des Gipfels hatte Trump die europäischen Verbündeten, insbesondere Spanien, öffentlich brüskiert. Er warf ihnen erneut vor, den USA im Krieg gegen den Iran die notwendige Unterstützung verweigert zu haben. Der NATO-Gipfel dürfte auch Thema der Regierungserklärung von Bundeskanzler Merz heute früh im Bundestag sein. Der Grünen-Politiker Dahmen hat seine Klage beim Bundesverfassungsgericht gegen die Abstimmung im Bundestag über die Krankenkassenreform verteidigt. Dahmen sagte im Deutschlandfunk, das Parlament dürfe ein Gesetz mit solch großen Auswirkungen nicht ohne Not im Eilverfahren durchwinken. Selbst die Abgeordneten der Koalitionsfraktionen wüssten nicht, worüber sie entscheiden würden. Der gesundheitspolitische Sprecher der Grünen betonte, die Bürger müssten sich darauf verlassen können, dass die Abgeordneten informiert seien. Dahmen hatte gestern Klage beim Bundesverfassungsgericht eingereicht, um die Abstimmung in dieser Woche zu verhindern. Auch der linken Abgeordnete Gürpinar rief Karlsruhe an. Bundesgesundheitsministerin Warken, CDU, wies die Kritik zurück. Die Änderungsanträge seien allen rechtzeitig zugegangen. Die geplante Reform soll die gesetzlichen Krankenkassen entlasten, auch durch Belastungen von Patienten, Praxen, Kliniken und der Pharmabranche. Für den Einbau von Wärmepumpen und anderen klimafreundlichen Heizungen gibt es in den kommenden Jahren einen geringeren Zuschuss vom Staat. Der Haushaltsausschuss des Bundestags beschloss Änderungen bei der Förderung. Die Zuschüsse werden demzufolge stärker nach Einkommen gestaffelt. Mit dem neuen Konzept will die Bundesregierung bis 2030 rund 2,1 Milliarden Euro einsparen. Unionsfraktionsvize Müller sagte dem Deutschlandfunk, die Förderung werde modifiziert und für geringere und kleinere Einkommen verbessert. Die Grünen-Fraktionsvize Verlinden meinte dagegen, es sei ein absolut fatales Signal, dass die Bundesregierung nun an der Heizungsförderung spare. Wie das Bundeswirtschaftsministerium mitteilte, können die Anträge für einen Heizungstausch ab Mitternacht vorerst nicht gestellt werden. Bis 20. Juli würden notwendige technische Anpassungen bei der staatlichen Förderbank KfW und dem Bundesamt BAFA vorgenommen. Vor dem Hintergrund der Sparmaßnahmen bei Volkswagen kommt heute der Aufsichtsrat in Wolfsburg zusammen. Medienberichten zufolge will der Vorstand das Gremium über seine Pläne für die Zukunft des Konzerns informieren. Die IG Metall hat deshalb an allen Standorten von VW in Deutschland zu Protestaktionen aufgerufen. Die Gewerkschaft befürchtet drastische Einschnitte. Laut dem Manager-Magazin könnten bei Volkswagen weltweit bis zu 100.000 Stellen wegfallen. Den Werken in Hannover, Emden, Zwickau und Neckarsulm droht demnach die vollständige Schließung. 5 Monate nach dem tödlichen Angriff auf einen Zugbegleiter in Rheinland-Pfalz wird heute im Landgericht Zweibrücken das Urteil gegen den mutmaßlichen Täter erwartet. Der 26-jährige Angeklagte soll dem Schaffner Anfang Februar bei einer Ticketkontrolle mit den Fäusten gegen den Kopf geschlagen haben. Dieser starb 2 Tage später an einer Hirnblutung. Die Tat wurde von Überwachungskameras aufgezeichnet. Die Staatsanwaltschaft fordert 12 Jahre Haft wegen Körperverletzung mit Todesfolge. Die Verteidigung sieht einen minderschweren Fall der Körperverletzung mit Todesfolge und forderte ein Urteil im Bereich des unteren Strafrahmens. Der Fall hatte eine Diskussion über die Sicherheit von Zugbegleitern ausgelöst. Der 6. von 152 Castor-Behältern mit Atommüll aus dem ehemaligen Forschungsreaktor Jülich hat das Zwischenlager in Ahaus erreicht. In der Nacht brachte ein Schwerlasttransporter den Behälter ohne Zwischenfälle ans Ziel, wie die Polizei mitteilte. Der Atommülltransport quer durch NRW wurde den Angaben zufolge erneut mit einem Großaufgebot aus Hunderten von Beamten abgesichert. Die betroffenen Autobahnabschnitte wurden jeweils gesperrt. In der Summe handelt es sich bei der Verlagerung der 152 Castor-Behälter um einen der größten Atommülltransporte auf der Straße seit Jahrzehnten. Rund 300.000 Brennelementkugeln sind in den Spezialbehältern verwahrt. Die Termine, die genauen Fahrtrouten und Alternativstrecken werden aus Sicherheitsgründen nicht bekannt gegeben. Zum Abschluss der mehrtägigen Trauerfeierlichkeiten im Iran wird das frühere Staatsoberhaupt Ayatollah Khamenei beerdigt. Die Beisetzung findet in seiner Heimatstadt Mashhad statt, dem wichtigsten Zentrum des schiitischen Islams im Iran. Die Zeremonie selbst erfolgt unter Ausschluss der Öffentlichkeit. Die Trauerfeiern hatten am Wochenende in der Hauptstadt Teheran begonnen. Millionen Anhänger folgten dem Sarg des früheren geistlichen und politischen Oberhaupts in einer Prozession. Khamenei war Ende Februar zu Beginn des israelisch-amerikanischen Kriegs gegen den Iran bei einem Luftangriff getötet worden. Nach einem Telefonat von US-Präsident Trump mit FIFA-Präsident Infantino wegen einer Schiedsrichterentscheidung bei der Fußball-WM fordern EU-Abgeordnete eine Untersuchung. Der Weltfußballverband solle aufklären, ob Infantino an der Entscheidung beteiligt gewesen sei, die Sperre des US-Fußballers Folarin Balogun nach dessen roter Karte im 16. Finale wieder aufzuheben, teilten sie mit. Trump hatte nach eigenen Angaben um Überprüfung der Sperre gebeten. Infantino verwies auf die Unabhängigkeit des FIFA-Disziplinargerichts. Der deutsche Tennisprofi Alexander Zverev hat das Halbfinale von Wimbledon erreicht. Er besiegte den US-Amerikaner Taylor Fritz in 3 Sätzen mit 6:4, 6:4 und 6:2. Und hier noch einmal die Übersicht. Die US-Streitkräfte haben die zweite Nacht in Folge Ziele im Iran angegriffen. Der Aufsichtsrat von Volkswagen berät über die Sparpläne der Konzernführung. Im Prozess um den tödlichen Angriff auf einen Zugbegleiter wird das Urteil erwartet. Das Wetter: vom Norden bis in die Mitte allmählich etwas auflockernde Bewölkung und meist trocken, sonst sonnig oder nur locker bewölkt. 20 bis 34 Grad. Morgen in der Südwesthälfte sonnig mit 29 bis 34 Grad. In der Nordosthälfte wechselnd bewölkt oder heiter bei 25 bis 29 Grad. Die Temperaturen von heute früh 7 Uhr: Greifswald 14 Grad, Hamburg und Bremen 16, Hannover 14 Grad, Berlin 13, Leipzig und Köln 14 Grad, Dresden 13, Frankfurt am Main und Stuttgart 17 Grad, Freiburg 16 Grad und München 17 Grad. Das waren die Nachrichten.
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0: Weiterhin mit Christiane Kess. Noch einmal herzlich willkommen. Die Waffen sollten schweigen zwischen den USA und dem Iran. So wollte es eine ausgehandelte Waffenruhe und ein Rahmenabkommen. Beide Seiten wollten sich in Verhandlungen dann auf einen dauerhaften Frieden einigen. Brüchig war diese Waffenruhe immer, aber gestern hat US-Präsident Trump sie dann auch öffentlich aufgekündigt. Davor hatte es wieder gegenseitige Angriffe gegeben und die sind auch in der vergangenen Nacht weitergegangen. Die Ereignisse haben den NATO-Gipfel im türkischen Ankara überschattet, wo die europäischen Partner auf möglichst viel Einigkeit mit den USA gehofft hatten. Für den deutschen Verteidigungsminister Boris Pistorius haben sich diese Erwartungen für das Bündnis aber erfüllt.
8: Die Botschaft ist klar, die NATO steht, die NATO wird stärker, es ist die stärkste NATO ever. Die NATO 3.0 wird Realität und das ist ein klares Signal und dazu gehört die Geschlossenheit.
0: Verteidigungsminister Pistorius gestern Abend im ZDF. Und ob er das auch so sieht, das frage ich gleich Sigmar Gabriel von der SPD, ehemaliger Außenminister und Vorsitzender der Atlantikbrücke. Nach 8:30 dann aktuelle Informationen aus unserer Wissenschaftsredaktion zur Entwicklung des Ebola-Ausbruchs in der Demokratischen Republik Kongo und dem Nachbarland Uganda. Das US-Militär hat in der Nacht erneut den Iran angegriffen. Laut US-Präsident Donald Trump will das Regime in Teheran aber verhandeln. Martin Ganselmeier.
9: Mitreisenden Journalisten an Bord der Air Force One sagte der US-Präsident, der Iran wolle weiterhin ein Friedensabkommen erreichen. Wörtlich sagte Trump, sie haben vor kurzem angerufen, sie wollen unbedingt ein Abkommen abschließen. Er sei sich jedoch nicht sicher, ob die iranische Führung eines Abkommens würdig ist oder sich daran halten würde. Die Attacken auf zivile Handelsschiffe zeigen, so Trump, dass die iranische Führung etwas verrückt ist. Die erneute Angriffswelle gegen Ziele im Iran rechtfertigte Trump als Vergeltung für die iranischen Attacken auf die Handelsschiffe in der Straße von Hormus. Sollte Iran weitere Schiffe angreifen, werde das US-Militär mit noch heftigeren Angriffen antworten. Jedes Mal, wenn Iran uns angreift, so Trumps Warnung, dann schlagen wir 20 Mal so stark zurück. In den USA wird gerätselt, ob die erneuten Militärangriffe das endgültige Aus für die Mitte Juni vereinbarte Waffenruhe bedeuten. Beim NATO-Gipfel in Ankara hatte sich Trump widersprüchlich dazu geäußert. Zunächst erklärte er das Rahmenabkommen mit Iran für gescheitert. Später betonte er, dass er nicht mit einer Fortsetzung des Krieges rechnet.
0: Informationen von Martin Ganselmeier. Zeitverschwendung sei das, sich mit den Iranern abzugeben, so Donald Trump gestern. Sie seien kranke Leute. Die Waffenruhe erklärte der US-Präsident für beendet. Die Verhandlungen mit Teheran könnten aber dennoch weitergehen. Jede Menge Unsicherheit also einmal wieder. Und diese hat den NATO-Gipfel im türkischen Ankara überschattet. Dabei hatten die europäischen Partner gehofft, das sensible Thema Iran vom Gipfel fernhalten zu können. Trump hatte ihnen ja vorgeworfen, sie würden ihn beim Krieg gegen den Iran nicht unterstützen. Aus Ankara berichtet Benjamin Großkopf.
10: Was bleibt von diesem Gipfel? Ist es die oft sehr bildliche Sprache?
11: Die Trittbrettfahrerei der Europäer ist jetzt halt zu Ende.
10: Oder sind es die großen Emotionen?
11: Es ist nicht nur ein Gefühl der wirklichen Zuneigung und der gemeinsamen Verantwortung im Raum gewesen. Es ist auch ein neues Gefühl der europäischen Verantwortung.
10: Sollte man diese 1,5 Gipfeltage in Ankara zusammenfassen, dann sind die Gefühle wahrscheinlich Trittbrett gefahren. Mit Kanzler Merz, mit 32 Staats- und Regierungschefs, die in Erdogans 1150-Zimmer-Palast zu Abend essen. Tags darauf in 32 Kurzreferaten jeweils 31 anderen Staats- und Regierungschefs erklären, wie sehr sie sich beim Thema Verteidigung engagieren. Den längsten Vortrag hält Donald Trump.
12: In diesem Raum gab es eine enorme Liebe, sehr kluge Menschen. Und sie tragen viel Gutes im Herzen. Nichts Böses, Gutes. Und sie leisten großartige Arbeit für ihr Land.

0: verbale Volleskalation und eine Stunde später Sitzung, Kurzreferate, Gefühle, die Trittbrett fahren.
1: Wir haben diesen Kraftakt uns vorgenommen. Wir leisten ihn nicht, um irgendjemandem einen Gefallen zu tun, sondern um unsere eigene Sicherheit zu stärken. Jeden Tag testet Russland unsere Entschlossenheit.
0: Und da sind sie, die eigentlichen Themen, um die es hier gehen sollte. In 1,5 Tagen, die monatelang vorbereitet wurden. Es geht um Krieg und Frieden, um beinharte Machtpolitik, um milliardenschwere Rüstungsgeschäfte, um eine nach dem Zweiten Weltkrieg beispiellose Aufrüstung des europäischen Kontinents. Mit Deutschland an der Spitze, das inzwischen so viel für Verteidigung ausgibt wie Frankreich und Großbritannien zusammen.
2: Der Bericht von Benjamin Großkopf. Und ich kann darüber jetzt sprechen mit Sigmar Gabriel von der SPD, ehemaliger Außenminister und Vorsitzender der Atlantikbrücke, die durch transatlantische Netzwerke die Zusammenarbeit mit Nordamerika fördert. Guten Morgen, Herr Gabriel.
3: Guten Morgen.
2: Denn der NATO-Gipfel ist, wir haben es ja jetzt gehört, überschattet worden von dieser neuen Eskalation zwischen den USA und dem Iran. Ist das ein neuer Krieg?
3: Das wissen wir noch nicht so ganz genau, aber es war, glaube ich, allen, die die Konflikte rund um den Iran länger verfolgen als nur ein paar Monate, klar, dass erstens in 60 Tagen nichts auszuhandeln ist. Das letzte Atomabkommen, das ja leider Donald Trump gekündigt hat, da wurde mehr als 10 Jahre verhandelt. Und dass bei der angespannten Lage im Libanon und manch anderen Auseinandersetzungen auch immer wieder die Gefahr besteht, dass der Waffenstillstand gebrochen wird. Das war jedenfalls allen, die sich damit beschäftigt haben, klar. Die Frage ist, wie reagieren jetzt beide Seiten weiter? War das jetzt ein Schlagabtausch oder soll sozusagen wieder richtig eingestiegen werden in einen Krieg? Ich vermute eher das Erstere, dass man einen Schlagabtausch signalisiert, wir sind nicht zufrieden mit dem Abkommen oder mit dem Verlauf. Aber ich glaube nicht, dass es jetzt wieder zu einem richtig großen Kriegsausbruch kommt. Aber ich kann mich irren.
2: Können Sie eine Strategie der USA gegenüber dem Iran erkennen?
3: Na, ich konnte schon keine erkennen, als der Krieg begann. Weil natürlich man der alte Weisheit von Helmut Schmidt, wenn man sowas anfängt, muss man wissen, wie man aufhört. Das war ja nicht zu ersichtlich. Alle und zum Teil ja wechselnden Ziele Donald Trumps beim Iran, vom Regimewechsel bis hin dann eben das Atomprogramm endgültig aufzugeben, haben sich ja nicht realisieren lassen, sondern sind viele Menschen gestorben. Er hat die Region gespalten. Inzwischen gibt es in der OPEC eine Spaltung. Die Vereinigten Arabischen Emirate nähern sich lieber den USA und Israel an, wogegen Saudi-Arabien, Katar und andere sozusagen eine distanziertere Form und nach eigenen Wegen im Umgang mit dem Iran suchen. Also das Ergebnis ist erstmal, dass die Region gespalten ist, dass viele Menschen gestorben sind, dass eine neue Waffe dem Iran in die Hand gegeben wurde, die er bisher noch nie in der Hand hatte, nämlich die Sperrung der Straße von Hormuz und damit die Möglichkeit, die Weltwirtschaft in eine Talfahrt zu schicken. Das ist das Ergebnis dieses Krieges.
2: Jetzt hat Trump gestern wieder auf dem NATO-Treffen den NATO-Partnern vorgeworfen, sie hätten die USA im Iran-Krieg im Stich gelassen. Er hat gedroht, er werde den Handel mit Spanien einstellen und so weiter. Also kurzum, er will mehr Loyalität, auch mit dem Blick auf Iran. Ist es dann die richtige Linie der Europäer zu sagen, das ist nicht unser Krieg?
3: Es geht nicht um Loyalitäten beim NATO-Vertrag, sondern es geht um eine klare Definition dessen, wann man sich zur Seite springt, nämlich wenn man angegriffen wird. Und nicht, dass man sich zur Seite springt, wenn man ein anderes Land angreift.
2: Also, aber man ist ja darüber hinaus auch Partner.
3: Ja, Partner sind wir aber übrigens auch mit den arabischen Staaten, die da unter Druck gekommen sind und denen wir ja auch versuchen, mit Defensivwaffen zu helfen. Aber die Tatsache, dass jemand einen offensichtlich völkerrechtswidrigen Krieg beginnt, das könnte man vielleicht noch akzeptieren vor dem Hintergrund, dass der Iran ein Regime hat, das das Völker- und Menschenrecht seit Jahrzehnten mit Füßen tritt. Aber sozusagen ein Krieg beginnt, an dem es überhaupt kein Ende gibt, jedenfalls kein erfolgreiches. Warum sollten europäische NATO-Partner dabei mitmachen?
2: Ich frage mal von der anderen Stoßrichtung. NATO-Generalsekretär Mark Rutte, der hat ja großes Verständnis für die US-Angriffe auf den Iran gezeigt, das als absolut notwendig bezeichnet. Ist das der richtige Umgang mit Trump oder hätten die NATO-Partner auf dem Treffen nicht versuchen müssen, auf Trump einzuwirken, sodass wir jetzt nicht diese neue Eskalation mit dem Iran haben?
3: Ich versuche Ihnen mal ein Beispiel aus der Zeit zu geben, wo ich noch in der Regierung war und es ja auch zu G7 und G20-Gipfeln mit Trump gekommen ist. Und die Überschrift war dann immer, don't make him mad. Mhm. So, versucht alles, dass er nicht verrückt spielt, sondern dass er sich wohlfühlt und dass er die Sitzung nicht

0: im Krach verlässt, was ja gelegentlich bei ihm passiert. Und Rüttes Versuch ist sozusagen durch eine möglichst große Nähe zu ihm das Schlimmste zu verhindern. Ob das wirklich erfolgreich ist, da habe ich meine Zweifel, denn was wir erleben ist, dass Trump auf Stärke reagiert. Um mal ein Beispiel aus einer anderen Region zu nehmen, er hat versucht, China unter Druck zu setzen mit einem Handelsabkommen. Daraufhin haben die Chinesen ihm einfach keine seltenen Erden mehr geliefert und dann ist er zurückgezuckt und hat einen neuen, ganz anderen Versuch gemacht, mit China auszukommen. Die EU hat, wie ich finde, zu Recht bei dem ersten Handelsstreit gesagt, wenn du überziehst, dann werden wir auch mit Handelssanktionen auf deine, sozusagen deine Politik antworten. Am Ende hat man sich auf einen Kompromiss geeinigt. Bei Donald Trump muss man Stärke zeigen und Geschlossenheit. Das heißt nicht Gegnerschaft produzieren, aber seine eigenen Interessen vertreten. Mir ist ein bisschen viel von Liebe die Rede bei diesen Treffen. Das verniedlicht solche Treffen eigentlich. Im Kern geht es da um ziemlich beinharte Interessen. Und sein Interesse ist, dass er die Kosten eines Krieges gegen den Iran, in den ihn offensichtlich Netanyahu in Israel getrieben hat, dass er die nicht alleine tragen muss und dass andere da mitmachen. Umgekehrt sagen die Europäer, wir wollen gerne helfen bei der Beseitigung der Probleme dieses Krieges, zum Beispiel Minen in der Straße von Hormuz. Aber wir wollen nicht reingezogen werden in einen Krieg, mit dem wir nichts zu tun haben.
1: Ich möchte mal kurz nachfragen zu dem Verhalten der Europäer. Also wir haben das, was Sie schildern, ja auch gestern wieder gesehen auf diesem Gipfel, dass die Europäer wieder bemüht waren, Trump bei der Stange zu halten. Also man muss sich ja schon fragen, rechtfertigt die Abhängigkeit der Europäer dieses Vorgehen bis hin zur Unterwürfigkeit, was man ja vor allem Mark Rutte zum Teil vorwirft. Bundeskanzler Merz, der hat gestern zu den gestiegenen Verteidigungsausgaben der Europäer gesagt, die Zeit der Trittbrettfahrer sei vorbei. Also das ist eine Wortwahl, die wir aus Trumps Umfeld kennen. Wenn ich Sie richtig verstehe, finden Sie das nicht klug, das so zu übernehmen?
0: Ich will mich zu Stilfragen nicht äußern, ob man das so machen muss wie der Generalsekretär der NATO, Mark Rutte. Darüber kann man sicher unterschiedlicher Auffassung sein. Dass die Staats- und Regierungschefs versuchen, ihn an Bord zu halten, das ist bitter nötig. Denn ich meine, die Wahrheit ist ja, dass wir von einer eigenen Verteidigungsfähigkeit Europas gegen einen potenziellen Gegner Russland weit entfernt sind. Alleine für die Bundeswehr werden sie 10 Jahre brauchen, damit das wieder eine Territorialarmee ist, die unser Gebiet und das Gebiet unserer Freunde und Partner verteidigen kann. Die USA sind uneinholbar für uns erreichbar, vor uns in ihren militärischen Fähigkeiten, in ihrer Kriegserfahrung, in ihrer Intelligence, in ihrer Technologie. Die Europäer können nicht auf die USA verzichten. Und deswegen versuchen sie, diesen schmalen Grat zu gehen, der bestimmt vielen nicht leicht fällt. Aber man muss im Grunde die Hoffnung haben, dass sie Erfolg haben, weil die Tatsachen sind leider so, dass wir noch eine Weile brauchen werden, um uns selber verteidigen zu können. Allerdings müssen diese Anstrengungen natürlich erstens fortgesetzt werden und man wird immer stärker dazu kommen müssen, einen möglichst eigenständigen europäischen Pfeiler innerhalb der NATO zu bilden, der dann gut mit Großbritannien zusammenarbeiten kann, die ja nicht in der EU sind, oder Kanada. Das ist schon etwas wie eine besondere Form der militärischen Zusammenarbeit, die sich da herausgebildet hat, die gut ist und die der Kanzler Merz übrigens mit vorangetrieben hat.
1: Auf den europäischen Pfeiler können wir gleich noch mal ein bisschen genauer schauen. Ich möchte Sie noch mal fragen zu dieser Geschlossenheit. Also erst beschimpft Trump die Europäer, hat auch seine Ansprüche auf Grönland noch mal erneuert. Dann spricht er von Liebe. Verteidigungsminister Boris Pistorius sagt, die stärkste NATO ever. Gehen Sie damit?
0: Sechste NATO, er war schon deshalb, weil Schweden und Finnland Mitglied der NATO geworden sind. Das sind zwei Länder, für die war die Neutralität quasi Landescharakter. Und wegen des russischen Angriffs auf die Ukraine und weil Herr Putin ja der Meinung war, dass es eigentlich auch kein eigenständiges Finnland zu geben habe, weil ihm irgendwie das Zarenreich Russlands im Kopf rumgeistert, ist die NATO-Grenze zu Russland wesentlich länger geworden. Und die Unterstützung der Skandinavier der NATO sind schon bedeutend. Also von daher hat Boris Pistorius absolut recht. Wenn Sie sich anschauen, wie stark die europäischen Mitgliedstaaten, jedenfalls weit überwiegend, ihre Verteidigungsanstrengungen erhöht haben, dann hat Pistorius auch da recht. Die NATO ist vor allen Dingen, was den europäischen Anteil angeht, stärker als je zuvor.
1: Und verdanken wir das auch Donald Trump?
0: Dem Druck des amerikanischen Präsidenten ja, Aber er ist der Erste, der das gemacht hat. Er hat allerdings den Druck dann so stark werden lassen, dass sich keiner mehr entziehen konnte. Aber er ist nicht der erste amerikanische Präsident, der, das muss man sagen, zu Recht darauf hinweist, dass die Vereinigten Staaten von Amerika und die EU zwei gleich große Volkswirtschaften sind annähernd und man nicht fortsetzen kann eine Politik, die jahrzehntelang von den Amerikanern gewollt wurde nach dem Zweiten Weltkrieg, nämlich dass sie 70% der Verteidigungslasten Europas tragen, weil sie ehrlich gesagt nicht so genau wussten, was wir anstellen damit, wenn wir die Fähigkeiten selber haben. Aber das ist spätestens seit den 2000er Jahren vorbei und seitdem wären wir angemahnt, unsere Verteidigungsausgaben zu erhöhen. Das tun wir auch, manchmal langsamer, jetzt sehr schnell, einige von uns immer noch nicht besonders schnell, aber insgesamt ist die NATO europäisch wesentlich stärker geworden.
1: Wir müssen noch über einen Punkt sprechen, Herr Gabriel. Donald Trump will der Ukraine die Produktion von Patriot-Abwehrraketen erlauben, also Kiew eine Lizenz dafür erteilen, damit sich die Ukraine gegen Russland besser wehren kann. Und er hat gestern auch von Sicherheitsgarantien gesprochen. Für wie zuverlässig halten Sie diese Aussagen?
0: Also es ist erstmal eine öffentliche Kehrtwende von dem, was er bisher gemacht hat. Er hat sich ja eigentlich spätestens mit dem Krieg im Iran endgültig verabschiedet aus den Verhandlungen mit der Ukraine. Er dürfte wahrscheinlich auch einigermaßen frustriert darüber sein, dass immer nach Verhandlungsrunden mit Wladimir Putin die Angriffe Russlands auf die Ukraine schlimmer geworden sind. Insofern ist zu hoffen, dass das, was er jetzt gesagt hat, Bestand hat. Die Ukraine braucht diese Patriot-Raketen, weil sie sich sonst gegen die ballistischen Raketenangriffe Russlands nicht wehren können. Und die gehen in die Zivilbevölkerung und in die zivile Infrastruktur. Das Land soll sozusagen dem Boden gleich gemacht werden. Und dafür brauchen sie Defensivwaffen, um das zu verhindern. Deswegen wäre eine solche Lizenzfertigung von den USA an die Ukrainer ein außerordentlich großer Fortschritt.
1: Sagt Sigmar Gabriel von der SPD, ehemals Außenminister, heute Vorsitzender der Atlantikbrücke. Herr Gabriel, herzlichen Dank für das Gespräch.
0: Ihnen auch, vielen Dank.

0: Bundeskanzler Friedrich Merz wird heute eine Regierungserklärung im Bundestag abgeben. Dazu Jakob Mayer.
1: Friedrich Merz dürfte sich am Vormittag im Bundestag mit Verweis auf die jüngsten Koalitionsbeschlüsse als Reformkanzler präsentieren. Das schwarz-rote Regierungsbündnis hat in der vergangenen Woche 34 Maßnahmen vorgestellt, um die Wirtschaft voranzubringen und Beschäftigung zu sichern. Dazu gehört eine Steuerreform mit einem Entlastungsvolumen von 10 Milliarden Euro. Außerdem sollen Berichtspflichten wegfallen, was Merz als wirklichen Befreiungsschlag für Unternehmen bezeichnet hat. Die Koalitionspläne, die telefonische Krankschreibung abzuschaffen und eine Attestpflicht ab dem ersten Fehltag einzuführen, dürften in der anschließenden Debatte zur Sprache kommen. Ärzteverbände und Gewerkschaften haben dagegen protestiert. Merz hat das als harte Entscheidung bezeichnet, die von führenden Unionspolitikern verteidigt wird. Sie begründen das mit einem vermeintlich hohen Krankenstand im Vergleich mit anderen Ländern. Der Kanzler dürfte sich außerdem zu den Ergebnissen des NATO-Gipfels in Ankara äußern, wo US-Präsident Donald Trump gestern mit heftiger Kritik an Verbündeten den Zusammenhalt der Allianz wieder auf die Probe gestellt hat. Nach der Debatte über Merz' Regierungserklärung berät das Parlament bis in die Nacht hinein, bevor der Bundestag morgen zum letzten Mal vor der Sommerpause tagt.
0: Informationen von Jakob Mayer.

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1: 8.30 Uhr, die Nachrichten. Der Grünen-Politiker Dahmen hat seine Klage beim Bundesverfassungsgericht gegen die Abstimmung im Bundestag über die Krankenkassenreform verteidigt. Dahmen sagte im Deutschlandfunk, das Parlament dürfe ein Gesetz mit solch großen Auswirkungen nicht ohne Not im Eilverfahren durchwinken. Selbst die Abgeordneten der Koalitionsfraktionen wüssten nicht, worüber sie entscheiden würden. Der gesundheitspolitische Sprecher der Grünen betonte, die Bürger müssten sich darauf verlassen können, dass die Abgeordneten informiert seien. Dahmen hatte gestern Klage beim Bundesverfassungsgericht eingereicht, um die Abstimmung in dieser Woche zu verhindern. Auch der linken Abgeordnete Gürpina rief Karlsruhe an. Bundesgesundheitsministerin Warken, CDU, wies die Kritik zurück. Die Änderungsanträge seien allen rechtzeitig zugegangen. Die geplante Reform soll die gesetzlichen Krankenkassen entlasten, auch durch Belastungen von Patienten, Praxen, Kliniken und der Pharmabranche. Die Abgeordneten des EU-Parlaments stimmen heute darüber ab, ob Messenger-Dienste in bestimmten Fällen wieder private Chats durchsuchen dürfen. Bei der sogenannten Chat-Kontrolle geht es um eine Ausnahme bei den Datenschutzregeln, die bis April galt und deren Verlängerung im Parlament gescheitert war. Sie ermöglicht es Unternehmen, mit automatisierten Programmen nach Inhalten sexualisierter Gewalt gegen Kinder zu suchen. Sollte bei der Abstimmung keine absolute Mehrheit im Parlament gegen das EU-Vorhaben stimmen, wäre der Vorschlag doch noch angenommen. Parlamentspräsidentin Metsola hatte sich beim letzten EU-Gipfel im Juni dafür eingesetzt. Die EU-Mitgliedstaaten sprachen sich anschließend in einem formalen Beschluss für die Ausnahmeregelung aus und ermöglichten dem Europaparlament damit erneut über eine Verlängerung abzustimmen. Das Votum findet im Eilverfahren statt. Vor dem Hintergrund der Sparmaßnahmen bei Volkswagen kommt heute der Aufsichtsrat in Wolfsburg zusammen. Medienberichten zufolge will der Vorstand das Gremium über seine Pläne für die Zukunft des Konzerns informieren. Die IG Metall hat deshalb an allen Standorten von VW in Deutschland zu Protestaktionen aufgerufen. Die Gewerkschaft befürchtet drastische Einschnitte. Laut dem Manager-Magazin könnten bei Volkswagen weltweit bis zu 100.000 Stellen wegfallen. Den Werken in Hannover, Emden, Zwickau und Neckarsulm droht demnach die vollständige Schließung. Im Streit um die Straße von Hormus haben die USA den Iran erneut angegriffen. Das zuständige US-Regionalkommando teilte mit, in der Nacht seien entlang der iranischen Küste rund 90 militärische Ziele attackiert worden. Man habe Luftabwehrsysteme, Küstenüberwachungsanlagen sowie Raketen- und Drohnenlager getroffen. Der Einsatz sei inzwischen beendet. Nach Angaben von staatlichen Medien wurden 3 Menschen dabei getötet. Die iranischen Revolutionsgarden griffen im Gegenzug US-Stützpunkte in den Golfstaaten Kuwait und Bahrain an. Teheran forderte den UNO-Sicherheitsrat zum Handeln auf. US-Präsident Trump schrieb auf seiner Plattform, es handle sich um Vergeltungsmaßnahmen für vom Iran beschossene Schiffe. Er hatte am Rande des NATO-Gipfels in Ankara die Waffenruhe mit dem Iran offen in Frage gestellt. Zum Abschluss der mehrtägigen Trauerfeierlichkeiten im Iran wird das frühere Staatsoberhaupt Ayatollah Khamenei beerdigt. Die Beisetzung findet in seiner Heimatstadt Mashhad statt, dem wichtigsten Zentrum des schiitischen Islams im Iran. Die Zeremonie selbst erfolgt unter Ausschluss der Öffentlichkeit. Die Trauerfeiern hatten am Wochenende in der Hauptstadt Teheran begonnen. Millionen Anhänger folgten dem Sarg des früheren geistlichen und politischen Oberhaupts in einer Prozession. Khamenei war Ende Februar zu Beginn des israelisch-amerikanischen Kriegs gegen den Iran bei einem Luftangriff getötet worden. Das Wetter. Vom Norden bis in die Mitte allmählich etwas auflockernde Bewölkung und meist trocken. Sonst sonnig oder nur locker bewölkt. 20 bis 34 Grad. Morgen in der Südwesthälfte sonnig mit 29 bis 34 Grad. In der Nordosthälfte wechselnd bewölkt oder heiter bei 25 bis 29 Grad. Die weiteren Aussichten. Am Samstag im Norden und Osten locker bewölkt, im Nordosten Schauer möglich. Sonst überwiegend sonnig. Temperaturen 22 bis 35 Grad. Das waren die Nachrichten.
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2: Das US-Militär hat neue Angriffe auf den Iran gestartet, wenige Stunden nachdem US-Präsident Donald Trump ein vorläufiges Abkommen zum Ende des Krieges für beendet erklärt hatte. Frage an Clemens Kindermann aus unserer Wirtschaftsredaktion. Gibt es denn schon wirtschaftliche Auswirkungen?
3: Ja, die gibt es. Die Notierung der wichtigsten Ölsorte Brent ist wieder auf fast 80 Dollar gestiegen, der höchste Stand seit Wochen. Das ist ein Niveau, das wir während des Iran-Krieges gesehen haben. Und dieser Ölpreis Sprung dürfte sich auch an den Tankstellen bemerkbar machen. Nach dem Ende des zweimonatigen Tankrabatts zum 1. Juli haben die Preise an den Zapfsäulen bereits deutlich angezogen und da könnte es jetzt weiter nach oben gehen. Verschärft wird die Lage dadurch, dass die USA ihre erteilte Genehmigung für Käufe von iranischem Öl wieder zurückgenommen haben. Diese Genehmigung, also eine Lockerung der Sanktionen gegen den Iran, war ein Entgegenkommen für die laufenden Verhandlungen zwischen den USA und dem Iran. Jetzt soll die Erledigung laufender Öltransaktionen nur noch bis zum 17. Juli möglich sein. Wieder steigende Ölpreise könnten jetzt vor der beginnenden Feriensaison auch die Treibstoffkosten von Flugzeugen und Schiffen verteuern. Die Aktien von Fluggesellschaften und Kreuzfahrtanbietern haben deutlich nachgegeben. Steigen die Ölpreise, könnte auch die Inflation wieder anziehen. Da bargen die gestern Abend veröffentlichten Protokolle der letzten Sitzung der US-Notenbank doch eine ziemliche Überraschung. Der neue Chef Kevin Warsh, eigens von Trump ernannt, hat nämlich die Notenbank auf die Bekämpfung der Inflation eingeschworen. Durch den Iran-Krieg ist die in den USA inzwischen auf mehr als 4% angestiegen. Es könnten also jetzt höhere Zinsen sogar drohen. Das dürfte Trump, der im November ja die Zwischenwahlen hat, wo die Inflation wie bei seiner Präsidentschaftswahl ein Top-Thema sein dürfte, das dürfte Trump nicht gefallen. Der deutsche Leitindex DAX gestern stark gefallen, tendiert heute Morgen vorbörslich dann wieder etwas über dem Schluss von 24.897 Punkten.
2: Dankeschön für diese Informationen, Clemens Kindermann.

0: Am 15. Mai hatte die Demokratische Republik Kongo einen Ausbruch von Ebola-Fieber bestätigt. Zwei Tage danach rief die Weltgesundheitsorganisation, die WHO, dann eine gesundheitliche Notlage von internationaler Tragweite aus. Und auch fast zwei Monate später steigen die Zahlen weiter. Ein Ende der Epidemie ist nicht in Sicht, aber die Hoffnung auf einen Impfstoff wächst. Die Frage an Michael Stang aus der Deutschlandfunk-Wissenschaftsredaktion, der jetzt bei mir im Studio ist: Wie hoch sind denn die aktuellen Zahlen?
1: Ja, mittlerweile ist die Zahl der bestätigten Ebola-Fälle in der Demokratischen Republik Kongo auf 1708 gestiegen. 580 davon verliefen tödlich. Das sind die offiziellen Regierungsdaten von gestern Abend. Der Ausbruch habe sich noch nicht stabilisiert und weite sich weiter aus, vermeldet auch die Weltgesundheitsorganisation WHO. Ja, und im Nachbarland Uganda wurden auch schon 20 Ebola-Fälle registriert.
0: Woran liegt das, dass die Zahlen immer noch steigen?
1: Ja, der Ausbruch in Zentralafrika ist aus mehreren Gründen besonders schwer einzudämmen. Zum einen ist die betroffene Bevölkerung sehr mobil. Laut WHO würden erkrankte Arbeiter aus der Bergbaustadt Mongbalu nicht vor Ort eine Behandlung suchen, sondern nach Hause reisen und so die Krankheit eben in neue Regionen tragen. Zudem seien die Behandlungszentren für Ebola-Kranke zu 90% ausgelastet. Viele der Opfer sind auch Mitarbeiter des Gesundheitswesens, die sich teils wegen fehlender Schutzausrüstung anstecken. Deswegen streiken viele dort auch. Das Ebola-Fieber, das ist ja eine lebensbedrohliche Krankheit. Das Virus wird durch Körperkontakt und Kontakt mit Körperflüssigkeiten übertragen. Ja, und wenn sich die Kontaktpersonen von Infizierten nicht isolieren und ausreichend schützen oder schützen können, kann sich das Virus weiter ausbreiten. Sorgen bereitet der afrikanischen Gesundheitsagentur Africa CDC auch, dass positiv getestete Menschen wiederholt aus Isolierzentren geflohen sind. Ja, und besonders schwer ist die Epidemie auch, weil es für diesen Ebola-Erreger vom Typ Bungibugio bislang weder einen Impfstoff noch eine Therapie gibt.
0: Aber es gibt mittlerweile etwas Hoffnung, denn die Arbeit an einem Impfstoff, die läuft.
1: Genau, seit über einer Woche laufen klinische Tests für Medikamente. Dabei wird geprüft, ob zwei antivirale Therapien die Überlebenschancen von Infizierten verbessern könnten und auch, ob eine Kombination der Wirkstoffe sinnvoll ist. Da geht es einmal um ein Kombipräparat, das ist ein experimenteller monoklonaler Antikörper namens MBP-134 und ein Präparat namens Mavdivimab, das Teil eines von der US-amerikanischen Arzneimittelbehörde FDA zugelassenen Antikörpercocktails zur Behandlung einer anderen Ebola-Virus-Variante ist. Getestet wird dann auch der Wirkstoff Remdesivir, der ja ursprünglich gegen Ebola entwickelt wurde, aber vor allem bekannt ist, weil er auch die Vermehrung von SARS-CoV-2 hemmt, also das Coronavirus, das eine akute Erkrankung der Atemwege, also Covid-19, verursacht. Und die Kombination aus Antikörperpräparat plus Remdesivir soll getestet werden. Und in einer weiteren Untersuchung wird noch ein anderes Medikament geprüft, was Menschen dann einnehmen könnten, nachdem sie Kontakt zu Infizierten hatten und noch nicht klar ist, ob sie sich angesteckt haben.
0: Und wann könnte es die ersten Impfungen geben?
1: Naja, also bis es Ergebnisse, Zulassung oder gar Impfungen gibt, wird es noch lange dauern. Das braucht einfach viel Zeit und auch Geld. Laut der Gesundheitsagentur der Afrikanischen Union, Africa CDC, fehlen noch 18 Millionen US-Dollar für diese klinischen Tests. Aber auch ohne zugelassene Therapien genesen Menschen von dieser Krankheit, sagt der WHO-General Tedros. Und wer Interesse hat bei Forschung aktuell, gibt es heute ab 16.35 Uhr hier im Programm ein Interview mit Thomas Perisch von Ärzte ohne Grenzen, der gerade aus der DR Kongo zurückgekehrt ist.
0: Dankeschön für diese Informationen, Michael Stang aus unserer Deutschlandfunk-Wissenschaftsredaktion. In der EU einen digitalen Euro einzuführen. Das ist der Plan der EU-Kommission. Das Ziel, sich unabhängig zu machen von amerikanischen Plattformen und Kreditkartenunternehmen. Denn wer heute elektronisch zahlen will, kommt an ihnen kaum vorbei. Heute stimmt das EU-Parlament über das Vorhaben ab. Dazu Moritz Küpper.
2: Eigentlich schien die Sache klar. Eigentlich.
3: Wir haben ja vor einigen Wochen das Verhandlungsmandat für den digitalen Euro im zuständigen Ausschuss beschlossen.
2: So Damian Böselager, Volt-Europa-Abgeordneter, Mitglied der Grünen-Fraktion im Europäischen Parlament und Verhandlungsführer dort beim Thema digitaler Euro.
3: Jetzt gibt es einige Fraktionen auf der rechten Seite des Hauses, die das gerne nochmal überprüft haben wollen vom Gesamtausschuss. Plenum, also vor allen Abgeordneten. Das ist ihr gutes Recht. Ich glaube aber, dass wir eine klare Mehrheit haben werden und dann endlich in die Verhandlungen mit den Mitgliedsländern einsteigen zu können.
2: Die Fraktionen auf dem rechten Spektrum des Europäischen Parlaments, also Europa der souveränen Nationen mit der deutschen AfD, die Patrioten für Europa, bei denen unter anderem der französische Rassemblement National prägend ist, sowie die EKR-Fraktion, die europäischen Konservativen und Reformer, haben die im Ausschuss beschlossene Trilog-Verhandlungsposition des Parlaments angefochten.
4: Das ist ein normales parlamentarisches Verfahren. Wenn eine Fraktion oder mindestens 10% der Abgeordneten das verlangen, entscheidet das Plenum noch einmal über das Verhandlungsmandat. Ich erwarte aber, dass die breite Mehrheit aus dem Ausschuss heute bestätigt wird.
2: Sagt Matthias Ecke, Sprecher für Steuer- und Finanzpolitik der Europa-SPD. Die Argumente bleiben jedoch gleich. Europa müsse gerade im Hinblick auf US-amerikanische Zahlungsdienstleister wie PayPal oder Kreditkartenanbieter wie Visa oder Mastercard unabhängiger werden. Aber, so SPD-Europaabgeordneter Ecke,
4: für uns als Sozialdemokratie war von Anfang an klar, der digitale Euro geht nur mit starkem Daten- und Verbraucherschutz. Und natürlich, Bargeld bleibt trotzdem weiterhin wichtig. Deshalb haben wir eine eigene Bargeldverordnung durchgesetzt, damit pauschale Schilder, auf denen steht nur Kartenzahlung, künftig grundsätzlich der Vergangenheit angehören.
2: Sollte es heute eine Mehrheit im Parlament geben, könnten die Trilogverhandlungen noch vor der Sommerpause beginnen. Ursprünglich wollten Parlament und EU-Länder sich bis Ende des Jahres einigen, damit eine Einführung des digitalen Euros noch bis zum 1. Januar 2029 möglich ist.
5: Ich hoffe, dass wir eine stabile Mehrheit wie im Ausschuss haben, die die direkten Verhandlungen ermöglicht, damit dieses wichtige Projekt für Europa baldmöglichst abgeschlossen werden kann.
2: So der CSU-Europaabgeordnete Markus Ferber. Sollte es im Parlament heute keine Mehrheit geben, muss im September über den Bericht erneut im Plenum abgestimmt werden, was den Zeitplan verzögern dürfte.
0: Aus Brüssel der Bericht von Moritz Küpper und damit sind wir beim Aktuellen in Kürze heute Morgen. Die USA haben vergangene Nacht wieder etliche Ziele in Iran angegriffen, darunter Stützpunkte der Marine an der Straße von Hormuz. Uwe Lüb.
6: Das US-Kommando für die Region CENTCOM teilte mit, man wolle Iran die Fähigkeit nehmen, die Schifffahrt in der Straße von Hormuz zu gefährden. Zunächst seien die Angriffe beendet. US-Präsident Trump teilt über True Social Aufnahmen von Raketeneinschlägen und Explosionen. Dazu schrieb er, wenn Iran noch einmal Schiffe in der Straße von Hormuz angreife, werde das Land noch härter bombardiert. Auf seiner Rückreise vom NATO-Gipfel in der Türkei sagte er, Verantwortliche Irans hätten ihn angerufen, sie wollten unbedingt ein Abkommen. Er sei sich jedoch nicht sicher, ob die iranische Führung eines Abkommens würdig sei.
0: Der Vorsitzende der Atlantikbrücke und Bundesaußenminister AD Sigmar Gabriel von der SPD sagte im Deutschlandfunk, der Umgang der Europäer mit Trump sei alternativlos.
7: Dass die Staats- und Regierungschefs versuchen, ihn an Bord zu halten, das ist bitter nötig, denn ich meine, die Wahrheit ist ja, dass wir von einer eigenen Verteidigungsfähigkeit Europas gegen einen potenziellen Gegner Russland weit entfernt sind. Alleine für die Bundeswehr werden sie 10 Jahre brauchen, damit das wieder eine Territorialarmee ist, die unser Gebiet und das Gebiet unserer Freunde und Partner verteidigen kann. Die USA sind uneinholbar für uns, erreichbar vor uns in ihren militärischen Fähigkeiten, in ihrer Kriegserfahrung, in ihrer Intelligence, in ihrer Technologie. Die Europäer können nicht auf die USA verzichten und deswegen versuchen sie, diesen schmalen Grat zu gehen, der bestimmt vielen nicht leicht fällt.
0: Die Opposition im Bundestag klagt vor dem Bundesverfassungsgericht für mehr Beratungszeit zur Krankenkassenreform. Der gesundheitspolitische Sprecher der Grünen, Janosch Dahmen, begründete das in dieser Sendung.
8: Es geht darum, dass wir den Eindruck gewonnen haben in den vergangenen Tagen, dass selbst die Abgeordneten der Koalitionsfraktionen nicht wissen, worüber sie entscheiden. Das ist ein Gesetz, was Wirkung für 75 Millionen gesetzlich Krankenversicherte entfaltet, was Milliardenbeträge verschiebt, was die Portemonnaies von gesetzlich Versicherten, aber auch Arbeitgebern, Kommunen und Ländern kleiner macht und hier die gesetzlichen Krankenversicherungen versucht zu sanieren, indem einfach die Defizite anderen zugeschoben wird. Über derart weitreichende Auswirkungen, die das gesamte Gesundheitswesen betreffen, da sollten Abgeordnete informiert sein. Im Verfahren ist es so, dass die Wirkung dieses Gesetzes, so wie es jetzt diese Woche im Bundestag vorgelegt wird, sowieso erst 2027 Wirkung entfaltet.
0: Der Aufsichtsrat von Volkswagen berät heute über die Zukunft von Europas größtem Autokonzern. Bertil Starke.
9: Schwach ausgelastete Werke, zu hohe Kosten, das wegbrechende China-Geschäft, dazu die US-Zölle. Die VW-Chefetage will darauf mit dem Rotstift reagieren. Im Raum steht der Abbau von 100.000 Jobs. Bisher sollten es nur halb so viele sein. Auch Werkschließungen sind für den Vorstand kein Tabu. Für die Standorte Emden, Hannover, Zwickau sowie für das Audi-Werk in Neckarsulm ist die Zukunft ungewiss. Es gilt aber als unwahrscheinlich, dass der Aufsichtsrat heute harte Einschnitte mitträgt, denn dort haben Arbeitnehmervertreter einen großen Einfluss und auch das Land Niedersachsen dürfte sich mit seinen Stimmen gegen die Pläne aussprechen.
0: Professor Stefan Reindl vom Institut für Automobilwirtschaft sagte im Deutschlandfunk, ein massiver Stellenabbau in Deutschland sei nicht mehr zu vermeiden.
10: Ich schätze, dass wir insgesamt bei 60.000 Jobs schon liegen werden, die in Deutschland gefährdet sein werden. Wir sind zu träge, wir sind von der Geschwindigkeit her, Entwicklungsgeschwindigkeit, von der Produktivität und von den Kosten wir hinterher. Insofern ist das schon ein Vorwurf, was man dem Konzern machen muss. Aber wir müssen auch natürlich der Politik einen Vorwurf machen, dass wir haben da kein Erkenntnisproblem, was wir schon lange diskutieren. Wir haben zu hohe Lohnstückkosten auf der einen Seite, wir haben zu hohe Energiepreise und wir haben einen bürokratischen Ablauf, der einfach auch eine dynamische Unternehmenspolitik erschwert.
0: Bundesverkehrsminister Schnieder plant für zunehmenden Hitzeschutz bei Fahrzeugen, Straßen und Schienen. Sabine Henkel.
11: Für die Bahn nennt er als großes Problem die Infrastruktur, also Weichen und Schienen, die bei hohen Temperaturen anfällig sind. Was Klimaanlagen in Zügen betrifft, sieht Schnieder Fortschritte, auch wenn es bei hohen Temperaturen immer wieder Ausfälle gibt. Auf den Autobahnen müssen Reisende mit Sperrungen rechnen. Alte Betonfahrdecken zum Beispiel werden ausgetauscht, da sich diese bei Hitze wölben und aufplatzen, sogenannte Blow-ups. Der Verkehrsminister geht davon aus, dass Hitzephasen zunehmen, ebenso starke Niederschläge. Deshalb will er den Hitzeschutz ausbauen. Ein Tempolimit als Klimaschutzmaßnahme lehnt der CDU-Verkehrsminister ab.
0: Sabine Henkel. Und um 8.49 Uhr gehen die Informationen am Morgen im Deutschlandfunk so langsam zu Ende. Bleiben Sie dran, hier im Deutschlandfunk folgen die Presseschau, die Nachrichten, das Kalenderblatt und dann geht's weiter mit Europa heute. Ein Thema dann die politische Krise in der Republik Moldau. Mein Name ist Christiane Kess. Ich wünsche Ihnen einen schönen Tag.

0: Deutschlandfunk, 8.50 Uhr, die Presseschau. Bundestag und Bundesrat sollen morgen über die Gesundheitsreform abstimmen. Wegen zahlreicher Änderungen am Gesetzentwurf wollen Grüne und Linke mit Eilanträgen beim Bundesverfassungsgericht die Schlussabstimmung verzögern. Ein weiteres Thema ist die Präsidentschaftskandidatur der rechtsgerichteten Politikerin Le Pen in Frankreich. Doch zunächst geht es um den Abschluss des NATO-Treffens in der türkischen Hauptstadt Ankara. Dazu schreibt die Zeitung Die Rheinpfalz: Am Ende ist es doch gut gegangen. Die NATO-Mitgliedstaaten haben sich auf wichtige Beschlüsse geeinigt, auf ein Bekenntnis zu Artikel 5, auf Milliardenhilfen für die Ukraine, auf weitere Investitionen in die Aufrüstung der europäischen NATO-Staaten. Die erneute Trump-Show zeigt aber auch, dass sich etwas grundsätzlich verschoben hat. Die USA wollen nicht mehr der Sheriff des gesamten Westens sein. Sie wollen eine NATO, in die auch die Europäer auf Augenhöhe investieren. Die Erkenntnis ist nicht neu, aber sie ist endgültig durchgesickert, vermerkt die Rheinpfalz aus Ludwigshafen. Die österreichische Zeitung Der Standard stellt fest: Beim NATO-Gipfel in Ankara machte Donald Trump seinem Namen wieder alle Ehre. Er legte sich erwartungsgemäß mit beinahe allen Anwesenden an. Trump nannte Spanien einen schrecklichen Partner in der Militärallianz, hoffnungslos. Und er wies nach eigenen Worten US-Finanzminister Scott Bessent an, sämtliche Handelsbeziehungen mit dem Land einzustellen. Was in dem Sinne so gar nicht möglich ist. Der undiplomatischste US-Präsident der Geschichte rührte also wieder gehörig um. Die Partner standen achselzuckend dabei, beobachtet der Standard aus Wien. Die Volksstimme bemerkt zu Spaniens Premier: Sanchez lehnt es ab, 5% des Bruttoinlandsprodukts als NATO-Beitrag abzudrücken, weil dies zu Einschnitten in der spanischen Sozialpolitik führen würde. Das ist für den US-Präsidenten ein Mix aus Befehlsverweigerung und kommunistisch angehauchter Infiltration. Ginge es nach Trump, wären die Sozialisten in Spanien längst verboten, betont die Volksstimme aus Magdeburg. ND Der Tag wirft unter anderem NATO-Generalsekretär Rütte und Bundeskanzler Merz Unterwürfigkeit und Selbstverleugnung vor. Keine Kritik an Trumps verkündetem Ende der Waffenruhe im Irankrieg und an seiner Ankündigung weiterer Bombardements. Auch Trumps Tiraden gegen Spanien und seine Mitteilung, den Handel mit dem NATO-Partnerland einzustellen, blieben unerwidert. Spaniens Ministerpräsident Sanchez ist im Bündnis faktisch der Einzige, der Trump nicht alles zu Füßen legt, was er verlangt. Die Regierung in Madrid verweigert den USA die Nutzung heimischer Militärbasen für ihre völkerrechtlichen Angriffe auf den Iran und wendet sich gegen Israels Vorgehen gegen die Palästinenser, für das die Vereinigten Staaten die meisten Waffen liefern. Lesen wir in der Zeitung ND Der Tag. Die Märkische Oder-Zeitung aus Frankfurt-Oder moniert: Es genügt nicht, Unsummen für neue Waffensysteme auszugeben. In Europa muss sich die Haltung grundlegend verändern. Noch nicht alle Staaten haben sich vom alten, bequemen Denken verabschiedet, dass im Krisenfall die USA die Kohlen aus dem Feuer holen werden. Nach Ansicht der Westdeutschen Zeitung demonstrierten die NATO-Staaten umfassende Einigkeit. Das gilt vor allem für die Unterstützung der Ukraine im Verteidigungskrieg gegen Russland. Die Vorzeichen deuteten darauf hin, dass US-Präsident Trump dem russischen Aggressor Wladimir Putin die Gunst wieder einmal entzogen hat. Aber dass die Staaten sich einhellig zur finanziellen Unterstützung der Ukraine bekennen und Trump den Ukrainern obendrein womöglich erlaubt, Patriot-Raketen nachzubauen, ist ein unerwarteter Erfolg, meint die Westdeutsche Zeitung aus Wuppertal. Die polnische Zeitung Rzeczpospolita wendet ein: Auch wenn die NATO gewissermaßen gelernt hat, mit dem umstrittenen Herrn aus Washington umzugehen, bleibt die Zeit der entscheidende Faktor. Jedem ist klar, dass die USA ihre Präsenz auf unserem Kontinent bald reduzieren werden. Dabei handelt es sich nicht um die Laune eines älteren Mannes, sondern um eine strategische Neuausrichtung einer Weltmacht. Die offene Frage ist, ob die europäischen Verbündeten rechtzeitig eigene Fähigkeiten aufbauen können, bevor die Amerikaner ihre abziehen. Das war Rzeczpospolita aus Warschau. In Frankreich strebt die rechtsgerichtete Politikerin Le Pen, ungeachtet ihrer juristischen Niederlage vor einem Berufungsgericht, eine Kandidatur für die Präsidentenwahl im kommenden Jahr an. Die Zeitung Die Welt erläutert: Alles oder nichts, das ist ihre Devise. Damit gewinnt Le Pen vor allem Zeit. Das Kassationsgericht kann das Urteil aus zweiter Instanz aufheben und einen neuen Prozess ansetzen, der nicht vor den Wahlen im Frühjahr stattfinden würde. In dem Fall könnte sie den Wahlkampf sorglos führen, ohne elektronische Fußfessel. Oder das höchste Gericht bestätigt das jüngste Urteil vor den Wahlen. Das wäre das Worst-Case-Szenario für Le Pen, lautet die Einschätzung von Die Welt. Die französische Zeitung Le Figaro geht ein auf Le Pens Taktik. Auf Zeit zu spielen ist ihr alles oder nichts. Sie wird daher alle verfahrensrechtlichen Mittel ausschöpfen, damit das Kassationsgericht seine Entscheidung erst nach der Präsidentschaftswahl fällt. Der Trick ist durchschaubar. Marine Le Pen ist ein großes Risiko eingegangen. Sollte ihre Berufung schnell abgelehnt werden, würde ihre Strafe rechtskräftig werden und sie müsste die elektronische Fußfessel tragen. Ihr Wahlkampf und ihre Kandidatur würden dadurch ein ganz anderes Gesicht bekommen, prognostiziert Le Figaro aus Paris. Die Frankfurter Allgemeine Zeitung ist überzeugt, dass die Franzosen weiterhin einen hohen Anspruch an ihre Politiker stellen. Sie erwarten Redlichkeit. Le Pens Kampagne steht unter keinem guten Stern. Sie hat vor aller Augen vorgeführt, dass bei ihr das finanzielle Wohlergehen von Familienmitgliedern und Partei über der Gesetzestreue steht. Mit dem EU-Geld wurden ihre Schwester Jan, ihr damaliger Lebensgefährte, aber auch der Leibwächter, die Sekretärin und der Hausdiener ihres Vaters ausgehalten. Im Wahlkampf macht sich die Rechtspopulistin damit angreifbar. In ihrer Partei reißt Le Pen die Zügel nun an sich. Parteichef Jordan Bardella, der als Ersatzkandidat eine vorsichtige Öffnung zum marktwirtschaftlichen, proeuropäischen Kurs der bürgerlichen Rechten angebahnt hatte, muss ins zweite Glied zurücktreten. Le Pens Wahlprogramm wird sich von dem Bardellas unterscheiden, erwartet die FAZ. Zum Schluss ins Inland. Teile der Opposition im Bundestag wollen mehr Beratungszeit für die Krankenkassenreform vor dem Bundesverfassungsgericht einklagen. Die Abstimmung in dieser Woche und damit vor der Sommerpause soll per Eilantrag verhindert werden. Die Stuttgarter Zeitung zeigt sich empört. Die auf den letzten Drücker formulierten und auf fast 300 Seiten verteilten Änderungen sind eine Zumutung für all die Parlamentarier, die gern wissen wollen, worüber sie eigentlich abstimmen sollen. Das Straubinger Tagblatt formuliert es anders. Das ist schlechtes parlamentarisches Handwerk. Denn es ist nicht die Aufgabe von Abgeordneten, stumpf abzunicken, was ihnen vorgelegt wird. Die Rheinische Post aus Düsseldorf mahnt indes zur Eile. Das ist in der Tat knapp, aber dann muss man eben mit Mannschaftsstärke durcharbeiten. Die Inhalte der Änderungen wurden in der Expertenanhörung vor 2 Wochen bereits besprochen. Sie sind keine Überraschung. Außerhalb des parlamentarischen Betriebs versteht man das Hickhack nicht. Das Manöver der Grünen ist eines der Opposition, aber es wirkt wie aus der Zeit gefallen. Das Handelsblatt gibt zu bedenken: Sollte das Bundesverfassungsgericht dem Eilantrag der Grünen stattgeben, wäre das deshalb nicht zwangsläufig das Aus für die Reform. Nach Angaben des Bundesgesundheitsministeriums wäre eine Beratung in einer Sondersitzung des Gesundheitsausschusses während der Sommerpause grundsätzlich möglich. Das war das Handelsblatt und damit endet die Presseschau. Die Redaktion hatte Dietmar Reiche, Sprecherin war Anna Fuchs.
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3: Wir übertragen jetzt die Debatte aus dem Deutschen Bundestag.

0: Guten Morgen alle zusammen. Hiermit ist die 89. Sitzung unserer Legislaturperiode eröffnet. Liebe Kolleginnen und Kollegen, bevor wir in die Tagesordnung eintreten, gratuliere ich zu runden und halbrunden Geburtstagen. Einmal der Kollegin Evelyn Schötz zum 65. Geburtstag. Alles Gute. Genau. Dann der Kollegin Clara Bünger zum 40. Geburtstag. Auch Ihnen herzlichen Glückwunsch. Und ich darf der Kollegin Senna Abdietz ebenfalls zum 40. Geburtstag gratulieren. Im Namen des gesamten Hauses alle guten Wünsche. Und ich komme zur Tagesordnung, habe ein bisschen was zu verlesen, bevor wir nachher in die Debatte kommen. Interfraktionell ist vereinbart worden, die Sammelübersichten 292 bis 303 zur Petition auf den Drucksachen 6962 bis 6973 als weiteren Zusatzpunkt bei den Beratungen ohne Aussprache aufzusetzen. Ebenfalls als ohne Debattepunkte oder Punkt soll eine Beschlussempfehlung des Ausschusses für Recht und Verbraucherschutz zum einem weiteren Streitverfahren vor dem Bundesverfassungsgericht auf Drucksache 6989 aufgesetzt werden. Nach Tagesordnungspunkt 20 soll Tagesordnungspunkt 26 aufgerufen werden. Tagesordnungspunkt 21 wird im Anschluss beraten. An der Stelle von Tagesordnungspunkt 26 soll am Freitag nunmehr die zweite und die dritte Lesung des Sportfördergesetzes aufgesetzt werden. In verbundener Beratung sollen zwei Beschlussempfehlungen zu den Anträgen von Fraktion Bündnis 90 Die Grünen auf den Drucksachen 4292 und 6009 sowie eine Beschlussempfehlung zu einem Antrag der Fraktion Die Linke auf Drucksache 5568 hinzugesetzt werden. Meine Frage an Sie, sind Sie damit einverstanden? Ich höre und ich sehe keinen Widerspruch, dann ist das so beschlossen. Nun haben wir noch einige Wahlen durchzuführen. Es geht um Schriftführer. Als Schriftführerin auf den Vorschlag der Fraktion Die Linke, die Abgeordnete Sonja Lemke als Nachfolgerin für die Abgeordnete Mareike Herrmeier. Sie soll gewählt werden. Gibt es dazu Widerspruch? Das sehe ich nicht. Damit ist die Kollegin gewählt. Ich freue mich auf die Zusammenarbeit. Das darf auch beklatscht werden, weil das ist ein Ehrenamt, das mit vollem Engagement ausgefüllt wird. Und ich freue mich immer über engagierte Schriftführerinnen und Schriftführer. In die Parlamentarische Versammlung des Europarates soll auf Vorschlag der Fraktion Die Linke die Abgeordnete Katrin Frey als Nachfolgerin für den Abgeordneten Vinzenz Glaser als ordentliches Mitglied mit persönlicher Stellvertretung durch den Abgeordneten Aaron Wallen für die restliche Amtszeit gewählt werden. Auch hier schaue ich, sind Sie alle einverstanden? Das sieht ganz so danach aus. Ich bedanke mich, die Kollegin ist damit gewählt. In das Kuratorium der Stiftung Haus der Geschichte der Bundesrepublik Deutschland soll auf Vorschlag der CDU-CSU-Fraktion der Abgeordnete Dr. Hendrik Streeck als Nachfolger für den ausgeschiedenen Abgeordneten Ansgar Heveling als ordentliches Mitglied gewählt werden. Seine persönliche Stellvertretung soll der Abgeordnete Lukas Krieger als Nachfolger für die Abgeordnete Elisabeth Winkelmeier-Becker übernehmen. Sind Sie auch damit einverstanden? Das sieht ganz danach aus und damit sind die beiden Kollegen gewählt. Herzlichen Glückwunsch. Und nun komme ich zur letzten Wahl. In das Kuratorium der Stiftung Deutsches Historisches Museum soll auf Vorschlag der CDU-CSU-Fraktion der Abgeordnete Michael Hose als Nachfolger für den ausgeschiedenen Abgeordneten Ansgar Heveling als ordentliches Mitglied mit persönlicher Stellvertretung durch die Abgeordnete Dr. Ottilie Klein für die restliche Amtszeit gewählt werden. Darf ich hier Ihr Einverständnis festhalten? Das sieht so aus. Somit ist der Kollege gewählt. Auch hier herzlichen Glückwunsch. So, das haben wir jetzt hinter uns. Und jetzt kommt der Zusatzpunkt 3. Und das ist die Abgabe der Regierungserklärung durch den Bundeskanzler zur aktuellen politischen Lage. Für die Aussprache im Anschluss an die Regierungserklärung wurde eine Dauer von 90 Minuten vereinbart. Und das Wort zur Abgabe einer Regierungserklärung hat der Bundeskanzler, Herr Friedrich Merz. Bitte sehr.
1: Frau Präsidentin, liebe Kolleginnen und Kollegen, die Bundesregierung aus CDU, CSU und SPD ist vor 14 Monaten angetreten, um aus der Mitte der Gesellschaft unser Land zu gestalten und in eine gute Zukunft zu führen. In eine Zukunft, in der die Menschen sichere Arbeitsplätze haben, von ihrer Arbeit leben können und in der sich Leistung lohnt. In eine Zukunft, liebe Kolleginnen und Kollegen, in der unsere Unternehmen sich schnell und gut entwickeln können, um ihre Fähigkeiten und um ihre Möglichkeiten auszuschöpfen. In eine Zukunft, in der Deutschland und Europa im rasanten technologischen Fortschritt weltweit wieder zur Führung aufschließt, sodass wir nicht nur unseren Wohlstand behalten, sondern das Leben der Menschen in Deutschland dadurch auch besser machen. Wir sind angetreten, um eine Zukunft zu gestalten, in der alte und kranke Menschen sozial abgesichert bleiben, und zwar verlässlich abgesichert bleiben, ganz gleich, ob es nun viele Rentnerinnen und Rentner gibt oder wenige. Und in eine Zukunft, in der sich der Staat zurücknimmt und Freiräume schafft, in der die Bürgerinnen und Bürger unseren Staat nicht als bevormundend und belehrend, sondern als hilfreich und dienend empfinden. Und schließlich in eine Zukunft, liebe Kolleginnen und Kollegen, in der unser Land nicht erpressbar ist, sondern aus eigener Stärke heraus jeder Bedrohung unserer freiheitlichen Lebensweise selbstbewusst begegnen kann. Die von mir geführte Bundesregierung hat vor gut einem Jahr die Aufgabe übernommen, Probleme zu lösen. Probleme, die zum Teil jahrzehntelang in Deutschland ungelöst liegen geblieben sind. Die Bundesregierung hat es dabei mit einem internationalen Umfeld zu tun, das auch uns in einer geradezu atemberaubenden zeitlichen Abfolge vor neue Herausforderungen stellt und uns grundlegende Entscheidungen zu unserer Sicherheit, zu unserem Handel, ja zu unserem Wohlstand abverlangt. Die Bundesregierung nimmt diese Herausforderungen an, und sie ist sich vom ersten Tag an der Tatsache bewusst, dass unter den gegebenen Umständen nur diese Koalition in diesem Haus, die Koalition aus CDU, CSU und SPD, in der Lage ist, verlässliche Antworten für unser Land zu geben. Und meine Damen und Herren, das sind Antworten, die der Sicherung unserer Freiheit, ich werde darauf noch zu sprechen kommen, Priorität einräumen. Das sind Antworten, die die Würde jedes einzelnen Menschen achten. Antworten, die dazu führen, dass jeder, der arbeiten kann, auch Arbeit bekommt und arbeiten sollte. Antworten, die gewährleisten, dass modernste Technologie in Deutschland gefördert und nicht behindert wird. Und Antworten, die den natürlichen Schutz der unserer Umwelt und die Wettbewerbsfähigkeit der Unternehmen miteinander vereinbar machen. Dem, um es in aller Deutlichkeit zu sagen, denn meine Damen und Herren, um es in aller Deutlichkeit zu sagen, wir sind ein starkes Land, wirtschaftlich, politisch und auch gesellschaftlich. Wir sind stark und wir können es auch bleiben. Wir bleiben es, wenn wir uns den Herausforderungen stellen und sie nicht wie früher wegschieben, sondern sie angehen und lösen. Gerade die Verabredungen der Regierungskoalition aus der vergangenen Woche, sie zeigen uns außerdem etwas sehr Grundsätzliches. Unser Land, unsere Demokratie, die Idee, dass unterschiedliche Parteien sich zusammenfinden, eine Koalition bilden, um unser Land besser zu machen, dies funktioniert. Nun höre ich immer wieder den Vorwurf, die politische Mitte liefere nicht, sie blockiere nur und sie blockiere sich selbst. Lassen Sie mich in aller Deutlichkeit erwidern. Die Mitte liefert, sie arbeitet und sie erfüllt vor allem den Auftrag aus unserem Grundgesetz. Unser Land, ja, meine Damen und Herren, unsere Demokratie, sie lebt vom Ausgleich der Interessen und diesen Ausgleich ermöglicht die Bundesregierung. Radikale Kräfte, die vor allem Probleme beschreiben, das Land schlechtreden und vermeintlich einfache Lösungen anbieten, gibt es gerade in vielen Demokratien, auch bei uns. Aber wir sind stark genug, diese Angriffe auf unsere Freiheit und auf die Stabilität unseres Landes gemeinsam zurückzuweisen. Die Antworten radikaler Parteien, ob nun von links oder von rechts, mögen verführerisch klingen, aber sie gestalten nicht, sie zerstören. Sie spalten unser Land und würden es, sollten sie politische Verantwortung in Deutschland übernehmen, in den Abgrund führen, meine Damen und Herren. Wir arbeiten hingegen seit gut einem Jahr daran, zusammenzubringen, was auch in Teilen unseres Landes auseinanderliegt. Wir ringen um die beste Lösung, wir suchen Kompromisse, manchmal bis an die Grenze dessen, was man politisch noch für vertretbar hält. Aber immer getragen von dem Willen, das Beste für die Bürgerinnen und Bürger unseres Landes zu erreichen und auch durchzusetzen, liebe Kolleginnen und Kollegen. Die Koalition hat sich als Regierung der Erneuerung auf den Weg gemacht. Wir waren uns alle einig, dass es so wie bisher nicht weitergehen kann. Wir sind uns alle einig, dass die Mitte hier und heute zeigen muss, wir gestalten unser Land, wir modernisieren es und wir führen es in die Zukunft. Und ich werde es gleich im Überblick noch einmal zeigen. Meine Damen und Herren, auch wenn Sie es nicht wahrhaben wollen, hier und dort, es ist sehr viel geschehen in diesem ersten Jahr, das für unser Land einen wirklichen Aufbruch bedeutet. Wir brechen auf in die Zukunft, wir brechen auf in eine Zeit, in der wir gern und stolz Bürgerinnen und Bürger unseres Landes sind. Ein wirtschaftlich starkes, sozial gerechtes und nach innen wie nach außen verteidigungsfähiges Deutschland. Wir liefern, was es dazu braucht. Vorschläge für Veränderungen und die Zuversicht, dass wir das packen werden. In der letzten Woche hat der Koalitionsausschuss wichtige Verabredungen getroffen. Meine Damen und Herren, diese Verabredungen zielen vor allem auf mehr Beweglichkeit für unsere Unternehmen, auf den Erhalt unseres Sozialstaats und auf die steuerliche Entlastung der Arbeitnehmerinnen und Arbeitnehmer. Ich will weniges und Wichtiges davon noch einmal auf den Punkt bringen. Meine Damen und Herren, in der Rente schlagen wir vor, das Verhältnis der Generationen neu und gerecht auszutarieren und dafür auch die Chancen des Kapitalmarkts zu nutzen. Damit kehren wir gleich zwei Trends um, nämlich der Beitragssatz im Umlagesystem steigt perspektivisch nicht mehr, er sinkt. Und das Versorgungsniveau sinkt nicht mehr, sondern es steigt perspektivisch, wenn die Regeln des Kapitalmarkts greifen in den 2040er und 2050er Jahren. Das ist die tiefgreifendste Veränderung, die in der Alterssicherung in Deutschland jemals vorgeschlagen worden ist. In der Einkommensteuer wollen wir die unteren und mittleren Einkommen, wie im Koalitionsvertrag vereinbart und gerade Familien, entlasten und dafür höchste Einkommen etwas höher belasten. Meine Damen und Herren, liebe Kolleginnen und Kollegen, ich halte das für verträglich, es so zu machen. Es ist auch ein Beitrag zur sozialen Gerechtigkeit in unserem Land. Bis Herbst werden wir mit den Ländern zusammen auch Vorschläge für eine Vereinfachung des Steuerrechts vorlegen. Und in einem ersten Schritt, ich habe es hier an dieser Stelle schon einmal gesagt, wollen wir jetzt die vorausgefüllte digitale Steuererklärung durch die Finanzämter ermöglichen. Das ist eine weitreichende Erleichterung, gerade für Arbeitnehmerinnen und Arbeitnehmer bei der Abgabe ihrer Steuererklärung. Und schließlich auf dem Arbeitsmarkt wollen wir und müssen wir mehr Dynamik erreichen. Wir wollen die sogenannte sachgrundlose Befristung von Beschäftigungsverhältnis für einen längeren Zeitraum ermöglichen als bisher. Das ist ein Instrument, das Arbeitgebern Mut machen soll, neue Mitarbeiterinnen und Mitarbeiter einzustellen, statt abzuwarten, wie sich der Markt entwickelt. Es ist ein Instrument für Unternehmen jeder Größe, im Zweifel die Chance zu nutzen, weil die Kosten des Scheiterns sinken. Und beim Bürokratierückbau machen wir für den Bund etwas wirklich Neues. Übrigens, einige Bundesländer machen es schon und der Bund macht es.

All das, liebe Kolleginnen und Kollegen, reiht sich ein in das, was wir schon beschlossen haben oder was wir längst intensiv beraten, auch hier im Haus. Morgen, so hoffe ich jedenfalls, werden wir im Bundestag und im Bundesrat die gesetzliche Krankenversicherung auf eine neue finanzierbare Grundlage stellen. Morgen kann im Bundesrat, das mag Ihnen alles nicht gefallen, dass das so stattfindet, Sie mögen in der Sache dagegen sein, aber die Koalition ist entschlossen, diese Reform, meine Damen und Herren, auf den Weg zu bringen, weil es unabweisbar notwendig ist, um damit den ansonsten drohenden Beitragssatzanstieg für die Beschäftigungsverhältnisse in Deutschland sonst in eine Dimension ansteigen würde, die Beschäftigung in Deutschland verunmöglichen würde. Und deswegen werden wir diesen Weg gehen, auch wenn Sie mit allen Mitteln versuchen, das bis morgen zu verhindern, meine Damen und Herren. Morgen kann im Bundesrat übrigens auch das sogenannte Infrastruktur-Zukunftsgesetz beschlossen werden. Ein Gesetz, mit dem wir dann ganz erheblich beschleunigte Verfahren in allen Genehmigungsverfahren erreichen können. Wir haben dann nicht nur das Geld, wir haben dann auch die verfahrensrechtlichen Mittel, um dieses Geld schnell in gute Infrastruktur umzusetzen, so wie wir es uns in der Koalition vorgenommen haben. Liebe Kolleginnen und Kollegen, wir haben vor 2 Wochen auf der Ministerpräsidentenkonferenz gemeinsam etwas beschlossen, was insbesondere für die Städte und Gemeinden und für unsere Kommunen in Deutschland von herausragender Bedeutung ist. Wir werden in Zukunft Leistungsgesetze im Bund nur noch dann beschließen, wenn der Bund die damit verbundenen Kosten vor allem für die Gemeinden zu einem sehr hohen Prozentsatz ausgleicht. Auch das gehört zu den Dingen, die allzu lange falsch gelaufen sind in unserem Land. Wir haben die kommunale Ebene damit allein gelassen, die Dinge zu bezahlen, die wir hier als Bundesgesetzgeber entschieden haben. Das hat die Landkreise, das hat die Städte und Gemeinden an den Rand ihrer Handlungsfähigkeit gebracht. Damit fortzufahren, liebe Kolleginnen und Kollegen, wäre nicht nur unfair, es wäre eine Gefährdung des Fundaments unserer Demokratie. Unsere Dörfer, unsere Städte, unsere Kreise sind die wichtigste politische Ebene, auf der die Bürgerinnen und Bürger der Politik begegnen. Deutschlands Zukunft ist nur so gut, wie sie vor Ort von den Menschen auch erlebt und erfahren werden kann, in Form guter Lebensbedingungen, in Form verlässlicher Infrastruktur. Wir handeln endlich nun nach dieser Einsicht. Meine Damen und Herren, hinzu kommt vieles von dem, was wir im ersten Jahr bereits beschlossen haben, beginnt jetzt erst langsam seine Wirkung zu entfalten. Ich nenne beispielhaft die sogenannte Aktivrente. Die ersten Zahlen zeigen, dass mittlerweile mehr als 10.000 Beschäftigte im ersten Halbjahr 2026 in den Betrieben von diesem Angebot Gebrauch gemacht haben. Von einem Angebot, länger zu arbeiten und dafür bis zu 24.000 Euro im Jahr an zusätzlich steuerfreiem Einkommen zu haben. Und vor wenigen Tagen, gerade am 1. Juli, ist die neue Grundsicherung in Kraft getreten, mit der wir Eigenverantwortung und Gegenleistung wieder einfordern bei denen, die das können. Das ist ein klares Signal der Leistungserwartung, das in die Gesellschaft ausstrahlen und auch zu Verhaltensänderungen führen wird. Wir arbeiten schließlich an einer ambitionierten Innovations- und Technologiepolitik. Wir haben am letzten Donnerstag in Dresden gesehen, wozu wir in Deutschland fähig sind. Die Eröffnung der sogenannten Smart Power Fab von Infineon ist hier ein wirklicher Meilenstein, nicht nur für den Standort Sachsen, sondern für die industrielle Zukunft unseres Landes und der Europäischen Union insgesamt. Es ist die weltweit größte Leistungshalbleiterfabrik, und diese Halbleiter werden gebraucht für Rechenzentren, Maschinen, Elektromobilität und erneuerbare Energien. Die Unruhe bei Ihnen verstehe ich nun allerdings nicht. Wenn ich so etwas einmal besonders hervorhebe, auch wenn es in Ihrer Zeit entstanden ist, dann müssten Sie doch eigentlich Beifall klatschen, statt hier mit ständigen Zwischenrufen versuchen zu stören.
Meine Damen und Herren, das zeigt, wir können und wir werden an den Wertschöpfungsketten der Zukunft nicht nur teilhaben, wir können

davon auch profitieren und gewinnen. Das Spiel der technologischen Entwicklung ist noch lange nicht vorbei. Unser Kurs wird im Übrigen auch honoriert. Der Start-up-Verband hat in dieser Woche Halbjahreszahlen bekannt gegeben, die uns wirklich sehr positiv stimmen sollten. Ich nenne Ihnen die Zahl, auch wenn Sie sie vielleicht auf dieser Seite nicht hören wollen. Von Januar bis Juni wurden in Deutschland über 3.000 neue Firmen in Deutschland gegründet. Das sind fast so viel wie im ganzen Jahr 2025. Und schon das Jahr 2025 war bei den Neugründungen in Deutschland ein Rekordjahr. Die Zahl der Neugründungen von Unternehmen in Deutschland zeigt, dies ist eine beeindruckende Dynamik, und das Beste daran ist, künstliche Intelligenz ist offensichtlich der Treiber des Geschäfts, denn mehr als ein Drittel der Neugründungen nehmen direkten Bezug zur KI. Und schließlich, dass gerade junge Menschen, so ist das ja nun meistens bei den Gründerinnen und Gründern, den Mut haben, so etwas zu versuchen, ins Risiko zu gehen, Verantwortung zu übernehmen. Ja, liebe Kolleginnen und Kollegen, das ist genau der Geist, den wir jetzt brauchen. Wenn diese Gründer in steigender Zahl in Deutschland an unseren Wirtschaftsstandort glauben, dann sollte das uns alle zuversichtlich stimmen, dass dies möglich ist. Und lassen Sie mich vielleicht die zuversichtlichen Signale noch ein bisschen verstärken. Das Statistische Bundesamt hat für die Monate Mai und Juni einen deutlich höheren Produktionsanstieg vorausgesagt und festgestellt als erwartet. Viele Unternehmen fahren die Produktion hoch. Der Auftragseingang und der Auftragsbestand, meine Damen und Herren, steigen. Und vielleicht haben Sie es nicht bemerkt, aber seit Anfang 2025 steigt der Auftragsbestand in den Unternehmen kontinuierlich an. Wir haben heute einen über 30% höheren Auftragsbestand als zum Ende des Jahres 2024. Das sind ermutigende Zeichen unserer Volkswirtschaft. Ja? Das ist noch nicht der Durchbruch, und wir wissen, es gibt einige Branchen, die sind in einer schweren Krise. Und deshalb ist eines klar, und ich bleibe dabei, wir dürfen nicht nachlassen, wir müssen weiter hart arbeiten, wir müssen noch besser werden. Und schließlich das Thema Sicherheit, ein weiteres Leitmotiv der Bundesregierung. Wir arbeiten intensiv an der Wiederherstellung der Verteidigungsfähigkeit unseres Landes. Und erlauben Sie mir, dass ich an dieser Stelle kurz auf den NATO-Gipfel eingehe, der gestern in Ankara zu Ende gegangen ist. Ich muss sagen, das Ergebnis übertrifft alle meine Erwartungen. Und ich will an dieser Stelle ein herzliches Wort sagen dem Generalsekretär der NATO, Generalsekretär Mark Rutte, der diesen Gipfel nicht nur exzellent vorbereitet hat, sondern der ihn hervorragend durchgeführt hat, und die Ergebnisse, die möglich geworden sind, wäre ohne seine Vorarbeit und ohne den Zusammenhalt in der NATO, den er ermöglicht hat, nicht möglich gewesen. Die NATO ist geschlossen, sie ist stark und sie ist selbstbewusst. Und wir sehen schließlich auch, dass die europäischen Mitglieder auch mit Kanada zusammen die Notwendigkeit erkannt haben, deutlich mehr zu leisten für ihre eigene Verteidigung. Deutschland hat hier eine wichtige Rolle übernommen, in enger Abstimmung mit unseren Nachbarn in Europa. Wir werden weit vor der geforderten Zeit das 5%-Ziel erreichen. Und erlauben Sie mir, dass ich insbesondere den Bürgerinnen und Bürgern, die Zweifel haben, ob denn diese Ausgaben für unsere Verteidigung richtig sind oder nicht vielleicht besser dort ausgegeben würden, wo es um Zusammenhalt, soziale Sicherungssysteme geht. Ja, meine Damen und Herren, das beste soziale Sicherungssystem nützt nichts, wenn wir nicht in Freiheit und in Frieden leben. Und deswegen hat für mich und uns in dieser Koalition die Priorität, Freiheit und Frieden zu sichern in Europa. Und schließlich, es hat einen erheblichen Nutzen auch für unsere Industrie, denn wir arbeiten weiter kraftvoll an einer neuen, starken Verteidigungsindustrie in Deutschland und in Europa. Und Sie werden es bemerkt haben,
Kanada hat gerade entschieden, seine U-Boot-Flotte mit deutscher und norwegischer Hilfe zu modernisieren und 12 Boote der Firma TKMS zu kaufen. Liebe Kolleginnen und Kollegen, das ist der größte internationale Rüstungsauftrag in der Geschichte der Bundesrepublik Deutschland, der eine Wertschöpfung von bis zu 100 Milliarden Euro über die nächsten Jahrzehnte ermöglicht. Meine Damen und Herren, nein, das sind Entscheidungen der kanadischen Regierung, an ein deutsch-norwegisches Konsortium einen Auftrag zu vergeben, der Tausende von Arbeitsplätzen in Deutschland für Jahre und Jahrzehnte sichert. Sie sollten das würdigen und nicht mit Ihren unqualifizierten Zwischenrufen begleiten, meine Damen und Herren. Wir haben zudem am Rande des NATO-Treffens in Ankara mit der amerikanischen Regierung vereinbart, dass amerikanische Tomahawk-Raketen von uns erworben und in Deutschland stationiert werden. Wir schließen damit eine wichtige strategische Lücke in unserer Verteidigung, und wir werden gleichzeitig daran arbeiten, eigene europäische Systeme zu entwickeln und in Europa zu stationieren. Meine Damen und Herren, lassen Sie mich an diesen Beispielen deutlich machen. Die NATO ist und bleibt ein transatlantisches Bündnis. Aber wir sind auch als Europäer stark, und wir haben verstanden, dass wir unsere Sicherheit nicht einfach auslagern können. Für unsere Sicherheit sind wir selbstverantwortlich, liebe Kolleginnen und Kollegen. Und ich will noch einmal auf die sehr grundsätzliche Dimension dessen zurückkommen, was wir gerade miteinander diskutieren und zu entscheiden haben. Wir stehen vor grundlegenden Reformen. Steuerreform, Rentenreform, Gesundheitsreform, Arbeitsmarkt. Das ist ein wuchtiges Paket, das keine Bundesregierung in den letzten Jahren in diesem Umfang angepackt hat. Ich wünsche mir und ich wünsche uns, dass wir vor der Dimension dieser Aufgabe keine Angst haben, dass wir das mit Selbstbewusstsein diskutieren, weil wir gemeinsam unsere Zukunft bestmöglich gestalten wollen, dass wir uns dabei auch den optimistischen Blick erlauben und nicht den verzagten. Denn wir haben allen Anlass, mutig zu sein, uns etwas zu trauen, uns und uns auch etwas zuzutrauen, liebe Kolleginnen und Kollegen. Denn die Bundesregierung ist angetreten, um unser Land aus der Mitte heraus zu gestalten und in eine gute Zukunft zu führen. So habe ich meine Ausführungen begonnen. Wir wollen auch künftig Wohlstand für alle ermöglichen, gerade und heute für die junge Generation. Denn die junge Generation in unserem Land, unsere Kinder und Enkelkinder, hat Anspruch darauf, dass wir heute die Bedingungen dafür schaffen, dass auch sie morgen in Freiheit, im Frieden, in Wohlstand und mit einem hohen Maß an sozialer Gerechtigkeit leben können, so wie wir Älteren das über viele Jahrzehnte durften. Meine Damen und Herren, diese Wochen beweisen es. Wir können aus der politischen Mitte heraus unser Land führen. Wir können die Ziele erreichen. Arbeiten wir weiter daran? Glauben wir dabei an uns selbst? Vertrauen wir auch aufeinander? Wenn wir das tun und in der richtigen Weise uns auch demokratisch und nach den Spielregeln dabei auseinandersetzen, dann werden wir gemeinsam zu guten Ergebnissen kommen. Und dann liegt die beste Zeit nicht hinter uns. Dann liegen, wenn wir es richtig machen, gute Jahre für Deutschland vor uns. Ich danke Ihnen herzlich.

0: Die AfD-Fraktion hat nun Herr Abgeordneter Tino Chrupalla das Wort und er eröffnet die Aussprache. Bitte sehr.
1: Sehr geehrte Frau Präsidentin, sehr geehrte Damen und Herren, liebe Landsleute. Liebe Landsleute. Herr Bundeskanzler, ich muss wirklich sagen, wenn ich mir vor allen Dingen den ersten Teil Ihrer Regierungserklärung angehört habe, dann muss ich wirklich fragen, wo leben Sie eigentlich? Wo leben Sie eigentlich mit Ihren Äußerungen, mit Ihren Wünschen, die Sie hier verbreiten, müssten ja Ihre Umfrageergebnisse durch die Decke gehen. Also wenn man das sich anschaut, und Sie haben hier gesprochen von den Kosten des Scheiterns, von den Kosten des Scheiterns. Ich sage Ihnen, die Kosten des Scheiterns steigen jeden Tag, solange Sie Bundeskanzler sind. Und lassen Sie mich bitte mit einem Zitat fortsetzen. Das, was die Sozialdemokraten gut können, ist Schulden machen, Steuern erheben und immer höhere Staatsausgaben. Jetzt geht Ihnen das Geld fremder Leute aus. Wir haben jetzt knapp 900 Milliarden Euro Steuereinnahmen. Können wir uns mal mit dem Gedanken beschäftigen, ob wir auf der Ausgabenseite ein Problem haben? Zitat Ende. Diese noch nachvollziehbaren Gedanken ließ der ehemalige Kanzlerkandidat der CDU Friedrich Merz vor ungefähr anderthalb Jahren am 6. Februar 2025 auf X verbreiten. Und daran sieht man, Herr Merz, was interessiert mich mein Geschwätz von gestern, kann man sagen, das ist eigentlich das Spiegelbild Ihrer gesamten Kanzlerschaft. Es ist und bleibt mit Ihnen ein einziges Trauerspiel. Niemand kann sich auf Ihr Wort verlassen. Sie lavieren sich vom Reformherbst durchs Reformfrühjahr in den Reformsommer. Bei der Dauer nehmen wir mal an, Sie haben auf den maroden Straßen und Brücken eine ganze Zeit im Reformstau gestanden. Ein Viertel Ihrer Regierungszeit ist bereits abgelaufen und wir wissen alle, dass die verbleibende Zeit dieser Legislatur bis 29 schneller vorübergehen wird, wenn überhaupt so lange Sie durchhalten. Sie können mir allerdings nicht glaubhaft machen, dass Sie an strittige Themen im Siegestaumel des Frühjahrs 2025 überhaupt gedacht hätten. Und genauso unehrlich verhalten Sie sich den Bürgern gegenüber. Der Vertrauensverlust in das Wort dieser Bundesregierung lässt sich kaum noch beziffern. Sie sagen das eine und machen in der Regel erst einmal nichts. Sobald dann etwas in Gesetzesform den Deutschen Bundestag erreicht, sind Sie sich medial zumindest uneinig oder widersprechen sich auf offener Bühne. Ehrlich gesagt, habe ich gedacht, Sie sind in Ihren Parteien schon etwas weiter. Alles in allem lähmen Sie den wirtschaftlichen und den sozialen Fortschritt und die Union mauert sich zudem noch hinter einer Brandmauer ein. Denn der von Ihnen identifizierte Parteifeind gewinnt immer mehr an Zustimmung und Sie verlieren Unterstützung und vor allen Dingen Glaubwürdigkeit. Und das haben Sie heute mit Ihrer Rede unterstrichen. Was mir allerdings noch nicht so klar ist, Herr Bundeskanzler, wenn Sie sich ängstlich vor uns hinter Ihrer Mauer verstecken müssen, warum bedienen Sie sich eigentlich gleichzeitig an den Vorschlägen, die in unserer Bundestagsfraktion erarbeitet wurden? Nennen wir es doch beim Namen. Sie haben schon lange verstanden, dass Sie und Ihre Partei mit unseren Themen Politik machen müssen, um nicht vom politischen Markt gefegt zu werden, wie einst die FDP. Sie sind aus reinem Opportunismus am grünen Pfeil links abgebogen und fahren erfolglos im Kreis. Und damit Ihr Geschäftsmodell weiter aufgeht, verhandeln Sie, um an der Macht zu kommen bzw. an der Macht zu bleiben, schlechte Deals aus. Am Beispiel möchte ich nur mal den Klimatransformationsfonds erinnern. Die milliardenschwere Erhöhung dieses Haushaltstitels hat Ihrer Wahl zum Bundeskanzler im zweiten Wahlgang sicherlich nicht geschadet. Nur scheint es so, Sie wurden in Ihrer Zeit außerhalb der Politik nicht so wirklich auf die Führung eines Staates vorbereitet. Und das ist auch logisch, denn BlackRock steht ja auf der anderen, auf der Seite des Empfängers von hart erarbeiteten Steuern, um die Renditen seiner Aktionäre zu sichern. Und genau das macht sich in der Haushaltspolitik Ihrer Bundesregierung deutlich. Ihr Kabinett möchte im Bundeshaushalt 2027 insgesamt 555 Milliarden Euro ausgeben. Dafür wird sich die Bundesrepublik Deutschland um weitere 118,7 Milliarden Euro verschulden. Mit dem letzten Jahr zusammen über 200 Milliarden Euro neue Schulden. Das ist bereits das Doppelte der ursprünglichen Planung. Von Maastricht übrigens, diese europäischen Verträge, Herr Bundeskanzler, müssen wir überhaupt nicht mehr reden. Die halten Sie schon lange nicht mehr ein. Und ich möchte Sie noch mal daran erinnern, Herr Merz, ein Staat ist kein börsennotiertes Unternehmen, was gegebenenfalls mal schnell aufgekauft, zerschlagen, verwertet oder fusioniert werden kann. Was Sie aber wissen könnten, ein Staat muss beim Personal und bei den Prozessen schlank aufgestellt sein. Und auch dort nutzt diese Bundesregierung keine Einsparpotenziale oder bindet die Staatsbediensteten konsequent zum Beispiel in das System der staatlichen Rente ein, Herr Hoffmann. Das wäre eine echte Reform. Wie möchten Sie denn den Bürgern noch länger erklären, dass Beamte zum Beispiel 70% ihres ohnehin hohen Einkommens auch im Pensionsalter zur Verfügung stehen und sich alle anderen Rententeile über ETF-Finanzgeschäfte sichern müssen, bei denen wahrscheinlich noch Rüstungskonzerne Geld für ihre Kriege verdienen. Und gerade in diesen Zeiten steigender Insolvenzen, schwachen Wirtschaftswachstum, Deindustrialisierung in der Chemieindustrie, de facto Wegfall des Minijobs und Kriegen, die Tankrabatte nötig machen, muss diese gesellschaftliche Spalterei ein Ende haben. Und gerade die, die durch die Gemeinschaft finanziert werden, müssen als ein Teil der Gemeinschaft agieren.
0: Herr Abgeordneter, lassen Sie eine Zwischenfrage aus den Reihen der Unionsfraktion zu Herrn Alexander Hoffmann.
1: Bitte schön.
0: Bitte.
2: Danke, Herr Tupalla, dass Sie die Zwischenfrage zulassen. Ich war nämlich schon einigermaßen erstaunt. Sie reden hier minutenlang und das, was Sie machen, eben wie immer, Sie quatschen unser Land in eine Depression, Sie quatschen die Menschen in eine Depression. Nachher wird Frau Weidel reden, die macht dann genau dasselbe. Und jetzt war ich froh, weil jetzt kam endlich mal eine Stelle, wo die AfD mal sagt, wie sie es machen würde. Und das war doch die Stelle: Wir sanieren die Rentenkasse, wenn die Beamten endlich in die Rente einzahlen. Endlich mal ein konkreter Vorschlag. Sie haben sich sicher damit fundiert beschäftigt und ich will Ihnen mitteilen.
0: Ganz ernst, kurz. Es muss doch möglich sein, wenn ein Abgeordneter Ihrer Fraktion eine Frage zulässt, dass Sie der Frage erst mal zuhören. Und jetzt hat. Ja, doch, das gehört auch mit dazu. Das ist Impulskontrolle. Bitte.
2: Also Sie sind doch die Fraktion mit den meisten Fragen. Dann können Sie doch auch mal zuhören, wenn jemand anders fragt. Wie wäre es eigentlich damit? Haben Sie heute schlecht geschlafen? Okay. Also endlich ein konkreter Vorschlag der AfD. Die Beamten zahlen in die Rentenkasse ein und dann sanieren wir das Rentensystem. Und deswegen, Herr Tschopalla, es gibt verschiedene Studien. Im Übrigen auch die Vorgängerrentenkommission hat sich mit dieser Frage auch beschäftigt. Und dort war das Ergebnis auch rechnerisch völlig eindeutig, dass Sie nämlich die Rentenkasse damit nicht reformieren können und vor allem auch nicht auf stabile Füße stellen können, weil natürlich dann auch dementsprechende Auszahlungslasten gegenüberstünden, mal ganz abgesehen davon, dass das ja alles vom Grundrecht auf Eigentum geschützt ist. Und deswegen will ich Sie jetzt mit diesen Studien konfrontieren und hätte gern von Ihnen eine Antwort, ob Sie vor diesem Hintergrund immer noch an diesem epochalen Vorschlag festhalten wollen.
1: Also als erstes mal, Herr Hoffmann, wenn ich Ihnen schon die Frage gestatte, und wir reden ja, oder Sie reden ja häufig auch von der Delegitimierung des Parlaments, was wir ja angeblich mal machen. Wenn der Oppositionsführer hier eine Rede hält, dann redet er und quatscht nicht, wie Sie das bezeichnen. Das ist immer das Erste. Sie reden doch immer von Anstand. Und dann erwarte ich wenigstens, dass Sie als Landesgruppenchef der CSU auch diesen Anstand haben. Das ist schon mal Punkt 1. Punkt 2 ist, ja, wir haben in unseren Forderungen auch inbegriffen, dass alle in dieses System der Rentenversicherung einzahlen, auch Beamte. Und das ist Gerechtigkeit. Darum geht es uns. Die Politiker haben Sie ja schon mit aufgenommen, was wir immer mit unterstützt haben. Das haben Sie von uns abgeguckt, weil natürlich auch immer mehr Bürger das fordern. Aber dass auch Beamte mit einzahlen sollten, auch mit einer Stichtagsregelung, ist uns völlig klar, dass das nicht von heute auf morgen geht. Das sollte sein. Weil, warum? Ein Pensionär in Deutschland bekommt durchschnittlich 3.400 Euro Pension für teilweise die gleiche Rentenzeit wie ein Handwerker, wie ein Mittelständler, wie ein ganz normaler Arzt, wie eine Krankenschwester, all die, die in das Rentensystem eingezahlt haben. Die durchschnittliche Rente von denen ist allerdings 1.000, 1.200 Euro bei Männern, 1.000 Euro bei Frauen. Finden Sie das gerecht? Genau das ist die Ungerechtigkeit und das ist die Zweiklassengesellschaft in der Rente und die wollen wir abschaffen. Und kommen wir zur Gesundheitsreform und der Krankschreibung zum Beispiel am ersten Tag, Herr Bundeskanzler. Auch hier wieder wird deutlich, dass Sie wirklich null Empathie vor allem für die Bürger haben. Würde mir und uns ein solcher Vorschlag unterbreitet, würde ich mich vor meine Wähler stellen. Sie aber sind voller Misstrauen und Missgunst gegenüber Kranken. Und vielmehr würden Sie ohnehin dünne ärztliche Versorgungsdecke damit nämlich noch weiter strapazieren. Volle Wartezimmer, die es jetzt schon gibt, lange Schlangen bei Arztpraxen. Und da zeigt sich eigentlich, dass Sie wahrscheinlich überhaupt nicht wissen, wie das draußen im Land wirklich vor sich geht. Volle Wartezimmer, wie gesagt, noch dazu die Dokumentationspflichten, die dazu kommen. Überlastetes Gesundheitspersonal wird dann bald in den nächstgelegenen Arztpraxen um eine Krankschreibung anstehen müssen. Und Herr Merz, solche unmenschlichen Vorschläge werden nur von Politikern vertreten, die selbst anscheinend niemals mit den Händen gearbeitet, sondern nur vom Managerstuhl als höhere Angestellte fremdes Kapital gesteuert haben. Und verstehen Sie mich bitte nicht falsch, ich freue mich für jeden, der in seinem Beruf erfolgreich ist und auch gutes Geld verdient. Diese Bürgern kommt vielleicht auch etwas leichter durch diese schwierigen Zeiten, werden allerdings ebenso durch ihre unmutigen Politikansätze belastet. Wo wir auch hinblicken, überall planen Sie Neubelastungen. Gerade im Gesundheitsbereich werden chronisch erkrankt und Familien die größten Belastungen aufgebürdet. Seien es die sinkenden Zuschüsse beim Zahnersatz, die kostenpflichtige Mitversicherung von Ehegatten, die steigenden Kosten für Apotheken oder die Finanzierungslücken im Rettungsdienst. All das schadet der Versorgung von Jungen und Alten, deren Gesundheit und der Attraktivität unseres Landes. Sie treiben mit diesen Maßnahmen weiter medizinisches Fachpersonal aus dem Land. Sie verschlechtern die Gesundheit von Mittel- und Geringverdienern. Das ist die Mehrheit im Übrigen der Bürger in Deutschland, Rentnern und vor allem für die zukünftigen Generationen. Und Herr Merz, Sie verlassen immer mehr den Kurs auch der sozialen Marktwirtschaft. Der Bogen ist schneller überspannt, als Sie eigentlich denken. Die Alternative für Deutschland ist imstande, auch hier Brücken zu bauen. Denn der Markt regelt im Bereich von Unternehmen und Wirtschaft vieles. Im Bereich der staatlichen Grundaufgaben wie Gesundheit, Bildung und Infrastruktur oder bezahlbare Energie sehen wir in Deutschland den Staat in der Pflicht. Im Zentrum von Sozialpolitik müssen wieder primär Sie stehen, die zur Wertschöpfung beigetragen haben und eben auch die, die zukünftig wertschöpfend tätig sind und tätig sein werden. Das sind unsere Kinder. Mit ihnen steht und fällt ein soziales System. Und deshalb kann es schlussendlich nur dann und darum gehen, das Einsparpotenzial von 12 Milliarden Euro im Bereich der Bürgergeldbeiträge genau für diese Personengruppe zu nutzen. Alle, die arbeitsfähig und im entsprechenden Alter sind, in Beschäftigung zu bringen und damit die staatlichen Anreize zur steuerfinanzierten Nichtarbeit zu beenden. Das betrifft ebenso die Einwanderer in unsere Sozialsysteme, vor allen Dingen aus der Ukraine und aus Syrien, wie genau diejenigen, die gar nicht mehr arbeiten wollen, weil sie sich eingerichtet haben. Nur mit einem strengen Fokus stärken wir die Sozialkassen und vor allen Dingen auch die Gemeinschaft. Wir müssen dabei ganz klare Grenzziehung vornehmen und auch empfindliche Strafen bei Leistungsmissbrauch formulieren. Das sind genau die wichtigen Zeichen an die Mehrheit der Bürger, damit sich deren harte Arbeit und Leistungswille auch wieder lohnen. Und dadurch kann Deutschland auch wieder familien- und kinderfreundlich werden. Wie ein Donnerschlag trifft dann allerdings die Nachricht über die geplanten Kürzungen des Elterngeldes für alle jungen Familien. Sie haben von Familien und Kindern gesprochen, Herr Merz, ich staune, dass Sie das überhaupt mal formuliert haben. Aber was sind das eigentlich für Signale, wo Sie genau kürzen wollen? Was sind das eigentlich für Prioritäten dieser Bundesregierung? Wir haben in Deutschland mittlerweile die geringste Geburtenrate seit 1946. Und was kommt von dieser Regierung, was Familienpolitik angeht, was Förderung angeht? Nix, null. Das ist wirklich eine Schande für dieses Land. Diese Bundesregierung möchte jeden verpflichtend bis zum 70. Lebensjahr arbeiten lassen und investiert lieber in Panzer statt in Kinder. Es werden die Generationen in Deutschland gegeneinander ausgespielt und das wertvolle Steuergeld am Ende für keine der beiden Seiten eingesetzt. Bekämpfung von Konflikten und Kriegen nicht durch Diplomatie, sondern durch Sanktionen. Diese schaden seit Jahren der deutschen Wirtschaft, dem deutschen Volk und dem gesamten europäischen Kontinent. Frieden bedeutet Wohlstand und Wohlstand ist die Grundlage für Sicherheit. Und mit Erschrecken muss ich aber sehen, dass Sie den Wohlstand auf Kosten des Friedens erreichen wollen. Massive Auf- und Hochrüstung haben nichts mit der verbindlichen Erfüllung von Bündnispflichten zu tun. In den vergangenen 12 Monaten werden die Ausgaben für Kriegswaffen um 25 auf über 124 Milliarden Euro erhöht. Sie zelebrieren regelrecht ihren Rüstungsrausch und haben niemanden, der eigentlich an die Waffe möchte. Der Bundesminister der Verteidigung, Pistorius, musste das schmerzlich erfahren, nachdem als Reaktion auf die ca. 300.000 versendeten Fragebögen zur Wehrerfassung lediglich knapp 530 Meldungen zum freiwilligen Wehrdienst folgten. Das deutsche Volk möchte ganz offensichtlich nicht mehr sich kriegstüchtig machen lassen. Auch die jungen Generationen. Auch die jungen Generationen haben sich entschieden. Die Zeit der Kriegsminister ist vorbei. Anstelle sich dem Aufbau einer destruktiven Kriegswirtschaft hinzuwenden, müssen endlich wieder Impulse für ein friedliches Zusammenleben zwischen den Völkern in Europa im Mittelpunkt stehen. Die NATO könnte ein Bündnis des Friedens sein und nicht die Finanzmaschine des Ukraine-Krieges. Zum Abschluss noch eine kurze Bemerkung zum Recht und zur Pflicht von Parteien zur Abhaltung von Parteitagen. Wir alle sind zur Abhaltung selbiger gesetzlich verpflichtet und umso verwerflicher sind die Gewaltaufrufe einzelner Mitglieder dieses Hohen Hauses, die Demokratie mit dem Recht des Stärkeren verwechselnd haben. Wir konnten das in Erfurt sehen, wer diejenigen sind, die unsere Demokratie wirklich verteidigt haben. Sie haben nämlich dazu beigetragen, dass Journalisten von Apollo Opfer unkontrollierter Angriffe wurden und der Spalt immer tiefer in unsere Gesellschaft getrieben wird. Die Sicherungsmaßnahmen unseres Bundesparteitages in Erfurt hat mehrere Wochen Vorbereitungszeit durch Polizei und Sicherheitskräfte aus Bund und Ländern gekostet. Ich möchte an dieser Stelle allen Einsatzkräften meinen ausdrücklichen Dank aussprechen.
0: Bitte zum letzten Satz.
1: Dialog und Diplomatie sind auch im Inland die Grundlage für Sicherheit und Wohlstand. Vielen Dank.

0: Für die SPD-Fraktion hat nun Herr Abgeordneter Dr. Matthias Mesch das Wort, bitte.
1: Frau Präsidentin, liebe Kolleginnen und Kollegen, Herr Bundeskanzler, ich will mit Ihrer Bemerkung zum NATO-Gipfel starten. Ich vertraue Ihren Ausführungen und Sie haben sicherlich auch noch mal ganz andere Kenntnisse und sind in einer anderen Rolle als ich. Aber ich will schon sagen, dass das, was wir zu Beginn des Gipfels vom amerikanischen Präsidenten gehört haben, bezüglich Grönlands und auch bezüglich Spaniens, mich mehr als befremdet, meine sehr verehrten Damen und Herren. Für mich stellt dieses einen Angriff auf die europäische Solidarität dar, und die dürfen wir nicht zulassen, niemals, meine sehr verehrten Damen und Herren. Und es macht zugleich deutlich, und auch das ist eine persönliche Lernkurve bei mir, dass wir in diesen Zeiten nicht auf einen amerikanischen Präsidenten dergestalt vertrauen können, sondern dass wir nur Europa als Verteidigungsmacht sehen müssen und hier dementsprechend auch investieren müssen. Das ist eine notwendige Konsequenz in diesen Zeiten, meine sehr verehrten Damen und Herren. Ja, und richtig ist doch, viele Menschen in diesem Land sind massiv verunsichert. Angesichts der Weltlage, und auch da ist das, was wir in den letzten Stunden wieder im Iran sehen, alles andere als beruhigend. Viele Menschen sehen, dass das mit ihrem Job schwierig ist, weil wir in großen Umbrüchen leben, aber auch die weltpolitische Lage natürlich alles andere als einfach ist, auch für die deutsche Industrie. Und wir sehen auch, dass viele verunsichert sind, wenn es um ihren eigenen Lebenskreis geht. Und deswegen ist das so. Ja, wir haben seit Jahren kein Wirtschaftswachstum. Wir haben soziale Sicherungssysteme, die an die Grenzen kommen. Und deswegen ist das eine sehr besondere Herausforderung, in diesen Zeiten politische Verantwortung zu übernehmen. Ich will das deswegen ganz bewusst an dem Anfang stellen, weil mit CDU, CSU und SPD drei Parteien jetzt Verantwortung übernehmen, die teilweise in vielen Dingen hoch unterschiedlicher Auffassung sind. Aber dass es uns gelungen ist, in den letzten 14 Monaten viele Dinge jetzt auf den Weg zu bringen, die genau diese Stabilität, ich will es sagen, die Licht bringen, das ist ein Erfolg, und den lassen wir uns auch nicht kleinreden, meine sehr verehrten Damen und Herren. Ja, und vielleicht wünscht man sich in der einen oder anderen Situation dann, aus Seiten der Opposition heraus agieren zu können und zu sagen, das hätte noch gemacht werden müssen, und dafür stehe ich. Aber die Kunst in der Politik besteht darin, Mehrheiten zu finden. Und dass uns das jetzt gelingt, an vielen zentralen Stellen, will ich gleich noch mal deutlich machen. Aber, liebe Katharina Dröge, dazu gehört auch, dass man sich immer die Frage stellt, wie wäre es, wenn man tatsächlich in der Regierung wäre. Es ist auch, und das lassen Sie mich in diesem Zusammenhang sagen, ein legitimes Recht der Opposition, das Bundesverfassungsgericht anzurufen und zu fragen, ob die Parlamentsrechte eingehalten sind. Aber ich weiß noch, wie ich das Heizungsgesetz von Robert Habeck vor einigen Jahren hier vertreten habe. Es war auch mein Gesetz, aber es war auch unser Beratungsablauf. Und insofern müssen wir immer gucken, wie wir miteinander agieren, wenn wir jeweils die Verantwortung tragen. Nur darauf wollte ich hinweisen, meine sehr verehrten Damen und Herren. Aber wir stellen uns jetzt dieser Verantwortung, und lassen Sie mich mit der gesetzlichen Krankenversicherung beginnen. Wir legen uns nicht mit fast allen Interessensgruppen in diesem Land an, weil wir darauf Lust haben. Unser Ziel ist es, dass wir eine Beitragsstabilität bekommen, weil es sonst viele Menschen treffen würde, die genau unter diesen Beitragssteigerungen leiden. Deswegen machen wir das, und deswegen wollen wir es auch noch in dieser Woche beschließen, meine Damen und Herren. Und was wäre es, wenn es uns gelingt, innerhalb dieses Jahres die Rente tatsächlich zukunftsfest zu machen? Über viele Jahre haben wir immer wieder gerungen. Und jetzt haben wir ein Ergebnis einer Kommission, die aus ganz unterschiedlichen Köpfen zusammengesetzt wurde. Und diese Kommission hat einen Vorschlag vorgelegt, einvernehmlich, einstimmig. Und natürlich werden wir uns mit den Einzelheiten in diesem Parlament beschäftigen. Aber was wäre es für ein Durchbruch, gerade auch für nachfolgende Generationen, wenn wir sagen können, in Deutschland kann man weiter auf die Rente vertrauen. Das wäre ein Riesenerfolg und daran wollen wir arbeiten, meine sehr verehrten Damen und Herren. Ja, und in diesem Zusammenhang haben wir auch, das ist ein bisschen zurückgetreten, die Ergebnisse der Sozialstaatskommission. Auch da liegt unheimlich viel Potenzial noch an Effizienz und damit können wir das Leben für viele, viele Menschen einfacher machen. Auch das wird jetzt auf die Tagesordnung gehören, liebe Kolleginnen und Kollegen. Und richtig ist, das, was die Bundesregierung in den letzten Wochen vollzogen hat angesichts der Aufstellung des Haushaltes, ist alles andere als einfach. Und da sind viele, viele Dinge drin, auch über die wir weiter diskutieren müssen und die Schmerzen. Das steht doch überhaupt nicht außer Frage. Aber 34 Millionen zu schließen, Milliarden, Entschuldigung, das ist eine Notwendigkeit, weil wir einfach nicht so weitermachen können. Und insofern ist auch das eine gute Grundlage für den Herbst, für die parlamentarischen Beratungen, meine sehr verehrten Damen und Herren. Und dann lassen Sie mich zu dem Reformpaket kommen. Ja, auch da sind Dinge drin, die hätte ich nicht reingeschrieben, wenn ich alleine regieren würde. Aber so funktioniert nicht Demokratie. Am Ende haben wir aber ein Paket, meines Erachtens, was sich absolut sehen lassen kann. Dass wir weite Teile entlasten. Ja, mögliche Mehrentlastung ist immer drin. Aber dazu muss ich dann sagen, wie ich es mache. Aber dass wir es mit einem Großteil dessen finanzieren, dass die, die ganz viel haben, jetzt eine Reichensteuer bzw. Superreichensteuer zahlen müssen und wir die Reichensteuer erhöhen, das ist ein wichtiges Gerechtigkeitsmomentum, meine sehr verehrten Damen und Herren. Und dass wir die deutsche Wirtschaft auch vor den Angriffen von außen sichern, gehört auch zu wichtigen Notwendigkeiten, die wir in diesem Paket haben. Genauso, dass wir Zukunftsbranchen anreizen wollen, dadurch, dass wir den Deutschlandfonds noch mal in den Mittelpunkt rücken. Und auch die Gründung einer Wohnungsbaugesellschaft auf Bundesebene soll dazu beitragen, dass die Landesgesellschaften jetzt von der Bonität des Bundes profitieren können. Das sind wichtige Schritte, wie wir hoffentlich jetzt zu mehr Wohnungsbau kommen. Denn das ist ein wichtiger Schlüssel, den wir jetzt drehen müssen, liebe Kolleginnen und Kollegen. Ja, und Herr Kupala, weil Sie die jungen Leute angesprochen haben, dass all die jetzt in den Fokus geraten bei uns, die eine zweite Chance verdienen, die ohne Ausbildung augenblicklich da sind, und es sind viel zu viele, auch das ist ein wichtiger Punkt aus diesem Paket und den werden wir realisieren, liebe Kolleginnen und Kollegen. Ja, und das, was für mich auch ein ganz wichtiger Punkt ist, ist mehr Gerechtigkeit in der Gesundheitsversorgung. Und deswegen ist das, was wir dort mit der Facharztgarantie vereinbart haben, ein ganz, ganz wichtiges Momentum. Denn es ist weiter so, dass jemand, der gesetzlich versichert ist, in diesem Land viel länger auf einen Facharzttermin warten muss, als jemand, der privat versichert ist. Und wenn Herr Gassen mir vorwirft, das sei politisch motiviert, dann frage ich ihn, ist es medizinisch gerechtfertigt, dass ein Privatversicherter viel schneller einen Termin bekommt als ein gesetzlich Versicherter. Ich bin politisch motiviert, dass diese Ungerechtigkeit beendet wird. Und darauf werden wir Wert legen, liebe Kolleginnen und Kollegen. Warum machen wir also das alles? Warum streiten wir miteinander? Warum müssen wir uns auch mit bestimmteren Bevölkerungsgruppen auseinandersetzen? Weil wir glauben, dass wir jetzt dieses Land tatsächlich zukunftsfest machen. Zu einem weiteren starken Wirtschaftsstandort, aber auch zu einem Land, was zusammenhält in schwierigen Zeiten. Wir freuen uns auf die Beratungen in der zweiten Jahreshälfte. Vielen Dank für Ihre Aufmerksamkeit.
0: Für die Fraktion Bündnis 90 Die Grünen hat nun Frau Abgeordnete Katharina Dröge das Wort. Bitte.
2: Sehr geehrte Frau Präsidentin, Herr Bundeskanzler, ich habe Ihnen ein Schreiben der Leitstelle der Kölner Feuerwehr mitgebracht, das an die Rettungskräfte in Köln ging am Samstag, den 27. Juni. Dort schreibt die Kölner Feuerwehr, bei Temperaturen bis zu 40 Grad gab es 1136 Einsätze. An normalen Tagen sind es 500. Mehr als 30 Mal kämpften Rettungskräfte mit Reanimationen um das Leben von Patientinnen. An normalen Tagen gibt es 2. Um die stark belasteten Kliniken zu entlasten, wurde in der Nacht zum Sonntag ab 2 Uhr eine Notfallversorgung in der Kölner Messe in Betrieb genommen. Am Ende starben an diesem Wochenende in Köln 120 Menschen. Das sind 4-mal mehr als an einem durchschnittlichen Wochenende. 4-mal mehr Tote. Und die Kölner Feuerwehr schreibt dazu an die Rettungskräfte: Wir möchten uns von Herzen bei den Kolleginnen bedanken, bei den hauptamtlichen Kräften und auch bei den vielen Ehrenamtlichen, die in dieser extremen Situation ohne zu zögern angepackt haben. Ihr schützt Menschen. Ihr haltet Köln am Laufen. Und auch wenn es euch selbst viel abverlangt, dafür gebührt uns euch unser aufrichtiger Dank. Und ich finde, es sind die richtigen Worte, die die Kölner Feuerwehr hier gefunden hat. Es sind die richtigen Worte und es sind die notwendigen Worte. Die Frage nur, Herr Merz, warum sind es nicht Ihre? Warum sind es nicht Ihre? Bis heute, 12 Tage danach, kein einziges Wort vom Bundeskanzler der Bundesrepublik Deutschland zu einem Wochenende, wo das RKI gerade gemeldet hat, 4.310 Hitzetote. Kein einziges Wort in dieser Debatte, das geht auch an die SPD, zu einem Wochenende, wo die Rettungskräfte bis an die Grenze und darüber hinaus dafür gearbeitet haben, bis noch mehr Menschen in dieser katastrophalen Hitze ihr Leben gefunden haben. Warum, Herr Bundeskanzler, haben Sie an diesem Wochenende die Zeit gefunden, in einem etwas missglückten Tweet der deutschen Fußballnationalmannschaft zum Ausscheiden aus der Weltmeisterschaft etwas zu schreiben, aber nicht einmal 5 Minuten, um den Angehörigen der Toten an diesem Hitzewochenende ihr Mitgefühl auszusprechen? Nicht einmal 5 Minuten des Danks an die Rettungskräfte, die an diesem Wochenende das Land aufrechterhalten haben? Ich finde, das wäre das Mindeste gewesen, Herr Merz, was Sie hätten tun müssen. Aber Sie sind auf Tauchstation gegangen und mich macht das fassungslos. Ich frage mich ehrlich, warum? Warum findet ein Bundeskanzler dort keine Worte? Ist es so, Herr Merz, dass schlichtweg einfach nicht sein darf, was nicht sein soll? Weil Sie, Herr Merz, sich darauf versteift haben, dass Ihre Regierung hier im Deutschen Bundestag jede Woche daran arbeiten kann, die Klimaschutzgesetze in Deutschland kaputt zu machen und keinen interessiert. Ist es schlichtweg so, dass es dann nicht in den Kram passt, dass die Klimakrise den Menschen in unserem Land mit brutaler Deutlichkeit vor die Augen geführt hat, wie tödlich die Klimakrise schon heute für die Menschen in diesem Land ist? Ich kann verstehen, Herr Merz, dass sich das unangenehm anfühlt. Ich kann verstehen, Herr Merz, dass das für Sie eine ungemütliche Situation ist. Aber ehrlich gesagt, es geht hier nicht um Sie, Herr Merz. Es geht nicht darum, wie Sie sich fühlen. Es geht darum, dass Sie als Bundeskanzler handeln und die Menschen schützen. Das wäre jetzt Ihr Job. Als allererstes, Herr Merz, müssten Sie die Gesetze von Katharina Reiche stoppen. Und zwar alle. Die können alle weg. Die sind alle ein Brandbeschleuniger für die Klimakrise. Es ist fahrlässig in dieser Situation, dass Sie immer noch an diesen Gesetzen festhalten. Aber das Zweite ist, Sie müssen Menschen auch jetzt schützen. Gerade die älteren Menschen, gerade die Kranken, gerade die kleinen Kinder in den Kitas und Schulen. Die haben es verdient, dass ein deutscher Bundeskanzler sagt, ich handle, ich lege ein Sofortprogramm auf, um die Schulen, um die Altenpflegeeinrichtungen und die Krankenhäuser mit Klimaanlagen auszustatten, in Kombination mit der Solaranlage. Das würde die Menschen dort schützen. Das würde Menschenleben retten. Aber Ihre Bundesregierung stellt das Programm ein, das das aktuell finanziert. Sie müssen jetzt handeln mit einem Sofortprogramm für mehr Bäume in den Städten, mit Hitzeschutzplänen, verbindlich für jede Kommune. Das würde Menschenleben retten. Mit besseren Arbeitsschutzregeln, weil da arbeiten Menschen draußen in dieser brutalen Hitze. Und auch die sind kollabiert, wie uns die Rettungskräfte berichtet haben. Das alles wäre Ihr Job, Friedrich Merz, nicht abzutauchen und peinlich verlegen zu schweigen. Das ist der Job eines Kanzlers der Bundesrepublik Deutschland. Das wäre schlichtweg pragmatisch und angemessen.
3: Ja? Was für ein peinliches
2: und pragmatisch und angemessene Politik, die erwarten die Menschen in diesem Land schlichtweg grundsätzlich von ihrer Bundesregierung. Und Sie, Herr Bundeskanzler, Sie haben ja jetzt eine Regierungserklärung gemacht.
0: Entschuldigung, bitte. Jetzt hat die Abgeordnete Frau Dröge das Wort. Bitte. Nein, zu kommentieren. Nochmal, Frau Dröge. Frau Dröge hat jetzt das Wort. Bitte sehr.
2: Herr Merz, ich gebe Ihnen das einfach gleich. Sie können sich noch mal durchlesen.
0: So,
2: die Kölner Feuerwehr wird sich dafür interessieren.
0: Jetzt Ruhe. Ich bitte jetzt um Ruhe. Ich verstehe die Aufregung. Es ist eine hitzige Debatte bei einer Regierungserklärung. Jetzt hat nicht nur überwiegend, sondern ausschließlich die Rednerin das Wort. Bitte.
2: Vielen Dank, Frau Präsidentin. Sie, Herr Bundeskanzler, haben ja heute eine Regierungserklärung abgegeben, in der Sie schlichtweg so wirkten, dass wir Sie dafür loben sollen, dass Sie sich in Ihrer Koalition auf irgendetwas verständigt haben. Und ich kann das auch verstehen. Ich kann verstehen, dass Sie erleichtert sind und den Leuten sagen wollten, guckt mal, wir kriegen was hin. Und ehrlich gesagt, vielen Menschen geht es mittlerweile auch so. Viele Menschen wünschen sich mittlerweile, dass dieser zähe Schlamassel, in dem Sie alle miteinander gerade stecken, irgendwann mal endet. Dieses Gefühl der Erleichterung kann ich nachvollziehen. Aber die Tatsache, dass Sie stehend aus einem Koalitionsausschuss rauskamen, die verdient noch keinen Applaus. Das ist keine Leistung, für die Sie sich hier selber loben können. Denn das, was notwendig ist, wäre eine gute Politik, eine angemessene Politik, die die Probleme der Menschen in unserem Land löst und nicht vergrößert. Aber das Gegenteil ist der Fall. Wir diskutieren diese Woche alleine die Reform des Gesundheitssystems im Deutschen Bundestag. Und es wäre wichtig und richtig, dass Sie eine Gesundheitsreform machen, die das Gesundheitssystem effizienter und bezahlbarer macht. Aber das Erste, worauf Sie sich in diesem Koalitionsausschuss ja verständigt haben, war, ein Bürokratiemonster zu schaffen, das zu völlig überfüllten Arztpraxen führt, weil sie die telefonische Krankschreibung abschaffen und weil sie die Leute ab dem ersten Tag mit einer Krankschreibung in die Arztpraxen zwingen. Und ihr Fraktionsvorsitzender Jens Spahn, der philosophiert dann ja als Begründung darüber irgendwas über Bettkantenentscheidungen. Und ich kann Ihnen sagen, Herr Spahn, ich bin der Überzeugung, Sie, Herr Spahn, haben in den Schlafzimmern der Menschen in unserem Land schlichtweg nichts verloren. Sie können Ihren Kontrollzwang gerne irgendwo anders ausüben. Aber wer mit Migräne oder Übelkeit im Bett liegt, der braucht keine Politik, die sich einmischt. Der braucht schlichtweg etwas Ruhe und Zeit, um wieder gesund zu werden. Und das, was Sie hier machen, ist ein strukturelles Misstrauensvotum an die Beschäftigten in unserem Land. Es ist eine Unverschämtheit, dass Sie dieses Gesetz wirklich in den Deutschen Bundestag einbringen wollen. Und ich sage Ihnen auch, Herr Merz, so kann man kein Land regieren. Man kann nicht ein Land regieren, wenn man die Leute ständig als Trickser, Täuscher und Faulenzer bezeichnet. So gehen die ihre Politik nicht mit. Regieren heißt, dass man Akzeptanz und Vertrauen der Menschen in diesem Land gewinnen und verdienen muss. Und regieren heißt übrigens auch, dass man sein Handwerk beherrschen muss. Und das, was Sie mit dieser Krankenkassenreform diese Woche versuchen, durch den Deutschen Bundestag zu prügeln, in einem Eilverfahren mit 300 Seiten Änderungsanträgen, die fehlerhaft sind, das ist am Ende nichts weg als handwerklich grottenschlechte Politik, die Sie hier machen. Grottenschlechte Politik, die dazu führen wird, dass 50% der Krankenhäuser in Deutschland von der Insolvenz bedroht sein werden. Deswegen streiten wir hier, weil wir nicht zulassen wollen, dass die Beschäftigten im Gesundheitswesen um ihre Jobs fürchten. Und das tun Sie aktuell, Matthias Miersch. Und wir werden, wenn ihr so weitermacht, hier im Dezember im Deutschen Bundestag ein Krankenhausrettungsgesetz erleben, weil wir es nicht zulassen können, dass so viele Krankenhäuser in Deutschland pleite gehen. Das ist einfach mit sehendem Auge in die Katastrophe steuern. Und deswegen muss dieses Gesetz gestoppt werden. Und ja, es wäre möglich, die Beschäftigten zu entlasten. Wir als Grüne Bundestagsfraktion haben eigene Vorschläge dazu gemacht, wie eine gute Steuerreform aussehen würde. Eigene Vorschläge dafür, wie die Menschen in unserem Land um 35 Milliarden Euro entlastet werden könnten. In diesem Paket ist beispielsweise drin, dass die Krankenkassenbeiträge um 2 Prozentpunkte sinken, so wie die Expertenkommission Ihnen das auch empfohlen hat als CDU und SPD. Das würde Arbeit in diesem Land wirklich billiger machen. Das würde die Menschen entlasten und nicht das, was Sie machen. Sie haben nämlich in Ihrem Rentenpaket entschieden, dass Sie die Rentenversicherungsbeiträge um 2 Prozentpunkte anheben wollen. Und das frisst alles auf, was Herr Klingbeil so großspurig bei der Einkommenssteuerreform vorgestellt hat. Die 600 Euro an Entlastung für eine Familie, die sind Voodoo. Die werden bei den Familien nicht ankommen. Für Familien mit unteren und mittleren Einkommen wird es sogar eine Belastung werden und damit eine bittere Enttäuschung, was Sie als Koalition hier vorlegen. Und Herr Merz, am billigsten fand ich ehrlich gesagt den Satz, als Sie gesagt haben, aufgrund der gestiegenen Verteidigungsausgaben müssen wir leider beim Sozialen kürzen. Das ist eine Ausrede und sie ist faktisch falsch. Und es bringt auch nur Spannung in dieser Gesellschaft, wenn man äußere Sicherheit gegen soziale Sicherheit in diesem Land ausspielt. Es ist auch schlichtweg nicht wahr. Sie haben sich in diesem Haushalt für Kürzungen entschieden. Schlichtweg deshalb, weil Sie dort kürzen wollten und nirgendwo anders. Jede einzelne Kürzung war eine Entscheidung für diese und gegen eine Alternative. Sie hätten nicht beim Elterngeld kürzen müssen. Sie müssten nicht die Familien mit kleinen Kindern, die eh schon an der Grenze sind, weiter belasten. Sie haben sich aber für die Kürzung des Elterngelds entschieden und haben sich gleichzeitig dafür entschieden, das Dienstwagenprivileg mit den Milliarden an Subventionen an Menschen, die einen Dienstwagen kaufen, im Bundeshaushalt gezahlt werden. Dienstwagenprivileg lassen Sie unangetastet. Für Dienstwagen haben Sie sich entschieden. Gegen Familien mit Kindern haben Sie sich entschieden. Und das ist einfach die falsche Entscheidung. Das ist die falsche Priorität, die Sie hier setzen. Sie müssen sich nicht für Kürzungen beim Wohngeld entscheiden. Sie müssten nicht Familien, die eh schon mit der Miete nicht klarkommen, weiter in die Armut treiben. Sie könnten stattdessen einfach die Ausnahme in der Erbschaftssteuer abschaffen. Es gibt Menschen in unserem Land, die erben 300 Wohnungen und zahlen keinen Cent Erbschaftssteuer. Und die schützen Sie und die Menschen im Wohngeld, die belasten Sie. Das ist die Entscheidung, die Sie treffen. Und das ist schlichtweg schlechte Politik. Sie müssten den Kindersofortzuschlag nicht streichen. Das sind 25 Euro im Monat für die ärmsten Kinder in unserem Land. Dieselbe Summe haben Sie erst vor wenigen Monaten in die Subvention von Flugtickets gesteckt. Das heißt, diese Koalition aus SPD und CDU hat sich gegen die armen Kinder und für die Flugtickets entschieden. Das ist die Realität Ihrer Politik. Hart vorkommen, wenn ich das alles gegeneinander stelle. Aber ich finde, wir sollten hier eine ehrliche Debatte führen. Und Sie machen es sich zu leicht, wenn Sie sich hinstellen und sagen, wir haben leider kein Geld. Sie haben das Geld. Sie geben es nur für das Falsche aus. Und deswegen sage ich, wir stehen für eine andere Politik, eine Politik, die Familien in den Mittelpunkt stellt, eine Politik, die den Klimaschutz ernst nimmt. Und Ihre Politik, die kann man abwählen.

0: Für die CDU-CSU-Fraktion hat nun Herr Abgeordneter Jens Spahn das Wort. Bitte.
1: Frau Präsidentin, liebe Kolleginnen und Kollegen, die NATO lebt. 258 Milliarden Dollar investieren die Mitglieder zusätzlich in die Verteidigung. Das unterstreicht die dramatische Bedrohungslage, aber es zeigt eben auch den Willen der NATO, dieser etwas entgegenzusetzen. Wir Europäer sind dabei selbstbewusst. Wir haben mit unserer Entscheidung hier in Deutschland, die Bundeswehr in diesem Jahrzehnt mit allem aus- und aufzurüsten, was sie braucht, um Deutschland und Europa gegen Aggressoren wie Putin zu verteidigen. Wir haben damit den europäischen Pfeiler der NATO neu begründet. Die Amerikaner sehen das und stehen zur NATO. Das war vor diesem Gipfel leider nicht so klar. Die USA stehen zur Ukraine. Auch das war nicht so klar und ist ein Verdienst unseres Bundeskanzlers. Und mit der Möglichkeit, nun die Tomahawk von den USA zu kaufen, auch eine wichtige Entscheidung aus Ankara. Auch damit machen wir einen Unterschied. Der Gipfel in Ankara war ein Erfolg und es ist vor allem auch Ihr Erfolg, Herr Bundeskanzler. Und wir gratulieren herzlich zu diesem Gipfelerfolg. Wir sind mit der Bundesrepublik die fiskalische Schutzmacht der EU und wir sind der zentrale europäische Faktor in der NATO. Und wir können diese Rollen in den internationalen Bündnissen nur einnehmen, wenn wir unsere wirtschaftliche Stärke erhalten und ausbauen. Und genau das ist auch der Hintergrund unserer aktuellen Debatten. 6 Jahre ohne Wachstum, Rezession und Stagnation, sie ziehen deutliche Spuren. Die ökonomische Substanz des Landes droht verloren zu gehen. Die öffentlichen Haushalte und die Sozialversicherungen sind im Milliardendefizit. Mehr als 10.000 Industriejobs jeden Monat einfach weg. Die Energiekosten, Arbeitskosten, Bürokratiekosten, sie sind schlicht zu hoch. Deutschland ist die drittgrößte Volkswirtschaft der Welt. Und das wollen wir bleiben. Also packen wir an. Wir packen an und sorgen für Planungsbeschleunigung und Infrastrukturausbau. Morgen wird das Infrastrukturzukunftsgesetz final im Bundesrat entschieden, damit wir mit den Milliarden, die wir zur Verfügung stellen, durch das Sondervermögen für Schiene, für Straße, für Infrastruktur in Deutschland endlich in die Geschwindigkeit kommen, die Deutschland seit Jahrzehnten braucht. Wir werden wieder schneller bauen hier bei uns in Deutschland die Infrastruktur. Wir gehen bei der Kranken-, der Pflege- und der Rentenversicherung ja auch schwierige Reformen und Entscheidungen an, um die Arbeitskosten in der Krise stabil zu halten und um unsere sozialen Sicherungssysteme fit zu machen für die 30er Jahre. Soziale Sicherheit und Gerechtigkeit sind Säulen unseres Wohlstandes und gleichzeitig müssen sie bezahlbar bleiben. Wir bringen den Haushalt in Ordnung. Keine Familie, kein Unternehmen und auch kein Staat kann auf Dauer bei den laufenden Einnahmen und Ausgaben über den Verhältnissen leben. Das sind zum Teil, ja, das sind zum Teil bittere, harte Entscheidungen. Wohngeld, Elterngeld, Förderprogramme, das fällt niemandem leicht und es trifft die Betroffenen hart. Das ist ohne Frage so. Aber sparen ohne zu sparen, das geht halt leider auch nicht. Wir tun, was getan werden muss, um endlich auch die Ausgaben und die Einnahmen in Deutschland wieder zusammenzubringen. Das kennt jeder von zu Hause, das kennt jeder aus den Unternehmen. Das ist auch beim Staat so. Es gibt schwierige Zeiten, da muss man schwierige Entscheidungen treffen, liebe Kolleginnen und Kollegen. Und wir tun das hier miteinander. Wir gestalten einen Arbeitsmarkt, der in unsere Zeit passt, der sich den Geschwindigkeiten der Welt auch anpassen kann. Aktuell ist der deutsche Arbeitsmarkt wie zubetoniert. Es gibt kaum Neueinstellungen. Deswegen schaffen wir mehr Flexibilität bei Befristungen, beim Kündigungsschutz. Auch flexiblere Wochenarbeitszeiten stehen noch auf unserer Agenda. Wir kehren die Logik des Bürokratierückbaus um. Wir schaffen zu einem Stichtag alle Berichtspflichten des Bundes ab. Nur wo im Einzelfall ein Minister begründet und konkret entscheidet, warum eine Berichtspflicht bleiben muss, bleibt sie. Diese Beweislastumkehr, das ist der Paradigmenwechsel beim Bürokratierückbau. Lange diskutiert. Wir machen es endlich, liebe Kolleginnen und Kollegen. Auch das ein wichtiges Zeichen bei den Bürokratiekosten. Machen wir einen Unterschied. Die Energiekosten müssen runter. Wir unterstützen die deutsche Industrie und den Mittelstand mit Milliarden für günstigere Preise bei Strom und Gas. Aber das kann kein Dauerzustand sein. Das Angebot muss erweitert werden. Deswegen entscheiden wir heute übrigens hier im Deutschen Bundestag über den Zubau von 12 Gigawatt neuer Kraftwerke, vor allem neuer Gaskraftwerke. Wir machen den Leitungsbau in Deutschland um Milliarden günstiger und führen die erneuerbaren Energien, die wir ausbauen wollen, wir bleiben

0: stehen, weil wir die Forscher haben, die genau das leisten können. Das ist die Ambition, mit der wir daran gehen. Gelegentlich werde ich dann gefragt, was ist denn die Geschichte, die Überschrift für das alles, was ihr da gerade tut? Und da fällt mir immer ein einfacher, klarer Satz ein. Wir bringen gemeinsam unser Land wieder in Ordnung, damit es wieder stark wird. Unser Ziel ist Aufschwung, Zuversicht, Wohlstand und Beschäftigung für alle, ja auch und gerade für die künftige Generation. Wir wollen, dass der Kuchen für alle wieder größer wird und nicht die Stücke kleiner. Das ist es in einfachen Worten, was uns treibt in dieser Koalition und wo wir einen Unterschied machen mit jeder einzelnen Entscheidung.
1: Herr Abgeordneter, lassen Sie eine Zwischenfrage aus den Reihen der Linken, Herrn Beutin zu.
0: Gerade nicht. Dankeschön. Es passiert etwas. Es geht voran. Und das hat viel mit diesem Vertrauen zu tun, das gewachsen ist. Vertrauen, das erst wachsen musste, auch in der Koalition in den letzten Monaten. Und daher möchte ich ausdrücklich auch Danke sagen. Ich möchte Matthias Miersch und Alex Hoffmann danken, Björn Böning, Alexander Dobrindt, Thorsten Frey, allen, die in Fraktion und Regierung in den letzten Monaten und Wochen mitgeholfen haben. Das waren intensive Wochen der gemeinsamen Arbeit. Dank dieses Vertrauens haben wir in wenigen Wochen ein Paket geschnürt. Ich habe die Themen gerade aufgezählt, das in dieser Dichte der Entscheidungen wahrscheinlich beispiellos in der jüngeren Geschichte unseres Landes ist. Diese Entscheidungsdichte, wenn man mittendrin ist und es gerade alles verhandelt, entscheidet, macht und tut, merkt man es manchmal gar nicht. Diese Entscheidungsdichte, sie ist auch zum beschreibenden Moment dieser Koalition geworden. Sie ist fordernd. Sie fordert viel ab, vielen Bürgerinnen und Bürgern in schwieriger Zeit und auch uns hier im Deutschen Bundestag. Aber einmal getroffen, kann es eben auch befreien, einmal, wenn diese Entscheidungen getroffen sind. Wir wissen, nichts zu entscheiden ist in der aktuellen Lage immer die schlechtere Variante. Wer nichts entscheidet, entscheidet sich für Stillstand. Wir entscheiden uns für Aufschwung. Das ist der Unterschied zu denjenigen, die immer sagen, es geht nicht und bloß nicht und nichts entscheiden. Und wir haben, liebe Kolleginnen und Kollegen, dabei gezeigt, dass wir die notwendigen Entscheidungen aus der demokratischen Mitte unseres Landes heraustreffen können. Dabei ist selten bewusst, was das eigentlich bedeutet. Viele suchen die politische Mitte als einen Ort im politischen Spektrum, rechts, links, Mitte. Das wird viel genannt, aber was ist das eigentlich? Es droht, beliebig zu werden. Mitte muss mehr als nur ein Standort sein. Mitte ist kein Zustand. Mitte ist ein Prinzip. Freiheitliche Demokratien sind auf diesem Prinzip aufgebaut. Es ist die Suche nach dem Kompromiss, die Fähigkeit zur offenen Debatte, zum Austausch der Argumente, die Fähigkeit, aus seiner eigenen Grundüberzeugung heraus zu gestalten, eben auch über das eigene Lager hinaus. Wer nur seine eigene Meinung gelten lässt, wer sich von Fakten und Diskussionen nicht beeindrucken lässt, wer radikal und verbohrt ist, immer nur 100% will, immer nimmt und nie gibt, der ist keine Mitte. Mitte sind diejenigen, die zu Kompromissen fähig sind und Entscheidungen treffen, die einen Unterschied machen für unser Land und die Verantwortung übernehmen mit diesem Mitteprinzip. Radikale und Extreme funktionieren nicht nach diesem Prinzip. Wer zerstören will mit einem auf die Barrikaden Sozialismus, wer gegen Andersdenkende, Unternehmer oder Vermieter hetzt, der wird zu dem, was Mitte ausmacht, wenig beitragen können. Und wer Gewalt gegen Journalisten unkommentiert zulässt und teilweise mit klammheimlicher Freude kommentiert, wer Angriffe auf die Pressefreiheit relativiert, wie auch in den letzten Tagen geschehen, der rüttelt an den Grundfesten unserer freiheitlichen Ordnung. Ich freue mich schon, Frau Reichenegg, wenn Sie hoffentlich gerade gleich klar was dazu sagen, denn auch das ist wichtig, dass wir für Freiheit, auch Pressefreiheit kämpfen, auch bei unterschiedlichen Meinungen an unterschiedlichen Stellen. Und Herr Chrupalla, wenn Sie den Polizisten danken, hätten Sie ihnen vielleicht dazu sagen sollen, dass Sie Ihre Pensionen streichen wollen. Auch das wäre ein Beitrag der Ehrlichkeit gerade in dieser Debatte gewesen. Die Extremen rechts und links jedenfalls sind zu diesem Prinzip der Mitte nicht in der Lage. Und der Björn Höcke hat ja schon bereits etwa gut 60 Millionen Westdeutsche das Deutschland abgesprochen, sie wären anders, amerikanisch sprechende Deutsche. Und jetzt hat er es sogar geschafft bei etwas, was eigentlich verbindet, Sport, Fußball, wo jeder weiß, da geht es um Leistung, um Fair Play, nicht um Herkunft, nicht um Hautfarbe, sondern darum, dass man gemeinsam was macht, erreicht, aber auch manchmal zusammen verliert. Hat er selbst da geschafft, seine Radikalität reinzubringen, indem er sagt, wenn unsere Nationalspieler ihr Trikot auszögen, dann wüsste man ja gar nicht mehr, dass sie für Deutschland spielen. Und er spielt damit auf ihre Hautfarbe an.

0: Er schafft es selbst in den Fußball hinein, das eigentlich Verbindendste, was wir haben, seinen Rassismus und seine Radikalität zu tragen. Es ist einfach unerträglich. Und mit diesem offenen Rassismus, diesem verwirrten Geschwurbel über amerikanisch sprechende Deutsche, diesem eindeutigen Rechtsextremismus, übernimmt er nach und nach Partei und Fraktion. Frau Heidel-Weidel, Sie haben sich entschieden, das Covergirl zu werden für Björn Höcke. Aber was heißt das eigentlich für Sie, Herr Chrupalla, oder für Sie, Herr Lukassen? Die Radikalen und Extremen, die dominieren immer mehr ihre Partei. Wer anderer Meinung ist, der wird mundtot gemacht oder ausgeschlossen. Diese Radikalen und Extremen, sie suchen nicht den Kompromiss, sie wollen Unterwerfung und Zerstörung. Und das werden wir nicht zulassen, dem werden wir uns entschieden entgegenstellen. Liebe Kolleginnen und Kollegen, die 20er Jahre, sie bleiben ein Jahrzehnt der Anstrengung. Es passiert gerade ziemlich viel in kurzer Zeit, was uns fordert, von innen und von außen. Pandemie, zwei Kriege in unserer Nähe, geoökonomische Veränderung. Es wird ein Jahrzehnt, es ist ein Jahrzehnt der Anstrengung, der Veränderung und ja, des Wandels und zum Teil auch des Verlustes. Doch es sind diese Tage, jetzt, in denen sich entscheidet, ob die 30er Jahre ein Jahrzehnt des Aufschwungs und der Zuversicht werden können. Diese Koalition will alles dafür tun. Das Beste, liebe Kolleginnen und Kollegen, es liegt nicht hinter uns. Der Bundeskanzler hat es gerade gesagt. Das Beste kann für Deutschland noch kommen, wenn wir die richtigen Entscheidungen treffen. Oder um es kurz zu fassen, wir tun alles dafür, dass ein einfacher Satz gilt. The best is yet to come. Das Beste kommt noch.
1: Das Wort für die Fraktion Die Linke hat nun Frau Abgeordnete Heidi Reicheneck.
2: Sehr geehrte Frau Präsidentin, liebe KollegInnen, Sommer, Sonne, Sozialkahlschlag. Das Gesundheitssystem rasiert, die Mietenexplosion ignoriert, Arbeitsrechte ausgehöhlt. Die Regierung macht das Leben der Mehrheit unbezahlbar und unerträglich. Und der Kanzler beschwert sich ernsthaft über die, Zitat, Kulturpessimisten, Untergangspropheten, Nöler, Nörgler, empörte Berufskritiker. Herr Merz, das ist Ihre Reaktion auf die Sorgen und Ängste der Menschen in diesem Land? Also eins muss man Ihnen lassen, Ihre katastrophalen Beliebtheitswerte, die haben sich wirklich redlich verdient. Ihre Regierungszeit bestand bisher daraus, den Menschen immer wieder vorzuwerfen, dass sie nicht hart und lang genug arbeiten, zuzusehen, wie die Preise explodieren und die Axt an den Sozialstaat zu legen. Was haben Sie denn erwartet? Dass die Menschen sich dafür auch noch bei Ihnen bedanken? Kommen Sie doch einmal von Ihren ganzen Lobbygipfeln zu uns hier in die Realität. Morgen peitschen Sie ein Gesetz durch, das die Gesundheitsversorgung der Menschen in diesem Land massiv verschlechtern wird. Rettungsdienste, Hebammen, PsychotherapeutInnen, Fachärzte, alle schlagen Alarm, weil durch Ihr Gesetz die Versorgung zusammenzubrechen droht. Ja, Herr Merz, das gefällt uns nicht. Und natürlich brechen die Leute nicht in Jubelstürme aus. Wenn Sie Begeisterung wollen, dann sorgen Sie doch für eine solidarische BürgerInnenversicherung. Bessere Versorgung, sinkende Beiträge für die Mehrheit, alles, was Sie dafür machen müssen, ist, ihre reichen Bonzenkumpels endlich mal zur Kasse zu bitten. Stattdessen der nächste Kracher, Attestpflicht ab dem ersten Krankheitstag bei gleichzeitiger Streichung der telefonischen Krankschreibung. Sie sagen den Leuten damit mal wieder ziemlich deutlich, du betrügst, wir trauen dir nicht. Dass sich für diese Unterstellung dann niemand bei Ihnen bedankt, Herr Merz, das überrascht Sie nicht wirklich, oder? Ich weiß, Sie sind seit Geburt privat versichert, aber vielleicht schauen Sie doch mal mit uns Normalsterblichen kurz in ein Wartezimmer, einfach so fürs Gefühl. Dann sehen Sie mal, unter welchem Druck, unter welchem Druck die Leute jetzt schon leiden. Sie brauchen Ihre Unterstützung und nicht noch mehr Tiefschläge. Aber was bekommen Sie? Befristungen sollen vier statt zwei Jahre möglich sein. Dafür haben Sie sich auch noch gelobt. Das bedeutet für die Leute aber mehr Unsicherheit. Den 8-Stunden-Tag, den wollen Sie auch noch abschaffen. Das heißt, schuften bis über die Belastungsgrenze hinaus. Die Arbeiterinnen, das sage ich mal ganz deutlich, die haben jahrzehntelang für dieses Recht, für diesen 8-Stunden-Tag gekämpft. Den lassen wir uns von Ihrer dahergelaufenen Regierung ganz sicher nicht nehmen. Und auch deswegen an dieser Stelle ein großes Dankeschön an die Beschäftigten von VW, die heute auf den Straßen sind, für ihre Arbeitsplätze, für bessere Arbeitsbedingungen und für faire Löhne. Danke an die Menschen aus dem Handel, alle, die auf der Straße sind und diesen Sozialkahlschlag nicht einfach so hinnehmen. Denn auch ihre Rentenkosten Kommission liefert ja wie bestellt ein höheres Renteneintrittsalter und Zwangsspekulation. Lotto statt Sicherheit nach einem langen Arbeitsleben, das ja durch Sie auch immer länger wird. Sie wollen das Renteneintrittsalter ernsthaft anheben. Viele Menschen schaffen es doch heute schon gar nicht mehr durchzuhalten, müssen mit hohen Abschlägen in die Rente gehen. Und mehr noch, Sie wollen, dass die Menschen gezwungen werden, einen Teil ihres Einkommens für Spekulation zur Verfügung zu stellen. Die Rente wird unsicher und selbst wenn Rendite erzeugt wird, dann entsteht die durch steigende Mieten, höhere Pflegekosten, schlechte Löhne und miese Arbeitsbedingungen. Das ist genau das, in was diese Fonds investieren. Das ist doch der blanke Hohn. Und natürlich sind die Leute wütend. Stärken Sie doch lieber die gesetzliche Rente, als sie immer weiter auszuhöhlen. Und auch Familien schicken Sie voller Angst in diesen Sommer. Das Elterngeld gibt es zukünftig nur noch 12 statt 14 Monate. Da können Sie sich das Eigenlob für Ihre mickrige Erhöhung wirklich schenken. Das ist nichts als ein Verschiebebahnhof. Und dann auch noch diese weltfremde Erklärung. Ab dem ersten Geburtstag des Kindes gibt es ja das Anrecht auf einen Kita-Platz. Ja, aber uns fehlen bundesweit noch immer über 300.000 Plätze. Und die Eltern können das Kind am ersten Geburtstag nicht einfach vor die Kita stellen und sagen, so viel Spaß jetzt, ich muss arbeiten. Es braucht eine Eingewöhnung. Wie sollen Eltern das organisieren, frage ich Sie. Aber es wird ja wirklich noch schlimmer. Sie streichen den Kindersofortzuschlag. Ausgerechnet, der kommt Familien ohne oder mit geringem Einkommen zugute. Diese 25 Euro sind für viele der Unterschied, ob es am Ende des Monats noch ein warmes Essen gibt oder eben gar nichts mehr. Fast jeder dritte Kunde bei den Tafeln ist jetzt schon ein Kind. Was glauben Sie, was passiert, wenn Sie ausgerechnet da auch noch streichen? Von dieser Streichung sind 3 Millionen Familien betroffen. Und wofür? Damit Sie, na Donnerwetter, 300 Millionen sparen. Das sind übrigens 2 Promille. Promille Ihres Verteidigungshaushaltes. Sie nehmen armen Kindern noch das Letzte weg, anstatt endlich Milliardäre vernünftig zu besteuern. Und wenn Sie mit denen fertig sind, knöpfen Sie sich die Alleinerziehenden vor. Den Unterhaltsvorschuss soll es für Kinder ab 16 nicht mehr geben. Sollen die Familien doch sehen, wo sie bleiben? Ich erinnere Sie mal, wenn jemand, meistens der Vater, keinen Unterhalt zahlt, dann springt der Staat ein. Das ist auch richtig so. Das wird Ihnen zu teuer. Das verstehe ich ja sogar. Aber dann verfolgen Sie doch die säumigen Unterhaltszahler und lassen Sie nicht die Kinder und die Alleinerziehenden, meistens die Mütter, die sich um alles kümmern, dafür bluten. Gleichzeitig werden auch die Mieten immer weiter erhöht. Auch an den Tankstellen verzweifeln die Leute, die Sprit- und Energiepreise steigen. Aber Ihre Regierung, Herr Merz, steht schulterzuckend daneben. Weil Sie stehen ja an der Seite der Überreichen und der Großkonzerne. Und genau das ist das Problem. Weil es ist ja schon interessant, von wem Sie so Parteispenden bekommen, wessen Logos bei Ihren Parteitagen auf den Wänden prangen. Man beißt halt nicht die Hand, die einen füttert. Und deswegen sage ich es nochmal ganz deutlich, die Linke ist die einzige Partei in diesem Parlament, die keine Spenden von Großkonzernen annimmt. Und das ist auch absolut richtig so. Deswegen haben wir auch kein Problem, uns mit denen da oben anzulegen. Weil wir brauchen Investitionen in den sozialen Zusammenhalt und in eine starke Wirtschaft. Also hören Sie auf zu behaupten, wir können uns das nicht leisten. Sie lehnen doch eine Vermögensteuer und eine vernünftige Erbschaftssteuer ab. Sie weigern sich, die volkswirtschaftlich vollkommen bekloppte Schuldenbremse endlich zu streichen. Sie geben bis 2030 jeden dritten Euro für Rüstung aus. Sie schmieden ihre eigenen Ketten und beschweren sich dann, dass sie nicht vom Fleck kommen. Und nebenbei servieren Sie dann auch noch das Informationsfreiheitsgesetz ab. Durch dieses Gesetz flog ja das ganze Ausmaß des Massenskandals von Herrn Spahn auf. Andi Scheuers Mautdesaster wurde öffentlich. Die Lobbytreffen von Frau Reiche kamen heraus, genauso wie die Fördermittelaffäre der Union in Berlin. Mir ist schon klar, liebe Union, dass Sie Ihre Deals und Machenschaften lieber weiter heimlich im Hinterzimmer durchziehen wollen. Aber der Bundestag braucht eindeutig mehr Transparenz und nicht weniger. Und Herr Spahn, wenn Sie hier zu Recht die AfD kritisieren, dann hören Sie doch bitte auf, sich mit Peter Thiel zu treffen. Der will die Demokratie nämlich auch abschaffen. Es ist schon spannend, welche Freunde Sie so haben. Aber Sozialkahlschlag, Aufrüstung und autoritärer Staatsumbau, die unheilige Dreifaltigkeit Ihrer Regierungspolitik. Nutzen Sie die Sommerpause, gehen Sie in sich und kommen Sie erst wieder, wenn Sie erkannt haben, dass es Ihr Job ist, Politik für die Mehrheit zu machen. Ich verspreche Ihnen, wir nölen und nörgeln nicht. Wir kämpfen hier im Parlament und auf den Straßen.
1: Frau Kollegin Reicheneck, in einer Demokratie ist eine Regierung nicht dahergelaufen, sondern gewählt bzw. rechtmäßig ernannt. Und das bitte ich auch zu respektieren. Nun hat für die SPD-Fraktion Frau Abgeordnete Dr. Wiebke Esther das Wort. Bitte.
3: Frau Präsidentin, meine Damen und Herren, auch in diesem Sommer beginnt für 800.000 Kinder der sprichwörtliche Ernst des Lebens. Meine Damen und Herren, in diesem Jahr werden die Kinder eingeschult, die im ersten Lockdown der Corona-Pandemie geboren wurden. Für sie folgten und für uns alle folgten Jahre der Pandemie mit Testzentren, Impfstraßen, Kurzarbeitergeld. Die Kinder sind in die Kita gekommen, als der Ukraine-Krieg ausgebrochen ist. Wir haben seitdem massiv in unsere Verteidigungsfähigkeit investieren müssen. Wir haben Energiepreisbremsen eingeführt. Und von den einbrechenden Lieferketten aufgrund des Irakkrieges, von Zollstreitigkeiten mit dem amerikanischen Präsidenten haben diese Kinder hoffentlich nichts mitbekommen. Aber die gestiegenen Preise beschäftigen ihre Eltern sehr. Und darum war die Bekämpfung der Inflation auch eine der größten politischen Prioritäten der letzten Jahre. Meine Damen und Herren, warum erwähne ich das? Weil die vergangenen Jahre verdammt turbulent waren und weil es eine solche Abfolge von Herausforderungen in unserem Land für die Bürgerinnen und Bürger, aber auch für uns als Parlament seit dem Zweiten Weltkrieg nicht gegeben hat. In diesen vergangenen 6 Jahren haben uns nicht nur neue politische Instrumente wie Kurzarbeitergeld, Energiepreisbremse, Sondervermögen durch diese multiplen globalen Krisen geführt. Es gab im Übrigen währenddessen auch 2 freie und gleiche Wahlen im Bundestag mit jeweils friedlichem und geordneten Regierungswechseln, Zeichen einer stabilen Demokratie und der Stärke der drittgrößten Volkswirtschaft der Welt. Ich bin dankbar für das, was wir geschafft haben, aber heute stehen wir hier und müssen die Frage beantworten, in was für einer Welt wollen wir leben, wenn diese Kinder zur Schule gehen. Und unser Anspruch ist klar. Alle Kinder und Familien sollen, gerade auch in schwierigen Zeiten, sich auf den Staat verlassen können. Wir wollen zusammen wachsen. Wenn Familien die gestiegenen Preise spüren, dann müssen wir nach Wegen der Entlastung suchen. Und darum kämpfen wir so sehr für diese Einkommenssteuerreform. Zur Wahrheit gehört auch, dass die Krisen dieses Land und die Welt nicht gerechter gemacht haben. Und darum ist es richtig, dass wir mit der Anhebung der Reichensteuer und der Einführung einer Superreichensteuer diejenigen in die Pflicht nehmen, die sehr viel verdienen. Uns als Sozialdemokratinnen und Sozialdemokraten reicht das nicht, denn während es auf dieser Welt den ersten Billionär gibt, fragen sich viele Familien, ob sie den Sommerurlaub noch bezahlen können. Diese Entwicklung dürfen wir nicht einfach hinnehmen und darum kämpfen wir weiter für eine gerechte Erbschaftssteuer und auch für eine Vermögenssteuer. Wir kämpfen für eine gerechte Rente für die Eltern, Geschwister und Schulkinder. Wir kämpfen für verlässliche und gute Pflege der Großeltern. Wir kämpfen für ein zuverlässiges Gesundheitssystem für alle mit einer zuverlässigen Versorgung auch in der Psychotherapie, die in diesen turbulenten Zeiten so wichtig ist. Und deshalb bin ich überzeugt, meine Damen und Herren, können die Kinder, die jetzt eingeschult werden, sich auf ihre Zukunft freuen. Und ich wünsche allen Idötzchen eine schöne Einschulung, tolle Freundschaften, viel Spaß beim Lehren und viel Spannung mit der Schultüte. Herzlichen Dank.
1: Für die AfD-Fraktion hat Frau Abgeordnete Dr. Alice Weidel das Wort.

Frau Präsidentin, Herr Bundeskanzler, sehr geehrte Damen und Herren. Der Bundeskanzler ist noch da, da hinten kann ich ihn sehen. Herr Merz, seit Sie im Amt sind, tun Sie mit bornierter Dreistigkeit das Gegenteil von dem, was Sie versprochen haben und was für dieses Land richtig wäre. Sie wollten zur Lage sprechen, Sie haben es nicht getan. Denn die Lage in diesem Land ist desaströs. Monat für Monat fallen 15.000 Industriearbeitsplätze weg. Die Autoindustrie ist im Niedergang. Frau Präsidentin, ich habe hier ein Blinken. Die Autoindustrie ist im Niedergang. Die Deindustrialisierung gerät zur Massenflucht. Selbst Volkswagen wankt. 100.000 Arbeitsplätze stehen auf der Kippe. Zulieferer und Dienstleister fallen wie Dominosteine, keine Woche ohne Hiobsbotschaften. Dem deutschen Mittelstand gehen die Reserven aus. Der Insolvenz-Tsunami vertreibt Wohlstand und gute Jobs aus Deutschland. Alle 20 Minuten geht eine deutsche Firma pleite. Die produktiven Zukunftsinvestitionen sind auf den Nullpunkt gefallen. Deutschland ist im internationalen Wettbewerb abgehängt. Die ideologischen Lasten, die Ihre Politik und die Politik ihrer Vorgänger, der deutschen Volkswirtschaft und allen Deutschen aufbürdet, sind nicht mehr zu tragen. Auf 6.000 Milliarden Euro schätzt der Ökonom Bernd Raffelhüschen die kumulierten Kosten der deutschen Migrationspolitik. Noch einmal so teuer wird die gescheiterte Energiewende, wenn sie denn bis zum bitteren Ende durchexekutiert wird und nichts anderes als eine Industriewüste in Deutschland hinterlässt. Und die Bürger und Steuerzahler? Und die Bürger und Steuerzahler? Sie verarmen. Sie spüren den Niedergang jeden Tag im eigenen Portemonnaie. Die Sozialausgaben explodieren, sie steigen schneller als die Löhne. Wer arbeitet und Steuern zahlt, ist der Dumme. Zerrieben zwischen steigenden Steuern und Abgabenlasten, eskalierenden Kosten für Energie, Wohn- und Lebenshaltung, bei schrumpfenden Realeinkommen, die hinten und vorne nicht zum Leben reichen. Aus einer solchen Lage gibt es nur einen Ausweg. Die Staatsausgaben senken, alles Überflüssige aus dem Haushalt streichen. Ideologische Irrwege beenden, den Bürgern mehr vom schwer erarbeiteten Geld in der Tasche lassen, die Wirtschaft von bürokratischen und steuerlichen Fesseln befreien und die künstliche Verteuerung und Verknappung von Energie sofort beenden. Und das ist genau das, was Sie den Bürgern vor der Wahl versprochen haben und das Gegenteil tun. Sie verhöhnen stattdessen die Steuerzahler mit einem Anti-Reform-Paket, das die Ausplünderung auf die nächste Stufe hebt. Sie brüsten sich mit einer Fake-Steuerreform. Sie entlasten die Steuerzahler nicht, sie belasten sie weiter. Sie erhöhen und erfinden neue Steuern auf Tabak, Plastik, Alkohol, Zucker und Kryptoanlagen. Sie kürzen das Elterngeld, belasten Familien, erhöhen die Sozialbeiträge. Unter dem Titel Reichensteuer, einer reinen Neidsteuer, ziehen Sie dem Mittelstand das Geld aus der Tasche. Sie bürden die Rechnung für die Ausgabensucht einseitig den Steuerzahlern und Beitragszahlern auf und beschimpfen Sie noch obendrein, Sie sollten länger und mehr arbeiten, nicht so viel krank feiern als Nörgler, die gefälligst wegtreten sollten. Damit Bürger und Journalisten weniger unangenehme Fragen stellen, verschärfen Sie das Informationsfreiheitsgesetz, geben den Geheimdiensten und dem Verfassungsschutz mehr Kompetenzen. Ja, das Schröpfen und die Unterdrückung der Bürger und Opposition muss schließlich mit staatlichen Repressionen einhergehen. Und dazu passt auch, dass heute Ihre Ursula von der Leyen von der CDU im EU-Parlament die Totalkontrolle der Bürger, Chatkontrolle, noch mal per Eilantrag abstimmen lassen will, nachdem es zigmal abgelehnt wurde.
abstimmen, solange es passt. Die Totalkontrolle im Auto, in den Chats, so wollen sie die Bürger kontrollieren. Während Ursula von der Leyen ihre Pfizer-Deals per SMS gelöscht hat. Ich sage Ihnen eins. Für Sie gilt das Sprichwort, alle Menschen sind gleich, manche gleicher. Und das ist genau Ihre CDU-Politik zusammengefasst. Sie legen einen Haushaltsentwurf und eine Finanzplanung vor, die alle Grenzen von Ausgabenwut und Schuldenmacherei sprengen. Und damit finanzieren Sie weiter die ökosozialistische Klimaschutzideologie, von der die restliche Welt schon lange nichts mehr wissen will. Sie verschwenden weiter Abermilliarden für nutzlose Entwicklungshilfe, die BlackRock noch reicher macht und einige Profiteure und Lobbyisten ernährt. Mit Ihrer Politik dienen Sie nicht Deutschland, sondern sichern sich vielleicht eine hochdotierte Anschlussbeschäftigung, nachdem Sie nichts als verbrannte Erde hinterlassen haben. Sie pumpen weiter Unsummen in den NGO-Sumpf und in die Migrationsindustrie, auch wenn deren Günstlinge in einem Morast aus Korruption und Untreue versinken oder wie die Fluchthelferin des Sechsfachmörders in Stade von der SPD in kriminelle Machenschaften verstrickt sind. Sie schüren Kriegsangst und missbrauchen diese als Freibrief, um unter dem Vorwand von Ausgaben für Sicherheit die letzten Hemmungen beim Schuldenmachen fallen zu lassen. Sie treiben die Rüstungsausgaben in astronomische Höhen, ohne dass dadurch die Sicherheit Deutschlands irgendetwas dafür gewonnen wäre. Und stattdessen bauen Sie eine staatlich gelenkte und finanzierte Rüstungswirtschaft als Ersatz für die zugrunde gerichtete Realindustrie auf. Eine Rüstungsindustrie, deren Produkte Sie an die Ukraine verschenken. Jahr für Jahr wollen Sie mehr als 200 Milliarden Schulden machen. Das sind bis 2030 eine Billion Euro. Im nächsten Jahr zahlen wir allein Zinsen von 40 Milliarden, dieses Jahr 32 Milliarden. Das kumuliert sich dann bis 2030. Ich weiß, Sie lachen, Sie finden das witzig. Bis 2030 haben wir einen Zinsdienst. Hören Sie sich das an, weil Sie können mit Zahlen nicht umgehen, genau Sie von der SPD. Sie können es nicht. 80 Milliarden. Und dabei riskieren Sie, dass die Top-Bonität von Deutschland verloren geht an den Kapitalmärkten. Und Ihre Finanzpolitik treibt Deutschland direkt in die Staatspleite. Und die Eigentümer, die Bürger mit Eigenheim und Hypotheken in den Ruin. Wer profitiert? Vielleicht BlackRock oder internationale Investoren, die deutsche Immobilien spätestens im Jahr 2029 oder 2030 zu Tiefpreisen aufkaufen können. Da schließt sich wieder der Kreis für diesen Kanzler Merz. Sie hinterlassen denen einen Trümmerhaufen, die nach ihnen kommen. Ein Trümmerhaufen. Und ich kann Ihnen eins sagen. Wir werden trotzdem die Herausforderung annehmen und das Notwendige tun, wenn die Wähler uns dann das Mandat geben, auch wenn sie alles kaputtgeschlagen haben werden. Wir werden den Staatshaushalt, die Sozialsysteme und die Steuerzahler von unnötigen und schädlichen Ausgaben und Subventionen befreien. Wir werden den wuchernden Staatsapparat zurückbauen, die Massenmigration in die Sozialsysteme abstellen und konsequente Abschiebung illegaler und Straftäter forcieren. Und wir werden das individuelle Recht auf Asyl abschaffen. Wir werden die ideologische Energiewende beenden und die drückenden Energiekosten und Steuerlasten senken. Wir sind dafür bereit, Verantwortung für Deutschland zu übernehmen. Und machen Sie endlich den Weg frei für eine neue Regierung. Das ist der einzige Dienst, den Sie diesem Land noch tun können, Herr Merz.

0: möchte noch eine kurze Anmerkung machen, Frau Kollegin Weidel. Ich werde mir das Protokoll noch mal anschauen. Ich habe verstanden, zumindest gehört, und das werde ich nachlesen, Sie sprachen von der Schwiegermuttermörderin von der SPD. Wenn dem so ist, dann werde ich das rügen. Warum? Weil Sie einer Partei unterstellen, für die Tat einer anderen Person verantwortlich zu sein. Ich schaue mir das noch mal an. Bevor Sie sich jetzt aufregen, ich schaue es mir noch mal an. Ich habe so verstanden, andere auch. Und wir haben wunderbare Stenografen, und dann schauen wir es uns an. So. Ich will mal eine kurze Anmerkung machen. Die AfD ist es, die im Ältestenrat regelmäßig von uns verlangt, dass wir Protokolle uns anschauen. Und das mache ich sehr gerne auch bei Ihnen dann. So, wir kommen jetzt zur CDU-CSU-Fraktion. Und Herr Alexander Hoffmann hat das Wort. Bitte.
1: Sehr geehrte Frau Präsidentin, geschätzte Kolleginnen und Kollegen, meine sehr verehrten Damen und Herren, wir erleben eine Welt im Wandel. Eine Welt, wo das, was heute sicher geglaubt ist, morgen schon nicht mehr gilt. So wie wir es heute auch wieder erleben im Nahen und Mittleren Osten. Eine Welt, wo es eine NATO braucht, die eine Revitalisierung hinter sich bringen muss, eine Neuausrichtung, die auf vier Säulen steht, nämlich Abschreckungsfähigkeit, Geschlossenheit, Stabilität und Verlässlichkeit. Und deswegen, Herr Bundeskanzler, war der NATO-Gipfel der letzten Tage ein so großer Erfolg, weil gerade in diesen herausfordernden Zeiten gerade diese Signale gesendet worden sind, und deswegen ein herzliches Vergelt's Gott an Sie, ein wahrer Kraftakt, aber so muss es weitergehen mit dem Verteidigungsbündnis. Wir leben zudem in einer Welt, in der es umfassende Antworten braucht. Einfache reichen nicht und billige schon gar nicht, wo ich dann bei Ihren Reden bin, Herr Tschupalla und Frau Weidel. Ich will das mal zusammenfassen. Sie versprechen den Menschen billiges Gas aus Russland, ohne zu erklären, wie wir dann in der Abhängigkeit von Putin agieren sollen. Sie versprechen den Menschen, Milliarden einzusparen ohne Militärhilfen für die Ukraine, ohne dann zu erklären, wie wir eigentlich Sicherheit an der NATO-Ostflanke herstellen wollen. Und Sie versprechen den Menschen, Migration zu stoppen, und sie kuscheln mit denjenigen, die Migration millionenfach erzeugen. Das ist ihre Politik. Sie sind deswegen keine Alternative, sondern sie manipulieren die Menschen, sie streuen den Menschen Sand in die Augen. Und stark nach außen bedeutet umgekehrt aber auch Stabilität im Inneren. Und dafür modernisieren wir als Koalition dieses Land. Mit 34 Punkten. Wir flexibilisieren den Arbeitsmarkt, um mehr Menschen in Arbeit zu bringen. Wir entrümpeln unsere Bürokratie, um Menschen und Unternehmen in diesem Land zu entlasten. Wir senken die Steuern und entlasten damit kleine und mittlere Einkommen, so wie wir es im Koalitionsvertrag versprochen haben. Und wir bekämpfen Sozialmissbrauch, weil die Frage der Gerechtigkeit führt eben am Ende auch zu stabilen Sozialsystemen. Und das ist eben kein Klein-Klein. Es ist vorhin angeklungen, wir haben in verschiedenen Bereichen einen Paradigmenwechsel. Egal, ob Sie die Frage der Genehmigungsfiktion nehmen, die Frage der Moratorien für Berichtspflichten. Ein Paradigmenwechsel, von dem wir lernen können und den wir dann natürlich in andere Bereiche transferieren. Und dann habe ich von der Genehmigungsfiktion bei Bundestatbeständen zur Genehmigung noch gar nicht gesprochen. Und gleichzeitig legen wir eine Rentenreform vor, die eine echte Neuausrichtung ist. Dieses Land debattiert seit 30 Jahren, liebe Kolleginnen und Kollegen, über die Frage der sicheren Renten. Und es gelingt mit diesem Konzept endlich, die Rente zukunftssicher und generationengerecht zu machen. Und dann geht es in der nächsten Phase auch darum, dass wir die Lohnnebenkosten auf jeden Fall mal stabil halten. Das, was wir uns da als allererstes vornehmen, ist die gesetzliche Krankenversicherung. Eine Reform, die sehr viel mehr ist als nur eine Spardebatte. Denn wir stellen als allererstes mal Spitzenmedizin sicher für jedermann. Und das bei stabilen Beiträgen. Überlegen Sie sich, was heute möglich ist im Bereich der Krebsbehandlung, was es vor 20 Jahren in diesem Bereich war oder vor 30 Jahren. Und das wollen wir bei stabilen Beiträgen für jedermann sicherstellen. Und das betten wir dann ein in weitere Reformen, wie zum Beispiel die Notfallreform, weil das System im Ganzen modernisiert werden muss. Und am Ende soll stehen ein Primärversorgungssystem, ein modernes Gesundheitssystem, was auf den Patienten zugeschnitten ist, der am Ende im Mittelpunkt stehen muss. Und der vierte Punkt, und den sollten wir hier in der Debatte auch nicht vernachlässigen. Es geht schon auch dabei um den Wirtschaftsstandort Deutschland. Weil der Wirtschaftsstandort Deutschland, Wachstum in Deutschland, braucht stabile Lohnnebenkosten. Und gerade das gewährleisten wir mit dieser GKV-Reform. Und da will ich dann am Ende schon auch mal einen Blick zur Opposition wagen. Weil man kann natürlich alles kritisieren. Aber ich finde, dann muss man auch eigene Vorschläge in dieser Größenordnung unterbreiten. Und wir haben Vorschläge unterbreitet mit einem Beitragsentlastungsvolumen von 18,8 Milliarden. Und wenn ich jetzt mal gucke, was aus der Opposition gekommen ist, dann kann man das zusammenfassen. Von den Linken kamen eigentlich nur Umverteilungsvorschläge. Und das ist die älteste Wahrheit im Land. Wohlstand und soziale Sicherheit ist noch nie durch Umverteilung erzeugt worden. Und bei Ihnen von der AfD muss man sagen, Herr Chupalla, und es wird Sie womöglich enttäuschen, aber ich bleibe bei meiner Formulierung, Sie quatschen das Land in eine Depression. Wenn man sich Ihre Rede anschaut, wenn man sich die Rede von Frau Weidel anhört, dann ist das in Dauerschleife die Beschreibung vermeintlicher Finsternis im Land und sonst gar nichts. Und deswegen will ich Ihnen nur den Hinweis geben, im Dunkeln löst man keine Probleme. Und auch von Ihnen, von den Grünen, will ich sagen, hätte ich in dieser herausfordernden Zeit für unser Land durchaus mehr erwartet. Und ich will Sie ermutigen, Verantwortung zu übernehmen. Nicht handeln bedeutet einen Anstieg der GKV-Beiträge auf 17, auf 18 Prozent. Und ich will mal dezent darauf hinweisen, dass wir hier eine Arbeit machen. Wir machen hier eine Arbeit, Frau Dröge, die Sie in 3,5 Jahren Ampel nicht haben leisten können. Und deswegen ist ein Nein einfach zu wenig. Liebe Kolleginnen und Kollegen, meine Damen, meine Herren, wir haben uns ein umfassendes Arbeitsprogramm gegeben. Wir haben vor der Sommerpause vieles auf die Gleise gesetzt. Wir werden vieles noch abschließen können, aber ich glaube, wir können mit Zuversicht und Tatkraft ins zweite Halbjahr blicken, wo es weiterhin für diese Koalition darum gehen wird, dieses Land voranzubringen und dieses Land zu modernisieren. Vielen Dank.
0: Für die Fraktion Die Linke hat Frau Abgeordnete Ines Schwertner das Wort.
2: Frau Präsidentin, meine Damen und Herren, gerade jetzt in diesem Moment sitzen überall in diesem Land Menschen an ihrem Küchentisch und rechnen. Rechnen am Monatseinkauf, an der Tankstelle und bei den Rentenpunkten. Und Sie, Herr Klingbeil, Sie sagen diesen Menschen, für Sie ist kein Geld da. Und genau das ist eine Lüge. Sie geben mehr Geld aus als jeder Finanzminister vor Ihnen. 555 Milliarden Euro. Doch für die Menschen ist kein Geld da. Die sind nur ein Kostenfaktor für Sie. Jahrzehntelang waren das Ihre Antworten. Und dann brauchten Sie plötzlich Geld für die Militarisierung. Und plötzlich ging es. Hunderte Milliarden im Eiltempo. Plötzlich war Geld kein Problem mehr. Da ist Ihre Lüge aufgeflogen. Ich sage Ihnen, Herr Merz, Kürzen und Aufrüsten sind zwei Seiten derselben Medaille. Ihre Aufrüstung bezahlen die einfachen Menschen in diesem Land. Diese Leute stopfen ihre Haushaltskassen an der Supermarktkasse. Sie erhöhen die Steuern für Zucker und Alkohol, damit bei Rheinmetall die Sektkorken knallen. Die arbeitenden Menschen arm zu halten, das ist eine politische Entscheidung. Eine politische Entscheidung, die Sie jeden Tag treffen. Sie haben die Entscheidung getroffen, bei den ärmsten Kindern 25 Euro zu kürzen und eine Vermögensteuer nicht zu erheben. Das ist eine Entscheidung, die Sie treffen. Und das alles inmitten einer tiefen Wirtschaftskrise. Wir verlieren jeden Monat 10.000 Industriearbeitsplätze, 100.000 bei VW an der Kippe. Und Sie sagen dazu kein einziges Wort. Sie setzen sich weg von Ihrem Kanzlersessel nach vorne, als Heidi Reicheneck spricht. Haben Sie Angst vor ihr oder wollen Sie den Kanzlersessel gleich räumen? Ich frage Sie mal. Das sind unsere Kollegen, die nach 20 Jahren ihren Spind ausräumen müssen. Das sind Städte in Ost wie West, wo das Werk schließt. Als nächstes der Bäcker und als nächstes die Hoffnung, die komplett geht. Und Sie zucken mit den Schultern. Und dann fliegen Sie zum NATO-Gipfel und spielen Weltpolitik. Und was sehen wir? Wenn Trump sagt, springt, dann fragen Sie, wie hoch? Am selben Tag, an dem Trump das Abkommen mit dem Iran aufkündigt und den Handel mit Spanien aufkündigen will, sagen Sie, der NATO-Gipfel sei einer der größten Erfolge gewesen und zitieren Trump mit Love is in the air. Halten Sie uns alle eigentlich für dumm in diesem Raum? Sie wollen Europäer sein? Jetzt ist der Moment, sich an die Seite Spaniens zu stellen. Herr Klingbeil, die Sozialdemokraten, ich frage auch Sie. Vor ein paar Wochen standen Sie noch bei Pedro Sanchez und haben ihm seine Solidarität gegeben, sich als Sozialisten inszeniert. Wo ist Ihre Solidarität jetzt? Ja. Herr Klingbeil muss es sagen. Der Vizekanzler ist nicht hier. Und er war vor einem Monat noch bei Pedro Sanchez. Es ist jetzt der Moment, den Rücken gerade zu machen. Wirklich. Außenpolitik ist für Sie nur eine Flucht vor den Problemen zu Hause. Und selbst bei dieser Flucht, da verlieren Sie. Die Menschen draußen sind wütend. Und das zu Recht. Aber ich sage Ihnen, nicht der Nachbar kürzt deiner Mutter die Pflege weg. Nicht der Kollege am Band erhöht die Rentenbeiträge. Die, die das tun, die sitzen hier im Raum. Merz und Klingbeil und wie sie alle heißen. Die schon ihre reichen Freunde und kürzen bei den Menschen. Hören wir endlich auf, nach unten zu treten und schauen wir nach oben. Vielen Dank.
0: Für die Fraktion der SPD hat Herr Abgeordneter Amazon das Wort. Bitte.
3: Frau Präsidentin, sehr geehrte Kolleginnen und Kollegen, sehr geehrte Damen und Herren. Es gibt in meiner Jugendheimat in Sachsen-Anhalt einen Ort, der einmal als Solar Valley bezeichnet wurde. In Thalheim bei Bitterfeld-Wolfen entstand die Solarindustrie der frühen 2000er Jahre. Und damit auch ein Versprechen, dass Deutschland bei neuer Technologie ganz oben mitspielen kann. Und heute ist dieser Ort eine Mahnung, denn diese Geschichte zeigt, nur weil wir einmal Weltmarktführer waren, heißt es nicht, dass wir es immer so bleiben werden. Wenn andere Staaten mit Milliarden und einer langfristigen Strategie neue Industrien aufbauen, kann sich das Blatt schnell wenden. Und genau geht es darum heute. Deutschland war immer ein starkes Land und es ist es heute immer noch. Wir haben eine industrielle Basis, um die uns viele beneiden. Wir haben Champions im Mittelstand und in der Forschung. Wir haben engagierte Beschäftigte, Erfindergeist und auch Erfahrung. Aber die Welt, sie hat sich rasant verändert. China flutet Märkte mit subventionierten Überkapazitäten. Die USA verteidigen Industrie mit harten Bandagen. Und Lieferketten und Technologien werden mehr und mehr zu Machtinstrumenten. Und auch wir selbst sind manchmal vielleicht zu behäbig geworden. Wir haben die guten Jahre zu wenig genutzt, um in neue Technologien zu investieren. Wir subventionieren viel zu oft stark gegen den Abstieg, aber zu wenig für den Aufstieg. Und wir haben viele gute Ideen und eine exzellente Forschung, aber daraus entsteht viel zu wenig Unternehmertum. Die neue Zeit, sie braucht neue Lösungen. Und es ist kein Naturgesetz, dass wir mit 84 Millionen Einwohnern die drittgrößte Volkswirtschaft der Welt sind. Und es ist aber auch kein Naturgesetz, dass wir absteigen müssen. Und genau das können und werden wir verändern. Wir werden erfolgreich, wenn wir uns auf einiges fokussieren. Auf Innovation, auf Technologie, auf europäische Stärke. Und genau das sind auch die Beschlüsse des Koalitionsausschusses. Ich weiß, es gibt ein paar Punkte, die kritisch sind. Aber die eindeutige Richtung zeigt, wir wollen mehr auf Innovation setzen. Wir wollen eine Wirtschaftspolitik umsetzen, die Forschung schneller in Produkte bringt, die künstliche Intelligenz, Robotik, Mikroelektronik, Cleantech und Kreislaufwirtschaft mit absoluter Konsequenz als neue Basis für Wohlstand sieht. Wir brauchen Mut, und diese Koalition hat diesen Mut, liebe Kolleginnen und Kollegen. Und wir brauchen aber auch eine europäische Antwort auf den unfairen Wettbewerb, der uns begegnet. Wenn China Überkapazitäten strategisch aufbaut und Abhängigkeiten politisch missbraucht, muss Europa mit einer Stimme antworten, muss Europa mit Handelsschutz reagieren. Und das ist auch das, was der Koalitionsausschuss mit sich gebracht hat. Liebe Kolleginnen und Kollegen, unser Ziel ist ein Deutschland, in dem die Zukunft gebaut wird. Ein Land, in dem Roboter schwere Arbeit erleichtern, in dem KI Produktivität steigert, in dem gute Löhne Wohlstand in die Breite der Gesellschaft tragen. Ein Land, das Wandel gestaltet und nicht nur erträgt. Und ich bin fest überzeugt, Deutschland kann Zuversicht, Deutschland kann zusammenwachsen, Deutschland kann Zukunft. Lassen Sie uns gemeinsam anpacken. Herzlichen Dank.
4: Für die CDU-CSU-Fraktion darf ich Katharina dos Santos-Vinz das Wort erteilen.
5: Sehr geehrter Herr Präsident, liebe Kolleginnen und Kollegen! Unser Bundeskanzler hat es in seiner Regierungserklärung gesagt: Unser Land verfügt über große Stärken. Wirtschaftlich, technologisch und gesellschaftlich. Und ja, wir sehen die Lage, wie sie ist. Und trotzdem sind wir davon überzeugt, auch wenn manche auch in diesem Haus einen anderen Eindruck vermitteln wollen, wir stehen nicht am Ende des Erfolgsmodells Deutschland, sondern im Gegenteil am Anfang einer Erneuerung, sehr geehrte Damen und Herren. Und das ist genau der Auftrag, den diese Koalition hat. Und das ist die Kurzformel für unsere politischen Entscheidungen. Das Erfolgsmodell Deutschland bekommt ein Update mit jedem Schritt, den wir hier gemeinsam gehen. Wir wollen nicht das Covergirl der Krise sein, sondern wir gehen in ganz konkreten Schritten mit jedem einzelnen Punkt voran. Wir entlasten Familien und Menschen mit geringem und mittlerem Einkommen bei der Steuer, auch wenn wir wissen, dass noch Schritte zu gehen sind. Mit der Körperschaftssteuerreform stärken wir auch die Wettbewerbsfähigkeit unserer Unternehmen. Wir schaffen Rahmenbedingungen. Wir haben es gerade auch vom Kollegen Zorn gehört, bei den Rahmenbedingungen für Investitionen, für Forschung und Innovation. Wir beschleunigen, vereinfachen Planungs- und Genehmigungsverfahren, bauen Bürokratie ab und setzen auf Technologie. Aber, liebe Kolleginnen und Kollegen, all das verfolgt ein klares Ziel: Voraussetzungen für neues Wachstum zu schaffen. Denn die Vorstellung, wir könnten unsere Sozialsysteme sichern, unsere Infrastruktur modernisieren und noch weitere Herausforderungen, wie zum Beispiel auch bei der Klima- und Umweltschutz, bewältigen, ohne wirtschaftliches Wachstum zu haben, das ist schlicht realitätsfern. Die Rentenerhöhung, die Kindergelderhöhung, die Sanierung von Brücken und Schienen oder auch Investitionen in erneuerbare Energien, all das muss irgendwann erwirtschaftet werden. Und dazu braucht es Wachstum. Und deswegen bin ich froh, dass diese Bundesregierung nicht den Kopf in den Sand steckt, sondern die Reformen anpackt, die überfällig sind. Und dazu gehört auch der ehrliche Blick auf die Zukunft unserer sozialen Sicherungssysteme. Denn wer so tut, als könne man die Entwicklung, dass immer weniger Erwerbstätige die Renten einer wachsenden Zahl von Rentnerinnen und Rentnern finanzieren, dauerhaft ohne Reform bewältigen, der macht den Menschen draußen etwas vor. Nichts zu tun ist keine Option, liebe Kolleginnen und Kollegen. Wenn wir nichts tun, verschwindet die Rechnung am Ende nicht. Sie wird länger, die Zinsen höher, die Reserven kleiner, die Belastung für alle größer. Und deswegen braucht es genau die Reformen, die auch unsere Renten und unser Gesundheitssystem dauerhaft stabil und finanzierbar halten. Und in diesen Tagen gehen wir wichtige Schritte dazu. Unser Ziel ist, wir haben es schon gehört, nicht nur die gesetzliche Rente zu sichern, sondern auch Lebensleistung anzuerkennen, gleichzeitig die Belastung für die junge Generation, die das Ganze irgendwann trägt, in einem vertretbaren Rahmen zu halten. Und deswegen gehen wir die Reform, die uns auch die Alterssicherungskommission ins Stammbuch geschrieben hat, an. Und das betrifft auch die Aufgaben, die wir in der Krankenversicherung haben. Nicht aus Lust an Kürzungen, sondern weil jedes Jahr Aufschub jegliche Lösung für alle deutlich teurer machen wird. Und nein, das ist nicht angenehm und ja, das geht nicht ohne Einsparung. Das sehen wir auch in diesen Tagen, in denen wir die GKV-Reform beraten. Aber unsere Sozialsysteme erhalten wir nicht, indem wir Probleme verdrängen oder auf übermorgen verschieben, sondern indem wir den Mut aufbringen, jeden Tag gemeinsam im Sinne des Kompromisses an der Lösung zu arbeiten, auch wenn dazu zur Wahrheit gehört, dass wir vielleicht in den letzten Regierungen nicht immer den Mut hatten, als wir vielleicht noch größere finanzielle Spielräume hatten. Unser Wachstum Wachstum erreichen wir nicht durch Wunschdenken, sondern indem wir Menschen und auch unsere Unternehmen im Übrigen die Freiheit geben, erfolgreich zu sein. Dazu gehört die Produktivität, die Innovationskraft unserer Industrie, die seit vielen Jahrzehnten das Rückgrat unserer Volkswirtschaft mitbildet. Dazu gehört aber auch die Tatsache, dass wir als Wirtschaftsnation im Herzen Europas gemeinsam mit unseren Partnern in der Europäischen Union in Freiheit, Frieden und wirtschaftlichem Wohlstand leben und handeln. Unser Land kann keine Antwort von denjenigen erwarten, die Europa schlecht reden und den Rückzug in Nationalismus propagieren. Und genauso wenig helfen diejenigen, die unserer Wirtschaft lieber neue Hürden in den Weg stellen, anstatt zu fragen, wie wir sie zukunftsfähig machen und ihnen die Rahmenbedingungen geben, damit sie Arbeitsplätze und Wohlstand in unserem Land sichern können, liebe Kolleginnen und Kollegen. Und deshalb bin ich froh, dass wir einen Bundeskanzler haben, der die Bedeutung dieser wirtschaftlichen Grundlagen kennt und sich dafür einsetzt, dass Europa nach innen und außen geschlossen ist, handlungsfähig und mit dem richtigen Fokus agieren kann, wie zuletzt beim NATO-Gipfel. Denn das Update, das unser Erfolgsmodell Deutschland jetzt braucht, ist darauf ausgerichtet, Chancen für morgen zu sichern. Es geht um die Menschen in unserem Land, egal ob sie jung oder alt sind, und dass sie alle eine Chance auf ein Leben in Frieden, Freiheit, Sicherheit und Wohlstand verdienen. Und deswegen finden wir auch als Fraktionen, aber auch als Regierung die Kraft, diese Reformen anzugehen, weil unser Land schon größere Herausforderungen bewältigt hat und weil das Beste noch kommt. Vielen herzlichen Dank.
4: Wir hören für die SPD-Fraktion Cimzia Möller.
6: Sehr geehrter Herr Präsident, verehrte Kolleginnen und Kollegen! Die Debatte hat doch gerade sehr lang gezeigt, unser Land steht vor einer Vielzahl von großen Reformaufgaben. Und im Rauschen der vielen innen- und außenpolitischen Herausforderungen und Kriege gerät leicht aus dem Blick, dass Russland die größte und konkreteste Bedrohung für Europa und damit für unsere Sicherheit und unsere freiheitliche Demokratie ist. Und gegen diese Bedrohung gibt es nur einen verlässlichen Rahmen, und das ist die NATO. Die NATO ist da, um es zu bemühen, tatsächlich alternativlos. Wir haben auf absehbare Zeit keine andere Option für unsere Sicherheit. Doch Ankara hat auch gezeigt, es wird zunehmend zu einem Kraftakt, alle Akteure zusammenzuhalten. Die Fliehkräfte, sie werden größer. Wir lächeln über unmögliche Bemerkungen vom amerikanischen Präsidenten hinweg. Wir sind so dankbar für die Türkei als streitschlichtenden Gastgeber, dass wir uns in Zurückhaltung üben, während Erdogan Journalistinnen und Journalisten sowie Mitglieder, auch amtierende Bürgermeister unserer Schwesterpartei verhaften lässt. Kolleginnen und Kollegen, unsere größte Bedrohung ist Russland und unsere einzige Chance ist die NATO. Aber um dieses Bündnis wieder enger zu knüpfen, müssen wir uns im europäischen Teil der NATO stark sein. Wir müssen zusammenwachsen. Wir müssen die Bundeswehr in allen Dimensionen stärken. Das tun wir über die laufenden Beschaffungen, über den Wehrdienst und auch über den Verteidigungshaushalt. Die Herkulesaufgabe, den europäischen Pfeiler der NATO verteidigungsfähig zu machen, ist ein langer Weg. Wir gehen ihn mit voller Kraft, doch wissen wir auch, dass die Umsetzung noch sehr viel Zeit brauchen wird. Vom Marathonlaufen kenne ich das zu gut. Große Ziele erreicht man nicht mit einem Sprint, sondern mit einem langen Atem. Und das gilt auch hier. Diesem Weg werden wir Kraft, Geld investieren müssen und gleichzeitig werden die Unwägbarkeiten größer. Die hybriden Angriffe Russlands werden zunehmen und die Auswirkungen globaler Krisen werden immer näher an unseren Alltag heranrücken. Die Menschen in unserem Land werden diese Folgen spüren. Und genau das macht anfällig für die Lügen und vermeintlichen einfachen Lösungen von rechts außen. Wir dürfen darauf nicht hereinfallen. Wir reden uns doch viel zu oft und viel zu schlecht. Das haben wir doch gerade wieder erlebt. Und die Rechtspopulisten können das am allerbesten. Sie zersetzen Deutschland, indem sie alles schlecht reden. Und ja, wir haben Hausaufgaben zu erledigen, aber wir können auch was. Und noch schlimmer sind doch die vermeintlichen Märchen, die Sie uns erzählen. Das Märchen, man müsse sich doch nur Russland wieder annähern, dann komme der Frieden von allein. Oder die Erzählung, durch Abschottung werde Deutschland wieder wirtschaftlich stark. Lassen Sie uns unseren Weg gehen. Lassen Sie uns nicht auf das zersetzende Narrativ von rechts außen hereinfallen und das kaputt drehen lassen. Davon profitiert am Ende niemand, sondern nur Moskau. Und deswegen sollten wir uns weiter für uns und unseren Kontinent, unsere Sicherheit und am Ende für unser Land einsetzen. Herzlichen Dank.
4: Als letzte Stimme in der Aussprache hören wir für die CDU-CSU-Fraktion Jürgen Hart.
7: Herr Präsident, liebe Kolleginnen und Kollegen, nicht nur in Europa, sondern vielleicht auch in Moskau und in Peking hat man gespannt auf den NATO-Gipfel in Ankara geblickt. Wir in Europa natürlich in der Sorge, dass vielleicht ein Zeichen der Geschlossenheit ausbleiben könnte. Und in Moskau hätte man sich gefreut, wenn es zum Streit gekommen wäre. Und in Peking hätte man vielleicht auch klammheimliche Freude empfunden. Ich finde, der NATO-Gipfel ist ein großer Erfolg gewesen. Ich möchte die Punkte nennen und ich möchte ausdrücklich dem Bundeskanzler, dem Außenminister, dem Verteidigungsminister danken für die gute Vorbereitung seitens Deutschlands auf diesem Gipfel. Die Gipfelerklärung ist ein Signal der Geschlossenheit der NATO. Die Bilanz der Mitglieder der NATO im Blick auf ihre Anstrengungen, die Vereinbarung von Wales von 2014 und von Den Haag vom letzten Jahr auch wirklich umzusetzen, ist beachtlich. Gerade Deutschland ist mit vorne dabei, wenn es darum geht, die Verteidigungsausgaben vielleicht auch schneller auf das erforderliche Maß zu bringen, als das formal vorgesehen ist. Und man muss ja immer bedenken, wenn Deutschland als wirtschaftlich stärkste europäische Nation da entsprechend zulegt und auf die 3,5 bzw. 5% aufrüstet, dann ist das auch substanziell ein ganz großer Beitrag zur NATO. Viele kleine Staaten haben die 5% erreicht, aber wenn Deutschland das eben auch hinkriegt, ist da richtig Wumms dahinter, den wir in der NATO dringend brauchen können. Was mich positiv überrascht hat und was uns alle freuen sollte, dieses klare Signal auch an die Ukraine, bis hin zu der Äußerung des US-Präsidenten, er würde Zelensky zukünftig Lizenzen für den Bau von Patriot-Raketen geben. Das finde ich im Vergleich zu dem, was wir in den letzten Monaten ja erleben mussten zwischen Zelensky und Trump, geradezu eine 180-Grad-Wende im Umgang miteinander. Ob das Projekt so wirklich schnell und einfach realisierbar ist, wird sich herausstellen. Aber das Signal der Unterstützung ist absolut unverkennlich. Und ich finde, was Sie gerade in Ihrer Regierungserklärung verkündet haben, nämlich, dass wir bei dem Thema Tomahawk jetzt auch an eine Lösung kommen, nämlich, dass wir in der Lage sind, diese Fähigkeitslücke in Deutschland, was diese Waffensysteme angeht, zu schließen. Das ist auch eine tolle Leistung, an der vermutlich auch der Verteidigungsminister seinen Anteil hatte, dem ich dafür auch danken will. Was gibt es jetzt zu tun? Ich glaube, in der NATO geht es in den nächsten Monaten zuallererst darum, dass wir den berechtigten Wunsch, die berechtigte Erwartung der US-Amerikaner an mehr europäischer konventioneller Verteidigung und Entlastung der Amerikaner, dass wir dem auch durch konkrete Schritte entsprechen. Und es darf auf keinen Fall der Eindruck entstehen, dass das sozusagen aus dem Bauch heraus von einzelnen Akteuren entschieden wird, sondern es muss ein nachvollziehbar, taktisch und strategisch von Militärs vorbereiteter Plan sein, an dessen Ende eine Stärkung der konventionellen Verteidigung in Europa steht, aber eben auch eine Entlastung der Amerikaner bei ihrer Rolle in Europa. Und wenn es in den nächsten Monaten und Jahren gelingt, das auch konkret mit Meilensteinen so zu hinterlegen seitens des Hauptquartiers in Brüssel, dass zu keinem Zeitpunkt eine Frage an der Abschreckungsfähigkeit im konventionellen Bereich besteht, dann wäre das meines Erachtens ganz wichtig. Aber ich habe den Eindruck, das ist genau auf dem Weg. Das Zweite ist die NATO-Rüstung. Gerade wir in Deutschland leiden ja auch unter langen Beschaffungsprozessen. Wir sehen am Krieg Russlands gegen die Ukraine und an der Art und Weise, wie sich die Ukraine verteidigt, aber auch an dem, was wir im Iran, Israel-Amerika-Krieg sehen, dass natürlich die Anforderungen an Waffensysteme und an Fähigkeiten sich radikal und sehr schnell ändern. Und wir müssen in der NATO sicherstellen, dass wir nicht in Technologien investieren, wo wir in 10 Jahren sagen, das haben wir eigentlich falsch eingesetzt, das Geld. Die Drohnentechnik, aber eben auch unbemannte Landfahrzeuge, ganz viele Dinge im Cyberbereich, in der Digitalisierung, Einsatz von KI. Ich glaube, da muss die NATO wirklich der Vorreiter werden. Wir müssen nicht nur die modernste, sondern auch die zukunftsfähigste Armeen der Welt haben in der NATO. Ein Riesenproblem in der NATO ist aus meiner Kenntnis, wir sind in Lettland und Litauen gewesen mit der NATO-Parlamentarischen Versammlung, wo NATO-Verbände stehen. ist die Standardisierung. Wir brauchen mehr Übereinstimmung der Waffensysteme, damit man dann, wenn man gemeinsam zusammenarbeitet, auch besser mit den Waffen, mit den gemeinsamen Waffen agieren kann. Ich glaube, das sind ganz große Herausforderungen der NATO. Und vielleicht werden die auf den nächsten NATO-Gipfeln dann im Vordergrund stehen, dass wir sicherstellen, dass wir das viele Geld auch so ausgeben, dass am Ende des Tages eine entsprechende Schlagkraft daraus entsteht, die niemand überwinden kann und dass wir vor niemandem Angst haben müssen, dass er jemals uns herausfordert. Herzlichen Dank.
4: Damit darf ich die Aussprache zur Regierungserklärung zur aktuellen politischen Lage beenden. Ich rufe auf die Tagesordnungspunkte 8b und 8c sowie Zusatzpunkt 4. Beratung der Anträge der Fraktion Bündnis 90 Die Grünen mit dem Titel Stillstand in der Bahnpolitik überwinden, Strukturreformen umsetzen, Kapazitäten des Schienennetzes verstärken und ein gutes Fernverkehrsangebot sicherstellen und hitzebedingte Schäden an der Verkehrsinfrastruktur, Klimaschutz jetzt forcieren sowie zweite und dritte Beratung des von der Fraktion Bündnis 90 Die Grünen eingebrachten Gesetzentwurfs zur Änderung des Straßenverkehrsgesetz, Stichwort Tempolimit. Über den Gesetzentwurf werden wir später namentlich abstimmen. Vereinbart sind 60 Minuten für die Aussprache und Dr. Julia Verlinden für Bündnis 90 Die Grünen eröffnet die Aussprache.
2: Sehr geehrter Herr Präsident, verehrte Zuhörende, im Juni mussten 18 Autobahnen gesperrt werden, weil die Hitze mit fast 42 Grad Rekordtemperaturen zu erheblichen Schäden an der Fahrbahn geführt hatte. Das Zynische an diesen hitzebedingten Straßenschäden ist, dass diese ja erst durch das Verbrennen von Benzin und Diesel überhaupt erst verursacht wurden. Denn solange der Verkehrssektor fossil bleibt, steigt die Temperatur und Extremwetter zerstören unsere Infrastruktur, aber das wäre verhinderbar. Diese dramatischen Auswirkungen der sengenden Hitzewelle haben bisher offenbar weder bei der Bundesregierung noch bei den Abgeordneten der Koalition zum Nachdenken geführt, und das macht mich wirklich fassungslos. Diese lebensgefährlichen und teuren Fiebertemperaturen in Europa bedürfen dringend politischen Handelns. Erstens wirkungsvoller Hitzeschutz, also Klimaanpassungsmaßnahmen, und zweitens mehr Klimaschutz, um die Ursache, also Emissionen von CO2 und Methan, zu mindern. Gerade im Verkehrssektor.

0: Wer die Menschen im Land und den Klimaschutz ernst nimmt, der muss endlich die Bahn wieder flott und verlässlich machen. Das Problem liegt in Jahrzehnten vernachlässigter Infrastruktur. Die vielen Menschen, die bei der Bahn arbeiten, machen täglich einen Hammerjob. Ob bei Hitze oder Kälte. Und das Material, mit dem sie arbeiten müssen, braucht dringend ein Update. Aber alle Finanzminister und alle Verkehrsminister der letzten Jahrzehnte haben ihren Job nicht gut gemacht, sondern Investitionen immer wieder verschoben. Es ist doch zum Haare raufen, dass die Bahn sagt, sie würde ja gern zum Beispiel bei den Generalsanierungen noch mehr reparieren, noch mehr modernisieren. Aber dafür gibt es das Geld nicht. Die Menschen wollen ja klimafreundlich Bahn fahren. Die Züge sind doch rappelvoll. Aber Sie nehmen ihnen das Zugangebot förmlich vor der Nase weg. Durch Ihre faktische Beendigung der Trassenpreisförderung feuern Sie ja die Debatten um das Abkoppeln vom Fernverkehr von Städten wie Magdeburg und Dessau oder Rostock doch auch noch an. Deswegen fordern wir Grüne Sie auf. Stellen Sie endlich ausreichend Geld zur Verfügung, damit die Schiene wieder funktioniert und klimafit wird. Liebe Abgeordnete der Koalition von SPD, CDU, CSU, die Hitzewelle im Juni war eine Zäsur für das Land.
1: Abgeordnete.
0: 4.300 Hitzetote allein in einer Woche. Vielleicht kennen Sie ja Menschen, die Angehörige im Juni verloren haben. Wenn Sie das ignorieren, dann handeln Sie verantwortungslos.
2: Wir hören für die CDU-CSU-Fraktion Michael Dont.
3: Sehr geehrter Herr Präsident, liebe Kolleginnen und Kollegen, Bahnfunkstörungen, Hitzeprobleme, verzögerte Fertigstellung von Korridorsanierungen oder die Debatte um Italo. Verkehrspolitisch war in den letzten Tagen und Wochen wieder einiges geboten. Es passt daher gut, dass wir heute, kurz vor der parlamentarischen Sommerpause, nochmal zu Schienen- und Verkehrsthemen sprechen.
4: Leider gibt es keine Aktivität.
3: Auch wenn ich die vorliegenden Anträge der Grünen überwiegend ablehne. Und ich will mich aus diesem Konvolut auf ein Thema konzentrieren, nämlich die aktuelle Debatte zum Thema mehr Wettbewerb im Fernverkehr. Vorneweg, ich verstehe, dass das Auftreten von Italo und das geplante Volumen des Einstiegs in Höhe von 3,6 Milliarden Euro Invest zu Erstaunen in der Branche geführt hat. Und ähnliche Reflexe gab es damals auch, als Flixbus bzw. danach Flixtrain in Deutschland gestartet sind. Mittlerweile haben sich beide Unternehmen etabliert und es geschafft, mehr Fahrgäste als zuvor in Busse und Bahnen zu bringen. Und das ist gut so. Ich bin überzeugt, Wettbewerb ist nichts Schlechtes. Wettbewerb kann eine Chance sein für die Fahrgäste, die dann mehr Auswahl, womöglich günstigere Tickets und vielleicht auch eine bessere Qualität bekommen. Und am Ende führt Wettbewerb dazu, dass auch bestehende Angebote bzw. Anbieter besser werden. Und auch das ist im Interesse unserer Fahrgäste. Und geradezu reflexartig Panik zu verbreiten, dass der Regional- und Nahverkehr zusammenbricht, dass zahlreiche Städte abgehängt werden, finde ich dann doch etwas seltsam. Zumal, das hat die Bundesnetzagentur sehr deutlich gemacht, der Nahverkehr überhaupt nicht betroffen ist. Und die geplante Ausweitung des Angebots führt dazu, dass wir nun als Politik auch darüber diskutieren, welche Fernverkehrsangebote wir haben wollen und wie wir das mit den aktuell knappen Kapazitäten im Netz in Einklang bringen. Auch das halte ich für positiv. Wir werden uns sehr genau anschauen, welche Vorteile, aber auch welche Nachteile mehr Wettbewerb in anderen europäischen Ländern mit sich gebracht hat. Das ist unsere Aufgabe als Politik. Sind wir doch mal ehrlich, wir beklagen uns zu Recht über Verspätungen, über ausgefallene Züge, über die Leistung der Deutschen Bahn, wie gesagt, zu Recht. Aber auch das gehört dazu, kein anderes europäisches Land hat ein so großes und dichtes Mischverkehrsnetz wie Deutschland. Und unser Land hat zudem einen funktionierenden Regional- und Nahverkehr, in dem die Anzahl der

0: Fahrgäste trotz all der zu Recht beklagten Probleme seit Jahren steigt. Und um es auf den Punkt zu bringen, natürlich wollen wir nicht, dass neue Anbieter nur die beliebten Strecken bedienen und Rosinenpickerei betreiben. Natürlich wollen auch wir weiterhin, dass die Fläche durch den Fernverkehr angebunden wird. Aus diesem Grund schauen wir uns das sehr genau an. Aber noch ein Gedanke zum Schluss. Schon seither müssen wir immer wieder feststellen, dass die eigenwirtschaftlichen Verkehrsanbieter Halte streichen, weil sie nicht ausreichend nachgefragt werden. Gerade das Deutschlandticket, die bundesweite Flatrate im Nahverkehr, führt in manchen Regionen dazu, dass der Umstieg von Fernverkehrs- in Nahverkehrszüge erfolgt. Und all diese Punkte müssen wir miteinander bedenken. Deshalb werden wir uns mit der Frage, welchen Fernverkehr wir wie und wo haben wollen, mit der gebotenen Sorgfalt kümmern. Vielen Dank.
1: Das Wort erhält für die AfD-Fraktion Wolfgang Wiele.
2: Sehr geehrter Herr Präsident, geschätzte Kolleginnen und Kollegen! Vernünftige Verkehrspolitik unterstützt die Freiheit der Bürger und schont die staatlichen Kassen. Wir haben es bei den Anträgen der Grünen heute mit dem genauen Gegenteil zu tun. Würden wir ihnen folgen, hätten wir immense Ausgaben für nur einen einzigen Verkehrsträger. Die Autofahrer vergessen sie bei der Infrastruktur und zwingen ihnen ohne sachlichen Grund auch noch ein Tempolimit auf. Wir von der AfD sehen das mit allem Nachdruck anders. Wenn ich Ihren Hitzeantrag lese, spüre ich geradezu Ihren Schmerz, dass Sie Ihr immer gleiches Klimanarrativ nicht mit einem Plädoyer für die Bahn krönen konnten. Im Gegenteil, hat die Bahn ihren Kunden an dem besonders heißen Wochenende die geradezu gewarnt: Fahrt nicht mit uns. Wir brauchen mehr Beständigkeit in der deutschen Infrastruktur. Das muss für die Straße genauso gelten wie für die Schiene. Die Regierung vernachlässigt aber die Straße, genauso wie ihre Ampelvorgänger. Und das muss aufhören. Die Bahn wird immer wieder zum Opfer politischer Vorgaben. Es war Unfug, dass Regierungen vergangener Jahrzehnte die Bahn an die Börse bringen wollten und dafür kaputt gespart haben. Es ist jetzt genauso Unfug, die Bahn mit Erwartungen geradezu zu überladen. Nur weil etablierte Politiker Verkehrswende rufen, verdoppelt die Bahn nicht in wenigen Jahren ihre Leistung. Wir erleben vielmehr, wie die Überlastung immer weiter ins Chaos führt. Das deutsche Schienennetz muss saniert werden. Wenn Bahn und Politik dabei in Hektik verfallen, jetzt gibt es immer neues Chaos. Zig Kilometer Strecke werden auf einen Schlag gesperrt. Wenn dann auf der Umleitungsstrecke auch noch eine Störung auftritt, gibt es Verspätungen und Zugausfälle ohne Ende. Dann haben wir den Stillstand in der Praxis. Die Grünen fordern die Sanierung des Schienennetzes in einem hohen Tempo. So steht es in ihrem Antrag. Das verschärft die Hektik noch und führt außerdem in eine Baupreisinflation. Ich bin ein großer Freund der Bahn. Und gerade deshalb sage ich, die Politik der Grünen tut der Bahn keinen Gefallen, wenn sie sie zum Allheilmittel erklären und überlasten. Das zeugt vom Realitätsverlust bei den Grünen. Wenn wir von der AfD Verantwortung tragen, sieht die Politik der Wirklichkeit ins Auge. Wir stehen für eine vernünftige und bezahlbare Verkehrspolitik. Deshalb setzen wir die Bahn genau da ein, wo sie wirklich gut ist, nämlich vor allem, wenn es um große Verkehrsströme geht. Wir freuen uns, wenn weitere Unternehmen Züge im Fernverkehr anbieten. Der Wettbewerb kommt den Fahrgästen zugute. Der Staat muss sich zurückhalten und vor allem für einen fairen Rahmen sorgen. Wir sanieren die Strecken mit Augenmaß, eine nach der anderen. Wo es gut und richtig ist, bauen wir die Bahnstrecken aus. Wir werden aber sehr genau hinsehen, bevor wir Milliarden hinblättern, um ein paar Minuten Fahrzeit zu gewinnen. Wir wissen, wie wichtig die Straße ist, denn sie bewältigt den größten Teil des Verkehrs. Deshalb werden wir auch das meiste Geld in die Straße investieren und die kaputten Brücken schneller reparieren als diese Regierung. Das ist vernünftige Verkehrspolitik. Die AfD versucht nicht, die Welt zu retten oder das Klima. Für uns stehen die Bürger in Deutschland im Mittelpunkt.
1: Als Nächste in der Aussprache hören wir Isabel Cadamatori von der SPD.
3: Sehr geehrter Herr Präsident, meine sehr verehrten Damen und Herren, liebe Kolleginnen und Kollegen. Über 4.300 Tote, überlastete Notaufnahmen, Blaulichtorganisationen und Zivilschutz völlig am Limit. Ältere Menschen kollabieren in Pflegeheimen und müssen evakuiert werden. Unterricht fällt flächendeckend aus. Züge bleiben stehen. Autobahnen brechen auf. Der Regionalverkehr kommt in manchen Regionen nahezu zum Erliegen. Was ich hier beschreibe, ist kein Terroranschlag, kein militärischer Angriff und kein hybrider Angriff einer fremden Macht. Er kommt nicht in Uniform daher und nicht unter einer fremden Flagge. Es sind die Folgen einer Hitzewelle mit Temperaturen von über 40 Grad. Es ist die Klimakrise. Und ich frage mich schon, warum reagieren wir darauf nicht mit derselben Entschlossenheit, mit der wir auf andere Bedrohungen auf unsere Sicherheit reagieren würden? Wo sind die täglichen Talkshow-Debatten darüber, wie wir unsere Gesellschaft widerstandsfähigkeit machen, die breite Diskussion darüber, wie wir unsere Infrastruktur dieser Realität anpassen? Denn diese Realität betrifft nicht nur die Umwelt, sie betrifft unsere Sicherheit, unsere Gesundheit und das Funktionieren unseres Landes. Umso befremdlicher ist es, dass die AfD als größte Oppositionspartei noch vor wenigen Wochen hier Debatten darüber geführt hat, die Klimaapokalypse sei abgesagt. Sie fordern die Abschaffung aller Klimaschutzmaßnahmen und führen ernsthafte Debatten über die Farbe von Wetterkarten. Meine Damen und Herren, völlig unabhängig davon, ob eine Wetterkarte hellrot, dunkel, lila oder mittelrot ist, Temperaturen von über 40 Grad über mehrere Tage sind lebensbedrohlich. Das ist die Realität. Und dieses Problem lässt sich auch nicht abschieben oder deportieren. Es trifft uns alle. Besonders aber trifft es diejenigen, die arbeiten, die in dicht bebauten Städten und in kleinen Wohnungen leben und auf eine funktionierende öffentliche Infrastruktur angewiesen sind. Und deshalb ist es auch ein Kernthema für eine Arbeiterpartei wie die SPD. Deshalb dürfen wir die Hitze auch nicht als reines Umweltthema behandeln. Sie ist längst eine Frage des Katastrophenschutzes, der öffentlichen Gesundheit und der staatlichen Resilienz. Und das gilt selbstverständlich auch für den Verkehrsbereich.
1: Frau Abgeordnete, würden Sie eine Zwischenfrage aus der AfD-Fraktion gestatten?
3: Nein, da ist schon zu viel Zeit für dieses Geschwurbel draufgegangen.
1: Jetzt muss ich. Entschuldigung, Frau Abgeordnete, es gibt immer noch eine Nachfrage von Bündnis 90 Die Grünen. Frau Badum.
3: Ja, selbstverständlich.
4: Ja, vielen Dank, Frau Kollegin, dass Sie Zwischenfrage zulassen. Ich teile ja Ihre Einschätzung und wir haben erschütternde Zahlen heute vom Robert-Koch-Institut und Tausenden von Hitzetoten, die nur in einer Woche den Tod gefunden haben aufgrund der Klimakrise. Und das Ding ist nur, Sie sind ja in der Regierung. Sie beklagen, dass nicht gehandelt wird. Deswegen wäre meine Frage an Sie, was macht die Regierung konkret, um in der Verkehrsinfrastruktur vorzusorgen, aber auch eben um den Hitzetoten vorzubeugen? Wir müssen doch interessiert sein, dass weniger Menschen sterben aufgrund der Klimakrise. Und was mich wundert, ist, dass beispielsweise das Programm zur Anpassung an den Klimawandel in sozialen Einrichtungen, wo wirklich Menschen in Krankenhäusern und Altenheimen gerettet werden können, dass das dieses Jahr gesperrt ist. Dürfen keine weiteren Anträge gestellt werden. Deswegen wäre meine Frage, warum fördern Sie nicht solche Programme, die jetzt lebensnotwendig sind? Und was machen Sie auch konkret für eine resiliente Verkehrsinfrastruktur jetzt als Bundesregierung?
3: Vielen Dank, Frau Kollegin, auch, dass wir diese Debatte führen, weil ich sie tatsächlich für wichtig halte. Und meine Einführung wollte ich vor allem auch darauf hinweisen, dass diese gesellschaftliche Debatte notwendig ist und dass wir sie auch führen und dass sie aus meiner Sicht noch nicht mit der Vehemenz und Dringlichkeit geführt wird auf allen Ebenen, wie es dem Thema eigentlich notwendig wäre. Und was wir konkret machen, dazu komme ich noch im zweiten Teil auch meiner Rede, aber um dem mal vorzugreifen, wir investieren natürlich also riesige Summen in die Sanierung unserer Infrastruktur. Wir bemühen uns mit verschiedenen Gesetzen auch die Verfahren zu beschleunigen, um diese Investitionen, die auch anstehen, umzusetzen. Da gibt es keinen kurzen Schalter, den man umlegen kann, damit die Infrastruktur das alles auch aushalten kann. Ich glaube aber, vor diesem Schritt müssen wir alle anerkennen, dass das, was uns jetzt erwartet, nämlich öfter solche Hitzeperioden, einfach uns in derselben Art und Dringlichkeit fordert, wie wir über andere Sicherheitsbedrohungen reden und auch allesamt mit derselben Entschlossenheit darauf reagieren sollten und dem dieselbe Aufmerksamkeit widmen sollten. Und deswegen finde ich gut, dass wir heute darüber debattieren und will auch gerne weiter noch darauf eingehen, wie wir das im Verkehrsbereich umsetzen können. Unsere Aufgabe besteht nämlich nicht nur darin, Emissionen zu senken. Wir müssen jetzt beides tun, die Verkehrswende vorantreiben und gleichzeitig die Verkehrsinfrastruktur an die Folgen des Klimawandels anpassen. Denn diese extreme Hitze wird öfter auftreten und dafür brauchen wir ja widerstandsfähigere Straßen, Schienen und Brücken. Wir brauchen Konzepte dafür, Mobilität auch unter Extrembedingungen verlässlich funktionieren kann. Und das wird auch bedeuten, dass wir in solchen Situationen den Verkehr entschleunigen müssen, um Sicherheit und Verlässlichkeit gewährleisten zu können, so wie wir es erlebt haben, dass Veranstaltungen abgesagt werden mussten, wird auch weniger Verkehr, öffentlicher Verkehr verfügbar sein. Wichtig ist für uns, dass er aber verlässlich verfügbar ist und niemand Angst haben muss, irgendwo stecken zu bleiben und gegebenenfalls im Zug noch übernachten zu müssen. Ich möchte an dieser Stelle ganz ausdrücklich auch den vielen Beschäftigten der Verkehrsunternehmen, der Autobahnmeistereien und allen danken, die trotz dieser extremen Bedingungen dafür gesorgt haben, dass unser Land mobil geblieben ist. Das verdient großen Respekt und unseren großen Dank. Meine Damen und Herren, wir diskutieren heute auch über ein allgemeines Tempolimit als sinnvolle Maßnahme für den Klimaschutz. Jetzt will ich auch einordnen sagen, wenn wir das Tempolimit heute beschließen würden, würde deswegen auch die Hitzewelle nicht sofort aufhören. Aber natürlich ist ein Tempolimit eine sinnvolle Klimaschutzmaßnahme und es steht deswegen auch lange im Programm der SPD. Daran hat sich nichts geändert. Heute liegt uns jedoch eine namentliche Abstimmung vor und wir haben im Koalitionsvertrag vereinbart, dass wir in dieser Legislaturperiode kein allgemeines Tempolimit einführen werden. Und deshalb wird auch die SPD gegen diesen Antrag stellen.
5: Frau Abgeordnete. Die Redezeit.
3: Ja, ich komme zum Schluss. In der vergangenen Periode, auch unter Beteiligung der Grünen, konnten wir auch kein Tempolimit einführen. Hätte es damals eine namentliche Abstimmung gegeben, hätten auch die Grünen dagegen stimmen müssen. Aber gemeinsam arbeiten wir an neuen Mehrheiten für eine resiliente Verkehrsinfrastruktur und echten Klimaschutz, damit wir da auch vorankommen. Vielen Dank.
1: Zu einer Kurzintervention erhält der Abgeordnete Lars Heise das Wort.
6: Ja, vielen Dank, Herr Präsident, für das erteilte Wort. Geschätzte Kollegin Kademar-Tori, schade, dass Sie meine Zwischenfrage nicht zugelassen haben. Ich wollte Sie einmal daran erinnern, dass Sie hier in der Bundeshauptstadt zusammen mit dem Tennisspieler Wegner von der CDU ja auch Regierungsverantwortung tragen. Wie können Sie, wenn Sie sich hier vorne ans Rednerpult hinstellen und sagen, die SPD sei eine Arbeiterpartei, es mit Ihrem Gewissen vereinbaren, dass in der Bundeshauptstadt Berlin immer noch neue U-Bahnen bestellt werden, ohne Klimaanlagen? Wollen Sie die Arbeitnehmer, die Sie vorgeben, zu vertreten, etwa bewusst bei Hitzewellen quälen? Das ist meine Frage an Sie.
3: Sehr geehrter Herr Kollege, vielen Dank für die Frage. Also zum einen bin ich jetzt nicht verantwortlich für die Berliner Politik, sondern für die Bundespolitik, will aber schon sagen, wie können Sie es eigentlich mit Ihrem Gewissen vereinbaren, Klimaanlagen zu fordern für einen Klimawandel, den Sie leugnen? Ja. insofern würde ich sagen, wenn wir mal es schaffen, uns gemeinsam darauf zu einigen, dass der Klimawandel real ist, dass er bekämpft werden muss und Maßnahmen dagegen ergriffen werden können, dann können wir dann darüber eine Auseinandersetzung führen, welche die sinnvollen und richtigen sind und effizienten. Und dann würden Sie auch eine produktive Rolle in diesem Parlament führen, statt uns ständig mit solchen Schwachsinnsdebatten zu beschäftigen.
1: Ich darf für die Fraktion Die Linke Dr. Fabian Fahl das Wort erteilen.
7: Herr Präsident, früher wollten Kinder Lokomotivführer werden, heute nicht mehr. Bahnfahren macht schließlich keinen Spaß mehr. Eine Verspätung von 30 Minuten zählt bei vielen nicht mal mehr als echte Verspätung. TouristInnen wundern sich, Pünktlichkeit war typisch deutsch. Dann kam die Idee der Bahn als Aktiengesellschaft und damit enorme Rückschritte. Es ging nicht mehr darum, Menschen effizient und klimafreundlich von A nach B zu bringen, sondern ums Sparen. Strecken wurden von 2 auf 1-gleisig reduziert. Wir brauchen aber mehr Resilienz, nicht weniger. Sie haben die Bahn seit den 90ern kaputt gespart. Andere Länder bauten neue, moderne Bahninfrastruktur. Das stärkte Lebensqualität und Wirtschaft. Hier schrumpfte das Schienennetz. Während Milliarden in den Autobahnbau flossen, wurde aus einer Infrastruktur, auf die man stolz sein konnte, ein Flickenteppich mit kaputten Zügen, für den sich Politik und Management richtig schämen müssten. 2023 erhöhte die Bahn ihre Managergehälter um bis zu 14%, während die Pünktlichkeit im Fernverkehr von 70% auf 51% sank. Verkehrsminister schmachteten nach Flugtaxis. Auf die warten wir genauso wie auf die nächste Bahn. Zum Glück. Letztes Jahr gab es für Bahnvorstände insgesamt rund 17 Millionen Euro Abfindungen und Bonuszahlungen. Ein Hohn angesichts des desolaten Zustands. Darüber kann auch kein engagiertes Social-Media-Team hinwegtäuschen. Der Deutschlandtakt ist ja auch erst für 2070 geplant. Das ist dementsprechend vielen hier im Saal vermutlich egal. Die Hitzerekorde kamen für viele in der Politik angeblich überraschend, obwohl die Wissenschaft permanent genau davor warnt. Dass zu wenig in Straßen investiert wurde, liebe Grüne, würde ich nicht unbedingt unterschreiben. Dass dabei die physikalische Realität eines sich erhitzenden Planeten nicht ernst genommen wurde, jedoch schon. Bei Hitze ganze Züge zu stoppen, weil in einzelnen Waggons die Klimaanlagen kaputt sind und dann alle aussteigen zu lassen, ist übrigens komplett lost. Immerhin wurde der ICE L auf Hitze getestet. Bahnhöfe und Schienen sind beim echten Hitzetest vor 2 Wochen durchgefallen. Die Schienen schmelzen. Es braucht bei Verkehr und in der Politik endlich zukunftsfähige Substanz. Wir fordern Managergehälter deckeln, in klimafreundliche Mobilität investieren. Der Zug ist noch nicht abgefahren. Und vor allem Klimaschutz radikal sozial. Ja, die Arretierung der Schiene in der Straße geschenkt.
1: Für die CDU-CSU-Fraktion erteile ich das Wort Dr. Jonas Geißler.
8: Sehr geehrter Herr Präsident, liebe Kolleginnen und Kollegen, also wir haben ja diese Sondersituation, dass Verkehrspolitik immer hochgradig ideologisch aufgeladen ist, weil man ist ganz schnell beim Thema Verkehr, beim Thema Klimaschutz und da fällt auch mal der eine oder andere Satz, der in dieser Form einfach nicht stimmt. Herr Kollege von den Linken, es ist keine einzige Schiene in Deutschland geschmolzen. Es hat Probleme beim Füllmaterial gegeben. Bei Straßenbahnen, aber da ist nichts passiert. So, dass es Blow-ups auf Autobahnen gibt, das ist eine Tatsache, die wir seit vielen Jahren kennen, wo man auch versucht, dagegen zu handeln. Und also es wäre halt schön, wenn wir es irgendwie mal schaffen würden, bei einer Verkehrsdebatte auch einmal über Infrastrukturausbau zu reden und dass wir versuchen, diese Ideologie rauszulassen und zu diesen ideologischen Themen gehört auch dazu, also man kann das ja machen, dass man sich, wie der Kollege Wille von der AfD hier hinstellt und sagt, ja, wir sind für die Bahn. Aber am Ende will man halt eigentlich keinen Bahnausbau, weil wenn es zu schnell geht, ist das nicht gut für die Bahn. Also das ist irgendwie auch Quatsch. Entschuldigen Sie, wenn ich das einfach mal so deutlich sage an der Stelle. So, wenn man krank ist und zum Arzt geht, erwartet man, dass der Arzt eine Diagnose erstellt und danach das richtige Medikament verschreibt. Falsch wäre es, wenn der Arzt schon das Medikament kennt, was er verschreibt, bevor man überhaupt bei ihm ist. Und liebe Kolleginnen und Kollegen von den Grünen, jetzt mal ganz ehrlich, beim Punkto Tempolimit machen Sie es halt jedes Mal genauso, dass Sie schon wissen, was ist eigentlich die Antwort. Und also es ist ja völlig neu, dass Sie aufgrund der Höhe der Spritpreise ein Tempolimit jetzt fordern. Also man kann über Klimaschutzgründe, kann man reden, Verkehrssicherheit, das sind alles Punkte, wo man drüber diskutieren kann. Aber wenn man als Partei seit mehr als 2,5 Jahrzehnten möchte, dass der Sprit in Deutschland mindestens 2,50 Euro kostet, ist es einfach nur eine Verblendung von Menschen, sich jetzt heute hier hinzustellen, um zu sagen, weil der Sprit so hoch ist, wollen wir ein Tempolimit. Es gibt unterschiedliche Gründe, wo Tempolimits Sinn machen. Völlig klaren Unfallschwerpunkten, wetterbedingt, sind Geschwindigkeitsbegrenzungen wichtig und notwendig. Man kann aber immer auch die andere Seite sehen, dass man den Menschen auch ein Stück weit in diesem Land zutrauen muss, dass sie eigenverantwortlich handeln und ihre Eigenverantwortung auch wahrnehmen. Und wenn die Spritpreise hoch sind, dann werden die meisten Menschen in diesem Land ganz automatisch langsamer fahren, spritsparender fahren, weil sie Geld sparen wollen.
1: Herr Abgeordneter, würden Sie eine Zwischenfrage aus Bündnis 90 Die Grünen zulassen?
8: Selbstverständlich.
9: Vielen Dank, Herr Kollege, dass Sie die Zwischenfrage zulassen. Ich wollte noch mal zur Frage, die Sie angesprochen haben, Tempolimit und Verbrauch kommen. Wir haben ein potenzielles Versorgungsproblem. Die Straße von Hormus ist wahrscheinlich ab heute wieder zu. Und schon am Anfang dieses Konflikts hat der Chef der Internationalen Energieagentur gesagt, wir müssen alles dafür tun, den Verbrauch zu senken. Schon bei der ersten Ölkrise Anfang der 70er Jahre hat eine deutsche Bundesregierung, da gab es übrigens noch gar keine Grünen, gesagt, wir machen ein Tempolimit und sogar ein Sonntagsfahrverbot damals, weil man gesagt hat, wir haben ein potenzielles Versorgungsproblem, der Verbrauch muss runter. Und jetzt frage ich Sie, die Koalition hat auf diese Krise nur reagiert mit einem Tankrabatt, um ausdrücklich sozusagen den Verbrauch nicht runterzukriegen, und mit einer Senkung der Luftverkehrssteuer. Ist das denn aus Ihrer Sicht angesichts des Problems, was wir gerade real haben, eigentlich ein vernünftiger Ansatz? Ernsthafte Frage.
8: Also, Herr Kollege Al-Wazir, ich schätze Sie unglaublich für Ihre Arbeit als Vorsitzender des Verkehrsausschusses. Aber ich bitte doch darum, dass man nicht immer nur Äpfel mit Birnen vergleicht. Weil Sie wissen nämlich sehr wohl, dass diese Koalition viel mehr gemacht hat als einen Tankrabatt, sondern diese Koalition hat einerseits das Kartellrecht deutlich verschärft, hat die nationale Ölreserve freigegeben, beobachtet den Markt unglaublich eng. Das betrifft im Übrigen auch das Kerosin, weil wir eine Situation hatten, wo überall darüber diskutiert worden ist, gibt es überhaupt noch genügend Kerosin? Und natürlich machen wir das auch beim Öl. Weil wir die Situation haben, dass ungefähr 10% des Öls, was wir bislang in Deutschland verbraucht hatten, aus der Straße von Hormus geht. Und es ist völlig unumstritten, dass wenn wir tatsächlich in eine Situation hineinkommen würden, dass es in Deutschland auf einmal nicht genügend Sprit gibt, dass man dann alles dafür tun muss. Und das ist eine Situation, da kann man sich auch über alles, was in den 70er Jahren ist, wieder drüber unterhalten. Solange wir aber nicht in diese Situation kommen und diese Situation auch noch nicht droht, So kann man zwar drüber reden, was man alles machen würde, aber man darf nicht einfach den Menschen das verbieten, was der Markt ein Stück weit auch alleine regelt. Weil die hohen Preise, so sehr wir die ablehnen, dass die so hoch sind, disziplinieren natürlich auch einen Autofahrer. Und sie brauchen keinen Eingriff in den Markt zu einem Zeitpunkt. Naja, also wenn Sie sich gerade angucken, wie sich die Spritpreise entwickelt haben, dann sind die wieder so, dass die meisten Menschen in dem Land eigentlich nicht wissen, wann sie überhaupt noch zum Tanken fahren können. Und also es bringt nichts, dass man eine Scheindebatte darüber führt. Und am Ende ist das Tempolimit genauso eine Scheindebatte. So, ich mach mal dieses Klimaschutzargument. So, also die meisten Fraktionen in diesem Land arbeiten dafür, dass wir eine Mobilitätswende hinbekommen werden. So, und das heißt, dass wir viel mehr auf Elektromobilität setzen, als das früher der Fall gewesen ist. Wir setzen auf Biokraftstoffe, auf Wasserstoff, wir setzen auf E-Fuels, wo wir unterschiedliche Auffassungen haben. Aber in dem Moment, wo das letzte Auto in diesem Land CO2-neutral fährt, stelle ich mir schon die Frage, was bringt denn dann noch ein Tempolimit? Weil dann hat es null Auswirkungen auf den CO2-Verbrauch. Und nur für diese 10 bis 20 Jahre, die es braucht, dass wir die Brücke geschlagen haben, den Menschen die Eigenverantwortung zu nehmen, den Menschen die Freude am Fahren zu vermiesen. Das ist einfach alte Kamellen, es ist pure Ideologie und das ist das, was wir von den Grünen seit über 25 Jahren immer wieder kennen. Vielen Dank.
1: Für die AfD-Fraktion erhält Stefan Henze das Wort.
10: Ja, nette Diskussion bis jetzt. Sehr geehrter Herr Präsident, meine Damen und Herren, liebe Bürger. Die Grünen ignorieren die Realität, mal wieder. Statt die echten Probleme anzupacken, diskutieren wir auf Ihrem Wunsch zum x-ten Mal über ein Tempolimit. Es ist inzwischen der 65. Anlauf für ein generelles Tempolimit auf Autobahnen. 65 Mal, das ist keine Politik mehr, das ist schon ideologische Besessenheit. Dabei zeigen die Fakten etwas ganz anderes. Die Durchschnittsgeschwindigkeit auf Autobahnabschnitten ohne Geschwindigkeitseinschränkung beträgt tatsächlich nur 130 Kilometer pro Stunde. Und 95% der Unfälle passieren übrigens unter 100 km/h und dann nicht mal auf den Autobahnen, sondern auch vor allem auf Landstraßen und in den Städten. Denn die deutsche Autobahn ist eine der sichersten Straßen der Welt. Wer hier Limits und Verbote erzwingt, der verlagert Verkehr nur auf die gefährlicheren Strecken. Ein Tempolimit würde die ohnehin überlasteten Landstraßen noch mehr belasten, ohne einen messbaren Sicherheitsgewinn zu bringen. Selbst in den traditionellen, eher linken Medien werden die Vorschläge der Grünen nur noch humoristisch begleitet. Meine Leseempfehlung, die Berliner Zeitung, sie zerlegt den ideologischen Feldzug gegen das Auto auf sehr unterhaltsame Weise. Vielleicht sollten Sie sich diesen Artikel mal in Ihren Büros an die Wand hängen, dann erinnern Sie sich vielleicht beim 66. Mal daran. Wer wie die Grünen trotzdem immer... Wer wie die Grünen trotzdem immer wieder mit dem Kopf durch die Wand will, bekommt eigentlich irgendwann Kopfschmerzen. Aber Sie sind da anscheinend auch nach dem 65. Versuch noch schmerzfrei. Das ist schon bemerkenswert. Sonst würden Sie hier im Bundestag wohl auch keine namentliche Abstimmung verlangen. Denn die Fakten sind eindeutig. Der Faktor Umweltschutz ist kaum messbar. Studien zeigen, dass ein Tempolimit von 130 km/h nur marginal CO2 einspart. Im Vergleich zu den weltweiten Emissionen ist das völlig irrelevant. Wir wollen zudem keine ideologische Symbolpolitik, sondern einen sicheren, schnellen, günstigen und sauberen Verkehrsfluss. Berufskraftfahrer, Pendler, Monteure und Familien auf dem Land brauchen keine neuen Gängelungen. Sie brauchen Vertrauen und Vernunft. Und Vernunft, das ist die AfD. Ein Tempolimit verhindert den Verkehrsfluss. Das kostet Zeit. Das kostet Wohlstand. Auch die deutsche Autoindustrie mit ihren hochbezahlten Arbeitsplätzen lebt von Innovation und Leistung. nicht von staatlicher Bevormundung. Die Grünen wollen dagegen eine Verkehrswende erzwingen, die am Ende nur zu mehr Bürokratie, höheren Kosten und weniger Mobilität führen. Vor allem gegen den individuellen Sektor. Also der eigene Bürger soll nicht mit seinem Auto fahren, sondern gefällig Bus oder Bahn. Franz Josef Strauß hatte schon 1979 gesagt, Freiheit oder Kollektiv, das ist die Grundentscheidung. Die Deutsche Autobahn steht für Freiheit, für Effizienz und für eine starke Wirtschaft. Wir von der AfD sagen klar, freie Fahrt für freie Bürger, ideologische Verbote lehnen wir ab und ganz einfach Schluss mit Ihren linksgrünen Erziehungsprogrammen auf unseren Straßen. Vielen Dank.
1: Wir hören Martin Gröber für die SPD-Fraktion.
11: Also, so richtig verstehe ich nicht, liebe Kolleginnen und Kollegen, sehr geehrter Herr Präsident, wenn Sie doch als AfD-Fraktion sagen, wir sollen das Thema Verkehrspolitik nicht immer ideologisch diskutieren, dann verstehe ich immer nicht, warum Sie sich so sehr gegen das Deutschlandticket oder grundsätzlich gegen mehr Verkehr auf der Schiene einsetzen. Wissen Sie, ich will Ihnen heute mal Folgendes erklären. Man muss ja das Thema nicht unbedingt unter Klimagesichtspunkten diskutieren. Das ist mit Sicherheit sehr wichtig. Aber man kann das auch einfach mal aus menschlicher Sicht diskutieren. Wir leben in einem Land mit über 80 Millionen Einwohnerinnen und Einwohnern. Und nicht jeder Mensch, der in Deutschland wohnt, ist in der Lage, sich ein Auto zu leisten. Nicht überall gibt es einen Autobahnanschluss. Manche Menschen sind aus gesundheitlichen Gründen gar nicht in der Lage, Auto zu fahren. Diese Menschen sind auf den öffentlichen Personennahverkehr angewiesen. Und genau deshalb haben wir uns als SPD-Fraktion schon in der letzten Legislaturperiode übrigens gemeinsam mit den Kollegen der Grünen, denen das jetzt alles nicht schnell genug geht, und in dieser Legislaturperiode mit der CDU auf den Weg gemacht, dafür zu sorgen, erstens das Deutschlandticket zu stabilisieren, damit Menschen auch kostengünstig einen Zugang zu öffentlichem Verkehr in Deutschland haben, insbesondere auch zur Schiene. Wir haben uns in der letzten Legislaturperiode schon auf den Weg gemacht und haben gesagt, wir müssen einen Missstand beheben, den es in Deutschland schon seit über 30 Jahren gibt, und zwar, dass man in Deutschland für den Erhalt der Schieneninfrastruktur, nämlich für die Instandhaltung, bisher keine Bundeszuschüsse gewährt hat. Und darum haben wir uns da in der letzten Legislaturperiode schon auf den Weg gemacht. Und liebe Kolleginnen und Kollegen der Grünen, gemeinsam mit den Kolleginnen und Kollegen von der CDU haben wir in dieser Legislaturperiode dafür gesorgt, dass im letzten Jahr über 3 Milliarden Euro für Instandhaltungsmaßnahmen ausgegeben wurden und in diesem Jahr sogar schon über 4 Milliarden. Und aktuell diskutieren wir darüber, wie das weitergeht. Ich kann nicht so richtig nachvollziehen, wie man in diesem Zusammenhang von Stillstand in der Bahnpolitik reden kann. Auch, liebe Kolleginnen und Kollegen der Grünen, will ich Ihnen mal sagen, also in der letzten Legislaturperiode habe ich einige Erfahrungen mit der Beschleunigungskommission Schiene sammeln können, die fast die ganze Legislaturperiode über getagt hat. Und dann war es leider am Ende nicht mehr möglich. Und das lag jetzt nicht an den Grünen und nicht an uns, sondern vielleicht einem anderen Koalitionspartner, dass die Dinge nicht umgesetzt wurden. Aber in dieser Legislaturperiode haben wir deshalb noch mal gemeinsam mit der CDU eine Taskforce auf den Weg gebracht, die sich mit ähnlichen Themen noch mal beschäftigen sollte. Die haben alleine über 22 Sofortmaßnahmen beschlossen, wo sie gesagt haben, da können wir an bestimmten Knoten schauen, dass wir Kapazitäten verbessern. Und diese Kommission hat übrigens nicht die ganze Legislaturperiode über getagt. Die hat es geschafft, in weniger einem Jahr einen Abschlussbericht vorzulegen. Das hat dieses Jahr im März stattgefunden und genau jetzt fangen wir an, das umzusetzen. Daher verstehe ich nicht so richtig, wo Sie da den Stillstand erkennen, liebe Kolleginnen und Kollegen. Das will ich Ihnen da mal sehr deutlich sagen. Denn fordern Sie stets und ständig, die Finanzierung ist nicht auskömmlich. Wir haben ein Sondervermögen auf den Weg gebracht und auch unwahrscheinlich viele Bauprojekte, übrigens, was wir in der letzten Legislaturperiode nicht so toll geschafft haben. In dieser Legislaturperiode bringen wir inzwischen in fast jeder Sitzungswoche ein neues Bauprojekt durch den Ausschuss. Vielen Dank übrigens an die Kolleginnen und Kollegen, die sich da sehr intensiv mit beschäftigen müssen. Das geht jeden Tag ein kleines bisschen vorwärts. Und Als ehemaliger Gewerkschaftssekretär der Baugewerkschaft will ich Ihnen mal eins sehr deutlich sagen. Ich wünsche mir von Ihnen ein kleines bisschen mehr Realismus. Wir haben in Deutschland 60 bis 80 Gleisbauunternehmen. Das ist vielen von Ihnen wahrscheinlich nicht so richtig klar, weil Sie schon lange nicht mehr so richtig den Draht zur Basis da draußen haben. Ich frage mich ja regelmäßig, wer soll denn das bauen, was Sie da stets und ständig erzählen? Ja, Frau Michaelsen, da können Sie jetzt ein paar Mal uns fassbar sagen. Wir beide haben doch zusammen erst auf einer Podiumsdiskussion gesessen, wo Sie den gleichen Quatsch erzählt haben wie hier heute. Und da haben Ihnen die Leute aus der Fachbranche erzählt, dass die genau auch nicht wissen, wer das alles bauen soll, was Sie hier erzählen. Vielen Dank, liebe Kolleginnen und Kollegen.
1: Das Wort erhält Swantje Henrike Michaelsen für Bündnis 90 Die Grünen.
12: Sehr geehrter Herr Präsident, liebe Kolleginnen und Kollegen, wir haben heute schon gehört, wie krass die Folgen der Hitze für die Menschen sind. Der Verkehrssektor reißt seit Jahren die Klimaziele. Und jetzt wurde auch er von den Folgen der Hitze eingeholt. Und ich bin froh, dass zumindest Teile der Koalition das noch anerkennen. Wegen Hitzeschäden mussten Autobahnen gesperrt werden. Und am Hamburger Flughafen wurde der Flugbetrieb beeinträchtigt. Die Deutsche Bahn musste Fahrgäste aus liegen gebliebenen Zügen evakuieren. Und in Leipzig, Nürnberg und anderen Städten stand der Straßenbahnverkehr zeitweise still, weil geschmolzener Asphalt aus den Gleisen quoll. Und was ist Ihre Antwort? Weiter so. Sie klammern sich an den Verbrenner, aber Sie müssten den konsequenten Umstieg auf die Elektromobilität fördern. Sie feiern sich für neue Autobahnen, aber Sie müssten die Bahn stärken. Sie subventionieren klimaschädliche Dienstwagen mit Milliarden, aber Sie müssten den ÖPNV angemessen finanzieren und endlich schneller mehr Radwege bauen. Verantwortungsvolle Verkehrspolitik verbessert die Mobilität der Menschen, aber Sie halten sich an der Verkehrspolitik des letzten Jahrhunderts fest. Und damit kommen wir zur Ideologie und zum Symbol Ihrer ideologischen Blockade, dem Tempolimit. Herr Geißler und Sie alle in der Union, nehmen Sie einfach das Argument fürs Tempolimit, was Ihnen am besten gefällt. Und ich sage Ihnen, es gibt verdammt viele. Ein Tempolimit spart Energie. Es macht Autofahren entspannter und es erhöht die Verkehrssicherheit. Und es wäre die wirksamste Einzelmaßnahme im gesamten Klimaschutzprogramm. Ideologisch ist doch nicht das Tempolimit. Ideologisch ist, sich trotz aller wissenschaftlichen Erkenntnisse daran festzuhalten, dass auf deutschen Autobahnen weiter gerast werden soll, als gäbe es kein Morgen. Werfen Sie endlich Ihre ideologische Blockade über Bord und stimmen Sie unserem Gesetzentwurf zu. Vielen Dank.
1: Das Wort erhält Lorenz Göster-Beutin für die Fraktion Die Linke.
13: Herr Präsident, liebe Kolleginnen und Kollegen, würden Sie sich auf der Toilette anschnallen oder würden Sie sich verbieten lassen, auf der Toilette Bier zu trinken? Ich meine, manche machen das. Oder würden Sie sich das verbieten lassen, auf der Toilette ins Handy zu schauen? Sie dürften das Handy nicht auf der Toilette nutzen. Das wäre doch irgendwie blöd, oder? Aber warum lassen Sie sich das dann gefallen auf der Straße, beim Autofahren? Warum lassen Sie sich das dann dort verbieten? Ich darf Ihnen das verraten, weil der Mensch eben kein Einzelwesen ist, sondern ein gesellschaftliches Wesen und weil es um die Sicherheit der Allgemeinheit auf unseren Straßen geht. Und wir hatten die Diskussion 1976. 1976 ging es um die Einführung der Gurtpflicht. Darauf habe ich angespielt, manche haben es gemerkt. 1976 war eine Mehrheit gegen die Gurtpflicht, weil sie gesagt haben, das schränkt meine persönliche Freiheit ein. Und das raubt mir natürlich auch Zeit, weil ich muss mich im Auto ja erstmal anschnallen. Das geht also gar nicht. Trotzdem haben wir in Deutschland die Gurtpflicht eingeführt, weil wir ganz klar gesagt haben, es geht um die Sicherheit der Allgemeinheit und wir wollen nicht, dass so viele Menschen auf der Straße sterben. Oder schauen wir uns das an, wie war es 1957? 1957 ging es um die Diskussion um ein Tempolimit in deutschen Städten. 1957 wurde ein Tempolimit von 50 km/h in deutschen Städten eingeführt. Manche von Ihnen wissen das ja oder merken es, wenn Sie durch deutsche Städte fahren. Und dieses Tempolimit war richtig, weil es hat einfach Tote in deutschen Städten zurückgefahren. Es gibt weniger Tote in deutschen Städten. Aber mit der Argumentation, Herr Geißler, die Sie eben gefahren sind, müssten Sie auch gegen ein Tempolimit Tempolimit in deutschen Städten sein? Denn Sie sagen, es ist der mündige Bürger, der kann ja selbst entscheiden und der wird ja für Sicherheit sorgen. Nein, es ist einfach falsch. Der mündige Bürger braucht manchmal auch Vorschriften. Und Sie haben vollkommen recht, wenn Sie sagen, die Mehrheit der Deutschen, 96% der Deutschen fahren 130 Kilometer oder weniger.
1: Herr Abgeordneter, würden Sie eine Zwischenfrage von dem Abgeordneten Geisler gestatten?
13: Ja, ich führe nur den Gedankengang zu Ende. 4% der Deutschen fahren 160 km/h oder mehr. Nur 4%. Das heißt, wir haben in Deutschland eine Diktatur der krassen Minderheit über die Mehrheit der Autofahrer, die sich an Sicherheit auf den Straßen halten. Und das ist ein Problem.
1: Jetzt die Zwischenfrage.
14: Vielen Dank, dass Sie die Zwischenfrage oder Zwischenbemerkung zulassen. Sie haben mich angesprochen, weil ich vorhin anscheinend formuliert habe, dass man aus Sicherheitsgründen nicht über Tempolimits reden sollte. Ich sehe das völlig anders. Also an allen Stellen, wo es aus Verkehrssicherheitsgründen notwendig ist, dass Geschwindigkeiten reduziert werden, spricht überhaupt nichts gegen ein Tempolimit. Das Gleiche ist bei der Frage, wo es ums Wetter geht. Also intelligente Verkehrssysteme machen da ja ganz viel. Gefahrenstellen ist es zwingend notwendig. Aber wenn man sich im Hinblick auf die tatsächlichen Verkehrstoten einfach mal die Vergleichbarkeit anstellt, dann sind wir in der Situation, dass in Deutschland, obwohl wir kein Tempolimit haben, wenn man mal als vergleichbaren Markt die Europäische Union sieht, nur in Malta und in skandinavischen Ländern, also Dänemark, Schweden, die Opferzahlen im Verkehrsbereich tatsächlich niedriger liegen als bei uns. Bei allen anderen Ländern ist es höher. Und die haben alle ein Tempolimit. Also ich meine, ich verstehe das Argument, aber ein mündiger Bürger, der vorsichtig fährt, hin und wieder schnell fährt, wo er es kann, der führt auch nicht zwingend dazu, dass die Verkehrstoten steigen, zumindest im Vergleich zu allen anderen Ländern. Was sagen Sie denn zu dieser Argumentation?
13: Nun, Herr Abgeordneter Geisler, erster Punkt, ganz generell, jeder Tote auf unseren Straßen ist ein Toter zu viel und ist nicht zu tolerieren. Aber ganz grundlegend, ich habe mir natürlich in Vorbereitung auf meine Rede dieses Argument genau angeguckt und habe gehofft, dass dieses Argument kommt, weil dann brauche ich es nicht mehr in meiner Rede widerlegen. Und tatsächlich beziehen Sie sich auf eine Grafik, die so nicht korrekt ist. Sie sollten noch mal die Quellen sich dazu anschauen. Es gibt auch einen sehr guten Faktencheck beispielsweise bei der ARD. Ich trage Ihnen die Zahlen einfach mal vor aus der europaweiten Erhebung. Das stimmt einfach nicht, was Sie hier erzählt haben. Der EU-Durchschnitt liegt bei 18 Verkehrstoten jährlich pro 1000 Kilometer Autobahn. In Deutschland sind es 24 Tote pro 1000 Kilometer Autobahn. Das heißt, Deutschland liegt bei den Verkehrstoten auf unseren Autobahnen pro 1000 Kilometer über dem europäischen Durchschnitt. Und das liegt unter anderem auch daran, weil auf den Autobahnen kein Tempolimit herrscht. Denn diese Untersuchung kommt zu dem Ergebnis, dass es auf deutschen Autobahnen, wo es ein Tempolimit gibt, eine Anzahl von 0,95 tödlichen Unfällen gibt pro eine Milliarde gefahrene Kilometer. Auf Strecken ohne Tempolimit gibt es allerdings 1,67 Tote pro eine Milliarde gefahrenen Kilometer. Das bedeutet, das Risiko, auf der Autobahn zu Tode zu kommen, ist wesentlich höher, wenn es dort kein Tempolimit gibt, nämlich um 75% höher. Und das ist ein gutes Argument für ein Tempolimit. Nun, wir haben ja bereits eben gehört, 96% halten sich an die Durchschnittsgeschwindigkeit, nur 4% liegen darüber. Und wir wollen ja keine Klientelpolitik für 4% machen, wir wollen ja eine Politik für die Mehrheit machen. Und genau deshalb wäre das doch ein guter Anlass, jetzt in der namentlichen Abstimmung dem guten Antrag auf 130 km/h auf unseren deutschen Autobahnen zuzustimmen, endlich das Tempolimit einzuführen. Es ist endlich an der Zeit. Aber ich will Ihnen einfach mal sagen, es gibt Lärmbelästigung, es gibt alles. Aber Herr Geißler, gehen Sie mal zu den Familien, gehen Sie mal zu den Angehörigen, gucken Sie ins Gesicht und erklären Sie den Angehörigen von Ihren Ehepartnern, von den Schwestern, von den Kindern, diesen Angehörigen, die durchs Rasen ums Leben gekommen sind, erklären Sie ihnen, warum ihre Leben weniger wert sind. Das werden Sie nicht tun können. Also stimmen Sie für ein Tempolimit.
1: Das Wort erhält für die CDU-CSU Harald Ortay.
15: Sehr geehrter Herr Präsident, sehr geehrte Damen und Herren, unter anderem behandeln wir heute einen Gesetzentwurf der Grünen, der auf den ersten Blick einfach klingt. Ein generelles Tempolimit von 130 km/h auf unseren Autobahnen soll den Klimaschutz voranbringen, die Verkehrssicherheit erhöhen und gleichzeitig die Kosten senken. Lassen Sie uns deshalb diese drei zentralen Aspekte des Gesetzentwurfs betrachten. Erstens den Klimaschutzaspekt. Ja, ein Tempolimit kann Emissionen reduzieren. Den größeren Beitrag zum Klimaschutz leisten inzwischen aber neue E-Autos. Im ersten Halbjahr 2026 wurden in Deutschland 368.000 reine Elektroautos verkauft. Das sind doppelt so viel wie im gleichen Zeitraum des Jahres 2024 unter der Ampelregierung. Dazu hat auch die von uns eingeführte Elektroprämie beigetragen. Mit jedem zusätzlichen E-Auto auf unseren Autobahnen sinken die CO2-Emissionen. Zum Vergleich. Ein Tempolimit würde laut einer Studie der Bundesanstalt für Straßenwesen jährlich bis zu 2,2 Millionen Tonnen CO2 einsparen. Die E-Autos, die wir alleine in diesem Jahr zulassen werden, sparen über 2,4 Millionen Tonnen ein. Das zeigt deutlich, wer den Klimaschutz im Verkehr wirksam voranbringen will, erreicht mit E-Autos mehr als mit einem generellen Tempolimit. Zweiter Punkt. Der Kostenaspekt. Wer über bezahlbare Mobilität spricht, muss sich mit den tatsächlichen Kosten im Alltag beschäftigen. Mein Kollege Alexander Jordan hat es hier vor 4 Wochen anschaulich vorgerechnet. Er kann mit seinem E-Auto 100 Kilometer für gerade einmal 2,40 Euro fahren. Das macht doch deutlich, worauf es ankommt. Bezahlbare Mobilität entsteht nicht durch pauschale Verbote, sondern durch technische Effizienz und kluge Entscheidungen. Jeder von uns weiß doch, die klügste Entscheidung ist, Spritsparen zu fahren. Unsere Maßnahmen verbinden daher Klimaschutz mit Wirtschaftlichkeit und machen Mobilität langfristig bezahlbar. Dritter Punkt, der Sicherheitsaspekt. Die größten Innovationen bei der Sicherheit haben wir in den vergangenen Jahrzehnten durch die 3 A's erreicht. Anschnallpflicht, Airbags, Assistenzsysteme. Sie haben maßgeblich dazu beigetragen, die Zahl schwerer Unfälle deutlich zu senken. Natürlich brauchen wir noch mehr Sicherheit und noch weniger Unfälle. Aber die Frage ist doch nicht, ob wir dieses Ziel erreichen wollen, sondern wie wir es erreichen. Einen wichtigen Hinweis gibt uns eine Studie aus der Unfallforschung. Wenn sich alle Pkw-Insassen korrekt anschnallen würden, könnten in Deutschland jedes Jahr rund 200 Menschenleben gerettet und etwa 1500 schwere Verletzungen vermieden werden. Jedes Jahr. Das zeigt, wie wichtig das Zusammenspiel von Technik, klaren Regeln, aber auch von Eigenverantwortung ist. Meine Damen, meine Herren, auch die EU-Kommission rechnet damit, dass intelligente Assistenzsysteme bis 2038 in Europa mehr als 25.000 Todesfälle und mindestens 140.000 schwere Verletzungen verhindern können. Notbremsassistenten, Spurhalteassistenten oder Abstandstempomaten leisten schon heute einen wichtigen Beitrag, Unfälle zu vermeiden und Menschenleben zu retten. Genau deshalb setzen wir als Regierung nicht auf Verbote. Wir setzen auf Eigenverantwortung, wir setzen auf Vernunft und wir setzen vor allem auf moderne Technologien. Daher lehnen wir ein Tempolimit ab. Vielen Dank.
1: Für die AfD-Fraktion erhält Maximilian Kneller das Wort.
16: Sehr geehrter Herr Präsident, liebe Kolleginnen und Kollegen, Hitze zerstört Verkehrsinfrastruktur. Liebe Grüne, ich dachte immer, das wären Sie. Allen Ernstes tragen Sie hier vor, dass ein paar Tage Sommerwetter unsere Verkehrsinfrastruktur in die Ruinen getrieben hätte. Glauben Sie das eigentlich noch selbst? Aber es bleibt spannend. Als große Lösung zu diesem Problem schlagen Sie einfach in gewohnter Dreistigkeit vor, dass die Menschen noch mehr Fahrrad fahren sollen, wir ein Tempolimit einführen und der Verbrenner noch weiter verteuert wird. Ein bisschen Fahrradfahren und schon ist das Klima gerettet. Und das ausgerechnet von der Partei, die einen pathologischen Hass auf die Kernkraft pflegt. Fast drei Jahrzehnte Energiewende haben den deutschen Steuerzahler x Milliarden Euro gekostet. Das muss dem Klima ja mal so richtig was gebracht haben, oder? Wir produzieren 363 Gramm CO2 pro Kilowattstunde. Laut French Annual Electricity Review waren es in Frankreich gerade einmal 21,7 Gramm im letzten Jahr. Sie haben also x Milliarden an Volksvermögen für die Energiewende ausgegeben, mit dem Ergebnis, dass der deutsche Strommix auf die Kilowattstunde 1500% mehr Emissionen verursacht als der französische. Herzlichen Glückwunsch! Der Titel Ihres Antrags lautet Klimaschutz jetzt forcieren. Die Wahrheit ist, Sie sind mit Ihrer Waldorf-Voodoo-Energiepolitik der größte Klimasünder von allen. Und das zeigt, wie weit man in der Fraktion der Grünen von den realen Problemen entfernt ist. Wir brauchen in Deutschland einen einfachen Zugang zu günstiger Mobilität. Da sage ich Ihnen was, fahren Sie die Kernkraftwerke hoch, dann kostet der Strom 15 Cent die Kilowattstunde, dann kaufen die Leute auch E-Autos. Wir brauchen in Deutschland einen Staat, der Planungssicherheit gibt, nicht ständig Gesetze in die eine und in die andere Richtung ändert. Sie wollen noch mehr sogenannten Klimaschutz. Zuletzt haben Sie damit nicht nur einen Industriezweig zerstört, nein, Sie haben einen ganzen Wirtschaftsstandort zunichte gemacht. Die Autoindustrie, die Stahlindustrie, die Chemieindustrie und noch viel weitere Industrien haben Sie auf dem Gewissen. Der Bürger, den Sie durch Ihre marode Verkehrsinfrastruktur massiv belasten, soll jetzt auch noch der Schuldige sein. Und weil der Bürger mit seinem Golf 4 schuld daran ist, dass alles in sich kollabiert, soll er doch die 30, 40 oder 50 Kilometer gleich mit dem Fahrrad zur Arbeit fahren. Und wenn es Ihnen noch nicht reicht, dass der deutsche Strommix 1500% mehr an Emissionen verursacht, dann muss eben das E-Auto ran. Ich muss Ihnen aber sagen, wenn Sie in Frankreich Urlaub sind, dann ist Ihr E-Auto deutlich umweltfreundlicher als hier. Und das liegt an Ihrer Politik, an Ihrer Energiewende. Das E-Auto, was man damit teurem deutschen Strom laden muss, der auch noch umweltunfreundlich ist. Also hören Sie auf, die Bürger mit Ihrem Schwachsinn zu behelligen, kehren Sie um oder lassen Sie sich am besten beim nächsten Mal abwählen. Vielen Dank.
1: Wir hören für die SPD-Fraktion Truls Reichert.
17: Sehr geehrter Herr Präsident, liebe Kolleginnen und Kollegen! Beim Tempolimit wird die Debatte oft so geführt, als gäbe es nur zwei Lager, die einen dafür, die anderen dagegen, und beide meinen, sie die Weisheit mit Löffeln gefressen zu haben. Aber so einfach ist es nicht. Ich will für meine Fraktion und auch für mich persönlich klar sagen, wir wollen das Tempolimit auch immer noch nicht einfach so vom Tisch wischen. Ein Tempolimit kann in der Sache vernünftig begründet werden. Es gibt ernstzunehmende Argumente mit Blick auf Verkehrssicherheit, Klimaschutz, Luftreinhaltung, Kraftstoffverbrauch und, weil es gerade fälschlicherweise von der AfD gerade eben bestritten wurde, auch mit Blick auf den Verkehrsfluss. Wer also über sichere Straßen, weniger Emissionen und eine bezahlbare Mobilität spricht, darf sich dieser Debatte nicht grundsätzlich verweigern. Gleichzeitig sollte man aber auch nicht so tun, als wäre das Tempolimit die Superlösung, die uns aller Probleme entledigt. Das ist nicht so, vor allem mit Blick auch auf den Klimaeffekt. Mit einer neuen Situation, wie es zum Beispiel eine Ölknappheit wäre, muss es natürlich die Möglichkeit geben, bisherige Vereinbarungen aus dem Koalitionsvertrag, in denen es das Tempolimit trotz der guten Argumente nicht geschafft hat, zu hinterfragen. Aber auch vor diesem möglichen Hintergrund überzeugt dann der vorliegende Gesetzesentwurf nicht. Denn die Begründung passt nicht zum Regelungsinhalt. Der Entwurf verweist auf Störungen an den internationalen Ölmärkten und auf die finanziellen Belastungen von Verbraucherinnen und Verbrauchern. Gerade bei mir im ländlichen Raum, in Dithmarschen und in Nordfriesland wissen viele Menschen sehr genau, was hohe Kraftstoffpreise bedeuten. Wer pendeln muss, wer keinen dichten ÖPNV vor der Haustür hat, Wer im Alltag auf das Auto angewiesen ist, spürt solche Preise unmittelbar. Aber wer eine dauerhafte gesetzliche Regelung mit einer akuten Krise begründet, muss auch belegen, dass diese Krise konkret vorliegt oder unmittelbar droht. Und sollte eine Verknappung von Treibstoff drohen, wäre auch in dieser Koalition ein Tempolimit für uns ein möglicher und sinnvoller Teil eines Gesamtpaketes als befristete Krisenreaktion. Ansonsten gilt, in einer Koalition wird gemeinsam vereinbart, was man gemeinsam umsetzt. Unsere inhaltliche Haltung zum Tempolimit verschwindet dadurch nicht. Für die Umsetzung eines solchen bräuchten wir aber andere Mehrheiten. Und dann ein bisschen was an meine Freundinnen und Freunde der Grünen. Dafür habt ihr, glaube ich, sicherlich auch viel Verständnis. Denn genau diese Debatte gab es in der letzten Wahlperiode auch schon mal, im Jahr 2022. Damals lag ein Antrag der Linken zum Tempolimit vor. Auch dort wurde unter anderem mit Rohstoffknappheit und stark steigenden Preisen argumentiert. Und auch damals war der Punkt, ein Tempolimit mag in der Sache begründet sein, aber eine akute Krisenargumentation trägt nicht automatisch eine dauerhafte gesetzliche Regelung. Der Verkehrsausschuss hat damals die Ablehnung des linken Antrages empfohlen mit den Stimmen von SPD, Union, FDP, AfD und auch mit den Stimmen der Grünen. Das ist, finde ich, für die heutige Debatte doch durchaus relevant, denn zu skandalisieren, dass die Koalition kein unbefristetes Tempolimit einführt, ist in der Art und Weise dann doch, finde ich, ein bisschen doppelzüngig. Es ist manchmal schon spannend zu sehen, wie schnell die Grünen vergessen haben, was eine Koalition mit einem Partner mit anderer Auffassung, sei es hier die Union bei uns oder zu Ampelzeiten die FDP, bedeutet.

0: Und es ist erschreckend zu sehen, in 1,5 Jahren, was diese Koalition kaputt gemacht hat und wie wenig sie in Sachen Bahnpolitik bisher gestaltet hat. Die Infrastruktur bröckelt weiter vor sich hin. Es wird immer weniger saniert, dauert aber dafür länger und wird immer teurer. Es gibt einen absoluten Stillstand bei der Planung und beim Bauen von neuer Infrastruktur der Schiene. Sie zementieren damit die Unpünktlichkeit von Zügen und sie verlagern Güter weg von der Schiene rauf auf die Straße. Was ist das für eine absurde Politik, die Sie betreiben? Jetzt werden wir in den nächsten Jahren mehr Wettbewerb im Fernverkehr der Bahn bekommen. Das ist zunächst mal gut und erfreulich, dass viele Unternehmen einen Markt in Deutschland sehen und das Potenzial an Fahrgästen sehen. Es ist positiv, weil dann Angebote verschiedener Anbieter mal endlich vergleichbar werden. Wir können mit niedrigeren Ticketpreisen und besserem Service rechnen. Aber es gibt eben auch Risiken. Und diese Risiken, die gestalten Sie nicht. Sie verhindern diese Risiken nicht, weil Sie nichts tun. Die Risiken liegen darin, dass der wirtschaftliche Druck auf den Fernverkehr zur Ausdünnung von Angeboten führen, die sich dann eben nicht mehr rentieren. Und dagegen machen Sie nichts. Und genau deswegen haben wir den Antrag entsprechend hier vorgelegt. Es geht nämlich darum, Wettbewerb zu bejahen, ihn aber so zu gestalten, dass er fair zugeht, dass er im Sinne und im Interesse der Fahrgäste stattfinden kann. Und unser Antrag Stillstand überwinden geht genau darauf ein. Wir wollen, dass die Infrastruktur leistungsfähiger wird, damit neue Anbieter nicht immer ausschließlich zur Verdrängung von bestehenden Angeboten führen müssen, weil es gar keinen Platz für zusätzliche Angebote gibt. Dazu muss saniert werden mit Kapazitätserweiterung. Es müssen aber auch Entscheidungen über Aus- und Neubau getroffen werden. Und deswegen ist es so unverständlich, dass Sie gestern zum x-ten Mal die Befassung der Neubaustrecke Hamburg-Hannover wieder mal vertagt haben. Die wäre nämlich auch notwendig für die Kapazitäten, die wir brauchen. Wir wollen die Trassenpreise so einsetzen, dass es Anreize gibt, Fernverkehr in der Fläche zu halten und wieder in die Fläche zu bringen, damit mehr Menschen den Zugang zu Zügen des Fernverkehrs überhaupt haben. Und wo das nicht funktioniert, muss man sich auch überlegen, ob man Ausschreibungsmodelle wie im Regionalverkehr auch im Fernverkehr macht. Wir wollen, dass der Fernverkehr in der Fläche bleibt und wir wollen, dass er mehr in die Fläche kommt zu den Menschen. Fangen Sie mal endlich an, als Koalition Bahnpolitik zu gestalten. Fahren Sie die Investitionen in die Infrastruktur hoch, damit es weniger Störungen, mehr pünktliche Züge, mehr Kapazität für bessere Angebote gibt. Ja. Treffen Sie die Entscheidungen über Aus- und Neubaustrecken und stellen Sie die Angebote im Fernverkehr endlich sicher.
1: Für die CDU-CSU-Fraktion erhält Günther Baumgartner das Wort.
2: Sehr geehrter Herr Präsident, verehrte Kolleginnen und Kollegen, die letzten 3 Jahre haben wir gesehen, was die Grünen alles in der Bahn saniert haben. Wie toll, dass die Bahn vorangeschritten ist. Respekt. Aber Deutschland braucht Reformen bei Steuern, Rente, Kranken, Pflegeversicherung. Unsere Wirtschaft braucht neue Wachstumsimpulse, unsere Unternehmen verlässliche, gute Rahmenbedingungen und unsere Infrastruktur braucht auch hohe Investitionen. Vor dem Hintergrund, meine Damen und Herren, wirkt der heutige erneute Antrag, die Debatte über ein generelles Tempolimit auf deutschen Autobahnen, zumindest bemerkenswert. Und sie ist auch nicht, wie ich finde, die drängendste Herausforderung in unserem Land. Die Grünen begründen ihren Gesetzentwurf mit Versorgungssicherheit, mit mehr Verkehrssicherheit, weniger CO2-Emissionen, geringeren Kraftstoffverbrauch und daraus resultierend natürlich auch niedrigeren Kosten für Autofahrerinnen und Autofahrer. Das sind alles berechtigte Anliegen. Die entscheidende Frage aber lautet: Erreichen wir diese Ziele wirklich mit einem generellen Tempolimit? Wir, die CDU-CSU, sagen nein. Und ich will Ihnen sagen, warum. Oh, hört. Deutschland verfügt bereits heute über eines der bestausgebautesten und sichersten.

0: besten Autobahnnetze. Dort, wo es aus Gründen der Verkehrssicherheit erforderlich ist, gelten schon heute streckenbezogene Geschwindigkeitsbegrenzungen. Übrigens, ein Drittel unserer gesamten Autobahnen sind schon mit Geschwindigkeitsbeschränkungen belegt. Diese Geschwindigkeitsbeschränkungen werden aber auch eingesetzt an Unfallschwerpunkten, Baustellen, bei hohem Verkehrsaufkommen. Genau dieser differenzierte Ansatz hat sich bewährt. Unterschiedliche Verkehrs- und Straßenverhältnisse verlangen aus meiner Sicht unterschiedliche Lösungen. Mit eingeschlossen sind hier moderne und intelligente Verkehrsleitsysteme, die in Echtzeit Wetter bzw. auch auf Verkehrsaufkommen oder auch auf Gefahrenlagen reagieren. Diese erhöhen zusätzlich auch die Verkehrssicherheit genau dort, wo sie gebraucht wird. Aber auch der Ausbau der Autobahnen ist wichtig. Zum Beispiel meiner Heimat, der Lückenschluss der A94, 30 Kilometer zwischendrin Bundesstraße, zuletzt eine komplette Familie aus dem Leben gerissen. Sie waren es in der letzten Legislatur, die diesen Lückenschluss in der Prioritätenliste nach hinten gerückt hat. Ich kämpfe dafür, wie auch für den Ausbau der Straßen und Autobahnen in unserem Land, aber auch für den Ausbau der A94.
1: Herr Abgeordneter, würden Sie eine Zwischenfrage von Lorenz Göster-Beutin von der Linken zulassen?
0: Die habe ich schon in der ersten Lesung beantwortet. Dankeschön. Aber auch Fahrassistenzsysteme, meine Damen und Herren, unsere Autos tragen inzwischen erheblich, wirklich erheblich zu mehr Sicherheit auf unseren Straßen bei. Und meine Damen und Herren, auch beim Klimaschutz überzeugt der Gesetzentwurf nicht. Dauerhafte CO2-Minderung erreichen wir nicht durch immer neue Verbote. Wir erreichen sie durch Innovationen, Elektromobilität, klimafreundliche Kraftstoffe, intelligente Verkehrssteuerung und effiziente Fahrzeuge leisten hier einen wesentlichen Beitrag. Daher, meine Damen und Herren, unser Leitbild Technologieoffenheit statt Ideologie, intelligente Lösungen statt pauschaler Verbote. Meine Damen und Herren, zusammenfassend, mehr Klimaschutz erreichen wir durch Innovation und mehr Akzeptanz erreichen wir durch differenzierte Regelungen statt pauschaler Vorgaben. Deshalb lehnen wir diesen Gesetzentwurf zum generellen Tempolimit auf deutschen Autobahnen aus Überzeugung ab.
1: Zu einer Kurzintervention erhält der Abgeordnete Lorenz Göster-Beutin von der Fraktion Die Linke das Wort.
2: Ja, lieber Kollege Baumgartner, ich nehme an, Sie waren entweder bei meiner Rede nicht physisch oder zumindest haben Sie meiner Rede nicht zugehört eben. Ich habe es eben auf die Frage des Kollegen Geisel nochmal dargelegt. Es ist tatsächlich so, dass der europäische Durchschnitt bei 18 Verkehrstoten pro 1000 Kilometer liegt. Der in Deutschland liegt höher bei etwa 24 Verkehrstoten pro 1000 Kilometer auf den deutschen Autobahnen. Und es ist so nachgewiesenermaßen, dass auf Streckenabschnitten der deutschen Autobahn, wo es kein Tempolimit gibt, die Wahrscheinlichkeit, beim Verkehrsunfall zu sterben, höher ist als auf den Straßenabschnitten, wo es ein Tempolimit gibt. Genau deshalb, unter diesen Fakten und unter dieser Voraussetzung, ist es notwendig und ein Gebot des gesunden Menschenverstandes, jetzt ein Tempolimit einzuführen. Und ich frage auch Sie noch einmal, sind Sie bereit, zu den Familien der Angehörigen zu gehen, die Tote haben in ihrer Familie, tote Ehepartner, tote Kinder, tote Schwestern, tote Brüder, durch das Verhandeln von Rasern auf Autobahn? Sind Sie bereit, zu diesen Familien zu gehen und ihnen in die Augen zu sehen und zu sagen, ihr Leben, das Leben ihrer Angehörigen war mir weniger wert, weil ich kein Tempolimit will?
0: Ja, Herr Beutin, danke für Ihre oder auch nicht danke für Ihre Zwischenintervention. Ich finde es unter aller Würde, dass Sie solche Fragen auf dem Rücken, ich spreche nicht Sie, ich habe Ihnen jetzt auch zugehört. Das gleiche Thema hatten wir vor 4 Wochen hier an selber Stelle. Scheinbar fehlt Ihnen wirklich die gute Kinderstube. Wenn ich Sie ausreden lasse, dann rede ich auch, dann darf ich auch ausreden. Genau, genau, unerhört, unerhört sind Sie, weil Sie mich nicht ausreden lassen. So, und jetzt wieder zum Thema zurück. Sie können sämtliche Statistiken bemühen. Sie werden immer Statistiken zu deinen Gunsten auslegen können. Faktum ist auch, dass wenn man zum Beispiel es umlegt auf die Anzahl der Menschen, die in einem Land leben, auf Verkehrstote in einem Jahr, dann sind wir in Deutschland unterdurchschnittlich im europäischen Schnitt. Wenn Sie Gesamtverkehrstoten, rede ich? Genau. Wenn Sie aber auch Statistiken herbeiführen, wo es geht um die Autobahnen, auch hier gibt es Länder und die meisten Länder haben Tempolimit auf Autobahnen. Aber es gibt viele Länder, die über unserem Schnitt sind und nicht darunter. Ich bedauere jeden Verkehrstoten, nicht nur auf der Autobahn, nicht nur auf der Landstraße, nicht nur in den Städten, nicht nur jeden Radfahrer und so weiter. Jeder Tote ist einer zu viel. Vision Zero muss für uns natürlich ein Thema sein für die Zukunft, und an der arbeiten wir. Aber das lösen wir nicht allein mit einem Tempolimit auf unseren Autobahnen. Dankeschön.
1: Wir hören für die AfD-Fraktion Lars Heise.
3: Herr Präsident, liebe Kollegen, die beiden Anträge der Grünen sind kein ernsthafter Versuch, die Probleme unserer Infrastruktur zu lösen. Sie sind ideologisch motivierte Nebelkerzen. Statt eigene Versäumnisse einzugestehen, versuchen die Grünen, die Folgen ihres jahrelangen Regierungsversagens auf den Klimawandel zu schieben. Der Investitionsstau bei Straßen, Brücken und Schienen ist nicht das Ergebnis einiger Hitzetage, sondern falsch gesetzter Prioritäten. Auch in Regierungsverantwortung haben die Grünen notwendige Sanierungen verschleppt oder ideologisch überfrachtet. Stattdessen flossen Milliarden in eine dogmatische Verkehrswende, Elektroautos oder ins Ausland, während die eigene Infrastruktur zerfiel. Besonders deutlich wird das beim Antrag von Frau Michaelsen. Er ist nicht nur inhaltlich völlig realitätsfern, sondern auch sprachlich und formal bemerkenswert schlampig. Orthografische Fehler, fehlende Leerzeichen und holprige Formulierungen ziehen sich durch das Dokument. Immerhin beginnt jede der fünf Forderungen mit dem Wort Deutschland. Das ist erstaunlich, weil prominente Vertreter ihrer grünen Sekte in der Vergangenheit eher mit deutschlandfeindlichen Parolen auffielen oder Vaterlandsliebe stets zum Kotzen fanden. Ebenso irritierend ist die Ablehnung praktischer Lösungen. Während Sie höhere CO2-Abgaben und den Ausbau der Schiene fordern, lehnen Sie zugleich einfache Maßnahmen zur Hitzeanpassung ab. Besonders deutlich wird das beim Thema Klimaanlagen. In Berlin wurde der Einbau von Klimaanlagen in U-Bahnen der BVG durch grüne Verkehrssenatorinnen mit dem Hinweis auf den Energieverbrauch abgelehnt. Ein Schelm, wer glaubt, dass dahinter nicht auch die Absicht steht, die Menschen während Hitzewellen bewusst leiden zu lassen, um sie für die eigene Ideologie empfänglich zu machen. Meine Damen und Herren, Deutschland braucht keine unsinnigen Schaufensteranträge von den Grünen, sondern eine grundlegend andere Politik. Eine schnelle, zielgenaue Sanierung der maroden Infrastruktur, die Entlastung von Wirtschaft und Bürgern sowie eine entschlossene Klimaanlagenoffensive, insbesondere in Schulen, Pflegeheimen und Krankenhäusern. Mit der blauen Welle, die durch Deutschland rollt und wohlstands- und freiheitsfeindliche Ideologen wie Sie aus den Parlamenten schwemmt, werden wir einen kühlen Kopf bewahren. Ab September beginnt die AfD mit Live-Erik Holm, Ulrich Siegmund und Christian Brinker Schritt für Schritt mit dem Neustart für Deutschland. Und wir freuen uns darauf, weil wir unser Vaterland lieben, das Sie hier so sehr verachten. Ich bedanke mich recht herzlich.
1: Ich erlaube mir die Bemerkung, dass die Ansprache an eine Fraktion, eine Partei in unserem Hohen Haus als Sekte aus meiner Perspektive nicht der richtige Ton ist, wie wir miteinander umgehen. Ich darf für die CDU-CSU-Fraktion Alexander Jordan das letzte Wort in dieser Aussprache erteilen.
4: Sehr geehrter Herr Präsident, liebe Kolleginnen und Kollegen! Wir befassen uns heute wiederholt mit einem Antrag der Fraktion Bündnis 90 Die Grünen zur Einführung eines allgemeinen Tempolimits auf den deutschen Autobahnen. Die Grünen nutzen dabei die derzeitig hohen Kraftstoffpreise, um für diese Maßnahme zu werben, denn sie verknüpfen damit die Behauptung, dass die Einführung eines Tempolimits die Nachfrage nach Kraftstoffen und damit die Verbraucherpreise senken würde. Auf den einzelnen Fahrer bezogen ist der größte Hebel zur Ersparnis das eigene Fahrverhalten. Dennoch, der Anteil der Fahrzeuge, welche schneller als 130 km/h fahren, ist so gering, dass statistisch kein messbarer Effekt auf den Gesamtverbrauch im Verkehrssektor eintreten kann und folglich auch kein Preiseffekt. In den vergangenen 2 Monaten hat die Bundesregierung mit der Spritpreisbremse auf die gestiegenen Preise an den Zapfsäulen reagiert und einen Teil der Mehrkosten gedämpft. Steuerfinanziert und daher nicht dauerhaft. Nun liegen die Rohölpreise wieder auf Vorkrisenniveau und auch die Kraftstoffpreise dürften sich stabilisieren, wenn Produktionsengpässe und Lieferstörungen abgebaut sind. Wichtig ist, das Prinzip Hoffnung allein hilft hier nicht. Wir sind im Verkehrssektor massiv importabhängig und deshalb anfällig für externe Störungen. Deshalb setzt sich die Koalition aus CDU, CSU und SPD für alle Lösungen ein, die technisch möglich, wirtschaftlich sowie klimapolitisch sinnvoll sind, um diese Abhängigkeit zu reduzieren. Das machen wir mit Elektromobilität, das machen wir mit alternativen Kraftstoffen und wir fördern den ÖPNV massiv, unter anderem mit dem Deutschlandticket. Das ist effektive und seriöse Verkehrspolitik, meine Damen und Herren. Politisch hat das Tempolimit bereits in den 1970er Jahren seinen Debattenanfang gefunden. Anstatt eines Tempolimits hat man 1978 eine Richtgeschwindigkeit von 130 km/h auf den Autobahnen eingeführt und seitdem hat sich auch viel getan. Von in der Spitze mehr als 2000 Verkehrstoten pro Jahr ging diese zwischenzeitlich auf unter 300 zurück und das ist ein Ergebnis hauptsächlich sicherer Straßen und Fahrzeuge mit aktiven und passiven Sicherheitssystemen, wie schon angesprochen. Und man kann viele Vergleiche anstellen. Wir sind mit den deutschen Autobahnen ohne Zweifel ein straßenverkehrsrechtlicher Exot und doch liegen wir statistisch gesehen mit unseren Autobahnen im guten Mittelfeld. Und eine Fahrt auf einer belgischen Autobahn ist trotz eines Tempolimits von 120 km/h pro gefahrenen Kilometer um 50% gefährlicher. Und wenn ich die Statistik von Herrn Beutin ansetze, da sind es doppelt so viel tatsächlich auf 1000 Kilometer Strecke in Belgien, 48 Unfalltote pro Jahr in Deutschland, weniger als 24. Das Tempolimit allein kann es also nicht sein. Und dennoch ist der Vergleich hier schon ein Denkanstoß, aber auch nicht mehr als eine Beobachtung und damit auch kein Nachweis für die Wirksamkeit eines Tempolimits. Denn es gibt auch andere Faktoren wie die Streckenführung, wie die Verkehrsdichte, den Anteil des Güterverkehrs und so weiter. Technisch werden Assistenzsysteme wie prädiktive Distanzregelung, Spurhalteassistent, Notbremsassistent für mehr Sicherheit sorgen. Innovation ist für uns der nachgewiesenermaßen wirksamste Weg für Verkehrssicherheit und für Klimaschutz. Und deshalb hat der Verkehrsausschuss und der Umweltausschuss die Ablehnung Ihres Gesetzesentwurfs empfohlen. Und auch wir lehnen ihn heute ab. Erlauben Sie mir zuletzt heute noch einen Blick in meine Heimat, denn der lohnt sich wirklich. Das Bundesverwaltungsgericht hat gestern entschieden, die Klage des BUND gegen den Bau der A39 abzuweisen, womit nun die Planfeststellung im Abschnitt Wolfsburg-Ehra-Lessin Bestand hat. Lieber Verkehrsminister, wenn Sie den ersten Spatenstich ermöglichen, dann sage ich Ihnen, dass zukünftig in Ostniedersachsen jedes zweite Kind Patrick heißen wird. Und es ist wirklich wichtig, dass wir an unserer Zukunft arbeiten und ja, auch gemeinsam an ihr bauen, unter anderem eben auch Autobahnen. Ich danke für Ihre Aufmerksamkeit.
1: Interfraktionell wird Überweisung der Vorlage auf den Drucksachen 6922 und 6923 an die in der Tagesordnung aufgeführten Ausschüsse vorgeschlagen. Gibt es weitere Überweisungsvorschläge? Das kann ich nicht erkennen. Dann verfahren wir wie vorgeschlagen. Tagesordnungspunkt 8c. Abstimmung über den Gesetzentwurf der Fraktion Bündnis 90 Die Grünen zur Änderung des Straßenverkehrsgesetzes Tempolimit. Der Verkehrsausschuss empfiehlt in seiner Beschlussempfehlung auf Drucksache 6734 den Gesetzentwurf der Fraktion Bündnis 90 Die Grünen auf Drucksache 5319 abzulehnen. Die Fraktion Bündnis 90 Die Grünen hat namentliche Abstimmung beantragt. Es liegen zwischenzeitlich mehrere Erklärungen zum Abstimmungsverhalten nach § 31 der Geschäftsordnung des Bundestages vor. Sie haben zur Abgabe Ihrer Stimme nach Eröffnung der Abstimmung 20 Minuten Zeit. Die Schriftführerinnen und Schriftführer haben ihre Plätze bereits eingenommen. Und so eröffne ich die namentliche Abstimmung über den Gesetzentwurf auf Drucksache 5319. Die Abstimmungsurnen werden um 13 Uhr geschlossen. Das bevorstehende Ende der namentlichen Abstimmung wird Ihnen rechtzeitig bekannt gegeben. Ich rufe auf den Tagesordnungspunkt 9, jeweils zweite und dritte Beratung des von der Bundesregierung eingebrachten Gesetzes zur Einführung eines antragslosen Kindergeldes sowie des von der Fraktion der AfD eingebrachten Gesetzentwurfs zur Anpassung kindergeldrechtlicher Regelungen. Zu dem Gesetzentwurf der Bundesregierung liegt ein Entschließungsantrag der Fraktion Bündnis 90 Die Grünen vor. Für die Aussprache sind 60 Minuten vereinbart und es eröffnet Parza Mavi für die SPD-Fraktion die Aussprache.
5: Sehr geehrter Herr Präsident, liebe Kolleginnen und Kollegen, in Deutschland gibt es heute viele digitale Formulare und punktuell digitale Verwaltungsleistungen. Was wir in vielen Bereichen aber noch nicht haben und anstreben, ist ein Staat, der digital als Einheit funktioniert, so wie es uns die Top-Digitalländer in der Europäischen Union vormachen. Denn für die Menschen zählt am Ende nicht, ob ein Formular online ausgefüllt werden kann. Entscheidend ist, ob staatliche Leistungen schnell, unkompliziert und ohne unnötige Bürokratie dort ankommen, wo sie gebraucht werden. Genau darum geht es heute. Mit dem antragslosen Kindergeld entlasten wir Hunderttausende Familien. Vor allem aber machen wir einen wichtigen Schritt hin zu einem modernen Staat, der den Menschen das Leben einfacher macht. Dieses Gesetz basiert auf der Arbeit der Kommission zur Sozialstaatsreform, bei der ich mitarbeiten durfte und die im Januar viel beachtete Empfehlungen vorgelegt hat. Unser gemeinsamer Anspruch war klar, der Staat muss sich stärker an den Lebenssituationen der Menschen orientieren, nicht an seinen eigenen Behördenstrukturen. Und der Staat muss Menschen bei wichtigen Lebensereignissen aktiv unterstützen, statt sie mit Zuständigkeiten und Formularen allein zu lassen. Wo Ansprüche eindeutig feststehen, sollen Leistungen möglichst automatisch gewährt werden. Wo noch Informationen fehlen oder individuelle Entscheidungen erforderlich sind, sollen Verfahren so einfach wie möglich sein. Das ist der Weg zu einem antragsarmen Staat. Wir gehen heute einen wichtigen Schritt und verändern damit die Logik staatlichen Handelns. Nicht die Bürgerinnen und Bürger sollen herausfinden müssen, welche Behörde oder gar welche föderale Ebene, Kommune, Land oder Bund zuständig ist. Der Staat muss im Hintergrund funktionieren. Er muss vorhandene Informationen datenschutzkonform nutzen, Behörden besser miteinander vernetzen und den Menschen unnötige Wege ersparen. Das antragslose Kindergeld ist die erste spürbare Umsetzung dieses Leitbildes. Jedes Jahr können dadurch rund 300.000 Erstanträge entfallen. Das bedeutet eine Entlastung von rund 205.000 Stunden Bürokratie jährlich. Hinter diesen Zahlen stehen Eltern, die nach der Geburt ihres Kindes mehr Zeit für ihre Familie haben und weniger Zeit mit Formularen verbringen müssen. Für uns ist dieses Gesetz deshalb weit mehr als eine Einzelmaßnahme. Es steht für einen Staat, der den Menschen Arbeit abnimmt, statt ihnen zusätzliche Arbeit zu machen. Staatsmodernisierung entscheidet sich am Ende daran, ob sie für die Menschen im Alltag funktioniert und sie im Alltag spüren, dass der Staat für sie da ist. Und dazu leisten wir heute einen Beitrag, den wir gerne unterstützen werden, genauso wie im Übrigen auch die in dieser Koalition geeinte Erhöhung des Kindergeldes in zwei Stufen auf dann 272 €. So haben wir es vor. So geht für uns uns das Motto, das Leben der Menschen und der Familien einfacher machen. Lassen Sie uns in diesem Sinne heute den Beschluss fassen und das als eine Ermutigung sehen, dem viele weitere Beispiele und digitale Leuchttürme in diesem Land folgen werden. Vielen Dank.
1: Wir hören Kai Gottschalk für die AfD-Fraktion.
6: Ja, Herr Präsident, meine Damen und Herren, liebe Zuhörer, antragsloses Kindergeld klingt zunächst sehr harmlos, fast empathisch, weniger Papier, weniger Bürokratie, weniger Aufwand für Familien. Ich will aber auch zunächst sagen, wir werden uns bei dem antragslosen Kindergeld enthalten zustimmen, können wir ihm tatsächlich nicht, insbesondere weil wir, was Sie dort oben angeht, einen klaren Antrag gemacht haben, aber glauben, dass die Rechtsprechung in der EU alles andere als in Ordnung war, insbesondere was die Indexierung von Kindergeld angeht. Aber kommen wir erstmal zu Ihrem Entwurf, denn die neuen Missbrauchsrisiken, und die sprechen für ein Nicht-Zustimmen, sind sehr hoch. 13 Milliarden werden in Form von Kindergeld, man muss es so sagen, an Ausländer, an Türken, Ukrainer, Polen, Rumänen und Bulgaren ausgezahlt. 528 Millionen Euro gehen direkt ins Ausland. Und zwar nochmals als Beispiel, meine Damen und Herren. Das Antragsniveau in Bulgarien für Kindergeld liegt bei 27 Euro, das nationale Kindergeld, was dort monatlich gezahlt wird. Arbeitet nun also ein Minijobber oder ein Mensch hier in Deutschland und hat ein Kind in Bulgarien, erhält er die vollen 250 Euro, meine Damen und Herren. Und da werden tatsächlich die Kinder, die hier leben, diskriminiert, um den schönen Ausdruck der Linken zu gebrauchen. Und dafür, ich bleibe dabei, sollten Sie sich was schämen. Sie diskriminieren die Kinder, die hier in Deutschland leben, offenen Auges. Offenbar reicht das aber auch nicht. Ich will mal ein paar Beispiele bringen, warum wir Ihrem antragslosen Kindergeld für 300.000 Fälle nicht zustimmen wollen. Erstmal die Logik. Ich weiß, es sind nicht mehr viele Wirtschaftler in der Regierung vertreten. Sie errichten eine Doppelstruktur. Nämlich in der ersten Stufe wollen Sie zunächst mal dieses antragslose Kindergeld für das zweite Kind, ohne zu wissen, ob vielleicht das erste Kind nicht doch in einer anderen Geschichte und Welt lebt. Und dann in einer zweiten Stufe erst das erste Kind einbringen. Viele Magazine, aber auch Fachleute haben gesagt, das kann nicht sein. Ein Fall von Cash Money, dort sind 24 Vaterschaften anerkannt worden und es ist natürlich auch entsprechend 24 Mal Kindergeld gezahlt worden. In meinem schönen Bundesland haben wir noch weitere kreative Netzwerke und Köpfe. In Duisburg flossen in nur einem Wohnkomplex, meine Damen und Herren, 177.000 Euro unberechtigt für 59 Kinder im Ausland. In der öffentlichen Anhörung habe ich die Dame der der Familienkasse gefragt, Mensch, wenn in 24 über 300 Millionen Euro, 300 Millionen Euro zurückgefordert werden, weil sie unberechtigt gezahlt worden werden, habe ich gefragt, Leute, wie viel kommt denn tatsächlich von diesen Rückforderungen zurück? Es konnte keine Antwort gegeben werden. Mit Klartext, Sie sind hier alle im Blindflug unterwegs und wollen dies durchführen, meine Damen und Herren. Da können wir nicht zustimmen und Sie werden wieder Schiffbruch erleiden, meine Damen und Herren. Das sage ich hier an dieser Stelle voraus. In Hamburg stürmte die Polizei das sogenannte Ukrainerhaus. Allein dort 370 Fälle von Kindergeldbetrug. In Toto hat die Bundesagentur, ich habe es eben gesagt, in 2024 in 140.000 Fällen Ermittlungsverfahren eingeleitet. Also, dass Sie mit Geld nicht umgehen können und mit dem Geld der Steuerzahler, haben Sie an dieser Stelle entsprechend bewiesen. Die Behörde zahlt jährlich, das ist ein großer Betrag, ein Viertel des Bundeshaushalts, 107 Milliarden aus. Sie haben kein Risikomanagement, das haben Sie eben gezeigt, propagierte Work-Life-Balance, Homeoffice im Beamten, auch das ist alles schriftlich zu lesen. Skifahren, Angeltagen am See, nachzulesen in der Bild-Zeitung. Führungsversagen, ich muss das nicht aufhören, die Bundesagentur für Arbeit ist ja das klassische Sozi-Entsorgungslader. Herr Jagoda, Herr Gerster, Herr Weise, Frau Nahles, in den letzten 25 Jahren Parteigänger der SPD und der CDU und wie bei der Deutschen Bahn. Keine Ahnung, deswegen fahren die Züge auch in Deutschland so pünktlich, meine Damen und Herren. Hören Sie einfach auch Ihre Genossen und Ihre entsorgten Parteimitglieder in solche Institutionen zu bringen. Es ist teuer für unser Land und zur Arbeit kommt man inzwischen deshalb auch nicht mehr. Der Gesetzentwurf nochmals klingt modern, aber wer prüft den Anspruch tatsächlich? Wer stellt sicher, dass die Daten korrekt sind? Wer verhindert Mehrfachbezüge? Ich habe es eben aufgetan. Wer Scheinwohnsitze, meine Damen und Herren? Sie sind nach wie vor, ich habe es Ihnen eben gesagt, grob fahrlässig mit dem Geld der Steuerzahler unterwegs. Und das ist ein Muster. Als Mathematiker sage ich mal, findet es Muster. Das sind Sie in der EU, Das sind sie bei Verteidigung gewesen. Die von der Leyen-Kommission spricht auch da, meine Damen und Herren. Aber wirklich, Sie sagen 20 Minuten Ersparnis für 300.000 Leute. Das erinnert so ein bisschen an Stuttgart 21. Auch das kann ich Ihnen nicht vorhalten. 25 Milliarden und der Bahnhof wird nicht fertig für 18 Minuten Zeitersparnis. Ich muss Ihnen wirklich sagen, Sie können es nicht. Und ich hoffe für die Menschen intensiv und mit größter Sorge, dass bald hier Neuwahlen entsprechend stattfinden. Aber Sie haben alle auf der Tribüne und draußen die Zeit, in Sachsen-Anhalt, in Mecklenburg-Vorpommern und in Berlin dafür zu sorgen, dass endlich wieder mit Ihrem Geld verantwortlich umgegangen wird und dass es mit Deutschland und unserer Wirtschaft wieder vorangeht. Und das geht nur mit der AfD, meine Damen und Herren.
1: Für die CDU-CSU-Fraktion erhält Lukas Krieger das Wort.
7: Sehr geehrter Herr Präsident, liebe Kolleginnen und Kollegen, wie man Stuttgart 21 beim antragslosen Kindergeld unterbringen kann, hat Herr Gottschalk gezeigt. Es ist nach wie vor überraschend. Der Staat hat die Aufgabe, den Menschen das Leben dort leichter zu machen, wo er es kann. Und genau darum geht es bei diesem Gesetz. Wir führen das antragslose Kindergeld ein. Es handelt sich dabei um einen kleinen, aber sehr konkreten Schritt hin zu einer moderneren, bürgernäheren und familienfreundlicheren Verwaltung. Ich möchte mich an dieser Stelle auch bei meiner Co-Berichterstatterin Frau Heiligenstädt bedanken. Wir haben an einigen Punkten intensiv gerungen, aber immer mit dem gemeinsamen Ziel, eine gute, praktikable Lösung für Familien auf den Weg zu bringen. Auch wenn der Staat von der Geburt eines Kindes weiß, auch wenn die Anspruchsvoraussetzungen eindeutig erfüllt sind, müssen Eltern bisher trotzdem noch einen Antrag ausfüllen. Wir ändern das. Wenn die Familienkasse alle entscheidungserheblichen Tatsachen vorliegen hat, wenn keine Zweifel an der Antragsberechtigung bestehen und wenn eine Kontoverbindung bekannt ist, dann kann das Kindergeld künftig ohne Antrag ausgezahlt werden. An dieser Stelle auch ein ganz praktischer Hinweis. Bürgerinnen und Bürger können ihre IBAN schon heute beim Bundeszentralamt für Steuern hinterlegen. Das geht einfach über die App des Bundeszentralamts, über Mein Elster oder auch über die eigene Bank. Wer seine Kontoverbindung dort hinterlegt, schafft eine wichtige Voraussetzung dafür, dass öffentliche Leistungen künftig einfacher direkt aufs Konto ausgezahlt werden können. Unser Anspruch muss sein, Daten einmal angeben, vertrauensvoll nutzen und Verwaltungsleistungen einfacher machen. Genau das setzen wir hier um. Und wir gehen dabei bewusst schrittweise vor. Ab März 2027 startet das Verfahren zunächst bei der Geburt ab dem zweiten Kind. Dort kann die Familienkasse auf bereits vorhandene Daten aus früheren Kindergeldfestsetzungen zurückgreifen. Im Herbst 2027 soll das Verfahren dann auch auf erstgeborene Kinder ausgeweitet werden. Wir wollen Missbrauch dadurch verhindern und wollen Fehler vermeiden, gerade bei grenzüberschreitenden Sachverhalten. Das Kind muss deshalb einen inländischen Wohnsitz haben und mindestens ein Elternteil muss in Deutschland erwerbstätig sein. Meine Damen und Herren, in diesem Zusammenhang beraten wir heute auch einen Gesetzentwurf der AfD. Die AfD will das Kindergeld für Kinder in anderen EU-Mitgliedstaaten nach den Lebenshaltungskosten des Wohnsitzstaates staffeln. Über diese zielgenaue und gerechte Ausgestaltung von Familienleistungen kann man politisch diskutieren. Aber der Vorschlag der AfD ist schlicht europarechtswidrig, wie die Rechtsprechung des EuGH erst 2021 klargestellt hat. Wir schaffen ein Verfahren, das praktisch funktioniert und rechtssicher umgesetzt werden kann. Den Gesetzentwurf der AfD lehnen wir deshalb ab.
1: Herr Abgeordneter, würden Sie eine Zwischenfrage des Abgeordneten Gottschalk zulassen?
7: Ja.
8: Ja, vielen Dank, Herr Krieger. Vielen Dank, Herr Präsident, für das Zulassen der Zwischenfrage. Ich habe in meiner Rede, aber auch im Ausschuss, das wissen Sie, immer klar gemacht, dass ich diese Rechtsprechung an dieser Stelle, und ich glaube, auch als Politiker haben wir eine Verantwortung, für absolut rechtswidrig halte und für eine Fehlentscheidung. Ich habe auch eben dargestellt, liebe Kollegen, ich weiß, das tut... ich habe das auch immer klar betont. Das erste Urteil, was zu dieser Rechtsprechung kam, war 2003. Und da hat man klar ausgeführt, man muss Menschen, die Kinder im Ausland haben, dem Grunde nach diese Möglichkeit, ein Kindergeld zu beantragen, entsprechend einräumen. Es stand nirgendwo in der Höhe. Und stimmen Sie mir zumindest dahingehend zu an dieser Stelle, dass das Fairste, und das tun wir ja auch beim Grundfreibetrag, das tun wir bei vielen Beträgen, die wir im Steuerrecht und im Hilferecht haben, entsprechend indexieren, also an die Inflation anpassen, an die Lebenshaltungskosten. Es gibt sogar manchmal Diskussionen, dass man das Wohngeld und andere Dinge an die Städte, dort wo man lebt, eben anpasst. Düsseldorf ist teurer beispielsweise als Osnabrück. Deswegen stimmen Sie mir zumindest zu, dass ein Index eine sehr gerechte Sache ist und schon ein Missverhältnis ist in Bulgarien. 27 Euro nationales Kindergeld pro Monat, in Deutschland 250. Das würde mich interessieren, Herr Krieger. Danke.
7: Als Mitglied des Deutschen Bundestages und jemand, der in einem Rechtsstaat ein öffentliches Mandat bekleidet, würde ich mich freuen, wenn man Gerichtsurteile zur Kenntnis nimmt und akzeptiert und respektiert. Das ist die erste Sache. Die zweite Sache ist, Sie haben die Debatte um eine Vereinfachung des Verwaltungsverfahrens genutzt, um sozusagen gegen vermeintliches Verschenken von deutschem Steuergeld an irgendwelche Ausländer zu hetzen. Wenn wir zu den Zahlen kommen, ist es so, dass nur 1,4% der Kindergeldzahlungen ins Ausland gehen, meist an EU-Bürger, die in Deutschland arbeiten. Und da finde ich es absolut angezeigt und gerecht, dass die auch das deutsche Kindergeld bekommen. Sie selbst haben als AfD-Fraktion eine kleine Anfrage gestellt, wo Sie dezidiert sich haben auflisten lassen, wo das ganze Geld hingeht. Ich würde mich freuen, wenn Sie die Antworten der Bundesregierung auf Ihre kleine Anfrage lesen würden, denn dann kommt raus, das ist alles nicht der Skandal, zu dem Sie es hier versuchen zu machen. Und jetzt würde ich zurückkommen und über das angepasste Verwaltungsverfahren sprechen wollen. Vielen Dank. Ein Punkt war uns als Unionsfraktion im parlamentarischen Verfahren besonders wichtig. Es geht um die Frage, an wen das Kindergeld ausgezahlt wird, wenn im automatischen Verfahren eine Auswahl getroffen werden muss. Unsere klare politische Zielsetzung ist, im Zweifel soll die Mutter begünstigt werden. Das ist für uns als Union keine Nebensache. Wir wissen, dass es gerade in Trennungssituationen und familiären Krisen darauf ankommen kann, wer tatsächlich über das Kindergeld verfügt. Deshalb erwarten wir von der Familienkasse, dass die Rechte der Mutter besonders berücksichtigt und Auswahlentscheidungen vermieden werden, die sich für Frauen in Krisensituationen nachteilig auswirken. Wir hätten diesen Vorrang gerne ausdrücklich gesetzlich geregelt. Gleichzeitig mussten wir abwägen, eine zusätzliche gesetzliche Regelung hätte die Einführung des antraglosen Kindergelds vermutlich weiter verzögert. Deshalb bringen wir das Verfahren jetzt auf den Weg, steuern die Familienkasse durch klare Vorgaben und beobachten die Entwicklung genau. Die entsprechenden Erwägungen werden in die Dienstanweisungen zum Kindergeld einfließen. Sollten sich Fehlentwicklungen zeigen, muss und wird nachgesteuert werden. Liebe Kolleginnen und Kollegen, dieses Gesetz ist ein gutes Beispiel dafür, wie Bürokratieabbau aussehen sollte. Die Koalition hat gerade weitere konkrete Schritte verabredet. Wir wollen Berichtspflichten deutlich reduzieren, neue Berichtspflichten grundsätzlich vermeiden und die Genehmigungsfriktion zum Regelfall machen. Außerdem wollen wir mit einer vorausgefüllten digitalen Steuererklärung und verbindlichen Fristen bei der Vergabe von Steuernummern Verwaltungsverfahren schneller und einfacher machen. Der Staat muss insgesamt einfacher, digitaler und verlässlicher werden. Genau dafür steht auch dieses Gesetz. Deshalb bitte ich um Ihre Zustimmung. Vielen Dank.
1: Liebe Kolleginnen und Kollegen, ich komme noch mal zurück auf den Tagesordnungspunkt 8c. Die namentliche Abstimmung läuft im Moment noch und ich darf noch mal darauf aufmerksam machen, dass wer noch nicht zur Abstimmung die Zeit hatte, jetzt doch bitte abstimmen zu gehen. Und jetzt darf ich für Bündnis 90 die Grünen, Dr. Moritz Heuberger, das Wort erteilen.
9: Ich muss noch abstimmen.
10: Sehr geehrter Herr Präsident, sehr geehrte Damen und Herren, 300.000 Kindergeldanträge werden entfallen. Eltern, diese Kinder werden entlastet. Das finden wir gut und deswegen werden wir dem Gesetzentwurf auch zustimmen. 300.000 klingt erstmal nach viel. Wenn wir uns anschauen, dass wir in Deutschland im Jahr ca. 700.000 Geburten haben, dann entlastet das nicht mal die Hälfte aller Eltern, die Kinder bekommen. Und automatisiert wird vor allem dort, wo es für die Verwaltung am einfachsten ist, dort, wo die Daten schon vorliegen. Und das ist nicht unbedingt immer da, wo es die Eltern am nötigsten haben und wo es am dringendsten ist, um für Entlastung zu sorgen. Und dass es bei den Erstgeborenen erst im Laufe des nächsten Jahres was wird, das kann ich teilweise noch nachvollziehen, dass da erst die technischen Grundlagen geschaffen werden. Aber was ist denn mit den Kindern, die Sie von Anfang an aus der Planung rauslassen? Mit Kindern aus Pflegefamilien, mit Kindern aus Adoptivfamilien, mit Kindern aus Familien mit Bürgergeldbezug. Und wir finden, dass die Antragslosigkeit zum Regelfall werden sollte bei eindeutiger Datenlage für Familien in allen Lebenslagen. Und für alles andere fordern wir in unserem Entschließungsantrag einen Kinderleistungscheck, barrierefrei, mehrsprachig und mit einem Klick zu allen Leistungen. Die Bündelung von Geburtsanmeldungen, Geburtsurkunde, von Elterngeld, von Kindergeld in einem Paket. Das gibt es bereits in Bremen. Ein grüner Finanzsenator macht es vor, wie es geht. Und da können Sie sich als Bundesregierung noch was von abschauen. Und was mir auch im Herzen liegt, ist, über die Grenze von Automatisierung zu sprechen. In dem Fall, bei der Bewilligung von Anträgen, finde ich es gut zu automatisieren. Aber gerade wenn es darum geht, Rückforderungen zu bearbeiten, ist uns wichtig, dass immer ein Mensch am Schluss draufschaut auf eine Entscheidung. Weil, wenn das nicht passiert, dann sehen wir das, wie es in den Niederlanden passiert ist. Dann kann das Familien zerstören, Existenzen gefährden. Und das wollen wir nicht. Und Sie reden immer viel von Vertrauensvorschuss. Auch beim Koalitionsausschuss letzte Woche war das Thema Vertrauensvorschuss ein großes Thema. Und hier wird das vorbildlich umgesetzt. Das will ich lobend hervorheben. Aber jetzt stellen wir uns mal die alleinerziehende Mutter vor, die jetzt automatisch Kindergeld bekommt und dann zum wiederholten Mal im überfüllten Wartezimmer ihres Hausarztes sitzt, weil sie für den ersten Krankheitstag eine AU-Bescheinigung braucht. Mit der einen Hand geben Sie Vertrauensvorschuss und mit der anderen Hand nehmen Sie ihn wieder weg. Das ist nicht konsequent. Deswegen mein Appell an die Bundesregierung: Dieser Gesetzentwurf ist ein guter Anfang, aber lassen Sie den Vertrauensvorschuss doch nicht nur bis zum nächsten Koalitionsausschuss gelten, sondern denken Sie das doch konsequent zu Ende. Die Koalition verspricht ja immer die Firmengründung in 24 Stunden. Eine gute Sache. Aber finden Sie nicht auch, dass der Papierkram rund um eine Geburt auch in unter 24 Stunden erledigt werden muss? Denn ich finde persönlich, in einem Land, das diese Möglichkeiten für Unternehmen gibt, muss das Gleiche auch für Familien gelten. Vielen Dank.
9: Vielen Dank. Und bevor ich die nächste Rednerin aufrufe, frage ich einmal, ob noch ein Mitglied, der Redner muss noch schnell zur Abstimmung, aber ich frage trotzdem, ob sonst noch jemand anwesend ist, der seine Stimme noch nicht abgegeben hat. Das ist nicht der Fall. Dann lassen wir Herr Heuberger vielleicht noch kurz die Gelegenheit, abzustimmen. Das ist passiert und damit schließe ich die namentliche Abstimmung und bitte die Schriftführerinnen und Schriftführer mit der Auszählung zu beginnen. Das Ergebnis der Abstimmung wird Ihnen später bekannt gegeben. Und ich rufe jetzt als nächste Rednerin an, auf für die Fraktion Die Linke, die Abgeordnete Doris Achelm-Wilm.
11: Frau Präsidentin, liebe Anwesende, dieses Gesetz erspart Eltern bundesweit 300.000 Anträge auf Kindergeld. Das stimmt. Viele Mütter und Väter müssen bald nicht mehr sinnlos mit Formularen kämpfen, um Geld zu bekommen, das ihnen ohnehin zusteht. Wunderbar. Aber die hilfreiche Maßnahme hat im Kontext der letzten Wochen leider auch an positiver Energie verloren. Warum? Weil sie jenseits dieser Digitalisierung nichts für Familien, Frauen und Kinder übrig haben. Fast drei Millionen Kinder in Deutschland sind armutsgefährdet. Der Regelsatz gemäß Hartz IV, Bürgergeld, neuer Grundsicherung, wie auch immer Sie es nennen, er zementiert Armut, gerade auch Kinderarmut. Und diese Bilanz wird durch Ihre aktuelle Reformpolitik noch weiter runtergezogen. Das können wir nicht akzeptieren. Die Hilfen zur Erziehung, Jugendhilfe, Kinderschutz sehen sich dem größten Sparhammer der jüngsten Zeit ausgesetzt. Dabei bräuchten gerade die Kolleginnen und Kollegen in der Jugendhilfe nach der unfassbaren Tat von Stade jetzt Rückhalt, Zusagen für gute Personal- und Schutzkonzepte, eine ganz andere Resonanz als diese unerträglichen Sprüche von rechts, die wir hier heute wieder ein paar Mal gehört haben, meine Damen und Herren. Aber die Kürzungsmaschine, sie läuft leider weiter. Kinderzuschlag für die bedürftigsten Familien auf der Streichliste, Elterngeld soll ebenfalls gekürzt werden. Zum Wohngeld heißt es, dass alle Empfängerinnen weniger bekommen werden. Bei jedem Dritten soll es sogar wegfallen. Und dann Grundsicherung, verdeckte Armut, Zwangsumzüge und in welche bezahlbare Wohnung eigentlich? Sie verkünden hier Einschläge in Serie, aber heute ist ein guter Tag, weil das Kindergeld in 1 bis 2 Jahren antragslos wird. Diesen Widerspruch müssen Sie auflösen. Viele Familien drehen jeden Euro um, entscheiden zwischen Urlaub oder nötiger Waschmaschine, managen Mangel und Krisen, und eine Verwaltungsmodernisierung allein reicht da nicht. Und Appelle an die Menschen, sich am Riemen zu reißen, wie sie der Bundeskanzler gerade oft austeilt, sind völlig fehl am Platz, erst recht, wenn man selbst von vorne regelmäßig jammert und mühlt. Liebe Kolleginnen und Kollegen, wenn Sie jetzt sagen, ja, aber das Kindergeld, das wird nicht nur automatisiert, sondern perspektivisch auch erhöht, dann muss man dazu sagen, dass 13 Euro mehr pro Kind bestenfalls die Inflation ausgleichen. Das ist kaum der Erhalt des Status quo. Vorkürzung. Das ist Flohknackerei, wenn es um den Support von Familien gehen muss. Man weiß manchmal nicht mehr, was man dazu noch sagen soll. Als Linke fordern wir, das antragslose Kindergeld materiell zu untermauern. Das Kindergeld muss um ein Vielfaches höher ausfallen. Es kann nicht sein, dass ein Spitzenverdiener-Ehepaar über den steuerlichen Freibetrag mehr vom Staat bekommt als Bedürftige per Sozialrecht. Bekämpfen Sie die verheerende Kinderarmut in diesem Land. Stellen Sie sich hinter die unentbehrliche Jugendhilfe, statt in diesen Säulen der Gesellschaft Kostenfaktoren zu sehen. Nutzen Sie das antragslose Kindergeld, um diese Vereinfachung auf andere Leistungen zu übertragen und zu einer starken Kinderzukunftssicherung zu kommen. Ansonsten geht jeder Schritt nach vorne im Kürzungsfiasko unter. Vielen Dank.
9: Für die SPD-Fraktion jetzt das Wort der Abgeordnete Truls Reichert.
12: Frau Präsidentin, liebe Kolleginnen und Kollegen, sehr geehrtes Baby, hiermit erhalten Sie Ihre Steueridentifikationsnummer. Wir freuen uns, Sie als Steuerzahler begrüßen zu dürfen. Mit freundlichen Grüßen, Christian Lindner, Finanzminister. Ungefähr so fühlte sich die erste Kontaktaufnahme des Staates an, als ich vor knapp 4 Jahren Vater geworden bin. Und ich bin mir sicher, dass dieses Schreiben des Bundeszentralamts für Steuern auch heute noch auf viele Eltern einigermaßen skurril wirkt. Vor allem ist es aber ein Symbol, wie direkt nach der Geburt die deutsche Bürokratie in Windeseile zuschlägt. Und bis jetzt gilt das auch für das Kindergeld. Der Weg zu den Leistungen für Familien ist oft zu lang, zu kompliziert, zu bürokratisch. Frisch gebackene Eltern haben weder Zeit noch Lust noch Energie, irgendwelche Anträge auszufüllen und sie in irgendeine Behörde zu schicken. Vor allem dann nicht, wenn andere staatliche Stellen alle notwendigen Daten eigentlich schon längst haben. Dabei wollen sie sich eigentlich nur mit ihrem Kind beschäftigen. Und nun die gute Nachricht, das machen wir ihnen jetzt ein bisschen einfacher. Künftig bekommen Familien das Kindergeld nämlich ganz automatisch ohne Antrag. Das antragslose Kindergeld kommt zuerst für Neugeborene mit Geschwisterkind. Da liegen nämlich die Kontodaten schon vor. Bis Ende 2027 kommt die Erweiterung auch auf Erstgeborene. Jetzt könnte der deutsche Staat Briefe verschicken. Frau oder Herr Baby, hier ist Ihre Steuer-ID und hier ist Ihr Kindergeld. Das antragslose Kindergeld entlastet neue Eltern in einer ganz entscheidenden Phase ihres Familienlebens. Es entlastet aber auch den Staat von absolut unnötiger Bürokratie. Rund 300.000 Erstanträge pro Jahr werden vermutlich entfallen. Ein absolutes Win-Win-Gesetz also. Das Kindergeld ohne Antrag darf aber kein One-Hit-Wonder bleiben. Die Sozialstaatskommission hat zahlreiche Vorschläge gemacht, wie Bürgerinnen und Bürger und besonders Familien die staatlichen Leistungen einfacher erhalten. Das ist richtig und wichtig und ich freue mich auf die weitere Umsetzung. Aber der unkomplizierte Zugang zu Leistungen ist das eine. Die Höhe der Leistungen und die finanzielle Lage von Familien insgesamt sind das andere. Ja, der Koalitionsausschuss hat Entlastungen für kleinere und mittlere Einkommen auf den Weg gebracht. Unter anderem soll das Kindergeld steigen. Eine Familie mit 60.000 Euro Jahreseinkommen soll pro Jahr 600 Euro mehr im Geldbeutel haben. Das ist ein erster Schritt, immerhin. Sorgen bereiten mir aber andere Leistungen für Familien. Elterngeld, Kindersofortzuschlag und der Unterhaltsvorschuss. Da drohen Einsparungen oder sogar die Abschaffung. Und ich sage ganz klar, das geht so nicht. Wir müssen das im parlamentarischen Verfahren zum Haushalt ganz dringend korrigieren und einen Fokus auf Familien legen. Heftige Einsparungen bei Familien und ganz besonders bei denjenigen, die es besonders schwer haben, sind in Zeiten wachsender Riesenvermögen, wachsender Ungleichheit bei Bildungschancen und niedriger Geburtenraten nicht zu erklären. Mit dem antragslosen Kindergeld machen wir unsere Leistung für Familien einen Schritt unkomplizierter bei der Höhe und bei der Ausgestaltung der Unterstützung, damit Familien in jeder Konstellation und in jeder Lebensphase profitieren. Müssen wir noch ein bisschen nachlegen, denn Investitionen in Kinder sind Investitionen in die Zukunft und nicht weniger wichtig als Beton und Bundeswehr. Vielen Dank.
9: Für die AfD-Fraktion hat jetzt das Wort der Abgeordnete Marcel Queckemeyer.
13: Sehr geehrte Frau Präsidentin, meine Damen und Herren! Die Bundesregierung bringt uns heute wieder ein Geschenk mit, das antragslose Kindergeld. Klingt nach Fortschritt, klingt nach Entlastung, ist es aber nicht. Es ist ein Feigenblatt. Sie digitalisieren einen Antrag, den die Menschen ohnehin schon fast automatisch bekommen und verkaufen das als Jahrhundertreform. Ein bisschen weniger Papierkram für frischgebackene Eltern. Ja, herzlichen Glückwunsch. Aber sie rühren nicht an das eigentliche Problem, weil sie es nicht anrühren wollen. Die Frage, wohin dieses Geld eigentlich fließt. Und deswegen reden wir heute auch über unseren Gesetzesentwurf. Denn während die Bundesregierung an der Verwaltungsoberfläche herumpoliert, legen wir den Finger in die Wunde. Schauen wir uns die Zahlen an. Nicht meine Zahlen, sondern die Zahlen der Bundesagentur für Arbeit. Stand Dezember 2025. Amtlich unbestritten. 528 Millionen Euro deutsches Kindergeld sind letztes Jahr auf ausländische Konten geflossen. 528 Millionen Euro, ein neuer Rekord. 2024 waren es 514 Millionen, 2010 gerade einmal 35,8 Millionen. In 15 Jahren eine Steigerung von über 10 hat sich das verzehnfacht. Über eine Viertelmillion Kinder, die nicht einen einzigen Tag ihres Lebens in Deutschland verbracht haben, kassieren deutsches Kindergeld zum vollen deutschen Satz. Egal, ob sie in München oder in ein Dorf in Rumänien aufwachsen, wo eine Familie mit demselben Betrag ein Vielfaches an Kaufkraft hat. Fast 98% dieser halben Milliarde gehen an die EU-Bürger, 40% allein nach Polen. Und ich sage Ihnen, es geht mir hier nicht um die einzelne polnische oder tschechische Familie, die nimmt völlig zu Recht, was das Gesetz zugesteht. Es geht um Sie hier, meine Damen und Herren, der Koalition, die dieses Gesetz seit Jahren so zulassen, wie es ist, obwohl der gesunde Menschenverstand längst sagt, ein Kind, das in Warschau lebt, wo die Unterhaltskosten nachweislich niedriger sind als in Deutschland. Hören Sie doch mal zu, da lernen Sie noch was. Braucht nicht denselben Eurobetrag wie ein Kind in Osnabrück oder Berlin, um denselben Lebensstandard zu haben, Herr Kollege. Das ist keine Ausländerfeindlichkeit, das ist Grundschulmathematik. Schreiben Sie sich das hinter die Ohren. Und Herr Krieger, Ihre Ausführungen gerade haben ganz klar bewiesen, Europa muss reformiert werden. Und was macht Ihr Minister Klingbeil? Er macht gar nichts. Er digitalisiert lieber Antragstellungen, statt die Gerechtigkeitslücke zu schließen. Sie feiern sich für einen Verwaltungsakt, während Sie den deutschen Familien, die tatsächlich hier leben, hier ihre Miete zahlen, hier ihre Kinder zur Schule schicken, keinen einzigen Euro mehr geben. Das ist Symbolpolitik statt Strukturreform, Herr Klingbeil. Unser Gesetzesentwurf sagt, wer in Deutschland Kindergeld bezieht, für ein Kind, das im Ausland lebt, bekommt den Betrag angepasst an die Lebenshaltungskosten vor Ort. Meine Damen und Herren, Deutschland verschuldet sich für Generationen. Jeder Euro, der ohne Sinn und Verstand verteilt wird, fehlt an anderer Stelle. Bei der Rente, bei der Pflege und bei unseren Kindern. Wer angesichts dessen 528 Millionen Euro pro Jahr unangetastet lässt und stattdessen einen Klick im Bürgerportal feiert, der hat die Prioritäten dieses Landes überhaupt nicht verstanden. Und Herr Kollege, dass Sie hier Frau Weidel zitieren, finde ich ja schön und gut, dass Sie sie nennen, dass sie in der Schweiz lebt. Aber ich kann Ihnen eins sagen, in der Schweiz sind die Lebenshaltungskosten noch viel höher als in Deutschland. Das schreiben Sie sich mal hinter die Ohren. Wir werden uns daher beim Gesetzesentwurf der Bundesregierung enthalten. Denn Bürokratieabbau ist nicht grundsätzlich falsch, aber er ist auch keine Antwort auf die eigentliche Frage. Unserem eigenen Entwurf stimmen wir daher zu. Stimmen Sie mit uns mit, wenn Sie mit Generationsgerechtigkeit es ernst meinen und nicht nur mit hübschen Pressemitteilungen des Herrn Klingbeil. Und Herr Dr. Heuberger, auch an Sie. Mehrsprachige Anträge brauchen wir nicht. Unsere Amtssprache hier ist Deutsch.
9: Für die Fraktion der CDU-CSU hat jetzt das Wort die Abgeordnete Mechthilde Wittmann.
14: Ja, sehr verehrte Frau Präsidentin, Kolleginnen und Kollegen, wir kommen mit dem so vergleichsweise harmlos klingenden antragslosen Kindergeld heute zu Ihnen, um uns Ihre Zustimmung dafür zu holen. Aber ich möchte auf eines ausdrücklich hinweisen. Frau Präsidentin, wieso blinken Sie bei mir da an? Habe ich Ihnen was getan? Gut. Ich möchte Sie gerne darauf aufmerksam machen, dass sowohl der Herr Bundesfinanzminister als die Bundesfamilienministerin heute dabei sind, um diesen Antrag mit uns gemeinsam jetzt zu debattieren und dann auch zu beschließen. Ich glaube, das ist das beste Zeichen dafür, welchen Wert wir den Kindern und Familien in unserem Land zuweisen. Und ich habe mich sehr gefreut und es war mir ein kleines Vergnügen, mit welchen schwierigen, amüsanten Verrenkungen, Herr Dr. Heuberger, Sie versucht haben, irgendwas zu finden, wo man nicht vielleicht doch noch kritisieren kann. Es ist der beste Beweis, dass auch Sie ganz zufrieden sind damit, was wir hier auf den Tisch legen. Deswegen wäre es auch ganz toll, wenn Sie das mit uns beschließen mögen. Ich glaube, wir machen einen guten Weg. Und dann halten Sie sich dran, dann freue ich mich doppelt darüber. Und liebe Frau Achelwilm, bei Ihnen war es dann gleich so weit, dass Sie gar nicht mehr zum Thema gesprochen haben, weil Sie gar nicht wussten, was Sie da noch dagegen sagen können. Ich möchte Ihnen aber auch eines sagen, wenn wir hier um unsere Familien und Kinder reden und daran, wie wir den Familien das Leben an einem Punkt erleichtern, wo es einfach aufwendig ist, wo es nervig wird, wo sie einfach den Kopf für was anderes brauchen, dann erwarte ich von Ihnen, dass Sie das nicht mit dem Wort Flohkackerei bedienen. Wenn Sie den Anstand nicht haben, sich in diesem Parlament zu artikulieren, dann lassen Sie es einfach. Und meine sehr verehrten Kolleginnen und Kollegen, ja, man kann natürlich alles dafür hernehmen, um eine Gesellschaft zu spalten. Alles. Machen Sie ruhig weiter so. Aber wir werden, und da glaube ich, weiß ich Sie auch mit dem Boot, wir werden alles tun, damit wir diese Gesellschaft beisammenhalten. Und eine Gesellschaft halten wir beisammen, indem sie eine gesunde Familienpolitik betreibt, eine gute Politik für Kinder, Familien, übrigens egal, welcher politischen Richtung Sie sich im demokratischen Spektrum ausrichten. Und deswegen sind wir froh, dass wir heute diesen Antrag verabschieden können. Wir glauben, dass es eine gute Gelegenheit ist, zum einen, völlig richtig schon erwähnt, die IBAN-Nummern einzusammeln. Denn wir wissen, je mehr wir davon haben, desto konkreter können wir auch in allen anderen Fällen gerade denen helfen, die es eben oft nötig haben. Und das sind diejenigen, die vielleicht am Anfang ihrer Familienzeit stehen oder auch sonst in einem finanziellen Verhältnis leben, wo es ihnen schwieriger fällt, die eine oder andere Krise zu überbrücken. Deswegen nutzen wir dieses antragslose Kindergeld, diesen Antrag, um auch fleißig diese IBAN-Nummern einzusammeln und hier einen Mehrwert zu kreieren, auch für alle anderen Leistungen, die wir an unsere Menschen im Land vergeben können. Und lassen Sie mich an der Stelle noch eines sagen. Wir haben darüber gesprochen immer wieder, wie können wir es vermeiden, dass das Kindergeld falsch ausgezahlt wird. Und natürlich sind da die Familienkassen ganz besonders gefragt. Und das ist auch ein großer Appell, den wir richten wollen. Das Geld muss da landen, wo das Kind lebt, wo das Kind die Bedürfnisse hat. Denn es soll ja am Ende des Tages für die Kinder da sein. Und dies ist richtig einzustellen. ist eine große Verantwortung bei den Familienkassen, denen ich heute auch Danke sagen will für die große Arbeit, die sie leisten hier bei uns im Land. Aber die wird nicht kleiner, sondern wir geben ihnen tatsächlich ein Stück weit die Verantwortung, dass sie sensibel darauf reagieren, dass Mütter nicht im Zweifelsfall vielleicht auch mal Väter zunächst den Unterhalt einklagen müssen, das Kindergeld auch nicht bekommen und es ihnen wirklich umso schwieriger fällt, sich um ihre Kinder zu kümmern. Unser Ziel ist es, kümmert euch um die Kinder, sorgt dafür, dass sie in guten, in gesunden Verhältnissen aufwachsen. Und das ist ein ganz entscheidender Teil dazu, den wir dazu leisten können. Wir haben ja schon 2024 bei Ihnen schon die ersten Schritte dazu getan. Wir haben die QR-Codes, die Menschen können zunehmend in ihre digitalen Welt, und das ist ja auch die richtige Altersklasse, diese Schritte tun. Wenn wir jetzt diese Anträge gut ab dem zweiten, dritten Kind hoffentlich bewältigen können, dann freue ich mich auf den nächsten Schritt, wenn wir dann nämlich auch schon beim allerersten Kind, wo die Umstellung ja ehrlicherweise noch mal ein bisschen herausfordernder ist, auch antragslos arbeiten können. Es ist der richtige Schritt in die Familienwelt, es ist der richtige Schritt in die digitale Welt. Am Ende des

0: Rednerin aufrufe, komme ich noch mal zurück über das zum Ergebnis der namentlichen Abstimmung über den Gesetzentwurf zur Änderung des Straßenverkehrsgesetzes. Abgegebene Stimmen sind 604, mit Ja haben gestimmt 137, mit Nein haben gestimmt 467. Es gab keine Enthaltung. Der Gesetzentwurf ist damit in zweiter Beratung abgelehnt. Damit entfällt nach unserer Geschäftsordnung die weitere Beratung. Und jetzt rufe ich auf für die Fraktion Bündnis 90 Die Grünen die Abgeordnete Katharina Beck.
1: Frau Präsidentin, liebe Kolleginnen und Kollegen, dass man beim zweiten Kind nun bürokratiearm das Kindergeld bekommen kann, meine Güte, ich hatte den gleichen Brief wie der Kollege Trulz erhalten mit der Steuernummer. Schöner wäre es, man hätte da direkt so eine App mit Kindergeld, Elterngeld und allen möglichen Sachen. Aber immerhin hier zweites Kind, antragslos, super, stimmen wir zu. Wir haben ja andererseits noch Vorschläge gemacht, wie man das auch bei Adoptivkindern und so weiter noch erweitern könnte. Das fänden wir besser. Entschließungsantrag werbe ich hier dafür, stimmen Sie doch da auch zu. Aber wir sind natürlich mit dabei. Wie kann man da nur dagegen sein? Also wie kann man als AfD, liebe Bürgerinnen und Bürger, ja, hier wurde Ihnen ein Theater vorgespielt, Neuwahlen wegen antragslosem Kindergeld beim zweiten Kind, das ist wirklich albern, oder Stuttgart 21 hier direkt zu erwähnen. Hier ist nur noch Wahlkampfmodus, nur noch Antimodus bei der AfD und dann noch zu sagen, Rechtsprechung gefällt mir halt nicht, muss ich als Legislative dann einfach nicht respektieren. Im Pro-Seminar, Grundkurs oder in der Schule lernt man Gewaltenteilung und man hat zu respektieren, was Gerichte sagen. Beim Thema Kindergeld stehen allerdings auch Versprechungen im Koalitionsvertrag. Und ich muss sagen, wir sind hier positiv unterwegs zu diesem Gesetz, aber hier steht, dass Sie für Alleinerziehende und deren Kinder, dass Sie die besser unterstützen wollen und indem Sie das Kindergeld nur hälftig auf den Unterhaltsvorschuss anrechnen. Zeile 3171 folgende. Schauen Sie sich das bitte an. Was Sie stattdessen gerade machen, ist, dass Sie 400 Millionen Euro im Haushaltsentwurf streichen wollen beim Unterhaltsvorschuss. Das geht in die komplett falsche Richtung. Wie ist das denn heute? Wir haben 1,7 Millionen Alleinerziehende in Deutschland. 860.000 Kinder leben in Familien von Alleinerziehenden, wo meistens sind es leider die Väter, den Unterhalt nicht bezahlen. Und dann springt der Staat ein. Ja, das kostet ganz schön viel Geld. 3,2 Milliarden Euro kostet das den Staat die ganze Zeit. Aber der Staat ist auch leider überhaupt nicht gut darin, dieses Geld wieder einzutreiben von säumigen Vätern. Das haben Sie sich im Koalitionsvertrag ja auch vorgenommen. Dazu steht nur in diesen 34 Punkten Koalitionsausschuss überhaupt nichts. Und jetzt wollen Sie stattdessen, dass Sie das Geld besser eintreiben, auch noch und den Alleinerziehenden, die dann nämlich gar nichts vom Kindergeld bekommen, zumindest die Hälfte müssten Sie ja bekommen, das haben Sie ja eigentlich vor, da müssten Sie eigentlich mehr reingeben. Aber jetzt, was machen Sie? Sie streichen das nochmal. In einem Papier steht drin, dass Kinder ab dem entweder 13. oder 15. oder 17. Lebensjahr gar keinen Unterhaltsvorschuss mehr bekommen sollen. Als ob wir uns das leisten können. Man hängt natürlich mit der Bildung und mit der Weiterentwicklung noch davon ab, ob man auch noch Geld haben kann. Und die Alleinerziehenden, die arbeiten überproportional Vollzeit. Und ich weiß nicht, wie es Ihnen geht. Ich habe mein Kind heute Morgen um 7:30 zur Kita gebracht. Da ist echt viel zu organisieren. Ich habe aber auch noch einen Papa dabei, der die Hälfte der Arbeit abnimmt. Wenn ich das alles alleine machen müsste, das wäre einfach wirklich ultra krass. Und beim Thema Leistung, liebe CDU, CSU, kommen mir die 1,7 Millionen Alleinerziehenden, die wir in Deutschland haben, bei Ihnen wirklich maximal zu kurz. Und denen wollen Sie jetzt auch noch was kürzen. Und diese Alleinerziehenden, die vom Unterhaltsvorschuss abhängig sind, diese Alleinerziehenden werden auch von einer Kindergelderhöhung nichts haben, weil ich habe es Ihnen gerade erklärt, die haben gar kein Kindergeld. Sie wollten ihnen ja die Hälfte von dem dann geben, aber das machen Sie jetzt nicht, stattdessen kürzen Sie. Und deswegen Ihr ganzes Entlastungspaket, was Sie vorgestellt haben, ist eine Mogelpackung, weil die steuerlichen Entlastungen werden ohnehin von den Sozialbeiträgen wieder aufgefressen, bis weit in die Mitte hinein. Das habe ich an anderer Stelle klar gemacht. Aber stattdessen kürzen Sie bei Alleinerziehenden im Haushaltsentwurf, kürzen beim beim Kinderzuschlag, den die dann wahrscheinlich mehr beantragen müssen, kürzen beim Wohngeld, den die dann wahrscheinlich mit, dass sie dann mehr beantragen müssen. Das ist krass. Und parallel schließen sie keine einzige Steuervergünstigung, zum Beispiel für Immobiliengesellschaften 1,5 Milliarden, die es seit 100 Jahren gibt, die es nicht mehr braucht. Diese 1,5 Milliarden lassen sie liegen. Die Kryptolücke ab 5 Milliarden lassen sie liegen. Sie machen da gar nichts. Bei der Finanzkriminalitätsbekämpfung

0: aber streichen hier wirklich bei den Ärmsten und bei den Alleinerziehenden, das geht überhaupt nicht. Ändern Sie doch Ihre Politik. Meine Alleinerziehenden in der
1: Ihre
0: Kita,
1: Redezeit ist zu Ende.
0: Meine Alleinerziehenden in der Kita
1: Ihre
0: waren so
1: Redezeit
0: glücklich
1: ist
0: über den
1: Ende.
0: Koalitionsvertrag.
1: Frau Kollegin, Ihre Redezeit ist zu Ende.
0: Machen Sie wieder unglücklich, das können Sie so nicht weitermachen.
1: Für die Fraktion Die Linke hat jetzt das Wort die Abgeordnete Mareike Herrmeier.
2: Ja, sehr geehrte Frau Präsidentin, liebe Kolleginnen. Die Bundesregierung legt einen Gesetzesentwurf vor, um den Eltern in diesem Land mal was Gutes zu tun. Mit dem Gesetzesentwurf zum antragslosen Kindergeld sollen Aufwand für Familien und Ämter reduziert werden. Prinzipiell begrüßenswert. Echte Erleichterung ist dies aber nicht wirklich. Nachdem gerade bei Familien und im Sozialstaat gekürzt wird, dass man nicht mehr weiß, wo einem der Kopf steht, kommt die Regierung nun mit dieser immensen Entlastung für Eltern und Verwaltung. Naja, die Beantragung des Kindergeldes gehört nun nicht zu den aufwendigsten bürokratischen Hürden, wenn man ein Kind bekommt. Was mir da alles einfallen würde, um Eltern wirklich zu entlasten. Elterngeld erhöhen und dessen Beantragung entbürokratisieren. Unterhaltsvorschuss erhöhen, Betreuung kostenlos sicherstellen, kostenlose Schulessen, Ganztagsbetreuung, vernünftiges BAföG, vernünftige kassenärztliche Versorgung. Die Liste ist noch so lang. Das Kindergeld beantragt man zunächst aber einmalig, um die Auszahlung. Die Auszahlung erfolgt dann zügig und meist unproblematisch. Wie läuft es also bisher? Man darf sich eben als frischgebackene Eltern als erstes über Post mit der Steuer-ID für den Nachwuchs freuen. Das geht häufig schneller als die Erstellung einer amtlichen Geburtsurkunde derzeit. Mit dieser ID kann man dann in Verbindung mit einem relativ einfachen Antrag recht unaufwendig eben das Kindergeld beantragen. Das soll nun antragslos geschehen. Ganz toll für verheiratete Paare. Was ist aber, wenn es strittige Fälle gibt, bei denen es eben nicht so klar ist, wer nun den Anspruch auf das Kindergeld hat? Nun, Sie nennen da unter anderem den Faktor, dass das Kindergeld zu dem Elternteil gehen soll, dessen IBAN bereits bekannt ist. Ich sehe da eher eine Gefahr und Benachteiligung von Müttern nach Trennung. Leben die Kinder nach einer Trennung bei der Mutter und die Aktenlage ist nicht eindeutig, liegt durch die meistens konsolidierte Steuererklärung die IBAN des Ehemannes vor. Solche Gefahren lassen Sie da leider außer Acht und die Mütter sind dadurch eben nicht besonders beachtet worden. Besonders hervorzuheben sind dann eben noch die Eltern, die sich eben dumm und dusselig beantragen könnten und dennoch kein Kindergeld faktisch erhalten, nämlich Alleinerziehende im Unterhaltsvorschussbezug. Die gucken bei Ihnen weiterhin komplett in die Röhre, da das Kindergeld eh voll auf den Unterhaltsvorschuss angerechnet wird. Familien entlasten zu wollen, erst reine Idee, Umsetzung aber hier eher schwach. Ich hoffe, dass sich zumindest die Entlastung bei den beteiligten Ämtern zeigen wird, was natürlich begrüßenswert und absolut wichtig ist. Zum Gesetzentwurf der Kolleginnen der AfD lehnen wir ab, da des Kappes. Bezüglich des Entschließungsantrages der Kolleginnen der Grünen. Sie betonen darin mehrfach die proaktive Prüfung des antragslosen Verfahrens durch die beteiligten Instanzen und die Wahrung der Rechtssicherheit beim Datenaustausch. Das finden wir begrüßens- und unterstützenswert. Zum Schluss, liebe Kolleginnen, antragslose Verfahren für Leistungen, die selbstverständlich sein sollten, ja, würden wir gerne mehr sehen, aber bitte beachten Sie dabei auch die vielfältigen Lebens- und Familienmodelle in Deutschland. Vielen lieben Dank.
1: Für die SPD-Fraktion hat jetzt das Wort die Abgeordnete Frauke Heiligenstadt.
3: Sehr geehrte Frau Präsidentin, meine sehr verehrten Kolleginnen und Kollegen, meine sehr verehrten Damen und Herren, nur zur Information für die Zuhörerinnen und Zuhörer hier auch im Raum. Im Gesetzentwurf ist selbstverständlich jederzeit das Informationsrecht und auch die Pflicht bei der Zahlung des antragslosen Kindergeldes an den jeweiligen Partner mit enthalten und es kann sofort widersprochen werden. Also das, was hier gerade skizziert wurde, kann gar nicht eintreten. Aber meine sehr verehrten Damen und Herren, hier in dieser Debatte wird vor allen Dingen von der extrem rechten Seite des Hauses ausschließlich auf die Ausgaben für Kindergeld geblickt. Dabei verschweigt die AfD gleichzeitig, welche Steuern, Sozialversicherungsbeiträge und wirtschaftlichen Leistungen dieselben Menschen jeden Monat hier in der Bundesrepublik erbringen. Damit erzählen Sie von der AfD die halbe Geschichte. Und ein kluger Mensch hat einmal gesagt, wer die ganze Wahrheit kennt und nur die halbe Wahrheit nennt, der ist ein Fälscher der Wahrheit. Eine ehrliche Bilanz, meine sehr verehrten Damen und Herren, muss immer beide Seiten betrachten. Deutschland profitiert nämlich erheblich davon, dass Menschen aus anderen Ländern hier arbeiten. Viele Unternehmen könnten offene Stellen ohne Menschen mit ausländischem Pass überhaupt nicht mehr besetzen. Das stärkt die Wettbewerbsfähigkeit unserer Wirtschaft, sichert Arbeitsplätze, stabilisiert die Finanzierung unserer Sozialversicherungen. Deshalb sollten wir, meine sehr verehrten Damen und Herren, uns in dieser Debatte nicht von Empörung leiten lassen, sondern von Fakten. Die Frage lautet also nicht, warum erhalten manche Arbeitnehmer Kindergeld, obwohl ihre Kinder im Ausland leben. Die wichtige und richtige Frage lautet, was würden wir verlieren, wenn diese Arbeitnehmerinnen und Arbeitnehmer nicht mehr hier arbeiten würden? Ohne Beschäftigte aus dem Ausland wären viele Betriebe nicht mehr voll arbeitsfähig. Pflegeeinrichtungen müssten Betten schließen, Baustellen würden länger stillstehen, Lieferketten würden langsamer funktionieren, Gastronomie, Landwirtschaft und zahlreiche Industrieunternehmen hätten erhebliche Personalprobleme. Die Menschen, die im Übrigen auch aus europäischen Regeln und Abkommen heraus einen Anspruch auf Kindergeld haben, leisten also einen wichtigen Beitrag zum Wohlstand unseres Landes.
1: Frau Kollegin, erlauben Sie eine Zwischenfrage aus der AfD-Fraktion?
3: Nein, erlaube ich nicht. Diese Menschen leisten also einen wichtigen Beitrag zum Wohlstand unseres Landes. Rund 100 Milliarden Euro allein an Sozialversicherungsbeiträgen von ausländischen Arbeitnehmerinnen und Arbeitnehmern. Meine Damen und Herren, deshalb ist es auch richtig, dass wir mit dem antragslosen Kindergeld für Familien das Leben in unserem Land ein großes Stück einfacher machen. Wir wollen nicht, dass Eltern sich durch Antragsverfahren kämpfen müssen, vor allem dann nicht, wenn sie sich von vulnerablen und schwierigen Phasen befinden. Nach der Geburt eines Kindes brauchen Eltern Entlastung und nicht Zumutung. Sie brauchen Vertrauen statt zusätzlicher Bürokratie. Und deshalb ist es gut und richtig, dass das Kindergeld künftig nach der Geburt des zweiten Kindes auch ohne Antrag gezahlt werden kann. Klar ist aber auch, dass es ein erster Schritt. Ziel ist ebenfalls, dass antragslose Kindergeld auch schon mit der Geburt des ersten Kindes kommen soll. Denn wer Kinder großzieht, meine Damen und Herren, leistet einen enormen Beitrag für unser Zusammenleben und verdient dabei schnelle und verlässliche Unterstützung. Für uns, meine Damen und Herren, ist ein moderner Sozialstaat ein Staat, dessen Bürgerinnen und Bürger Leistungen automatisch erhalten, die ihnen rechtlich zustehen, ohne dass sie dafür Anträge stellen müssen. Ein Staat, der datenbasiert und rechtssicher auf Verfahren setzt, die seine Bürgerinnen und Bürger entlasten. Und ein Staat, der seinen Bürgerinnen und Bürgern vertraut. Aber er ist auch ein Staat, der verantwortungsvoll handelt, der Anspruchsberechtigten von Familien überprüft und seine Verfahren auch kontrolliert. Deshalb ist das antragslose Kindergeld mehr als eine Verwaltungsvereinfachung. Es ist ein Versprechen an
1: Ihre
3: Familien,
1: Redezeit ist zu
3: dass
1: Ende.
3: Der Staat Ihnen vertraut und
1: Frau
3: Ihnen
1: Kollegin
3: hilft. Vielen Dank für die Aufmerksamkeit.
1: Zu einer Kurzintervention hat jetzt das Wort der Abgeordnete Gottschalk.
4: Frau Heiligenstadt, eben waren Sie die Fälscher der Wahrheit, weil Sie ja immer unzureichend zitieren. Ich mache noch mal die Zahlen klar. Wenn wir also so viele Facharbeiter hätten, die unser Land so unendlich viel Geld bringen, warum haben wir dann 700.000, das sind die Zahlen der Anstalt für Arbeit, 700.000 Ukrainer, 500.000 Syrer, 207.000 Afghanen und immerhin auch 187.000 türkische Staatsbürger im Bürgergeld. Kostet eine ganze Menge. Ich glaube, da können viele für arbeiten, gerade im unteren Lohnsegment, um das auszugleichen. Finden Sie es als Sozialdemokratin, aber das ist ja auch verräterisch bei Ihnen mittlerweile, deshalb hängen Sie ja nur noch bei 11-14%, hoffentlich bei den anderen Landtagen ganz raus. Wie finden Sie das eigentlich? Und Sie sagen den Menschen da oben, das ist korrekt, 27 Euro monatlich Kindergeld in Rumänien, habe ich ja gesagt, würden die dann kriegen, entsprechend indiziert, aber die kriegen 250. Und wenn sie dann 2, 3 Kinder haben, dann brauchen manche von denen gar nicht mehr zu arbeiten. Was machen und sagen Sie den Menschen und den Kindern, was eben Herr Meckemeyer gesagt hat? Und was sagen Sie überhaupt den Menschen? Ich habe es eben gesagt, 528 Millionen. 341 Millionen Euro sind eingefordert worden für 24 nur an unberechtigten Zahlungen. Ihre Kollegin aus der Bundesanstalt für Arbeit kann da noch nicht mal Auskunft drüber geben. In 10 Jahren sind das 3,4 Milliarden Euro. Sie pressen den Menschen das Letzte mit über 50% Abgabenbelastung raus und verhandeln. Ballern, tut mir leid, fast 3,5 Milliarden Euro nur in 10 Jahren. Und das finden Sie korrekt? Was Sie eben hier gesagt haben, ist der beste Beweis, warum die Sozialdemokratie sterben muss und warum Sie aus dem Parlament fliegen müssen in allen Landesämtern. Sie haben kein
1: Herr
4: Herz
1: Kollege,
4: mehr für Arbeitnehmer und
1: Sie,
4: für Kinder.
1: Herr Kollege,
4: müssen hier raus aus dem Parlament, Frau Heiligenstadt.
1: Herr Kollege, ich will Sie nur noch mal hier an einen parlamentarischen Ton miteinander erinnern. Und jetzt hat die Kollegin Heiligenstadt die Möglichkeit zu antworten. Sie müssen nicht.
3: Frau Präsidentin, sehr geehrter Herr Kollege Gottschalk, natürlich antworte ich, weil Herr Gottschalk ja immer meint, mit besonders großer Empörung sich hier echauffieren zu müssen. Dabei verwechselt er hier die Zahlen ständig und da kann ich wenigstens ein bisschen klarstellen. Erstens, ja, es wird Kindergeld zurückgefordert aus ungerechtfertigter Zahlung. Es ist allerdings nicht behauptet worden, dass dies ausschließlich Zahlungen ins Ausland sind, sondern dazu gehören natürlich auch ungerechtigte Zahlungen hier im Inland. Sehr geehrter Herr Gottschalk, das verschweigen Sie immer in Ihren Zahlen. Zweiter Punkt. Sie sagen, dass Menschen mit ausländischem Pass hier Bürgergeld beziehen. Das ist in der Tat richtig. Aber ich halte dagegen, über 16 Millionen Menschen mit ausländischem Pass arbeiten hier in Deutschland, zahlen ihre Steuern, zahlen Sozialversicherungsbeiträge und leisten hier einen wichtigen Beitrag zum Wohlstand unseres Landes. Allein 100 Milliarden Euro Sozialversicherungsbeiträge werden von diesen Menschen gezahlt und allein das ist schon richtig. Und ja, es wird Kindergeld auch an ausländische Kinder ausgezahlt. Aber genau diese ausländischen Kinder haben natürlich auch Eltern oder mindestens einen Elternteil, der hier in der Bundesrepublik genau zum Wohlstand unseres Landes beiträgt, meine sehr verehrten Damen und Herren. Und es ist an keiner Stelle irgendwo bewiesen, wie Sie hier immer fälschlich behaupten, dass die Zahlen, die jetzt zurückgefordert werden, ausschließlich auf ausländisches Kindergeld zurückgefordert werden. Meine sehr verehrten Damen und Herren, lassen Sie sich nicht von diesen komischen Verquickungen der AfD in die Irre bringen. Bleiben wir bei den Fakten, die habe ich in meiner Rede aufgelistet. Vielen Dank für die Aufmerksamkeit.
1: Für die AfD-Fraktion hat jetzt das Wort der Abgeordnete René Springer.

0: Frau Präsidentin,
1: verehrte Kollegen, liebe Gäste, der Minister ist geflohen. Dabei wollte ich ihn gerade loben, weil nicht alles schlecht ist an seinem Gesetzentwurf. Wir begrüßen zum Beispiel den Versuch, Bürokratie abzubauen für deutsche Familien. Wir begrüßen es, dass junge Eltern in den ersten Wochen nach der Geburt eben sich nicht mit Papierkram beschäftigen müssen. Und das ist doch mal ein guter Ansatz, wenn auch ein sehr vorsichtiger Ansatz. Und wir begrüßen außerdem, dass man eine gewisse Vorsicht walten lässt, dass man die antragslose Gewährung von Kindergeld erstmal nur beschränkt auf Inlandsfälle und die problematischen Fälle, die grenzüberschreitend stattfinden und missbrauchsanfälliger sind, dass man die erstmal außen vor lässt. Wir begrüßen außerdem, dass man hier das antragslose Verfahren nur dann durchführt, wenn es eine zweifelsfreie Datenlage gibt, wenn also beispielsweise das Kind wirklich existiert. Also nicht alles ist schlecht an diesem Gesetzentwurf, gleichwohl haben wir Punkte, die wir kritisieren. Ich möchte mal anfangen mit einem sehr wichtigen Punkt, und der betrifft das Thema Strafverfolgung. Denn mit diesem Gesetzentwurf werden Strafbarkeits- und Beweislücken geschaffen. Heute ist es so, dass ein unterschriebener Kindergeldantrag das zentrale Beweisstück gegen Missbrauch ist. Gibt es eine falsche Angabe, dann ist es eine aktive Steuerhinterziehung bzw. Betrug. Aber wie soll dieser Beweis geführt werden, wenn es gar keinen unterschriebenen Antrag mehr gibt? Und ich will mal ein ganz konkretes Beispiel aufmachen. Eine Familie zieht mit den Kindern ins Ausland. Heute sagt die Staatsanwaltschaft, Moment mal, Sie haben mit der Unterschrift zugesichert, jede Änderung zu melden. Und zukünftig fragt sich die Familie, welcher Antrag? Ich habe nichts unterschrieben. Und dieses Gesetz schafft also eine Lücke, die am Ende sehr teuer werden kann, wie ich gleich ausführen werde. Und man hätte dieses Problem lösen können, einfach nur mit einer förmlichen Belehrung über Meldepflichten. Das kostet nichts und hätte die Lücke geschlossen. Aber nichts davon steht im Gesetz. Und weil uns allen ja die Fakten so wichtig sind, im Jahr 2024 gab es 140.000 Verdachtsfälle von Kindergeldmissbrauch. Es gab 100.000 steuerrechtliche Ermittlungsverfahren und am Ende beliefen sich die Rückforderungen auf 321 Millionen Euro pro Jahr, wohlgemerkt. Und das alles ermittelt aufgrund eines unterschriebenen Antrages auf Kindergeld. Und die Antwort der Bundesregierung angesichts dieser Problemlagen, die wir Jahr für Jahr haben, ist, die Unterschrift abzuschaffen. Und das ist ein Ansatz, den werden wir mit Sicherheit nicht unterstützen, weil es Zeit sein muss in unserem Land, dass wir den Missbrauch von Sozialleistungen konsequent bekämpfen. Die zweite Kritik, die wir üben, ist, dass wir hier in der großen Überschrift stehen sehen, antragsloses Kindergeld. Aber Sie alle haben ja den Gesetzentwurf hoffentlich gelesen. Am Ende, bei voller Umsetzung, reden wir von 40% der Kindergeldanträge, die dann antragslos sein werden. Im Umkehrschluss bedeutet das aber, dass 60% der Anträge eben in althergebrachter Form ausgefüllt und unterschrieben werden müssen. Und wenn dann ein Minister verspricht, kein Papierkram mehr nach der Geburt, aber danach 6 von 10 Familien weiter Anträge ausfüllen müssen, dann täuscht er eben die Öffentlichkeit. Und dieses Gesetz sollte eben nicht antragsloses Kindergeld heißen, sondern ehrlicherweise müsste es heißen Kindergeld meistens mit Antrag. Und auch das unterstützen wir nicht, weil wir der Meinung sind, die Politik muss gegenüber den Bürgern ehrlich sein. Diese Bundesregierung ist gegenüber den Bürgern nicht ehrlich. Der dritte Punkt, der ausgeklammert wird, das ist die Gerechtigkeitsfrage. Das sind also diese sogenannten Auslandsüberweisungen von Kindergeld. Und da haben wir jetzt ja hinreichend diskutiert. Da möchte ich Ihnen nur entgegenhalten, dass Sie so tun, als sei es absurd, was wir fordern. Aber was Sie an Fakten unterlassen haben zu sagen, ist... Was Sie an Fakten haben und unterlassen haben zu sagen, ist, dass der Bundesrat die Bundesregierung aufgefordert hat, genau das umzusetzen, was wir seit 10 Jahren fordern. Und was Sie auch unterlassen haben, ist, dass die Innenministerkonferenz erst vor 2 Wochen auch das beschlossen hat, nämlich endlich das Kindergeld, das ins Ausland geht, an die Entwicklung, an die Kosten vor Ort anzupassen. Und wenn Sie sich hier hinstellen und den Moralapostel spielen und sagen, wir würden hier Fakten unterlassen, dann fassen Sie sich bitte an die eigene Nase. Und zu guter Letzt noch ein Wort zum Entschließungsantrag der Grünen. Der eröffnet mit dem Befund, jedes fünfte Kind wachse in Armut auf. Was Sie verschweigen, ist aber, dass die Armutsgefährdungsquote von deutschen Kindern bei gerade mal 9% liegt. Und das ist schon schlimm genug. bei ausländischen Kindern bei 33%. Jedes dritte Kind mit nicht-deutscher Staatsbürgerschaft lebt in Armut. Und Sie blenden diese Realität aus, und Sie blenden sie aus, weil Sie alle zusammen diese Realität geschaffen haben. Diese Zahlen, diese erschütternden Zahlen über Armut in Deutschland, ist das Ergebnis Ihrer Einwanderungspolitik. Und diesen Kurs werden wir nicht länger fortführen. Wir werden den Kurs in der Migrationspolitik ändern, und zwar um 180 Grad. Und wir werden unser Land zurückholen, den Sozialstaat schützen und die Steuerzahler entlasten.
0: Herr Kollege, Ihre
1: Redezeit ist zu Ende. Danke. Danke schön.
0: Für die CDU-CSU-Fraktion hat jetzt das Wort der Abgeordnete Dr. Matthias Hiller.
2: Ja, sehr geehrte Frau Präsidentin, sehr geehrte Kollegen und Kolleginnen, meine sehr geehrten Damen und Herren, was haben das Gesetz zur Digitalisierung der Immobilienverträge, die Umsetzung von RED III, der Bauturbo, das Infrastrukturzukunftsgesetz oder die Beschleunigung von Vergabe öffentlicher Aufträge gemeinsam? Es sind 5 Beispiele für ganz konkrete Maßnahmen, wo wir im letzten Jahr Verfahren digitalisiert und vereinfacht haben. Es sind 5 Beispiele, wo diese Koalition erfolgreich Prozesse verbessert hat und Prozesse auch digitalisiert hat. Und mit der Einführung des antragslosen Kindergeldes kommt heute eine weitere wichtige Maßnahme hinzu. Das heute vorliegende Gesetz ist ein gutes Zeichen für die Arbeit dieser Koalition. Vor allem aber ist es ein gutes Zeichen für die Familien in unserem Land, denn die Geburt eines Kindes ist eines der wichtigsten Momente im Leben einer Familie. Und genau hier setzen wir auf Entbürokratisierung, indem wir die Familien von unnötigen Formularen entlasten. Die Umsetzung dieses Gesetzes erfolgt in 2 Schritten. Ab März 2027 erhalten Familien mit der Geburt des zweiten Kindes das Kindergeld antragslos ausgezahlt, da die Familienkassen bereits die Daten haben, um dieses Kindergeld antragslos auszuzahlen. Etwa ein halbes Jahr später wird dieses Verfahren auch auf das erste Kind angewendet. Um ungerechtfertigte Auszahlungen zu vermeiden, erfolgt die antragslose Auszahlung nur für Fälle, in denen das Kind einen inländischen Wohnsitz hat und in dem mindestens ein Elternteil auch einer Erwerbstätigkeit im Inland nachgeht. Unser Ziel ist es daher, die bereits vorhandenen Daten zu nutzen nach dem sogenannten Once-Only-Prinzip. Das entlastet die Bürgerinnen und Bürger und vor allem die Eltern in einer ganz wichtigen familiären Situation. Und zwar dann, wenn das Kind zur Welt kommt, haben die Eltern eben anderes zu tun, als sich mit unnötigen Antragsformularen herumzuärgern. Das Ergebnis ist daher ein echter Servicegewinn für junge Familien. Und meine sehr geehrten Damen und Herren, genauso muss ein moderner Staat auch agieren, indem Verfahren einfach verbessert werden. Leistungen, die Bürgerinnen und Bürger erhalten sollen, werden schnell, unkompliziert und zuverlässig ausgezahlt. Fehlerquellen durch unvollständige Anträge entfallen. Familien erhalten die Unterstützung, auf die sie Anspruch haben, ohne zusätzliche Hürden absolvieren zu müssen. Und gerade, ich hatte schon ausgeführt, rund um die Geburt von Kindern und bei der Familiengründung entsteht damit eine spürbare Entlastung für die Familien. So schaffen wir Vertrauen in moderne und leistungsfähige Verwaltungen. Liebe Kolleginnen und Kollegen, Entbürokratisierung entsteht selten durch einen großen Wurf. Im Regelfall entsteht Entbürokratisierung durch die Summe vieler Einzelmaßnahmen. Ich hatte vorher schon 5 Einzelmaßnahmen aufgezählt. Und genau in diesen Kontext reiht sich auch das vorliegende Gesetz ein. Durch das antragslose Kindergeld sinkt der jährliche Zeitaufwand für Eltern um 200.000 Stunden pro Jahr. Und diese 200.000 Stunden bedeuten anders gesprochen, die Eltern haben pro Jahr 8.000 Tage mehr Zeit für ihre Kinder, 8.000 Tage mehr Zeit für die Familien, und zwar 8.000 Tage auch für ein Füreinander in der Familie. Und das halte ich für ein richtiges Signal, das heute durch das vorliegende Gesetz ausgeht. Und es zeigt gleichzeitig auch, was kleine Verbesserungen erreichen, wenn wir den Weg zur Digitalisierung konsequent weitergehen. Der Staat wird reformiert und, meine sehr geehrten Damen und Herren, wir merken auch, es tut sich was in unserem Land. Aber der vorliegende Gesetzesentwurf freut mich als Finanz- und Steuerpolitiker auch aus einem anderen Grund. Das Steuerrecht ist häufig komplex, oft auch aus nachvollziehbaren Gründen. Aber die Menschen dürfen die Folgen dieser Komplexität nicht unnötig spüren. Und eine unnötige Spürbarkeit war eben die Anträge, die rund um das Kindergeld ausgefüllt werden müssen. Damit ist heute Schluss. Ich halte es für ein richtiges Signal und deswegen werbe ich auch für Zustimmung zu diesem Gesetz. Vielen Dank.
0: Für die CDU-CSU-Fraktion hat jetzt das Wort der Abgeordnete Oliver Pöpsel.
3: Ja, sehr geehrte Frau Präsidentin, liebe Kolleginnen und Kollegen, wir haben viele Varianten zu dem heute hier gestellten Antrag gehört. Festzustellen ist, Familien leisten jeden Tag einen unverzichtbaren Beitrag für unsere Gesellschaft. Und mit dem antraglosen Kindergeld machen wir das Leben von Eltern etwas einfacher. Und wenn wir hier so in der Debatte die ganze Zeit über Fakten sprechen, da hat es mich gerade erst ein bisschen erstaunt, wie der Kollege von der AfD doch sehr sachlich auch die Vorzüge mal herausstellen konnte. Ich habe gedacht, na, was ist da denn jetzt passiert? Das war auf jeden Fall schon mal ein guter Ansatz, weil man soll sich ja bemühen, auch hier empathisch zu sein und auch mal zu loben, wenn etwas positiv läuft. Aber zum Schluss sind sie leider wieder in den alten Rhythmus verfallen und haben Hass und Hetze verbreitet. Das ist leider das System, was Sie hier verfolgen. Und Ihr Antrag ist, wenn wir bei Fakten bleiben, es ist schon ein paar Mal gesagt worden, wenn wir bei Fakten bleiben, ist Ihr Antrag rechtswidrig, gerade vom EuGH noch mal festgestellt. Und wenn wir bei den Fakten bleiben, dann sind alle diejenigen, die Rechtsurteile oder Gerichtsurteile in Frage stellen, legen die Axt an unser Grundgesetz. Und das ist Fakt. So arbeiten Sie in diesem Parlament. Und dem werden wir uns, wird sich die Mitte garantiert nicht anschließen. Und wenn wir weiter bei Fakten bleiben und Sie den ganzen Morgen mit 528 Millionen hoch und runter thematisieren, dann ist es Fakt, dass wir 55 Milliarden an Kindergeld auszahlen und diese 528 Millionen 1% dieser Summe sind. Und wir verfolgen den Missbrauch und wir werden die ausländischen Bürger, die in Deutschland arbeiten und auch aufgrund des EU-Binnenmarkts das Recht haben, ihr Konto im Ausland weiter zu betreiben, nicht davon abhalten, hier für unseren Staat zu arbeiten. Und wir werden Ihnen garantiert nicht Ihr berechtigtes Kindergeld kürzen. Das ist Fakt und das ist Rechtsstaat, meine lieben Kolleginnen und Kollegen. Und deswegen, wir machen ja ein Gesetz für den Großteil unserer Gesellschaft. Es gibt immer Verbesserungsmöglichkeiten und es ist auch viel vorgeschlagen worden. Aber wir sind damit auf einem Weg gemacht, diesen Staat zu modernisieren, zu digitalisieren. Und wir haben uns auf den Weg gemacht, das Leben der Menschen, der Eltern besser zu machen. Da werden wir weiter für arbeiten. Und die Mitte in diesem Haus wird dem Gesetz zustimmen. Deswegen bin ich sehr froh und freue mich, dass wir das jetzt auf den Weg bringen. Vielen Dank für Ihre Aufmerksamkeit.
0: Damit schließe ich die Aussprache. Wir kommen zur Abstimmung über den von der Bundesregierung eingebrachten Gesetzentwurf zur Einführung eines antraglosen Kindergeldes. Der Finanzausschuss empfiehlt unter Buchstabe A seiner Beschlussempfehlung auf Drucksache 19/79 den Gesetzentwurf der Bundesregierung auf Drucksache 58/74 in der Ausschussfassung anzunehmen. Ich bitte diejenigen, die dem Gesetzentwurf in der Ausschussfassung zustimmen wollen, um das Handzeichen. Das sind die Fraktionen SPD, Bündnis 90 Die Grünen und CDU/CSU. Wer stimmt dagegen? Das ist niemand. Gibt es Enthaltungen? Das sind die Fraktionen Die Linke und AfD. Der Gesetzentwurf ist damit in zweiter Beratung angenommen. Dritte Beratung und Schlussabstimmung. Ich bitte diejenigen, die dem Gesetzentwurf zustimmen wollen, sich zu erheben. Das sind die Fraktionen der SPD, Bündnis 90 Die Grünen und CDU/CSU. Wer stimmt dagegen? Das ist niemand. Gibt es Enthaltungen? Das sind die Fraktionen Die Linke und AfD. Der Gesetzentwurf ist damit angenommen. Wir kommen zur Abstimmung über den Entschließungsantrag der Fraktion Bündnis 90 Die Grünen auf Drucksache 19/92. Wer stimmt dafür? Das sind die Fraktionen Die Linken und Bündnis 90 Die Grünen. Ich mache die Gegenprobe. Wer stimmt dagegen? Das sind die Fraktion SPD und CDU/CSU. Gibt es Enthaltungen? Die AfD-Fraktion enthält sich. Der Entschließungsantrag ist damit abgelehnt. Abstimmen über den Gesetzentwurf der Fraktion der AfD zur Anpassung kindergeldrechtlicher Regelungen. Der Finanzausschuss empfiehlt unter Buchstabe B seiner Beschlussempfehlung auf Drucksache 19/6079 den Gesetzentwurf der Fraktion der AfD auf Drucksache 19/6003 abzulehnen. Ich bitte diejenigen, die dem Gesetzentwurf zustimmen wollen, um das Handzeichen. Wer stimmt dagegen? Entschuldigung, wer zustimmen möchte, jetzt bitte das Handzeichen. Ich war zu schnell. Das ist die AfD-Fraktion. Jetzt, wer stimmt dagegen? Das ist der Rest des Hauses, die Fraktion Die Linken, SPD, Bündnis 90 Die Grünen und CDU/CSU. Gibt es Enthaltungen? Das ist nicht der Fall. Der Gesetzentwurf ist in zweiter Beratung abgelehnt. Damit entfällt nach unserer Geschäftsordnung die weitere Beratung. Ich rufe auf den Tagesordnungspunkt 23, Beratung des Antrags der Fraktion der AfD mit dem Titel Einsetzung einer Enquete-Kommission Informations- und Kommunikationsordnung des 21. Jahrhunderts. Für die Aussprache wurde eine Dauer von 60 Minuten vereinbart. Ich eröffne die Aussprache und das Wort hat für die AfD-Fraktion der Abgeordnete Martin Erwin Renner.
4: Ja, hochverehrtes Präsidium, meine sehr verehrten Damen und Herren, willkommen im Jahr 2026. Willkommen in der digitalen Welt. Ist schon bemerkenswert, dass ich so beginne. Unsere bestehende Medienordnung stammt wörtlich aus dem letzten Jahrhundert. Es gab damals wenige Fernsehsender, wenige Radioprogramme, knappe Sendefrequenzen, also enorme Eintrittshürden. Ein sehr begrenzter kleiner Kreis an professionellen Medien entschied, welche Informationen überhaupt in die Öffentlichkeit gelangen konnten. Meine Damen und Herren, diese Voraussetzungen sind heute Geschichte. Die digitale Revolution hat die Voraussetzungen weggefegt. Was ist daran so schwer zu verstehen? Auch und gerade die Welt der Informationsvermittlung wurde revolutioniert. Heute kann jeder senden, alle können publizieren, und zwar in Ton und Bild. Weltweit und in Echtzeit. Das sind die Fakten, meine Damen und Herren. Das sind die Fakten. Internetplattformen, soziale Medien, Suchmaschinen, Blogger, Influencer. Das ist heute die Informationswelt, gerade auch der jüngeren Generationen. Und unsere Medienordnung? Sie tut so, als sei nichts geschehen seit Mitte des letzten Jahrhunderts. Sie versucht, die digitale Informationsexplosion in ein verstaubtes, analoges Korsett zu pressen, hält an einem öffentlich-rechtlichen Rundfunksystem fest, dessen Rechtfertigungsgründe im digitalen Umbruch jeden Tag tiefer begraben werden. Bei ARD und ZDF sitzt man in der ersten Reihe. Ja, in der ersten Reihe eines Paralleluniversums. Das erleben wir fast täglich. Mit dem zweiten framet man besser. Hier wird Zwangsgebühren finanziert, aus einer fiktiven Realität berichtet. Und zwar in einer Art und Weise, die häufig und sehr häufig an Desinformation grenzt. 9 Milliarden Euro für jährliches und ideologisches Wünscht dir was öffentlich-rechtliches Welterklärertum. Das muss aufhören. Doch die heilige Kuh des öffentlich-rechtlichen Rundfunks wird immer weiter gefüttert. Private Medienunternehmen tragen ein wirtschaftliches Risiko. Der öffentlich-rechtliche Rundfunk schickt im Zweifel den Gerichtsvollzieher. Warum bleiben die Privilegien, wenn die alten Gründe nicht mehr gelten? Das frühere Problem, wertvolle Informationen zu erhalten, existiert heute nicht mehr. Informationen sind heute immer da. Man muss sie nur finden wollen. Es gibt offensichtlich andere Gründe für diese Privilegien. Die Angst der noch politisch Mächtigen vor unbeaufsichtigten und ungefilterten Debatten der Bürger in freien Diskursräumen. Die Angst vor dem mündigen Bürger. Die Angst vor der freien, ungesteuerten Meinungsbildung. Es ist wohl mittlerweile der Status quo, der Bundesregierung, die eigenen Bürger für dumm zu halten, um sie dann auch noch ständig für dumm zu verkaufen. Man möchte und muss unter allen Umständen die Deutungshoheit bewahren und behalten über alle Informationsflüsse, über alle Informationsräume, über alle Diskursbeteiligten. All das wird zunehmend reguliert, meine Damen und Herren, kontrolliert, gefiltert und beaufsichtigt. Es werden immer mehr Gremien und Aufsichtsinstanzen herausgefunden und hinzuerfunden, auf Länder-, auf Bundes- und auch auf EU-Ebene. Deshalb und deswegen soll die alte Medienordnung immer und immer weiter gelten. Deswegen soll das öffentlich-rechtliche Rundfunkmilliardengrab als vermeintlicher Gralshüter verbindlicher Wahrheiten am Leben erhalten werden. Wir wollen und werden das ändern. Wir wollen die notwendigen Voraussetzungen schaffen. Deshalb beantragen wir hier die Einsetzung dieser Enquete-Kommission, um auf breiter Erkenntnisbasis wissenschaftlich begleitet eine funktionierende Medien- und Informationsordnung des 21. Jahrhunderts zu schaffen, auch und gerade um die Meinungsfreiheit zu schützen. Pax vobiscum, meine Damen und Herren. Friede sei mit euch. Ite missa est, die Messe ist gelesen. Dankeschön.
0: Für die CDU-CSU-Fraktion hat das Wort der Abgeordnete Dr. Hendrik Hoppenstedt.
5: Sehr geehrte Frau Präsidentin, liebe Kolleginnen und Kollegen, meine sehr geehrten Damen und Herren, ich finde es, Herr Renner, ja bemerkenswert, dass bei Ihrem eigenen Antrag Ihre Fraktion so gut wie gar nicht hier präsent ist. Also es scheint daran zu liegen, dass Sie 2022 schon mal exakt den gleichen Antrag hier im Deutschen Bundestag gestellt haben. Den haben wir auch damals schon abgelehnt und ich will Ihnen nur sagen, wir werden es auch dieses Mal tun. Und das möchte ich auch kurz begründen. Es sind zwei Gründe, die dazu führen, dass wir es ablehnen werden. Das eine ist auf den ersten Blick erstmal ein formalistischer. Nach unserer Geschäftsordnung können Enquete-Kommissionen, ich zitiere, zur Vorbereitung von Entscheidungen über umfangreiche und bedeutsame Sachkomplexe eingesetzt werden. Das bedeutet aber im Umkehrschluss, wir brauchen eine Entscheidungskompetenz. Und diese Entscheidungskompetenz macht sich fest in Gesetzgebungskompetenzen. Und da kann man einfach mal im Grundgesetz nachgucken, wofür wir Gesetzgebungskompetenzen haben und wofür wir keine Gesetzgebungskompetenzen haben. Und beim öffentlichen rechtlichen Rundfunk ist es relativ einfach. Das liegt in der Gesetzgebungskompetenz der Länder. Und insoweit können wir diese Enquete-Kommission schon aus diesem Grunde gar nicht machen. Und diese Zuständigkeitsfragen sind übrigens keine leeren Formalismen. Die ausschließliche Zuständigkeit in der Medienpolitik für die Länder, das hat gute und historisch begründete Gründe. Sie beruhen zum einen auf den bitteren geschichtlichen Erfahrungen, die wir in der Zeit des Nationalsozialismus gemacht haben, wo gleich nach der Machtergreifung die Medienlandschaft gleichgeschaltet worden ist durch den Nationalsozialismus. Und das führt doch zur Erkenntnis, dass eine geteilte Medienlandschaft eben weniger leicht zu manipulieren ist als eine zentralistische Struktur. Und dazu hat der ehemalige Verfassungsrichter Konrad Hesse Folgendes gesagt. Ich zitiere: Dies führt verglichen mit einer zentralen Bundeszuständigkeit zu einem gewaltenteilenden Effekt. Sollte der Fall eintreten, dass das Gebot der Staatsfreiheit des Rundfunks nicht hinreichend beachtet wird, so bleiben die Folgen des Verstoßes auf das Gebiet des betroffenen Landes beschränkt. Zitat Ende. Nun ist auch meine Partei nicht mit allen Verästelungen des öffentlich-rechtlichen Rundfunks immer glücklich. Und der Bundesvorstand meiner Partei hat 2024 einen umfassenden Beschluss dazu gefasst. Aber ganz sicher nicht, um den öffentlich-rechtlichen Rundfunk zu diskreditieren oder gar abzuschaffen. Nein, wir stehen ohne Wenn und Aber zum öffentlich-rechtlichen Rundfunk, auch wenn uns einiges nicht passt. Aber wir wollen den öffentlich-rechtlichen Rundfunk besser machen, transparenter, schlanker, ihn an neue Herausforderungen anpassen. Das mit Konsequenz, aber auch vor allen Dingen mit Augenmaß. Und vor allen Dingen dort, wo die Entscheidungen auch tatsächlich hingehören, nämlich in die Bundesländer. Und da tut sich tatsächlich eine ganze Menge. Ende vergangenen Jahres ist ein Reformgesetz zum Medienstaatsvertrag in Kraft getreten. Der hat viele wichtige Änderungen mit sich gebracht. Und in Sachsen-Anhalt hat der Landtag nach dreijähriger Arbeit in einer Enquete-Kommission, die übrigens einige Fragen, die Sie hier aufwerfen, auch behandelt hat, gerade ihren Abschlussbericht vorgestellt. Und ich finde, das ist eine lesenswerte Sache und kann das allen nur ans Herz legen. Wir sehen also ein neuer Medienstaatsvertrag, eine Enquete-Kommission, die Ergebnisse geliefert hat. Die Länder tun etwas in ihren Zuständigkeiten. Und was sie ganz bestimmt nicht brauchen, sind Nachhilfestunden aus der AfD-Bundestagsfraktion, meine Damen und Herren. Ich bin mir sicher, ginge es Ihnen um die Sache, würden Sie solche Anträge gar nicht stellen. Und deswegen komme ich jetzt zu dem zweiten Grund, warum wir Ihren Antrag ablehnen werden. Es geht Ihnen natürlich nicht um die Sache. Es geht Ihnen um etwas ganz anderes. Sie wollen unsere staatliche Ordnung, unsere Institutionen im Grunde genommen verächtlich machen und diskreditieren. Und die Presse wird von Ihnen ja immer inzwischen als Lügenpresse tituliert. Die Justiz ist angeblich eine weisungsunabhängige politische Kampfmaschine. Im Parlament wird regelmäßig ihre Rechte angeblich verletzt. Der Verfassungsschutz ist ein politisches Kampfinstrument gegen Sie in Ihren Augen. Und die Meinungsfreiheit, so kann man es ja immer wieder auch hören, ist angeblich in Deutschland auch auf dem Rückzug. Das ist alles Quatsch. Das sind Institutionen, das sind Rechte, die unsere Republik, meine Damen und Herren, groß gemacht haben. Aber sie gefallen Ihnen halt nicht. Und deswegen wollen Sie diesen Staat nicht umbauen. Sie wollen ihn aus meiner Perspektive schlichtweg zerstören. Und das können Sie ja daran sehen, dass Ihr unheimlicher Vorsitzender Björn Höcke sozusagen Dinge sagt, wie dieses Land nicht verteidigungswürdig sei oder dass eben in Westdeutschland deutsch sprechende Amerikaner leben würden. Das ist alles verrückt, meine Damen und Herren. Und deswegen werden wir diesem Antrag nicht zustimmen können. Und ich denke, das ist auch gut so. Vielen Dank.
0: Für die Fraktion Bündnis 90 Die Grünen hat das Wort die Abgeordnete Arbeit Tesfa-Esus.
6: Sehr geehrte Frau Präsidentin, sehr geehrte KollegInnen, freie und unabhängige Medien sind eine tragende Säule der Demokratie. Sie informieren, ordnen ein, kontrollieren staatliches Handeln. Sie ermöglichen den öffentlichen Diskurs und sind Grundlage für die Meinungsbildung. Gerade in Zeiten der Desinformation und des digitalen Wandels sind sie wichtiger denn je. Deshalb braucht es eine Medienpolitik, die auf Vertrauen in die freiheitliche Ordnung, auf Fakten und auf die Stärkung der journalistischen Arbeit setzt. Genau das leistet der Antrag der AfD nicht. Hinter dem Anschein einer ergebnisoffenen Analyse stehen zahlreiche pauschale Unterstellungen gegenüber dem öffentlich-rechtlichen Rundfunk und den Medien. Zugleich, und das wurde bereits gesagt, ignoriert der Antrag vollkommen die föderale Kompetenzzuordnung des Grundgesetzes und die Zuständigkeit der Länder. Deshalb lehnen wir diesen Antrag ganz klar ab. Wenn wir wirklich über die Verantwortung des Bundes sprechen wollen, dann gerne bei den Aufgaben, für die der Bund tatsächlich zuständig ist. Zum Beispiel für die Frage des Informationszugangs von JournalistInnen. Doch genau an dieser Stelle, genau in diesem Bereich, plant die Bundesregierung Verschlechterungen. Sehr geehrte KollegInnen, ich möchte mit Ihnen über das Informationsfreiheitsgesetz sprechen. Das Informationsfreiheitsgesetz ist für journalistische Recherchen mangels anderer Rechtsgrundlagen essentiell. Es ermöglicht Medien, staatliches Handeln zu kontrollieren und Missstände aufzudecken. Die Maskenaffäre von Jens Spahn, die Kuppelei von Katharina Reiche mit der Milliardärslobby oder die CDU-Fördermittelaffäre. All das wäre ohne das IFG nicht ans Licht getreten. Und doch genau diese Transparenz droht nun eingeschränkt zu werden. Künftig sollen Informationen nur noch natürliche Personen erhalten, die ein berechtigtes Interesse nachweisen können und diese Auskünfte nicht aufgrund anderer Regelungen erhalten können. Ich frage Sie, Was genau ist ein berechtigtes Interesse? Welche Maßstäbe wollen Sie anlegen? Und was meint der Verweis auf die anderen Regelungen? Und obendrauf kommt, dass Sie die Gebühren ändern wollen, künftig im Einklang mit dem Kostendeckungsprinzip. Wie sollen investigative JournalistInnen ihrer Kontrollfunktion nachkommen können, wenn sie für die Information von Behörden Tausende von Euro bezahlen müssen? Das ist kein Bürokratieabbau, das ist Demokratieabbau. Sehr geehrte KollegInnen, wir brauchen mehr Transparenz, nicht weniger. Ich fordere es daher auf, Finger weg von Informationsfreiheitsgesetz. Und wenn wir schon dabei sind, die Grünen haben im Mai diesen Jahres einen Gesetzentwurf zum Medienauskunftsgesetz eingebracht. Und genau dieses Gesetz, das Journalistinnen mehr Rechte bei Informationsauskunft gibt, wurde mit Verweis auf das IFG abgelehnt. Genau das IFG, das nun auch wieder geschwächt wird. Pressefreiheit ist kein Lippenbekenntnis. Sie muss politisch gesichert werden. JournalistInnen brauchen endlich klare, verlässliche und einklagbare Auskunftsrechte gegenüber Bundesbehörden. Unser Vorschlag liegt auf dem Tisch. Geehrte Kollegin der Regierungsfraktion, handeln Sie endlich. Sorgen Sie für Rechtssicherheit anstatt Rechtsunsicherheit. Stärken Sie die Pressefreiheit, anstatt Transparenz zu beschränken. Vielen Dank.
0: Für die SPD-Fraktion hat jetzt das Wort der Abgeordnete Holger Mann.
7: Sehr geehrte Frau Präsidentin, meine Damen und Herren! In diesem Antrag werden eine Menge Fragen zu Medien und Medienkonsum aufgerufen, die Sie in einer Enquetekommission diskutieren wollen. Und ja, man kann natürlich auch monatlich in einem weiteren Gremium über den öffentlich-rechtlichen Rundfunk sprechen, über dessen Auftrag, über die Finanzierung, die Programmgestaltung, europäische Regulierung bei digitalen Dienstleistungen, über Trimedialität oder Effizienz. Und das tun Sie ja gefühlt schon jeden Monat in diesem Hohen Haus. Aber gesagt sein muss, diese Fragen werden bereits diskutiert, und zwar genau dort, wo die gesetzliche Regelungskompetenz besteht, nämlich in den Landtagen und Landesregierungen, in der Folge in Rundfunkräten, Verwaltungsräten, Landesmedienanstalten, durch die Programmaufsicht, vor Gerichten, durch Rechnungshöfe und zuletzt auch immer wieder vor dem Bundesverfassungsgericht. Kurzum, dafür, sehr geehrte Damen und Herren, brauchen wir keine Enquetekommission des Bundestages. Vor allem aber keine, deren Fragestellungen suggestiv sind und deren Ausgangspunkt die grundsätzliche Infragestellung des öffentlich-rechtlichen Rundfunks ist, wie Herr Renner hier gerade wieder illustriert hat. Auch wenn der Antrag heute sachlicher formuliert ist als frühere Initiativen Ihrer Fraktion, bleibt das politische Ziel dasselbe, den öffentlich-rechtlichen Rundfunk zu delegitimieren. Und, das muss man klar sagen, das reiht sich ein in eine Serie von Angriffen der AfD. Der jüngste im Wahlprogramm in Sachsen-Anhalt fordert die AfD die Kündigung des Rundfunkstaatsvertrages. Ergo das Aus für den öffentlich-rechtlichen Rundfunk. Sie kommentieren sich selber. Heute also versuchen Sie erneut, parlamentarische Instrumente gegen die Öffentlich-Rechtlichen in Stellung zu bringen, diesmal in Form der Enquetekommission. Sie wollen den Rundfunk ausleuchten und kontrollieren. Wir wollen einen starken öffentlich-rechtlichen Rundfunk, der die Politik und Regierung beleuchtet und kontrolliert. Genau das ist die Aufgabe der vierten Gewalt in einer Demokratie. Und weil Sie hier immer wieder gegen den Rundfunkbeitrag und damit den ÖR vorgehen und diesen angreifen, seid doch mal verglichen, was man dafür bekommt. Er kostet bekanntlich 18,36 Euro monatlich und ungefähr so viel wie ein vollwertiges Angebot von Netflix oder ein kleines von Sky. Der öffentlich-rechtliche Rundfunk produziert dafür jedes Jahr hunderttausende Sendeminuten. Er betreibt noch 21 TV-Sender und fast 70 Radioprogramme, darunter viele regionale Sender und Spartenangebote. Zudem bietet er Mediatheken und Informations- wie Bildungsangebote. Er berichtet aus den Kommunen ebenso wie aus aller Welt. Er berichtet unabhängig aus den Parlamenten aller drei Ebenen. In den Streamingdiensten zum gleichen Preis ist davon Fehlanzeige, nichts zu qualitätsgesicherten Nachrichten oder Regionalität. Live-Berichterstattung ist die absolute Seltenheit, Einordnung, Diskussion, Dokumentation, Mangelware oder gar nicht vorhanden. Der Öffentlich-Rechtliche dagegen informiert rund um die Uhr, bietet zudem Bildung, Kultur, Dokumentation, barrierefreie Angebote und Berichterstattung in den Regionen, in denen sich die Privaten längst zurückgezogen haben. Und genau deshalb bemisst sich der Wert des öffentlich-rechtlichen Rundfunks eben nicht allein an Einschaltquoten oder Marktanteilen. Streamingdienste dagegen verfolgen ein völlig anderes Geschäftsmodell. Ihr Geschäft ist Unterhaltung. Wie schon gesagt, regionale Berichterstattung gehört ebenso wenig dazu wie politische Informationen oder kulturelle Grundversorgung. Ihr Fokus ist der Markt und nicht das Gemeinwohl. Und da sei auch mal gesagt, dabei schöpfen Sie massiv Gewinne ab. Das ist richtig. Aber übrigens ohne entsprechend Jobs vor Ort zu schaffen oder auch nur fair Steuern abzuführen. Netflix hat zum Beispiel, so Studien, nur 0,3% des in Deutschland erwirtschafteten Gewinns an Steuern abgeführt. Auch deshalb sage ich, es gibt keine gute Alternative zu öffentlich-rechtlichen Rundfunk, der vor Ort Werte schafft und mehr als 40.000 Jobs. Und abseits dieses Antrags diffamieren Sie Journalistinnen und Journalisten regelmäßig als Lügenpresse. Sie erklären unliebsame Berichterstattung regelmäßig zur Propaganda. Ihnen geht es nur darum, das Vertrauen in seriöse Medien zu untergraben. Meine Damen und Herren, wer aber parlamentarische Instrumente nutzt, um die Legitimation unabhängiger Medien grundsätzlich in Frage zu stellen, der stärkt nicht die Demokratie, er schwächt sie. Und genau deshalb lehnen wir diesen Antrag ab. Danke.
0: Für die Fraktion Die Linke hat das Wort der Abgeordnete David Schliesing.
8: Frau Präsidentin, sehr geehrte Damen und Herren, über den Ladenhüter der AfD, einer Enquetekommission zur Medienordnung und dem öffentlich-rechtlichen Rundfunk einzusetzen, musste der Bundestag das letzte Mal im November 2022 debattieren. Es wurde schon erwähnt. Inhaltlich hat sich seitdem allerdings wenig verändert, aber dieses Mal versuchen Sie es zur Abwechslung wenigstens einmal mit pseudo-akademischer Sprache. Sie schwadronieren über die Krise der Medienordnung und darüber, dass die Voraussetzungen der Nachkriegszeit durch den globalen digitalen Raum entfallen seien. Das hätten Sie wohl gerne. Ich habe es an dieser Stelle schon oft oder mehrfach gesagt und werde es auch gerne wiederholen. Der öffentlich-rechtliche Rundfunk ist in Deutschland mit seiner staatsfernen und föderalistischen Struktur nach dem Zweiten Weltkrieg als Gegenentwurf zum zentralistisch organisierten Staats- und Propagandafunk der NS-Diktatur entstanden. Dass Sie diese Lehre aus der Geschichte abwickeln wollen, spricht für sich. Und natürlich erleben wir seit einigen Jahren eine sich verstärkende Krise der Medienlandschaft, die radikal im Umbruch ist, die sich größtenteils in den digitalen Raum mit allen damit verbundenen Konsequenzen verschiebt. Konzentrationsprozesse bei Zeitungen und Redaktionen, neue digitale Ausspielwege und Nutzungsgewohnheiten, Plattformen wie Google, Facebook, YouTube etc., die den Markt übernehmen und die massive Zunahme von Hassbotschaften und Fake News. Und darauf müssen wir Antworten finden. Sie aber verschweigen geflissentlich, dass dieser digitale Raum eben nicht frei und demokratisch ist, sondern von einigen wenigen profitorientierten, oft US-amerikanischen Tech-Monopolen kontrolliert wird. Und wer ernsthaft glaubt, dass es Ihnen hierbei um eine ergebnisoffene Suche nach den besten demokratischen Regularien geht, der glaubt auch, dass der Fuchs in den Hühnerstall geht, um die Eier zu wärmen. Ihr Antrag ist kein ernsthafter Diskussionsbeitrag. Sie bedienen sich tatsächlich existierender Probleme, der Macht der Algorithmen, der Plattformökonomie, der Krise des öffentlich-rechtlichen Rundfunks, zielen aber primär auf etwas völlig anderes. Sie wollen die Öffentlich-Rechtlichen zerschlagen, den Medienmarkt deregulieren und Profitinteressen über das Gemeinwohl stellen. Und Sie heucheln Sorge um die Beitragszahlerinnen und Beitragszahler. Sie beklagen, dass der öffentlich-rechtliche Rundfunk in direkte Konkurrenz zur privatwirtschaftlichen Presse tritt. Ja, was denn sonst? Wir brauchen ihn als Korrekturelement gegenüber dem privaten Medienmarkt, der eben aufgrund der Eigentumsverhältnisse keine Gewähr für eine unabhängige Berichterstattung bieten kann. Und Sie wollen den gemeinwohlorientierten Sektor zerschlagen und dafür den privaten Medienbereich schrankenlos stärken, um Ihren rechten Millionärsfreunden Profite zu sichern. Sie wollen den Diskursraum privatisieren, um kulturelle Hegemonie zu gewinnen. In diesem Bereich, und das kann und muss man so deutlich sagen, entwickelt sich eine unheilige Allianz aus Kapital und der extremen Rechte. Und was Sie uns als Sorge um den Wettbewerb verkaufen, hat mit Medienvielfalt überhaupt nichts zu tun. Im Gegenteil, es ist eine totale Gefahr für unsere Demokratie. Sie werfen dem, Sie werfen dem öffentlich-rechtlichen Rundfunk eine weltanschauliche Schieflage vor. Nennen das abfällig Haltungsjournalismus. Warum? Ja, weil kritischer, gut recherchierter Journalismus, der Rassismus, Rechtsextremismus oder die Klimakrise klar benennt, das natürliche Gegengift zu ihrem politischen Geschäftsmodell ist, das auf Desinformation, auf Hetze, auf der Spaltung der Gesellschaft basiert und auf dem Schüren von Panik in ihren eigenen Echokammern. Und deshalb darf unsere Antwort auf die gegenwärtige Legitimationskrise des öffentlich-rechtlichen Rundfunks nicht in einer defensiven, unkritischen Bewahrung des Status quo bestehen. Wer will, dass der Rundfunk bleibt, muss ihn reformieren. Und dazu gehört aus unserer Sicht drei zentrale Punkte. Wir brauchen sozialverträglichere Rundfunkbeiträge. Wir müssen die prekären Beschäftigungsverhältnisse der Kreativen, insbesondere der festen Freien, die das eigentliche Programm machen, sofort beenden. Und wir brauchen technologische Souveränität. Der öffentlich-rechtliche Rundfunk muss seine Rolle als technologischer Pionier annehmen und eine gemeinwohlorientierte europäische Plattform aufbauen. Mit dem Streaming OS Open Source geht beispielsweise das ZDF den Schritt in die richtige Richtung. Nur wenn der öffentlich-rechtliche Rundfunk reformiert wird, kann er seine lebenswichtigen Funktionen verteidigen, nämlich die als Bollwerk gegen Populismus und Desinformation. Ja, fragen Sie sich, Wahnsinn, es ist immer wieder erstaunlich. Wer dem Erstarken der autoritären und Demokratiefeinde etwas entgegensetzen will, muss außerdem für mehr Transparenz und für den Ausbau von Freiheitsrechten sorgen und nicht für weniger. Denn ohne Transparenz kann es keine informierte Öffentlichkeit und keine Kontrolle staatlichen Handels geben. Die geplante de facto Abschaffung des Informationsfreiheitsgesetzes durch die Koalition ist ein massiver Angriff auf die Pressefreiheit und die Demokratie. Und die Linke fordert daher, dass alle Pläne zur Beschneidung des IFG sofort beerdigt werden. Das IFG muss zu einem echten Transparenzgesetz ausgebaut und durch ein gesetzlich verankertes Auskunftsrecht für JournalistInnen gegenüber Bundesbehörden ergänzt werden. Dagegen kann nur sein, wer nichts zu verbergen hat, wer etwas zu verbergen hat. Den Kulturkampf der AfD lehnen wir ab. Stattdessen sollten wir mutig eine wahrhaft demokratische, vielfältige, soziale und moderne Medienlandschaft schaffen. Vielen Dank.
0: Für die CDU-CSU-Fraktion hat jetzt das Wort der Abgeordnete Michael Frieser.
9: Vielen Dank, Frau Präsidentin, werte Kolleginnen und Kollegen. Ich weiß nicht, ob man in den Unterlagen nachschauen kann. Die AfD hat sich wahrscheinlich gedacht, wie das beim guten Wein so üblich ist. Wir lassen ihn einfach mal ein bisschen liegen. Der wird schon irgendwann mal. Also holen wir ihn mal wieder aus der Schublade und reden noch mal drüber. Wir haben genug gehört über die Frage der Zuständigkeiten in diesem Haus. Wir könnten uns ja manchmal wünschen, dass wir mehr Zuständigkeiten beim öffentlich-rechtlichen Rundfunk hätten. Haben wir aber aus geschichtlichen Gründen nicht. Kollege Hoppenstedt hat dankenswerterweise darauf hingewiesen. Man muss, Herr Hendrik, schon dankbar sein, dass nicht mit dem Donnerhall eines Untersuchungsausschusses gedroht wird,

0: natürlich gibt es eine vollkommen veränderte Form des Medienverhaltens, des Informationsbeschaffungsverhaltens. Alles wahrlich nichts Neues. Die Frage ist, ist der politische Wille da, daraus etwas abzuleiten und vielleicht mal zu sagen, Wertschöpfung im öffentlich-rechtlichen Rundfunk, Kollege Mann gehört dazu, aber wir machen ja was im Kulturausschuss miteinander, das Mediendienstleistungs- und Investitionsverpflichtungsgesetz, das ja gerade die Streaming-Plattformen dazu veranlasst, Wertschöpfung hier vor Ort zu erfüllen. Eben etwas, was ja durchaus der öffentlich-rechtliche Rundfunk tut, indem er regional bezogen auch wirklich Wertschöpfung vor Ort ermöglicht. Und das schaffen wir jetzt auch mit anderen Plattformen. Das ersetzt aber natürlich ein weiter Überlegen nicht. Es geht nur darum, und deshalb, glaube ich, ist das das falsche Medium, das Sie versuchen einzusetzen mit einer Enquete-Kommission, weil der Erkenntnisprozess offen sein muss. Das wäre mir jetzt ganz neu, dass die AfD in 5 Seiten Ausgangslage, in dem alle Ergebnisse bereits vorweg formuliert sind, plötzlich zum Ergebnis kommt. Aber wenn wir eine Enquete-Kommission einsetzen, dann sind wir im Erkenntnisprozess offen. Das glaubt Ihnen wirklich kein Mensch. Und am Ende des Tages, Frau Präsidentin, Achtung, jetzt wird es gefährlich, ich kann Ihnen das nicht ersparen. Wer beim Beitragszahler den Eindruck erweckt, es wäre eine politische Mehrheitsentscheidung, einfach mal so auf einen Rundfunkbeitrag zu verzichten, tut mir leid, der lügt. Warum? Weil das Verfassungsgericht sowohl die Beitragsart als auch die Beitragshöhe als verfassungsgemäß entschieden hat. Das bedeutet, und wenn Sie das behaupten, wider besseren Wissens, tut mir leid, dann lügen Sie die Menschen in diesem Land an bezüglich der Funktionsfähigkeit des öffentlich-rechtlichen Rundfunks. Ja, es ist nicht alles in Ordnung. Dafür gibt es die Politik, dafür gibt es die Landesparlamente, dafür sollten Sie den Kontakt mit Ihren Kolleginnen und Kollegen versuchen, aufrechtzuerhalten. Wenn ich mir nur anschaue, was wir heutzutage an Produktion von Medien über das Internet verbreiten, dann muss ich mich schon manchmal fragen, drücken Sie auf den Knopf beim öffentlich-rechtlichen Rundfunk und seine Texte, dann kommt da pro Tag eine Sonntagszeitung heraus. Wir waren mal dafür angetreten, eine Arbeitsteilung zu versuchen. Das heißt, der öffentlich-rechtliche Rundfunk macht das Thema Fernsehen und Funk und das andere macht private Medienanstalten im Sinne von Textarbeiten. Auch das funktioniert nicht mehr ganz so. Ja, gerade bei der Frage geändertes Medienverhalten, Rezeptionsverhalten der Bürgerinnen und Bürger, muss man auch den öffentlich-rechtlichen Rundfunk jeweils konkurrenzfähig halten auf der einen Seite und aber auch finanzierbar. Das ist unsere Verpflichtung. Mit Ihrem Text, mit dem, was Sie hier vorschützen, werden Sie das nicht schaffen.
1: Für die AfD-Fraktion hat jetzt das Wort der Abgeordnete Leif Erik Holm.
2: Liebe Bürger, Frau Präsidentin, meine Damen und Herren, das Thema öffentlich-rechtlicher Rundfunk bewegt sehr viele Menschen. Sie sind zu Recht unzufrieden mit einem extrem teuren Rundfunk, den wir alle finanzieren müssen und der gleichzeitig oftmals unausgewogen berichtet. Wenn über 40% der Bürger dem ÖRR nicht mehr über den Weg trauen, dann ist klar, wir müssen die Dinge ändern. Und das werden wir tun. Das werde auch ich persönlich tun in meiner Heimat in Mecklenburg-Vorpommern, wenn ich der nächste Ministerpräsident werden sollte. Und es stellt sich eben die Frage, braucht es im digitalen Zeitalter überhaupt noch so einen großen öffentlichen Rundfunk? Das Medienangebot ist mittlerweile riesig. Dafür stehen viele freie Anbieter im Netz. Und es ist auch gut so. Ich danke an dieser Stelle allen, die aktiv sind im Netz, denn damit hat sich auch ein Korrektiv zum sehr staatsnahen öffentlich-rechtlichen Rundfunk herausgebildet. Und ich sage dazu, im Netz gefällt mir auch nicht alles, aber es gibt einen Unterschied zum öffentlich-rechtlichen. Ich muss es nicht bezahlen. Und genau das ist es. Während wir im ZDF zahlen müssen für alles, auch für eine Giftspritze wie Böhmermann, kann man eben im Netz die Dinge frei empfangen. Und ich kann wirklich jeden verstehen, der Dinge wie Böhmermann und Co. nicht mehr finanzieren möchte. Das geht mir nämlich ganz genauso.

0: Und leider gibt es davon zu viele Beispiele. Und das ist immer wieder das Problem am Öffentlich-Rechtlichen. Er berichtet eben nicht, wie sein Auftrag wäre, objektiv und ausgewogen, sondern er hat immer wieder Schlagseite. Wir sehen das an den Talkshow-Einladungen, an den immer wieder tendenziösen Berichten. Da wurde zum Beispiel gerade im NDR, bei mir in Mecklenburg-Vorpommern, behauptet, unser Regierungsprogramm hätte einen völkisch-nationalistischen Grundton. Völlig absurd. Jeder, der das Programm gesehen hat, sieht das. Ja? Und selbst andere Journalisten schütteln dabei den Kopf. Oder die Korrektivmärchengeschichte oder der Vorwurf an Elon Musk, er hätte zur Jagd auf Migranten aufgerufen. Völlig an der Wahrheit vorbei. Und deswegen, der ÖRR muss sich über seinen Vertrauensverlust wirklich nicht beklagen. Die Bürger wollen nicht 9 Milliarden bezahlen, um dafür dann auch noch betreutes Fernsehen zu bekommen. Sie wollen einen ehrlichen Dienstleister, der ihnen sagt, was ist, der ihnen das ganze Bild in einer Debatte zeigt, damit sich die Menschen selber eine Meinung bilden können. Und hier versagt der öffentlich-rechtliche Rundfunk immer wieder. Und dazu laufen die Kosten aus dem Ruder. Wenn Intendanten mehr als der Bundeskanzler verdienen, über 400.000 Euro, das kann man doch niemandem erklären. Und das werden wir ändern. Und wir müssen auch die Parteienmacht in den Aufsichtsgremien beenden. Ich finde es eine Dreistigkeit ohnegleichen, dass bei mir in Mecklenburg-Vorpommern die Ministerpräsidentin Schwesig 2 aktive Landtagspolitiker in den NDR-Rundfunkrat entsandt hat. Und das, finde ich, gehört sich einfach nicht. Eines ist klar, meine Damen und Herren, wenn die AfD im Herbst Verantwortung in Mecklenburg-Vorpommern übernimmt, dann wird es Reformen geben. Der Rundfunk muss deutlich günstiger werden. Er muss eine ausgewogene Berichterstattung gewährleisten. Und das Parteiengeklüngel im Rundfunk- und Verwaltungsrat muss aufhören. Und deshalb mein Versprechen. Als Ministerpräsident werde ich direkt nach der Amtsübernahme den NDR-Rundfunkstaatsvertrag kündigen.
1: Ihre Redezeit ist zu Ende. Für die SPD-Fraktion hat jetzt das Wort die Abgeordnete Maja Waldstein.
2: Vielen Dank. Sehr geehrte Frau Präsidentin, werte Kolleginnen und Kollegen, liebe Besucherinnen und Besucher, schön, dass Sie da sind. Ich kann Ihnen sagen, mein Eindruck ist, die AfD sagt unausgewogen, aber sie meint unangenehm. Und gerade mein Vorredner, ich weiß nicht, Herr Holm, kann es vielleicht daran liegen, dass Sie so sehr gegen unabhängige Medien sind, weil die Medien eben darüber berichten, dass der Kommunalpolitiker aus Mecklenburg-Vorpommern auf Rügen angekündigt hat, dass linke Parteien mit Razzien überzogen werden sollen, sobald sie an der Macht sind und verboten werden? Oder kann es daran liegen, weil eben unabhängige Medien berichten, dass die Erzählung, dass Sie, Herr Holm...
1: Frau Kollegin, erlauben Sie eine Zwischenfrage von Herrn Holm?
2: Ich beende erst mal, er kann sich ja danach gerne noch mal dazu äußern. Ich möchte es gerne ausführen. Hören Sie erst mal zu, vielleicht hilft Ihnen das dann. Weil die Medien eben da berichten, dass die Erzählung, die Sie ja gerne erzählen, dass Sie wegen Ihrer AfD-Mitgliedschaft angeblich beim Lokalradiosender gekündigt wurden, dass das erfunden war. Oder weil Sie berichten, dass Sie, Herr Holm, den Steuerzahler dafür bezahlen lassen, dass Sie zu Parteiveranstaltungen mit Dienstwagen gefahren werden. Ist es das, was Sie an den freien Medien stört? Ich frage mich, was in einem vorgeht, wenn man so einen Antrag schreibt, der übrigens auch in einem sehr staatstragenden Ton daherkommt. Und wenn man dann genau hinguckt, ist die politische Realität beinahe komödiantisch. Also während die AfD hier im Plenarsaal per Antrag Transparenz fordert, baut sie im Hinterzimmer, genauer gesagt in einer parteieigenen GmbH, an einer ganz eigenen softwaregestützten Realität. Das Projekt trägt den Namen Alternita Studio. Und dabei handelt es sich um eine KI-gestützte Kampagnenmaschine, ein Tool, das darauf optimiert ist, politische Inhalte vollautomatisiert, massenhaft und maßgeschneidert auf allen sozialen Plattformen gleichzeitig auszuspielen. Und da wird es doch dann spannend, wie krass die AfD im Widerspruch lebt. Diesmal meine ich nicht die Tatsache, dass sie sich Patrioten nennen, aber offenbar mit ausländischen Regimen sich paktieren. Und ich meine auch nicht, dass sie angeblich gegen die sich bereichernde Politikerkaste wettern, aber die einzigen sind, die sich im großen Stil Familienmitglieder auf Kosten der Steuerzahler einstellen. Das meine ich nicht. Ich meine, dass sie hier eine Kommission, eine Enquete-Kommission fordern, die Bürger vor KI-gestützter Meinungslenkung schützen sollen und dann im Hintergrund aber genau so eine Maschine aufbauen, um die Meinung von Bürgerinnen und Bürgern zu lenken. Ich glaube, wer die Bürgerinnen und Bürger vor KI-gestützter Manipulation schützen will, der sollte einerseits nicht einfach nur reden, sondern, was meine Vorrednerinnen und Vorredner gesagt hat, konkret auch anpacken, wie wir Reformen machen können. Aber der sollte auch nicht zeitgleich irgendeine Manipulationssoftware im Keller zusammenschrauben. Liebe Kolleginnen und Kollegen, wer die Demokratie schützen will, der sollte sie auch immer und überall verteidigen. Und das bedeutet im Übrigen auch, dass wir uns alle stark machen müssen für die Überprüfung der Verfassungsmäßigkeit der AfD vor dem Bundesverfassungsgericht, so wie es Artikel 21 unseres Grundgesetzes auch vorsieht. Und ich frage mich, welche demokratische Partei fürchtet die Überprüfung ihrer Verfassungsmäßigkeit durch das höchste Gericht unseres Landes? Vielen Dank.
1: Kurzintervention hat jetzt noch das Wort der Abgeordnete Holm.
3: Vielen Dank für das Wort, Frau Präsidentin, liebe Kollege Waldstein. Ich hätte mir gewünscht, dass Sie ein bisschen mehr zum Thema reden. Das ist ein wirklich wichtiges Thema. Und hier nicht mit persönlichen Vorwürfen um die Ecke zu kommen, die natürlich jeder Grundlage entbehren. Ja? Allein schon die Kündigung, die Sie angesprochen hat, meines Vertrages, die hat so stattgefunden. Die hat stattgefunden. Ich weiß nicht, wo Sie es hernehmen, dass das nicht passiert sei. Das ist einfach eine Behauptung, die Sie hier in den Raum stellen, um andere Personen persönlich zu diskreditieren. Und das ist natürlich der falsche Umgang hier im Hohen Haus. Auch das Thema Sassnitz haben Sie angesprochen. Auch da ist mittlerweile klargestellt, es ging nicht darum, bei Linken Razzien durchzuführen, sondern es ging darum, dass wir es mit einer terroristischen Vereinigung der Antifa zu tun haben, die natürlich verboten werden muss. Ein völlig klarer Punkt. Und jetzt sprechen wir noch mal über Erfurt. Das ist auch ein wichtiges Thema. Ja? Da reden Sie auch am Thema, da reden Sie am Thema komplett vorbei. Wissen Sie, was hier im Land eigentlich los ist? Und dafür tragen Sie die Verantwortung, die Sie lange in der Regierung sind hier in Deutschland. Sie tragen dafür die Verantwortung, dass wir Zustände haben, dass das BKA uns anruft und sagt, ihr könnt nicht mit dem Zug fahren. Was ist hier los in diesem Land? Und dann muss man Möglichkeiten finden. Und das geht einfach nicht. Und diese Zustände verantworten Sie. Und daraus müssen Sie mal die richtigen Konsequenzen ziehen. Es wäre nämlich endlich dafür zu sorgen, dass wir Sicherheit in unserem Land haben. Und das wird die AfD tun auf jeder Ebene.
1: Frau Kollegin, Sie können antworten, wenn Sie möchten.
2: Frau Präsidentin, vielen Dank. Ich verstehe das vollkommen, dass Sie die unabhängigen Medien unseres Landes, die eben auch über ihre Widersprüche inhaltlicher Natur, aber vor allem auch über die zahlreichen Skandale, die ihre Mandatsträgerinnen und Mandatsträger haben, berichten. Ich verstehe, dass das unangenehm ist. Und ehrlich gesagt, ich habe dafür Verständnis. Es gibt auch viele Dinge, die wir kritisch sehen, das ist gar keine Frage. Aber das Grundsätzliche, dass wir nur, weil ich es nicht mag, was die schreiben, dass ich es immer verunglimpfe, dass ich es immer versuche, als Meinung darzustellen, als Lüge darzustellen, dass ich keinen Respekt vor den Grundpfeilern unserer Demokratie habe. Das, Herr Holm, das kann ich nicht verstehen. Und ehrlich gesagt kann ich als großer Fan von Mecklenburg-Vorpommern nur hoffen, sehr eindringlich hoffen, dass die Wählerinnen und Wähler dieses wunderschönen Bundeslandes sich nicht für Sie entscheiden, sondern für die fantastische Manuela Schwesig.
1: Für die Fraktion Bündnis 90 Die Grünen hat jetzt das Wort die Abgeordnete Dr. Hanna Lührmann.
4: Sehr geehrte Frau Präsidentin, liebe Kolleginnen und Kollegen, wir diskutieren hier über die Medienordnung der Zukunft. Was ist denn die größte Bedrohung für die Unabhängigkeit der Medien in Deutschland? Die AfD behauptet, es sei der öffentlich-rechtliche Rundfunk. Das ist natürlich völliger Quatsch. Verlage, Journalistinnen und Journalisten und Medienschaffende geben eine andere Antwort. Die größte Bedrohung für die Unabhängigkeit der Presse in Deutschland sind die großen Digitalkonzerne. Digitalkonzerne, sie nutzen Inhalte, ohne dafür zu zahlen, für ihre KI-Modelle, für ihre Suchmaschinen. Sie monopolisieren die Werbeeinnahmen und nehmen damit dem unabhängigen Journalismus die Geschäftsgrundlage. Sie steuern, was wem angezeigt wird, über intransparente Algorithmen. Einzelne Tech-Oligarchen entscheiden also, welche Nachrichten eine Chance haben. Das gefährdet nicht nur Medienfreiheit, sondern auch unsere Demokratie, genau wie die AfD. Und deswegen verbünden sie sich mit den Tech-Oligarchen wie Elon Musk. Damit muss Schluss sein. Wir müssen uns endlich aus dem Würgegriff der Tech-Oligarchen befreien. Und dafür muss die Bundesregierung endlich auch die Digitalgesetze durchsetzen. Und wir brauchen eine Digitalabgabe auf Werbeumsätze, so wie sie im Koalitionsvertrag steht, wie sie aber immer noch nicht hier im Plenum vorgelegt worden ist. Diese Digitalabgabe brauchen wir unter anderem auch, um unabhängige soziale Medien zu finanzieren, die wirklich frei und unabhängig berichten können. Denn es gibt bereits jetzt ja Alternativen zu den Big-Tech-Plattformen mit Mastodon, mit Eurosky. Aber sie sind aktuell noch nicht groß genug. Und deswegen haben wir heute in Berlin den Startschuss zur Open Social Web Alliance gegeben. Die Idee dahinter, die ist so einfach wie genial. Es funktioniert wie E-Mail, ein Protokoll, das alle Social Media Accounts miteinander verbindet. Das ist dann ganz einfach, die Anwendung zu wechseln, zum Beispiel, wenn man eine andere Anwendung nutzen möchte. Man kann sein Profil einfach mitnehmen, seine Kontakte und seine Inhalte. Man kann Nachrichten und Posts zwischen verschiedenen Anwendungen hin und her schicken. Und so kann es nämlich gelingen, dass niemand steuern kann, wie Social Media funktioniert, weder der Staat noch einzelne Tech-Oligarchen. Das heißt, wir haben eine digitale Infrastruktur, die wirklich den Menschen gehört. Und das sollten wir hier insgesamt auch im Hohen Hause unterstützen. Im Open Social Web gewinnen auch private Verlage und auch die öffentlich-rechtlichen Medien ihre Unabhängigkeit zurück. Die Werbeeinnahmen fließen nicht in die USA, sondern sie finanzieren den unabhängigen Journalismus. Links führen wieder zu den Originalquellen. Reichweite entsteht durch Glaubwürdigkeit und nicht durch die Manipulation von Big-Tech-Plattformen. Und auch die öffentlich-rechtlichen Medien haben da eine neue Aufgabe. Die öffentlich-rechtlichen Medien können selbst Teil dieser neuen Infrastruktur werden, mit eigenen Anwendungen, mit offenen Mediatheken, mit Community-Management, das wirklich eine demokratische Debatte ermöglicht, so wie der Public Spaces Incubator, mit dem das ZDF gerade schon arbeitet. So wird der öffentliche Auftrag zeitgemäß ins digitale Zeitalter übersetzt. Und davon brauchen wir mehr. Und das ist die Aufgabe für den öffentlich-rechtlichen Rundfunk in diesen Tagen. Meine Damen und Herren, eine Medienordnung, die wirklich unabhängig ist von Big Tech, die ist möglich. Wir müssen uns aber jetzt auf den Weg machen zu einer Open Social Web Alliance. Die Bundesregierung kann das unterstützen, indem sie die digitale Infrastruktur staatsfern unterstützt. Die Öffentlich-Rechtlichen müssen im 21. Jahrhundert deutlich mehr im digitalen Raum aktiv sein. Und wir alle müssen wechseln, weg von den Big-Tech-Plattformen hin ins Open Social Web. Es kann nicht sein, dass der Bundeskanzler immer noch seine politische Kommunikation vor allen Dingen auf der Plattform von Elon Musk durchführt. Wir brauchen Alternativen. Die müssen wir jetzt gemeinsam groß machen, um unabhängig zu werden.
1: Ihre Redezeit ist zu Ende. Frau Kollegin. Für die CDU-CSU-Fraktion hat jetzt das Wort die Abgeordnete Dr. Ottilie Klein.
5: Sehr geehrte Frau Präsidentin, liebe Kolleginnen und Kollegen, wir sind in der letzten Sitzungswoche vor einer Landtagswahl und natürlich macht die AfD die Öffentlich-Rechtlichen noch einmal zum Thema. Um es direkt zu sagen, mit diesem Antrag streuen Sie den Menschen Sand in die Augen. Denn der Bundestag kann nicht in die Kompetenzen der Länder eingreifen. Und da hätte tatsächlich auch schon ein kurzer Blick auf bundestag.de gereicht. Da heißt es über Enquete-Kommission, ich zitiere, sie legen dem Bundestag am Ende ihrer Arbeit Abschlussberichte vor, in denen die Arbeitsergebnisse in der Regel in Empfehlungen für Gesetzgebung festgehalten sind. Also, das Ziel ist doch klar, Enquete-Kommissionen sollen Themen aufarbeiten und Vorschläge für Gesetze machen. Die Abschlussberichte sollen nicht zu Staubfängern verkommen, sondern wirklichen politischen Wandel ermöglichen. Und deshalb stellt sich die Frage, was für Handlungsvorschläge denn hier entstehen sollen, wenn der Bund in vielen der aufgeführten Bereiche gar nicht zuständig ist. Das Grundgesetz ist da eindeutig. Der Bund hat keine Kompetenzen bei den öffentlich-rechtlichen Medien. Er hat keine Kompetenzen bei der Medienaufsicht. Und er ist erst recht nicht dafür zuständig, welche Einigungen und Verträge die Länder zur Struktur unserer Medienlandschaft treffen. Und letztlich ist der Antrag der AfD daher ein durchschaubares Manöver. Der AfD geht es darum, ein Gremium zu schaffen. Und das haben wir gerade auch in den Beiträgen der AfD gehört. Der AfD geht es darum, ein Gremium zu schaffen, mit dem Stimmung gemacht werden soll. Vor allem soll öffentlich der Eindruck entstehen, dass die AfD die einzige Fraktion im Bundestag ist, die das Thema der Öffentlich-Rechtlichen adressiert. Und liebe Kolleginnen und Kollegen der AfD, diesen billigen Trick werden wir Ihnen nicht durchgehen lassen. Da der Bundestag hier gar nicht handeln kann, ist das schlicht eine ziemliche Luftnummer, die Sie hier vorgelegt haben. Liebe Kolleginnen und Kollegen, wer sich die Plakate und Slogans der AfD für die kommenden Landtagswahlen mal anschaut, der weiß, worum es hier eigentlich geht. Sie wollen den Wählern einen Bären aufbinden. In Sachsen-Anhalt zum Beispiel verspricht die AfD, den Menschen die Rundfunkgebühren abzuschaffen. Aber das kann die AfD gar nicht. Denn selbst wenn das Bundesland Sachsen-Anhalt aus 7 Staatsverträgen austreten sollte, bleiben die Rundfunkbeiträge bestehen. Das betrifft übrigens auch die Beitragshöhe, die aktuell durch das Bundesverfassungsgericht festgesetzt ist. Der geschätzte Kollege Frieser hat das bereits erläutert. Also, die Gebühren bleiben, egal was die AfD behauptet. Auch bei den Rundfunkstaatsverträgen erzählt die AfD schlicht Märchen. Selbst eine sofortige Kündigung würde nicht dazu führen, dass ein Austritt schnell erfolgen könnte. Bei manchen dieser Verträge wäre sogar eine neue Regierung schon wieder aus dem Amt, bevor die Kündigungsfrist überhaupt abgelaufen wäre. Im Fall von Mecklenburg-Vorpommern würde das übrigens zutreffen. Also, entweder hat die AfD keine Ahnung von Medienpolitik oder sie verbreitet bewusst die Unwahrheit. Und ich vermute mal, beides trifft hier zu. Liebe Kolleginnen und Kollegen, erst gestern haben wir hier im Plenum über die Bedeutung von Pressefreiheit und Medienvielfalt gesprochen. Und es ist deutlich, dass Medien heute vor großen Herausforderungen stehen. Und auch die Öffentlich-Rechtlichen, ja, auch die müssen sich weiterentwickeln. Von politischer Seite arbeiten genau deshalb die Medienpolitiker in den Ländern, im Bund und in der EU auf ihren Ebenen daran, dass unsere Medienlandschaft auch morgen stark ist. Das aber passiert schon jetzt. Und wir brauchen kein weiteres Gremium, kein Gremium ohne wirkliche Zuständigkeit, in dem die AfD ihre kruden Vorstellungen und Unwahrheiten über die Öffentlich-Rechtlichen ausbreiten kann. Und auch deshalb lehnen wir den Antrag ab. Vielen Dank.
1: Für die AfD-Fraktion hat jetzt das Wort der Abgeordnete Sven Wendorf.
6: Sehr geehrte Frau Präsidentin, sehr geehrte Damen und Herren Abgeordnete, liebe Gäste und Zuschauer an den heimischen Empfangsgeräten. Ich erinnere mich gerne an den öffentlich-rechtlichen Rundfunk in meiner Kindheit. 3 Fernsehsender, ARD, ZDF, NDR und eine Handvoll Radiosender sorgten für eine Versorgung mit Nachrichten, Dokumentation, Serien, Film und alle paar Jahre die Fußball-Weltmeisterschaft. Kritik an den Sendungen des ÖRR gab es auch in der Presse und für diejenigen, die in Grenznähe zur DDR wohnten, im Schwarzen Kanal. Doch die Welt hat sich weitergedreht. Mittlerweile gibt es das Internet, die DDR gibt es nicht mehr und die Spiele der Weltmeisterschaft werden nur teilweise im ÖRR übertragen. Mit dem Mobiltelefon haben wir heutzutage allgegenwärtigen Zugriff auf globale Informationen. Es gibt eine Vielzahl freier Medien und jeder Bürger kann heutzutage selbst weltweit publizieren. Die Medienlandschaft hat sich also tiefgreifend verändert. Deshalb stellen wir den Antrag auf Einsetzung einer Enquete-Kommission, die endlich einmal prüfen soll, ob Medienordnung und ÖRR noch den heutigen Anforderungen entsprechen. Ziel ist es, den Bürgern künftig eine bessere Berichterstattung zu bieten, welche die erforderliche Neutralität wahrt und gleichzeitig zu einem höheren Bildungsniveau beiträgt. Und ein höheres Niveau ist dringend nötig. Ein Beispiel. Der Bayerische Rundfunk produzierte kürzlich eine Reportage, in der die Journalistin im Rahmen eines sogenannten Vulva-Watching-Kurses ihren Intimbereich vor anderen Teilnehmerinnen zeigte. Es stellt sich die Frage, ob man sowas aus den Zwangsgebühren in Milliardenhöhe finanzieren muss, wenn man es auch umsonst haben kann, zum Beispiel auf dem Evangelischen Kirchentag. Für die Glücklichen, die es nicht wissen, dort gab es ja auch mal diesen Workshop Vulvenmalen. Dass die hart erarbeiteten Rundfunkbeiträge der Bürger für derartigen Unsinn verschwendet werden, ist ein Skandal. Wenn ein mit Milliarden Euro finanzierter Rundfunk immer wieder Produktionen hervorbringt, die große Teile der Beitragszahler als befremdlich empfinden, dann darf sehr wohl gefragt werden, ob die Programmprioritäten noch dem eigentlichen Auftrag entsprechen. Immer weniger Leute können nachvollziehen, warum sie für mittlerweile unzählige Spartensender mit Nischenthemen und dem allgegenwärtigen einseitigen Haltungsjournalismus bezahlen sollen, auch wenn sie das Angebot ablehnen und gar nicht konsumieren. 18 Millionen Mahnverfahren sprechen eine deutliche Sprache. Der ÖRR befindet sich in einer Krise und das zu Recht. So kann es nicht weitergehen. Deshalb gehen Sie mit uns den ersten Schritt zur Änderung dieser Missstände, zu einer Modernisierung der Medienordnung. Haben Sie keine Angst vor Veränderungen. Nehmen Sie die Wünsche der Bürger ernst. Lassen Sie uns gemeinsam konstruktiv an einer Reform des öffentlich-rechtlichen Rundfunks arbeiten. Vielen Dank.
1: Für die SPD-Fraktion hat jetzt das Wort der Abgeordnete Martin Rabanus.
7: Sehr geehrte Frau Präsidentin, liebe Kolleginnen und Kollegen, meine sehr verehrten Damen und Herren, die AfD beantragt die Einsetzung einer Enquetekommission zur Zukunft der Medienordnung und des öffentlich-rechtlichen Rundfunks. Es ist schon ein paar Mal gesagt worden, dieser Antrag ist nicht neu. Er ist von 2022 ein bisschen neu lackiert. Tatsächlich, 2022 war da noch ein bisschen gröber die Sprache. Es waren mehr Kampfbegriffe drin, mehr Ressentiments, mehr offene Angriffe gegen Journalistinnen und Journalisten. Heute ist die Sprache glatter, aber der Kern ist derselbe. Das haben Ihre Redner ja auch unter Beweis gestellt, worum es Ihnen wirklich geht. Sie stellen die bewährte Medienordnung in Frage, weil Sie eben eine entwaffnete Öffentlichkeit wollen. Das ist der Kern, um den es geht. Denn ja, natürlich müssen wir über Veränderungen in der digitalen Welt reden. Natürlich müssen wir über Plattformen reden, Suchmaschinen, künstliche Intelligenz, Desinformation, neue Formen von öffentlicher Kommunikation. Und wer heute Medienpolitik macht, darf nicht im Zeitalter des linearen Fernsehens stecken bleiben. Aber ehrlich, wer tut das denn? Die Länder, auch das ist schon öfter gesagt worden, die in unserem föderalen System dafür zuständig sind, haben doch ein hohes Reformtempo. Die Sender modernisieren sich fortwährend. Der öffentlich-rechtliche Rundfunk ist kein Relikt vergangener Zeiten. Er ist Instrument der Vielfaltssicherung, der Grundversorgung, der kulturellen Teilhabe und der demokratischen Öffentlichkeit. Und das staatsfern. Ja, was denn sonst? Und gerade weil die Öffentlichkeit heute fragmentiert wird, gerade weil Plattformen nach Aufmerksamkeitslogik sortieren, gerade weil auch Ihre Desinformation, Ihr Hass, Ihre KI-generierten Inhalte, Frau Kollegin Wallstein hat das ausgeführt, das Vertrauen in Information angreifen, genau deswegen wird der Auftrag des öffentlich-rechtlichen Rundfunks nicht kleiner, er wird wichtiger. Und dafür entwickelt er sich weiter. Er wird effizienter, er wird transparenter, er wird digitaler. Fehler, ja, Fehler passieren natürlich auch im System der Öffentlich-Rechtlichen, aber sie werden eingeräumt und sie werden aufgeklärt. Strukturen werden fortwährend auf den Prüfstand gestellt, werden verändert. Sie behaupten immer wieder das Gegenteil, aber dadurch wird es einfach nicht richtiger. Sie fordern Reform und meinen Demontage unserer Medienordnung. Sie sagen vielleicht Freiheit und meinen am Ende weniger unabhängigen Journalismus, weniger Qualitäts- gesicherte Arbeit in unseren Häusern, am Ende auch weniger Kontrolle, weniger öffentliche Gegenmacht durch unabhängige Medien. Wir Sozialdemokratinnen und Sozialdemokraten stehen für eine moderne Medienordnung, für faire Regeln gegenüber Plattformen, für starke öffentliche und private Medien, für Lokaljournalismus, für Pressefreiheit und für einen reformfähigen, staatsfernen und starken öffentlich-rechtlichen Rundfunk. Denn eine Demokratie braucht Debatten. Aber diese Debatten müssen auf verlässlichen Informationen beruhen. Und sie braucht die Kontrolle der Macht. Übrigens auch, weil das von einigen angesprochen worden ist, mit einem starken Informationsfreiheitsgesetz. Deswegen wird die SPD-Fraktion einer Absenkung oder Abschaffung des Transparenzniveaus auch nicht zustimmen. Sie braucht, Frau Präsidentin, öffentliche Räume, nicht von den Stärksten, nicht von den Lautesten, sondern solide. Und deswegen werden wir Ihren Antrag ablehnen. Herzlichen Dank.
1: Für die AfD-Fraktion hat jetzt das Wort der Abgeordnete Stefan Brandner.
8: Frau Präsidentin, meine Damen und Herren, ein Aspekt kam bisher etwas zu kurz, nämlich das Treiben der auch aus Zwangsgebühren finanzierten 14 Landesmedienanstalten, deren Aufgabe es eigentlich ist, die Vielfalt der Medienangebote und der Meinungen zu sichern, die Medienfreiheit zu schützen und Privatsender zu beaufsichtigen. Damit sollte man meinen, wäre diese Anstalten schon ausgelastet. Aber seit ein paar Tagen können wir lesen, was diese Anstalten noch so treiben. Sie durchwühlen mittels künstlicher Intelligenz lückenlos das Netz, bespitzeln also anlasslos uns alle Bürger und geben die so gewonnenen Erkenntnisse an die sogenannten Verfassungsschutzämter, also die Inlandsgeheimdienste, weiter. Und was die dann damit zu treiben, kann man sich in seinen düstersten Gedanken vorstellen. Mit einer Software, die den schönen Namen Kiwi trägt, durchforsten die Medienwächter das Netz. Wie, was, wo genau, warum erhoben wird, bleibt ein Geheimnis. Wir wissen allerdings, von 2022 bis heute hat Kiwi bundesweit über 130.000 angebliche Rechtsverstöße identifiziert. Automatisiert wurden diese Verstöße auch an das Bundeskriminalamt gemeldet. Kontaktdaten, Foto, Audio, Videoaufnahmen, Datum, Region, Reaktionen, religiöse und weltanschauliche Überzeugungen, politische Meinungen, Daten zur sexuellen Orientierung. Alles das filtern diese Landesmedienanstalten aus dem Netz. Das muss man sich mal vorstellen, was da los ist, meine Damen und Herren. Der gute George Orwell hat sich mal geäußert, Zitat, sinngemäß, man musste leben mit dem, in dem Glauben, dass jedes Geräusch, das man machte, abgehört und jede Bewegung beobachtet wird. Düstere Worte von Orwell aus dem Roman 1984, die inzwischen leider traurige Realität sind. Der staatliche Überwachungsapparat wächst und gedeiht, ja, er floriert regelrecht. Der zwangsfinanzierte öffentlich-rechtliche Rundfunk dient faktisch der unkontrollierten Meinungsmache und der Propaganda. Die Landesmedienanstalten auf der anderen Seite übernehmen die Meinungsüberwachung im Netz. Wie genau und mit welchen Konsequenzen bleibt im Dunkeln? Der Einschüchterungsapparat funktioniert leider in Deutschland sehr gut. Und nicht nur das. Freie Podcaster werden von den Landesmedienanstalten angehalten, einzuschreiten, wenn sie bei vermeintlich falschen Aussagen nicht einschreiten und die sich sofort als unwahr irgendwie darstellen oder einordnen. Anders in den Quasselshows und Nachrichtensendungen im Staatsfunk bei ARD und ZDF. Dort können Lügen und Propaganda ungefiltert und ungeahndet verbreitet werden. Niemals habe ich mitbekommen, dass Lanz, Ayali und Konsorten aufgefordert wurden, bei Unwahrheiten zu widersprechen oder sich an die Wahrheit zu halten. Zweierlei Maß, auch das kaum vermittelbar, meine Damen und Herren. Meinungsfreiheit endet dort, wo der übergriffige Staat beginnt, und da sind wir schon zu weit. Landesmedienanstalten machen sich als Teil dieses Apparates zum Helfershelfer und zum Zensurapparat. Sie wissen alle, dass ab September Live-Erik Holm und unser Freund Uli Siegmund in Sachsen-Anhalt aufräumen werden und dieses Konstrukt zum Einsturz gebracht wird. Dafür arbeiten wir von morgens bis abends, meine Damen und Herren. Vielen Dank.
1: Für die CDU-CSU-Fraktion hat jetzt das Wort der Abgeordnete Pascal Reddick.
9: Sehr geehrte Frau Präsidentin, meine Damen und Herren, wie mit den grundlegenden Veränderungen in der Medienlandschaft in Zukunft umgegangen werden muss. Das ist sicherlich eine der großen gesellschaftlichen Fragen. Und ich muss auch sagen, ich teile sogar manche Grunddiagnosen, die in dem Antrag gefordert sind, auch teilweise der Aufgabenkatalog, der im Antrag beschrieben ist, was so eine mögliche Enquete-Kommission machen sollte. Und ich finde, deswegen kann man ruhig sagen, selbst wenn man jetzt mal ausgliedert, wir haben es heute schon gehört, dass der Bund ja für eine Enquete-Kommission in dem Fall überhaupt nicht gesetzlich, kompetenzrechtlich zuständig ist, könnte man an der Stelle schon sagen, da sind ja auch ein paar vernünftige und sachliche Dinge drin, die die AfD ausnahmsweise fordert. Trotzdem kaufe ich Ihnen das, was Sie da schreiben, aber ehrlich gesagt nicht ab. Weil Ihnen geht es nicht darum, dass wir eine konstruktive, ernsthafte Auseinandersetzung machen, sondern unter dem Anschein der Konstruktivität kommt ja das eigentliche Ziel hervor, um das es Ihnen immer wieder geht. Man hat es eben bei dem Herrn Brandner auch wieder gehört. Sie wollen den öffentlich-rechtlichen Rundfunk delegitimieren, um seine Abschaffung zu ermöglichen. Und dafür überspitzen Sie, verzerren Sie und verkürzen Sie an diversen Stellen und erzählen einfach an ganz vielen Stellen auch nicht die Wahrheit. Und wir können mal auf ein paar Beispiele eingehen. Sie zitieren Urteile des Bundesverfassungsgerichts und suggerieren, dass die Rechtfertigung für den öffentlich-rechtlichen Rundfunk entfalle dadurch, dass die technische Exklusivität des Rundfunks nicht mehr gegeben sei. Herr Wendorf hat das auch so ein bisschen angedeutet. Ja, ehrlich gesagt, es würde halt helfen, wenn Sie nicht nur Bundesverfassungsgerichtsurteile zitieren, sondern sie auch lesen würden. Und dann hätten Sie gesehen, dass das Bundesverfassungsgericht die Sonderstellung des öffentlich-rechtlichen Rundfunks eben nicht nur darauf begrenzt, dass es Frequenzknappheit in der Vergangenheit gab, sondern dass es auch eine demokratieerfüllende Funktion hat, dass es um verfassungsgerichtliche Legitimation im Funktionsauftrag geht, um Vielfaltsicherung, Grundversorgung und Staatsferne, also nicht nur um die Verknappung der Frequenzen in der Vergangenheit. Und deswegen ist das jedenfalls kein Grund für eine Abschaffung, wie Sie das immer wieder fordern. Weiteres Beispiel. Sie behaupten, der öffentlich-rechtliche Rundfunk werde gesellschaftlich mittlerweile breit abgelehnt. Auch das hat Herr Wendorf begründet mit einer wirklich ganz hervorragenden Herleitung, nämlich mit den Beitragskonten und dem Mahnverfahren. Und Sie schreiben das ja in Ihrem Antrag, dass es Ende 2025 3,65 Millionen Beitragskonten im Mahnverfahren sich befunden hätten. Und daraus leiten Sie dann her, dass das ja dafür sprechen würde, dass es ein wachsendes Misstrauen gibt. Zum Vergleich: In den ersten Rundfunkbeitragsjahren 2014, 2015 waren rund 4,5 bis 4,9 Millionen Beitragskonten im Mahnstatus. Nach Ihrer Logik müsste also in den letzten 10 Jahren das Vertrauen der Beitragszahler in den öffentlich-rechtlichen Rundfunk um ungefähr 1 Million Beitragszahler dazugekommen sein. Insofern ist das, glaube ich, keine seriöse Ausgangslage. Seriös wäre es gewesen, mal auf die Studienlage zu schauen. Und da sagen 62-72% der Menschen in den letzten 10 Jahren, beispielsweise eine Langzeitstudie zum Medienvertrauen aus Mainz, dass sie dem öffentlich-rechtlichen Rundfunk vertrauen. Und der öffentlich-rechtliche Rundfunk hat bei aller Kritik, die heute auch schon angesprochen wurde, bei den meisten bei den Menschen das meiste Vertrauen. Und ich habe auch schon in Reden darauf hingewiesen, dass wir vertrauensschädigendes Verhalten im öffentlich-rechtlichen Rundfunk hatten und dass wir mit der Situation an vielen Stellen nicht zufrieden sind, dass wir Reformen brauchen. Aber das, was Sie hier vorrechnen, ist absurd. Ich könnte mit ganz vielen Beispielen weitermachen. Was ich mich aber vor allem frage, ist, ob Sie den Antrag auch schon nach Magdeburg geschickt haben, zu Ihrem Spitzenkandidaten Ulrich Siegmund. Sie tun hier so, als würden Sie eine wissenschaftlich fundierte Debatte führen wollen. In Sachsen-Anhalt sieht man aber, wie AfD-Medienpolitik tatsächlich aussieht. Dort gab es ja schon eine Enquete-Kommission zur Zukunft des öffentlich-rechtlichen Rundfunks. Die hat ihre Ergebnisse vorgestellt. Die haben Sie nicht mal zur Kenntnis genommen. Und trotzdem fordern Sie die Abschaffung des öffentlich-rechtlichen Rundfunks. Die AfD interessieren die Ergebnisse überhaupt nicht, weil aus Ihrer Sicht die Ergebnisse sowieso schon feststehen. Sie wollen ja einen ominösen Grundfunk gründen und sagen den Menschen aber nicht, was dann auch dazugehört. Ihnen geht es nicht um eine ergebnisoffene, wissenschaftliche, lösungsorientierte Debatte. Ihnen geht es vor allem um Tabula rasa und größtmögliche Zerstörung. Sie versprechen den Bürgerinnen und Bürgern in Sachsen-Anhalt, dass ihre
1: erste... Herr Kollege, erlauben Sie eine Zwischenfrage aus den Reihen der AfD-Fraktion?
9: Gerne.
1: Herr Frömming.
10: Vielen Dank, Frau Präsidentin. Vielen Dank, Herr Kollege, dass Sie die Zwischenfrage zulassen. Sie haben ja gerade gesagt, das Vertrauen sei groß zum öffentlich-rechtlichen Rundfunk. Die moderne Technik macht es ja möglich, da mal nachzugucken. Es gibt ja repräsentative Studien dazu von Mediatenor beispielsweise. Die Welt berichtet darüber. Demnach gaben nur 31% der Befragten an, dass sie den Programmen von ARD und ZDF trauen, Vertrauen schenken. Halten Sie 31% Zustimmung ausreichend für einen öffentlichen Rundfunk, der mit Zwangsgebühren am Leben erhalten wird? Oder meinen Sie nicht mehr, es müsste eine deutlich höhere Zustimmung sein?
9: Sie haben gerade eine Studie zitiert. Ich habe darauf hingewiesen, dass der öffentlich-rechtliche Rundfunk bei den Menschen in jeder Studie das größte Vertrauen erhält. In der Frage, welchen Medien Sie vertrauen, das mag Ihnen nicht gefallen, aber es ist so, das ist die Faktenlage. Und wissen Sie, was Vertrauen schafft, ist, wenn man ehrlich mit den Menschen umgeht. Und ich habe es gerade gesagt mit Blick auf Sachsen-Anhalt. Sie tun so, als würden Sie in Zukunft nicht nur die Rundfunkstaatsverträge kündigen, sondern dass Sie auch den Rundfunkbeitrag abschaffen. Herr Brandner fordert es überall immer wieder, wenn man Stefan Brandner Rundfunkbeitrag so googelt, habe ich mal gemacht, war nicht so vergnügungssteuerpflichtig. Also er sagt, Rundfunkbeitrag, Zwangsgebühr abschaffen. Ja, ehrlich gesagt, es funktioniert doch gar nicht, selbst wenn Sie den Rundfunkstaatsvertrag in Sachsen-Anhalt kündigen würden. Wir haben es heute gehört, wie lang die Fristen sind. Dann würde es doch nicht dazu führen, dass der Rundfunkbeitrag entfällt. Sonst gibt klare Urteile des Bundesverfassungsgerichts. Der Rundfunkbeitrag ergibt sich überhaupt nicht aus den Rundfunkstaatsverträgen, sondern aus Entscheidungen des Bundesverfassungsgerichts. Und deswegen wäre es gut, wenn Sie den Menschen auch mal die Wahrheit erzählen würden und nicht hier so einen Quatsch erzählen. Sie können den Rundfunkbeitrag gar nicht abschaffen und auch sonst können Sie nichts abschaffen. Wir haben auf die Kündigung sind wir an der Stelle schon eingegangen. Und das Bundesverfassungsgericht hat im Grunde auch festgelegt, dass selbst wenn Sie einen Rundfunkstaatsvertrag kündigen würden, der Auftrag, der verfassungsrechtliche Auftrag bestehen würde, eine lückenlose Ersatzlösung zu präsentieren. Dafür haben Sie ja nicht mal eine Idee. Sie schreiben an manchen Stellen, Sie wollen irgendeinen ominösen Grundfunk, keine Ahnung, was es sein soll, gründen. Sie wissen es wahrscheinlich selbst nicht. Und diese Neuordnung müsste der Rechtsprechung des Bundesverfassungsgerichts entsprechen. Der Grundfunk, den Sie immer wieder propagieren, ist jedenfalls viel zu schwammig und wäre es nicht. Und deswegen sind Ihre Vorschläge, vor allem die Präsentation der Vorschlaghammer-Methode, die zielen auf maximale Zerstörung. Sie haben keinen Plan, wie Sie aus den möglichen Trümmern eines öffentlich-rechtlichen Rundfunks wieder Vertrauen aufbauen wollen. Sie täuschen die Menschen für, vor allem in der Frage, dass es durch die AfD besser werden würde. Durch die AfD würde in diesem Land nichts besser werden. Und deswegen stimmen wir dem Antrag auch nicht zu. Vielen Dank.
1: Damit schließe ich jetzt die Aussprache. Interfraktionell wird die Überweisung der Vorlage auf der Drucksache 6929 an die in der Tagesordnung aufgeführten Ausschüsse vorgeschlagen. Die Federführung ist jedoch strittig. Die Fraktionen der CDU, CSU und der SPD wünschen eine Federführung beim Ausschuss für Wahlprüfung, Immunität und Geschäftsordnung. Die Fraktion der AfD wünscht eine Federführung beim Ausschuss für Kultur und Medien. Ich lasse jetzt zunächst einmal abstimmen über den Überweisungsvorschlag der Fraktion der AfD. Wer stimmt für diesen Vorschlag? Das ist die AfD-Fraktion. Wer stimmt dagegen? Das sind alle übrigen Fraktionen. Enthaltungen sehe ich keine. Dann ist der Überweisungsvorschlag abgelehnt. Ich lasse nun abstimmen über den Überweisungsvorschlag der Fraktionen der CDU und CSU, der CDU, CSU und SPD. Federführung beim Ausschuss für Wahlprüfung, Immunität und Geschäftsordnung. Wer stimmt für diesen Vorschlag? Die Unionsfraktion, Bündnis 90 Die Grünen, die SPD und Fraktion Die Linke. Wer stimmt dagegen? Die AfD-Fraktion. Enthaltungen sehe ich keine. Dann ist der Überweisungsvorschlag damit angenommen. Wir kommen jetzt zu den Tagesordnungspunkten 28a bis 28f sowie die Zusatzpunkte 5a bis 5h. Es handelt sich um Überweisungen im vereinfachten Verfahren ohne Debatte. Interfraktionell wird vorgeschlagen, die Vorlagen an die in der Tagesordnung aufgeführten Ausschüsse zu überweisen. Gibt es weitere Überweisungsvorschläge? Wenn das nicht der Fall ist, dann verfahren wir wie vorgeschlagen. Ich rufe jetzt auf die Tagesordnungspunkte 29a bis 29c und 29e bis 29v sowie die Zusatzpunkte 6a bis 6c und 23a bis 23m. Es handelt sich um die Beschlussfassung zu Vorlagen, zu denen keine Aussprache vorgesehen ist. So, dann geht es jetzt los mit dem Abstimmungsmarathon. Tagesordnungspunkt 29a. Abstimmung über den von der Bundesregierung eingebrachten Gesetzentwurf zu der mehrseitigen Vereinbarung vom 15. Januar 2025 zwischen den zuständigen Behörden über den Austausch von Globe-Informationen. Der Finanzausschuss empfiehlt in seiner Beschlussfassung auf der Drucksache 6960 den Gesetzentwurf der Bundesregierung auf der Drucksache 6497 anzunehmen. Ich bitte jetzt diejenigen, die dem Gesetzentwurf zustimmen wollen, sich zu erheben. Das ist die Unionsfraktion, Fraktion Bündnis 90 Die Grünen, die SPD und Fraktion Die Linke. Wer stimmt dagegen? Wer enthält sich? Das ist die AfD-Fraktion. Dann ist der Gesetzentwurf damit angenommen. Tagesordnungspunkt 29b. Abstimmung über den von der Bundesregierung eingebrachten Gesetzentwurf zur Änderung des Preisangabenrechts zur Sanktionierung von Verstößen gegen nationale und europäische Regelungen über Preisangaben. Der Ausschuss für Wirtschaft und Energie empfiehlt in seiner Beschlussempfehlung auf der Drucksache 19/6995 den Gesetzentwurf der Bundesregierung auf der Drucksache 19/5873 anzunehmen. Ich bitte jetzt diejenigen, die dem Gesetzentwurf zustimmen wollen, um das Handzeichen. Das ist die Unionsfraktion und die SPD-Fraktion. Wer ist dagegen? Das ist die Fraktion Die Linke. Wer enthält sich? Das ist die AfD-Fraktion und die Fraktion Bündnis 90 Die Grünen. Der Gesetzentwurf ist damit in zweiter Beratung angenommen. Dritte Beratung und Schlussabstimmung. Ich bitte jetzt diejenigen, die dem Gesetzentwurf zustimmen wollen, sich zu erheben. Das ist die Unionsfraktion und die SPD-Fraktion. Wer stimmt dagegen? Das ist die Fraktion Die Linke. Wer enthält sich? Das ist die AfD-Fraktion und die Fraktion Bündnis 90 Die Grünen. Der Gesetzentwurf ist damit angenommen. Tagesordnungspunkt 29c. Abstimmung über den von der Bundesregierung eingebrachten Gesetzentwurf zur Änderung des Straßenverkehrsunfallstatistikgesetzes. Der Verkehrsausschuss empfiehlt in seiner Beschlussfassung auf der Drucksache 19/6991 den Gesetzentwurf der Bundesregierung auf der Drucksache 19/6558 anzunehmen. Ich bitte jetzt diejenigen, die dem Gesetzentwurf zustimmen wollen, um das Handzeichen. Das ist die AfD, das ist die Unionsfraktion, die SPD-Fraktion. Wer stimmt dagegen? Wer enthält sich? Das ist die Fraktion Bündnis 90 Die Grünen und die Fraktion Die Linke. Der Gesetzentwurf ist damit in zweiter Beratung angenommen. Dritte Beratung und Schlussabstimmung. Ich bitte jetzt diejenigen, die dem Gesetzentwurf zustimmen wollen, sich zu erheben. Das ist die AfD-Fraktion, die Unionsfraktion und die SPD-Fraktion. Wer enthält sich? Das ist die Fraktion Bündnis 90 Die Grünen und die Fraktion Die Linke. Gegenstimmen gibt es damit keine. Der Gesetzentwurf ist damit angenommen. So, wir kommen jetzt zu Tagesordnungspunkt 29e, Abstimmung über den von der Bundesregierung eingebrachten Gesetzentwurf zur Umsetzung der Änderung der Richtlinie EU 2014/30 und der Richtlinie EU 2014/53 durch die Richtlinie EU 2024/2749 in das Elektromagnetische Verträglichkeitsgesetz und in das Funkanlagengesetz in Bezug auf Notfallverfahren bei einem Binnenmarktnotfall. Ich nehme an, es ist für alle alles klar. Der Ausschuss für Wirtschaft und Energie empfiehlt in seiner Beschlussempfehlung auf der Drucksache 19/6993 den Gesetzentwurf der Bundesregierung auf den Drucksachen 19/5439 und 19/5876 in der Ausschussfassung anzunehmen. Ich bitte jetzt diejenigen, die dem Gesetzentwurf in der Ausschussfassung zustimmen wollen, um das Handzeichen. Ah, es sieht ja schon mal gut aus. Die AfD-Fraktion, die Unionsfraktion, Bündnis 90 Die Grünen und die SPD-Fraktion. Wer stimmt dagegen? Wer enthält sich? Fraktion Die Linke. Damit ist der Gesetzentwurf in zweiter Beratung angenommen. Dritte Beratung und Schlussabstimmung. Ich bitte jetzt diejenigen, die dem Gesetzentwurf zustimmen wollen, sich zu erheben. AfD-Fraktion, Unionsfraktion, Bündnis 90 Die Grünen und SPD-Fraktion. Wer stimmt dagegen? Wer enthält sich? Fraktion Die Linke. Damit ist auch dieser Gesetzentwurf angenommen. Wir kommen jetzt zu Tagesordnungspunkt 29f. Abstimmung über den Antrag der Fraktion Bündnis 90 Die Grünen auf der Drucksache 19/6935 mit dem Titel Kostengünstige private Altersvorsorge sicherstellen, öffentlich verwaltetes Standarddepot pünktlich an den Start bringen. Wer stimmt für diesen Antrag? Das ist die Fraktion Bündnis 90 Die Grünen. Wer stimmt dagegen? Das sind alle übrigen Fraktionen, dann ist der Antrag damit abgelehnt. Tagesordnungspunkt 29g. Beschlussempfehlung des Ausschusses für Menschenrechte und humanitäre Hilfe zu dem Antrag der Fraktion der AfD mit dem Titel Kein Geld für das syrische Übergangsregime, Menschenrechte schützen, religiöse Minderheiten in Syrien vor der Verfolgung bewahren. Der Ausschuss empfiehlt in seiner Beschlussempfehlung auf der Drucksache 19/6909 den Antrag der Fraktion der AfD auf der Drucksache 19/5765 abzulehnen. Wer stimmt für diese Beschlussempfehlung? Das ist die Unionsfraktion, Bündnis 90 Die Grünen, SPD und Fraktion Die Linke. Wer stimmt dagegen? Das ist die AfD-Fraktion. Enthaltungen gibt es keine. Damit ist die Beschlussempfehlung angenommen.
11: Tagesordnungspunkt 29h, Beschlussempfehlung des Verkehrsausschusses zu dem Antrag der Fraktion der AfD mit dem Titel Leistung erbringen, Neutralität wahren, aufgabenfremde Maßnahmen wie die Regenbogenbeflaggung bei der Deutschen Bahn AG unterlassen. Der Ausschuss empfiehlt in seiner Beschlussfassung auf der Drucksache 6880 den Antrag der Fraktion der AfD auf der Drucksache 6331 abzulehnen. Wer stimmt für diese Beschlussempfassung? Das ist die Unionsfraktion, Bündnis 90 Die Grünen, die SPD und Fraktion Die Linke. Wer stimmt dagegen? Das ist die AfD-Fraktion. Enthaltungen gibt es damit keine und damit ist die Beschlussempfehlung angenommen. Tagesordnungspunkt 29i, Beschlussempfehlung des Verkehrsausschusses zu dem Antrag der Fraktion der AfD mit dem Titel Das technische und kulturelle Erbe des wiedervereinigten Deutschlands schützen, Zulassung von Exports Simson Kleinkrafträdern erleichtern. Der Ausschuss empfiehlt in seiner Beschlussfassung auf der Drucksache 6986 den Antrag der Fraktion der AfD auf der Drucksache 6351 abzulehnen. Wer stimmt für diese Beschlussfassung? Die Unionsfraktion, Bündnis 90 Die Grünen, SPD und Fraktion Die Linke. Wer stimmt dagegen? Das ist die AfD-Fraktion. Es gibt keine Enthaltung. Damit ist die Beschlussempfehlung angenommen. Tagesordnungspunkt 29J, Beschlussempfehlung des Verkehrsausschusses zu dem Antrag der Fraktion der AfD mit dem Titel Bestehende Verbrennerfahrzeuge wertschätzen, günstige individuelle motorisierte Mobilität für alle Bürger erhalten. Der Ausschuss empfiehlt in seiner Beschlussempfehlung auf der Drucksache 7002 den Antrag der Fraktion der AfD auf der Drucksache 6349 abzulehnen. Wer stimmt für diese Beschlussempfehlung? Das ist die Fraktion Die Linke, die SPD, Bündnis 90 Die Grünen und die Unionsfraktion. Wer stimmt dagegen? Das ist die AfD-Fraktion. Enthaltungen gibt es keine. Die Beschlussempfehlung ist damit angenommen. Wir kommen jetzt zu Tagesordnungspunkt 29k, Beschlussempfehlung des Ausschusses für Recht und Verbraucherschutz auf der Drucksache 6943 zur Übersicht 3 über Streitsachen vor dem Bundesverfassungsgericht. Wer stimmt für die Beschlussempfehlung? AfD-Fraktion? Alle. Super. Alle. Damit ist die Beschlussempfehlung angenommen. Tagesordnungspunkt 29L bis 29V. Wir kommen zu den Beschlussempfehlungen des Petitionsausschusses. Jetzt kommen die Sammelübersichten. Sammelübersicht 281 auf Drucksache 6681. Es handelt sich um 85 Petitionen. Wer stimmt dafür? Auch alle Fraktionen. Sehr schön. Die Sammelübersicht 281 und damit alle 85 Petitionen sind damit angenommen. Sammelübersicht 282 auf der Drucksache 6682. Es geht hier um 102 Petitionen. Wer stimmt dafür? Das sind auch alle. Sehr schön. Wunderbar. Sammelübersicht 282 ist damit angenommen. Das klingt hier so locker, aber der Petitionsausschuss hat sich wirklich mit jeder einzelnen Petition auch vorher beschäftigt. Das muss man an der Stelle mal sagen. Genau. Und sich mit den Anliegen der Bürgerinnen und Bürger auch intensiv auseinandergesetzt. Sammelübersicht 283 auf der Drucksache 6683 mit 72 Petitionen. Wer stimmt dafür? Auch hier ist das einstimmig. Vielen Dank. Sammelübersicht 283 ist damit angenommen. Sammelübersicht 284 auf der Drucksache 6684 mit 23 Petitionen. Wer stimmt dafür? Auch hier sind das nicht alle. Das ist die AfD, die Unionsfraktion und die SPD. Wer stimmt dagegen? Die Bündnis 90 Die Grünen stimmen noch dafür fürs Protokoll. Die Fraktion Die Linke stimmt dagegen. Enthalten tut sich keiner. Damit ist die Sammelübersicht 284 angenommen. Sammelübersicht 285 auf Drucksache 6685 mit 15 Petitionen. Wer stimmt dafür? Unionsfraktion, Bündnis 90 Die Grünen, SPD-Fraktion, Fraktion Die Linke. Wer stimmt dagegen? Das ist die AfD-Fraktion. Enthaltungen gibt es keine. Damit ist auch die Sammelübersicht 285 angenommen. Sammelübersicht 286 auf Drucksache 6686 mit 4 Petitionen. Wer stimmt dafür? Sehr schön, alle. Vielen Dank. Sammelübersicht 286 ist damit angenommen. Sammelübersicht 287 auf der Drucksache 6687 mit einer Petition. Wer stimmt dafür? Das ist die AfD-Fraktion, die Unionsfraktion, die SPD und die Linke. Wer stimmt dagegen? Bündnis 90 Die Grünen. Niemand enthält sich. Die Sammelübersicht 287 ist damit angenommen. Sammelübersicht 288 auf Drucksache 6688 mit 14 Petitionen. Wer stimmt dafür? Das ist die AfD, die Union, die SPD. Wer stimmt dagegen? Fraktion Die Linke und Bündnis 90 Die Grünen. Die Sammelübersicht 288 ist damit angenommen. Sammelübersicht 289 auf Drucksache 6689 mit 7 Petitionen. Wer stimmt dafür? Unionsfraktion, Bündnis 90 Die Grünen, SPD und Fraktion Die Linke. Wer stimmt dagegen? Die AfD-Fraktion. Die Sammelübersicht 289 ist damit angenommen. Niemand hat sich enthalten. Sammelübersicht 290 auf Drucksache 6690 mit 20 Petitionen. Wer stimmt dafür? Das ist die Union, Bündnis 90 Die Grünen und die SPD. Wer stimmt dagegen? Das sind die Linken und die Fraktion der AfD. Die Sammelübersicht 290 ist damit angenommen. Keine Enthaltungen. Sammelübersicht 291 auf Drucksache 6691 mit 87 Petitionen. Ein Hinweis, hier liegt eine Erklärung zur Abstimmung nach § 31 der Geschäftsordnung des Bundestages vor. Wer stimmt für diese Sammelübersicht? Das ist die Unionsfraktion und die SPD-Fraktion. Wer stimmt dagegen? Das ist die AfD-Fraktion, Bündnis 90 Die Grünen und die Fraktion Die Linke. Enthaltungen gibt es keine. Die Sammelübersicht 291 ist damit angenommen. Zusatzpunkt 6a. Beschlussempfehlung des Ausschusses für Wirtschaft und Energie zu dem Antrag der Fraktion Bündnis 90 Die Grünen mit dem Titel Jetzt für den nächsten Winter vorsorgen, Gasverbrauch wirksam reduzieren und Gasunabhängigkeit voranbringen. Der Ausschuss empfiehlt in seiner Beschlussempfehlung auf der Drucksache 6526 den Antrag der Fraktion Bündnis 90 Die Grünen auf der Drucksache 6007 abzulehnen. Wer stimmt für diese Beschlussfassung? AfD-Fraktion, Unionsfraktion, SPD-Fraktion. Wer stimmt dagegen? Fraktion Bündnis 90 Die Grünen. Wer enthält sich? Fraktion Die Linke. Damit ist die Beschlussempfehlung angenommen. Zusatzpunkt 6b. Beschlussempfehlung des Ausschusses für Recht und Verbraucherschutz auf der Drucksache 6944 zu dem Streitverfahren vor dem Bundesverfassungsgericht 2 BVE 3-26. Der Ausschuss empfiehlt, in dem Streitverfahren vor dem Bundesverfassungsgericht Stellung zu nehmen und die Präsidentin zu bitten, einen Prozessbevollmächtigten oder eine Prozessbevollmächtigte zu bestellen. Wer stimmt für diese Beschlussempfehlung? Das ist die Unionsfraktion und die SPD-Fraktion. Wer stimmt dagegen? Wer enthält sich? Das ist die AfD-Fraktion, Bündnis 90 Die Grünen und Fraktion Die Linke. Die Beschlussempfehlung ist damit angenommen und ein Prozessbevollmächtigter kann bestellt werden. Zusatzpunkt 6c. Die Fraktionen der CDU/CSU und der SPD haben beantragt, die Verordnung der Bundesregierung zur Umsetzung der Richtlinie EU 2024-1785 und zur Umsetzung des Durchführungsbeschlusses EU 2022-2427 auf der Drucksache 5875 an den Ausschuss für Umwelt, Klimaschutz, Naturschutz und nukleare Sicherheit zurückzuverweisen. Wer stimmt dafür? Alle. Okay, dann kann der Ausschuss sich noch mal damit beschäftigen. Keine Gegenstimmen, keine Enthaltungen. Der Antrag auf Zurückverweisung ist damit angenommen. Zusatzpunkt 23a. Beschlussempfehlung des Ausschusses für Recht und Verbraucherschutz auf der Drucksache 6989 zu dem Streitverfahren vor dem Bundesverfassungsgericht 2 BVQ 47-26. Der Ausschuss empfiehlt, in dem Streitverfahren vor dem Bundesverfassungsgericht Stellung zu nehmen und die Präsidentin zu bitten, einen Prozessbevollmächtigten oder eine Prozessbevollmächtigte zu bestellen. Wer stimmt für diese Beschlussempfehlung? Die Unionsfraktion und die SPD-Fraktion. Wer stimmt dagegen? Die AfD-Fraktion. Wer enthält sich? Bündnis 90 Die Grünen und Fraktion Die Linke. Die Beschlussempfehlung ist damit angenommen. Zusatzpunkte 23b bis 23m. Wir kommen jetzt zu weiteren Beschlussempfehlungen des Petitionsausschusses. Sammelübersicht 292 auf der Drucksache 6962 mit 64 Petitionen. Wer stimmt dafür? Alle Fraktionen. Sehr schön, vielen Dank. Damit ist die Sammelübersicht 292 angenommen. Sammelübersicht 293 auf der Drucksache 6963 mit 73 Petitionen. Wer stimmt dafür? Das ist die AfD. Das sind alle. Sehr gut. Keine Gegenstimmen, keine Enthaltungen. Damit ist sie angenommen. Sammelübersicht 294 auf der Drucksache 6964 mit 38 Petitionen. Wer stimmt dafür? Das ist die AfD, die Union, Bündnis 90 Die Grünen, die SPD. Wer stimmt dagegen? Fraktion Die Linke. Die Sammelübersicht 294 ist damit auch angenommen. Sammelübersicht 295 auf der Drucksache 6965 mit 19 Petitionen. Wer stimmt dafür? Die Unionsfraktion, Bündnis 90 Die Grünen, SPD und Fraktion Die Linke. Wer stimmt dagegen? Die AfD-Fraktion. Die Sammelübersicht 295 ist angenommen. Sammelübersicht 296 auf der Drucksache 6966 mit 102 Petitionen. Wer stimmt dafür? AfD, Union, Bündnis 90 Die Grünen, SPD. Wer stimmt dagegen? Wer enthält sich? Enthaltung bei der Fraktion Die Linke. Die Sammelübersicht 296 ist damit angenommen. Sammelübersicht 297 auf der Drucksache 6967 mit 74 Petitionen. Wer stimmt dafür? Die Unionsfraktion, Bündnis 90 Die Grünen und die SPD. Wer stimmt dagegen? Die AfD. Wer enthält sich? Die Fraktion Die Linke. Damit ist die Sammelübersicht 297 angenommen. Sammelübersicht 298 auf Drucksache 6968 mit 6 Petitionen. Wer stimmt dafür? Dum, dum, dum. Alle? Wunderbar. Vielen Dank. Sammelübersicht 298 ist angenommen. Sammelübersicht 299 auf

0: Dagegen Fraktion Die Linke und Bündnis 90 Die Grünen. Die Sammelübersicht 301 ist damit angenommen. Sammelübersicht 302 auf Drucksache 6972 mit 12 Petitionen. Wer stimmt dafür? Die Union, Bündnis 90 Die Grünen und die SPD und die Fraktion Die Linke. Wer stimmt dagegen? Die AfD-Fraktion. Die Sammelübersicht 302 ist damit ebenfalls angenommen. Sammelübersicht 303 auf Drucksache 6973 mit 53 Petitionen. Wer stimmt dafür? Union und SPD. Wer stimmt dagegen? Die AfD und Bündnis 90 Die Grünen und die Fraktion Die Linke. Die Sammelübersicht 303 ist damit angenommen. So, das waren jetzt die Sammelübersichten, aber wir sind noch nicht zu Ende. Der Petitionsausschuss hat jetzt, glaube ich, alles abgearbeitet, also wahrscheinlich nicht, aber das meiste von dem, was er vorliegen hat, abgearbeitet. Danke an die Kolleginnen und Kollegen. Ja, echt der Hammer. So, wir kommen jetzt zur Wahl von Gremien. Ich rufe auf die Zusatzpunkte 7a bis 7g. Wir beginnen mit den Wahlen, die mittels Handzeichen erfolgen. Zusatzpunkt 7a, Wahl der Mitglieder des Stiftungsrates der Bundesstiftung Baukultur. Hierzu liegen Wahlvorschläge der Fraktion der CDU-CSU und der SPD auf der Drucksache 6887 vor. Wer stimmt für diese Wahlvorschläge? Das ist die Union, das sind alle. Dann sind alle Wahlvorschläge damit angenommen. Vielen Dank. Wahlvorschlag der Fraktion der AfD auf der Drucksache 6888. Wer stimmt für diesen Wahlvorschlag? Das ist die AfD-Fraktion. Wer stimmt dagegen? Das sind alle übrigen Fraktionen. Der Wahlvorschlag ist damit abgelehnt. Wahlvorschlag der Fraktion Bündnis 90 Die Grünen auf der Drucksache 6889. Wer stimmt für diesen Wahlvorschlag? Das ist die Fraktion Bündnis 90 Die Grünen. Die Union, die SPD und die Fraktion Die Linke. Wer stimmt dagegen? Das ist die AfD-Fraktion. Der Wahlvorschlag ist damit angenommen. Zusatzpunkt 7b. Wahl von Mitgliedern des Stiftungsrates der Stiftung Orte der deutschen Demokratiegeschichte. Auch hier liegen Wahlvorschläge der Fraktion der Union und der SPD auf der Drucksache 6890 vor. Wer stimmt dafür? Alle Fraktionen. Vielen Dank. Dann sind die Wahlvorschläge damit angenommen. Wahlvorschläge der Fraktion der AfD auf der Drucksache 6891. Wer stimmt dafür? Das ist die AfD-Fraktion. Wer stimmt dagegen? Das sind alle übrigen Fraktionen. Damit sind die Wahlvorschläge angenommen. Zusatzpunkt 7c. Wahl der Habe ich was vergessen? Was habe ich jetzt gesagt?
1: Angenommen gesagt.
0: Abgelehnt sagen. Wir hatten mehr dagegen als dafür. Ah ja, sorry, genau. Mein Fehler. Die Wahlvorschläge sind damit abgelehnt. Zusatzpunkt 7c. Wahl der Mitglieder des Stiftungsrates der Stiftung zur Aufarbeitung der SED-Diktatur. Wahlvorschläge der Fraktion der CDU-CSU und der SPD auf der Drucksache 6892. Wer stimmt dafür? Das sind alle Fraktionen, dann sind die Wahlvorschläge damit angenommen. Die Wahlvorschläge der Fraktion der AfD auf der Drucksache 6893. Wer stimmt dafür? Das ist die AfD-Fraktion. Wer stimmt dagegen? Das sind alle übrigen Fraktionen. Dann sind die Wahlvorschläge damit abgelehnt. Also ich will jetzt mal an der Stelle sagen, es kann einen nicht freuen, aber es ist die Ausübung. Ich sage ganz klar, das Ausüben einer demokratischen Wahl, auch wenn einem das Ergebnis nicht gefällt, ist und bleibt keine Schande. Ich weise das als unparlamentarisch zurück, Frau von Storch. So. So, wir kommen jetzt zu den Wahlvorschlägen der Fraktion Bündnis 90 Die Grünen auf der Drucksache 6894. Wer stimmt dafür? Das ist die Unionsfraktion, Bündnis 90 Die Grünen, die SPD und die Fraktion Die Linke. Wer stimmt dagegen? Das ist die AfD-Fraktion. Die Wahlvorschläge sind damit angenommen. Ich will an dieser Stelle noch mal ganz klar sagen, das kann einem jetzt alles nicht gefallen. Es sind demokratische Wahlen. Die können wir so. Natürlich sind es demokratische Wahlen. Auch das, liebe Frau von Storch, hört der Bürger und die Bürgerin, wenn sie sagen, das sind hier keine demokratischen Wahlen. Auch wenn Ihnen das Ergebnis nicht gefällt, so oder so. So, die Wahlvorschläge der Fraktion. So, dann setzen wir es jetzt fort. Die Wahlvorschläge der Fraktion der Linken auf der Drucksache 6800.

0: 195, wer stimmt dafür? Das sind die Fraktionen Die Linke, die SPD, Bündnis 90 Die Grünen und die Unionsfraktion. Wer stimmt dagegen? Demokratisch ist es die AfD-Fraktion. Damit sind die Wahlvorschläge angenommen. Wir kommen nun zu den offenen Wahlen mit Stimmzetteln und Wahlausweis. Zusatzpunkt 7d bis 7g. Für die Wahl von Mitgliedern des Kuratoriums der Stiftung Archiv der Parteien und Massenorganisation der DDR erhalten Sie eine Stimmkarte in der Farbe Violett. Die entsprechenden Wahlvorschläge befinden sich auf den Drucksachen 6896 und 6897. Ich empfehle kurzes Zuhören. Des Weiteren erhalten Sie eine Stimmkarte in der Farbe Grün für die Wahl von Mitgliedern des Verwaltungsrates der Deutschen Nationalbibliothek. Auch diese Wahlvorschläge befinden sich auf Drucksachen, und zwar in den Drucksachen 6898. Und 6899. Weiterhin erhalten Sie eine Stimmkarte in der Farbe Weiß für die Wahl von Mitgliedern des Parlamentarischen Beirates der Stiftung für das sorbische Volk. Die entsprechenden Wahlvorschläge befinden sich auf den Drucksachen 6901 und 6902. Schließlich erhalten Sie eine Stimmkarte in der Farbe Grau für die Wahl von Mitgliedern des Stiftungsrates der Stiftung Humboldt Forum im Berliner Schloss. Diese Wahlvorschläge befinden sich auf den Drucksachen 6903, 6904 und 6905. Den für die Wahl erforderlichen gelben Wahlausweis können Sie, soweit noch nicht geschehen, den Stimmkartenfächern in der Westlobby entnehmen. An den Ausgabetischen in der Abgeordnetenlobby erhalten Sie für die offenen Wahlen insgesamt 4 Stimmkarten. Sie erhalten keinen Wahlumschlag, da es sich um offene Wahlen handelt. Sie können bei all diesen Wahlen zu jedem Vorschlag ein Kreuz bei Ja, Nein oder Ich enthalte mich machen. Vor der Stimmabgabe übergeben Sie bitte der Schriftführerin oder dem Schriftführer an der Wahlurne Ihren Wahlausweis. Erst danach werfen Sie Ihre Stimmzettel in die farblich gekennzeichneten Wahlurnen. Der Nachweis der Teilnahme an der Wahl kann nur durch Abgabe des Wahlausweises erbracht werden. Bei allen Wahlen ist die Mehrheit der abgegebenen Stimmen erforderlich. Sie haben zur Abgabe Ihrer Stimmen 90 Minuten Zeit. Haben die Schriftführerin und Schriftführer ihre Plätze eingenommen? Das ist so, das ist der Fall. Ich eröffne hiermit die Wahlen, und die Schließung der Wahlurnen erfolgt um 16.58 Uhr. So, ich rufe jetzt auf den Zusatzpunkt Aktuelle Stunde. Die Fraktionen der CDU, CSU und SPD haben eine Aktuelle Stunde verlangt zu dem Thema Zukunft deutscher Automobilindustrie gestalten, erfolgreiche Reformschritte für Wettbewerbsfähigkeit, Beschäftigung und Innovation. Ich eröffne zunächst die Aussprache, und das Wort oder erste Rednerin in dieser Debatte. Ich bitte die Kolleginnen und Kollegen, die noch rausgehen wollen, zügig die Plätze zu verlassen, damit mit ein bisschen Ruhe einkehrt. Die erste Rednerin dieser Debatte ist für die Bundesregierung die parlamentarische Staatssekretärin bei der Bundesministerin für Wirtschaft und Energie, Gitta Connemann.
1: Frau Präsidentin, meine Damen und Herren, Deutschland ist Autoland. Das ist kein Spruch, das ist Realität. Die Automobilbranche steht für die größte Industrie in unserem Land, für Mittelstand pur, für 700.000 direkte Arbeitsplätze, für insgesamt in allen Bereichen 3,2 Millionen Beschäftigte. Sie entwickeln, sie bauen, sie liefern, sie verkaufen, sie sorgen dafür, dass unser Land mobil bleibt. Und mehr, die Autoindustrie sorgt dafür, dass es in vielen Regionen Wachstum, Wertschöpfung und Arbeitsplätze gibt und hält damit auch unsere Demokratie stabil. Deshalb muss uns die Lage unserer Autoindustrie umtreiben. Und sie ist bitter ernst, ohne Frage. Nicht, weil die Branche den Anschluss verloren hätte. Im Gegenteil. Die Branche selbst ist hoch innovativ. Die meisten Patentanmeldungen in Europa stammen aus der deutschen Automobilindustrie. Bosch, Mercedes-Benz, BMW, Audi, Volkswagen, Porsche, Schaeffler, ZF. Viele Patente kommen aus strategischen Zukunftsfeldern wie Fahrerassistenz, Elektromobilität, KI, Halbleiter oder aber auch Halbleiter. Das ist Innovationskraft. Und diese Kraft hält an. Bis 2029 wird die deutsche Autoindustrie 320 Milliarden Euro, ich wiederhole, 320 Milliarden Euro weltweit in Forschung und Entwicklung investieren. Dazu kommen 220 Milliarden Euro für neue Werke und moderne Produktion. Deutschland ist übrigens inzwischen der zweitgrößte Produktionsstandort für Elektromobilität weltweit. Das zeigt, die Automobilindustrie und ihre Zulieferer, Konzerne und Mittelstand glauben an die Zukunft. Sie investieren, sie entwickeln neue Fahrzeugmodelle, sie treiben Digitalisierung und Automatisierung voran, sie gehen ins Risiko. Aber die Investitionen gehen immer mehr ins Ausland. Denn die Automobilindustrie braucht einen Standort, der mitzieht. Genau daran fehlte es bislang: zu hohe Energiepreise, zu hohe Steuern, zu hohe Sozialabgaben, zu viel Bürokratie, zu wenig Tempo, zu wenig Vertrauen. Seit Jahren hören wir diese Warnung. Vorneweg vom Verband der deutschen Automobilindustrie, der Stimme der Branche. Über Jahre wurden sie ignoriert mit verheerenden Folgen. Die Krise der Automobilindustrie ist keine Krise einzelner Unternehmen. Sie ist eine Standortkrise. Sie trifft Hersteller, Zulieferer, Handwerk und damit auch den Mittelstand im Herz. Sie trifft ganze Regionen wie meine eigene Heimat. Ostfriesland ist VW-Land. Bei VW stehen Stellenabbau sowie Werksschließungen in Emden, Hannover, Zwickau und Neckarsulm im Raum. Als Bundesregierung müssen wir natürlich unternehmerische Entscheidungen auch des Landes Niedersachsen akzeptieren. Aber wir müssen realisieren, dass dahinter Menschen stehen, Familien, Schicksale, die zurzeit jeden Tag bangen. Und deshalb brauchen wir einen Kurswechsel, auch politisch. Es ist übrigens nicht damit getan, auf andere zu zeigen. Ja, der internationale Wettbewerb ist schärfer geworden, die Handelspolitik unsicherer. China ist inzwischen der größte Automobilmarkt der Welt. Deutsche Hersteller sind dort mit rund 3,8 Millionen verkauften Fahrzeugen und einer stark lokalen Produktion gut vertreten. Noch. Gleichzeitig wächst aber der Export nach Deutschland, insbesondere im Bereich der Elektromobilität, manchmal zu Dumpingbedingungen. Die Antwort darauf kann übrigens aber nicht reine Abschottung sein. Wir brauchen faire Wettbewerbsbedingungen und offene Märkte. Ja, die Automobilindustrie muss sich auch selbst von liebgewonnenen Selbstverständlichkeiten trennen. Denn der Transformationsdruck ist weitreichend getrieben durch Elektrifizierung, Digitalisierung und Vernetzung des Fahrzeugs. Nicht jedes Unternehmen hat seine Hausaufgaben gemacht. Unternehmen werden ihre Geschäftsmodelle weiterentwickeln müssen. Sie müssen Kosten senken, um wieder wettbewerbsfähig zu werden. Es kann nicht alles bleiben, wie es ist. Jede Bunkermentalität wäre unsozial, an erster Stelle gegenüber den Beschäftigten. Und ich appelliere deshalb an die Tarifvertragsparteien, sich gemeinsam ihrer Verantwortung für Wettbewerbsfähigkeit und Resilienz zu stellen. Zur Wahrheit gehört aber auch, wir als Staat müssen unsere Hausaufgaben machen. Deutschland gehört zu den teuersten Produktionsstandorten der Welt. Die Arbeitskosten in der Automobilindustrie liegen inzwischen bei knapp 65 Euro pro Stunde, deutlich über den meisten internationalen Wettbewerbern. Gleichzeitig belasten hohe Energiepreise noch und Bürokratie die Industrie zusätzlich. Deshalb brauchen wir einen Kurswechsel. Deutschland ist Autoland, und das wollen wir bleiben. Und das sage ich für die Bundesregierung. Also packen wir an. Und wir sorgen für Freiheit statt Formulare, Vertrauen statt Vorschriften. Deshalb haben wir in der letzten Woche beim Thema Bürokratie einen Paradigmenwechsel eingeleitet. Die Abschaffung aller Berichts- und Dokumentationspflichten. Das heißt, den Erhalt von Pflichten nur bei expliziter Begründung der besonderen Erforderlichkeit, also Beweislastumkehr. Und für die Zukunft gilt die Berichtspflichtbremse. All das, damit Deutschland wieder Gas geben kann und der Bremsklotz Bürokratie verschwindet. Und ich sage Technologieoffenheit statt ideologischer Vorgaben. Denn die Zukunft entscheidet sich nicht am Schreibtisch eines Ministeriums. Sie entscheidet sich in Werkhallen, in Laboren, in Entwicklungszentren. Und deshalb setzen wir auf eine technologieoffene, flexible und realistische CO2-Flottenregulierung auf europäischer Ebene. Der Ausbau der Pkw- und Lkw-Ladeinfrastruktur wird mit dem Masterplan vorangetrieben. Wir haben die Förderung von Transformationsnetzwerken verlängert. Wir schaffen die Voraussetzung für autonomes Fahren. Und wir könnten 50.000 Arbeitsplätze sichern, wenn wir in Europa dem Plug-in-Hybrid eine Chance geben würden. Ein A und O ist bezahlbare Energie. Unsere Ministerin Katharina Reiche hat dieses Thema zur Chefin in Sachen gemacht und abgeliefert. Industriestrompreis erfolgreich verhandelt und eingeführt. Strompreiskompensation ausgeweitet und nun sogar mit dem Industriestrompreis kombinierbar. Netzentgelte dauerhaft gesenkt. Stromsteuer für die Energiebetriebe dauerhaft gesenkt. Gasspeicherumlage abgeschafft. Und wir gehen an die Produktionskosten, denn wir erweitern das Angebot durch Zubau neuer Gaskraftwerke, indem wir den Leitungsausbau günstiger machen und ohne die Erneuerbaren weiter ausbauen, ohne staatliche Subventionen und Überförderung. Denn Energie muss nachhaltig, sicher und bezahlbar sein. Wir haben verstanden und packen an, denn wir wollen Autoland bleiben. Deutschland kann Automobil, Deutschland kann Innovation, Deutschland kann Zukunft.
0: Der nächste Redner in dieser Debatte ist für die AfD-Fraktion Raimund Scheirich.
2: Frau Präsidentin, geschätzte Damen und Herren, ja, heute sprechen wir auf Antrag der Regierungsfraktionen über die Zukunft der deutschen Automobilindustrie. Würden CDU, CSU und die SPD mal aus der Berliner Blase heraustreten, würden sie schnell erkennen, dass es dort bald gar nicht mehr so viel zu gestalten gibt, wie sie hier gerne vorgeben. Volkswagen plant mit dem Abbau von 100.000 Stellen. Quasi jeder Autohersteller hier in Deutschland schreibt rote Zahlen. Und die mittelständische Zulieferbranche verzeichnet eine Insolvenz nach der anderen. Der Verband der deutschen Automobilindustrie, wurde schon erwähnt, warnt seit Jahren von den wettbewerbsfeindlichen Bedingungen hier im Land. Die Verbandspräsidentin Hildegard Müller zieht eine klare Bilanz ihrer Regierungsarbeit. Ich zitiere: Unsere Warnungen wurden zwar wahrgenommen, die Konsequenzen, also der notwendige Kurswechsel, bleiben bisher bedauerlicherweise weitgehend aus. Zitat Ende. Der Verband forderte, die Dinge anzugehen, so wie die Alternative für Deutschland es schon seit Jahren fordert. Wir haben zu hohe Sozialabgaben, zu hohe Steuern und Energiepreise. Der enorme Bürokratieaufwand zwingt unsere Unternehmen in die Knie. Der überregulierte Arbeitsmarkt und die fehlende Technologieoffenheit geben mir den Rest. Friedrich Merz hat sich während des Wahlkampfs noch als der Wirtschaftskanzler verkauft. Nach über einem Jahr sehen wir heute ziemlich eindrucksvoll, was wir von dieser Regierungskoalition statt Taten erwarten können, nämlich aktuelle Stunden. Ich verrate Ihnen was, und Sie wissen es ganz genau, sollten Sie wissen. Sie sind hier regierungstragend. Sie bestimmen die Bundesregierung und müssten eigentlich, statt über die Probleme zu reden, so wie hier in der Aktuellen Stunde, eigentlich die Probleme lösen. Das, was wir gehört haben, ist reine Makulatur. Die Unternehmen gehen alle in die Knie. Und statt anzupacken, hören wir eben diese salbungsvollen Worte, die gar nichts bringen. Erfolgreiche Reformschritte für Wettbewerbsfähigkeit, Beschäftigung und Innovation heißt der Titel Ihrer Aktuellen Stunde. Dabei sind es doch gerade Ihre sogenannte Mobilitätswende und Ihre sogenannte Energiewende hier in Deutschland, die ein reines Konjunkturprogramm für Peking sind, statt für Wolfsburg, für München oder für Ingolstadt. Das ist nun mal die Wahrheit. Ob Akkuproduktion, ob Zellchemie, seltene Erden, ob Lithium, Kobalt, Graphit, Solarpanels, ja, alles Rohstoffe oder Produkte mit über 80% chinesischem Marktanteil. Und die wollen sie hier in Deutschland etablieren. Gleichzeitig verdunnen sie auch noch davon, unabhängig werden zu wollen von ausländischen Energielieferungen und tragen durch eben diese politischen Fehlentscheidungen, die sie Tag für Tag treffen, dazu bei, unser Steckenpferd, den hocheffizienten und zuverlässigen Verbrennungsmotor, zu Grabe zu tragen. Und meine Damen und Herren, das ist nicht weniger als ein Skandal, sage ich Ihnen ganz ehrlich. Deutsche Autos haben maßgeblich zum Wirtschaftswachstum in diesem Land beigetragen, zum Wirtschaftswunder in diesem Land sogar, und haben uns einen guten Ruf in der gesamten Welt erarbeitet. Unsere Automobilindustrie ist nämlich viel mehr als reines ökonomisches Zahlenwerk. Sie ist Teil unserer deutschen Identität. Und diese Identität, die schützt man nicht mit einer Politik des Weiter-so oder Subventionen mit der Gießkanne. Nein, im Gegenteil. Wir brauchen nicht weniger als eine 180-Grad-Wende in der Politik, die Sie so vermasselt haben. Wir sagen, weg mit dem Verbrennerverbot, weg mit E-Subventionen und weg mit CO2-Flottengrenzwerten, Senkung der Lohnnebenkosten, Flexibilisierung des Arbeitsmarkts und nachhaltiger Abbau von Bürokratie. Dann noch zusätzlich runter mit unseren Unternehmenssteuern, runter mit Energiesteuern und Schluss, das ist allerwichtiger, Schluss mit dieser katastrophalen Energiewende in diesem Land. Und dass die Bundesregierung hier viel zu wenig macht, das sagen ja nicht nur wir von der AfD, nein, das sagt ja auch die Union selbst mittlerweile. Wir haben es ja schon gehört. Manfred Weber zum Beispiel, auch Markus Söder, sonst eher vielleicht nicht die allerbesten Freunde, fordern beide die Aufweichung des Verbrennerverbots. Richtig so. In der Mainzer Erklärung fordert die CDU sogar die Abschaffung der Quoten bei der Flottenregulierung. Liebe Union, ich sage Ihnen eins, das könnten Sie schon längst haben. Die Mehrheiten existieren in diesem Hause, Sie wollen es aber nicht wahrhaben. Ich kann Ihnen noch was sagen. Wenn Sie so weitermachen, wird nicht nur die Automobilindustrie immer weiter bergab gehen, nein, auch Sie und Ihre Wahlergebnisse werden immer weiter bergab gehen, bis Sie irgendwann mal einstellig werden, so wie die SPD kurz davor steht.
0: Herr Kollege, es gibt eine Zwischenfrage aus der Unionsfraktion. Wollen Sie diese zulassen?
2: Gerne.
3: Vielen Dank, lieber Kollege Scheidrich, dass Sie die Zwischenfrage zulassen. Wir werfen ja viel mit Behauptungen hier um sich. Jeder weiß es ja, zumindest im Haus aus meiner Fraktion, dass ich 20 Jahre in der Automobilindustrie tätig war. Sie haben eben behauptet, dass alle deutschen Automobilhersteller rote Zahlen schreiben würden. Mich würde das mal interessieren, welche Hersteller Sie genau meinen, Bezug auf die Geschäftszahlen 2025.
2: So, bezogen auf die Geschäftszahlen 2025 ist es natürlich der Fall, dass deutsche Hersteller noch Gewinne einfahren, die aber mittlerweile so minimiert wurden, dass der Personalabbau jeden Monat im fünfstelligen Bereich real ist in diesem Land. Und den haben Sie auch mit zu verschulden. Sie waren hier staatstragend die letzten Jahre und Jahrzehnte, Sie und Ihre Partei. Und Sie haben absolut nicht das Richtige getan für unser Land. Sie haben immer weiter die E-Mobilität gefördert. Die Schlüsselkomponenten, die früher hier in Deutschland komplett gefertigt wurden, wie die Motoren, die hochkomplex sind und die auch weltweit immer noch nachgefragt werden, haben Sie der Automobilindustrie eine Politik aufoktroyiert, die die Schlüsselkomponenten, jetzt die Akkumulatoren im Prinzip, komplett aus dem Ausland und jetzt aus dem chinesisch Fernost importieren lassen. Aus einem Land, wohlgemerkt, das gar nichts auf die Klimaziele gibt, einem Land, das über 1000 Kohlekraftwerke betreibt und genau und nur unter diesen Bedingungen im Übrigen diese günstigen Produktionskapazitäten schaffen konnte. Bitte besinnen Sie sich wieder auf vernünftige Politik. Machen Sie das, was die Bürger da draußen von Ihnen erwarten. Dann geht es vielleicht mit Ihren Umfrageergebnissen auch wieder bergauf.
3: Darf ich eine Nachfrage stellen?
2: Sie sehen, ich habe jetzt weit ausgeführt, eine echte Wende, eine 180-Grad-Wende, die deutsche Automobilindustrie braucht, wird es nur mit uns, mit der Alternative für Deutschland geben. Ich bitte Sie, kommen Sie zur Vernunft und machen Sie das Richtige für unser Land.
0: Der nächste Redner in dieser Debatte ist Sebastian Roloff für die SPD-Fraktion.
4: Sehr geehrte Frau Präsidentin, liebe Kolleginnen und Kollegen, die Lage ist zu ernst für den Klamauk, den wir uns hier wieder von der AfD anhören mussten. Also kommen wir zur Sache zurück. Die Lage der Autoindustrie ist seit längerem herausfordernd und noch aktuell erreichen uns wieder dramatische Schlagzeilen. BMW hat eine Gewinnwarnung rausgegeben. Der Mercedes-Chef will aufgrund der schlechten Lage zur 40-Stunden-Woche zurück. Und von VW hören wir massive Pläne über den Stellenabbau und Standortschließungen, wenn auch noch nicht offiziell der Aufsichtsrat tagt in dieser Stunde. Und hinter den großen Herstellern steht eine komplexe, zum großen Teil mittelständisch geprägte Zuliefererindustrie. Wenn man nach den Gründen guckt, ist interessant, dass alle dieselben nennen für die Lage. Die Absatzschwäche auf dem weltgrößten Markt in China, insbesondere übrigens im boomenden Hybrid- und Elektrosegment, die, ich sag's mal vorsichtig, erratische Politik des amerikanischen Präsidenten, die zu milliardenschweren Zollhürden führt, und deutlich niedrigere Zulassungszahlen. Wir sind da immer noch deutlich unter den Vor-Corona-Werten. Und in dieser Phase muss die Branche massiv investieren in die Antriebswende, in automatisiertes Fahren, in die dazugehörige Software und muss sich damit damit arrangieren, dass neue Hersteller, insbesondere auf China, in unsere und andere Absatzmärkte auf der Welt drängen und das mit politisch unterstützten Überkapazitäten in der künstlich abgewerteten Währung. In dieser Situation muss man klug reagieren, die Politik ja, aber auch die Vorstandsetagen. Gerade für die Autoindustrie hat diese Koalition bereits einiges auf den Weg gebracht. Mit dem Wachstumsbooster haben wir Verbesserungen für elektrische Dienstwagen beschlossen. Das hilft insbesondere den Premiumherstellern. Mit der Kaufprämie machen wir E-Mobilität auch für Menschen mit kleinem und mittleren Einkommen bezahlbar. Das unterstützt insbesondere die Massenhersteller. Die Kfz-Steuerbefreiung für E-Autos wurde bis 2035 verlängert. Auch die Mautbefreiung von E-LKWs wurde verlängert. Und wir fördern den Ausbau von Depotladung. Darüber hinaus haben wir uns als Koalition auf maßvolle Anpassungen der 2035er-Regelung geeinigt. Maßvoll und keine Abschaffung. Und wir wollen die Verschärfung des sogenannten Utility Factors für Hybride aussetzen. Es gibt aber noch einiges zu tun. Wir müssen den Ausbau der mittlerweile guten Ladeinfrastruktur weiter vorantreiben. Wir wollen den Industrial Accelerator Act, der uns Made-in-EU-Kriterien bei dieser Kaufprämie ermöglicht. Und wir brauchen verlässliche, realistisch erreichbare Vorgaben für die CO2-Flottengrenzwerte. Eine gesamteuropäische Strategie für Batteriezellentechnologie, einen wirksamen EU-Handelsschutz und langfristig verlässlich bezahlbare Energie. Und wie bereits erwähnt, brauchen wir auch kluge Entscheidungen in den Vorstandsetagen. Investitionen sind die Voraussetzung für langfristigen Erfolg, da sie die nachhaltige Wettbewerbsfähigkeit eines Unternehmens sichern. Ich verstehe das Ziel hoher Renditen, aber bei Investitionen den Rotstift anzusetzen, ist genau die falsche Reaktion. Lassen Sie es mich ganz deutlich sagen. Die schwierige Lage liegt nicht an den fleißigen Beschäftigten. Deswegen ist die Erwartung, dass die jetzt anstehenden Reformen gemeinsam mit Ihnen und den Interessen Vertretungen getroffen werden und nicht gegen sie. Und ich sage für die SPD-Fraktion ganz deutlich, dass wir uns, was Volkswagen betrifft, klar zum Erhalt der Standorte Emden, Hannover, Zwickau und Neckarsulm bekennen und überzeugt sind, dass wir im Rahmen einer Sozialpartnerschaft Wege finden werden, die notwendigen Reformen ohne Standortschließungen und ohne Massenentlassungen durchzuführen. Dabei kann die Altersteilzeit eine wichtige Rolle spielen, insbesondere weil sie die Möglichkeit bietet, in der Transformation ohne Entlassungen auszukommen. Und damit das gelingt, muss man sich auf Augenhöhe begegnen. Und es hilft nicht, das VW-Gesetz oder die Mitbestimmung grundsätzlich anzugreifen. Genauso wenig, wie es übrigens hilft, mal eben 6 Milliarden in der Bilanz zu finden, damit das Management volle Boni ausgezahlt bekommt und dann Sparprogramme zu verkünden. So verspielt man die Glaubwürdigkeit und auch das Vertrauen der Beschäftigten. Die Autoindustrie ist das Herzstück der deutschen Wirtschaft. Sie schafft Wertschöpfung und damit Arbeitsplätze sowie Steuereinnahmen. Ihre Stabilisierung ist nicht nur wirtschaftspolitisch wichtig, sondern auch Grundlage für den gesellschaftlichen Zusammenhalt und Widerstandskraft gegen Populismus extremer Kräfte am rechten Rand. Die SPD steht an der Seite der Beschäftigten und unterstützt sie bei ihrem Protest zum Schutz ihrer Arbeitsplätze. Und wir stehen zu allen hilfreichen Maßnahmen bereit. Vielen Dank.
0: Die nächste Rednerin in dieser Debatte ist Dr. Sandra Detzer für die Fraktion Bündnis 90 Die Grünen.
5: Sehr verehrte Frau Präsidentin, liebe Kolleginnen und Kollegen, die Automobilindustrie befindet sich im wahrscheinlich tiefgreifendsten Wandel ihrer Geschichte. Und zwar von den Autobauern über die Zulieferer bis hin zu den Handwerkern und Autohäusern gehen Geschäftsführung und Beschäftigte täglich mit dem Sturm um. Und die Meldungen über den Abbau von Jobs erschüttern die Republik. Es ändert sich einfach alles von der Antriebsart über das Nutzungsverhalten, die Geopolitik, Wettbewerber. Und diese Analyse fair zu machen, ist Grundlage dafür, dass wir über die wichtigen, richtigen Instrumente sprechen. Und Herr Scheich, ich habe von dieser Analyse nichts gehört bei Ihnen, die uns hilft. Deswegen ist völlig klar, die Instrumente, die wir diskutieren, sind andere als die, die Sie vorgeschlagen haben. Und das finde ich gut an dieser Debatte. Es braucht in dieser schweren Zeit jetzt Klarheit, und wir Grüne sind klar. Deutschland und Europa soll ein erfolgreicher Automobilstandort bleiben, und es sollen auch hier die Autos der Zukunft entstehen. Mit innovativen Technologien und viel Begeisterung der IngenieurInnen. Ich komme aus der Region Stuttgart. Wir wissen, dass das Auto eben nicht nur ein Produkt ist, sondern dass es auch ein Kulturgut ist. Und deswegen ist es wichtig, dass wir miteinander diese Transformation gestalten und genau die Megatrends, Dekarbonisierung und Digitalisierung im Blick haben. Und ja, es ist nicht einfach. Und ja, es werden auch harte Einschnitte da sein. Aber auf alle Fälle ist klar, wir wollen mit den Beschäftigten, mit den Autobauern, mit allen Beteiligten entlang der Wertschöpfungskette gute Lösungen finden. Und dafür braucht es die politische Klarheit, die ich momentan bei der Bundesregierung so oft vermisse. Und ja, es stehen die Umstrukturierungen der Standorte an. Und wenn man genau hinschaut, dann wissen wir, dass die deutschen Standorte schon länger ein Problem haben und diese Probleme vor allen Dingen durch die Renditen in China überdeckt wurden. Und diese Renditen in China, die werden so nicht weiter eingefahren werden. Diese Zeit kommt nicht wieder, wo wir einfach Kosten externalisieren können. Und deswegen braucht es jetzt die Sozialpartner, dass sie sich zusammensetzen, dass sie gute Lösungen finden für Werkserhaltungen, für eine Perspektive der Standorte, für gute Arbeitsplätze, aber vor allen Dingen für zukunftsfähige Technologie made in Deutschland, made in Europe. Und jetzt ist es so, dass diese Transformation politische Leitplanken braucht. Und da weiß ich nach wie vor nicht, was dieses Geschwätz vom effizienten Verbrenner soll. Der Markt ist völlig klar. Wir haben dieses Jahr mehr chinesische Autos und Autoteile nach Deutschland und Europa importiert als nach China exportiert. Und diese Autos sind keine hocheffizienten Verbrenner. Das sind Elektroautos. Und deswegen möchte ich allen, die an der Marktwirtschaft interessiert sind, von dieser Stelle aus zurufen: Lassen Sie uns die ökologisch-soziale Marktwirtschaft ihren Job machen. Lassen Sie uns auf die Produkte der Zukunft konzentrieren. Und lassen Sie uns die Autohersteller und die gesamte Wertschöpfungskette daran ausrichten, was wirklich erfolgreich ist auf den Märkten der Zukunft. Und das ist der elektrische Antrieb beim Auto. Das ist der Megatrend, ob Ihnen das gefällt bei der AfD oder eben nicht. Es gibt übrigens da gute Nachrichten immer wieder in diesem Feld von vielen schwierigen und schlechten. Ich will ein Beispiel, weil Mercedes in meinem Wahlkreis ist und weil die Region Stuttgart natürlich den Stern gut kennt. Die neuesten Verkaufszahlen am Beispiel Mercedes, sie machen Mut. 51% mehr abgesetzte Elektroautos als letztes Jahr. Und europaweit sind es sogar 87% mehr Autos, die Mercedes verkauft hat. Das sind gute Nachrichten, und deswegen ist es wichtig, dass da die politischen Leitplanken stimmen und dass der Weg weitergeht. Wir müssen jetzt weiter am Ökosystem für Batterien in Deutschland und Europa bauen. Wir müssen jetzt weiter den Ausbau der Ladeinfrastruktur fördern. Und jetzt braucht es eine E-Auto-Förderung, die genau auf kleine europäische und deutsche E-Autos setzt und eben nicht, wie von der Bundesregierung jetzt auf den Weg gebracht, ein Förderprogramm für chinesische Hersteller. Ja, wo sind wir denn, meine Damen und Herren, dass wir deutsches Steuergeld für Drittländer-Importe ausgeben? Das kann doch nicht im Sinne des Erfinders sein. Und bei aller Wertschätzung, Herr Roloff, da erwarte ich eine Kurskorrektur an dieser Stelle. Ich würde an der Stelle noch gerne was sagen zum unfairen Wettbewerb in Europa. Denn wir wissen, dass insbesondere China durch die Währungsmanipulationen und Subventionen einen unfairen Kostenvorteil gegenüber den deutschen Herstellern hat. Ja, eine Bundesregierung muss an dieser Stelle zuerst Brüssel den Rücken stärken und muss für die europäische Einheit sorgen, für effektiven Handelsschutz. Und da ist es nicht in Ordnung, wenn eine Bundeswirtschaftsministerin sich vor dem EU-Kommissar, der zuständig ist, mit der chinesischen Regierung trifft, um der Kommission in den Rücken zu fallen. Das sollte nicht wieder passieren, auch zum Wohle der deutschen Automobilindustrie. Herzlichen Dank.
0: Der oder die. Für die Linke ist der nächste Redner in dieser Debatte Cem İnce.
4: Sehr geehrte Frau Präsidentin, geehrte Abgeordnete, liebe Kolleginnen und Kollegen in der Automobilindustrie. Am 18. September 2015 wurde der Dieselskandal bekannt und die Automobilindustrie stürzte in eine Dauerkrise. Das Management hat betrogen, doch den Preis bezahlten die Beschäftigten. Milliardenstrafen erhöhten den Kostendruck, es folgten Sparprogramme, jahrelange Unsicherheit. Tausende Arbeitsplätze wurden gestrichen, den Beschäftigten wurde gesagt, die Zukunft liegt in der E-Mobilität. Meine Kolleginnen und Kollegen haben diesen Weg mitgetragen. Sie haben sich weitergebildet, neue Technologien gelernt und die Transformation mit ihrer Arbeit ermöglicht. Dann kam Corona, Halbleitermangel, Energiekrise und Inflation. Wieder waren es die Beschäftigten, die mit Überschichten oder Kurzarbeit ihren Beitrag leisteten. Doch dann 2024 kündigt der Volkswagen-Vorstand einseitig zentrale Tarifverträge auf und brach mit dem erfolgreichen Modell der Sozialpartnerschaft. Erst nach harten Auseinandersetzungen wurde ein Tarifkompromiss erreicht, Beschäftigungssicherung bis 2030, der Erhalt der Standorte, aber auch erhebliche finanzielle Zugeständnisse und Abbau von 35.000 Arbeitsplätzen. Auch die zugesagte Eingliederung von VW Sachsen in den Haustarif wurde verschoben. Der angebliche Grund? Softwareprobleme. Ein weiterer Vertrauensbruch. Ich selbst habe mein bisheriges Arbeitsleben bei Volkswagen verbracht. Ich weiß, wie hart meine Kolleginnen und Kollegen arbeiten. Ich weiß, welche Opfer sie in den vergangenen Jahren gebracht haben. Und was ist heute der Dank dafür? 100.000 Arbeitsplätze sollen wegfallen. Vier deutsche Werke stehen vor dem Aus. Audi Neckarsulm, VW Zwickau, Emden und Hannover. Die Standorte, die Milliarden in den Umbau zur Elektromobilität investiert haben. Meine Kolleginnen und Kollegen fühlen sich da zu Recht verraten. Denn wie oft sollen sie noch für Managementfehler und politische Versäumnisse bezahlen? Wir sagen, es reicht. An dieser Stelle sende ich solidarische Grüße an all meine Kolleginnen und Kollegen bei VW, Audi, Porsche, MAN und Cariad, die heute vor den Werkstoren für ihre Zukunft kämpfen. Denn eins ist klar, ihr seid nicht verantwortlich für diese Krise und ihr seid nicht allein. Zehntausende Beschäftigte von Mercedes gingen letzte Woche auf die Straße. Die Kolleginnen und Kollegen vom BMW bringen sich in Stellung. Der Widerstand wächst und wir kämpfen mit euch. Unser Parteivorsitzender Luigi ist jetzt in diesem Moment bei meinen Kolleginnen und Kollegen in Salzgitter und steht solidarisch an ihrer Seite. Grüße nach Salzgitter. Mit der Schließung von VW Zwickau wären im Landkreis fast die Hälfte aller Arbeitsplätze in Gefahr. Auch die Jobs der Kolleginnen und Kollegen von IAV sind bedroht. Dabei sind sie die Fachkräfte, die wir brauchen. Für die Weiterentwicklung unserer Industrie, unserer Produkte, unserer Technologie wie dem autonomen Fahren. Unsere Zuliefer- und Automobilindustrie muss gestärkt werden. Aber ich muss auch sagen, Volkswagen steht nicht vor der Pleite. Der Konzern erwirtschaftet weiterhin Gewinne. In den vergangenen drei Jahren wurden rund 20 Milliarden Euro an Aktionäre ausgeschüttet. Es fehlt also nicht an Geld, es fehlt am Willen, dieses Geld in Beschäftigung, Innovation und Standorte zu investieren. Und deswegen brauchen wir weiterhin die Landesbeteiligung, die im Zweifel sogar ausgebaut werden muss. Daher sagen wir in aller Deutlichkeit, Finger weg vom VW-Gesetz. Hier prallen Interessen aufeinander. Die Eigentümer in Salzburg sind auf maximale Profite aus, während meine Kolleginnen und Kollegen für eine verlässliche Zukunft kämpfen. Für uns ist klar, auf welcher Seite wir stehen.
6: Und Sie, meine Damen und Herren von CDU und SPD, auf welcher Seite stehen Sie? Zehntausende Industriearbeitsplätze werden gestrichen. Und Sie fordern parallel längere Arbeitszeiten und nehmen den Kolleginnen und Kollegen die Möglichkeit, nach 45 Jahren harter Arbeit in den wohlverdienten Ruhestand zu gehen. Sie lassen die Beschäftigten im Stich. Dabei hätte die Bundesregierung alle Hebel in der Hand, um endlich die richtigen Weichen zu stellen. Die aktuelle Krise zeigt schmerzhaft. Konzernen darf niemals freie Hand gelassen werden. Deshalb muss die Regierung jetzt starke Mitbestimmungsrechte für Beschäftigte schaffen. Wir fordern eine zukunftsfähige, aktive Industriepolitik. Öffentliche Fördergelder müssen an Standortsicherung, Tarifbindung, Beschäftigungssicherung geknüpft werden. Denn wer hier Autos verkaufen will, muss Beschäftigung sichern. Machen Sie endlich Ihre verdammte Arbeit.
7: Ist auch abgelaufen, bitte. Der nächste Redner in dieser Debatte ist für die Unionsfraktion Tilman Kuban.
8: Sehr geehrte Frau Präsidentin, liebe Kolleginnen und Kollegen! 1886 hat Karl Benz in Deutschland das Auto erfunden. Seit 140 Jahren bauen wir dank der vielen Tüftler, Entwickler und Arbeiter in unserem Land die besten Autos der Welt. Wir sind stolz darauf, das Auto einmal erfunden zu haben, und wir werden gemeinsam dafür sorgen, dass auch in Zukunft in Wolfsburg, Hannover, Emden, in Neckarsulm, Sindelfingen, Ingolstadt, Dingolfing oder auch in Zwickau die besten Autos der Welt gebaut werden. Aber dafür müssen sich ein paar Dinge ändern. Viele Jahre hat die deutsche Automobilindustrie dank der hohen Exporte und auch der guten Erträge aus anderen Teilen der Welt profitieren können und gute Löhne zahlen können. Diese Zeiten sind vorbei, und sie werden auch nicht wiederkommen. Dabei hilft kein Blick zurück, zu sagen, es waren Managementfehler oder es waren möglicherweise zu hohe Löhne. Nein, das Einzige, was hilft, ist, dass wir uns neue Absatzmärkte suchen, dass wir Energiekosten senken, Produktivität steigern und den Regulierungsdschungel lichten. Denn nur mit einem Schulterschluss aus Arbeitgebern, Gewerkschaften und der deutschen Politik werden wir auch in Zukunft die besten Autos der Welt bauen. Und um den Absatz zu stärken, müssen wir einerseits den europäischen Markt wieder in Fahrt bringen. Seit der Pandemie verkaufen wir 3 Millionen Fahrzeuge weniger in Europa. Auch das ist ein Ausfluss dessen, wenn man über viele Jahre vom Fahrradfahren, Bus und Bahn predigt, dann kann man sich heute nicht allen Ernstes hinstellen und glauben, man setzt sich für die Arbeitsplätze in der Automobilindustrie ein. Der zweite Punkt ist, wir leben vom Export in andere Teile der Welt. Und wir sehen eben, dass der chinesische und der US-amerikanische Markt für uns schwieriger geworden ist. Und deswegen war es so wichtig, dass wir im Europaparlament endlich dafür gesorgt haben, dass das Mercosur-Abkommen wirklich in Kraft treten kann. Sie mit Ihren Freunden wollten dagegen wettern, wollten sich dagegen einsetzen. Da kann man sich heute nicht hier hinstellen und allen Ernstes das Loblied auf die deutsche Automobilindustrie singen. Und wir werden zweitens die Regulierung zurückfahren müssen. Ja, in Zukunft werden die meisten Autos in Deutschland elektrisch fahren, aber nicht, weil man das von oben politisch herab vorgibt, sondern weil es sich für die Menschen rechnet. Dabei gibt es aber eben auch andere Modelle wie die hocheffizienten Verbrenner oder auch Hybridfahrzeuge. Und weil Sie, Frau Kollegin Detzer, China angesprochen haben, schauen wir uns doch mal die Zahlen aus 2025 an. China hat 13 Millionen Verbrenner, 7 Millionen batterieelektrische Fahrzeuge und 6 Millionen Hybridfahrzeuge verkauft. Wer da allen Ernstes davon spricht, dass die Zukunft rein elektrisch ist, der hat nicht verstanden, dass egal welches andere Land auf dieser Welt, ob China, Südkorea, Japan, egal wo Sie hingucken, kein einziges Land verbietet den Verbrenner. Kein einziges Land sorgt wirklich dafür, dass man Strafzahlungen noch auf seine Automobilkonzerne legt. Alle sorgen dafür, dass wir mehr Elektro haben, aber dass wir auch einen Antriebsmix haben mit Hybriden und hocheffizienten Verbrennern. Und deswegen werden wir die Flottenzielregulierung in Europa anfassen. Keinen ideologischen Alleingang, sondern einen Antriebsmix für Europa. Denn genau das sichert auch Arbeitsplätze. Nehmen wir mal das Beispiel des VW-Konzerns. Der VW-Konzern bringt momentan 6 E-Modelle auf den Markt. Kein einziges davon macht Marge. Der einzige, der ID.7, das größte und schwerste Fahrzeug, geht plus minus null raus. Und gerade in diesen Zeiten brauchen wir eben auch die margenträchtigen Verbrenner, die dafür sorgen, dass wir am Ende unsere Arbeitsplätze in diesem Land erhalten können. Und deswegen ist das unsere Aufgabe als Politik, Regulierungsdschungel lichten und gemeinsam dafür sorgen, dass neue Absatzmärkte auch möglich sind für unsere Automobilindustrie. Es braucht aber eben auch den Schulterschluss zwischen Konzernen und Gewerkschaften. Ich will Ihnen ein Beispiel aus dem Mittelstand mitgeben. Ein Unternehmer aus dem Mittelstand hat mir neulich berichtet, dass er eigentlich kurz davor war, 2 Werke in Deutschland zu schließen. Fast 4.000 Beschäftigte hätten dann ihre Arbeit verloren. Er hat sich gemeinsam mit seinem Betriebsrat hingesetzt, hat einen Deal gemacht, dass heute statt 35 Stunden 38 Stunden gearbeitet wird, bei gleichem Lohn, dass die Boni nicht mehr ausgezahlt werden, sondern erst wieder ausgezahlt werden, wenn man aus den roten Zahlen raus ist. Ich glaube, diese Deals, die schafft nicht nur der Mittelstand, sondern die schaffen auch Großkonzerne. Dann können wir gemeinsam dafür sorgen, dass wir auch die nächsten 140 Jahre die besten Autos der Welt bauen. Wir wollen gemeinsam darauf setzen und darauf können sich die Arbeiter in diesem Land verlassen.
7: Der nächste Redner in dieser Debatte ist Matthias Weiser für die AfD-Fraktion.
9: Sehr geehrte Frau Präsidentin, meine sehr geehrten Damen und Herren, die Beschäftigten in den VW-Werken Zwickau, Emden, Hannover und Neckarsulm haben heute erfahren, dass ihre Werke innerhalb der nächsten 8 Jahre abgewickelt werden sollen. Das betrifft 40.000 Arbeitsplätze. Das ist eine Horrormeldung für die betroffenen Regionen. Und für meinen Wahlkreis und den ganzen Wirtschaftsraum Südwestsachsen wäre die Schließung des VW-Werks in Zwickau eine Katastrophe. Eine Katastrophe für tausende Mitarbeiter, ihre Familien und die vielen Zuliefererbetriebe in der Region. Und Sie beantragen tatsächlich eine Aktuelle Stunde mit dem Titel Zukunft deutscher Automobilindustrie gestalten, erfolgreiche Reformschritte für Wettbewerbsfähigkeit, Beschäftigung, Innovation. Was erlauben Sie sich eigentlich nach einem Jahr Ihrer Regierungsuntätigkeit, so eine Diskussion zu führen? Die Menschen erwarten vorausschauendes Handeln und keine Gesprächskreise. Frau Konnemann, Sie hätten diese Rede vor einem Jahr halten müssen, im Mai 2025, und dann ein Jahr mal entschiedenes Regierungshandeln zeigen müssen. Das haben Sie nicht getan. Sie machen keine tiefgreifende und schnelle Reformpolitik von Tag 1, wie versprochen von Herrn Merz, sondern die Menschen bekommen von Ihnen eine Regierung des Wortbruchs und der Sonntagsreden. Und diese Aktuelle Stunde ist das beste Beispiel. Und Frau Konnemann, überlegen Sie sich bitte mal, für was Sie sich hier feiern lassen. Sie lassen sich für niedrige Strompreise feiern, die Sie mit Milliarden Steuermitteln quersubventionieren. Milliarden Steuern, die Sie über Schulden finanzieren. Das ist Geld, das die Kinder dieses Landes zurückzahlen müssen. Ja, Sie machen Politik auf Rücken der nächsten Generationen in diesem Land. Sie sollten sich schämen für solche Aussagen. Die CDU und die CSU sollten sich schämen, dass sie mittlerweile zum puren Sozialismus in der Energiepolitik übergegangen ist. Es stand heute in der Zeitung, dass diese Pläne vom VW-Vorstand vorgetragen worden sind. Das wurde aber heute schon in den Medien kolportiert. Und ich bin davon überzeugt, dass diese Pläne demnächst in die Realität umgesetzt werden. Ich bin wirklich davon überzeugt, es wird schon länger davon gesprochen. Und wie gesagt, Sie sollten diese Meldungen ernst nehmen. Und das erwarten ja die Menschen. Die Menschen erwarten, dass Sie handeln und sich nicht hier hinstellen und irgendwelche Diskussionsrunden abhandeln. Und es ist auch interessant zu sehen, welches Narrativ Sie hier verbreiten wollen, dass der Niedergang der deutschen Automobilwirtschaft nichts mit Ihren politischen Entscheidungen zu tun hat. Das ist genau das Gegenteil. Der Niedergang der deutschen Automobilwirtschaft ist politisch und er ist hausgemacht. Es sind genau Ihre politischen Vorgaben zur Umstellung auf die Elektromobilität, die dazu geführt haben, dass die deutschen Automobilunternehmen in diese katastrophale Lage geraten sind. Man muss sich nur anschauen, die Nummer 1 bei der weltweiten Automobilherstellung Toyota, Toyota hat eine Umsatzrendite von 9,9%. Die haben nicht auf die Elektrostrategie umgestellt. Die haben sich für Hybridlösungen entschieden. Die haben am Verbrenner festgehalten. VW, der zweitgrößte Automobilhersteller, hat sich für eine Elektrostrategie entschieden. Die machen nur noch 2,8% Umsatzrendite. Auch die Automobilhersteller in Amerika haben eine wesentlich bessere Umsatzrendite, weil man auch dort vom Elektrokurs weggekommen ist und wieder auf den Verbrenner setzt. Wenn Sie tatsächlich die deutsche Automobilindustrie retten wollen, dann wäre die erste Maßnahme, Schluss zu machen mit CO2-Flottenbegrenzungen, Schluss zu machen mit dem damit verbundenen Verbrennermotorverbot und dem stetigen Verteuern von Diesel und Benzin. Und was wirklich am schlimmsten ist, die AfD hat immer wieder Anträge gebracht, um die deutsche Automobilindustrie zu retten, seit Jahren den Verbrennermotor zu erhalten. Sie haben es immer wieder abgelehnt. Sie haben die deutsche Automobilindustrie sehenden Auges in den Brunnen fallen lassen. Sie machen unverantwortliche Politik. Es zeigt sich deutlich, dass die deutschen Automobilunternehmen unter großem Druck stehen. Sie produzieren zu teuer und kämpfen gleichzeitig mit einer angespannten Wirtschaftslage in Europa, Zöllen in Amerika und harter Konkurrenz in China. Das sind große Herausforderungen, aber Herausforderungen, die wir meistern können. Dazu müssen wir aber sofort Schluss machen mit der grünen Transformationspolitik, mit dem EU-Bürokratie-Schwachsinn aus Brüssel und mit hohen Steuern. Wir müssen wieder ein Land werden, das auf Marktwirtschaft, Freiheit und günstige Energie setzt. Die Meldungen von VW sind das letzte Warnsignal, dass wir eine sofortige Wirtschaftswende in Deutschland brauchen. Die Alternative für Deutschland steht dazu bereit.
7: Die nächste Rednerin in dieser Debatte ist für die Bundesregierung Elisabeth Kaiser, Staatsministerin beim Bundesminister der Finanzen.
10: Sehr geehrte Frau Präsidentin, sehr geehrte Damen und Herren, liebe Kolleginnen und Kollegen, die Automobilbranche, das haben wir heute schon sehr oft gehört, das ist das industrielle Rückgrat unseres Landes. Fast jede zweite Patentanmeldung im Bereich der Spitzen- und Zukunftstechnologien kommt aus der Automobilbranche. Wenn dieser Motor stottert, dann spürt das die gesamte Republik. Vom Emden über Wolfsburg nach München, von Stuttgart bis nach Zwickau. Allerdings stimmt auch, keine andere Region wäre so existenziell betroffen wie Ostdeutschland. In einer Region, die seit der Wende von Deindustrialisierung und Niedriglöhnen geprägt ist, ist die Automobilindustrie der Anker der Stabilität. Und hier gibt es gute, fair bezahlte und vor allen Dingen gewerkschaftlich organisierte Arbeitsplätze. Die Tarifverträge der IG Metall sind die Grundlage für die Lebensplanung von Zehntausenden ostdeutschen Familien. Und hinzu kommt, ein Autowerk steht niemals allein. Um jedes große Werk herum existiert ein Netz von Zulieferunternehmen, Logistikern, Dienstleistern, Handwerksbetrieben. Und stirbt ein Werk, dann bricht diese ganze Kette zusammen. Die lokale Kaufkraft sinkt, ebenso wie die Einnahmen aus den Gewerbesteuern. Es fehlt dann an Geld für Schulen, für Kitas, für Kultur. Fachkräfte gehen weg. Einer ganzen Region wird der Stecker gezogen. Und nochmals. Wir sprechen hier über Regionen, die wirtschaftliche Erschütterungen nur zu gut kennen. Mit Flexibilität, Mut und Fleiß haben die Ostdeutschen den Strukturwandel nach 1990 gemeistert und das mit einer gehörigen Portion Innovationskraft. Mittlerweile stehen in Ostdeutschland die modernsten und innovativsten Automobilwerke Europas. Nehmen wir das beste Beispiel, das VW-Werk in Zwickau. Es ist das Vorzeigewerk für Elektromobilität. Die Kolleginnen und Kollegen, die dort arbeiten, die liefern ab, was die Konzernführung gefordert hat. Und genau deshalb steht die Konzernleitung in einer moralischen und wirtschaftlichen Verantwortung. Die Tarifbindung und die Sozialpartnerschaft, die sind keine Schönwetter-Accessoires für Manager. Sie sind die verfassungsrechtlich geschützte Säule unserer Wirtschaft. Und wer das antastet, der verspielt das wertvollste Gut, das Unternehmen natürlich haben, die Loyalität ihrer Mitarbeitenden. Und im Fall von Zwickau steht da aber noch viel mehr auf dem Spiel, nämlich die Deutschlands Zukunft als E-Mobilitätsstandort. In Zwickau gibt es großes Know-how. Es wäre fahrlässig, das jetzt hier liegen zu lassen. Vor allem auch, weil chinesische Autobauer natürlich bereits in den Startlöchern stehen, um freie Produktionskapazitäten in Europa übernehmen zu können. Und davor kann ich nur warnen, wir Ostdeutsche wissen doch ganz genau, was es bedeutet, die verlängerte Werkbank zu sein. Und das ist wirklich nicht erstrebenswert. Liebe Kolleginnen und Kollegen, die Bundesregierung, die handelt bereits. Wir deckeln mit vielen Investitionen die Industriestrompreise. Wir haben die Automobilprämie auf den Weg gebracht, um den Hochlauf für E-Mobilität weiter anzukurbeln. Wir setzen uns in Brüssel für eine Regulierung mit Augenmaß ein und sorgen auch dafür, dass Maßnahmen getroffen werden für einen fairen internationalen Wettbewerb. Beim Automobilgipfel im Kanzleramt, da haben wir beschlossen, dass auch Elektromobilität weiter die Hauptstraße für die Automobilindustrie bleiben muss. Und ich habe zu einem Branchendialog Ost eingeladen. Dort haben wir nochmal spezifisch die Herausforderungen für die Automobilzulieferer diskutiert und zu unserer Aufgabe gemacht. Jetzt sehe ich die Automobilkonzerne in der Pflicht. Sie müssen Innovationskraft entwickeln und zukunftsorientierte Konzepte für ihre Werke und für die Elektromobilität entwickeln. Vor allem aber, sie müssen auch die Zusagen gegenüber ihrer Belegschaft einhalten. Denn das waren Zusagen, die gemeinsam verhandelt worden sind. Zusagen, für die die Beschäftigten weitgehende Zugeständnisse bereits gemacht haben. Wenn die Konzernseite jetzt einseitig die Vereinbarungen aufkündigt, dann stellt sie die soziale Marktwirtschaft in Deutschland massiv in Frage. Und das gefährdet den gesellschaftlichen Zusammenhalt. Und natürlich macht das was mit den Menschen, wenn sie plötzlich nicht wissen, ob ihre Arbeitsplätze noch sicher sind, wenn ihre Lebensleistung in Frage gestellt wird. Und um es ganz klar zu sagen, die aktuelle Kommunikation des VW-Konzerns ist Gift für den gesellschaftlichen Zusammenhalt und ist Wasser auf die Mühlen der Populisten. Sehr geehrte Damen und Herren, ich habe gestern mit dem niedersächsischen Ministerpräsidenten sprechen können und ich kann Ihnen tatsächlich versichern, die Politik steht hinter der Automobilbranche. Die Politik steht fest an ihrer Seite, an der Seite der Beschäftigten, im Land, im Bund, genauso im Westen wie im Osten. Wir stehen entschlossen für jeden Arbeitsplatz und wir verteidigen geltende Tarifverträge. Vielen Dank.
7: Die nächste Rednerin in dieser Debatte ist für die Fraktion Bündnis 90 Die Grünen, Swantje Henrike Michaelsen.
11: Sehr geehrte Frau Präsidentin, liebe Kolleginnen und Kollegen! Zukunft deutscher Automobilindustrie gestalten, erfolgreiche Reformschritte für Wettbewerbsfähigkeit, Beschäftigung und Innovation. Der Titel dieser Aktuellen Stunde klingt gut, nur mit der Realität hat er leider nicht so viel zu tun. BMW gibt eine Gewinnwarnung raus. Mercedes-Benz kündigt drastische Sparmaßnahmen an. Und bei Volkswagen reicht der erst 2024 vereinbarte Abbau von 35.000 Stellen offenbar nicht mehr. Jetzt ist von bis zu 100.000 Stellen weltweit die Rede. 4 deutsche Standorte stehen auf der Kippe. Das klingt nicht gerade nach Erfolgsgeschichte deutscher Industriepolitik. Jahrzehntelang haben deutsche Hersteller auf dem chinesischen Markt hervorragend verdient. Doch chinesische Unternehmen haben technologisch aufgeholt. Sie bauen gute Elektroautos zu günstigeren Preisen und verkaufen immer mehr davon weltweit, während die Verkäufe deutscher Konzerne drastisch fallen. Ausgerechnet der Markt, der lange die Gewinne deutscher Konzerne gesichert hat, ist heute die größte Herausforderung. Auch in den USA wird der Wettbewerb härter. Zölle schlagen voll durch, hohe Energiekosten und geopolitische Krisen belasten die Industrie zusätzlich. Auf diese Herausforderungen bräuchte es strategische Antworten. Und genau darüber müssten wir heute eigentlich reden, statt erneut den Mythos zu bedienen, das Verbrenner aus sei an allem schuld. Strategische Antworten habe ich leider nicht so viele gehört. Stattdessen erleben wir vor allem eines: Stellenabbau und Werkschließung. Dabei sind es doch nicht die Beschäftigten, die diese Entwicklung zu verantworten haben. Die IG Metall hat recht, wenn sie eine aktive Industriepolitik fordert, mit Investitionen, klaren Standortzusagen und guten Arbeitsplätzen. Renditeinteressen dürfen doch nicht über die Zukunft ganzer Standorte gestellt werden. Wer jahrelang hohe Gewinne und Rekorddividenden gefeiert, gleichzeitig aber die Augen vor den weltweiten Herausforderungen und Entwicklungen verschlossen und Zukunftsinvestitionen verschleppt hat und jetzt am Ende Stellen streicht, lässt die Beschäftigten die Zeche für falsche und kurzsichtige Konzernentscheidungen bezahlen. Das ist dann kein Kostenproblem, das ist ein Managementproblem. Während andere, auch europäische Hersteller, Milliarden in Elektromobilität, Batterietechnik und Software investierten, hielten deutsche Konzerne viel zu lange am Verbrenner fest. Der Dieselskandal wurde zum Symbol einer Industrie, die den Wandel unterschätzt und aktiv ausgebremst hat. Und die starke Abhängigkeit vom chinesischen Markt erwies sich als strategische Fehlentscheidung. Gerade wenn Sie das Autoland Deutschland beschwören und immer sagen, dass die deutsche Autoindustrie eine Schlüsselindustrie ist, an der technologische Innovation, wirtschaftlicher Erfolg und Hunderttausende gute Arbeitsplätze hängen, müssen Sie doch wollen, dass die deutsche Automobilindustrie wieder investiert und nachhaltig erfolgreich ist. Aber genau das gefährdet die Bundes

0: und mit dem Fahrrad unterwegs sind. Es ist Ihre Aufgabe, in den Regierungsfraktionen endlich einen klaren Rahmen zum Umstieg auf die Elektromobilität zu setzen. Für die Industrie und die Menschen. Kümmern Sie sich um den schnellen Ausbau der Ladeinfrastruktur, Investitionen in Speicher, wettbewerbsfähige Energiepreise für die Industrie und Qualifizierung für die Beschäftigten, damit diese den Wandel aktiv mitgestalten können. Wer wie die Bundesregierung am Verbrenner ausrüttelt, die Elektromobilität schlechtredet und europäische und deutsche Klimaziele angreift, sorgt doch nicht für Innovationsfreude oder Wettbewerbsfähigkeit, sondern für Verunsicherung, Investitionszurückhaltung und am Ende dafür, dass andere Player die steigende Nachfrage nach innovativen Produkten bedienen werden. Während Sie noch darüber diskutieren, ob eine Technologie des letzten Jahrhunderts die Zukunft der Automobilindustrie retten kann, entwickelt die Konkurrenz Batterien und bezahlbare Elektroautos. Die Frage ist doch nicht, ob sich die Automobilindustrie verändert. Die Frage ist, ob Deutschland dabei ist. Wenn wir mit Stillstand oder Rückwärtsgang antworten, verlieren wir. Wenn wir mit Innovation antworten, dann hat die deutsche Automobilindustrie eine Zukunft. Vielen Dank.
1: Da wir auf 1 Uhr heute Nacht Sitzungszeit stehen und mit einer halben Stunde im Verzug sind, lasse ich jetzt aktuell keine Zwischenfragen und Zwischeninterventionen zu. Der nächste Redner in dieser Debatte ist für die Unionsfraktion Hans Koller.
2: Frau Präsidentin, meine sehr verehrten Damen und Herren, liebe Kolleginnen und Kollegen, wir reden heute über des deutschen liebsten Kind, wie wir früher das Auto auch genannt haben. Und Sie, liebe Kollegin Michaelsen, haben uns gerade referiert, warum sich hier etwas verändert hat. Wir haben viele Jahre, oder Sie haben viele Jahre natürlich das Auto auch mit schlecht geredet, die individuelle Mobilität mit schlecht geredet. Und dabei ist das Auto, ist die Automobilindustrie das Rückgrat der deutschen Industrie. Und meine Damen und Herren, wenn wir uns die Frage stellen, kann Deutschland noch Automobil, dann sage ich Ihnen ganz klar, ja, Deutschland kann noch Automobil, wenn wir die richtigen Rahmenbedingungen auch wieder schaffen. Und darüber reden wir heute, meine Damen und Herren. Weil in Deutschland auch künftig die besten Premium-Modelle gebaut werden sollten, die auch weltweit konkurrenzfähig sind. Mit 700.000 Arbeitskräften, die in der deutschen Automobilindustrie arbeiten, diese Industrie erlebt aber auch einen Umbau. Ja, wir sind mitten in einer Transformation, und das zeigt die Realität. Aber gerade deshalb ist es unsere Aufgabe, dass wir die richtigen Rahmenbedingungen schaffen, dass wir Innovationen, Investitionen und gute Arbeitsplätze auch mit fördern, meine Damen und Herren. Der internationale Wettbewerb ist härter geworden, und wir produzieren Premiumfahrzeuge. Wir produzieren zu anderen Standards wie manche Konkurrenten, die am deutschen Automobilmarkt mit auftreten. Und wir reden sicherlich von Energiekosten, wir reden aber auch von Arbeitskosten, meine Damen und Herren. Auch das gehört zur Wahrheit. Und wir haben beispielsweise in Deutschland Kosten in der Arbeitsstunde von fast 65 Euro. In Frankreich etwa unter 50 Euro, in den USA bei 44 Euro, in Japan bei 23 Euro. Meine Damen und Herren, aber ich glaube, wir sind uns hier auch einig, dass wir an den Standards für unsere Arbeitnehmerinnen und Arbeitnehmer nicht rütteln wollen. Aber das hat seinen Preis, meine Damen und Herren. Und unsere Fachkräfte, unsere innovativen Mitarbeiterinnen und Mitarbeiter sind unser größter Wettbewerbsvorteil, und den müssen wir auch nutzen. Gestern hat die Präsidentin des Verbandes der Automobilindustrie noch einmal deutlich gemacht, worauf es jetzt ankommt. Auf Wachstum, Wettbewerbsfähigkeit und Technologieoffenheit. Dies muss oberste Priorität haben. Und genau an diesem Punkt setzen wir an, meine Damen und Herren. Wir verbessern die Rahmenbedingungen mit wettbewerbsfähigen Energiepreisen, mit schnellen Planungs- und Genehmigungsverfahren, mit konsequentem Bürokratieabbau und mit einem flexiblen Arbeitsmarkt, meine sehr verehrten Damen und Herren. Wir werden mit dem

0: Berichtsentlastungsgesetz, überflüssige Berichts- und Dokumentationspflichten abschaffen, führen eine Berichtspflichtenbremse ein und machen Genehmigungsfiktion zum Regelfall. Das muss jetzt aber auch umgesetzt werden im Land und in der Industrie, meine sehr verehrten Damen und Herren. Investitionen entstehen dort, wo Vertrauen im Standort gesetzt wird. Und deshalb haben wir im Koalitionsvertrag vereinbart, flexible Arbeitszeiten zu ermöglichen, die tägliche Höchstarbeitszeit durch eine wöchentliche Höchstarbeitszeit zu ersetzen. Wir wollen dies in Einklang mit der europäischen Arbeitsschutzrichtlinie auch mitbringen. Wir brauchen Flexibilität und wir brauchen die Innovationskraft, meine Damen und Herren, mit wettbewerbsfähigen Energiepreisen, mit weniger Bürokratie, mit schnellen Genehmigungen, mit mehr Flexibilität und mit Technologieoffenheit. Und wir werden den Automobilmarkt aber auch nicht mit Schlechtreden, wie Sie es ständig tun, mit Ihrem Geschäftsmodell, mit Schlechtreden des Standortes Deutschland, werden wir den Standort Deutschland nicht retten. Und es gibt auch positive Nachrichten in diesem Lande. Meine Damen und Herren, in wenigen Wochen eröffnet BMW ein neues Batteriewerk in Straubing mit 1600 Arbeitsplätzen. Das heißt, es gibt Investitionen. Es gibt auch positive Ansätze, aber die passen nicht in Ihr Geschäftsmodell. Wir stehen für Aufbruch, für Innovation und für den Glauben an unsere Produkte und vielleicht auch ein Stück weit an den Stolz der Bürgerinnen und Bürger zu appellieren, auch deutsche Produkte vermehrt zu kaufen. Recht herzlichen Dank.
1: So, der nächste Redner in dieser Debatte ist für die AfD-Fraktion Adam Baltern.
2: Sehr geehrte Frau Präsidentin, sehr geehrte Damen und Herren, Deutschland, die Automobilnation. Jemand sagte mal sinngemäß, Deutschland ist das Luxusauto der Welt. Sie haben sich da alle ans Steuer gesetzt und das Luxusauto Deutschland mit Vollgas, sehenden Auges, trotz Warnungen der AfD, voll gegen die Wand gefahren, meine Damen und Herren. Es knallt, die Teile fliegen umher, das Teil ist Schrott. Und nun stehen Sie alle dumm drum und fragen sich, wie kriegen wir das nun wieder hin? Das ist das, was jetzt gerade passiert. Und dass gerade Sie von der Koalition diese Aktuelle Stunde einberufen müssen, ist ein Eingeständnis dafür, dass Ihre Politik schlechte Politik ist. Eine Frage steht dabei im Raum. Wie konnte es so weit kommen? Nun, gehen wir einfach mal zum Anfang Ihrer wirtschaftsfeindlichen Politik. Deutschland hat die besten Automobile der Welt gebaut, mit Verbrennerantrieb, angetrieben mit Diesel, Gas oder Benzin. Was die Präzision, Haltbarkeit, Zuverlässigkeit und Innovation anbetraf, konnte kein anderes Land der Welt mithalten. Das Automobil wurde zu einer tragenden Säule der Wirtschaft. Die Steuereinnahmen daraus sprudelten und waren fester Bestandteil des Haushaltsplans. Es wurden sichere Arbeitsplätze geschaffen, um die Menschen konnten sich günstige Automobile und ein Leben in Wohlstand leisten. Was geschah dann? CO2. Das Gas des Lebens auf dem Planeten wurde zum Gift für den Planeten von Ihnen erklärt. Kleine verwöhnte Mädchen, grün hinter den Ohren, die ihr Leben lang noch nicht ein einziges Mal etwas geschaffen oder produziert haben oder gearbeitet haben, wurden hofiert und von der Industrie gefördert, beziehungsweise von Ihnen, von der Politik. Horrorszenarien des Weltuntergangs durch CO2 kursierten täglich durch die Nachrichten. Und Sie, die veralteten Parteien, regierten nicht in dieser Zeit, sondern Sie reagierten. Mit abstrusen Gesetzen, mit Vorschriften und Verboten. Und selbst eine Autohasserin, Julia Willi von den Grünen, zog in den Aufsichtsrat von VW. Da war mir klar, der Laden ist erledigt. Die Transformation begann also. Der Anreiz zur Transformation wurde durch Steuergelder in Form von Subventionen ermöglicht. Das Versprechen waren blühende Landschaften und Wirtschaftswachstum. Und das Ziel war die Erlösung vom Weltklimauntergang. Eine blamable und verwerfliche Fehleinschätzung von Ihnen allen hier. Die Folge war unausweichlich. Das Steuergeld verpufft, der CO2-Weltuntergang ist abgesagt, die Wirtschaft ist im Niedergang. Und hier jetzt zu den brutalen Zahlen. Der VDA warnt, 225.000 Stellen fallen weg bis 2035. 100.000 Stellen sind jetzt schon bereits vernichtet, seit 2019. VW, 35.000 Stellen weg. Bis jetzt wird sich zeigen, was heute noch passiert. Bosch, 22.000 Stellen. ZF, 14.000 Stellen. Nur noch 721.000 Beschäftigte gibt es in der Automobilindustrie. Das ist ein Tiefstand seit dem Jahr 2011. Ihre Politik hat uns also wirtschaftlich ins Jahr 2011 zurückkatapultiert. Lassen Sie das jetzt einfach mal kurz sacken. Sehr schön. Für Sie, ja, ich weiß, für Sie sind das alles nur abstrakte Zahlen. Aber im Moment geht es auch gar nicht hier um die Zahlen. Das verstehen Sie einfach nicht. Es geht doch hier um die Menschen. Es geht um Schicksale. Es geht hier um Existenzen. Menschen, die das Haus gar nicht mehr bezahlen können. Menschen, die ihre Familie nicht mehr jetzt bezahlen können und finanzieren können. Menschen, die jetzt im Moment dank Ihnen wissen werden, wie es sich anfühlt, wenn die Fabriktore ein für alle Mal schließen werden. Und für jedes einzelne dieser Schicksale sind Sie, liebe Brandmauerin, direkt verantwortlich. Aber übernehmen Sie jetzt überhaupt Verantwortung? Nein, tun Sie nicht. Die Schicksale dieser Menschen sind Ihnen eigentlich völlig egal, denn Sie machen genauso weiter. Und es ist, ich sage Ihnen eins, es ist noch nicht zu spät. Der Schaden lässt sich noch reparieren. Und wir bieten Ihnen doch das nötige Werkzeug auf dem Silbertablett. Sie müssen nur zugreifen. Dazu gehört Abkehr von dem Verbrennerverbot, weg von dem EU-Flottengesetz, CO2-Steuer am besten gänzlich abschaffen, das Lieferkettengesetz abschaffen und jegliche Subventionierung für Elektromobilität abschaffen. Das ist der Weg, der ökonomisch vernünftigste Weg für Deutschland. Und eine AfD-geführte Reformregierung wird genau das umsetzen. Mit Ihnen oder ohne Sie. Und zu der EU lässt sich sagen, 100.000 Rechtsakte wurden erlassen. Wenn man die ausdrucken würde, nur die erste Seite, hätten wir einen Stapel von 13 Metern Höhe. Das ist die Bürokratie, die wir komplett in die Tonne treten werden. Das verstehen Sie nicht, aber das ist das, was die AfD tun wird. Ja, mit Grenzen kennen Sie sich aus, verstecken Sie sich hinter der Brandmauer. Viel Spaß dabei. Wir werden gewinnen. Vielen Dank.
1: Der nächste Redner in dieser Debatte ist für die Unionsfraktion Carsten Körber.
3: Sehr geehrte Frau Präsidentin, liebe Kolleginnen und Kollegen, meine sehr geehrten Damen und Herren. Der Automobilbau prägt meine Heimatregion Zwickau seit nunmehr über 120 Jahren. Namen wie Horch, Audi, später der Trabant und heute Volkswagen stehen nicht nur für die Geschichte, sondern für die Identität und das Selbstverständnis eines ganzen Landstriches. Die Stadt Zwickau wirbt mit dem Slogan Automobilstadt. Wenn wir über Volkswagen Sachsen reden, dann reden wir über den zweitgrößten Arbeitgeber im Osten. Die Region zwischen Zwickau und Chemnitz hat die größte Industriearbeitsplatzdichte Ostdeutschlands. Heute arbeiten von 300.000 Menschen gut 30.000 in der Automobilbranche. Wer das vor Augen hat, versteht, eine Schließung von Volkswagen dort würde den Strukturbruch einer ganzen Region nach sich ziehen. Aber das wäre weit mehr als eine reine Personal- oder Standortentscheidung. Sie wäre ein herber Rückschlag in der beispiellosen wirtschaftlichen Aufholjagd Ostdeutschlands seit 1990. Wir reden hier über nichts weniger als darüber, ob die Region Südwestsachsen weiter industrielles Rückgrat für Sachsen, für Ostdeutschland und insgesamt für die Industrienation Deutschland bleibt. Ich war vergangene Woche am Montag vor Ort im Volkswagenwerk in Zwickau. Die Niedergeschlagenheit und der Vertrauensverlust in der Belegschaft waren förmlich mit Händen zu greifen. Wir haben in der Vergangenheit gesehen, was ein planloser Bruch bei der E-Autoförderung anrichten kann. Der abrupte Habeck-Stopp im Jahr 2023 hat die Menschen verunsichert und die Neuzulassungen bei E-Autos einbrechen lassen. Mit der aktuellen E-Auto-Prämie sehen wir gerade genau das Gegenteil. Die deutschen Autobauer, vor allem Volkswagen und nicht die Chinesen. Die Chinesen profitieren mit 12, Volkswagen mit über 25% aktuell von der neuen E-Auto-Prämie. Ganz konkret steigt die Auslastung im Werk in Zwickau aktuell deutlich. Hier zeigt sich, Politik macht eben doch den Unterschied. Nicht indem der Staat selbst Unternehmer spielt, sondern indem er klare, vernünftige und vor allem verlässliche Rahmenbedingungen schafft. Gerade für Zwickau ist das entscheidend. Denn Zwickau war das erste Werk im gesamten Volkswagen-Konzern, das bereits 2019 komplett auf E-Mobilität umgestellt wurde. Wer diesen Standort opfert, erklärt nicht nur ein Werk für verzichtbar, er stellt seine komplette Strategie für E-Mobilität in Frage. Daher erwarte ich von Volkswagen vor allem eines: offene und ehrliche Kommunikation. Dazu gehört auch, sich an Abmachungen und Vereinbarungen zu halten. Die Betriebsvereinbarung mit Jobgarantie bis 2030 muss Bestand haben. Punkt. Die betroffenen Regionen kämpfen jetzt zuallererst vor Ort dafür, dass weiter Volkswagen oder für Neckarsulm Audi gebaut werden. Emden, Hannover, Neckarsulm und Zwickau lassen sich in dieser Debatte nicht auseinanderdividieren. Wenn man die heutige Presselage allerdings zur Kenntnis nimmt und wie man aktuell aus Aufsichtsratskreisen hören muss, dann muss man sich schon aber auch mit dem Gedanken befassen, was tritt denn ein, wenn Volkswagen oder Audi sich von diesen Standorten tatsächlich zurückzieht? Zumindest für die Region Zwickau kann ich sagen, dass wir dafür kämpfen, dass in jedem Fall dort weiter Autos gebaut werden. Denn diese Region ist auch für andere Hersteller interessant. Denn mit jedem Standort, den wir in Deutschland halten können, sichern wir Arbeitsplätze und Wohlstand im eigenen Land. Wir können nicht über Jahre devot nach Wolfsburg schauen. Wir haben eines der effizientesten Ökosysteme Europas. Wir sind und wir bleiben ein attraktiver Automobilstandort. Wir als Politik haben die Verantwortung, die Rahmenbedingungen weiter zu verbessern. Und Volkswagen hat die Verantwortung, wieder bezahlbare, attraktive und für die Massen verfügbare Autos herzustellen. Dann hat VW auch wieder eine Perspektive in Zwickau, Emden, Neckarsulm,
1: Herr Kollege,
3: und in ganz Deutschland. Herzlichen Dank, Frau Präsidentin.
1: Der nächste Redner in dieser Debatte ist für die SPD-Fraktion Johann Saathoff.
4: Moin, Frau Präsidentin, meine sehr verehrten Damen und Herren, liebe Kolleginnen und Kollegen. Ich glaube, ich habe es noch nie erwähnt. Ich komme aus Ostfriesland, ich gebe es mal zu. Ich komme aus Emden, aus dem äußersten Nordwesten der Bundesrepublik. Und Emden ist ein Standort mit großer Geschichte und Bedeutung für VW seit 1964. Zuerst haben wir den Käfer gebaut, dann den Passat. Seit 2022 sind wir dem Modell Zwickau gefolgt und produzieren Elektroautos. Zunächst den ID.4. Und auch jetzt den ID.7. Und meine herzlichen Grüße gehen zunächst nach Emden und alle Standorte, wo heute demonstriert wird. Mir ist sehr wichtig, meine Solidarität mit den gut 7.700 Beschäftigten in Emden und aller Beschäftigten der Automobilindustrie und der Zulieferer in Deutschland zum Ausdruck zu bringen. Sehr viele Kolleginnen und Kollegen hier haben in ihrem Wahlkreis einen Automobilstandort. Und ich will die Standorte nennen, die gerade besonders im Fokus stehen: Hannover, Zwickau, Neckarsulm und eben Emden. Und ich möchte auch einige sehr engagierte Kolleginnen und Kollegen nennen, die sich tagtäglich um diese Rahmenbedingungen kümmern. Ades Ahmetovic, Esther Dilcher, Dunja Kreiser, Hubertus Heil, Rasha Nasar. Wir alle stehen in sehr engem Austausch mit den Kolleginnen und Kollegen in den Werken. Und wir wissen, eine gelebte Sozialpartnerschaft ist keine Last. Sie ist wertvoll, gerade in diesen schwierigen Zeiten. Und gegen Angriffe Auf die Mitbestimmung werden wir uns wehren, und zwar mit aller Kraft. Und für uns ist klar, die Beschäftigten dürfen nicht weiter wegen der Fehlentscheidungen der Konzernspitze die Zeche zahlen müssen. Oder wie wir auf Platz sagen, knoit het lütje manse genug. Dass sich die Situation der Automobilindustrie gerade schwierig gestaltet, ist bekannt und haben wir gehört. Deshalb hatten im Dezember 2024 die IG Metall und Volkswagen nach harten Tarifverhandlungen vereinbart, dass es bis 2030 Einsparungen geben soll und im Gegenzug der Bestand der Werke garantiert wird. Und jetzt kommen diese neuen Horrormeldungen über Personalabbau und über Werksschließungen wieder. Und ich muss sagen, ich bin schon sauer. Dass den Eigentümern und dem Vorstand nichts Besseres einfällt, als alle zwei Jahre Werke schließen zu wollen und Personal abbauen zu wollen, ist, liebe Kolleginnen und Kollegen, nicht weniger als ein intellektueller Offenbarungseid. Denn Sie auf der Ebene haben VW über viele Jahre in strukturelle Schieflage gebracht, nicht die Arbeitnehmerinnen und Arbeitnehmer in den Hallen und an den Maschinen. Und ich will dazu einige Beispiele nennen, weil das gerät schnell in Vergessenheit. Zunächst der VW-Abgasskandal. Da hat VW über 30 Milliarden Euro für bezahlen müssen. Man könnte auch sagen, 30 VW-Werke. Dass dieses Geld nicht investiert werden konnte, ist nach wie vor ein schweres Erbe und nicht in den Hallen entschieden worden, sondern auf der Vorstandsetage. Dann hat VW den Eintritt in die Elektromobilität im Grunde verschlafen. Nicht in den Hallen entschieden und versäumt, sondern auf der Vorstandsetage. Dann hat VW seine Identität ein Stück weit aufgegeben, denn die neuen Modelle sollten nicht mehr Golf oder Passat heißen, die neuen Modelle sollten heißen wie Raumschiffe. Wenn ich meiner Mutter erzähle, ich habe jetzt einen ID7, dann muss ich damit rechnen, dass sie sagt, gute Besserung, und welche Medikamente helfen da eigentlich? Als ich ihr früher gesagt habe, ich habe einen Passat gekauft, sagt sie, Jung, du hast einen vernünftigen Wagen unterm Hintern jetzt. Und ich bin mittlerweile froh, dass VW das auch verstanden hat, dass das ein Fehler war. Aber nicht in den Werkhallen entstanden dieser Fehler, sondern auf der Vorstandsetage. Das muss so gesagt werden. Und auch der Markteintritt bei der Elektromobilität in China ist alles andere als gut gelaufen. Es sollte halt in Wolfsburg mal jemand den Hörer abnehmen, wenn ein Manager aus China mitteilen möchte, dass man in China auf jeden Fall im Auto Karaoke singen können muss. Sonst verpasst man diesen Markt, wenn man da nicht hinhört. Und das galt auch für mich, für diesen elektrischen Lieferwagen der Post. Die Chancen wurden einfach nicht gesehen. Wo sind die Fehler gemacht worden? In den Werkhallen? Nein, auf der Vorstandsetage. Und zuletzt vermisse ich immer noch den Volkswagen. Den sich jeder leisten kann. Die Verfehlungen sind also vielfältig. Die Probleme will die Konzernspitze nun aber erneut auf dem Rücken der Beschäftigten lösen und treibt damit alle Menschen auf den Baum. Wer Werke schließen will, Kolleginnen und Kollegen, der baut nicht nur Arbeitsplätze ab, der baut Vertrauen ab. Und das ist mittlerweile, kann ich es nicht mehr anders sagen, demokratiegefährdend. Alle zwei Jahre lassen Sie tausende Familien bangen und stürzen sie in große Unsicherheiten, um dann harte Lösungen durchzudrücken, damit die Dividende der Eigentümerfamilie erhöht werden kann. Es ist ja nicht so, dass VW sparen will, weil sie riesige Verluste machen. Sie wollen sparen, weil sie nicht genug Gewinn machen. 3% reichen ihnen nicht. Gut, dass es das VW-Gesetz gibt und die Politik Einfluss nehmen kann. Das werden wir auch tun. Gemeinsam werden wir für den Erhalt aller Werke kämpfen. Herzlichen Dank.
1: Ich darf zunächst darauf hinweisen, dass das Ende der Wahlen um 16.58 Uhr sein wird. Wer also noch nicht gewählt hat, den bitte ich, das noch vorzunehmen. Und der letzte Redner in dieser Debatte ist jetzt für die Unionsfraktion Lars Rover.
5: Frau Präsidentin, meine sehr geehrten Damen und Herren, zum Abschluss dieser Debatte möchte ich die Gelegenheit nutzen, ein Stück den Blick nach vorne zu werfen, während in der Vorstandsetage von Volkswagen diskutiert wird und vor den Werken demonstriert wird. Und neben aller berechtigten Sorge sollten wir uns auch wieder vor Augen führen, welche Chancen der Wirtschaftsstandort Deutschland für den Automobilsektor hat und wie wir diese Potenziale auch weiter heben können. In meiner Fraktion bin ich jetzt der zweite Kollege aus dem Sächsischen, der sprechen darf nach Carsten Körber. Ich bin meiner Fraktion ausgesprochen dankbar dafür. Schauen wir ganz kurz noch mal zurück. 1904 wurde in Sachsen zum ersten Mal ein Auto gebaut, Ein Horschwagen wurde in Zwickau gebaut. Und seitdem hat schon dieser Automobilstandort viele Transformationen überstanden und sich stets behauptet. Aus Horsch wurde Audi, es folgte der Sachsenring. Und nachdem auch der Trabant nach der Wiedervereinigung für die Ostdeutschen nicht mehr konkurrenzfähig war, übernahm Volkswagen den Standort. Und heute ist das Autoland Sachsen eine der Top-Adressen in Deutschland für Automobilindustrie. Porsche und BMW sind ebenfalls in Sachsen vorhanden. Jeder zweite vollelektrische betriebene Wagen, der in Deutschland vom Fließband rollt, ist made in Saxony. Das zeigt, wie transformationsfähig unsere Automobilstandorte in Deutschland sind. Und auch wie heute gehen wir im Automobilsektor durch einen Strukturwandel, wie wir ihn in Sachsen schon einmal erlebt haben. Dabei hilft es uns, auf Konstanten und Standortvorteilen aufzubauen. In den mehr als 120 Jahren, seitdem das erste Auto in Zwickau gebaut wurde, hat sich in Sachsen eine komplette Branche etabliert, die unabhängig von der Entscheidung des Volkswagen-Konzerns attraktiv für mögliche Produzenten ist. Die Zuliefererindustrie im Autoland Sachsen ist und bleibt unser großer Standortvorteil und eine echte Verankerung im Mittelstand. Über 800 Zulieferer, Ausrüster und Dienstleister im Automobilsektor zählt die Wirtschaftsförderung Sachsen auf. Diese Branche beschäftigt hier 80% der 95.000 Beschäftigten in der Automobilindustrie. Und vor diesem Hintergrund ist es unsere Aufgabe, den bevorstehenden Transformationsprozess im Automobilsektor aktiv mitzugestalten, statt resigniert hier am Rednerpult Reden zu schwingen. Deutschland und insbesondere der Osten Deutschlands ist eben ein Transformationsstandort. Und was haben wir denn an Potenzialen? Vorhanden ist eine hervorragend ausgebildete Zuliefererindustrie, die nur einen Abnehmer sucht. Damit bleiben wir attraktiv für Neuansiedlungen. Vorhanden ist ein Mittelstand, der sich unserem Standort verschrieben hat und für den wir die wirtschaftlichen Bedingungen verbessern müssen. Und vorhanden ist gerade in Sachsen ein hervorragender Forschungsstandort, an dem an effizienten Antrieben und sicherer Fahrzeugelektronik gearbeitet wird. Die Forschungsstandorte in Freiberg, Chemnitz, Leipzig, Dresden und weiteren Teilen von Sachsen und eigentlich auch in der gesamten Bundesrepublik werden die Vorreiter auf dem Automobilmarkt weiterhin bleiben. Und für uns gilt es deswegen, auf diesen Standortvorteilen aufzubauen und Rahmenbedingungen zu verbessern, ohne etwas schönzureden. Der VDA hat eine Pressemitteilung herausgegeben und hat gesagt, umfassende und einschneidende Reformen sind notwendig, um zurück zu Wachstum zu finden. Zitat Ende. Wir haben klare Aufgaben. Eine flächendeckende Stromsteuersenkung ist und bleibt ein Konjunkturprogramm für den Mittelstand und die Verbraucherinnen und Verbraucher. Mittelständische Unternehmen sollten wir grundsätzlich durch den Erhalt von Förderprogrammen und der Absenkung von Bürokratie und Berichtspflichten eine echte Erleichterung schenken, damit auch die Zuliefererindustrie und die mit ihr verbundenen kleinen und mittleren Unternehmen einen attraktiven Standort behalten. Versorgungssicherheit und niedrige Energiepreise können uns dabei unterstützen, Neuansiedlungen über verschiedene Branchen hinweg nach Deutschland zu bringen. Deshalb bin ich so froh, dass wir im nächsten Tagesordnungspunkt ein wichtiges Gesetz für die Versorgungssicherheit beschließen werden. Wir handeln also bereits. Lassen Sie mich abschließend sagen, die Transformation des Wirtschaftsstandortes Deutschlands kann gelingen. Dafür hat nicht zuletzt der Koalitionsausschuss ein ambitioniertes Programm vorgelegt. Lassen wir uns entschlossen angehen, um mit Blick auf alle Teile der Gesellschaft, den Angestellten, den Mittelständlern und den Großkonzernen die Rahmenbedingungen entscheidend zu verbessern. Vielen Dank für die Aufmerksamkeit. Glück auf!
1: Ich schließe damit die Aktuelle Stunde und rufe auf die Tagesordnungspunkte 7a und 7.
6: Äckern in Europa kommen. Man nennt solche Böden ultramafisch. Dort werden schon heute Pflanzen angebaut, die das Metall aufsaugen.
1: Zu dem Gesetzentwurf der Bundesregierung liegt ein Entschließungsantrag der Fraktion Bündnis 90 Die Grünen vor. Für die Aussprache wurde eine Dauer von 30 Minuten vereinbart. Ich eröffne hiermit die Aussprache. Und der erste Redner in dieser Debatte ist für die Unionsfraktion Sepp Müller. Mach nur. Bis dahin haben sich alle sortiert und dann passt es auch.
7: Ja, ich gebe mir Mühe.
8: Sehr geehrte Frau Präsidentin, meine sehr geehrten Damen und Herren, kein fließendes Wasser, Zapfsäulen, die nicht funktionieren, Ausfall der Kommunikation, Kühlketten, die reißen, Ampeln, die nicht funktionieren. Das ist die Realität eines Blackouts. Diesen Blackout wollen wir nicht. Mit diesem Gesetz begegnen wir dieser Angst. Wir sorgen für Sicherheit in Deutschland, für Sicherheit in der Stromversorgung. Deswegen bringen wir dieses Gesetz heute in den Deutschen Bundestag ein. Wir reden also nicht nur über ein kleines Detail in der Energieversorgung von Deutschland, sondern über Sicherheit. Sicherheit in der Versorgung von Menschen, Sicherheit in der Versorgung von Unternehmen und Sicherheit in der Versorgung von Energie. Energie ist in einem modernen Industrieland, wie wir es sind, der Taktgeber. Strom ist die Lebensader und das Sicherheitsversprechen an Bürgerinnen und Bürger. Mit dem jetzigen Gesetz legen wir den Sicherheitsgurt an unser Stromsystem an. Mit dem Gesetz schaffen wir die Grundlage, dass Deutschland zukünftig auch sicher, verlässlich und bezahlbaren Strom erzeugt und Mittelstand sowie Bürgerinnen und Bürger und die Industrie mit Strom unterstützt und die Kraftwerke dafür jetzt bereitstellt. Dafür herzlichen Dank an die Ministerin für den gesamten Prozess. Und weil die Ministerin ein Gesetz vorgelegt hat, haben wir in der Koalition natürlich dieses Gesetz noch ein wenig besser gemacht. Weil wir diese Rückendeckung brauchen, die Rückendeckung für erneuerbare Energien und gleichzeitig den Sicherheitsgurt für die erneuerbaren Energien, dass in sogenannten Dunkelflauten und mittlerweile auch Hitzeflauten der Strom weiterhin fließt. Dunkelflauten und Hitzeflauten sind kein Randthema der Energiewende, sie sind der Stresstest unseres Stromsystems. Wir dürfen nicht nach dem Prinzip Hoffnung arbeiten, sondern wir müssen anpacken und diese Sorgen nehmen. Deswegen haben wir uns auf Folgendes verständigt. Bereits mit dem Energiemonitoring-Bericht ist klar geworden, wir wollen zukünftig mehr Rechenzentren für künstliche Intelligenz. Wir wollen zukünftig die Stahlkocher im Ruhrgebiet, im Saarland, aber auch bei mir in Ostdeutschland ermöglichen, dass sie auf Strom umschalten können. Wir wollen mehr Wärmepumpen, wir wollen mehr E-Autos. Das bedeutet, wir werden auch mehr Strom im Netz haben und für mehr Strom brauchen wir auch mehr gesicherte Leistung. Dafür setzen wir heute die Grundlage und diesen Weg gehen wir gemeinsam als Koalition zwischen CDU, CSU und SPD. Wir haben auch uns in der damaligen Koalition verständigt, dass die Kohlekraftwerke spätestens 2038 vom Netz gehen. Daran halten wir in dieser Koalition weiterhin fest. Und deswegen ist auch klar, dass das, was die Bundesnetzagentur uns aufschreibt, dass bis 2035 36 Gigawattstunden, also bis zu 36 Kraftwerke, große Kraftwerke, fehlen, um die Sicherheit im Stromsystem herzustellen, dass wir diesem begegnen müssen. Wenn etwas geht, wie die Kohlekraftwerke, dann muss etwas kommen. Und wir werden jetzt knapp ein Drittel dieser fehlenden Leistung mit Ausschreibungen in diesem und im nächsten Jahr auf den Weg bringen. Und darum habe ich vorhin gesagt, das haben wir besser gemacht. Wir haben den damaligen Bonus, der im Gesetz drin war, zu einem Netzbonus weiterentwickelt. Ein Netzbonus, der dafür Sorge trägt, dass im Nordosten wie im Südwesten der Republik ausreichend Kraftwerkskapazität da ist, um gesicherte Leistung voranzubringen, meine sehr geehrten Damen und Herren. Sie sehen also, wir im Parlament arbeiten an Lösungen. Wir nehmen die Versorgungssicherheit ernst. Wir bringen Markt, Netz und Systemstabilität zusammen. Wir wollen Versorgungssicherheit, Bezahlbarkeit und Klimaschutz in Einklang bringen. Wir sind der Maschinenraum, auch wenn es mal knirscht. Wir haben Ergebnisse. Diese liefern wir. Herzliche Einladung zur Zustimmung. In diesem Sinne, Glück auf.
1: Ich darf darauf hinweisen, dass ich nach dem nächsten Redner dann die Zeit für die Wahl dann vorbei sein wird und ich die Wahlen schließen werde. Wer also im Haus seine Stimme noch nicht abgegeben hat, hat jetzt noch einmal 4 Minuten Zeit. Und der nächste Redner in dieser Debatte ist für die AfD-Fraktion Steffen Kottrer.

0: Sehr geehrte Frau Präsidentin, sehr geehrte Damen und Herren, der Global Wealth Report der Schweizer UBS bescheinigt uns Deutschen nur den 30. Rang beim Vermögen pro Erwachsenen. Die Menschen aus 29 anderen Ländern haben also mehr Vermögen als wir Deutsche, die wir die drittgrößte Volkswirtschaft der Welt haben, die wir eine der größten Industrien haben und auch fleißige Menschen. Und was macht die Bundesregierung in dieser Situation? Sie gibt das Geld mit vollen Händen aus für die sogenannte Energiewende. Und auch hier haben wir es wieder heute mit einem Gesetz zu tun, das uns weitere bis zu 50 Milliarden Euro aus der Tasche zieht, meine Damen und Herren. Was ist weiterhin die Folge dieser Politik? Viele Unternehmen verlagern ihre Produktion ins Ausland oder stellen sie sogar ein, weil die Politik die Produktionskosten in Deutschland unter anderem mit den hohen Energiepreisen künstlich verteuert hat. Was macht die Bundesregierung? Sie zerstört weiter Kernkraftwerke, verringert die Kohleverstromung und treibt unter Absenkung der Versorgungssicherheit die Energiekosten noch höher. Und Herr Kollege Müller, wenn Sie gerade sagen, Sie wollen jetzt die Versorgungssicherheit wieder erhöhen, also das ist doch völliger Quatsch. Sie haben doch über Jahre die Versorgungssicherheit zerstört. Wir haben 15 Gigawatt an gesicherter Leistung, wahrscheinlich sogar 20 zerstört. Und jetzt haben Sie ein Gesetz vorgelegt, wo Sie gerade mal 10 wieder aufbauen wollen. Also insofern ist das völliger Kokolores und das zeigt eben die völlige Fehlsteuerung Ihrer Energiepolitik. So, was sind noch die weiteren Folgen Ihrer Energie- und Wirtschaftspolitik? Die Insolvenzen sind so hoch wie nie. Der Mittelstand, der schrumpft schon seit Jahren und Jahrzehnten und Sie unternehmen da nichts. Aber was macht die Bundesregierung stattdessen? Sie also bürdet den Unternehmen noch CO2-Steuer auf und weitere Klimamaßnahmen und Bürokratie und Bürokratie und Bürokratie. Und dann freut sich die Bundesregierung noch, dass sie weiterhin solche Projekte wie also diese legendären Radwege in Peru oder die Hühnerställe in China im Ausland finanziert. Also in der freien Wirtschaft wären die Regierungsvertreter längst schon entlassen worden oder stünden wegen Veruntreuung vor Gericht, meine Damen und Herren. So, was ist die weitere Folge dieser falschen Politik? Die Fachkräfte verlassen unser Land. Mehr als 200.000 allein im letzten Jahr, meine Damen und Herren. Sie fehlen natürlich der Wertschöpfung. Und was macht die Bundesregierung in dieser Situation? Sie entzieht dem Arbeitsmarkt noch zusätzlich Erwerbstätige, indem sie sie in die Verwaltung steckt. Sie macht Deutschland mit hoher Kriminalität, Dreck in den Großstädten und Spaltung der Gesellschaft immer unattraktiver für uns Deutsche. Und trotz dieses Fachkräfteexports lässt die Bundesregierung weitere Kostgänger aus aller Herren Länder in die sozialen Systeme bei uns einwandern, sodass also der dumme Deutsche auch noch das bezahlen darf. Und das ist fast schon kriminell, meine Damen und Herren. Die Bürger stöhnen unter hohen Tankpreisen. Was macht die Bundesregierung? Sie führt die hohen Steuern auf Kraftstoffe wieder ein. Deutschland im Jahr 2026, das bedeutet die Ausplünderung des eigenen Volkes und die Verarmung Schritt für Schritt. Der Markt will Verbrennerautos. Was macht die Bundesregierung? Sie zwingt und lockt die deutschen Automobilhersteller zur E-Mobilität und damit ins Abseits. Wir haben es gerade gehört. Das produzierende Gewerbe und die Industrieproduktion schrumpft. Das sind die weiteren Folgen dieser falschen Energiepolitik. Aber ein Versprechen, sobald die AfD den Wählerauftrag hat, dann wird sie die Energie- und Wirtschaftspolitik wieder vom Kopf auf die Füße stellen.
1: So, ich komme jetzt zurück zu den Wahlen. Ich schließe die Wahlen und bitte jetzt die Schriftführerinnen und Schriftführer mit der Auszählung zu beginnen. Das Ergebnis der Wahlen wird Ihnen später bekannt gegeben werden. So, jetzt rufe ich auf die nächste Rednerin in dieser Debatte und das ist für die SPD-Fraktion Dr. Nina Scheer.
2: Ja, Sehr geehrte Frau Präsidentin, liebe Kolleginnen und Kollegen, in der Tat haben wir heute ein Gesetzesvorhaben auf dem Tisch, was wir schon viele Jahre diskutiert haben. In der letzten Koalition war das auch hart errungen worden und dann letztendlich nicht mehr verständigt worden. Es ist eine enge Kooperation bzw. Abstimmung mit der Kommission, mit der EU-Kommission an dieser Stelle auch erforderlich gewesen, weil hier auch in Rede steht, dass wir auf keinen Fall zur Herstellung von Versorgungssicherheit den Fehler machen dürfen, zu viel Gaskraftwerke an den Markt zu bringen, weil uns dies dann ein Hemmnis darstellen würde für den Umstieg auf die Erneuerbaren und für die Flexibilitäten. Zugleich muss aber gewährleistet sein, dass auf keinen Fall eine Lücke entsteht, weil wir dürfen es uns weder, was die Verbraucherinnen und Verbraucher angeht, noch was Industrie angeht, dürfen wir es uns leisten, auch nur eine Sekunde nicht verfügbare Energie zu haben. Und gerade im Verstromungssektor wird das immer wichtiger, weil wir sehen, dass wir mit dem Transformationsprozess, mit dem Umstieg auf die erneuerbaren Energien verstärkt in allen Sektoren Strom nutzen, also verstärkt werden fossile Moleküle herausgedrängt, aber auch generell Moleküle aus dem Energiesystem herausgedrängt. Insofern werden die Verstromungskraftwerke bzw. werden lückenfüllende Kraftwerke und lückenfüllende Kapazitäten zur Stabilisierung des Stromsystems immer wichtiger insgesamt für das Energiesystem. Damit einher geht aber natürlich auch, ich habe es anklingen lassen, die Kooperation, die Abstimmung mit der EU-Kommission, dass keine diskriminierenden Elemente enthalten sind in unseren Regelungen für Batterien, für Alternativen zu Gaskraftwerken. Und an dieser Stelle haben wir auch noch Änderungen erreicht im parlamentarischen Verfahren, dass eben vermutete Diskriminierungen zu Lasten von Batteriespeichern, zu Lasten von Bioenergie, dass diese minimiert werden konnten. Das haben wir jetzt hinbekommen durch eine veränderte Stundenanzahl, sowohl zur Vorhaltung der Zeit als auch in der Zwischenzeit zwischen den Versorgungszeiträumen. Und das ist immerhin ein Fortschritt. Wir müssen aber noch weiterkommen dahingehend, dass wir weitere Diskriminierungen abbauen, damit auch die nächste Generation der vorhaltenden Kraftwerkstrukturen und Leistungen eben nicht immer wieder nur Gaskraftwerke bedeutet. Und wir wollen natürlich auch, dass es nicht bei den fossilen Gaskraftwerken bleibt, sondern dass die Mengen, die jetzt an den Markt gehen, dass die unbedingt hinterher auch auf grünen Wasserstoff umgestellt werden. Deswegen die Hearthfire-Readiness ist natürlich auch ein ganz wichtiges Instrument. Das Pooling von Kleinanlagen sei noch kurz erwähnt. Das haben wir auch jetzt noch mit untergebracht. Und mein Kollege Martin Gröber wird gleich noch eingehen auch auf die veränderten Rahmenbedingungen zum Südbonus. Auch das ist eine Veränderung im parlamentarischen Verfahren. Vielen Dank für Ihre Aufmerksamkeit. Vielen Dank.
3: Die nächste Rednerin ist Katrin Ulich für die Fraktion Bündnis 90 Die Grünen.
4: Sehr geehrter Herr Präsident, sehr geehrte Damen und Herren! Es ist unstrittig, dass wir Backup-Kapazitäten für die Zeiten brauchen, in denen die Sonne nicht scheint und der Wind nicht ausreichend weht. Sie hätten die Chance gehabt, hier ein Gesetz vorzulegen, das breite Unterstützung erfährt. Sie haben sich dagegen entschieden. Sie reden immer davon, dass alles technologieoffen sein soll. Gerade bei diesem Gesetz zeigen Sie, dass es Ihnen eigentlich, werte Kolleginnen und Kollegen von der CDU-CSU-Fraktion, nur dann um Technologieoffenheit geht, wenn Sie damit Klimaschutz und Umweltstandards schleifen können. Sie hätten die Chance gehabt, unser Stromsystem nicht nur fit für die Zukunft zu machen, sondern auch einen guten Schritt Richtung Klimaneutralität weiterzuentwickeln. Dass die Kraftwerke zwar wasserstoffready sein müssen, aber erst ab 2045 kein fossiles Gas mehr nutzen dürfen, ist für den Klimaschutz fatal. Allerdings, so ehrlich muss man sein, das ist auch konsequent. Die Ministerin ignoriert als zuständige Ministerin für Energie die Notwendigkeit, endlich am Wasserstoffhochlauf zu arbeiten. Und Sie als Koalition, egal welches Gesetz Sie anpacken, der Klimaschutz wird abgebaut. Sie wollen heute hier ein Gesetz beschließen.
3: Frau Kollegin, erlauben Sie eine Zwischenfrage aus den Reihen der Union?
4: Ja.
3: Bitte schön.
5: Vielen Dank, dass Sie die Frage zulassen. Ich habe eine ganz ehrlich gemeinte Zwischenfrage. Wir haben ja eine Kraftwerksstrategie von Robert Habeck vorgelegt bekommen. Und da war der Südbonus und diese Versorgungssicherheit genauso enthalten. Wie passt das zu Ihrer Rede mit dem, was Sie in Ihrer eigenen Regierungszeit vorgelegt haben in diesem Parlament?
4: Werter Kollege, ich erläutere Ihnen das gerne. Wir hätten wesentlich schneller einen Umstieg auf Wasserstoff vorgesehen im Gesetzentwurf. Wir hätten auch, und da komme ich jetzt gleich zu, eine Gegenfinanzierung vorgelegt. Dieser Gesetzentwurf enthält keine Gegenfinanzierung, ist nicht technologieoffen und sorgt dafür, dass bis 2045 es einen Freibrief gibt, fossiles Gas zu verwenden. Und der Gaspreis steigt gerade wieder. Erläutern Sie den Menschen im Land, warum Sie durch dieses Gesetz uns abhängig machen von fossilem Gas bis 2045. Das wird Ihre Aufgabe sein.
3: Vielen Dank. Ich lasse die Uhr weiterlaufen.
4: Sie wollen hier heute ein Gesetz beschließen, das Kosten verursachen wird. Aber wer diese Kosten tragen wird, sagt das Gesetz nicht. Das wollen Sie irgendwann in einem zukünftigen Gesetz regeln. Das ist doch keine seriöse Politik. Wer sagt denn, dass es dieses andere Gesetz überhaupt geben wird beim Zustand der Koalition? Was dann? Wer trägt dann die Kosten für die Ausschreibungen, die dieses Jahr auf den Weg gebracht werden sollen? Wir werden dieses Gesetz ablehnen. Nicht, weil wir solch ein Gesetz nicht grundsätzlich für wichtig halten würden. Gerade mit Blick auf den Kohleausstieg wäre es wichtig, sondern weil Sie sich noch nicht mal die Mühe gegeben haben, ein zukunftsfähiges und seriös gegenfinanziertes Gesetz vorzulegen. Für das Stromsystem der Zukunft sind aber nicht nur Backup-Kapazitäten unerlässlich, sondern auch ein schneller und ambitionierter Ausbau der Erneuerbaren. Dafür ist das EEG der zentrale Baustein. Ende des Jahres läuft die beihilferechtliche Genehmigung aus. Ohne Genehmigung gibt es aber keine Förderung für neue erneuerbaren Anlagen. Eine ganze Branche ist verunsichert, wie es weitergeht. Es gibt keine Planungssicherheit über den 31.12.2026 hinaus. Die zuständige Ministerin behauptet, sie sei sich der Dringlichkeit bewusst und stellt eine EEG-Novelle irgendwann im Juli vielleicht in Aussicht. Dabei bräuchte es nur zwei Änderungen, damit ein Beihilfeverfahren für eine Verlängerung der Genehmigung möglich wäre. Ein Abschöpfungsmechanismus und Resilienzausschreibungen. Klingt einfach, scheint es aber mit Blick auf den Kabinettszeitplan nicht zu sein. Deshalb legen wir Ihnen hier Ihre Vorschläge in genau diesen zwei Punkten heute vor. Mehr braucht es nicht, damit das Beihilfeverfahren bei der EU-Kommission eingeleitet kann. Sie haben jetzt die Wahl als Parlamentarierinnen und Parlamentarier, ob die erneuerbaren Branche zeitnah wieder Planungssicherheit hat oder ob sie die Energiewende abwürgen. Abschließend, werte Kolleginnen und Kollegen von CDU, CSU und SPD, will ich mich bei Ihnen entschuldigen. Ich bin die ganze Woche davon ausgegangen, dass Sie sich solch eine Planungsunsicherheit, solch ein Chaos, solch eine Verunsicherung nur bei den Erneuerbaren erlauben würden. Da lag ich falsch. Seit dieser Woche wissen wir, auch beim Mittelstand haben Sie kurzfristig mit dem ZIM das wichtigste Förderprogramm gestoppt. Und seit gestern gibt es Chaos beim Heizungsbau. Sie stürzen also diskriminierungsfrei, fair enough, gleich mehrere zentrale Teile unserer Wirtschaft vor dem Sommer ins Chaos und das mitten in einer Wirtschaftskrise. Herzlichen Dank.
3: Vielen Dank. Der nächste Redner ist Jörg Cezanne für die Fraktion Die Linke.
6: Herr Präsident, meine sehr verehrten Damen und Herren! Der vorliegende Gesetzentwurf ist vor allen Dingen eine vertane Chance. Statt die zukünftige Stromversorgung konsequent an den Zielen Bezahlbarkeit, größtmögliche Unabhängigkeit und Klimaneutralität auszurichten, setzt Katharina Reiche in erster Linie auf den Bau neuer Gaskraftwerke. Das ist eine verheerende Entscheidung. Wir lehnen sie ab. Die enormen Möglichkeiten moderner Stromspeicher werden völlig unzureichend genutzt. Die intelligente Stromnutzung durch Flexibilisierung und regionale Vernetzung bleibt außen vor. Verbundkraftwerke kommen gar nicht zur Geltung. Von Technologieoffenheit keine Spur. Hier muss dringend nachgebessert werden. Stattdessen setzt die Koalition weiter auf Erdgas, die teuerste Form der Stromerzeugung, und macht den Strom damit perspektivisch teurer. Diese Gefahr wird noch verschärft, weil die Bundesregierung die Umstellung der Gaskraftwerke auf klimaneutralen grünen Wasserstoff bis 2045, bis ganz ans Ende der Umstellungsperiode hinausschiebt. Es muss alles daran gesetzt werden, die fossilen Kraftwerke so schnell wie möglich auf sauberen Wasserstoff umzustellen. Die Bundesregierung formuliert die Ausschreibung so, dass sich fast ausschließlich die großen Energiekonzerne bewerben können. Unsere Anfragen und Recherchen von Journalisten belegen, dass Katharina sich ausschließlich von Gaskonzernen wie RWE oder NBW hat beraten lassen. Im Ergebnis werden Gaskraftwerke von Konzernen gebaut werden, die bereits jetzt schon eine große Marktmacht am Strommarkt haben. Stadtwerke und kleinere Anbieter drohen auf der Strecke zu bleiben. Das ist einfach falsch und verheerend. Die jetzt vorgelegte verbesserte Regelung bei der regionalen Verteilung, ich hoffe, sie wird greifen. Wir als Linke wollen in jedem Fall, dass Kraftwerksstandorte, energiewirtschaftliches Know-how und Arbeitsplätze auch im Osten Deutschlands erhalten bleiben. Ja, das Stromsystem muss so ertüchtigt werden, dass auch in den wenigen Stunden im Jahr, in denen die Sonne nicht scheint und kein Wind webt, ausreichend Strom zur Verfügung stehen. Wir als Linke schlagen dafür eine öffentliche, dezentrale und primär von den Stadtwerken getragene Kraftwerksreserve vor. Die Stromversorgung muss Teil der öffentlichen Daseinsvorsorge sein und nicht der privaten Gewinnerzielung dienen. Das würde den Strom auch für alle billiger machen.
3: Vielen Dank. Der nächste Redner ist Dr. Andreas Lenz für die Unionsfraktion.
7: Sehr geehrter Herr Präsident, sehr geehrte Damen und Herren, liebe Kolleginnen und Kollegen, die Frage der Bezahlbarkeit und die Frage der Versorgungssicherheit sind zentral für die Frage der Wettbewerbsfähigkeit dieses Landes. Und die Bundesnetzagentur spricht hier von einem Bedarf bis 2035 von ca. 35 bis 36 Gigawatt an gesicherter Leistung. Andere Institute, andere Verbände sogar noch von mehr. Wir ignorieren das nicht, wir handeln, wir schaffen zusätzliche gesicherte Leistung mit diesem Gesetz. Das ist wichtig für diesen Industrie, für diesen Wirtschaftsstandort, meine Damen und Herren. Wir stehen mittlerweile bei rund 60% Erneuerbare im Strombereich. Gleichzeitig liefern die Erneuerbaren an 140 Tagen lediglich unter 40% des Strombedarfs, an 80 Tagen unter 30%, an 40 Tagen unter 20% und an bis zu 10 aufeinanderfolgenden Tagen herrscht eine sogenannte Dunkelflaute. Und deshalb brauchen wir einfach gesicherte Leistung, deshalb brauchen wir auch neue Kraftwerke, meine Damen und Herren, um dieser Dunkelflaute zu begegnen.
3: Herr Kollege, erlauben Sie eine Zwischenfrage aus Reihen der AfD? Ist das ein Ja oder ein Nein?
7: Ja.
3: Bitte schön.
8: Ja, vielen Dank, Herr Kollege Lenz, dass Sie die Zwischenfrage zulassen. Wir haben ja vorgeschlagen, die zuletzt abgeschalteten Kernkraftwerke wieder zu reaktivieren. Die ehemaligen Kernkraftwerksleiter haben sich vor kurzem zu Wort gemeldet und gesagt, dass das Ganze geht. Es gibt eine Studie der Radiant Energy Group, die genau das beinhaltet. Wir könnten 12 Gigawatt an Kernkraft für 18 Milliarden innerhalb von 2 bis 5,5 Jahren wieder in Betrieb nehmen. Und es ist dann noch mehr als diese 11 Gigawatt an zusätzlichen Spitzenlast-Gaskraftwerken, die Sie planen. Die Kernkraftwerke würden den Strompreis reduzieren, weil Sie gesagt haben, bezahlbar. Ihr Konzept sieht vor, dass der Strompreis weiter erhöht wird, weil die Bereitstellung dieser zusätzlichen Gaskraftwerke über den Strompreis, über eine Umlage auf den Strompreis bezahlt werden sollen. Und es würde etwa, habe ich ausgerechnet, einen halben Cent zusätzlich für alle kosten.
9: Also die Strompreise werden dadurch nach oben getrieben und nicht reduziert. Und wir hätten die Möglichkeit, mit den Kernkraftwerken genau dieses Problem zu lösen. Wir haben in den letzten 10 Jahren mit den Druckwasserreaktoren für weniger als 3 Cent die Kilowattstunde Strom erzeugt. Wir könnten tatsächlich die Strompreise senken. Und diese Kernkraftwerke könnten ideal Wind und Sonne ergänzen, weil sie nämlich regelbare Grundlast liefern. Warum setzen Sie nicht auf dieses Pferd?
3: Herr Lenz, bitte.
7: Ja, sehr geehrter Kollege, danke für Ihre Zwischenfrage, die einmal mehr aufzeigt, dass sie eben nicht von Kenntnis geprägt ist. Es war unzweifelhaft ein großer Fehler, die Kernkraftwerke gerade während der größten oder einer der größten Energiekrisen seit nach dem Krieg abzuschalten. Das haben wir auch thematisiert, das haben wir auch mit einem Untersuchungsausschuss thematisiert, und die Dimension dieses Fehlers ist durch diesen Untersuchungsausschuss zutage getreten und noch größer geworden, als es ursprünglich vermutet wurde. Das ist das eine. Das zweite ist, wenn man mit den Kraftwerksbetreibern spricht, dann ist es eben nicht so, wie Sie sagen, dass man mit einem Schnipp sozusagen die Kernkraftwerke jetzt wieder reaktivieren könnte. Das ist leider nicht der Fall, und insofern müssen wir uns den Realitäten stellen, und das machen wir. Wir ersetzen diese ausgefallenen Kapazitäten durch neue Kapazitäten und schaffen so die Versorgungssicherheit, die wir für dieses Land brauchen, und nebulieren nicht irgendwo im Ungefähren, sondern schaffen Fakten, schaffen Versorgungssicherheit. Vielen Dank.
3: Ich lasse die Uhr weiterlaufen.
7: Und ich habe es gesagt, wir brauchen gesicherte Leistung, wir brauchen neue Kraftwerkskapazitäten. Und jeder, der meint, dass das auch lediglich mit Batteriespeichern geht, der schüttet den Leuten Sand in die Augen. Der ist unredlich. Wir brauchen auch Batteriespeicher. Wir wollen auch Batteriespeicher. Aber wir werden eben mit Batteriespeichern den Dunkelflauten, wie ich gesagt habe, an bis zu zehn aneinanderfolgenden Tagen nicht begegnen können, meine Damen und Herren. Und deswegen ist es so zentral, dass wir heute dieses Gesetz verabschieden. Und die annähernd 10 Gigawatt neue Kraftwerkskapazitäten, übrigens in den USA, werden im Jahr ungefähr 10 Gigawatt an Gaskraftwerken zugebaut, werden regional verteilt werden. Und ich möchte betonen, dass wir dort zubauen müssen, wo die gesicherte Leistung eben auch gebraucht wird. Und gebraucht wird die gesicherte Leistung in erster Linie im netztechnischen Süden zu 2/3. Hier gingen auch die entsprechenden Kraftwerkskapazitäten, Sie haben es genannt, Kernkraft, aber auch Kohle vom Netz. Und hier sind eben hauptsächlich auch die großen Verbraucher. Und deswegen werden wir darauf achten, dass 2/3 im sogenannten netztechnischen Süden, aber auch im tatsächlichen Süden zugebaut wird. Das hat auch übrigens Gründe, die in den Systemkosten liegen, weil wir natürlich damit auch die Redispatch-Kosten minimieren möchten. Und deswegen ergibt auch diese Regelung insgesamt Sinn, die den Bonus für den Süden entsprechend vorsieht. Wir brauchen auch gesicherte Leistung, die im Land schon vorhanden ist. Wir brauchen, und wir als Fraktion wollen auch zukünftig Biogasanlagen. Wir brauchen und wir wollen auch die Kraft-Wärme-Kopplung. Wir brauchen auch die industriellen Kraftwerke. Und wir werden auch hier die Voraussetzungen schaffen, hier diese in den zukünftigen Strommarkt zu integrieren für die Versorgungssicherheit. Schaut man sich die Zukunftsthemen an, künstliche Intelligenz, aber auch die Frage der Rechenzentren, der Industrie, der Produktion, dann brauchen wir dazu Versorgungssicherheit. Und wir leisten mit diesem Gesetz einen Beitrag für die Zukunftsfähigkeit dieses Landes, indem wir diese Versorgungssicherheit gewährleisten. Vielen Dank.
3: Der nächste Redner ist Bernd Schattner für die AfD-Fraktion.

Herr Präsident, meine Damen und Herren! Deutschland hat nicht einfach nur hohe Strompreise. Deutschland hat politisch gemachte Rekordstrompreise. Die Verantwortung dafür trägt nicht der Weltmarkt, nicht das Wetter und nicht irgendein Zufall. Die Verantwortung trägt diese Bundesregierung und ihre Vorgänger. Sie haben funktionierende Kraftwerke abgeschaltet, Versorgungssicherheit geschwächt, Strom künstlich verteuert und verkaufen dieses Desaster den Bürgern auch noch als Fortschritt. Private Haushalte zahlen in Deutschland rund 37 Cent je Kilowattstunde Strom. Familien, Rentner, Handwerker, Bäcker und Mittelständler zahlen die Zeche ihrer Politik. Und während die Menschen kaum noch wissen, wie sie ihre Rechnungen bezahlen sollen, reden sie von Transformation und Klimaneutralität. Schauen Sie doch mal nach Finnland. Dort ist mit Olkiluoto 3 einer der modernsten Kernreaktoren Europas ans Netz gegangen. Dort setzt man auf Versorgungssicherheit und bezahlbare Energie. In Deutschland dagegen wurden die leersten Kernkraftwerke abgeschaltet, mitten in der Krise. Das ist Vernichtung von Volksvermögen. Das ist absurd, verantwortungslos und ein Schlag ins Gesicht der Bürger und Unternehmen. Und der Unterschied steht auf der Stromrechnung. Deutschland rund 37 Cent pro Kilowattstunde, Finnland etwa 22 Cent. Und während andere Länder ihre Industrie stärken, vertreibt Deutschland seine Unternehmen mit Rekordpreisen, Bürokratie und ideologischem Starrsinn. Und wenn Wind und Sonne nicht liefern, dann kaufen wir teuren Strom aus dem Ausland. Übrigens häufig Atomstrom aus Frankreich oder Tschechien. Im eigenen Land verteufeln sie die Kernenergie, im Ausland kaufen sie genau diesen Strom.

0: Bürger belastet, Unternehmen vertreibt und unseren Wohlstand gefährdet. Bezahlbare Energie ist eben kein Luxus. Sie ist die Grundlage unseres Wohlstandes, unserer Industrie und sicherer Arbeitsplätze. Deutschland braucht endlich Energiepolitik der Vernunft statt Ideologie, Versorgungssicherheit statt Wunschdenken und Wettbewerbsfähigkeit statt Rekordstrompreise. Die Bürger haben genug von Ausreden, die Unternehmen haben genug von Belastungen und Deutschland hat keine Zeit mehr für grüne Experimente auf Kosten unseres Wohlstandes. Vielen Dank.
1: Vielen Dank. Der nächste Redner ist Martin Kolber für die SPD-Fraktion.
2: Da braucht man eigentlich erstmal eine Minute. Sehr geehrter Herr Präsident, sehr geehrte Kolleginnen und Kollegen, meine sehr verehrten Damen und Herren hier auch auf der Tribüne. Was passiert eigentlich in 5 Jahren, wenn kein Wind weht und womöglich die Sonne nicht scheint? Diese Antwort darauf liefern wir heute mit dem Strom-VKG, damit unser Land in Dunkelflauten nicht im Dunkeln steht. Das Ministerium hat hier einen Entwurf vorgelegt, der, und das muss man an der Stelle auch klar nach vorne stellen, eine klare Botschaft hier heute nach außen senden soll. Deutschland ist ein Wirtschaftsstandort, Deutschland ist ein Industrieland und wir sorgen mit diesem Gesetz dafür, dass das auch so bleiben kann, dass die Chemieindustrie, die Stahlindustrie sich keine Gedanken darum machen muss, dass es irgendwelche Engpässe gibt in ihrem Betrieb. Nichtsdestotrotz, und dafür möchte ich mich auch ganz herzlich bei den Kolleginnen und Kollegen für die tollen Verhandlungen bedanken, aber auch beim Ministerium an der Stelle, gab es natürlich ein paar Dinge, die wir im Laufe des Gesetzgebungsverfahrens noch mal geändert haben bzw. ein kleines bisschen nachgeschärft haben. Einen Punkt möchte ich hier heute ganz besonders hervorheben. Hat sich die Regelung dieses Wort, ich kämpfe da inzwischen schon mit, dass wir immer wieder von diesem Südbonus reden. Ich glaube, im Großen und Ganzen war das so gar nicht gemeint. Das Gesetz hat sich ursprünglich mal mit der Frage beschäftigt, wo denn der größere Bedarf ist. Und da hat man zu Recht festgestellt, dass es im Süden ein bisschen größeren Bedarf gibt als im Norden, weil wir im Norden und im Osten sehr fleißig darin waren, erneuerbare Energien aufzubauen, während das andere vielleicht nicht ganz in dem Umfang getan haben. Und genau deshalb hat man diesen Bonus da reingeschrieben. Wir haben aber gesagt, der Bonus muss diskriminierungsfrei sein und das muss auch so aufgestellt sein, dass keine Region irgendwo abgehangen wird. Und genau deshalb haben wir den Bonus jetzt so umformuliert, dass es so sein wird, dass also in dem ersten Ausschreibungsprozess erstmal ein Drittel im Norden volllaufen können, bevor hier überhaupt irgendein Südbonus zieht. Damit werden wir in keiner Region benachteiligt. Alle Regionen werden dort auch gut aufgestellt sein.
1: Herr Kollege, erlauben Sie eine Zwischenfrage aus den Reihen der AfD?
2: Nee, danke, das brauche ich heute nicht mehr. Das vor der Sommerpause. Und wir haben, glaube ich, auch schon heute genug Blödsinn dazu gehört. Ja, das überfordert mich tatsächlich, was Sie erzählen. Da haben Sie völlig recht. Das hält mein Kopf auch nicht aus. Und ich habe bis jetzt auch noch nicht genug Kopfschmerztabletten genommen, um mir Ihren Blödsinn zu Atomkraftwerken anzuhören. Das brauche ich heute tatsächlich nicht mehr. Liebe Kolleginnen und Kollegen, ich möchte mich an der Stelle wirklich noch mal für die Verhandlungen bedanken. Ich glaube, mit dem heutigen Gesetzesentwurf schaffen wir wirklich ein gutes Gesetz, was strukturell dafür sorgen wird, dass wir keine Schwierigkeiten in der Energieversorgung haben und das vor allen Dingen in ganz Deutschland gleichermaßen. Vielen Dank dafür.
1: Vielen Dank. Für eine kurze Intervention erteile ich das Wort dem Abgeordneten Dr. Paul Schmidt von der AfD-Fraktion.
3: Vielen Dank, Herr Präsident, dass Sie die Kurzintervention zulassen. Herr Gröber, schade, dass Sie die Zwischenfrage nicht zugelassen haben.
1: Herr Schmidt, Sie haben das Wort. Bitte setzen Sie sich.
3: Ich verstehe nicht, was Sie uns jetzt erklären mit diesem Wegfall des Südbonus. Ich habe das so verstanden, es geht um Physik. Es geht darum, dass wenn im Norden sehr viel Strom eingespeist wird aus Windkraft und im Süden einfach keiner eingespeist wird und es ist nicht überraschend, dass ab und zu die Sonne nicht scheint, Jede Nacht ist es der Fall.

0: dann hat man auch keine Photovoltaik. Dieser Unterschied muss ausgeglichen werden. Ich habe das so verstanden, dass der Südbonus dazu dient, im Notfall die Erzeugung im Süden zu stärken, dass einfach die Stromleitungen von Nord nach Süd nicht mehr überlastet werden. Ich habe das so verstanden, dass es hier um ein physikalisches Problem geht. Und Sie erklären uns jetzt auf einmal, es geht tatsächlich darum, alle Bereiche Deutschlands gleichermaßen mal mehr, mal weniger zu bevorteilen, zu benachteiligen. Könnten Sie mir das mal bitte noch genauer erklären? Danke.
1: Herr Kröber, möchten Sie ja wieder.
2: Sehr gerne. Gut, dass Sie eingangs gleich gesagt haben, dass Sie nicht verstanden haben. Sie verstehen sehr häufig sehr vieles nicht. Dafür gebe ich mir aber Mühe, Ihnen das vielleicht noch mal zu erklären. Klar ist, wir haben im Süden einen deutlich höheren Bedarf als im Norden. Das habe ich sehr deutlich in meiner Rede erklärt. Und den bemessen wir in etwa auf 2/3. Und im Norden haben wir einen etwas niedrigeren Bedarf. Der liegt wahrscheinlich bei in etwa 1/3. Und in der ursprünglichen Gesetzesvariante wäre es so gewesen, dass es durchaus möglich gewesen wäre, dass wir im Süden einen größeren Anteil als diese 2/3 zugebaut haben. Und ich habe übrigens nicht gesagt, dass wir den Südbonus abgeschafft haben. Ich habe gesagt, dass wir die Regel etwas verändert haben. Aber vielleicht hören Sie beim nächsten Mal ein kleines bisschen besser zu. Dann können Sie auch was lernen. Erzählen nicht so viel Quatsch. Dankeschön.
1: Vielen Dank. Wir setzen die Aussprache fort. Und der letzte Redner ist Dr. Klaus Wiener für die CDU-CSU-Fraktion.
3: Herr Präsident, werte Kolleginnen und Kollegen, heute ist in der Tat ein guter Tag hier im Parlament, denn wir verabschieden ein Gesetz, mit dem wir eine absehbare Versorgungslücke mit Strom abwenden. Die Zahlen sind ja genannt worden. Warum gibt es diese Lücke? Ja, weil die Strombedarfe schlicht steigen, weil wir aus der Kohle aussteigen werden. 2030 und 2038 sind hier die relevanten Daten. Und weil wir aus der Kernenergie bereits ausgestiegen sind, also brauchen wir schnell neue steuerbare Leistungen, zum Beispiel in Form von Gaskraftwerken. Was ist dieses Gesetz aber ausdrücklich nicht? Es ist keine Rückkehr ins fossile Zeitalter oder fossiler Lock-ins, wie hier links oder an verschiedener Stelle hier auch von den Grünen immer wieder behauptet wird, sondern die Gaskraftwerke, die wir auf den Weg bringen, werden perspektivisch mit Wasserstoff betrieben. Und damit sind sie dann auch sauber. Allerdings, Frau Ulich, wenn Sie sagen, Sie hätten das früher gemacht, dann müssen Sie natürlich auch beantworten, wo Wasserstoff in solchen Mengen und vor allem zu bezahlbaren Preisen herkommen soll. Einfach umzustellen, das haben wir viel zu oft gemacht. Das hat nur dazu geführt, dass wir am Produktionsstandort Deutschland keine bezahlbare Energie haben. Das machen wir eben nicht mehr mit.
1: Und Herr Kollege, erlauben Sie eine Zwischenfrage von Michael Kellner, Bündnis 90 Die Grünen.
3: Ja, Michael Kellner. Herr Kellner, bitte. Ja.
4: Ganz herzlichen Dank. Uns eint ja das Ziel, bezahlbare Strompreise hinzubekommen. Ja. Jetzt haben wir hier diesen Gesetzentwurf und ich sind der Volkswirt, ein Mann der Zahlen. Jetzt wüsste ich gerne mal, was kommt zusätzlich auf den Strompreis mit diesem Gesetzentwurf obendrauf? Die Abschätzungen sind 0,5 Cent bis 1 Cent pro Kilowattstunde. Können Sie das bestätigen? Können Sie anderen Zahlen nennen? Also was kostet uns das zusätzlich? Das würde ich gerne wissen wollen.
3: Ja, Herr Wiener, bitte. Herr Kellner, das hängt natürlich ganz entscheidend davon ab, wie die Gebote reinkommen. Es ist ein Höchstpreis definiert worden, den kennen Sie auch. Wir haben heute Morgen ja schon mal darüber gesprochen. Aber was wir natürlich nicht wissen, ist, wie die Bieter sich verhalten werden. Und ich glaube, dass wir hier auch eine Konkurrenz im Markt haben. Wir wissen, dass wir sehr viele Anbieter da auch bieten wollen. Deswegen glaube ich nicht, dass wir an diesen Höchstpreis rankommen werden, sondern wir werden da ordentliche Gebote kriegen. Und deswegen glaube ich auch nicht, dass es eine spürbare zusätzliche Belastung ist. Im Gegenteil, ich glaube, das wird dafür sorgen, dass wir Redispatch-Kosten, Südbonus ist angesprochen worden, dass wir Redispatch-Kosten zurücknehmen und dass dann damit in der Gesamtschau der Strompreis sogar sinken kann.
1: Ich lasse die Uhr jetzt weiterlaufen.
3: Achso, gut. Und weiter geht's. Und dieses Gesetz, das will ich auch noch mal betonen, ist ausdrücklich auch kein Versuch, die Erneuerbaren auszubremsen. Da wird ja auch immer wieder hier behauptet, das 80-Prozent-Ziel steht. Fazit, das ist hier ein gutes Gesetz. Und ich bin auch dankbar, dass wir es heute noch verabschieden können vor dem Beginn der sitzungsfreien Zeit. Und ich möchte mich auch dem Dank anschließen an alle Berichterstatter, dass wir wirklich hier gut vorangekommen sind. Auch Dank an das Haus. Die Beratungen waren hier wirklich konstruktiv und wir haben hier ein gutes Ergebnis zustande bekommen. Sind damit alle Energieprobleme gelöst am Standort? Sicher nicht. Kein Zweifel. Die Energiebedarfe werden auch in den kommenden Jahren massiv steigen. Wir wollen weite Teile der Gesellschaft elektrifizieren. Auch die KI-Anwendungen, wo wir ja auch weltweit dabei sein wollen, die werden steigen. Wie schaffen wir das? Durch den konsequenten Ausbau der Erneuerbaren. Daran werden wir festhalten, Frau Ulich. Aber nach strikt marktwirtschaftlichen Kriterien, die Zeit der Endlossubventionen und der hohen zweistelligen Eigenkapitalrenditen auf Kosten der Unternehmen und der Verbraucher, das muss vorbei sein. Ja, und wir schaffen das auch durch Technologieoffenheit. Die Erneuerbaren werden ganz zentral sein für die Energiewende, aber wir sind auch offen für wirksame Übergangslösungen. Das Gesetz heute ist das beste Beispiel, auch für die Nutzung und Speicherung von Kohlenstoff und auch für Weiterentwicklung in der zivilen Nutzung der Kernenergie. Denn Spahn hat heute Morgen an dieser Stelle gesagt, wir wollen, dass Deutschland der Standort ist, wo das erste Fusionskraftwerk steht. Liebe Kolleginnen und Kollegen, whatever it takes gilt auch hier. Ich möchte unseren Unternehmen zurufen können, wir sorgen am Standort Deutschland für sichere, saubere und bezahlbare Energie, und zwar in den Mengen, wie es gebraucht wird. Herzlichen Dank.
1: Vielen Dank. Weitere Wortmeldungen liegen mir nicht vor. Damit schließe ich die Aussprache. Wir kommen zum Tagesordnungspunkt 7a. Wir kommen zur Abstimmung über den von der Bundesregierung eingebrachten Gesetzentwurf zur Sicherung der Versorgungssicherheit Strom und zur Bereitstellung neuer Kapazitäten und zur Änderung der besonderen Gebührenverordnung B-Netz A. Der Ausschuss für Wirtschaft und Energie empfiehlt unter Buchstabe A seiner Beschlussempfehlung auf Drucksache 19998 den Gesetzentwurf der Bundesregierung auf Drucksachen 19279 sowie 19563 in der Ausschussfassung anzunehmen. Ich bitte diejenigen, die dem Gesetzentwurf in der Ausschussfassung zustimmen wollen, um das Handzeichen. Das ist die Unionsfraktion und die SPD-Fraktion. Vielen Dank. Wer stimmt dagegen? Ist die AfD-Fraktion, Bündnis 90 Die Grünen und Die Linke. Enthaltungen sehe ich nicht. Dann ist der Gesetzentwurf damit in zweiter Beratung angenommen. Die dritte Beratung und Schlussabstimmung. Ich bitte diejenigen, die dem Gesetzentwurf zustimmen wollen, sich zu erheben. Das ist die Unionsfraktion und die SPD-Fraktion. Vielen Dank. Jetzt bitte diejenigen, die dagegen stimmen wollen, sich zu erheben. Das ist die AfD-Fraktion, Bündnis 90 Die Grünen und Die Linke. Vielen Dank. Enthaltungen sehe ich nicht. Dann ist der Gesetzentwurf in den beschriebenen Mehrheitsverhältnissen so angenommen. Unter Buchstabe B seiner Beschlussempfehlung auf Drucksache 19998 empfiehlt der Ausschuss, die eine Entschließung anzunehmen. Wer stimmt für diese Beschlussempfehlung? Die Unionsfraktion, die SPD-Fraktion. Wer stimmt dagegen? Die AfD-Fraktion, Bündnis 90 Die Grünen und Die Linke. Es ist klar bei Ihnen, dass Sie dagegen stimmen. Habe ich richtig verstanden? Dann warten wir mal ab. Wir wiederholen gleich die Abstimmung. Das war richtig? Sie stimmen dagegen. Enthaltungen? Dann fasse ich noch mal zusammen. Die Koalition hat für die Beschlussempfehlung gestimmt. AfD, Bündnis 90, die Grünen und die Linke dagegen. Damit ist die Beschlussempfehlung angenommen. Wir kommen zur Abstimmung über den Entschließungsantrag der Fraktion Bündnis 90 Die Grünen auf Drucksache 19999. Wer stimmt dafür? Das sind Bündnis 90 Die Grünen. Wer stimmt dagegen? Das sind Union, AfD und die SPD-Fraktion. Enthaltung, das ist die Fraktion Die Linke. Damit ist der Entschließungsantrag abgelehnt. Wir setzen die Abstimmung zu der Beschlussempfehlung des Ausschusses für Wirtschaft und Energie auf Drucksache 19998 vor, Tagesordnungspunkt 7b. Der Ausschuss empfiehlt unter Buchstabe D seiner Beschlussempfehlung die Ablehnung des Antrags der Fraktion Bündnis 90 Die Grünen auf Drucksache 19369 mit dem Titel Effiziente Kapazitätsausschreibungen mit Zukunft für eine Versorgungssicherheit ohne teuren Fossil-Login. Wer stimmt für diese Beschlussempfehlung? Das ist Union, AfD und die SPD. Wer stimmt gegen die Beschlussempfehlung? Das sind Bündnis 90 Die Grünen. Eine Enthaltung, die Fraktion Die Linke. Damit ist diese Beschlussempfehlung angenommen. Schließlich empfiehlt der Ausschuss unter Buchstabe E seiner Beschlussempfehlung die Ablehnung des Antrags der Fraktion Die Linke auf Drucksache 6360 mit dem Titel Energieversorgung sichern, bezahlbar, erneuerbar und dezentral. Wer stimmt für diese Beschlussempfehlung? Es ist die Unionsfraktion, die AfD-Fraktion und die SPD. Wer stimmt gegen die Beschlussempfehlung? Das ist die Linke. Wer enthält sich? Sind Bündnis 90 die Grünen. Die Beschlussempfehlung ist damit angenommen. Zusatzpunkt 9, Beschlussempfehlung des Ausschusses für Wirtschaft und Energie zu dem Antrag der Fraktion der AfD mit dem Titel Strompreise für alle Unternehmen in Deutschland senken. Der Ausschuss empfiehlt unter Buchstabe C seiner Beschlussempfehlung auf Drucksache 6998 den Antrag der Fraktion der AfD auf Drucksache 5493 abzulehnen. Wer stimmt für diese Beschlussempfehlung? Das ist Union, SPD, Bündnis 90 die Grünen und die Linke. Wer stimmt dagegen? Das ist die AfD. Und Enthaltungen sehe ich nicht. Damit ist diese Beschlussempfehlung ebenfalls angenommen. Zusatzpunkt 10, Beschlussempfehlung des Ausschusses für Wirtschaft und Energie zu dem Antrag der Fraktion der AfD mit dem Titel Anzahl staatlich subventioniert neu zu errichtender Gaskraftwerke durch den Wiedereinstieg in die Kernenergie verringern. Der Ausschuss empfiehlt in seiner Beschlussempfehlung auf Drucksache 5617 den Antrag der Fraktion der AfD auf Drucksache 4460 abzulehnen. Wer stimmt für diese Beschlussempfehlung? Das ist die Unionsfraktion, die SPD-Fraktion, Bündnis 90 die Grünen und die Linke. Wer stimmt dagegen? Das ist die Fraktion der AfD. Enthaltungen sehe ich nicht. Diese Beschlussempfehlung ist damit angenommen. Zusatzpunkt 11. Interfraktionell wird Überweisung des Gesetzentwurfs auf Drucksache 6914 an den Ausschuss für Wirtschaft und Energie vorgeschlagen. Gibt es weitere Überweisungsvorschläge? Sehe ich nicht. Dann verfahren wir wie vorgeschlagen. Damit verlassen wir diese Tagesordnungspunkte. Bevor wir weitermachen, muss ich auf meine letzte Sitzungsleitung in der vergangenen Sitzungswoche zurückkommen. Liebe Kolleginnen und Kollegen, ich habe das entsprechende Protokoll überprüft. Für die Aussage personalisiert und herabsetzend an einen Kollegen gerichtet, Sie sollten sich entschuldigen als Vaterlandsverräter in der Sitzung am 26. Juni 2026, Zusatzpunkt 17, erteile ich dem Kollegen Kai Wittecker von der Union einen Ordnungsruf. Wir setzen jetzt die Debatte fort. Ich rufe auf die Tagesordnungspunkte 12a und 12b. Beratung des Antrags der Fraktion Die Linke mit dem Titel Echte Perspektiven statt Kettenbefristungen, gute Arbeitsbedingungen für gute Wissenschaft sowie Beratung des Antrags der Fraktion Bündnis 90 die Grünen mit dem Titel Gute Arbeit auf dem Campus, Maßnahmenpaket für wissenschaftliche Karriereperspektiven vorlegen und Generationenwechsel als Reformchance nutzen. Für die Aussprache wurde eine Dauer von 30 Minuten vereinbart. Ich würde gerne die Aussprache fortsetzen, wenn hier Ruhe eingekehrt ist. Ich habe sogar extra einen Ordnungsruf dazwischen geschoben, damit es schneller geht. Ich bitte alle, die der Debatte beiwohnen wollen, sich schnell zu platzieren und allen anderen das Plenum zu verlassen. Wir haben heute noch einen ganz langen Tag vor uns. Das sollte alles ein bisschen schneller möglich sein, liebe Kolleginnen und Kollegen. Vielen Dank. Ich eröffne die Aussprache und erteile das Wort Nicole Goethe von der Fraktion Die Linke.
5: Herr Präsident, Kolleginnen und Kollegen, während die Bundesregierung ja vom Gesundheits- über den Bildungsbereich bis hin zum Sozialen wirklich alles zusammenkürzt, was nicht bei drei auf den Bäumen ist, hat sie zumindest mal die Forschung zu einem wichtigen Zukunftsfeld erklärt. Hier soll sich Deutschland profilieren und zur Weltspitze aufschließen. Forschung und Innovation, das ist einer der wenigen Bereiche, in dem diese Regierung noch investieren möchte. Wie absurd ist es aber, wenn man sich dann anschaut, unter welchen Bedingungen die Wissenschaftlerinnen und Wissenschaftler die gewünschte Spitzenforschung erbringen sollen. Sie lehren und forschen wirklich in einsturzgefährdeten Gebäuden und sie arbeiten unter Bedingungen von Kettenbefristung und Existenzangst. Ich brauche die Fakten dazu hier gar nicht lange herunterbeten, weil wir das alles seit Jahrzehnten kennen. Allen hier ist bekannt, dass Familienplanung für viele Wissenschaftlerinnen und Wissenschaftler so gut wie unmöglich ist, dass Zukunftsängste immer präsent sind und die Frage, wo man in 2 Jahren wohnen wird und ob man sich dort die Miete leisten kann, von Wissenschaftlerinnen mindestens bis 45 Jahre eigentlich nicht beantwortet werden kann. Und schuld daran ist auch das Wissenschaftszeitvertragsgesetz. Und die Wahrheit ist, dieses Gesetz ist krachend gescheitert und es ist höchste Zeit, dass sich die Regierenden von damals und heute das endlich mal eingestehen. Denn weder die Reformen Weder die Reformen von 2015 haben dieses Gesetz verbessern können, noch konnten die Ampelregierung oder heute Schwarz-Rot etwas Substanzielles auf den Tisch legen. Es ist wirklich ein schlechtes Gesetz. Dass unsere Wissenschaftlerinnen und Wissenschaftler seit 20 Jahren schlaflose Nächte wegen ihrer ungewissen Zukunft haben, ist das Versagen einer Politik, die das unsichere Arbeitsverhältnis zum Standard gemacht hat. Diese unsägliche Befristung ist der mit Abstand häufigste Grund, warum kluge Köpfe der Wissenschaft den Rücken kehren. Diese Politik blutet unsere Universitäten und Hochschulen intellektuell aus. Das ist die Situation. Und was das Ministerium vor ein paar Wochen als neue Reform vorgestellt hat, ist wirklich nur die nächste Schleife der Misere. Eine geplante Mindestvertragslaufzeit von 3 Jahren vor der Promotion ist bei einer realen Promotionsdauer von fast 6 Jahren keine Hilfe, sondern institutionalisierte Existenzangst. Die soziale Absicherung bei Mutterschutz, Elternzeit oder anderen Ausfallzeiten bleibt eine Kann-Regel, ist also eben kein echter Rechtsanspruch. Und wieder verpassen Sie es, endlich die Promovierten aus der Qualifizierung auszunehmen. Dieser Entwurf schützt nicht die Beschäftigten, er verwaltet und schützt nur die Befristungspraxis der Arbeitgeber. Wer so mutlos agiert, repariert dieses kaputte Gesetz einfach kein Stück. Nein. Wir, die Linke, haben Ihnen heute einen Antrag vorgelegt, wie das Wissenschaftszeitvertragsgesetz ein Instrument werden kann, das Schluss macht mit der Befristung nach der Promotion, das verlässliche Mindestvertragslaufzeiten definiert und das die Tarifautonomie in der Wissenschaft endlich wiederherstellt. Es geht um Planbarkeit und um Perspektiven für die Wissenschaftlerinnen und Wissenschaftler. Und ich sage Ihnen, entweder Sie schaffen jetzt endlich echte Sicherheit oder Sie schaffen dieses Gesetz einfach besser ab.
1: Vielen Dank. Der nächste Redner ist Frédéric Bouffier für die Fraktion CDU-CSU.
6: Herr Präsident, meine sehr geehrten Damen und Herren, ich versuche mal ein bisschen die Emotionalität aus der Debatte wieder rauszunehmen. Wenn man die Anträge der Linken und der Grünen liest, dann fällt vor allen Dingen eins auf. Beide eint die Vorstellung, dass bessere Wissenschaft vor allem durch mehr gesetzliche Vorgaben entsteht. Mehr staatliche Steuerung, mehr Detailregelungen, mehr Eingriffe in die Personalpolitik unserer Hochschulen. Genau an diesem Punkt unterscheiden wir uns grundsätzlich von Ihnen, meine Damen und Herren. Denn wissenschaftliche Exzellenz lässt sich nicht verordnen. Sie entsteht dort, wo Wissenschaft Freiheit hat, wo Hochschulen Verantwortung übernehmen und wo die besten Ideen den Wettbewerb gewinnen. Meine Damen und Herren, wer Wissenschaftspolitik auf Arbeitsrecht reduziert, verliert aus dem Blick, worum es eigentlich geht, nämlich um die Zukunft unseres Wissenschafts- und Forschungsstandorts. Die Linke fordert faktisch die gesetzliche Entfristung nach der Promotion. Die Grünen möchten den Hochschulen Personalstrukturen, Organisationsmodelle und Karrierewege bis ins Detail vorgeben. Das, meine Damen und Herren, verkennt die Realität unseres Wissenschaftssystems. Wissenschaft lebt vom Wettbewerb der besten Ideen und deshalb auch vom Wettbewerb um die besten Köpfe. Nicht jede Promotion führt zur Professur. Nicht jede wissenschaftliche Qualifizierung endet in einer Dauerstelle an der Hochschule. Und das ist auch kein Mangel unseres Wissenschaftssystems, sondern Ausdruck seines Leistungsprinzips, liebe Kolleginnen und Kollegen. Unsere Hochschulen qualifizieren hochkompetente Menschen, die Verantwortung übernehmen. In Forschungseinrichtungen, ebenso wie in Unternehmen, Start-ups, Behörden oder internationalen Organisationen. Der Wechsel aus der Wissenschaft in andere Bereiche ist deshalb kein Scheitern, sondern in vielen Fällen ein normaler und gelungener Karriereweg. Entscheidend ist nämlich nicht, möglichst viele Menschen dauerhaft im Wissenschaftssystem zu halten. Entscheidend ist, dass diejenigen, die dort dauerhaft Verantwortung übernehmen, zur internationalen Spitze gehören. Natürlich heißt es nicht, dass alles vollumfänglich gut ist. Wir wissen, dass viele Nachwuchswissenschaftler sich mehr Planungssicherheit erwarten. Das nehmen wir auch ausdrücklich ernst. Und deswegen novellieren wir ja auch das sogenannte WissZeit-VG. Der Referentenentwurf, es ist eben gerade angesprochen worden, stärkt die Planbarkeit ganz konkret. Er ergänzt unter anderem erstmals gesetzliche Regelmindestlaufzeiten für Erstverträge vor und nach der Promotion. Das schafft mehr Verlässlichkeit, ohne die notwendige Flexibilität des Wissenschaftssystems aufzugeben, meine Damen und Herren. Deswegen ist es auch genau richtig so. Liebe Kolleginnen und Kollegen, gute Karrierebedingungen entstehen natürlich nicht allein durch gesetzliche Regelungen. Sie entstehen im Zusammenspiel von Bund, Ländern, Hochschulen und Forschungseinrichtungen. Deutschland konkurriert mit Boston, mit Zürich, mit Cambridge, mit Singapur und anderen internationalen Standorten. In diesem Wettbewerb entscheidet nicht, wer die längsten Gesetze schreibt oder ob wir hier in Berlin uns immer neue Detailregelungen einfallen lassen. Entscheidend ist, wer die besten Bedingungen für Spitzenforschung schafft. Unsere Hochschulen brauchen deshalb wissenschaftliche Freiheit, sie brauchen Gestaltungsspielräume und sie brauchen die Möglichkeit, Personalentwicklungen an ihrem jeweiligen Forschungsprofil auszurichten. Denn eine Exzellenzuniversität, eine Hochschule für angewandte Wissenschaften oder eine außeruniversitäre Forschungseinrichtung stehen vor unterschiedlichen Herausforderungen. Wer ihnen allen dieselbe Personalmodelle gesetzlich verordnet, schwächt genau jene Vielfalt, aus der wissenschaftliche Stärke entsteht, meine Damen und Herren. Wir alle wollen bessere Karriereperspektiven für Nachwuchswissenschaftler. Aber wir unterscheiden uns in der Antwort auf die entscheidende Frage, wie dieses Ziel erreicht wird. Die Opposition setzt auf mehr staatliche Vorgaben. Wir setzen auf Verantwortung, mehr Wettbewerbsfähigkeit und mehr Vertrauen in die Hochschulen. Wir schaffen bessere Rahmenbedingungen, wir stärken Planbarkeit, aber wir werden nicht den Irrweg mitgehen, wissenschaftliche Exzellenz durch gesetzliche Einheitlichkeit ersetzen zu wollen. Und deshalb lehnen wir Ihre Anträge ab. Vielen herzlichen Dank.
1: Vielen Dank. Bevor wir die Debatte fortsetzen, möchte ich darauf hinweisen, dass dadurch, dass wir deutlich verzögert sind in Zeitabläufen und jetzt schon relativ weit hinter Mitternacht landen würden beim Ende, ich bis auf Weiteres erstmal keine Kurzintervention und Zwischenfragen mehr zulassen werde. Der nächste Redner ist Dr. Ingo Hahn für die AfD-Fraktion.
7: Herr Präsident, werte Damen und Herren! Ja, wir als Alternative für Deutschland sind daran interessiert, dass Forschung und Lehre verbessert, dass junge Wissenschaftler gefördert werden. Was Grüne und Linke im vorliegenden Antrag zu Arbeitsverträgen fordern, ist aber ein Wünsch-dir-was-Luftschloss. Langzeitbeschäftigung für Studenten, 6-Jahres-Verträge für Doktoranden und Dauerstellen für fast jeden. All die neuen Stellen, die Förderprogramme, die Bürokratie müssen aber finanziert werden. Und am Ende muss wieder der Steuerzahler blechen. Das lehnen wir entschieden ab. Johann Wolfgang von Goethe würde Ihnen zurufen, werte Linksgrüne, Sie sind ein Teil von jener Kraft, die stets das Gute will und stets das Böse schafft. Denn Ihr Maßnahmenpaket erfordert nicht nur zusätzliche Steuern, sondern treibt uns auch in den nächsten Schuldenhaushalt. Die junge Generation wird dann durch die Zinsen, allein durch die Zinsen dieser Schulden, erdrückt werden. Das wäre fatal, meine Damen und Herren. Robert Habeck schrieb einst, Vaterlandsliebe fand ich stets zum Kotzen. Vielleicht erklärt das ja, warum die Grünen so wenig Vertrauen in die erfolgreiche deutsche Wissenschaftsstruktur haben und stattdessen unpassende Organisationsformen aus dem Ausland importieren wollen. Deutschland muss sich aber wissenschaftlich gar nicht verstecken, Frau Assar. Von Leibniz und Humboldt über Röntgen, Koch und Planck bis hin zu Heisenberg und Otto Hahn haben deutsche Forscher Geschichte geschrieben. Nicht, weil Deutschland jedem internationalen Trend hinterherlief, sondern weil Forschung hier auf Freiheit, auf Leistung und auf bewährte Struktur beruht. Unzählige Nobelpreise belegen diese Erfolgsgeschichte, meine Damen und Herren. Genau diese Struktur wollen die Grünen durch systemfremde Departments, wir haben es gerade gehört, aus Amerika ersetzen. Hier werden Fördergelder mit der Gießkanne verschleudert, ohne Respekt vor der Autonomie der Hochschulen. Doch damit nicht genug. Obwohl ohnehin bald 18.000 Professuren neu besetzt werden sollen, fordern die Grünen noch mal 1.000 neue Stellen. Was für ein Wahnsinn, meine Damen und Herren! Dabei Dabei ist die Zahl der Professuren in den letzten drei Jahrzehnten bereits um 65% angestiegen und sage und schreibe jetzt bei 52.000 angekommen. Trotzdem wollen die Linksgrünen hier weitere Dauerstellen obendrauf, und zwar ohne solide Gegenfinanzierung. Das ist keine Förderung der Wissenschaft, sondern der Ausbau eines Beamten- und Behördenstaates, dessen Zeche wieder einmal der kleine Bürger zahlen muss. Nicht mit uns, meine Damen und Herren. Besonders deutlich wird Ihre krude Prioritätensetzung beim 1000-Köpfe-Plus-Programm. Während deutsche Nachwuchswissenschaftler um verlässliche Karrierewege kämpfen müssen, wollen Sie als Linksgrüne zusätzliche Forscher aus dem Ausland importieren und ihnen sofort unbefristete Perspektiven eröffnen. Unsere Verantwortung muss jedoch zuallererst den eigenen Leuten gelten. Ihnen müssen wir eine attraktive Zukunft bieten, meine Damen und Herren. Wir als Alternative für Deutschland wollen für die Wissenschaft keine grünen Luftschlösser auf Pump, sondern finanzielle Vernunft, Existenz, Exzellenz und Freiheit. Dankeschön.
1: Vielen Dank. Die nächste Rednerin ist Dr. Caroline Wagner für die SPD-Fraktion.
8: Vielen Dank, sehr geehrter Herr Präsident, werte Damen und Herren. Im technologischen Fortschritt, da liegt die Zukunftsfähigkeit dieses Landes, und dafür braucht es kluge Köpfe. Und wir wollen die besten Talente heben und fördern. Wir wollen sie halten und auch gewinnen. Und was es dafür nicht braucht, ist ein System, das den Wunsch von Wissenschaftlerinnen und Wissenschaftlern, in ihrem Metier zu forschen, arbeiten, lehren zu dürfen, der diesen Wunsch zu ihren Ungunsten ausnutzt. Wir sehen solche Strukturen aber eben leider im Wissenschaftssystem. Und ich sage dazu nur etwa als Beispiel kostenlose Titellehre. Und weil wir als SPD diese Strukturen sehen und die Meldungen der Betroffenen auch hören, deswegen wollen wir und sind wir dazu bereit, die Arbeitsbedingungen auch grundlegend zu ändern. Die Anträge bieten da auch einige Punkte. Ich will aber auch den Blick werfen auf die Schwächen, die in diesen Anträgen enthalten sind, zum Beispiel bei den Vorschlägen zu den studentischen Hilfskräften. Bei den Linken heißt es da, Mindestvertragslaufzeit von 2 Jahren herstellen zu wollen. Und 2 Jahre führt zum Beispiel für Studierende an den HAWs zu grundsätzlichen Problemen. Im ersten Semester hat man normalerweise noch keinen Hiwi-Job. Da kommt man erst mal an und muss sich auch erst mal ein bisschen bekannt machen in der Professorinnenschaft. Dann kann man quasi im zweiten Semester vielleicht, es ist sehr früh, mit einem Hilfskraftvertrag starten und kommt dann mit 2 Jahren automatisch ins 5. Semester. Das ist das Pflichtpraktikum, in dem die Studierenden in ein Unternehmen gehen und damit weg von der Hochschule. Das heißt, da sind die Studierenden gar nicht da. Da würde man quasi an der Stelle eine Mehrarbeit für die Personalabteilungen flächendeckend schaffen, die eh schon überlastet sind, weil man diese Verträge in Gänze auflösen müsste. Und daran sieht man, die Vorschläge von den Linken sind hier schnell rausgerufen. Zum Beispiel auch das, liebe Nicole Gulke, Abschaffung des Gesetzes in Gänze. Dann hättet ihr aber keine Möglichkeit mehr, Promovierende über 6 Jahre einzustellen. Denn das TZBFG bietet diese Möglichkeit nicht. Also da bitte erst aufpassen. Das sind gute, schnell rausgerufene Parolen, aber mit der Praxis, werte Kolleginnen und Kollegen, hat das dann eben auch nichts zu tun. Bei dem Antrag der Grünen führen Sie in Ihrem Antrag einen Aspekt auf, der überhaupt keinen weiteren Regelungsbedarf benötigt, aber Sie festigen eine Legende, die immer noch kursiert. Sie schreiben, es ist klarzustellen, dass Zeiten studentischer Arbeit nicht auf die Höchstbefristungsdauer nach dem Studium angerechnet werden. Diese Sache ist in der Novelle 2016 klargestellt worden. Das ist auch nachzulesen in der Gesetzesbegründung. Der Paragraph 6 für studentische Hilfskraft Tätigkeiten ist neu eingeführt worden und auch der Satz in Paragraph 2 Absatz 3 Satz 3, dass die entsprechenden Befristungsregelungen nicht für Arbeitsverhältnisse nach Paragraph 6, also eben für studentische Hilfskräfte, entsprechend anzulegen sind. Sie sind hier auszuklammern. Das heißt, hier muss nichts klargestellt werden. Liebe Kolleginnen und Kollegen, es ist ganz klar geregelt. Wir sehen, dass wir im Wissenschaftszeitvertragsgesetz einiges voranbringen müssen, insbesondere was ich als ganz, ganz dringend erachte, sind die Sollregelungen. Wir wissen einfach, dass viele, viele Unis und Forschungseinrichtungen kreative Wege finden, um diese zu umgehen und auf Kosten der Beschäftigten dann eben hier diese Sollregelungen umgehen. Und dafür werde ich mich einsetzen im weiteren Verfahren, um hier den Beschäftigten mehr Sicherheit zu geben. Vielen herzlichen Dank.
1: Vielen Dank. Wir setzen die Aussprache fort. Die nächste Rednerin ist Aisha Assar für die Fraktion Bündnis 90 Die Grünen.
9: Sehr geehrter Herr Präsident, sehr geehrte Kolleginnen und Kollegen. 90% befristete Verträge im Mittelbau, ein Durchschnittsalter von 42 Jahren bis zur Erstberufung auf eine Professur. Die klassische Postdoc-Biografie in Deutschland ist eine Aneinanderreihung von Kettenverträgen, existenzieller Unsicherheit und einer Lebensplanung in der permanenten Warteschleife. Das sind keine Bedingungen für wissenschaftliche Bestleistungen, sondern ein Standortnachteil. Was die Bundesregierung zum Wissenschaftszeitvertragsgesetz auf den Tisch gelegt hat, ist ein mutloser Minimalkompromiss, der die bestehenden Probleme nur zementiert. Wir müssen mit aller Deutlichkeit ansprechen. Am deutschen Campus herrscht eben keine Bestenauslese, sondern eine brutale soziale Selektion. Das System vererbt die Professur an Privilegierte und drängt viele erstklassige Talente, vor allem Frauen, systematisch ins Abseits. Das müssen wir ändern. Bis 2033 werden fast 18.000 Professorinnen und Professoren pensioniert. Nutzen wir diese historische Chance für einen Kulturwandel weg vom feudalen Lehrstuhl hin zu flachen Departmentstrukturen. Ich möchte Ihnen dazu eine kleine Anekdote erzählen. Herr Hahn, hören Sie ganz gut zu. Mit dem Forschungsausschuss waren wir letztes Jahr in den USA und haben dort mit einem spitzen Quantenphysiker gesprochen, der aus Deutschland stammt, arbeitet da an einer Elite-Universität. Und auf meine Frage, ob er sich denn vorstellen könnte, wieder nach Deutschland zurückzukehren, sagte er, alleine diese hierarchische Struktur, diese Lehrstuhlstruktur, die sei weder international zeitgemäß noch attraktiv. Allein deswegen käme Deutschland für ihn eben nicht mehr in Frage. Wir wollen mit unserem Antrag einen Systemwechsel, übrigens genau das, was auch der Wissenschaftsrat empfohlen hat, Planbarkeit und Klarheit der Karrierewege muss der Normalfall werden, nicht die Ausnahme. Wir fordern eine verlässliche zweijährige Orientierungsphase nach der Promotion und am besten unterfüttert mit einer Personalentwicklungsstrategie der Universitäten. Das Ziel oder diese Zeit soll eben genutzt werden, damit Forschungsergebnisse verwertet werden können, zum Beispiel in der Gründung eines Start-ups oder um Karriereoptionen innerhalb oder außerhalb des Wissenschaftssystems zu eruieren. Wir beenden die Mogelpackung bei Qualifizierungsverträgen. Die eigene Forschung darf an Universitäten nicht länger nur geduldet werden, während Postdocs als billige Allrounder für Daueraufgaben mit Kurzzeitverträgen verheizt werden. Wenn eine Spitzenwissenschaftlerin nach jahrelanger Postdoc-Phase das System frustriert verlässt, weil sie keine Planungssicherheit für ihre Familie hat, ist das eine immense Verschwendung von Steuergeldern und Innovationspotenzial. Wir fordern die Regelentfristung nicht für alle, sondern für Daueraufgaben im Mittelbau und Anreize für die Schaffung von Departmentstrukturen über eine Bund-Länder-Modernisierungspauschale sowie, und das hatte ja eigentlich die Koalition auch versprochen, eine Mittelbaustrategie unterfüttert eben mit Tenure-Track-Stellen, damit man eben verlässliche, planbare, international anerkannte Karrierewege schaffen kann. Meine Damen und Herren, es ist schon bitter. Eigentlich sollten wir angesichts des demografischen Wandels darüber sprechen, wie wir eine attraktive und leistungsfähige Arbeitswelt schaffen. Und wir sehen aber insgesamt, dass Arbeitnehmerrechte durch diese Koalition zur Verhandlungsmasse werden. Was auf dem Unicampus Kettenvertrag heißt, wird jetzt plötzlich durch die Ausweitung der sachgrundlosen Befristung und der Einschränkung beim Kündigungsschutz zum Modell für die gesamte Arbeitswelt. Dass eine von der SPD getragene Koalition Arbeitnehmerrechte derart einschränkt, Beschäftigte bei Krankschreibungen unter Generalvertrag stellt und das Unternehmensrisiko auf die Arbeitnehmer verlagert, ist falsch und beschämend. Was für ein Land wollen wir sein? Eines, das auf exzellente Fachkräfte setzt oder eines, das existenzielle Unsicherheit zum Geschäftsmodell macht? Vielen Dank.
1: Vielen Dank. Der nächste Redner ist Adrian Grasse für die CDU-CSU-Fraktion.
10: Sehr geehrter Herr Präsident, meine Damen und Herren, ja, wir brauchen attraktive Arbeitsbedingungen in der Wissenschaft. Ja, wir müssen wissenschaftlichen Nachwuchs fördern und ja, wir müssen talentierten Forscherinnen und Forschern verlässliche Karriereperspektiven eröffnen. Was wir aber nicht brauchen, sind diese Anträge von Linken und Grünen. Denn ihnen geht es nur darum, die Sorgen und Nöte von Nachwuchswissenschaftlern für ihre parteipolitischen Interessen zu missbrauchen. Sie verkennen, dass wissenschaftliche Karrieren nicht immer linear verlaufen. Denn nach der Promotion folgen oft internationale Forschungsaufenthalte, Drittmittelprojekte oder der Wettbewerb um Professuren. Wer wissen möchte, wohin die Vorstellungen von Linken und Grünen in der Praxis führen, der muss nur aus dem Reichstag schauen und einen Blick nach Berlin werfen. Denn hier hat die damalige rot-rot-grüne Landesregierung versucht, durch Änderung des Landeshochschulgesetzes die Regelung des Wissenschaftszeitvertragsgesetzes auszuhebeln und verpflichtende Entfristungszusagen einzuführen. Um es vorwegzunehmen, die Folgen für den Wissenschaftsstandort Berlin waren verheerend. Schon damals warnten Hochschulen, Wissenschaftsorganisationen und Verfassungsrechtler vor den Folgen. Die Präsidentin der Humboldt-Universität trat aus Protest zurück. Anschließend der Vizepräsident. Und sie sollten am Ende alle Recht behalten. Das Bundesverfassungsgericht erklärte die zentrale Regelung für rechtswidrig. Das Gericht gab ihnen eine Klatsche und stellte unmissverständlich klar, zur Wissenschaftsfreiheit gehören auch Personalentscheidungen der Hochschulen und die Förderung des wissenschaftlichen Nachwuchses. Und genau das muss bei jeder Reform berücksichtigt werden. Die Folgen des Berliner Sonderweges waren verheerend. Die Berliner Wissenschaft wurde über Jahre lahmgelegt. Die Verunsicherung an den Hochschulen war so groß, dass faktisch gar keiner mehr eingestellt wurde. Statt fairer Bedingungen haben sie einen Einstellungsstopp herbeigeführt. Übrigens nicht nur bei Mitarbeitern, sondern auch bei Berufungen. Der Wissenschaftscommunity wurde mit ihrer linken Politik ein echter Bärendienst erwiesen. Es ist so viel Vertrauen hier kaputt gemacht worden, dass es verantwortungslos ist, hier heute im Deutschen Bundestag so einen Antrag vorzulegen. Und deshalb sage ich es hier einmal in aller Deutlichkeit, der angerichtete Schaden war so groß, dass die Linke in Berlin unter gar keinen Umständen erneut Regierungsverantwortung übernehmen darf. Nicht in der Wissenschaft, nicht in der Bildung, nicht bei der inneren Sicherheit und auch nicht in der Stadtentwicklung, in keinem Ressort. Und deshalb ist es richtig, dass der Bund gegen die Vergesellschaftungsfantasien der Linken aktiv vorgeht. Meine Damen und Herren, wir brauchen keinen Flickenteppich unterschiedlicher Regelungen, sondern verlässliche, rechtssichere und wissenschaftsfreundliche Rahmenbedingungen. Dafür gibt es das Wissenschaftszeitvertragsgesetz und jeder Reformansatz für mehr Planbarkeit und Transparenz von Karrierewegen muss die notwendige Flexibilität für Hochschulen und Forschungseinrichtungen wahren. Dafür stehen wir als Union. Hochschulen müssen weiterhin Talente fördern, auf neue Forschungsfelder reagieren und wissenschaftliche Exzellenz durch Wettbewerb und besten Auslese sichern können. Wer dagegen einen weitgehenden Automatismus zur Entfristung fordert, riskiert genau das Gegenteil. Weniger Chancen für den wissenschaftlichen Nachwuchs, weniger Flexibilität für unsere Hochschulen und weniger Innovationskraft für den Wissenschaftsstandort Deutschland. Jede dauerhaft gebundene Stelle ist eine Stelle, die für den wissenschaftlichen Nachwuchs künftig nicht mehr zur Verfügung steht. Gute Arbeitsbedingungen und leistungsfähige Hochschulen gehören für uns als Union zusammen. Und die Anträge der Linken und Grünen wiederholen zentrale Fehler, die wir bereits in Berlin beobachten konnten, mit allen negativen Folgen, die daraus entstanden sind. Wir lehnen daher die Anträge ab. Vielen Dank für Ihre Aufmerksamkeit.
1: Vielen Dank. Vielen Dank. Der nächste Redner ist Dr. Christoph Biergarten für die AfD-Fraktion.
11: Hohes Präsidium, sehr geehrte Damen und Herren, der miserable Zustand der Regierung hat ja auch Vorteile. Wir reden jetzt vermehrt über junge Menschen, über Wissenschaft und Hochschulen, über Forschungsförderung und das BAföG. Auch wenn die Regierung nicht stark vertreten ist, aber immerhin. Frau Staatssekretärin, schön, dass Sie da sind. Alles Themen, die bei den Altparteien Lückenbüßer sind. Zwar gern gesehen auf Wahlplakaten, aber meist versteckt in den Tagesordnungen des Plenums. Diese Themen sind aber die Zukunftsthemen für unser Land. Zu den Anträgen. Der Antrag der Linken ist gegenüber dem der Grünen qualitativ ein Witz. Beide verbindet jedoch der Irrglaube, dass eine Verbesserung in diesem Bereich nur mit Vollversorgung geht. Ja, wer wünscht sich das denn nicht? Dabei werden aber die völlig unterschiedlichen Fächerkulturen und Ausrichtungen von Fakultäten und Instituten an unseren Hochschulen und Forschungseinrichtungen missachtet. Sie sind sich auch nicht zu schade, hier wieder den Hochschulen ihr Woke-Virus als Dauerzustand verordnen zu wollen. Statt Priorisierung und einem echten Verständnis für die Probleme junger Wissenschaftler soll frühzeitig jeder Leistungsanreiz wegfallen. Wissenschaftliche Einrichtungen sind Leistungszentren. Das vergisst unsere politische Klasse gerne. Statt aber junge Wissenschaftler von lästiger Bürokratie zu befreien, soll einfach weiter Geld umverteilt werden und am Ende eine Beamtenmentalität gefördert werden. Hier kann man zudem mit einem bekannten Karnevalslied sagen oder fragen, wer soll das bezahlen? Wir wissen, dass Beschäftigungsverhältnisse in der Wissenschaft schwierig sein können. Sie wissen das als Außenstehender, ne? Das ist die Kehrseite der großen Freiheiten, die ein Leben für die Wissenschaft auszeichnen. Zu einer erfolgreichen Karriere in der Wissenschaft gehören aber Flexibilität, Leistungswille und nicht zuletzt Risikofreude. Ein Begriff, der Ihnen völlig fremd ist. Will man Wissenschaftler in unkündbare Behördenmitarbeiter umwandeln, beraubt man die nachwachsenden Talente ihrer Karrierechancen. Man tut also nur einmalig etwas für den wissenschaftlichen Nachwuchs, verringert aber die Entwicklungsmöglichkeiten der nächsten Generationen. Das sollten Sie diesen jungen Menschen einmal deutlich sagen. Unser Credo ist, so viel Geld für die Wissenschaft wie möglich, ja. Gute Rahmenbedingungen für junge Wissenschaftler, ja. Aber zugleich braucht es Augenmaß, Generationenfairness und entsprechende politische Regelungen. Das gibt es, Sie ahnen es, mit uns, mit der AfD, mit Ihnen nicht. Und daher lehnen wir Ihre Anträge selbstverständlich ab. Vielen Dank.
1: Vielen Dank. Für die letzte Rede in dieser Aussprache erteile ich das Wort Dr. Lina Seitzel für die SPD-Fraktion.
12: Sehr geehrter Herr Präsident, liebe Kolleginnen und Kollegen, meine Damen und Herren, wir sprechen heute über gute Arbeit auf dem Campus, und das ist richtig, denn wer über die Zukunft des Wissenschafts- und Standortfaktors des Wissenschafts- und Forschungsstandorts Deutschland spricht, der muss über die Menschen sprechen, die diesen Standort tragen. Das sind selbstverständlich Professorinnen und Professoren, das sind auch Verwaltungsmitarbeiterinnen und Mitarbeiter, aber das sind eben auch vor allem Promovierende, Postdocs, wissenschaftliche Mitarbeiterinnen und Mitarbeiter, studentische Beschäftigte, Lehrbeauftragte und viele mehr. Für uns als SPD ist klar, gute Arbeitsbedingungen sind keine Nebensache der Wissenschaftspolitik. Sie sind Voraussetzung für gute Forschung, gute Lehre und internationale Wettbewerbsfähigkeit. Und deshalb brauchen wir eine Reform des Wissenschaftszeitvertragsgesetzes. Unser Maßstab ist dabei eindeutig. Die Reform muss die Belange der Beschäftigten ins Zentrum stellen. Wir brauchen Mindestvertragslaufzeiten, bessere Schutzklauseln, auch für Drittmittelbefristete und ein Gesetz, dessen Rechte tatsächlich durchgesetzt werden können. Gute Arbeit darf nicht nur auf dem Papier stehen. Gleichzeitig ist aber auch klar, das WissZeit-VG allein löst nicht alle Probleme. Wir brauchen moderne Personalstrukturen an Hochschulen, Forschungseinrichtungen. Wir brauchen klare Stellenprofile. Wir brauchen verlässliche Karrierewege, mehr Dauerstellen für Daueraufgaben, weniger Abhängigkeiten und moderne Organisationsformen. Und ich will diesen Punkt bewusst erweitern. Ich freue mich, dass der Kollege Müller sich da auch so drauf freut. Gute Arbeitsbedingungen in der Wissenschaft beginnen nicht erst mit dem ersten Arbeitsvertrag an der Hochschule, sie beginnen beim Zugang zur Hochschule. Wer sich ein Studium nicht leisten kann, wird auch nicht promovieren. Wer wegen Miete, Nebenjob und finanzieller Unsicherheit das Studium abbricht, wird später nicht forschen, lehren oder Innovationen voranbringen. Deshalb gehören gute Arbeit in der Wissenschaft und ein starkes BAföG zusammen. Für uns als SPD ist das BAföG eines der wichtigsten Instrumente für Chancengleichheit in unserem Bildungssystem, aber gleichzeitig auch eine Frage der Generationengerechtigkeit. Es muss die Mitte der Gesellschaft wieder erreichen, moderner, einfacher und auskömmlicher. Daher stellt auch die BAföG-Reform einen wichtigen Baustein in unserem Wissenschaftssystem dar. Ich bedauere es sehr, dass es darum in den letzten Wochen eine Zitterpartie gibt und freue mich gleichzeitig sehr, lieber Kollege Müller, dass wir nun klar geklärt haben, dass die BAföG-Reform so wie vereinbart zeitnah kommt. Wer gute Arbeit in der Wissenschaft fordert, muss jungen Menschen den Weg dorthin überhaupt eröffnen. Deshalb investieren wir in Studienausbildung, in verlässliche Karrierewege und in gute Beschäftigungsbedingungen. Vielen Dank.
1: Vielen Dank. Weitere Wortmeldungen liegen mir nicht vor. Ich schließe die Aussprache. Interfraktionell wird die Überweisung der Vorlagen auf den Drucksachen 6103 und 6345 an die in der Tagesordnung aufgeführten Ausschüsse vorgeschlagen. Weitere Überweisungsvorschläge sehe ich nicht, dann machen wir es so. Ich rufe auf die Tagesordnungspunkte 11a und 11b sowie Zusatzpunkt 12, Beratung mehrerer Vorlagen zum Mietrecht. Für die Aussprache wurde eine Dauer von 30 Minuten vereinbart. Bevor ich diese eröffne, möchte ich erstens darauf hinweisen, dass ich auch bei diesem Tagesordnungspunkt aufgrund der fortgeschrittenen Zeit keine Kurzinterventionen und Zwischenfragen zulassen werde. Und zweitens bitte ich alle, die sich platzieren wollen, das schnell zu tun und alle anderen alsbald zu gehen. Wir sehen uns alle heute noch mal wieder, weil es dauert ja so lange. Bitte gehen Sie jetzt, damit wir eine fokussierte und in Ruhe vorgetragene Debatte miteinander führen können. Das geht alles ein bisschen schneller und ruhiger. Vielen Dank. Ich eröffne die Aussprache und erteile das Wort der Bundesministerin der Justiz und für Verbraucherschutz Dr. Stefanie Hubig.
13: Vielen Dank, Herr Präsident, meine sehr geehrten Damen und Herren Abgeordnete. Fast auf den Tag genau, ungefähr auf den Tag genau, haben wir vor einem Jahr hier die Mietpreisbremse, die Verlängerung der Mietpreisbremse verabschiedet. Der Deutsche Bundestag hat das getan. Das war ein wichtiger Schritt. Und gleichzeitig sehen wir natürlich, die Mieten, die hohen Mieten bleiben weiterhin ein Problem. Und deshalb bin ich froh und dankbar und möchte mich an dieser Stelle auch wirklich besonders bei den Regierungsfraktionen von SPD, von CDU, CSU bedanken für die gute Zusammenarbeit, dass wir heute ein weiteres Mietrechtspaket auf den Weg geben können, damit wir die Frage des sozialen Mietrechts weiter bearbeiten können. Was steht da drin? Vier Punkte sind mir besonders wichtig. Erstens, möblierte Vermietung und Kurzzeitvermietung. Wir sehen, dass sie mancherorts mittlerweile Instrumente sind, um die Mietpreisbremse auszuhebeln. Und deshalb begrenzen wir bei der Kurzzeitmiete den Spielraum auf 6 Monate. Länger soll man im Regelfall nicht mehr Kurzzeit vermieten dürfen. Und beim möblierten Wohnen sorgen wir dafür, dass der Zuschlag für die Möblierung künftig angemessen ist und er vor allen Dingen transparent ausgewiesen wird. So kann man dann eben auch gucken, wo die Wohnung im Mietspiegel steht und ob sie eine ortsübliche Vergleichsmiete hat oder nicht. Zweitens, Indexmieten. Die können bei hoher Inflation geradezu durch die Decke gehen. Mieterinnen und Mieter leiden dann doppelt, einmal durch die Preissteigerungen bei Lebensmittel- und Energiekosten und durch die hohen Mieten. In solchen Phasen wollen wir die Indexmietsteigerungen deckeln, damit die Miete am Ende nicht zur Armutsfalle wird. Drittens, Schonfristen. Wer mit seiner Miete erstmals in Verzug gerät, darf nicht sofort die Wohnung verlieren, er darf nicht obdachlos werden. Bisher konnten Mieter mit einer Nachzahlung nur die fristlose Kündigung abwenden. Künftig können sie auch eine ordentliche Kündigung einmal verhindern, denn jeder Mensch hat eine zweite Chance verdient. Viertens, Mieter und Vermieter brauchen sich gegenseitig, und das ist mir wirklich wichtig. Wir haben ganz tolle Vermieterinnen und Vermieter in diesem Land, und wir brauchen sie. Und deshalb muss das Vermieten attraktiv bleiben. Wir nehmen die Modernisierung von Wohnbestand in den Blick und stärken hier vor allem Kleinvermieter. Kleinere Modernisierung, neue Fenster beispielsweise, dürfen nicht an Kosten oder bürokratischem Aufwand scheitern. Hier hilft die vereinfachte Umlage auf die Miete, und die weiten wir auf einen Grenzwert von 20.000 Euro. Meine sehr geehrten Damen und Herren, es ist völlig klar, mehr Wohnraum entsteht nur durch Neubau. Und deshalb bin ich dankbar, dass die Kollegin Verena Huberts den Bauturbo in Gang gesetzt hat und wir jetzt gemeinsam den Gebäudetyp E als Möglichkeit für einfaches, für günstigeres Bauen vorgestellt haben. Es gibt einiges zu tun nach wie vor im Mietrecht. Ich freue mich auf die Diskussion, auf das parlamentarische Verfahren. Und ich freue mich, wenn wir gemeinsam viel erreichen für Mieterinnen und Mieter und Vermieter und Vermieterinnen. Vielen Dank.
1: Vielen Dank, Frau Ministerin. Der nächste Redner ist Thomas Fetsch für die AfD.
14: Herr Präsident, sehr geehrte Frau Ministerin Hubich, sehr geehrte Damen und Herren! Nicht nur der Titel der hier zu diskutierenden Regierungsvorlage ist sperrig, sondern abseits der Detailregelungen leider auch der Kerngedanke. Meine Damen und Herren der Koalition, Ihre Zustandsbeschreibung der aktuellen Misere im Entwurf ist zwar richtig, mit Ihrem einseitigen und ideologisch aufgeladenen Instrumentarium werden Sie jedoch allenfalls punktuell Abhilfe schaffen. Nein, das hat nichts mit den Ausländern zu tun. Längerfristig werden Sie damit die Wohnungsnot eher verschärfen, als sie zu lösen. Statt sinnvolle Anreize zu schaffen, erschweren Sie Vermietungen durch komplexe Regelungen und durch weitere Beschränkungen für Vermieter. Damit beweisen Sie abermals, Sie sind nicht Treiber, sondern der Bremsklotz für einen neuen Aufbruch Deutschlands. Im Koalitionsvertrag ist das Ziel ausgegeben, für alle Menschen Wohnen bezahlbar und verfügbar zu machen, angesichts der in den letzten Jahren stark gestiegenen Mieten. Wir haben es gehört. Ich behaupte, durch Ihre bisherigen und die noch geplanten Maßnahmen, auch den hier vorliegenden Entwurf, wird sich der stetige Mietanstieg gerade nicht aufhalten lassen. Dabei sollten Sie wissen, dass andere Maßnahmen erforderlich sind, statt das Vermieten und damit auch wohnbauliche Aktivitäten immer unattraktiver zu machen. Denn notwendig und vor allem wirksam wäre eine deutliche Erhöhung des Mietangebots. Stattdessen hat sich die Zahl der Wohnungsneufertigstellungen in den letzten Jahren immer stärker verringert. 2025, wir alle haben es schon mal gehört, wurden nur noch 207.000 Wohneinheiten fertiggestellt, gemessen am Ziel der Bundesregierung von 400.000 Wohneinheiten pro Jahr, also nur eine Zielerfüllungsquote von knapp 50%. Eine wesentliche Besserung ist auch 2026 kaum in Sicht. Zu einigen Regelungsinhalten des Entwurfs. Mit dem Entwurf für die Erhöhung von Indexmieten bei einer Inflation von über 3% auf die Hälfte des darüber liegenden Teils begrenzt. Die Kappungsgrenze wird zwar im Vergleich zum Referentenentwurf entschärft, führt aber dennoch weiterhin dazu, dass der Vermieter bei höheren Inflationsraten einen fortschreitenden Kaufkraftverlust seiner Mieterträge erleidet. Der Kaufkraftverlust macht die Vermietung immer unrentabler im Laufe der Zeit und führt letztlich zu einem realen Wertverlust seiner Immobilie. Auf der Mieterseite wird hingegen inflationsbedingter Kaufkraftverlust des Einkommens durch Anpassungen in der Regel ausgeglichen. Die Begrenzung ist daher einseitig belastend. Damit werden aber gerade viele private Kleinvermieter getroffen, die Immobilien häufig als Geldanlage und Alterssicherung halten. Außerdem fehlen Vermietern dann auf Dauer die nötigen Mittel für sinnvolle oder gar notwendige Sanierungen, insbesondere weil Modernisierungsvereinbarungen in der Regel ausgeschlossen sind. Nicht zuletzt reduziert die Regelung die Bereitschaft zur Schaffung von Wohnraum noch weiter. Das, meine Damen und Herren der Koalition, ist weder ein fairer Interessenausgleich, noch fördert es die Schaffung von Wohnraum, sondern ist schlicht wohnungswirtschaftspolitischer Unfug. Eine weitere geplante Neuerung ist die vorgeschlagene Ausweitung der Schonfristregelung auf die ordentliche Kündigung. Auch das haben wir von Ministerin Hubich gehört. Diese Regelung führt jedenfalls zur Verlagerung des Kostenrisikos für bereits eingeleitete Räumungsmaßnahmen auf den Vermieter. Die Einbringlichkeit Dieser Kosten ist nämlich gerade in Fällen aufgetretener Mietrückstände, die häufig auf wirtschaftliche Probleme der Mieter zurückzuführen sind, deutlich reduziert. Eine Regelung, die Vermietungen ihrerseits unattraktiver macht und daher ebenfalls langfristig negative Auswirkungen auf das Mietangebot haben dürfte. Die Regelungen zur mietpreisfreien Kurzzeitvermietung werden trotz der eingeschränkten Verlängerungsmöglichkeit von 6 auf 8 Monate nach dem jetzigen neuen Entwurf den praktischen Bedürfnissen nicht gerecht. Die Regelungen zu Möblierungszuschlägen erscheinen zu kompliziert und bergen die Gefahr, dass gerade unbedarfte private Kleinvermieter einseitig belastet werden. Längerfristig droht die Reduzierung des Angebots möblierter Wohnungen, für die jedoch ein nicht unerheblicher Bedarf besteht. Im Ergebnis schaffen Sie weitere Reglementierungen für Vermietung von Wohnraum, also weitere Hindernisse statt Anreize für potenzielle Vermieter und Bauherren. Das wird die bestehenden erheblichen Probleme mit Sicherheit nicht lösen. Auch deshalb wird die AfD weiter an Zuspruch gewinnen. Ihr Gesetzentwurf dürfte am Ende der Beratungsprozesse abzulehnen sein. Vielen Dank.
1: Vielen Dank. Die nächste Rednerin ist Susanne Hiel für die CDU-CSU.

0: Und über 60% sind private Kleinvermieter. Viele von ihnen erzielen nur vergleichsweise geringe Nettomieten von unter 5.000 Euro im Jahr. Die gesamte Wohnungswirtschaft, auch die Kleinvermieter, stehen vor erheblichen Herausforderungen. Stark gestiegene Bau- und Betriebskosten, höhere Zinsen und zunehmend regulatorische Unsicherheit. Und der Bundesrat hat deshalb in seiner Stellungnahme zu Recht auf das Risiko einer Investitionszurückhaltung hingewiesen. Für uns als Union ist klar, bezahlbares Wohnen braucht den Schutz von Mieterinnen und Mietern, aber es braucht auch Eigentümer, die investieren, modernisieren und vermieten können und auch wollen. Nur wenn beides zusammenkommt, dann kann der Wohnungsmarkt dauerhaft funktionieren. Der vorliegende Regierungsentwurf wurde gegenüber dem Referentenentwurf an mehreren Stellen nachgebessert. Beim Möblierungszuschlag wurde mit einer Pauschale von bis zu 10% der Netto-Kaltmiete für voll möblierte Wohnungen ein praktikablerer Weg gewählt. Auch bei den Kurzzeitmietverträgen wurde der Entwurf flexibler ausgestaltet. Diesen konstruktiven Weg sollten wir in den weiteren Beratungen fortsetzen, zum Beispiel bei der Schonfristzahlung. Nach geltendem Recht kann eine fristlose Kündigung wegen Mietrückständen durch vollständige Nachzahlung innerhalb der Schonfrist unwirksam werden. Künftig soll dies einmalig auch für eine ordentliche Kündigung gelten. Der Gedanke dahinter ist richtig. Wer unverschuldet in eine kurzfristige finanzielle Notlage gerät, der soll nicht unmittelbar seine Wohnung verlieren. Zugleich sollten wir aber sorgfältig darauf achten, dass diese Regelung ihrem Charakter als Härtefallregelung gerecht wird und das ausgewogene Verhältnis von Mieterschutz und berechtigten Interessen der Vermieter wahrt. Ein weiterer Punkt betrifft die Kurzzeitmietverträge. Solche Verträge dürfen natürlich nicht missbräuchlich dazu verwendet werden, die Mietpreisbremse zu umgehen. Gleichzeitig erfüllen diese Kurzzeitvermietungen aber einen wichtigen Zweck. Sie werden benötigt für befristete berufliche Projekte, für Studium, für die Ausbildung oder für familiäre Übergangsphasen. Und nicht jede befristete Vermietung ist ein Missbrauch. Häufig ermöglicht sie überhaupt erst die notwendige Flexibilität auf dem Wohnungsmarkt. Wir sollten diskutieren, ob die vorgesehene Regelgrenze von 6 Monaten mit einer Verlängerungsmöglichkeit auf bis zu 8 Monaten der Lebenswirklichkeit in allen Fällen gerecht wird. Liebe Kolleginnen und Kollegen, unser gemeinsames Ziel sollte ein Gesetzentwurf sein, der Mieterinnen und Mieter wirksam schützt, der praktikabel bleibt und Investitionen in Wohnraum nicht unnötig erschwert. Ich freue mich auf die weiteren Beratungen. Herzlichen Dank.
1: Vielen Dank. Der nächste Redner ist Dr. Thiel Steffen für die Fraktion Bündnis 90 Die Grünen.
2: Herr Präsident, meine Damen und Herren, um eins vorweg ganz klar zu sagen: Selbstverständlich müssen wir bauen. In Wohnungsmärkten, wo es hohe Nachfrage gibt, muss natürlich auch zusätzlicher Wohnraum entstehen. Aber Bauen allein reicht nicht. Und deswegen will ich auf das Beispiel von Hamburg verweisen. Über viele Jahre wurde ja gesagt, so muss man es machen. Diese Förderung von Bautätigkeit, wie sie in Hamburg geglückt ist, war für viele andere Städte Beispiel. Und es schien auch tatsächlich den gewünschten Erfolg zu zeigen, denn die Mieten in Hamburg stiegen weniger schnell als in vergleichbaren Städten. Aber dieser Effekt, der hat sich jetzt aufgebraucht. Jetzt steigen die Mieten schneller als in anderen Städten. Und deswegen sehen wir, dass mehr Bauen alleine nicht reicht. Und warum reicht das nicht? Was passiert in solchen Situationen? In solchen Situationen nutzen einzelne Unternehmen das aus, um Übergewinne zu erzielen. Sie erzielen Übergewinne auf Kosten der Schwächsten, auf Kosten von Studierenden, die endlich ihr eigenständiges Leben beginnen wollen, auf Kosten von Familien, die endlich mit der wachsenden Familie aus der viel zu kleinen Wohnung raus wollen. Und deswegen sind gerade diese Gruppen Tricks ausgesetzt, die ihnen das Geld aus der Tasche ziehen und absolut überteuerte Wohnungen ihnen vermieten wollen. Da haben wir die möblierten Wohnungen, wir haben die Atelierwohnungen, Überraschung, da gilt dann das Recht der Gewerbemiete, oder wir haben befristete Verträge, alles Umgehungen des normalerweise geltenden Mietrechts. Und deswegen muss man auch ganz klar sagen, Regelungen, wie sie jetzt auf dem Papier stehen, die reichen nicht, die nützen nicht, wenn sie tatsächlich so ausgenutzt werden können. Und sie reichen

0: eben auch nicht, wenn man solche komplizierten Regelungen vorlegt, wie sie jetzt die Koalition hier uns auf den Tisch des Hauses legt. Es darf doch nicht Voraussetzung sein, dass man erstmal BWL studieren muss, bevor man die Regelung anwenden kann. Und da will ich Ihnen Negativbeispiele aus den Regelungsvorschlägen hier nennen. Bei der möblierten Wohnung soll es so sein, dass monatlich höchstens 1% des geschätzten Zeitwerts der Einrichtungsgegenstände zugrunde gelegt werden darf. Soll erst ein teurer Gutachter beauftragt werden können, bevor Mieterrechte durchgesetzt werden können? Das kann es nicht sein. Oder die Indexmiete übersteigt die Entwicklung des Preisindexes innerhalb eines Jahres 3%, soll die Hälfte des darüber hinausgehenden Teils laut Entwurf der Bundesregierung bei der Berechnung der Mieterhöhung unberücksichtigt bleiben. Das ist ja noch komplizierter als Ihre Biotreppe. Wir brauchen einfach klare Regelungen, die auch praktisch durchsetzbar sind. Bei möblierten Wohnungen, da haben wir hervorragende Vorschläge des Juristentages vorliegen, nämlich den Vorschlag, dass man die Möglichkeit haben soll, die Möblierung isoliert zu kündigen, sodass es nur noch auf die unmöblierte Wohnung ankommt. Ich finde, das ist durchaus bedenkenswert. Vor allem brauchen wir endlich wirksame Maßnahmen gegen den üblichen Vermieter-Joker der Eigenbedarfskündigung. Wir haben ganz viele mietrechtliche Regelungen, die gut gemeint sind. Wenn sie aber zur Anwendung kommen, reagieren viele Vermieter mit der Eigenbedarfskündigung. Damit laufen diese mieterrechtlichen Regelungen leer. Wir haben deswegen noch einmal einen Gesetzentwurf vorgelegt und wir schlagen ganz klare Regelungen hier vor. Und zwar soll bei einem durch ein Gericht festgestellten Verstoß gegen die Mietpreisbremse eine Sperrfrist für Kündigungen nach Eigenbedarf von 5 Jahren gelten. Und wir müssen endlich den Eigenbedarf beschränken auf den Kreis, für den diese Regelung wirklich gedacht ist. Also für die Eigentümerinnen und Eigentümer selbst oder ihre nahen Angehörigen, und zwar für eine dauerhafte, wirkliche Wohnnutzung. Darauf müssen wir das beschränken, um diesen Vermieter-Joker endlich dem einen Riegel vorzuschieben, dass das nicht gegen jede mietrechtliche Regelung genutzt werden kann. Wir brauchen wirksamen Schutz von Mieterinnen und Mietern. Das werden wir in den Beratungen deutlich machen. Das wird unser Anspruch sein.
1: Vielen Dank. Für die nächste Rede erteile ich das Wort Karin Ley für die Fraktion Die Linke.
2: Herr Präsident, meine sehr verehrten Damen und Herren! In 10 Jahren stiegen die Mieten in Rostock um 83%, in Leipzig um 70% und in Mönchengladbach um 65%. Damit wurden die Mieten also deutlich stärker angehoben als die Löhne und Einkommen. Wird der Gesetzentwurf der Bundesregierung diese unglaubliche Mietenexplosion stoppen? Nein. Was die Bundesregierung heute vorlegt, ist nicht ganz falsch, aber es ist absolut unzureichend, um den Mietenwahnsinn endlich zu beenden. Okay, es ist deutlich mehr, als die Ampel hinbekommen hat, das muss man sagen, aber das kann jetzt wirklich nicht der Maßstab sein. Wohnungen werden als möbliert oder auf Zeit vermietet. Das sind Gelddruckmaschinen für rücksichtslose Investoren, die sich auf dem Rücken von Wohnungslosen bereichern. Ein altes Bett, ein kaputter Schrank, befristet vermietet auf 6 Monate. Schon werden locker mal 40 Euro pro Quadratmeter verlangt. Dieses Geschäftsmodell muss endlich beendet werden. Und insofern ist es gut, dass möblierte Wohnungen endlich reguliert wird, immerhin. Aber wenn ein Vermieter vergessen hat, den Möblierungszuschlag auszuweisen, darf er nachmelden. Das öffnet Tür und Tor für Tricksereien. Wohnen auf Zeit wird eingeschränkt, immerhin. Aber auch hier bleibt eine Grauzone. Besser wäre zu sagen, auch für Kurzzeitvermietung muss die Mietpreisbremse gelten. Viele Vermieter bieten nur noch Indexmietverträge an, die sie dann automatisch mit der Inflation erhöhen können. Das war in den letzten Jahren ein sehr lukratives Geschäft. Diese Ausbeutung von Mieterinnen und Mietern schränken sie nur bedingt ein. Das ist wirklich halbherzig. Unsere größte Kritik ist das, was gar nicht im Gesetzentwurf steht. Eine wirkungslose Begrenzung von Eigenbedarfskündigung? Fehlanzeige. Reform der Mietspiegel, damit diese nicht ständig steigen? Fehlanzeige. Sanktionen für Vermieter, die sich nicht an die Mietpreisbremse halten? Fehlanzeige. Verlangt weiter illegale Mieten? Wir lassen es zu. Das ist die zynische Botschaft der Bundesregierung an diejenigen, die Mieterinnen und Mieter mit viel zu hohen Mieten abzocken. Das darf doch wohl nicht wahr sein. Und in klitzekleinen Verbesserungen stehen massive Einschränkungen für Mieterinnen und Mieter gegenüber, bei der Grundsicherung, bei den angekündigten Kürzungen beim Wohngeld und bei der Abschaffung des Heizungsgesetzes auf dem Rücken der Mieterinnen und Mieter. Heute zu sagen, wir tun ja was für den Mieterschutz, das ist wirklich nur die halbe Wahrheit. Und der neueste Schlager der Bundesregierung, die Vergesellschaftung von großen Wohnungskonzernen zu verbieten, obwohl es ja das Grundgesetz ermöglicht. Da freut sich die Union und es freuen sich die Aktionäre. Ein fettes Plus von 6% nach dieser Ankündigung von Friedrich Merz. Das spricht ja wohl für sich. Das ist Politik für Aktionäre, das ist Politik für Konzerne, aber nicht für Mieterinnen und Mieter.
1: Vielen Dank. Der nächste Redner ist Hakan Demir für die SPD.
3: Sehr geehrter Herr Präsident, meine sehr verehrten Damen und Herren, ich glaube, man muss erst mal anerkennen, dass wir hier ein Mietpaket haben, das seit 20 Jahren so noch nicht hier im Haus besprochen worden ist. Es ist das größte Paket der letzten 20 Jahre. Wir beschränken die Indexmieten, die Kurzzeitvermietung, das möblierte Wohnen und wir erweitern die Schonfristzahlung. Das sind schon mal vier große Pakete, vier große Punkte, die den Mieterinnen und Mietern helfen werden, auch hier weiterhin zu bestehen. Und das muss man auch einmal hier am Anfang sagen. Und ich werde das auch erklären. Indexmieten 2022, 2023, als die Inflation hochging auf 7-8%, gingen auch die Mieten hoch. Gleichzeitig natürlich auch die Kosten für Nahrung. Und das ist natürlich klar für uns, dass wir die Indexmieten beschränken müssen für die Fälle, wo dann auch die Inflation steigt. Beim möblierten Wohnen sehen wir, dass wir jetzt versuchen, den Möblierungszuschlag auszuweisen. Das ist ein wichtiger Punkt. Und bei der Kurzzeitvermietung war das Problem, oder das wir jetzt immer noch haben, dass nicht klar ist, was eine Kurzzeitvermietung ist. Und wir regeln das in diesem Gesetz grundsätzlich nach 6 Monaten oder bis 6 Monate spricht man von einer Kurzzeitvermietung. Und man kann es Maximum auf 8 Monate verlängern. Und ich glaube, dass das auch eine Rechtssicherheit schafft, für die wir uns hier einsetzen. Bei der Schonfristzahlung will ich noch auf einen Gedanken aufmerksam machen. Ja, wir geben Mieterinnen und Mieter eine zweite Chance. Und das ist, glaube ich, auch wichtig, wenn sie innerhalb von einer gewissen kurzen Zeit tatsächlich den Mietrückstand dann noch mal zahlen können. Nicht nur die fristlose Kündigung kann dann geheilt werden, sondern auch die ordentliche Kündigung. Und wir sorgen dann auch dafür, dass diese Menschen beispielsweise nicht in der Obdachlosigkeit landen. Auch das ist soziale Gerechtigkeit, die wir mit diesem Gesetzespaket voranbringen. Letzter Gedanke, weil auch wir natürlich nicht sagen, das ist jetzt alles, was wir machen können, sondern wir müssen auch weiter in die Zukunft gucken. Wenn wir uns die Inserate anschauen bei ImmoScout, 80 Quadratmeter Wohnung, Altbau, teilweise 2.000 Euro netto kalt. Nicht alle Vermieter machen das, aber einige Vermieter machen das. Und da muss man natürlich auch klar sagen, dass das mindestens 100% über der ortsüblichen Vergleichsmiete ist. Und das ist keine Lappalie, das ist ein Mietwucher. Und deshalb müssen wir natürlich den Mietwucherparagrafen auch wieder hier scharf stellen in diesem Haus. Letzter Gedanke, weil wir jetzt ja morgen kurz vor der Sommerpause
1: Herr Kollege,
3: stehen.
1: Die Gedanken sind frei, aber passen nicht immer in jede Redezeit.
3: Deshalb, danke ich Frau Hubig für dieses gute Gesetzespaket und wir werden in den Verhandlungen das ein oder andere noch hinbekommen. Vielen Dank.
1: Vielen Dank. Danke. Der nächste Redner ist Rainer Galler für die AfD.
4: Sehr geehrter Herr Präsident, sehr geehrte Frau Ministerin, sehr geehrte Damen und Herren Kollegen, liebe Landsleute. Was haben wir hier? Einen Gesetzentwurf der Bündnisgrünen zur Einschränkung der Eigenbedarfskündigung und einen Antrag der Linken mit einer sogenannten Nachschärfung zur Mietrechtsnovelle. Also auf eines kann man sich immerhin verlassen. Bei jeder sich bietenden Gelegenheit versuchen unsere linksgrünen Kollegen, eine einseitige Verschiebung des bislang fein austarierten Gleichgewichts im Mietrecht zugunsten deren Klientel. Würde dies und noch weitere Ideen wie Mietendeckel, Räumungsstopp, die Verschärfung der Mietwucherparagraphen oder das im Berliner Wahlkampf propagierte Sicher-Wohnen-Gesetz der Partei Die Linke Realität, wäre es nicht mehr weit bis zu einer Wohnraumbewirtschaftung der zu Recht untergegangenen DDR, meine Damen und Herren. Aber niemand mit Verstand will eine Wiederherstellung des Sozialismus à la DDR. Niemand mit Verstand will eine Neuauflage des Sozialismus überhaupt. Niemand mit Verstand. Liebe Linke, haben Sie das verstanden? Dann ist ja gut. Meine Damen und Herren, der Behandlung des Gesetzentwurfs der Bundesregierung im Ausschuss sehen wir mit Skepsis, aber auch mit Interesse entgegen. Zu den beiden genannten Initiativen unserer linksgrünen Kollegen halte ich fest, für jede Partei, die sich Freiheit statt Sozialismus auf die Fahne geschrieben hat, kommt schon jetzt nur eine Ablehnung in Betracht, jedenfalls für uns von der AfD. Vielen Dank.
1: Vielen Dank. Der letzte Redner in dieser Aussprache ist Dr. Jan-Marco Lucak für die CDU-CSU-Fraktion.
5: Herr Präsident, meine sehr verehrten Kolleginnen und Kollegen, ich hatte mir jetzt ja eigentlich vorgenommen, jetzt zu unserem Gesetzentwurf hier zu sprechen und nicht zu den Dingen, die jetzt von der Opposition hier gefordert werden. Aber mindestens mal beim Thema Vergesellschaftung, Frau Kollegin Leib, muss ich dann doch schon noch mal was sagen. Wir haben im Koalitionsausschuss in der letzten Woche unter Ziffer 18 in der Tat ein sehr klares Signal gesetzt, dass wir als Bundesgesetzgeber verhindern werden, dass private Wohnungsbestände in Deutschland verstaatlicht werden. Und ich finde das richtig. Und es ist auch notwendig, ein solches Signal zu setzen, weil ganz maßgeblich durch Sie in Berlin getriggert hier eine Diskussion in Berlin stattfindet, dass man vergesellschaftet. Und wozu führt denn diese Diskussion? Diese Diskussion führt dazu, dass all diejenigen, die Geld in die Hand nehmen wollen, die bezahlbare Wohnungen bauen wollen in Berlin und damit vielen Menschen, die jetzt in den Schlangen bei den Wohnungsbesichtigungen stehen, denen ein Dach über den Kopf geben wollen, dass die sich zurückziehen, weil die über sich das Damoklesschwert der Vergesellschaftung liegen. Und das kann doch nicht unser Weg sein. Wir brauchen Rahmenbedingungen, dass Menschen sich angereizt fühlen, dass sie sich aufgefordert fühlen, bei uns im Land und auch in Berlin neue bezahlbare Wohnungen zu bauen. Und wenn die aber bedroht werden mit einer Verstaatlichung, werden sie das nicht machen. Deswegen ist es gut, dass wir als Bundesgesetzgeber ein klares Signal setzen, dass wir das nicht machen werden in unserem Land, liebe Freundinnen und Freunde. So, und jetzt komme ich aber dann doch zu unserem Gesetzentwurf zurück, wo wir im Koalitionsvertrag ja eine ganze Reihe von Dingen auch verabredet haben. Und das ist gut. Die Kollegin Hürl hat es ja gerade schon gesagt. Wohnen, bezahlbares Wohnen, das ist eine der ganz zentralen Fragen unserer Zeit, wo die Menschen auch bis weit in die Mitte der Gesellschaft auch Ängste haben. Und deswegen brauchen wir starke soziale Leitplanken im Mietrecht. Da haben wir in den letzten Jahren schon sehr, sehr viel auf den Weg gebracht. Das war gut, das war richtig. Wir haben auch mit der Mietpreisbremse am Anfang dieser Legislaturperiode mit der Verlängerung schon Rechtssicherheit gegeben, dass die Menschen auch durchschlafen können. Und jetzt sind wir vor einer neuen Stufe. Wir haben ein neues Mietrechtspaket 2 zu den hier schon angesprochenen Punkten. Und jetzt sind wir im parlamentarischen Verfahren. Und da müssen wir dann in der Tat genau hinschauen, sind diese Regelungen so, dass wir am Ende unser Ziel erreichen. So, und da gibt es viele Punkte, über die man jetzt auch noch mal genau hinschauen müssen. Bei den Indexmieten zum Beispiel. Wir haben miteinander die Verabredung im Koalitionsvertrag getroffen, dass wir sie weiter regulieren. Das ist so, und daran müssen wir jetzt auch anknüpfen. Und deswegen will ich jetzt die Frage gar nicht so sehr aufwerfen, ob der Bedarf jetzt noch da ist. Sie ist ja damals die Idee aufgekommen, weil wir sehr hohe Inflationsraten hatten. Sie sind mittlerweile runtergegangen. Ich finde nur, wir müssen schauen, dass dieses Instrument Indexmieten eines war, was in den vergangenen Jahren sehr transparent gewesen ist, rechtssicher gewesen ist, auch den Mieterinnen und Mietern auch Schutz gegeben hat, zum Beispiel vor Modernisierungsmieterhöhen. Das ist nämlich mit Indexmieten nicht möglich. Und deswegen, glaube ich, müssen wir das so regulieren, dass diese Indexmieten jedenfalls nicht verschwinden, weil sie an vielen Stellen ihre Berechtigung haben. Ich würde sozusagen auch da nochmal die Frage stellen, welchen Anknüpfungspunkt wir da eigentlich wählen. Ist es eigentlich richtig, an die allgemeine Preisentwicklung anzuknüpfen, oder ist es möglicherweise auch sinnvoll, an die Baukosten anzuknüpfen und daran sich zu orientieren, welche Mietsteigerungen da am Ende auch möglich sind? Ein Punkt, der mir wichtig ist, ist die Schonfristregelung. Hier ist gerade davon gesprochen worden, dass wir Mieterinnen und Mietern eine zweite Chance ermöglichen wollen. Ja, natürlich gibt es immer Fälle, wo Menschen durch unvorhergesehene wirtschaftliche Schwierigkeiten nicht in der Lage sind, ihre Miete zu zahlen. Dafür muss man Regelungen finden. Dafür hat das Gesetz jetzt heute auch schon eine Regelung gefunden, dass man fristlos, wenn man gekündigt wird, wenn man Mieten im Rückstand ist, dass das, wenn dann nachgezahlt wird, dann wieder aufgehoben wird. Und jetzt geht es um die Frage, übertragen wir das auf die ordentliche Kündigung? Und da haben wir das so verabredet, dass wir das machen wollen. Ich würde aber schon dafür werben wollen, dass wir eben sehen, was eine Mietzahlung auch ist. Sie ist die Hauptleistungspflicht eines Vertrages. Und eine Nichtzahlung von Miete ist ein Verstoß gegen die Hauptleistungspflicht. Und weil das so ist und weil viele Mieterinnen und Mieter bzw. Vermieterinnen und Vermieter, wir reden hier nicht über die großen Vonovia, sondern wir reden über die vielen kleinen privaten Vermieter. Die sind existenziell oftmals angewiesen, dass sie ihre Mietzahlungen bekommen. Und zwar um Kredite zu bedienen, aber manchmal auch um ihren Lebensunterhalt zu bedienen. Und deswegen finde ich, muss diese Schonfristregelung, also der, wenn man das nachzahlt, dass dann auch eine ordentliche Kündigung beseitigt wird, das muss die absolute Ausnahme bleiben. Und das haben wir im Koalitionsvertrag miteinander auch so verabredet. Wir haben gesagt, es soll ein Härtefall sein, um Obdachlosigkeit zu vermeiden. Und da muss ich auch tatsächlich sagen, da müssen wir im parlamentarischen Verfahren, Frau Ministerin, noch einmal darüber sprechen. Ich sehe nicht, dass diese Regelung, die ja generell gilt, tatsächlich als Härtefallregelung ausgestaltet ist. Ich persönlich finde, wann ist es ein Härtefall? Wenn Obdachlosigkeit droht. In welchen Gebieten droht Obdachlosigkeit? Dort, wo ich nicht auf eine andere Wohnung ausweichen kann. Und das ist zum Beispiel der Fall, wenn ich in einem angespannten Wohnungsmarkt meine Wohnung habe. Da kann ich in der Tat nicht so schnell an der nächsten Straßenecke eine Wohnung finden. Und deswegen würde ich dafür plädieren, dass wir den Anwendungsbereich bei der Schonfristregelung auf angespannte Wohnungsmärkte zurückführen. Das würde jedenfalls dem Koalitionsvertrag, so wie es wir dort verabredet haben, auch entsprechen, meine Damen und Herren. Ich will einen letzten Punkt noch nennen, das ist die Kurzzeitvermietung. Da ist jetzt glücklicherweise vom Referentenentwurf zum Kabinettsentwurf noch mal einiges passiert. Wir haben jetzt die Regelung 6 Monate grundsätzliche Befristung. Man kann noch mal auf 2 Monate verlängern. Ich will aber schon noch mal die Frage in den Raum stellen, ob es eigentlich richtig ist, bei so einer starren, unflexiblen Regelung bei Monaten zu bleiben. Denn am Ende geht es doch dabei, wenn jemand kurzzeitig eine Wohnung braucht, weil er zum Beispiel für 2 Semester in eine andere Stadt ziehen muss, dort studieren möchte, wenn er beruflich bedingt auf einem Projekt ist, dann kommt es doch nicht so sehr auf die starre Monatszahl an, sondern es kommt darauf an, ob er einen Bedarf hat für die kurzzeitige, möglicherweise in aller Regel möblierte Wohnung. Deswegen würde ich dafür plädieren, dass wir da noch mal gucken, ob wir eine flexible Regelung finden, die sich klar am Bedarf orientiert, denn es gibt diesen Bedarf und der darf nicht am Ende wegreguliert werden. Insofern freue ich mich auf die parlamentarischen Beratungen. Es gibt noch einiges zu tun. Vielen Dank für Ihre Aufmerksamkeit.
1: Vielen Dank. Weitere Wortmeldungen liegen mir nicht vor. Ich schließe damit die Aussprache. Interfraktionell wird die Überweisung der Vorlagen auf den Drucksachen 6807, 6924 sowie 6915 an die in der Tagesordnung aufgeführten Ausschüsse vorgeschlagen. Gibt es weitere Überweisungsvorschläge? Das ist nicht der Fall. Dann verfahren wir wie vorgeschlagen. Ich rufe auf den Zusatzpunkt 13, Beratung des Antrags der AfD. Fraktion mit dem Titel Bundesprogramm Demokratie leben sofort einstellen, parteipolitische Neutralität wahren. Für die Aussprache wurde eine Dauer von 30 Minuten vereinbart. Bevor ich diese eröffne, möchte ich noch einmal die Ankündigung erneuern, dass ich aufgrund der weiterhin sehr verspäteten Zeit, in der wir heute noch tagen werden und zu den ersten Stunden des neuen Tages auch, ich weiterhin jetzt keine Zwischenfragen und Kurzinterventionen zulassen werde. Bevor Frau Bessin, ich werde hier noch ein paar Sachen vortragen müssen. Ich komme aber, bevor wir jetzt ich auch noch die Aussprache eröffne, zudem zum Protokoll über die Wahl von Mitgliedern des Stiftungsrats der Stiftung Humboldt-Forum im Berliner Schloss. Abgegebene Stimmzettel 603. Von den abgegebenen Stimmen entfielen auf Michael Frieser 499 Ja-Stimmen, 52 Nein-Stimmen, 41 Enthaltungen und 11 ungültige Stimmen. Auf Dr. Ottilie Klein 495 Stimmen, Ja-Stimmen, 61 Nein-Stimmen, 34 Enthaltungen und 13 ungültige Stimmen. Auf Arvid Tesfayesus 376 Ja-Stimmen, 166 Nein-Stimmen, 36 Enthaltungen sowie 25 ungültige Stimmen. Auf Michael Kiesling 499 Ja-Stimmen, 51 Nein-Stimmen, 39 Enthaltungen und 14 ungültige Stimmen. Auf Johannes Volkmann 496 Ja-Stimmen, 57 Nein-Stimmen, 38 Enthaltungen sowie 12 ungültige Stimmen. Auf Matthias Helferich 100 Ja-Stimmen, 454 Nein-Stimmen, 18 Enthaltungen und 31 ungültige Stimmen. Auf Nancy Faeser 468 Ja-Stimmen, 95 Nein-Stimmen, 22 Enthaltungen und 18 Stimmen. Damit sind die Abgeordneten Michael Frieser, Dr. Ottilie Klein, Arvid Tesfayesus, Michael Kiesling, Johannes Volkmann und Nancy Faeser gewählt. Der Abgeordnete Matthias Helferich ist mit dem Wahlergebnis nicht gewählt. Ich setze gleich fort, die anderen Ergebnisse noch vorzulesen, und ich bitte um ein bisschen Ruhe, weil das kompliziert ist, das hier vorzutragen, und möglicherweise wollen ja alle Ergebnisse mitbekommen. Protokoll über die Wahl von Mitgliedern des Verwaltungsrates der Deutschen Nationalbibliothek gemäß § 6 Absatz 1 Nummer 1 des Gesetzes über die Deutsche Nationalbibliothek. Abgegebene Stimmzettel 603. Von den abgegebenen Stimmen entfielen auf Johannes Volkmann 463 Ja-Stimmen, 100 Nein-Stimmen, 33 Enthaltungen und 7 ungültige Stimmen. Nicole Hess 160 Ja-Stimmen, 406 Nein-Stimmen, 16 Enthaltungen und 21 ungültige Stimmen. Dr. Anja Weisgerber 468 Ja-Stimmen, 95 Nein-Stimmen, 34 Enthaltungen und 6 ungültige Stimmen, sowie Sven Wendorf 158 Ja-Stimmen, 402 Nein-Stimmen, 18 Enthaltungen und 25 ungültige Stimmen. Damit sind gewählt die Abgeordneten Johannes Volkmann und Dr. Anja Weisgerber, und Nicole Hess und Sven Wendorf sind nicht gewählt. Protokoll über die Wahl von Mitgliedern des Parlamentarischen Beirats der Stiftung für das Sorbische Volk. Abgegebene Stimmzettel 603. Von den abgegebenen Stimmen entfielen auf Florian Öst 472 Ja-Stimmen, 87 Nein-Stimmen, 36 Enthaltungen und 8 ungültige Stimmen. Carsten Hilse enthielt 162 Ja-Stimmen, 405 Nein-Stimmen, 15 Enthaltungen sowie 21 ungültige Stimmen. Knut Abraham bekam 475 Ja-Stimmen, 89 Nein-Stimmen, 32 Enthaltungen sowie 7 ungültige Stimmen. Thomas Ladzinski 163 Ja-Stimmen, 399 Nein-Stimmen, 18 Enthaltungen und 23 Enthaltungen. Damit sind die Abgeordneten Florian Öst und Knut Abraham gewählt, sowie die Abgeordneten Carsten Hilse und Thomas Ladzinski nicht gewählt. Letztes Ergebnis, was ich Ihnen vorlesen möchte: Protokoll über die Wahl von Mitgliedern des Kuratoriums der Stiftung Archiv der Parteien und Massenorganisation der DDR. Abgegebene Stimmzettel waren 603. Auf Johannes Volkmann entfielen 456 Ja-Stimmen, 101 Nein-Stimmen, 38 Enthaltungen sowie 8 ungültige Stimmen. Auf Dr. Götz Frömming entfielen 174 Ja-Stimmen, 389 Nein-Stimmen, 17 Enthaltungen, 23 ungültige Stimmen. Auf Holger Mann entfielen 463 Ja-Stimmen, 104 Nein-Stimmen, 21 Enthaltungen und 15 ungültige Stimmen. Auf Michael Frieser entfielen 466 Ja-Stimmen, 85 Nein-Stimmen, 43 Enthaltungen und 9 ungültige Stimmen. Auf Sven Wendorf entfielen 161 Ja-Stimmen, 398 Nein-Stimmen, 17 Enthaltungen und 27 ungültige Stimmen. Auf Helge Lind entfielen 434 Stimmen, 127 Nein-Stimmen, 27 Enthaltungen und 15 ungültige Stimmen. Damit sind die Abgeordneten Johannes Volkmann, Holger Mann, Michael Frieser und Helge Lind gewählt und die Abgeordneten Dr. Götz Frömming und Sven Wendorf nicht gewählt. Wir setzen jetzt unsere Aussprache und Debatte fort. Ich habe den Zusatzpunkt 13 ja bereits aufgerufen. Ich eröffne die Aussprache und erteile das Wort der Abgeordneten Birgit Bessin von der AfD.
2: Ja, sehr geehrter Herr Präsident, anwesende Kollegen, liebe Gäste, es wird Zeit, dass linker Staatsaktivismus und der Aufbau eines linken Vorfeldes, finanziert durch unser aller Steuergeld, beendet wird. Denn Demokratie leben hat den Verfall demokratischer Werte gerade nicht gestoppt, sondern unsere Gesellschaft tief gespalten. Deshalb ist das Programm sofort einzustellen. Und was die Ministerin als Reform vorgibt, ist nichts anderes als ein paar Bauernopfer. Und weiter wird links geblinkt. Stellen Sie sich einmal vor, Sie bekommen bei Ihrer Geburt aus Klimaschutzgründen ein sogenanntes Ressourcenbudget zugeteilt. Und angenommen, dieses Ressourcenbudget ist mit 20 Jahren schon aufgebraucht, dann werden Sie eliminiert. Nach der sogenannten Klimahinrichtung wird dann auch noch Ihr letztes Geld genommen, um Klimaschutz zu finanzieren. Das, meine Damen und Herren, ist kranker Wahnsinn. Dafür steht eine Mitarbeiterin, die für das Bundesprogramm Demokratie leben zuständig ist im Landkreis Cuxhaven und fand das als eine gute Filmidee mit der Begründung, es hätte ja den Vorteil, dass die Reichen, die meisten Ressourcen verbrauchen, am schnellsten tot sind. Ein anderes Beispiel, meine Damen und Herren. Auf der Denunziantenplattform Recherche Nord findet sich der Heuchelkampf gegen angebliche Rechtsextremisten, weil ich nicht verstehen kann, dass dann immer Fotografen bei den AfD-Parteitagen sind und uns fotografieren und uns dann sozusagen auf einer Art Fahndungsliste im Internet ausstellen. Der Gründer dieser Plattform arbeitet für das Meldeportal Mobiles Beratungsteam gegen Rechtsextremismus, das auch von Demokratie Leben finanziert wird. Und meine Damen und Herren, in Heidelberg, da geht es ja richtig krass zur Sache. Über Partnerschaft für Demokratie wurde eine Werbeveranstaltung oder mehrere sogar für islamische Verschleierung gefördert. Die Durchführung eines Black History Month mit einer Podiumsdiskussion Schwarzsein in politischen Institutionen. Teilnahmeberechtigt an einer Podiumsdiskussion, jetzt müssen Sie aufpassen, nur Menschen, die sich als schwarz positionieren. Kann mir jemand mal erklären, wie man sich als schwarz positionieren kann? Weiße Menschen waren nicht zugelassen. Und zwei ganz schlaue Menschen aus Heidelberg führen eine NGO, die für die Verteilung der Gelder aus dem Demokratie-Leben-Topf verantwortlich sind, während sie gleichzeitig eine weitere NGO leiten, die Gelder aus genau diesem Topf bekommt. Demokratie leben, meine Damen und Herren, ist aber nicht quer, ist auch nicht objektophobil, da brauchen wir erstmal eine Weile, um das auszusprechen, sondern Demokratie muss freiheitlich und rechtsstaatlich sein. Und mit ihrer sogenannten Demokratie erleben wir lediglich Einschüchterung, Diffamierung unbescholtener Bürger als heimliche Faschisten, Drohung, Stigmatisierung und widerlicher linker Gesinnungsterror. Aber, meine Damen und Herren, ich kann Ihnen versprechen, wenn die Umfragewerte für uns so weitergehen, dann wird es keinen einzigen Cent mehr für diesen Linksruck in Deutschland geben, keinen Cent mehr für Antifa-Fotografen, auch nicht für die gesamte linke Gesinnungsdiktatur in diesem Staat. Und wenn auf Indymedia anlässlich unseres Parteitages aufgerufen wird zu Gewalt und sogar Tote durch genau diese Gewalt in Kauf genommen werden, dann kann man von geplantem Terror sprechen. Und so etwas ist auch nur in Ihrer Demokratie möglich. In unserer würde es sowas nämlich nicht geben, meine Damen und Herren. Jede Organisation, die genau sowas unterstützt, macht sich übrigens mitverantwortlich. Und wie weit Ihr linker Gesinnungsterror reicht, merkt man mittlerweile an Schulen. In meinem Wahlkreis eine 15-jährige Schülerin von einem Lehrer, von ihrem Lehrer, beschimpft worden. Als Fickobjekt und Gebärmaschine für Rechtsradikale. So ein Lehrer ist Opfer Ihrer Politik, Opfer Ihrer linken Gedankenpolizei. Und ein solcher Lehrer hat an einer Schule nichts zu suchen. Es ist verwerflich, dass jemand im Staatsdienst auf unsere Schüler losgelassen wird, meine Damen und Herren. Und ich hoffe, dass dieser Mensch schnellstmöglich von der Schule entfernt wird. Vielen Dank.
1: Vielen Dank. Der nächste Redner ist Marvin Schulz für die CDU-CSU-Fraktion.
6: Sehr geehrter Herr Präsident, meine sehr geehrten Damen, meine Herren, SpongeBob Schwammkopf singt dschihadistische Kampflieder, frei im Netz verfügbar, gemacht für unsere Kinder, erstellt mit künstlicher Intelligenz. Und das ist kein verrückter Science-Fiction-Film, sondern die Realität, in der wir uns heute bereits befinden. Denn Sympathisanten des Islamischen Staates nutzen die technologischen Möglichkeiten von künstlicher Intelligenz, um Zeichentrickfiguren, die unsere Kinder lieben, Gesänge in den Mund zu legen, die dann den Märtyrertod verherrlichen. Das ist nur ein Beispiel dafür, das zeigt, dass Ihr Antrag, meine Damen und Herren, eindimensional ist, denn er beschränkt sich auf eine Form von Extremismus. Sie reden von Linksextremismus. Extremismus bringt das in den Zusammenhang mit Demokratie leben. Extremismus hat aber viele Richtungen, aus denen er kommt. Und wenn man nur in eine Richtung schaut, dann wird man irgendwann von der anderen überrascht. Und trotzdem, meine Damen und Herren, stelle ich fest, dass die AfD ja durchaus einen berechtigten Punkt hat in dem Moment, in dem sie sagt, dass Demokratieleben in der Vergangenheit einen zu großen Schwerpunkt bei Rechtsextremismus hatte. Deshalb hat die Ministerin in der Vergangenheit ja dafür gesorgt, dass wir bei der Neuaufstellung von Demokratieleben alle Formen des Extremismus in den Blick nehmen. Linksextremismus, Rechtsextremismus, islamistischen Extremismus, Antisemitismus, alles wird mittlerweile in den Blick genommen, einfach weil es Teil bedauerlicherweise unserer Lebensrealität ist. Meine Damen und Herren, ich will noch einen Punkt in aller Ehrlichkeit ansprechen. Sitzung für Sitzung reden wir über das Bundesförderprogramm Demokratie leben. Ich habe die Vermutung, dass Teile dieses Hauses das brauchen, um ihre parteipolitische Kommunikation am Laufen zu lassen. Mein Eindruck ist aber auch, dass das vergebene Lebensmüh ist, denn das Bundesförderprogramm Demokratie leben macht einen winzigen Anteil des gesamtstaatlichen Haushaltes der Bundesrepublik Deutschland aus. 170 Millionen bei 550 Milliarden Euro Gesamtinvestitionen. Das sind 0,03%. Für 1.000 Euro, die der Bund investiert, gehen 30 Cent in das Bundesförderprogramm Demokratie leben. Und über diese 30 Cent diskutieren wir hier links wie rechts Woche für Woche, während die großen Themen unserer Zeit, Verteidigung, wirtschaftliche Prosperität, die Frage, wie wir bei künstlicher Intelligenz in eine vernünftige Zukunft kommen, mit keiner Silbe beantwortet werden. Ich würde mir einfach wünschen, dass wir mit der gleichen Intensität, wie Sie über Demokratie leben reden, auch über die wirklich wichtigen Probleme unseres Landes reden würden. Das tun wir nicht. Wir reden erneut über Demokratie leben. Ich sage erneut, es gibt eine Neuaufstellung des Programmes. Richtigerweise ist in der Vergangenheit kritisiert worden, dass es bei Ziel- und Wirkungsanalyse zu wenig gab. Das haben wir nachgeschärft. Wir haben im Haushaltsplanentwurf finanziell, substanziell eingekürzt, weil wir sagen, es muss mit weniger Geld mehr gemacht werden. Wir haben neue Programmräume geschaffen, beispielsweise den des digitalen Raums, um die Gefahrenpotenziale zu tackeln, von denen ich eingangs gesprochen habe. Aber unterm Strich ist mein Eindruck, dass wir auf der einen Seite Leute haben, die Demokratie leben per se abschaffen wollen, weil sie nicht in der Lage sind, Schwarz-Weiß-Schattierungen auch im Graubereich zu erkennen. Auf der anderen Seite führen wir Debatten mit Menschen, die sagen, Demokratie leben und jedwede Kritik an einem einzelnen Euro weniger in Demokratie leben führt bereits zum Angriff auf die Demokratie selbst. Beides ist aber falsch. Wer Verantwortung übernehmen will, der muss sich genau angucken, was sich bewährt hat. Das wird fortgeführt. Das, was sich nicht bewährt hat, muss gekürzt werden. Das ist unangenehm. Das ist nicht einfach, aber das gehört eben zur Verantwortungsübernahme hinzu. Und wir machen nicht mehr, aber auch nicht weniger. Meine Damen, meine Herren, ich komme zum Schluss und sage, lassen Sie uns diese 30 Cent auf 1.000 Euro einfach mit Verstand investieren und dann doch bitte über die relevanten Probleme dieses Landes sprechen. Meine Generation und die derjenigen, die jünger sind, würden es Ihnen allen danken. Herzlichen Dank.
7: Die nächste Rednerin in dieser Debatte ist für die Fraktion Bündnis 90 Die Grünen, Nike Slavik.
8: Ja, Ja, sehr geehrte Frau Präsidentin, liebe Kolleginnen und Kollegen, es vergeht keine Woche ohne bahnbrechende Enthüllungen im Deutschen Bundestag. Diese Woche anscheinend wird der Deep State enthüllt und das Bundesprogramm Demokratie Leben mal wieder kritisiert, das natürlich unter den Linken ins Leben gerufen wurde. Nein, unter Angela Merkel, wir erinnern uns alle, aber die AfD fordert erneut hier dieses Bundesprogramm abzuschaffen und erneut werden krude Theorien über Verbindungen zwischen der vermeintlich linksextremistischen Szene und NGOs, die staatliche Förderung für demokratiefördernde Projekte erhalten, gesponnen. Inzwischen hat die AfD übrigens in einer Arbeitsgruppe zur NGO-Aufklärung ein Rechercheprojekt ins Leben gerufen. Dadurch sollen vermeintliche Skandale des sogenannten NGO-Sumpfes aufgedeckt werden. Geheime Verbindungen und Staatsaktivismus werden angeprangert. Und die Erkenntnisse, die dort zutage gefördert werden, die sind wirklich bahnbrechend. Ich habe mir das mal angeguckt. Wussten Sie zum Beispiel schon, dass das Bundesamt für Verfassungsschutz aus Steuergeldern finanziert wird? Oh, wow, oh mein Gott. Und die Bundesämter, die durch Steuermittel finanziert werden, das ist anscheinend ein waschechter Skandal in der AfD-Welt. Also die AfD reimt sich hier mal wieder Skandale zusammen, die keine sind, um dann eine Forderung aufzustellen, die diesem Land und dieser Demokratie schaden würden. Ein bekanntes Muster dieser Partei. Doch jetzt mal im Ernst, was stört die AfD denn eigentlich am Bundesprogramm Demokratie leben? So sehr, dass sie nahezu jede Sitzungswoche hier eine Debatte dazu aufsetzen. Und die Antwort, die ist eigentlich sehr, sehr leicht, denn die AfD hat ein zentrales Problem mit dem Bundesprogramm Demokratie leben, denn es bekämpft Rechtsextremismus. Und die Einführung von Demokratie leben 2015 war eine Lehre aus den rechtsterroristischen NSU-Morden. Und viele Projekte, die über Demokratie leben gefördert werden, haben das Ziel, junge Menschen vor Radikalisierung zu schützen und Prävention durch Demokratiebildung zu betreiben. Und sie fordern hier die demokratische Resilienz junger Menschen quasi einfach abzuschaffen, weil eigentlich wollen wir ja jungen Menschen Werkzeuge in die Hand geben, um sich gegen die Versuche der Vereinnahmung durch antidemokratische Kräfte zu wehren. Aber daran haben Sie als AfD offensichtlich kein Interesse. Und Ihre Zwischenrufe zeigen ja mal wieder, wie sehr Sie das triggert, wenn man hier Stellung gegen den Rechtsextremismus in Deutschland bezieht. Und das wirft natürlich die Frage auf, warum Sie kein Interesse daran haben, dass sich junge Menschen nicht radikalisieren. Denn eigentlich sollte es ja im Interesse aller Demokratinnen und Demokraten sein, die demokratische Resilienz junger Menschen zu stärken, oder nicht? Für mich liegt die Antwort auf der Hand. Ihre Partei ist im Kern keine demokratische Partei. Sie ist in weiten Teilen rechtsextrem. Den Abgeordneten der AfD würde ich daher sehr empfehlen, selbst mal einen Workshop zur Deradikalisierung und Ausstiegsarbeit von Demokratie leben zu besuchen. Für Prävention ist es ja bei Ihnen leider bekanntlich schon zu spät. Vielen Dank.
7: Der nächste Redner in dieser Debatte ist für die SPD-Fraktion Felix Döring.
9: Frau Präsidentin, liebe Kolleginnen und Kollegen, es ist wirklich ja so nach dem Motto, wöchentlich grüßt das Murmeltier. Wir sitzen dann dienstags immer in unserer AG zusammen und wie ganz überrascht, huch, es steht noch gar nichts von der AfD zur Demokratie leben drauf. Und dann kommt irgendwie doch die Nachricht, doch, es ist jetzt ein Antrag drauf. Und dann muss man irgendwie die gleiche Rede halten wie sonst auch immer. Sie melden ja wirklich sozusagen in jeder Sitzungswoche dieses Thema hier an. Und der Kollege Schulz hat darauf aufmerksam gemacht, welches Volumen im Haushalt das Ganze einnimmt. Wir reden hier tatsächlich von 1,2%. 1% des Etats, aber nicht des gesamten Bundeshaushalts, sondern von 1,2% des Familien- und Bildungsetats. Wenn wir in den Gesamthaushalt schauen, nimmt das Programm 0,038% ein. Sie haben außerdem jetzt kürzlich jemanden eingestellt mit dem Themenschwerpunkt NGO-Beobachtung. Sie stellen fleißig dort Leute ein. Sie schreiben fleißig Leitfäden zum Umgang mit den Demokratieprojekten vor Ort. Sie haben da wirklich so einen kleinen Fetisch, möchte man fast meinen. Und ich will aber eins ganz klar hier sagen, für jeden Antrag, den Sie, ja, besonders Sie, Herr Reichert, für jeden Antrag, den Sie hier einbringen, für jede Aktuelle Stunde, die Sie anmelden, für jeden Leitfaden, den Sie schreiben zum Umgang mit Demokratieprojekten, werden wir uns noch entschlossener hinter unsere demokratische Zivilgesellschaft stellen, werden wir noch entschlossener auch staatliche Programme gegen gruppenbezogene Menschenfeindlichkeit unterstützen. Diese Linie, die ziehen wir hier in den Sand und davon rücken wir auch nicht ab. Und das Grundmuster in Ihrem Antrag ist ja immer das Gleiche. Ja? Eine Person aus einer geförderten Organisation war dann irgendwie in der Nähe eines vermeintlichen Skandals oder in der Nähe einer vermeintlichen Straftat. Deshalb soll das ganze Bundesprogramm eingestellt werden. Wir reden hier von über 300 Partnerschaften für Demokratie, von 16 Landesdemokratiezentren, von 125 Innovationsprojekten, 15 Projekten im Strafvollzug, 14 Kooperationsverbünden. Das sind über 3000 Projekte mit mehreren tausend Menschen, die dort arbeiten. Und sobald dort einer mal schief guckt, wollen Sie gleich das gesamte Programm einstampfen. Das macht keinen Sinn. Sie liefern keinen einzigen Beleg dafür, dass das Programm Straftaten verursacht oder gefördert hätte. Sie liefern nur Assoziationen. Das ist keine Beweisführung. Das ist politische Stimmungsmache. Und Sie tun so, als würden wir hier reihenweise kriminelle Aktivitäten fördern über Demokratieleben. Tatsächlich machen Sie das aber im eigenen Laden. Laut Recherchen des Bayerischen Rundfunks über 100 rechtsextreme Mitarbeiter allein hier in Ihren Bundestagsbüros. Die Immunitätsfälle, die häufen sich, allein in der 20. Wahlperiode 12 Immunitätsaufhebungen, die meisten davon bei AfD-Abgeordneten. Erst vor wenigen Tagen wurde ein Landtagsabgeordneter aus Bayern wegen Volksverhetzung zu einer teuren Geldstrafe verurteilt. Im Gegensatz zu Demokratieleben reden wir bei Ihnen nicht über lose Assoziationen. Wir reden über ein strukturelles Problem. Und deshalb, wenn Sie auch nur einen Bruchteil der Maßstäbe, die Sie an Demokratieleben anwenden, hier auf sich selbst anwenden würden, dann müssten Sie konsequenterweise die Selbstauflösung Ihrer Partei verlangen. Vielen Dank.
7: Die nächste Rednerin in dieser Debatte ist für die Fraktion Die Linke Mandy Eising.
10: Frau Präsidentin, sehr geehrte Damen und Herren! Die AfD will die Demokratieförderung in diesem Land kaputt machen. Das ist ein Fakt. Mit den Demokratinnen und Demokraten hier im Raum bin ich mir wahrscheinlich einig, dass das, was die AfD hier vorlegt, absolut bodenlos ist. Das, was die AfD fast wahnhaft, also ich kann schon mal, das ist echt wirklich eine never-ending story. Also das, was die AfD hier vorlegt, ist absolut bodenlos. Dass die AfD fast wahnhaft keine Möglichkeit auslässt, unsere demokratische Zivilgesellschaft anzugreifen, ist nichts Neues. Deswegen verschwende ich meine Redezeit nicht lange damit. Bitter wird's, wenn ich zu den Regierungsfraktionen schaue. Denn worüber wir uns komischerweise gar nicht mehr so einig sind, ist, wie eine gute und verlässliche Demokratieförderung aussieht. Vor ein paar Jahren war man sich noch einig darüber, auch in der Union übrigens, dass die größte Bedrohung für unsere Demokratie der Rechtsextremismus ist. Diese Zeiten sind eindeutig vorbei. Ausgerechnet jetzt, wo rechtsextremistische Straftaten einen traurigen Rekord erreichen, da dachten Sie sich, Hammerzeitpunkt, um das Programm Demokratie leben mal so richtig umzubauen und finanziell zu kürzen. Ich rede seit Monaten mit Projekten, die Angst haben. Angst um ihre Arbeit, Angst um unsere Demokratie. Aber Ihnen ist es ja offensichtlich egal. Letzte Woche kamen dann neue Förderaufrufe für Demokratie leben. Monatelang haben die Träger gezittert. Und jetzt wissen Sie, sie sollen künftig massenhaft vom Verfassungsschutz durchleuchtet werden. Anlasslos, wie Kriminelle. Der Verfassungsschutz, eine Behörde, die, wenn es um Rechtsextremismus geht, auch eine gewisse Historie hat. Dazu kommen Kofinanzierungspflichten, die sich kleine Träger schlichtweg nicht leisten können. Wer die Verteidiger der Demokratie erst austrocknet und sie dann durchleuchtet, der hat den Schuss nicht gehört. Und weil es sonst wieder hinten runterfällt, ein Wort zu Ostdeutschland. Für die Demokratiearbeit vor Ort, die sogenannten Partnerschaften für Demokratie, muss die Kommune immer einen Eigenanteil mitzahlen. Wir sehen jetzt schon, was passiert. Wenn im Stadt- und im Kreistag die AfD eine Mehrheit hat, die blockieren einfach diesen Anteil. Kein Geld von der Kommune, keine Förderungen vor Ort. Ich musste Ihren Reden auch zuhören. Können Sie mal kurz Ihren Mund halten oder haben Sie überhaupt keine Kinderstube? Kein Geld von der Kommune, keine Förderung vor Ort, irgendeine Idee aus dem Ministerium, wie man das verhindert, leider Fehlanzeige. Dazu kommt noch eine zweite Regel. Gefördert wird jetzt nur noch, wer in mindestens 3 Bundesländern aktiv ist. Auch das trifft vor allem den Osten. Denn hier arbeiten die meisten Träger klein und lokal, nicht bundesweit vernetzt. Mit dieser Vorgabe brechen Sie der ostdeutschen Zivilgesellschaft das Genick.
7: Die Redezeit.
10: Meine Damen und Herren, den Antrag der AfD lehnen wir selbstverständlich ab.
7: So, der nächste Redner in dieser Debatte ist für die Unionsfraktion Dr. Konrad Körner.
11: Sehr geehrte Frau Präsidentin, liebe Kolleginnen und Kollegen. Der Antrag der AfD zum Programm Demokratie leben enthält zum wiederholten Male viele Aufzählungen, aber er ignoriert halt jetzt das Wesentliche, nämlich die Neuausrichtung des Programms. Letzte Woche hat Karin Prien als zuständige Ministerin aufgeräumt mit Fehlentwicklungen, aber das Programm auch erhalten. Wir stellen Fehlentwicklungen ab und führen Demokratieleben in die Zukunft. Und sinnbildlich für Ihren Antrag ist eigentlich schon die Begründung. Als erste Fußnote für eine angeblich einseitige Förderpraxis zitieren Sie einen fast 10 Jahre alten Zeitungsartikel von 2017. Wir schreiben das Jahr 2026 und diskutieren nun die Förderrichtlinie ab 2027. Und wer sich diese neue Förderrichtlinie einmal anschaut und nicht einfach nur Konserven wiederverwertet, der merkt schnell, Schwerpunkte haben sich verändert. Ja, wir haben klargestellt, es darf kein Geld an Extremisten fließen. Punkt. Aus. Ende. Deshalb wird vor einer Förderung geprüft, ob Extremismusverdachtsmomente bestehen. Dafür wird auch das Haber-Verfahren angewendet. Und ja, auch Erkenntnisse des Verfassungsschutzes können dabei berücksichtigt werden, wenn es eben Verdachtsmomente gibt. Wir haben außerdem klargestellt, und das halte ich für eigentlich fast das Wichtigste, die Fördergelder müssen doch dort ankommen, wo sie wirken, bei den Menschen vor Ort. Und Frau Eising, ich will nicht geringschätzen, dass es Leute gibt, die sich auch in den professionellen Strukturen für Demokratie einsetzen. Aber wenn Sie sagen, dass nur professionelle Strukturen der Zivilgesellschaft, die Verteidiger der Demokratie sind, dann haben Sie ein fundamental anderes Staats- und Gesellschaftsverständnis als ich. Denn ich bin der Meinung, jeder Bürger, jeder einzelne Bürger ist ein Verteidiger dieser Demokratie. Und das hat nichts damit zu tun, von wem er bezahlt wird oder woher das Fördergeld kommt. Und deswegen haben wir gesagt, wir wollen uns mehr an den Regelstrukturen ausrichten. Was sind diese Regelstrukturen? Wir wollen Demokratiebildung dorthin lenken, wo die Menschen doch ohnehin zusammenkommen. Im Sportverein, im Musikverein, bei der Feuerwehr, im Heimatverein, in Gedenk- oder Bildungsstätten. Dort erreicht man die Menschen, auch die jungen Leute, die das Land jeden Tag am Laufen halten und nicht in irgendwelchen Parallelstrukturen. Auch deswegen wird die Programmebene Entwicklung einer bundeszentralen Infrastruktur so nicht weitergeführt. Nicht Verbandszentralen wollen wir fördern, sondern wir wollen garantieren, dass mehr Geld in der Fläche ankommt. Und wenn ich in meine eigene Region schaue, dann sehe ich, dass wir da Unterschiede haben. Wir haben ein sehr großes Stadt-Land-Gefälle bei Demokratieleben. Städte bewerben sich schneller drauf als ländliche Strukturen. Das wollen wir beheben. Und ja, es werden natürlich auch Millionen eingespart werden müssen. Wenn überall im Bundeshaushalt gespart wird, dann gilt das doch selbstverständlich auch für dieses Programm. Und deswegen ist es auch richtig, dass bei Durchführung der Partnerschaften für Demokratie die kommunale Selbstverwaltung selbst mitbestimmen muss. Es ist doch demokratisch nicht zu erklären, dass zum Beispiel in meiner Heimatstadt Erlangen eine Partnerschaft für Demokratie ein Begleitgremium Beschluss über Geldverteilung fasst mit den Leuten, die am Ende das Geld erhalten. Am Ende muss vor Ort jemand demokratisch verantwortlich sein. Das halte ich persönlich für eine Selbstverständlichkeit. Und es ist gut, dass wir es jetzt einführen. Und Sie sprechen in Ihrem Antrag auch den Linksextremismus an. Da haben Sie völlig recht. Linksextremismus ist ein ernstes Problem. Linksmotivierte Gewalttaten steigen um 42,7%. Wer diese Zahlen kennt, kann das Problem nicht länger kleinreden. Deswegen werden wir Demokratie leben, auch am Rechtsextremismus, aber auch an Themen wie Antisemitismus, islamistischem Extremismus, der Kollege Schulz hat erwähnt, und am Linksextremismus ausrichten. Und genau deswegen wollen wir hier auch keine weiteren Hürden aufbauen. Wir brauchen mehr Arbeit auch gegen den Linksextremismus. Und wenn die AfD zum Beispiel das Beispiel der militanten Hammerbande erwähnt, auch dann täte sie gut, besser zu recherchieren. Denn ich kann Ihnen was verraten, ein Forschungsprojekt zur linken Militanz befindet sich dann bereits in der Antragstellung. Und das Bundesinnenministerium arbeitet gemeinsam mit Ländern an einer Strategie zur Konsequenzenbekämpfung von linksextremistischen Strukturen. Deswegen passt Ihr Antrag schlichtweg zur Wirklichkeit. Herr Reichert, Sie sollten ganz ruhig sein, denn von Ihnen brauche ich keine Fotos vom AfD-Parteitag, sondern bekannt nur von Grillfesten. Und zum Schluss noch ein Hinweis, Frau Besin. Sie haben ein wirklich skandalbehaftetes Beispiel eines vielleicht sehr linken Lehrers genannt. Und ich finde, er sollte nicht weiter Lehrer sein. Aber Sie sollten auch vorsichtig sein. Denn wenn ein Lehrer sagt, das große Problem ist, dass Hitler als absolut böse dargestellt wird, dann sollte auch er nicht Lehrer sein. Das war Bernd Höcke. Dankeschön.
7: Der nächste Redner in dieser Debatte ist für die AfD Sebastian Mark.
12: Hohes Präsidium, verehrte Kolleginnen und Kollegen, liebe Zuschauer, Artikel 20 Absatz 2 unseres Grundgesetzes legt unmissverständlich fest, alle Staatsgewalt geht vom Volke aus. Da steht nicht, die Regierung bezahlt NGOs, um das Meinungsbild in der Bevölkerung zu beeinflussen. Da steht auch nicht, die Regierung bezahlt NGOs, um Gewalt auszuüben. Und da sehen wir schon das Grundproblem des Programms Demokratie leben. Es ist nämlich eine Umkehrung des Artikel 20 und damit verfassungswidrig. Und wenn wir hier von Staatsgewalt und Gewalt reden, kann man das durchaus wörtlich nehmen, denn bei unserem Parteitag am Wochenende in Erfurt hat ja ein breites Bündnis Widersetzen zur Blockade aufgerufen. Und nachdem dann die Widersetzer ihre eigene Blockade verschlafen haben, haben sie aus lauter Frust ein paar Journalisten verprügelt. Und die aufgerufen haben zu dieser Gewalt, da sind halt auch eine ganze Reihe von NGOs bei, die Gelder aus Demokratie leben bekommen. Und ich könnte jetzt noch ganz viele solche Beispiele, ich könnte wahrscheinlich noch 3 Stunden über Beispiele reden, wie diese Gelder missbraucht werden. Dafür habe ich aber nur 3 Minuten Redezeit. Deswegen kann ich an der Stelle nur an die Webseite verweisen, für die Frau Slavik gerade schon Werbung gemacht hat. NGOfiles.de ist jetzt online. Und da können Sie neben der einen oder anderen bekannten Information auch sehr viele spannende Hintergrundinformationen zu NGOs kriegen. Also, Frau Slavik, nochmal vielen Dank für den kurzen Werbeblock in Ihrer Rede. Aber die Bürger können da gerne hin. Ich will vielleicht noch 2 Beispiele nennen an dieser Stelle. Meine Vorrednerin Bessin hat ja schon da sehr gut ein paar Beispiele genannt. Die Fluchthelferin des 6-fachen Mörders von Stade, die wurde von einer Organisation bezahlt, die über Demokratie Lebensmittel finanziert wurde. Und in Göttingen gibt es ein Jugendzentrum Innenstadt e.V., die haben ein Plakat verbreitet, bei dem Björn Höcke mit einem Maschinengewehr in den Kopf geschossen wurde. Das sind sicher Extrembeispiele natürlich wurden die von Demokratie-Lebensmitteln finanziert, dieses Jugendzentrum. Das sind sicher Extrembeispiele, aber es zeigt, dass wir hier keine neuen Förderrichtlinien brauchen, weil das Programm einen grundsätzlichen Webfehler hat. Es ist einfach verfassungswidrig. Wir brauchen also keine neuen Förderrichtlinien, sondern dieses Programm sollte einfach abgeschafft werden. Und wer Angst um die Sicherheit in Deutschland hat und die Demokratie für Extremisten, ist die Polizei und der Staatsschutz zuständig. Da brauchen wir keine private Demokratie leben. Wir stellen fest, Die AfD ist die einzige Partei, die diese Steuergeldverschwendung einhegen will und verhindern möchte. Es ist Zeit, dass wir an die Regierung kommen. Vielen Dank.
7: Den Schluss in dieser Debatte macht Maja Wallstein für die SPD-Fraktion.
13: Vielen Dank, sehr geehrte Frau Präsidentin, werte Kolleginnen und Kollegen, liebe Besucherinnen und Besucher, schön, dass Sie da sind bei dieser Debatte, in der die AfD fordert, die sofortige Einstellung des Bundesprogramms Demokratie leben. Und dieser Antrag ist, ich habe ihn gelesen, er ist unseriös, er stellt haltlose Behauptungen auf, nutzt willkürliche Pseudo-Fälle und gibt sogar zu, dass ein Zusammenhang zu Demokratie leben nicht hergestellt werden kann. Ich zitiere mal aus dem Antrag so ein paar Sätze. Nach dem jetzigen Erkenntnisstand ist jedoch weder ein strafrechtlich relevanter Tatbeitrag festgestellt oder unabhängig davon ist zwischen den Inhalten und den beteiligten Organisationen zu unterscheiden. Ach so, also wenn es dann hart auf hart kommt, geben Sie dann doch zu, so richtig gibt es diesen Zusammenhang zwischen Demokratie leben.

0: April 26 am 16. wird eine bei der Linksjugend politisch aktive Person von Neonazis auf offener Straße angegriffen. Ein evangelischer Pfarrer, der sich gegen Rechtsextremismus engagiert, wurde mehrfach von Neonazis bedroht und angefeindet. Am 16. April drangen Angreifer in sein Wohnhaus und randalierten. Am 26. April, Unbekannte werfen brennende Fackel in das Hausprojekt WK 51. 27. April, Hakenkreuze auf der Cottbusser Synagoge. Und erst letzte Woche, am 2. Juli, nächtlicher Molotow-Cocktail-Angriff wieder auf die Zelle 79 und in der gleichen Nacht auf den Jugendclub Tschechow ebenfalls ein Brandanschlag. Die Polizei ermittelt mittlerweile wegen des Verdachts auf versuchten Mord gegen Tatverdächtige aus dem rechtsextremen Spektrum. Nur einen Tag später, 3. Juli, nächtlicher Angriff auf das Büro von Bündnis 90 Die Grünen, Schaufensterscheibe zerschlagen, Regenbogenfahne entfernt. Und natürlich solidarisiert sich die Zivilgesellschaft dann jedes Mal, aber wir dürfen, und das ist wichtig, wir dürfen nicht abstumpfen, diesen Terror niemals als Normalität abtun. Und wir müssen unsere Demokratie überall schützen, und das bedeutet im Übrigen auch, dass wir uns alle stark machen müssen für die Überprüfung der AfD auf ihre Verfassungsmäßigkeit, so wie es Artikel 21 unseres Grundgesetzes von uns verlangt. Und ich frage mich, welche demokratische Partei fürchtet die Überprüfung ihrer Verfassungsmäßigkeit durch das höchste Gericht unseres Landes? Vielen Dank.
1: Ich schließe hiermit die Aussprache. Wir kommen jetzt zur Abstimmung über den Antrag der Fraktion der AfD auf der Drucksache 6925 mit dem Titel Bundesprogramm Demokratieleben sofort einstellen, parteipolitische Neutralität wahren. Wer stimmt für diesen Antrag? Das ist die AfD-Fraktion. Wer stimmt dagegen? Das sind alle übrigen Fraktionen. Enthaltungen gibt es keine. Der Antrag ist damit abgelehnt. Ich rufe jetzt auf den Tagesordnungspunkt 13, zweite und dritte Beratung des von der Bundesregierung eingebrachten Gesetzentwurfs zur Umsetzung der Richtlinie EU 2024-1785 zur Änderung der Richtlinie 2010-75-EU über Industrieemissionen. Für die Aussprache wurde eine Dauer von 30 Minuten vereinbart. Der erste Redner in dieser Debatte ist Daniel Rinkert für die SPD-Fraktion.
2: Frau Präsidentin, sehr geehrte Kolleginnen und Kollegen, sehr geehrter Herr Minister, meine Damen und Herren! Manchmal entsteht aus einer Pflicht auch eine Chance. Genau das ist heute der Fall. Wir setzen die Europäische Industrieemissionsrichtlinie, kurz IED, in deutsches Recht um. Das müssen wir tun. Wir nutzen die Umsetzung aber auch, um die noch offenen Punkte aus dem Deutschlandpakt Tempo des ehemaligen Bundeskanzlers Olaf Scholz umzusetzen. Damit bauen wir Bürokratie für Unternehmen und Behörden ab, vermeiden Doppelführungen, setzen klare Fristen, vereinfachen die Verfahren und digitalisieren sie vollständig. Damit treiben wir die Beschleunigung von Planungs- und Genehmigungsverfahren massiv voran, liebe Kolleginnen und Kollegen. Die Richtlinie betrifft rund 10.000 Industrieanlagen in Deutschland. Für all diese Betriebe sind schnelle und verlässliche Genehmigungen entscheidend. Wer heute in neuen Anlagen investiert, investiert auch in klimafreundliche Zukunft unseres Landes. Wer Produktionsprozesse modernisiert, senkt Emissionen. Wer neue Technologien einsetzt, sichert Arbeitsplätze. Und deshalb, meine Damen und Herren, möchte ich zwei Botschaften heute senden. Die erste richtet sich an unsere Industrie. Wir sehen Ihre Herausforderungen. Wir wissen, dass lange Verfahren Investitionen ausbremsen. Wir wissen, dass jede unnötige Schleife Zeit kostet. Und Zeit ist heute ein echter Wettbewerbsfaktor. Und deshalb haben wir im parlamentarischen Verfahren zahlreiche Verbesserungen vorgenommen. Unternehmen mit bewährten Umweltmanagementsystemen müssen Daten künftig nicht mehr mehrfach in unterschiedlichen Systemen nachweisen. Das spart Aufwand. Außerdem ermöglichen wir auch den vorzeitigen Maßnahmenbeginn bei ganz neuen Produktionsstätten. Die Behörde muss spätestens innerhalb von 8 Wochen eine Prognoseentscheidung treffen. Und wer alle Voraussetzungen erfüllt, kann früher starten. Wir beschleunigen Genehmigungsverfahren außerdem, indem wir künftig für alle genehmigungsbedürftige Anlagen eine Stichtagsregelung für die Sach- und Rechtslage einführen. Ab dem Abschluss der Behördenbeteiligung bleiben spätere Änderungen der Sach- und Rechtslage grundsätzlich außer Betracht. Das schafft Planungssicherheit für Unternehmen und Behörden. Ein Genehmigungsverfahren muss künftig nicht mehr neu aufgerollt werden, nur weil sich während des laufenden Verfahrens eine Rechtsvorschrift ändert. Investitionen

0: können dadurch schneller umgesetzt werden. Und was uns dabei sehr wichtig war, liebe Kolleginnen und Kollegen, das gilt nicht für den Arten- und Habitatschutz. Wir schützen unser Umweltrecht. Der Erörterungstermin findet künftig nur noch statt, wenn er vom Antragsteller auch beantragt worden ist. Denn der Vorhabenträger hatte ein Interesse, dass sein Antrag entsprechend auch positiv entschieden wird. Das spart Zeit, aber nicht Qualität. Und die Beteiligung der Öffentlichkeit bleibt natürlich bestehen. Aber wir schauen eben genau, dass wir nur noch die beteiligen, die auch tatsächlich betroffen sind. Wer gegen eine Windanlage in ihrem Bruch Einwände hebt, sollte auch einen Bezug zu diesem Vorhaben haben. Einwendungen aus Mönchengladbach helfen den Menschen vor Ort nun wirklich nicht weiter. Liebe Kolleginnen und Kollegen, meine zweite Botschaft richtet sich an alle, die sich um unsere Umwelt und das Klima sorgen. Sie können sich auf uns verlassen. Wir senken keine Umweltstandards, nicht einen einzigen Standard. Wir schleifen kein Umweltrecht. Das hohe Schutzniveau bleibt erhalten, und wir sorgen dafür, genau mit diesem Gesetz, und diese Koalition zeigt, dass moderne Industriepolitik und konsequenter Umwelt- und Klimaschutz keine Gegensätze sind. Sie gehören zusammen. Herzlichen Dank für die gute Zusammenarbeit an den Kollegen der Union. Das war sehr gut. Alles Gute.
1: Der nächste Redner in dieser Debatte ist für die AfD-Fraktion Marcel Queckemeyer.
2: Sehr geehrte Frau Präsidentin, meine Damen und Herren! Worüber wir heute entscheiden, kommt zu spät und trifft hart. Die Frist lief am 1. Juli ab. Jetzt zwingt Brüssel jeden Betrieb zum eigenen Umweltmanagement, Berichtspflichten und immer schärferen Grenzwerten. Morgen bejubelt die Regierung sich selbst für mehr Umweltschutz, während sie den letzten Rest deutscher Industrie den Todesstoß versetzt. Um das geht es hier heute. Die Richtlinie 2024-1785. Betroffen 40.000 Industrieanlagen europaweit. 10.000 davon in Deutschland. Nicht in Brüsseler Amtsstuben, sondern bei uns, in Niedersachsen, in Sachsen-Anhalt, in Deutschland. Dort, wo Menschen morgens noch zur Arbeit fahren, statt Bürgergeld zu beziehen. Was ist die einzige belastbare Zahl, die uns die Bundesregierung hier zur Verfügung stellt und liefert? 326.000 Euro Erfüllungsaufwand pro Jahr für 10.000 Anlagen. Läppische 32 Euro pro Anlage. Das ist keine Gesetzesfolgeabschätzung, das ist Kaffeesatzleserei. Und das Beste kommt jetzt. Diese Frage nach den Kosten hat 2022 die CDU-CSU-Fraktion selbst gestellt, in einer kleinen Anfrage. Die Antwort damals? Im Einzelnen noch nicht abschätzbar. Und heute, 4 Jahre später, sitzt genau diese Fraktion in der Regierung und drückt genau diesen Murks durch, ohne die eigene Frage von damals beantwortet zu haben. Das ist an Dreistigkeit, liebe CDU, nicht mehr zu überbieten. Und wer hat diesem Machtwerk sein Gütesiegel verpasst? Der Parlamentarische Beirat für nachhaltige Entwicklung am 25. Februar. Er übernimmt praktisch Wort für Wort die Hausaufgabenbewertung der Bundesregierung, zählt 6 SGDs auf und stellt keine Zielkonflikte fest und verzichtet sogar auf eigene Prüfbitte. Das ist keine parlamentarische Kontrolle, das ist Lobhudelei mit Bundestagskopfbrief. Und was macht diese Regierung? Sie verzichtet freiwillig auf genau die Ausnahmeregelung, die Brüssel selbst anbietet. Das haben die eigenen Sachverständigen bei der Anhörung am 15. April festgestellt. Deutschland schafft damit Wettbewerbsnachteile für deutsche Unternehmen, während Frankreich, Polen und die Niederlande ihre Industrie schonen. Gleichzeitig reden Sie von einem EU-Umweltomnibus zur Entbürokratisierung und beschließen im gleichen Atemzug genau das Gegenteil. Das ist nationaler Selbstmord auf vorauseilendem Gehorsam. Wer zahlt die Zeche? Die Industriestandorte in Niedersachsen, die die Gewerbeaufsicht selbst als besonders betroffen nennt. Wolfsburg, Braunschweig, Hannover. Die Lackierstraßen, die Gießereien, die Zulieferbetriebe sollen jetzt Umweltmanagementsysteme aufbauen und jährlich berichten. Mitten in der schlimmsten Krise der deutschen Automobilindustrie. Selbst die 8-jährige Ausnahme für tiefgreifende industrielle Transformation gilt nur für Betriebe, die Millionen in Neubauten stecken. Für alle anderen rund um Wolfsburg gilt ab 1. Juli friss oder stirb. Obendrauf gibt es Bußgelder von bis zu 3% des Jahresumsatzes, ohne dass irgendjemand geprüft hätte, was das für Investitionen bedeutet. Wir lehnen dieses Gesetz ab, nicht weil wir gegen saubere Luft wären, sondern weil Sie ein Gesetz durchdrücken, dessen Kosten Sie seit Jahren selbst nicht kennen. Abgesegnet von einem Beirat, der lieber abschreibt als kontrolliert. Jeder Betrieb, der jetzt dicht macht, jeder Arbeitsplatz, der abwandert, steht auf Ihrem Konto, nicht auf unserem. Beenden Sie diesen Kurs der industriellen Selbstzerstörung, sonst wird es der Wähler Ihnen dieses Jahr schon noch zeigen. Vielen Dank.
1: Die nächste Rednerin in dieser Debatte ist für die Bundesregierung Gitta Connemann, parlamentarische Staatssekretärin bei der Bundesministerin für Wirtschaft und Energie.
3: Frau Präsidentin, liebe Kolleginnen und Kollegen, manchmal ist der größte Erfolg der Politik das, was sie nicht tut, nämlich keine zusätzlichen Hürden aufbauen, keine neuen Vorschriften erfinden, keine Bürokratie draufsatteln und dennoch Rechts- und Planungssicherheit schaffen. Und genau das tun wir heute, und dazu gratuliere ich uns gemeinsam. Mit diesem Gesetz setzen wir die novellierte Industrieemissionsrichtlinie in nationales Recht um, schnell, praxistauglich, 1:1 im Kern. Und damit erfüllen wir eine Zusage aus dem Koalitionsvertrag und halten ein Versprechen. Für viele Unternehmen ist dieses Gesetz keine Randnotiz. Es ist absolut entscheidend. Es ist ein wichtiges Gesetz. Davon sind rund 13.000 Industrieanlagen in Deutschland betroffen. Für sie geht es um Genehmigungen, um Investitionen und um Planungssicherheit. Ja, ohne Frage. Die novellierte Richtlinie bringt neue Anforderungen mit sich. Gerade deshalb war unser Maßstab von Anfang an klar: europäisches Recht umsetzen, aber keine unnötigen nationalen Belastungen schaffen. Goldplating gibt es mit uns nicht. Deshalb haben wir bereits, lieber Herr Bundesminister Schneider, im Regierungsentwurf konsequent auf nationale Verschärfung verzichtet. Wir nutzen die europäischen Spielräume und wir beschleunigen Genehmigungsverfahren. Davon profitieren nicht nur Behörden, sondern Betriebe und ihre Mitarbeiter. Denn es geht am Ende auch um die Sicherung von Industrie in Deutschland. Verfahren werden einfacher, Investitionen können schneller umgesetzt werden, gerade auch Investitionen in Transformation und Modernisierung. Ein Beispiel: Wir beschränken die Öffentlichkeitsbeteiligung auf das unions- und völkerrechtlich notwendige Maß. Das macht Genehmigungen schneller und einfacher. Die Umweltstandards bleiben aber selbstverständlich erhalten. Und gleichzeitig greifen wir heute schon Erleichterungen auf, die auf europäischer Ebene diskutiert werden. So verzichten wir beispielsweise auf die nationale Umsetzung des Transformationsplans und des Chemikalienmanagementsystems. Das schafft Klarheit und verhindert unnötige Vorgriffe. Das parlamentarische Verfahren hat dieses Gesetz noch einmal verbessert. Mehr Digitalisierung, mehr Berücksichtigung von Sicherheitsinteressen, Erörterungstermine künftig nur auf Antrag. Das bedeutet weniger Bürokratie, schnellere Verfahren und mehr Praxistauglichkeit. Und deshalb dafür haben gesorgt unsere Berichterstatter Daniel Rinkert und Sascha van Beek. Sie haben gezeigt, gute Gesetze entstehen im Miteinander zwischen Parlament und Regierung. Und dafür darf ich auch im Namen unseres Bundesumweltministers Carsten Schneider Dankeschön sagen. Und wir bleiben dran. In Brüssel werden wir weiter für weniger Bürokratie und mehr Wettbewerbsfähigkeit werben, denn wir wissen, unsere Unternehmen brauchen keinen Staat, der ihnen Steine in den Weg legt. Sie brauchen einen Staat, der Wege frei macht. Und das tun wir hiermit heute. Vielen Dank.
1: Der nächste Redner in dieser Debatte ist Dr. Jan-Niklas Gesenhüß für die Fraktion Bündnis 90 Die Grünen.
4: Ja, herzlichen Dank, Frau Präsidentin, liebe Kolleginnen und Kollegen. Ich würde gern noch mal anfangen mit dem Wert der europäischen Industrieemissionsrichtlinie, weil dieses Gesetz so wunderbar zeigt, dass Umweltpolitik erfolgreich sein kann. Die Industrieemissionsrichtlinie hat unser Leben in ganz Europa besser gemacht. Sie hat unsere Luft spürbar besser gemacht und sie hat dafür gesorgt, dass weniger Menschen an schweren Lungenerkrankungen leiden und sie hat dafür gesorgt, dass wir weniger vorzeitige Todesfälle haben aufgrund von Lungenerkrankungen, weil die europäische Industrieemissionsrichtlinie für bessere Luft in ganz Europa gesorgt hat. Aber nicht nur das, sondern sie hat ein Level Playing Field geschaffen für die europäische Wirtschaft. Also sie hat faire Wettbewerbsbedingungen geschaffen für die Unternehmen in ganz Europa, hat dadurch auch dazu beigetragen, dass zum Beispiel die Verlagerung von Umweltzerstörung in andere Länder mit einer schlechteren Regulierung nicht mehr stattfindet. Und sie hat Innovationen angereizt. Denn durch eine kluge Regulierung können wir es schaffen, und das hat auch diese Richtlinie geschafft, dass Unternehmen investieren in Zukunftstechnologien, dass sie Innovationen vorantreiben. Und auch das ist hier passiert, weil gerade auch in Deutschland dadurch Zukunftstechnologie geschaffen wurde, Geschäftsmodelle entwickelt worden sind, die mittlerweile international zu den Führenden gehören. Und deswegen ist diese europäische Richtlinie ökologisch, ökonomisch und was die Innovation angeht, ein voller Erfolg. Und deswegen sollte sie auch konsequent in Deutschland umgesetzt werden. Was ich allerdings kritisch finde bei der Umsetzung ist, dass wichtige Errungenschaften, die in der Verbesserung der europäischen Industrieemissionsrichtlinie so in nationales Recht leider nicht umgesetzt werden. Problematisch ist zum Beispiel, dass die Transformationspläne, die nach europäischem Recht eigentlich vorgesehen sind, die Umweltmanagementsysteme, die Transformationspläne jetzt für einen großen Teil der Anlagen doch nicht umgesetzt werden müssen. Ich glaube, Sie bestrafen damit ausgerechnet die Unternehmen, die vorangehen. Sie bestrafen ausgerechnet die Unternehmen, die investiert haben in ökologische Geschäftsmodelle. Und das ist falsch und das ist nicht gut an der Umsetzung, so wie Sie das als Koalition hier vorschlagen. Und ich möchte noch einen weiteren Punkt ansprechen, den wir auch hier wieder sehen. Dadurch, dass Sie einen Großteil der Anlagen in das abgeschwächte Verfahren übertragen, sorgen Sie dafür, dass es für einen Großteil der Anlagen in Zukunft keine Umweltverträglichkeitsprüfungen mehr geben soll und dass die Beteiligung der Bürgerinnen und Bürger nicht mehr stattfinden wird. Ja, und das wird dazu führen, dass, ich sag mal, wenn in meiner Nachbarschaft zum Beispiel eine neue Industrieemissionsanlage gebaut wird, eine neue Industrieanlage, die zum Beispiel die Luft verschmutzt, dass ich dann als Bürger dagegen keine Einwendungen mehr machen kann und mich dann im Verfahren nicht mehr beteiligen. Liebe Kolleginnen und Kollegen, ich halte das für undemokratisch und das ist auch schädlich für die Umwelt. Und ich finde, dass das einmal mehr davon zeugt, dass Sie offensichtlich glauben, dass Bürgerbeteiligung Verfahren schlechter macht. Und das, finde ich, zeigt ein sehr kritisches Demokratieverständnis bei Ihnen. Ich will Ihnen mal sagen, Bürgerbeteiligung macht Verfahren besser und sie macht Genehmigungen rechtssicherer. Und deswegen halte ich das für einen großen, großen Fehler, dass Sie hier mal wieder die Bürgerbeteiligung so massiv schwächen. Und deswegen, liebe Kolleginnen und Kollegen, können wir dem Gesetzentwurf so auch nicht zustimmen und wir werden auch den Änderungsantrag ablehnen. Und ich hoffe wirklich sehr, dass die Bundesregierung endlich davon wegkommt, ständig an allen möglichen Stellen Bürgerrechte zu beschneiden, wie sie das jetzt auch beim Informationsfreiheitsgesetz plant, und dass sie endlich zurückkehrt auf den Weg, dass sie die Bürgerinnen und Bürger unterstützt und unseren Rechtsstaat verteidigt, weil das ist die Aufgabe einer Bundesregierung. Vielen Dank.
1: So, die nächste Rednerin in dieser Debatte ist für die Fraktion Die Linke Violetta Bock.
5: Frau Präsidentin, verehrte Zuhörende, es geht um ca. 13.000 Industrieanlagen in Deutschland, wie die chemische Industrie, die Nahrungsmittelindustrie, die Abfallverbrennung, Textil. Und es geht darum, welche Anforderungen an die Umweltleistung gestellt werden, also wie effizient etwa Wasser, Energie und Materialien eingesetzt werden oder wie viel diese Industrie unsere Umwelt und damit unsere Gesundheit belasten dürfen. Es geht also um den Zugriff auf lebensnotwendige Grundlagen durch Unternehmen und Konzerne. Und weil sie die Richtlinie umsetzen müssen, weil es von der EU so vorgegeben ist, verpflichten wir jetzt erstmals Anlagenbetreiber aktiv auf eine bessere Umweltbilanz hinzuarbeiten. Die Industrie muss ihre Umweltdaten künftig von sich aus offenlegen. Und es gibt Bußgelder, die sich am Umsatz orientieren, bis zu 3%, ein Instrument mit echter Lenkungswirkung. So weit, so gut und vor allem notwendig. Immerhin sind die betroffenen Industrieanlagen für etwa 5% der Schadstoffemissionen und 10% der Treibhausgasemissionen in der EU sowie jährliche Gesundheits- und Umweltkosten in Höhe von rund 69 bis 108 Milliarden Euro verantwortlich. Aber die Koalition nutzt die Gelegenheit, um im selben Aufwasch die Umweltverträglichkeitsprüfung weiter zu schleifen. Sie sagen, sie schützen Umweltrecht, aber sie schleifen es wieder, wurde gerade ja auch schon genannt. Also die Verfahren, die bewerten sollen, welche Umweltauswirkungen ein Projekt hat und ohne jeden inhaltlichen Zusammenhang zur eigentlichen Richtlinie. Und das reiht sich ein in die Welle an Verfahrensbeschleunigungen, die zulasten der Umwelt gehen. Allmählich sind alle Aspekte der Infrastruktur durch. Fast alles im besonderen öffentlichen Interesse. Noch mehr Anlagen aus der UVP-Pflicht entlassen und das UVP-Recht immer weiter eingedampft. Dass sich das nur noch als Eklat bezeichnen lässt. Es wirkt, als sei die Umweltverträglichkeitsprüfung für diese Regierung nicht ein Instrument des Interessenausgleichs, sondern ein Ärgernis, das hier Stück für Stück abgeschwächt wird. Zusammen mit den Mitwirkungsrechten von Umweltverbünden und Öffentlichkeit, sie fürchten die Kritik, statt sie als Bereicherung zu sehen. Und wir haben das bereits bei der Einbringung kritisiert. Aber Sie haben mit Ihren Änderungen alles noch schlechter gemacht. Sie nennen die 150 Änderungen, die Sie kurzfristig vorgelegt haben, teils redaktionell. Und dann sagen Sie wieder, Sie haben ja ganz viel von den Anmerkungen aus der Anhörung mitgenommen. Und wer saß denn da bei der Anhörung als Sachverständige? Wer hat nochmal Verbesserungen genannt? Es ist der Verband der chemischen Industrie, ThyssenKrupp Steel Europe, der Bundesverband der Energie- und Wasserwirtschaft, Berater von Industriebetrieben. Auf deren Anmerkungen sind Sie eingegangen. An deren Seite stehen Sie. Für uns ist klar, wir stehen an der Seite von Beschäftigten und von Umwelt und der Natur. Und deswegen an dieser Stelle zum Abschluss auch nochmal viele Grüße an die Kolleginnen und Kollegen bei VW, die heute vor den Toren standen. Nehmt nicht hin, wenn die Krise auf eurem Rücken ausgetragen wird.
1: Und die nächste Rednerin in dieser Debatte ist Dunja Kreiser für die SPD-Fraktion.
6: Sehr geehrte Frau Präsidentin, sehr geehrte Damen und Herren, liebe Kolleginnen und Kollegen, unser Anspruch war, diese europäische Richtlinie möglichst eins zu eins umzusetzen, klar und rechtssicher. Denn das schafft Planungssicherheit für unsere Industrie, stärkt die Wettbewerbsfähigkeit und sorgt gleichzeitig dafür, dass die hohen europäischen Umweltstandards konsequent eingehalten werden. Und das möchte unter anderem auch die Industrie. Gerade im Bereich des Gewässerschutzes ist es wichtig, europäische Vorgaben präzise und systemgerecht in nationales Recht zu überführen. Mit den Anpassungen stellen wir sicher, dass Emissionen in Gewässer weiterhin streng reguliert bleiben, gleichzeitig aber Verfahren klarer und effizienter gestaltet werden. Das sind Verfahrensvereinfachungen. Wir haben ein sehr technisches Gesetz. Hier ein kleiner Einblick. Die Richtlinie schreibt für Direktanleiter von Abwasser eine Umsetzung der BVT-Schlussfolgerung innerhalb von 4 Jahren vor. Diese legen den Stand der Technik in der EU für alle Anlagen fest, die von Industrieemissionen betroffen sind. Bei vorhandenen Einleitungen ist es in der Vergangenheit bei der Umsetzung zu Defiziten gekommen und die 4-Jahresfrist wurde verfehlt. Darum ist nun eine unmittelbare Anwendung vorgesehen, wenn keine Anpassung in der Frist erfolgt ist. So schaffen wir Rechtssicherheit und Planungssicherheit für Anlagenbetreiber. Wir erleichtern Verfahren, ohne den Schutz abzusenken. Mir sind Aussagen zu Ohren gekommen, die Umsetzung der Richtlinie führe dazu, dass Wasser sauberer eine Industrieanlage verlassen muss, als eingeleitet bezogen wurde. Das stimmt natürlich nicht. Aber im Blick auf Klimawandel, zunehmender Wasserknappheit und steigender Nutzungskonflikte kommt dem Schutz unseres Wassers eine immer größere Bedeutung zu. Deshalb dürfen wir keine Absprüche bei der Qualität machen. Ich bedanke mich an dieser Stelle auch meinem Kollegen Leif Bodin für die konstruktiven Gespräche und für die Verhandlungen und natürlich auch den Hauptberichterstattern Daniel und natürlich den Ministerien. Vielen Dank für Ihre Aufmerksamkeit.
1: Der nächste Redner in dieser Debatte ist für die AfD-Fraktion Thomas Korrell.
7: Sehr geehrte Frau Präsidentin, sehr geehrte Abgeordnete, während in Leuna, in Skopau und in Piesteritz die Lichter ausgehen, beschließt diese Koalition aus Union und SPD unter Kanzler Merz das nächste Bürokratiemonster aus Brüssel. Die verschärfte Industrieemissionsrichtlinie, verpflichtende Umweltmanagementsysteme, immer strengere Grenzwerte, immer neue Berichtspflichten. Und das ausgerechnet jetzt mitten in der schwersten Krise unserer Industrie seit Jahrzehnten. Selbst der Verband der chemischen Industrie spricht von einem Schildbürgerstreich. Selbst der Bundesrat hält ihre Umsetzung für überzogen. Sie aber setzen noch einen drauf und belasten die Betriebe zusätzlich. Und diese Betriebe stehen überall in unserem Land. Ob im Chemiedreieck Mitteldeutschlands, im Ruhrgebiet, im Saarland oder in Bayern. Überall verlieren fleißige Menschen ihre Arbeit. Besonders hart trifft es mein Bundesland Sachsen-Anhalt. Das Chemiewerk in Leuna, erst gerettet, dann erneut in die Insolvenz getrieben, mit 439 Beschäftigten am Abgrund. Das amerikanische Unternehmen Dow schließt in Skopau, 550 Arbeitsplätze fallen weg. Meyer-Burger in Thalheim, 331 Arbeitsplätze weg. Das süddeutsche Kalkstickstoff Piesteritz drosselt die Produktion. Über 63.000 Arbeitsplätze hängen allein an dieser in unserer mitteldeutschen Chemie. Und Sie in Berlin stapeln Vorschrift auf Vorschrift. Ja, ich stehe vor Ihnen. Ja. Naja, genau. Kümmern Sie sich um sich, haben Sie genug zu tun. Die Menschen wissen längst, wer die Verantwortung trägt. Eine ideologische Energie- und Klimapolitik macht Strom und Gas in ganz Deutschland unbezahlbar. Die SPD hat diesen Kahn mit in den Dreck gefahren und die Union spannt sich willig davor. Unser zukünftiger Ministerpräsident Ulrich Siegmund stellt in Magdeburg die richtige Frage. Wie lange sollen unsere Unternehmen unter dieser Politik noch durchhalten? Unsere Betriebe brauchen keine neuen Vorschriften aus Brüssel. Sie brauchen bezahlbare Energie, weniger Bürokratie und die Freiheit, wieder wettbewerbsfähig zu produzieren. Deutschland darf sich dieser Politik nicht länger vorschreiben lassen. Wir sagen Nein zu dieser Richtlinie und Nein zu einer Klimapolitik, die unsere Industrie zerstört. Wir entscheiden selbst, was gut für unser Land ist. Und die Menschen in Sachsen-Anhalt werden am 6. September genau dafür ein Zeichen setzen. Vielen Dank.
1: Der nächste Redner in dieser Debatte ist für die Unionsfraktion Sascha van Beek.
8: Sehr geehrte Frau Präsidentin, liebe Kolleginnen und Kollegen, meine Damen und Herren! Wer wie ich am Rande des Ruhrgebiets lebt, hat von klein auf erlebt, wie Industrie unser Land geprägt hat. Erst kamen die Industrieanlagen, dann kamen die Arbeitsplätze, dann entstanden Wohngebiete, Schulen, ganze Städte. Eine Metropolregion ist entstanden. Heute liegen Industrie, Wohnbebauung und schützenswerte Natur historisch gewachsen oft nebeneinander. Und deswegen brauchen wir hohe Umweltstandards. Darüber gibt es auch überhaupt keinen Zweifel. Aber wir brauchen eben auch eine starke Industrie, denn sie schafft Wohlstand, sie schafft Arbeitsplätze und sie erwirtschaftet den Wohlstand, mit dem wir Umwelt- und Klimaschutz überhaupt finanzieren können. Und darum geht es heute. Wir setzen die Anpassung zur europäischen Industrieemissionsrichtlinie in deutsches Recht um. Sie regelt den Betrieb großer Industrieanlagen, sie schützt Luft, Wasser und Boden, sie sorgt dafür, dass europaweit vergleichbare Umweltstandards gelten. Rund 13.000 Industrieanlagen in Deutschland fallen unter diese Richtlinie. Sie betrifft damit im wesentlichen Teil unseren Industriestandort. Und ja, auch uns wäre es sicherlich lieber gewesen, mit der Umsetzung auf den europäischen Umweltomnibus zu warten. Dafür haben wir uns in den vergangenen Monaten eingesetzt. Dann hätte man das im nächsten Jahr in einem Schritt umsetzen können. Aber die Europäische Kommission hat deutlich gemacht, die Umsetzungsfrist gilt und deswegen müssen wir handeln. Und genau darum geht es dann manchmal ja auch bei Dingen aus Brüssel. Man hat manchmal das Gefühl, man bekommt Steine in den Weg gelegt. Man kann darüber klagen oder man baut daraus etwas Sinnvolles. Und das haben wir getan. Unser Anspruch war von Anfang an klar. Wir setzen die Richtlinie 1:1 um, kein Goldplating. Und wir nutzen jede Möglichkeit, Planungs- und Genehmigungsverfahren schneller und einfacher zu machen. Und genau das haben wir erreicht. Wir haben jeden Spielraum genutzt, den Europa eröffnet. Und an der Stelle vielleicht mal ein Hinweis an die AfD. man sollte schon, wenn Änderungsanträge und Erschließungsanträge vorlesen, diese auch lesen, denn dort ist im Wesentlichen alles abgeräumt, was Sie kritisieren, was wir nämlich geregelt haben, um der Industrie entgegenzukommen. Wir haben nämlich auch die Erleichterung aus dem geplanten Umweltomnibus bereits berücksichtigt. Wir haben mit Unternehmen gesprochen, mit Verbänden, mit Ländern und wir haben auch die Vorschläge des Bundesrates übernommen und das kann sich am Ende sehen lassen. Denn wir beschleunigen Planungs- und Genehmigungsverfahren, wir erweitern das vereinfachte Genehmigungsverfahren, wir schaffen mit einer Stichtagsregelung mehr Planungssicherheit, wir begrenzen Verteilung und Beteiligungsverfahren auf die tatsächlich betroffene Öffentlichkeit, wir stärken den Schutz von Betriebs- und Geschäftsgeheimnissen. Wir übernehmen die europäischen Ausnahmeregelungen vollständig in deutsches Recht. Kurz gesagt, 1:1, kein Goldplating, mehr Tempo, mehr Planungssicherheit. Und für mich ist das auch keine theoretische Debatte, die wir hier in Berlin führen. Ich habe viele Unternehmen besucht, die unter die Industrieemissionsrichtlinie fallen. Wenn man die besucht, würde man auch feststellen, dass die schon seit vielen, vielen Jahren Umweltmanagementsysteme haben, die die jetzt eben auch weiter nutzen kann. Auch ein Teil aus den Änderungen, die wir eingebracht haben. Und diese Unternehmen, sie investieren. Sie wollen klimafreundlicher produzieren. Sie brauchen Planungssicherheit. Und ein Beispiel aus meinem Wahlkreis zeigt das sehr deutlich. In Wesel entsteht derzeit eine Anlage zur Schiffsentgasung durch einen mittelständischen Familienbetrieb. Ein wichtiges und innovatives Projekt für den Umwelt- und Klimaschutz. Dort werden Schiffe gereinigt von Gasen. Das haben die das immer gemacht, dass sie eben die Luke aufgemacht haben. Sie saugen die Gase jetzt ab. Und dieses Verfahren hat 12 Jahre gedauert. 12 Jahre, bis eben diese Anlage an den Betrieb gehen konnte. Und wir machen das jetzt anders und beschleunigen dieses Verfahren. Und deswegen ist es gut, mit weniger Bürokratie, mit mehr Planungssicherheit und schnelleren Verfahren ranzugehen. Deswegen ist das gut, was wir heute hier machen. Und ich möchte mich zum Schluss auch bedanken beim Bundesumweltministerium, bei der parlamentarischen Staatssekretärin Bettina Hagedorn, bei meinem Kollegen Daniel Rinkert, aber auch beim Bundeswirtschaftsministerium. Wir haben sehr konstruktiv von Anfang an zusammengearbeitet. Vielen Dank für diesen guten Prozess. Und so machen wir weiter in dieser Koalition. Dankeschön.
1: Den Schluss in dieser Debatte macht für die Unionsfraktion Christian Moser.
9: Frau Präsidentin, liebe Kolleginnen und Kollegen, in einem Punkt möchte ich den Kollegen Dr. Gesenhus recht geben. Wir sind ja nicht oft einer Meinung, aber eins möchte ich betonen, die Industrieemissionsrichtlinie, die gibt es ja schon sehr lange. Und sie hat unsere Umwelt und auch unsere Umweltbeziehungen zu Mensch, zu Natur besser gemacht. Es ist ein Ziel auch kluger Wirtschaftspolitik, dass man für gesunde Wohn- und Arbeitsverhältnisse und für guten Umweltschutz sorgt. Das sind wir unseren Bürgern schuldig, das sind wir unserer Landschaft, unserer Natur schuldig. Darum ist das erstmal gut und das möchte ich nochmal betonen hier bei dieser Gesetzesnovelle. Ich muss aber auch sagen, die letzte Novelle der Industrieemissionsrichtlinie aus dem Jahr 2024 war in vielerlei Hinsicht etwas unglücklich. Man muss das so sagen, es wurden viele teilweise auch in einer falschen Zeit überzogene Umweltvorschriften eingeführt, die wir jetzt teilweise umzusetzen haben. Und es ist gut, dass die EU-Kommission das auch erkannt hat und wesentliche Teile dieser überzogenen Umweltvorschriften auch als Vorschlag in den EU-Umweltomnibus eingebracht hat. Mein Kollege van Beek hat schon gesagt, wir hätten gerne darauf gewartet, dass wir nicht zweimal umsetzen müssen, dass wir das in einem Rutsch machen können, dass wir auch der Wirtschaft, der Industrie einen doppelten Erfüllungsaufwand ersparen können. Das ist jetzt leider nicht möglich, trotz der umfangreichen Gespräche, die wir geführt haben. Nun lag die Richtlinie so da und wir hatten sie umzusetzen. Und ich möchte schon noch mal betonen, wie meine Vorredner aus der Koalition auch, wir haben daraus etwas Gutes gemacht. Wir haben die Umweltstandards gehalten, wir haben aber Verfahren vereinfacht. Wir haben es der Industrie und der Wirtschaft leichter. Wir machen es der Industrie und der Wirtschaft leichter mit diesem Gesetz. Und es ist gut, dass wir das heute beschließen. Einen Punkt möchte ich herausstreichen, auch bei vielen Unternehmen, die ich besucht habe. Sie wollen investieren, sie wollen sich verbessern, sie wollen sich transformieren, sie wollen effizienter werden. Dafür brauchen sie aber auch Hilfe in Form von einfachen Verfahren, in Form von Stichtagsregelungen. Diese ganzen Dinge auch, die der Bundesrat gefordert hat, die wir jetzt auch im parlamentarischen Verfahren zusammen mit der Bundesregierung, das möchte ich betonen, jetzt in diesem Gesetz umgesetzt haben. Und dann ist auch wieder die Möglichkeit da, dass Unternehmen investieren. Es ist ein gutes Gesetz, deswegen so schnell wie möglich umsetzen. Ich freue mich darauf, dass wir das heute beschließen. Vielen Dank an alle Mitwirkenden von der SPD, insbesondere Daniel Rinkert, Sascha van Beek. Ihr habt das super gemacht. Ich freue mich drauf. Dankeschön.
1: Damit schließe ich die Aussprache. Wir kommen jetzt zur Abstimmung über den von der Bundesregierung eingebrachten Gesetzentwurf zur Umsetzung der Richtlinie EU 2024/1785 zur Änderung der Richtlinie 2010/75/EU über Industrieemissionen. Der Ausschuss für Umwelt, Klimaschutz, Naturschutz und nukleare Sicherheit empfiehlt unter Buchstabe A seiner Beschlussempfehlung auf der Drucksache 6988 den Gesetzentwurf der Bundesregierung auf der Drucksache 4786 in der Ausschussfassung anzunehmen. Ich bitte jetzt diejenigen, die dem Gesetzentwurf in der Ausschussfassung zustimmen wollen, um das Handzeichen. Das ist die Unionsfraktion und die SPD-Fraktion. Wer stimmt dagegen? Das sind alle übrigen Fraktionen. Enthaltungen gibt es keine. Der Gesetzentwurf ist damit in zweiter Beratung angenommen. Dritte Beratung und Schlussabstimmung. Ich bitte jetzt diejenigen, die dem Gesetzentwurf zustimmen wollen, sich zu erheben. Das ist die Unionsfraktion und die SPD-Fraktion. Wer stimmt dagegen? Das ist die AfD-Fraktion, Bündnis 90 Die Grünen und Fraktion Die Linke. Enthaltungen gibt es keine. Damit ist der Gesetzentwurf angenommen. Unter Buchstabe B seiner Beschlussempfehlung auf der Drucksache 6988 empfiehlt der Ausschuss, eine Entschließung anzunehmen. Wer stimmt für diese Beschlussempfehlung? Das ist die Unionsfraktion und die SPD-Fraktion. Wer stimmt dagegen? AfD, Bündnis 90 Die Grünen und Fraktion Die Linke. Enthaltungen gibt es keine. Die Beschlussempfehlung ist damit angenommen. Ich rufe jetzt auf Tagesordnungspunkt 15, Beratung des Antrags der Fraktion der AfD mit dem Titel Verhinderung von Zwangsverheiratungen und Kinderehen in Deutschland. Für die Aussprache wurde eine 30-minütige Dauer vereinbart. Ich eröffne hiermit jetzt die Aussprache. Bitte die Kolleginnen und Kollegen, zügig die notwendigen Platzwechsel vorzunehmen. Und die erste Rednerin in dieser Debatte ist für die AfD-Fraktion Kerstin Tschygotta.
10: Frau Präsidentin, anwesende Damen und Herren! Zwangsehen sind Menschenhandel, der Anfang von lebenslanger Vergewaltigung und Demütigung. Zwangsehen sind Gewalt. Zwangsehen enden oft in einem Ehrenmord, nämlich dann, wenn die Frauen es wagen, sich daraus zu befreien. Das passiert alles mitten in Deutschland im Jahre 2026, und das ist ein himmelschreiender Skandal. Deshalb debattieren wir heute unseren Antrag Verhinderung von Zwangsverheiratung und Kinderehen in Deutschland. Wir als Alternative für Deutschland wollen den betroffenen Mädchen und Frauen eine Stimme geben, weil ihr Leiden in diesem Hause keine Stimme mehr hat. Denn Sie alle hier haben sich seit Jahrzehnten entschlossen, feige wegzuschauen. Sie alle tragen Ihren politischen Kampf für Gleichstellung, Ihren Kampf gegen Gewalt gegen Frauen wie eine Monstranz vor sich her. Ihr oft schrilles Geschrei verkommt zum Schutz von Tätern, wenn die Täter aus frauenverachtenden Kulturen kommen, die eindeutig nicht zu Deutschland gehören. Ihre Realitätsverweigerung findet in der Aussage der SPD-Abgeordneten im EU-Parlament Sippel ihren Höhepunkt. Sie behauptete allen Ernstes, in Deutschland gibt es keine Gruppenvergewaltigung. Die SPD ist also die Gruppenvergewaltigungsleugnerpartei. Ihr permanentes Gefasel von Frauenrechten endet dort, wo Sie Mitschuld tragen. Bei der millionenfachen Einwanderung von Männern, für die Frauen nichts, aber auch gar nichts wert sind. Die Opfer ihrer Falkert sind Frauen und Mädchen und das tausendfach. Sie schweigen, leugnen, relativieren. Und dafür verachte ich sie alle. Zwangsehen sind die Folge einer verfehlten Ausländerpolitik. So titelte die NZZ vor einem Jahr mit Blick auf Deutschland und sprach damit völlig zu Recht von beschämenden Zuständen für eine liberale Demokratie. Ihnen allen ist das offensichtlich egal. Seit 15 Jahren will keine Bundesregierung wissen, wie groß das Dunkelfeld von Zwangsverheiratungen wirklich ist. Sie wollen offensichtlich nicht, dass die Öffentlichkeit erfährt, wie groß das Ausmaß der nach islamischen Riten geschlossenen Zwangsehen in Deutschland ist. Unser Antrag soll dazu beitragen, die Schweigespirale, die hier in diesem Hause ihren Anfang genommen hat, zu durchbrechen. Wir fordern eine bundesweite Abfrage von Schutzstellen, Schulen, Beratungsstellen, um endlich verlässliche Zahlen zu Zwangsheiraten zu bekommen. Zudem fordern wir eine bundesweite Aufklärungskampagne an Schulen und sozialen Medien. Zeigen wir den Betroffenen, dass Deutschland auch für sie ein Land der Freiheit ist. Sagen wir laut und deutlich, Frauen sind keine Handelsware, die wie Vieh verschachert werden können. Frauen sind niemandes Eigentum. Sagen wir laut und deutlich, hier herrscht das Grundgesetz, nicht die Scharia. Ich fordere die Fraktionen von CDU und SPD, die anderen, die können wir gerne vergessen, unseren Antrag zuzustimmen. Beenden Sie Ihr Schweigen, Ihr Leugnen, Ihr Relativieren. Kehren Sie endlich um. Und seien Sie bitte ruhig und gegen das Vergessen, Leila, verheiratet nach marokkanischem Recht, wurde 2020 erstochen. Der Täter, ihr 16 Jahre älterer Vergewaltiger. Vielen Dank.
11: Der nächste Redner in dieser Debatte ist für die Unionsfraktion Michael Breimann.
12: Sehr geehrte Frau Präsidentin, sehr geehrte Kolleginnen und Kollegen, hinter jeder Zwangsverheiratung, hinter jeder Kinderehe stehen Schicksale von Menschen. Zwangsverheiratung, Kinderehen sind Menschenrechtsverletzungen. Und deswegen kann die Debatte, so wie die AfD mit ihrer Vorrednerin gerade begonnen hat, so nicht stattfinden. Das wird der Würde dieses Hauses nicht gerecht. Und ich unterstelle keinem Abgeordneten hier, dass er bei diesem Thema feige wegschaut. Und tun Sie auch nicht so, als wenn hier die Politik in den letzten Jahren nicht gehandelt hat. Ja, es gilt noch weiter zu handeln. Aber hier im Parlament wurde das Gesetz zur Bekämpfung von Kinderehen im Juli 2017 verabschiedet. Seitdem sind auch im Ausland geschlossene Ehen nach deutschem Recht unwirksam, wenn einer der Beteiligten zum Zeitpunkt der Eheschließung das 16. Lebensjahr nicht vollendet hat. Das Ehemündigkeitsalter, vielleicht hören Sie bei dieser wichtigen Debatte einfach mal zu. Es war für mich schwer erträglich, Ihnen gerade auch zuzuhören, aber ich würde mich freuen, wenn Sie das bei uns auch tun würden. Und natürlich gibt es auch Konsequenzen, und das führen Sie nicht im Ansatz an in Ihrem Antrag. Natürlich gibt es auch Konsequenzen für vorgenommene Eheschließung im sozialen Kontext, also vor allem vertragliche, religiöse oder traditionelle Eheschließung. Diese erfüllen zwar nicht den Tatbestand des Paragraphen 237 StGB, aber gegebenenfalls den einer Nötigung in Paragraph 240 StGB. Um solchen Fällen einer Zwangsverheiratung durch eine soziale Eheschließung vorzubeugen, wurde auch ein bußgeldbewährtes Verbot vertraglicher, religiöser oder traditioneller Eheschließung in Deutschland normiert. Und natürlich stellt uns auch die Dunkelziffer vorher große Herausforderungen, das ist klar. Deswegen braucht es auch in Zukunft den Abbau datenschutzrechtlicher Hürden bei einer behördenübergreifenden Zusammenarbeit, zum Beispiel einer Meldepflicht der Ausländerbehörden an die Jugendämter bei bekannten Fällen. So, und jetzt gehe ich noch mal auf Ihren Antrag der AfD-Fraktion ein. Wenn ich hier lese, dass Sie mit diesem Antrag eine gezielte öffentliche Abfrage bei öffentlichen Schulen durchführen wollen, um den Umfang der von Zwangsverheiratung Bedrohten und Betroffenen zu eruieren. Und wenn ich dann lese, dass Sie fordern, dass eine bundesweite Aufklärungskampagne auch an öffentlichen Schulen, die das Ziel hat, jegliche Form der Zwangsverheiratung von Minder- und Volljährigen künftig zu verhindern, dann frage ich mich, ob Sie sich vielleicht nicht mal mit Ihren Kollegen aus den Bundesländern unterhalten haben. Sie als AfD fordern mittlerweile in mehreren Bundesländern die Abschaffung der allgemeinen Schulpflicht. Widersprüchlicher kann ein Antrag hier in diesem Bundestag, hier in diesem Hause nicht sein. Widersprüchlicher, unglaubwürdiger geht es nicht. Denn Sie haben offensichtlich nicht erkannt, Schulen blicken sehr sensibel auf die Bedürfnisse von Kindern und Jugendlichen. Sie haben sehr genau auch die Lehrerinnen und Lehrer im Blick, was es für Bedrohungen gegenüber Kindern und Jugendlichen gibt. Und da wollen Sie jetzt die allgemeine Schulpflicht abschaffen, fordern aber gleichzeitig, dass die öffentlichen Schulen aufklären sollen, dass es Informationskampagnen geben soll und dass es Daten geben soll dafür, dass man dann den Umfang und die Bedrohung erorieren kann. Sie glauben doch selber nicht, was Sie in Ihrem Antrag hier schreiben und einbringen. Das glauben Sie doch selber nicht. Ich sage Ihnen ganz deutlich, wir brauchen hier keine heiße Luft. Dafür ist das Thema viel zu wichtig. Wir müssen weiterhin Prävention stärken, Betroffene schützen und Täter konsequent zur Verantwortung ziehen. Ihre Anträge helfen bei dem Thema nicht weiter. Herzlichen Dank für die Aufmerksamkeit.
1: Die nächste Rednerin in dieser Debatte ist für die Fraktion Bündnis 90 Die Grünen, Lamia Kador.
13: Dankeschön. Sehr geehrte Frau Präsidentin, sehr geehrte Kolleginnen und Kollegen, sehr geehrte Besucherinnen und Besucher auf den Tribünen. Ja, wir sind tatsächlich im 21. Jahrhundert immer noch mit dem alten Phänomen von Zwangsheirat konfrontiert. Und es trifft in erster Linie Mädchen, aber eben auch Jungen. Bei der Zwangsheirat geht es eben nicht um eine arrangierte Ehe, der in der Regel eine Vermittlung durch Bekannte oder Familie vorausgeht. Die Politik darf vor erzwungenen Eheschließungen nicht die Augen verschließen. Wie übrigens vor keinem Problem, dass das Zusammenleben in dieser Gesellschaft und in diesem Land aufwirft, ganz besonders, wenn Kinder betroffen sind. Besonders Ihnen sind wir es daher schuldig, bei den Fakten zu bleiben. Und beim Blick auf die Fakten fällt auf, dass die Polizei für das Jahr 2024 68 Fälle von Zwangsverheiratungen registriert hat und jährlich etwa 3.000 vorwiegend junge Frauenberatungsangebote aufsuchen. Zwangsehen sind weltweit verbreitet. In Niger genauso wie in Indien oder Eritrea oder der Zentralafrikanischen Republik. Also stellt sich erstmal wieder die Frage, warum eine Partei in diesem Hohen Hause davon abweicht und suggeriert, Kinder und Zwangsehen seien ein Problem des Islams. Warum die Verengung auf den Fokus? In sämtlichen Studien können Sie nachlesen, dass Zwangsverheiratungen und Kinderehen ein Problem patriarchalisch geprägter Familienstrukturen sind. Durch die Fokusverengung aber zwingt uns die AfD wieder einmal über den Islam zu sprechen, anstatt dass wir mal gemeinsam Lösungsmöglichkeiten für ein wirklich ernstes Problem erarbeiten könnten. Verehrte Kolleginnen und Kollegen, Religion spielt eine Rolle. Hören Sie doch einfach zu, statt zu brüllen. Religion spielt eine Rolle und damit selbstverständlich auch der Islam. Glaubensvorstellungen werden wie Tradition, Kultur oder alles andere herangezogen, um so moralisch verwerfliche Absichten wie Zwangsehen irgendwie zu legitimieren. Das ist schlimm. Aber, und das sage ich jetzt hier traurig, ist es nichts Neues. Betrachtet man es rein theologisch, ist es weder im Islam noch im Christentum oder im Hinduismus oder im Buddhismus oder wo auch immer verboten, jemanden gegen den Willen zu verheiraten. Die explizite und freie Zustimmung beider Ehepartner ist Voraussetzung jeder Eheschließung. Und auch ein Blick in muslimisch geprägte Staaten, meine Damen und Herren, zeigt ein anderes Bild, als Sie uns weismachen wollen. In den meisten Ländern sind Zwangsehen verboten und strafbar. In der Türkei liegt zum Beispiel das gesetzliche Mindestheiratsalter auch bei 18 Jahren. Für Deutschland gilt ohnehin, dass eine Ehe ausschließlich, und das hat der Kollege ja ausgeführt gerade, auf der freien Willensentscheidung zweier volljähriger Menschen beruhen darf. Mit dem Gesetz zum Schutz Minderjähriger bei Auslandsehen wurde diese Schutzregelung erst vor 2 Jahren gestärkt. Warum also dieser Antrag und warum ausgerechnet jetzt? Sie haben ihn wochenlang immer wieder auf die Tagesordnung gesetzt und dann wieder runtergenommen. So dringend scheint Ihnen das Problem ja offensichtlich gar nicht zu sein. Und jetzt, am ersten Tag der Schulferien hier in Berlin und Brandenburg, kramen Sie es doch wieder hervor. Warum? Weil es Ihnen, wenig überraschend, nie um Kinder- oder Zwangsehen ging. Ich kann Ihnen sagen, wir sehen Ihre Obsession beim Thema Islam. Wir sehen, wie Sie Frauenrechte instrumentalisieren, um Stimmung zu machen. Und wir sehen auch, wie Sie Menschen zum politischen Werkzeug Ihrer Ideologie machen. Wir sehen das hier im Parlament. Wir sehen das im Netz und wir sehen es auch auf unseren Straßen. Und wissen Sie was? Auch die AfD-Gutachten sehen, was wir schon lange über das Politikkonzept der AfD sagen. Das Gutachten der Gesellschaft für Freiheitsrechte bescheinigt Ihnen, und ich zitiere das: Die AfD verfolgt gegenüber Musliminnen und Muslimen und Menschen mit Migrationsgeschichte Ziele, die mit der Menschenwürde nach Artikel 1 Absatz 1 Grundgesetz unvereinbar sind. Zitat Ende. Traurig und tragisch bleibt am Ende, wie rücksichtslos Sie mit dem Leid und dem Schicksal von Menschen in diesem Land umgehen. Vielen Dank. Oh, das muss aber sehr wehtun, dass Sie sich jetzt hier aufregen.
1: Die nächste Rednerin in dieser Debatte ist für die SPD-Fraktion Jasmina Hostert.
14: Sehr geehrte Frau Präsidentin, liebe Kolleginnen und Kollegen, liebe Besucherinnen und Besucher, die AfD, eine Partei, vor der Frauenrechtsorganisationen wie Terre des Femmes, der Deutsche Frauenrat oder auch das Deutsche Institut für Menschenrechte eindringlich warnen, legen jetzt hier einen Antrag vor, in dem sie angeblich für die Rechte und der Selbstbestimmung für Frauen und Mädchen sich einsetzen. Das glauben Sie doch selber nicht, und wir glauben es Ihnen auf keinen Fall. Und Sie hatten, ja, jetzt regen Sie sich nicht so auf, Sie hatten oft Gelegenheit, hier wirklich mal zu zeigen, dass Sie gegen Gewalt, gegen Frauen sich einsetzen. Ich erinnere mal an das Gewalthilfegesetz, das wir im Jahr 2025 hier gemeinsam parteiübergreifend auf den Weg gebracht haben. Und raten wir doch mal, wer bei diesem Gesetz nicht mitgestimmt hat, nicht zugestimmt hat. Das war natürlich die AfD. Und in diesem Gesetz ging es darum, dass wir für Frauen und ihre Kinder einen Rechtsanspruch auf Beratung und Schutz gewährleisten. Und da hätten Sie ja ruhig mal mitstimmen können. Aber man sieht auch hier wieder, dass es Ihnen nur darum geht, Frauenrechte zu instrumentalisieren, wenn es Ihnen in den Kram passt. Das Gleiche gilt für die Istanbul-Konvention, einem der wichtigsten völkerrechtlichen Instrumente im Kampf gegen Gewalt an Frauen und ihren Kindern. Auch hier zeigt die AfD, dass ihnen der Schutz von Frauen und Mädchen egal ist. Während zahlreiche Staaten und die Europäische Union sich mit der Istanbul-Konvention zu mehr Schutz, Prävention und Strafverfolgung verpflichten, fordert die AfD den Austritt Deutschlands aus diesem internationalen Menschenrechtsabkommen. Wir sagen aber ganz klar, wer Frauen vor Gewalt schützen will, stellt sich hinter die Istanbul-Konvention und nicht gegen sie. Eine Zwangsverheiratung ist eine schwere Menschenrechtsverletzung. Und Zwangsverheiratungen sind in Deutschland verboten. Sie sind Ausdruck patriarchalischer Strukturen und gehen fast immer mit häuslicher oder sexualisierter Gewalt einher. Betroffene sind vor allem Frauen und Mädchen. Zwangsheiraten sind geschlechtsspezifische Gewalt, und diese muss mit aller Härte und auf allen Ebenen bekämpft werden. Wer Frauen vor Gewalt schützen will, muss in Schutz, Beratung, Prävention und Strafverfolgung investieren. Und genau dafür haben wir beispielsweise das Gewalthilfegesetz verabschiedet. Und genau deshalb setzen wir die Istanbul-Konvention um. Und genau deshalb stärken wir Hilfestrukturen. Wir müssen alles dafür tun, dass jede Zwangsverheiratung verhindert wird. Dafür dürfen aber Frauenrechte niemals zum politischen Instrument werden. Mädchen und Frauen brauchen keinen Kulturkampf. Sie brauchen einen Staat, der sie schützt, ihnen zuhört und ihnen konkrete Hilfe bietet. Und genau dafür stehen wir und genau dafür arbeiten wir weiter. Vielen Dank.
15: Herr Reichert, gell? Lassen Sie sich doch einfach mal Redezeit geben beim nächsten Mal. Und wenn Sie solche Anträge stellen, dann müssen Sie einfach auch mal aushalten, dass es zu diesen Anträgen tatsächlich Reden der Kolleginnen und Kollegen der anderen Fraktionen gibt. Wenn Sie das nicht hören wollen, dann dürfen Sie den Antrag hier auch nicht stellen. Das funktioniert halt so nicht. Ich war ja jetzt wirklich die ganze Zeit geduldig, aber jetzt reicht es auch mir hier vorne irgendwann mal. Richtige und falsche Reden, das ist ein tolles Demokratieverständnis. Was sind denn hier richtige und falsche Reden? Das ist ja spannend. Sehr spannend, ehrlich. Ganz klasse finde ich den Einwurf. Richtige und falsche Reden, richtige und falsche Abstimmungen, oder? Einen Antrag stellen und nicht zuhören wollen. Das ist ja echtes Demokratieverständnis von der AfD. Spitzenleistung, ganz klasse.
11: Die nächste Rednerin in dieser Debatte ist für die SPD-Fraktion Jasmina Hostert. Sorry, ich war falsch. Wo bin ich? Bareike Herrmaier für die Linke. Jasmina Hostert hat gerade gesprochen.
16: Dankeschön.
17: Sehr geehrte Frau Präsidentin, liebe KollegInnen, wir behandeln mal wieder ein rechtsideologisches Pamphlet in Antragsform der KollegInnen der AfD. Es geht mal wieder darum, Kinder- und Jugendschutz in der Überschrift zu nennen und Rassismus zu meinen. Sie tun so, als seien den demokratischen Fraktionen des Hauses Kinderehen, Zwangsverheiratungen und Kindesmissbrauch egal, dem ist offensichtlich gar nicht so. Das sind gravierende Menschenrechtsverletzungen, Herr Breimann hat es bereits gesagt, nicht mehr und nicht weniger, die rechtssicher verboten sind in Deutschland. Aber wie immer bei solchen Anträgen geht es der AfD hier nicht um Kinder, die Jugend, Frauen oder deren Schutz. Es geht ihnen darum, ihre kulturrassistischen Narrative zu verbreiten und wieder in das Hohe Haus einzubringen. Was wird hier also gefordert? Sie wollen eine groß angelegte Studie zu Kinder- und Zwangsehen. Scheint erst mal eine ganz noble Forderung zu sein und wissenschaftlich notwendig. Dennoch tun Sie dies ja nur, liebe KollegInnen, weil Sie krampfhaft versuchen, das Thema an Herkunft und Religion zu koppeln. Das ist wirklich niederträchtig. Sie fordern dann Aufklärung und entsprechende Kampagnen. Das ist wirklich blanker Zynismus, wenn das von der Partei kommt, die auf kommunaler Ebene flächendeckend die Finanzierung von Frauenhäusern, Sozialarbeit, Antidiskriminierungsprojekten und weiteren Schutzräumen sabotiert und zu verhindern versucht. Unfassbar dabei ist, dass sie das dort mit der Begründung tun, dass es genügend Mittel und Plätze gäbe, wenn nicht so viele MigrantInnen hier in Deutschland wären, während die Zielgruppe, die sie hier vorgeben, schützen zu wollen, aus denen ja so verhassten Kulturkreisen stammen könnte. Wie blöd halten Sie uns eigentlich? Was würde den Mädchen und Frauen in solchen Situationen, ach danke, brauche ich nicht, in solchen Situationen wirklich helfen? Erstens, Schutz gewährleisten in und durch genau die Institution, die Sie sonst als Geldverschwendung darstellen, mehr Schutzräume, Frauenhausplätze, Beratungsstellen und anonyme Kriseneinrichtungen. Zweitens, finanzielle Unabhängigkeit für die Frauen und Mädchen, inklusive der Kinder, die aus solchen Verbindungen hervorgegangen sind, flächendeckend möglich machen. Auch solche finanziellen Unterstützungen sabotieren Sie hier regelmäßig. Drittens, das Verhindern solcher ekelhaften Unterstellungen in deutschen Parlamenten, egal in welcher Instanz. Das ist rassistisch, das ist sexistisch und grundlegend einfach menschenverachtend. Das wird keiner Frau, keinem Mädchen und keinem Kind hier in Deutschland und noch sonst irgendwo in irgendeiner Form helfen. Eine Lösung dafür wäre zum Beispiel ein AfD-Verbot. Liebe Kolleginnen, das ist meine letzte Rede jetzt vor einer Pause, die etwas länger dauern wird als den Sommer. Und ich möchte einmal kurz die verbleibende Redezeit zu nutzen, um mich zu bedanken. Einmal bei meiner wunderbaren Fraktion für die ganze Unterstützung, den vielen Zuspruch. Ich bedanke mich bei der Präsidentin Frau Klöckner und dem ganzen Präsidium für die vielen Verbesserungen, die Sie hier für uns Eltern, Babys und vor allem für Mütter geschaffen haben und noch ausbauen werden. Das meine ich ganz ernst. Vielen lieben Dank dafür. Die AntragstellerInnen können sich bei der Wirksamkeit solcher Maßnahmen wirklich mal eine Scheibe abschneiden. Wenn bei mir im Kreißsaal denn noch irgendwas zum Stehen kommt, denke ich einfach an solche Anträge und dann wird das schon. Ich bedanke mich wirklich von Herzen und freue mich dann auf eine Wiederkehr mit meinem Sohn. In diesem Sinne, schöne Sommerpause. Bis dann.
11: Der nächste Redner in dieser Debatte ist für die Unionsfraktion Dr. Konrad Körner.
18: Ja, sehr geehrte Frau Präsidentin, liebe Kolleginnen und Kollegen, es ist schon eigentlich bezeichnend, wie schwierig das ist, wenn Extreme sprechen. Frau Prigoda wirft allen vor, dass sie das Thema Zwangsverheiratung in Kinderehen nicht ernst nehmen. Die AfD vergiftet die Debatte und Frau Herrmaier von der Linken sieht aber keinen, absolut keinen Zusammenhang zu Herkunft oder Religion. Frau Kadow hat es gut erklärt, dass da natürlich ein Zusammenhang ist, den man aber nicht verallgemeinern darf. Und deswegen ist es so wichtig, dass wir ernst über das Thema sprechen. Kinderheirat ist immer Zwangsheirat und Zwangsheirat ist immer eine schwere Menschenrechtsverletzung und eine Form von geschlechtsspezifischer Gewalt. Und deswegen ist sie auch in Deutschland unter Strafe gestellt. Und deswegen lässt diese Bundesregierung bei Zwangsehen keinen Zentimeter Raum. Wir dulden diese in Deutschland nicht. Und hier gibt es keine Toleranz gegenüber Intoleranten. Aber die Darstellung der AfD, dass gegen Zwangsheirat nichts unternommen wird, das ist halt einfach falsch. Kurzer Faktencheck. Erstens, wir verschärfen die Vorschriften im Gesetz zur stärkeren strafrechtlichen Verfolgung des Menschenhandels, welches hier vor 2 Wochen in erster Lesung diskutiert wurde. Zweitens, wir beraten ein Gewalthilfegesetz, das die Länder verpflichtet, ein bedarfsgerechtes Netz an Schutz- und Beratungsangeboten bereitzustellen. Und ich verrate Ihnen was, ich befürchte, da werden auch linke Sozialpädagogen arbeiten, aber wenn sie eine ordentliche Arbeit machen, dann habe ich damit kein Problem. Ab 2032 besteht zudem ein Rechtsanspruch auf Schutz und Beratung für gewaltbetroffene Frauen, einschließlich Betroffener von Zwangsheirat. Drittens, der Bund unterstützt bundesweite Strukturen wie das Hilfetelefon Gewalt gegen Frauen, das rund um die Uhr anonym und kostenfrei berät. Übrigens was, was Sie auch schon mal als Quatsch bezeichnet hatten. Zudem fördern Bund und Länder spezialisierte Beratungsstellen auch eine Online-Anlaufstelle. Viertens, Sie fordern in Punkt 1 Ihres Antrags, einen Studienauftrag zu geben, um das Ausmaß zu ermitteln. Ich darf Ihnen verraten, das Familienministerium hat ein Projekt mit dem Titel Wie viele Zwangsehen gibt es in Deutschland bereits gefördert. Fünftens, Sie fordern in Punkt 2 bundesweite Aufklärungskampagnen an öffentlichen Schulen und der Kollege Breimann hat es bereits erwähnt, Sie fordern aber gleichzeitig die Abschaffung der Schulpflicht und das Homeschooling, damit die Islamisten ihre zwangsverheirateten Töchter auch noch zu Hause unterrichten können. Das ist der Geist der AfD. Ja, Sie wollen kleine Gruppen bilden, Sie wollen raus aus dem öffentlichen Leben. Das wollen Sie, wir wollen das nicht. Und sechstens, Sie fordern

0: vielleicht mal alle wieder ein bisschen. Sie haben sich ja jetzt brav an der AfD abgearbeitet, aber damit auch selbst um eine Chance gebracht, nämlich tatsächlich hier mal zur Sache zu sprechen. Und es ist ja nun nicht so, Herr Breimann, dass Sie haben das Gesetz zitiert von 2017. Leider ist das für verfassungswidrig erklärt worden. Also schon mal ein handwerklicher Mängel. Also so viel mal zu dem Thema Grundgesetz und Verfassungswidrigkeit. Sie legen hier ein Gesetz nach dem anderen vor, das dann vor dem Bundesverfassungsgericht korrigiert werden muss. Sie haben es dann versucht nachzubessern, ein paar Jahre später. Aber meine Damen und Herren, auch dadurch ist das Phänomen nicht verschwunden. Es ist lediglich ins Dunkelfeld gerückt und es ist nach wie vor da. Wir wollen mit unserem Antrag dieses Dunkelfeld aufhellen. Sie scheinbar nicht. Sie haben sich einmal mehr an uns abgearbeitet. Das hilft aber den betroffenen Mädchen wenig. Meine Damen und Herren, ich möchte Ihnen noch mal kurz darstellen, um was es geht, und Ihnen einen kurzen Ausschnitt vorlesen aus einem Buch von Necla Kelek. Die fremde Braut heißt es. Vielleicht kennen Sie das. Sonst zur Erinnerung. Nilüfürs Mutter ist 31 Jahre alt. Sie kam mit 15 als Importbraut nach Deutschland aus demselben Dorf wie Ibrahim und hat hier 4 Kinder geboren, von denen Nilüfür das älteste ist. Ihre Schwester, die ein Jahr jünger ist, wird im nächsten Jahr heiraten und auch ihren Import Damat, ihren Importbräutigam, bekommen. Dann ist Nilüfür sicher schon schwanger. Alle leben sie hier in Deutschland. Sie leben von der Sozialhilfe. Kein Familienmitglied wird in den nächsten Jahren arbeiten, meine Damen und Herren. Und weiter schreibt Frau Kelleck dann, und das ist genau das Problem, was wir beobachten können, auch hier in Berlin in bestimmten Bezirken. Die Zwangsheirat und arrangierte Ehen, das sind genau die, die den unseligen Kreislauf, hören Sie gut zu, Frau Kadur, den unseligen Kreislauf der immerwährenden Erneuerung der eigenen kulturellen Herkunft betreiben. Und es ist genau das, was Sie wollen. Ich unterstelle Ihnen, dass Sie diese Parallelgesellschaft nicht beseitigen wollen. Und das ist genau der Unterschied. Wir wollen, dass Menschen auch aus der Türkei, aus den arabischen Ländern sich bei uns integrieren, dass sie zu Hause Deutsch sprechen, dass sie deutsche Freunde haben. Haben sie nämlich nicht, die meisten nicht. Und genau dadurch verfestigen sich diese Parallelgesellschaften. Genau dadurch werden Sie kein Abitur machen, genau dadurch scheitern Sie beruflich, genau dadurch ist die Häufigkeit der Sozialhilfebezieher in dieser Klientel überdurchschnittlich groß. Und insofern geht es uns, Sie haben recht, nicht nur um den Schutz der betroffenen Mädchen, es geht uns auch um unseren gesellschaftlichen Zusammenhalt und um den Schutz unserer Kultur. Ich bedanke mich. Vielen Dank.
1: Bemerkungen zu den Kollegen. Es ist widerlich, was Sie sagen, Herr Kollege, ist auch nicht eine angemessene Art hier im Parlament. Das will ich an der Stelle auch mal ganz deutlich sagen. So, und der nächste Redner in dieser Debatte ist für die SPD-Fraktion Helge Lind.
2: Frau Präsidentin, liebe Kolleginnen und Kollegen, Frau Schigoda, Sie sagten ja, dass Sie uns verachten. Ich kann für uns andere feststellen, dass wir eben nicht Menschen verachten, aber wir verachten einen politischen Stil, der Menschen verachtet. Und wir verachten auch ein politisches Geschäftsmodell, das das Schicksal von Mädchen, Jungen und Frauen in Zwangsehe politisch missbraucht, benutzt, um damit rassistischen Kulturalismus zu betreiben. Das verachten wir. Und Sie haben dann auch gesagt, und da haben Sie ja offenbart, worum es Ihnen geht, Sie sprachen von Kulturen, die nicht zu Deutschland gehören. Wissen Sie, was Sie dann diesen Mädchen, Jungen und Frauen sagen, die sich diesen Kulturen verbunden fühlen? Wir sagen denen, ihr gehört auch nicht dazu. Das heißt, Sie haben es geschafft, in dem Versuch, angeblich Frauen und Mädchen unterstützen zu wollen, ihnen ihre Verachtung auszudrücken. Das muss man erst mal schaffen. Ja, Kinderehen, Zwangsverheiratung gibt es, und unsere Aufgabe ist es, da Lösungen und Antworten zu geben. Und zwar den Frauen, Mädchen, Jungen, den Betroffenen. Und sie zu unterstützen und zu stärken und nicht, was sie tun, Stereotyp und Stigmatisierung zu betreiben und zu fördern. Und das ist auch der Missbrauch, den Sie mit den Daten von Terre des Femmes, und Terre des Femmes macht uns ja deutlich, dass im Sommer und auch in den Sommerferien häusliche Gewalt passiert, aber eben auch Zwangsverheiratung. Und zynisch wäre, das zu leugnen.

0: leugnen, auch es zu leugnen, weil die AfD es benennt. Auch wenn sie es benennt, ist es immer noch Fakt. Genauso zynisch ist es im Übrigen aber, sich nicht wirklich zu kümmern um das Schicksal und Erleben der Betroffenen, sondern das nur zu benutzen, um Stimmung zu machen. Und deutlich wird das ja in Ihren Antworten. Ihre Antworten sind eine Aufklärungskampagne. Hätten Sie markant gelesen, ja, da geht es, dass der Mensch rauskommt aus seiner selbstverordneten Unmündigkeit. Sie sind aber die personifizierte selbstverordnete Unmündigkeit. Denn in dieser Aufklärungskampagne geht es Ihnen ja gerade nicht um Aufklärung, sondern um Effekthascherei. Gefragt wäre aber Jugendsozialarbeit, gefragt wäre Jugendarbeit, gestärkte Jugendämter. Und Ihnen geht es doch um Prävention, sagen Sie. Denn Sie geben ja zu in dem Antrag selbst, dass gesetzgeberisch schon alles geschehen ist. Warum bekämpfen die dann Zivilgesellschaft, wenn es in Prävention geht? Denn Prävention braucht Zivilgesellschaft. Warum wenden Sie sich nicht an Organisationen wie in Köln, BFMF, also eine Organisation muslimischer Frauen, die Frauen unterstützt dabei, Arbeit zu finden, empowered zu werden, gestärkt zu werden? Warum sprechen Sie nicht darum, dass es darum geht, Frauen, Mädchen, Jungen aus den Communities anzusprechen, die eben nicht die Botschaft bekommen, ihr und eure Kultur und Religion seid nichts wert, sondern ihr seid es wert. Darum geht es. Wenn es Ihnen ein Hauch nur darum ginge, Mädchen, Frauen, Kinder, Betroffene zu unterstützen, würden Sie nicht diesen verachtenswerten Kampf gegen Kulturen führen, sondern Sie würden sich kümmern, beschäftigen, auseinandersetzen mit den Fällen, um die es geht. Sie haben sich selbst widerlegt. Schande über Sie. Vielen Dank.
1: Den Schluss in dieser Debatte macht Tijen Ataoglu für die CDU-CSU-Fraktion.
2: Sehr geehrte Frau Präsidentin, sehr geehrte Kolleginnen und Kollegen. Insbesondere für Mädchen haben Kinderehen weitreichende Folgen. Gesundheitlich, sozial und natürlich auch wirtschaftlich. Mädchen erleiden nicht nur große psychische Belastungen, sondern auch körperliche Belastungen, meistens aufgrund von viel zu frühen Schwangerschaften. Mädchen verlieren durch Kinderehen jegliche Chance auf eine gute Ausbildung und allgemein eine gute Bildung. Mädchen verlieren schlicht ihre Selbstbestimmung. Und deshalb ist es die Pflicht dieses Staates, alles in seiner Macht Mögliche zu tun, Kinderehen zu bekämpfen. Nun ist es heute aber so, dass mit dem Antrag der AfD abermals suggeriert werden soll, dass dieser Staat im Bereich der Kinderehen oder Zwangsehen untätig ist bzw. wegschaut. Inwieweit das mit der Realität übereinstimmt, möchte ich einmal darlegen. Es war die Große Koalition unter der Bundeskanzlerin Dr. Angela Merkel, die im Jahre 2017 das Gesetz zur Bekämpfung von Kinderehen beschlossen hat. Seitdem sind Ehen unter 18 Jahren in Deutschland verboten, ausnahmslos. Das Ehemündigkeitsalter von 18 Jahren gilt unabhängig davon, ob die Ehe im Inland oder im Ausland geschlossen worden ist. Und die Rechtmäßigkeit dieses Verbots wurde durch das Verfassungsgericht auch im Jahre 2023 bestätigt. Herr Dr. Frömming, erlauben Sie bitte den Leuten, die Volljuristen sind, Urteile vom Bundesverfassungsgericht hier vorzutragen, weil sie es einfach falsch vorgetragen haben. Es ging ausschließlich um die Folgen der Unwirksamkeit, nicht um das Verbot als solche. Das musste nachgebessert werden bis zum 30. Juni 2024. Und das ist auf den politischen Druck und mit Unterstützung meiner Fraktion in der vergangenen Legislaturperiode auch in diesem Bundestag gestehen. Und wenn wir uns die Zahlen in den vergangenen Jahren einmal anschauen, dann sehen wir einen signifikanten Rückgang der Kinderehen. Laut Ausländerzentralregister waren es zum Stichtag 31.07.2016 insgesamt 1.475 junge Menschen in Deutschland, die so eine Ehe geführt haben. Zum Stichtag 31. Dezember 2024 waren es 279 Minderjährige. Und verstehen Sie mich nicht falsch, ich möchte diese Zahlen nicht beschönigen, insbesondere in Betracht des Dunkelfeldes. Jede einzelne Kinderehe ist zu viel. Wir geben uns auch mit diesen Zahlen nicht zufrieden. Aber wir haben seinerzeit vereinbart, mit einer Mehrheit in diesem Haus, dass das Gesetz Mitte 2027 ganz genau auf den Prüfstand gestellt wird. Aber eine besondere Dringlichkeit aufgrund dieser Zahlen, die ich gerade vorgetragen habe, dass wir das jetzt vorziehen, sehe ich nicht. Das haben Sie auch nicht vorgetragen und es ist auch nicht ersichtlich aus den Zahlen. Seien Sie unbesorgt, wir als CDU-CSU-Bundestagsfraktion erinnern uns noch sehr gut an unsere Kritik an dem Ampelgesetz von vor 2 Jahren, ob es um die Zusammenarbeit der Länder mit dem ausreichenden Austausch von Daten gibt, ob es um weitere Beratungsmöglichkeiten mit den Ländern Steuern geht oder um Schutzregelungen, was mit den Menschen passiert, die eben bei einer informellen Weiterführung einer solchen Ehe weiter in diesem System gefangen sind. Erlauben Sie mir zuletzt einen Appell. Bedauerlicherweise wissen wir, dass Jugendliche gerade während familiärer Auslandsreisen in den Sommerferien gegen ihren Willen im Herkunftsland der Eltern verheiratet werden. Lassen Sie uns gemeinsam wachsam sein, um mögliche Warnsignale zu sehen, ob in Schulen, Jugendzentren, der Nachbarschaft oder auf den Arbeitsstätten Kindheit statt Kinderehen. Vielen Dank.
1: Ich schließe hiermit die Aussprache. Interfraktionell wird die Überweisung der Vorlage auf der Drucksache 19/6926 an die in der Tagesordnung aufgeführten Ausschüsse vorgeschlagen. Gibt es weitere Überweisungsvorschläge? Wenn das nicht der Fall ist, dann verfahren wir wie vorgeschlagen. Ich rufe jetzt auf Tagesordnungspunkt 14, erste Beratung des von der Bundesregierung eingebrachten Gesetzentwurfs zur Änderung des Vereinsgesetzes. Für die Aussprache wurde auch hier eine Dauer von 30 Minuten vereinbart. Ich eröffne hiermit die Aussprache. Und die erste Rednerin in dieser Debatte ist für die Bundesregierung Daniela Ludwig, parlamentarische Staatssekretärin beim Bundesminister des Innern.
3: Frau Präsidentin, liebe Kolleginnen und Kollegen, in Zeiten verstärkter hybrider Bedrohungen müssen unsere Sicherheitsbehörden, insbesondere Einflussnahmen aus dem Ausland, die unsere freiheitlich-demokratische Grundordnung gefährden können, aufmerksam im Blick halten. Das Ausländervereinsregister hat dabei eine ausgesprochen wichtige Funktion. Es schafft Transparenz über Ausländervereine und ausländische Vereine, ihre organisatorischen Strukturen und ihre Finanzierung. Wir debattieren heute deshalb einen Entwurf zur Änderung dieses Vereinsgesetzes, der das bestehende Ausländervereinsregister fortentwickelt und insbesondere auf solide datenschutzrechtliche Grundlagen stellt. Außerdem werden mit dieser Änderung Vorkehrungen dafür getroffen, dass über bestehende Anmelde- und Auskunftspflichten von Ausländervereinen zukünftig besser informiert wird, diese Pflichten dann aber auch erforderlichenfalls eingefordert werden. Meine lieben Kolleginnen und Kollegen, bei auslandsbezogenem Extremismus und Spionage spielt die Finanzierung aus dem Ausland eine zentrale Rolle. Uns geht es um Aufdecken, Aufklären, Abstellen. Einflussnahme ausländischer Regierungen über hier gemeldete Vereine nehmen wir dabei deutlich stärker in den Blick als bisher. Für Ausländervereine und ausländische Vereine besteht ein erhöhtes Risiko, dass sie von Konfliktlagen in Herkunftsländern und politischen Auseinandersetzungen dort beeinflusst werden und diese auch, wir erleben das übrigens jetzt auch ständig, nach Deutschland tragen. In Zeiten, in denen sich die sicherheitspolitischen Bedrohungen vielfältig und dynamisch weiterentwickeln, ist es deshalb von herausragender Bedeutung, dass wir auch solche Entwicklungen engmaschig im Blick haben und gegebenenfalls dagegen vorgehen. Die geplanten, jetzt vorliegenden Veränderungen tragen dazu bei, wenn sie so beschlossen werden, Netzwerke besser zu analysieren und Verantwortliche zu identifizieren. Es ist damit auch ein wichtiges Instrument übrigens für Vereinsverbotsverfahren, so diese anstehen sollten. Wir gehen mit diesem Gesetz auch zudem gegen die illegitime Einflussnahme ausländischer Regierungen hier in Deutschland vor. Künftig müssen Ausländervereine und ausländische Vereine offenlegen, wenn sie mehr als 10.000 Euro jährlich von Drittstaaten erhalten. So sollen Sicherheitsbehörden staatliche Finanzströme aus dem Ausland besser nachvollziehen können. Und diese Nachvollziehbarkeit sorgt dann auch später in gegebenenfalls anstehenden Ermittlungsverfahren für deutlich mehr Transparenz und Durchschlagskraft. Und ich möchte aber auch ausdrücklich ganz zum Ende sagen, hier geht es nicht um ein pauschales Misstrauen gegen solche Vereine. Das hegen wir ausdrücklich nicht. Es geht aber darum, entsprechende Vereinigungen frühzeitig im Blick zu haben, Finanzströme zu identifizieren, auch gegebenenfalls Vorsichtsmaßnahmen schneller treffen zu können, als wir das bisher tun konnten, um unser friedliches Zusammenleben mit denen, die hier gerne leben wollen und auch Wert legen darauf, sich an unsere Grundordnung zu halten, sicherzustellen. Da gehen wir wieder einen wichtigen Schritt und es wäre schön, wenn wir hier im parlamentarischen Verfahren zusammenkommen könnten. Vielen herzlichen Dank.
1: Der nächste Redner in dieser Debatte ist Ulrich von Zons für die AfD-Fraktion.
4: Frau Präsidentin, geschätzte Kollegen, Wie verteidigt man ein Land? Die Bundesregierung gibt heute ihre Antwort mit einem Formular. Ein Formular von 1966, mit dem sich die Gefährder bitte selbst bei uns melden sollen. Man verteidigt ein Land nicht mit einem Formular. Macht dieses Gesetz Deutschland sicherer? Geht es den Menschen damit besserer? Nein. Zweimal nein. Die Bedrohung ist real. Fremde Staaten regieren in unser Land hinein. Sie entsenden ihr Personal und bestimmen, was hier gepredigt wird. Unter dem Deckmantel des Vereinslebens entstehen Strukturen, die unsere Gesellschaft gezielt beeinflussen sollen. Das räumt Ihre Gesetzesbegründung ein. Religiöse Extremisten nutzen dieselben Strukturen und ziehen Menschen in eine Parallelwelt, die deutsche Regeln nicht mehr anerkennt. Das ist keine Fußnote in einem Datenschutzbericht. Das ist ein Angriff auf unsere Souveränität. Ihr Anlass, Sie haben es eben erwähnt, der Datenschutz. Ja, Sie haben auch erwähnt, es gab Verbote. 2024, das Islamische Zentrum Hamburg, Teherans Außenposten. 2025, Muslim Interaktiv, die Kalifatschreier, Einzelschläge nach Jahren des Zusehens. Aber Einzelfälle sind keine Strategie. Ihre Strategie steht in dieser Drucksache. Ein Karteikasten, ein Register mit Meldepflichten von 1966, das zuletzt brach lag. 2023 wurde außer Löschungen nichts mehr verarbeitet, so Ihre eigene Begründung. Sie reparieren die Rechtsgrundlage eines Karteikastens und nennen das doch tatsächlich Gefahrenabwehr. Wie füllt er sich? Die Vereine melden sich selbst. Wer 10.000 Euro aus einem Drittstaat erhält, Sie haben es eben erwähnt, legt das freundlicherweise selbst offen. Ihr neuer Paragraph 20a. Aber wer das Kalifat will oder im Auftrag einer fremden Macht handelt, trägt sich nicht brav in ein deutsches Register ein. Die Behörden dürfen Formulare einfordern, ermitteln dürfen sie aber gerade nicht. Solange die Einstufung als Ausländerverein nicht feststeht, dürfen Sie nicht einmal Auskünfte verlangen. Ihre eigene Prognose, rund 25 festgesetzte Bußgelder im Jahr, 25, das ist die ganze Härte dieses Gesetzes. Das sagt übrigens nicht nur die AfD. Der Bundesrat nennt den Entwurf nur bedingt geeignet, weil er die Erfassung der Vereine im Wesentlichen von deren Mitwirkung abhängig bleibt. Im Klartext, die Rechtstreuen melden sich, die Gefährlichen lachen über ihr Formular. Das Hauptproblem wollen Sie indessen gar nicht sehen. Ausländisch ist ein Verein nach Pass und Vereinssitz, nicht nach tatsächlichem Einfluss. Das mahnende Beispiel DITIB. Eingetragener Verein, Sitz in Köln, deutsch ist daran vor allem der Registereintrag. Er hängt am Tropf der türkischen Religionsbehörde Diyanet. Jahrzehntelang schickte Ankara die Imame, Staatsbedienstete, bezahlt aus türkischer Kasse die versprochene Abkehr. 100 hier ausgebildete Imame pro Jahr bei rund 1.000 Entsandten. Ein Abschied auf Raten bis in die 30er Jahre. Das Bundesinnenministerium fördert das auch noch. 500.000 Euro im Jahr. Wer den Verein lenkt, wer ihn bezahlt, danach fragt Ihr Gesetz nicht. Es fragt nach dem Formular. Aber man verteidigt ein Land nicht mit einem Formular. Was es braucht, erstens echte Ermittlungsbefugnisse für die Vereinsbehörden, zweitens die Erfassung ausländisch gesteuerter Vereine nach tatsächlichem Einfluss ohne Schlupflöcher, drittens Schluss mit der staatlichen DITIB-Kooperation, angefangen bei der Imamausbildung, viertens ein Verbotsverfahren gegen die Muslimbruderschaft. Allen voran die deutsche muslimische Gemeinschaft, laut Verfassungsschutz immerhin deren wichtigste Vertretung. Und bevor die linken Selbstverleugner die Menschenrechte bemühen, will ich Ihnen mal sagen, Sie fürchten Straßburgs Rüge mehr als den fremden Zugriff im eigenen Land. Die Konvention selbst erlaubt diese Eingriffe zum Schutz der öffentlichen Sicherheit und Ordnung, der Rechte und Freiheiten anderer. Artikel 9 Absatz 2, Artikel 11 Absatz 2 Europäische Menschenrechtskonvention können Sie mal nachlesen. Straßburg verlangt klare Gesetze und gute Gründe. Beides liefern wir. Sie liefern ein Formular. Deutschland darf nicht länger naiv zusehen, wer Kinder und Jugendliche prägt, wer Spenden sammelt und gesellschaftliche Räume besetzt, der muss sich dem deutschen Rechtsstaat vollständig unterwerfen. Dafür steht die AfD, für nationale Souveränität, gegen jede fremde Einmischung, für Sicherheit und Freiheit statt religiösen Extremismus, für Selbstverteidigung statt Selbstaufgabe. Man verteidigt ein Land nicht mit einem Formular. Man verteidigt es mit dem Willen, es zu schützen. Deutschland hat etwas Besseres verdient. Das hat unsere Fraktionsvorsitzende schon hier an diesem Rednerpult erwähnt. Wir können regieren, wir wollen regieren, wir werden regieren. Und dann können die religiösen Extremisten einpacken. Herzlichen Dank.
1: Die nächste Rednerin in dieser Debatte ist Dr. Irene Mihalic für die Fraktion Bündnis 90 Die Grünen.
5: Sehr geehrte Frau Präsidentin, liebe Kolleginnen, liebe Kollegen, Frau Staatssekretärin, Sie haben es ja eben auch angesprochen. Wir wissen seit Jahren, dass autoritäre Staaten versuchen, in Deutschland Einfluss zu nehmen, sei es durch Cyberangriffe, Desinformationen, Wegwerfagenten, Herr von Zons, auch durch die AfD, aber eben auch Vereine und Organisationen, die von ausländischen Akteuren beeinflusst und auch finanziert werden. Diese Gefahr ist real, und das müssen wir auch ernst nehmen, meine Damen und Herren. Dazu gehört natürlich auch, maximale Transparenz bei sicherheitsrelevanten Finanzströmen herzustellen. Denn wenn dadurch Spionage, Extremismus oder Terrorfinanzierung besser aufgedeckt und auch verhindert werden können, ist das für die Sicherheit in unserem Land wichtig. Und das unterstützen wir ausdrücklich, meine Damen und Herren. Gleichzeitig stehen wir aber auch, wenn wir ehrlich sind, vor einem großen Dilemma. Denn wir dürfen nicht zulassen, dass unbescholtene Vereine und völlig harmlose Organisationen allein wegen ihrer Herkunft oder internationaler Kontakte pauschal unter einen Generalverdacht geraten und am Ende genauso behandelt werden wie extremistische Organisationen. In meinem Wahlkreis in Gelsenkirchen zum Beispiel, da gibt es sehr viele ausländische Kulturvereine, die nicht nur sehr viel zur Integration beitragen, sondern auch durch tolle Veranstaltungen das gesellschaftliche Leben in der Stadt unglaublich bereichern. Die leisten eine tolle Arbeit, und ich bin mir sicher, dass Sie alle in Ihren Wahlkreisen ebenso engagierte Vereine vorfinden, und die dürfen eben nicht unter die Räder kommen, wenn wir solche Regelungen machen. Deshalb ist es entscheidend, wie diese Regelungen zur Registrierung und zur Datenverarbeitung ausgestaltet werden. Ihr Gesetzentwurf sieht eine anlasslose Datenerhebung über sämtliche Ausländervereine vor, unabhängig davon, ob ein konkreter Verdacht besteht oder nicht. Maßgeblich sind nach Ihren Vorstellungen vor allem die Zusammensetzung des Vereins und die Geldflüsse aus Drittstaaten. Dazu kommt, dass es aber leider an klaren Regelungen zu Informationspflichten, Auskunftsrechten und wirksamen Rechtsschutzmöglichkeiten mangelt. Das ist aber bei der Verarbeitung personenbezogener Daten eigentlich eine Selbstverständlichkeit, dass es solche Regeln gibt. Tja. Wie löst man das alles jetzt auf? Also wie schützen wir uns einerseits vor der Einflussnahme ausländischer staatlicher Akteure, die nichts Gutes im Schilde führen? Und wie wahren wir gleichzeitig die Rechte unbescholtener Organisationen? Naja, vielleicht liegt der richtige Weg ja darin, Ausländervereine nicht grundsätzlich anders zu behandeln als deutsche Vereine. Vielleicht brauchen wir für alle Vereine vergleichbare Maßstäbe, die eben dort ansetzen, wo tatsächliche Sicherheitsrisiken bestehen, unabhängig von der Herkunft oder der Zusammensetzung des Vereins. Ich finde, das wäre ein sehr gutes Thema für eine Sachverständigenanhörung im Ausschuss. Da können Sie nämlich mal die Expertise aus Sicherheitsbehörden, der Wissenschaft, Datenschutz und Zivilgesellschaft nutzen und sorgfältig prüfen, welche Regelungen tatsächlich erforderlich sind und unsere Sicherheit auch wirklich relevant erhöhen, meine Damen und Herren. Denn unser Ziel muss doch beides sein. Unsere Demokratie wirksam vor autoritärer Einflussnahme zu schützen und gleichzeitig aber die Rechte einer vielfältigen und engagierten Zivilgesellschaft zu wahren. Ganz herzlichen Dank.
1: Der nächste Redner in dieser Debatte ist Heiko Hein für die Unionsfraktion.
6: Sehr geehrte Frau Präsidentin, liebe Kolleginnen und Kollegen, wer unsere Demokratie schützen will, muss auch wissen, wer versucht, Einfluss auf sie zu nehmen. Genau darum geht es in diesem Gesetzentwurf. Ein wichtiger Aspekt bei dieser Einflussnahme ist die Finanzierung von Ausländervereinen aus Drittstaaten. Deshalb sollen künftig Ausländervereine finanzielle Zuwendungen ab 10.000 Euro jährlich aus Drittstaaten oder mit ihren verbundenen Organisationen offenlegen. Damit setzen wir eine Vereinbarung aus dem Koalitionsvertrag um und schaffen mehr Transparenz über finanzielle Einflussnahmen aus dem Ausland. Meine Damen und Herren, ja, alle oder gar keine, sonst macht es keinen Sinn. Meine Damen und Herren, gerade in Zeiten zunehmender hybrider Bedrohungen und gezielter Einflussversuche ausländischer Akteure dürfen wir nicht wegschauen. Wir erleben, dass autoritäre Staaten versuchen, über Vereine und Diaspora-Strukturen Einfluss auf gesellschaftliche Debatten und politische Prozesse zu nehmen. Und hier geht es nicht nur um Islamisten, sondern zum Beispiel auch um Russland. Deshalb brauchen unsere Sicherheitsbehörden aktuelle Informationen und eine verlässliche Rechtsgrundlage. Entscheidend hierfür ist, dass wir Ausländervereine lückenlos erfassen, auch im Hinblick auf eventuelle Vereinsverbote. Das Ausländervereinsregister gibt es seit Jahrzehnten. Es ist kein neues Instrument, sondern ein bewährtes Mittel der präventiven Gefahrenabwehr. Es unterstützt die Sicherheitsbehörden dabei, extremistische Bestrebungen, Terrorismus, organisierte Kriminalität und Einflussnahmen aus dem Ausland frühzeitig zu erkennen. Seit 2023 besteht allerdings ein Problem. Aufgrund datenschutzrechtlicher Bedenken werden neue Meldungen der Länder nicht mehr in das Register aufgenommen. Damit fehlt den Sicherheitsbehörden ein aktueller Überblick. Genau diese Lücke schließen wir jetzt, liebe Kolleginnen und Kollegen. Wir schaffen eine rechtssichere und datenschutzkonforme Grundlage für die Verarbeitung der Daten und überführen die bisherigen Regelungen aus der Durchführungsverordnung in das Vereinsgesetz. Damit sorgen wir dafür, dass das Register wieder vollständig und aktuell geführt werden kann. Und Herr Kollege von Sohns, es geht hier nicht um ein Formular, sondern die Vereinsbehörden der Länder werden verpflichtet, Meldepflichten konsequent durchzusetzen und Verstöße gegen diese Pflichten auch wirksam zu sanktionieren. Meine Damen und Herren, dieser Gesetzentwurf schafft eine tragfähige und datenschutzkonforme Rechtsgrundlage für ein Register, das sich seit Jahrzehnten als wichtiges Instrument der Sicherheitsbehörden bewährt hat. Mit diesem Gesetz schließen wir bestehende Vollzugslücken, sorgen für mehr Transparenz bei ausländischen Finanzierungen und stärken damit den Rechtsstaat und erhöhen die Sicherheit in unserem Land. Und dass die AfD hier gegen diese Änderung argumentiert, spricht für sich. Vielen Dank.
1: Den Schluss in dieser Debatte macht Caroline Busbach für die Unionsfraktion.
7: Sehr geehrte Frau Präsidentin, liebe Kolleginnen und Kollegen, ich habe mir jetzt die letzten 20 Minuten angehört, nur ganz wenige Worte noch zur Ergänzung, und zwar zu den Stichworten Herkunft, anlasslose Datenerhebung und Generalverdacht. Wir möchten zum Schutz der Menschen, die hier leben, angesichts der Bedrohungslage immer so viel Freiheit wie möglich, aber eben auch so viel Sicherheit wie nötig. Es ist nicht unser Recht. Es ist unsere Pflicht, im Interesse des Landes mit mehr als 84 Millionen Menschen erkennbare Schutzlücken, die wir haben, zu schließen. Es geht hier nicht um Alltagskriminalität. Es geht um Kapitalverbrechen. Es geht um schwere Straftaten, die dazu ausgeübt werden, den Staat in seinen Grundfesten zu erschüttern. Es liegt auf der Hand, das ist eigentlich sehr offensichtlich, wenn sich der Terror international vernetzt, dann werden wir darauf reagieren. Ja, die bekannten Muster von konspirativen Vereinsstrukturen, verschleierte Mitglieder, häufige Neugründungen, das kennen wir alles, Ersatzorganisationen und vor allem auch verdeckte Finanzierung aus Drittstaaten. Die treten nach Erfahrungen, und zwar nicht aus dem Bauch heraus, nach Erfahrungen unserer Sicherheitsbehörden, gerade im Bereich des auslandsbezogenen und des islamistischen Extremismus auf. Deshalb wird die besondere Regelung auf diese Vereinskategorie beschränkt und eben nicht auf sämtliche Vereine ausgedehnt. Das zur Erklärung. Das heißt, dieses Gesetz ist, und darauf kommt es ja an, eine Reaktion auf konkrete sicherheitsrelevante Erfahrungen. Und deswegen müssen und werden wir die Rechtslage der Bedrohungslage anpassen. Und wenn wir das möchten, dann müssen wir auch denjenigen, in deren Hände wir unsere Sicherheit legen, auch grundsätzlich die Instrumente geben, die sie auch eben befähigen, diese Gefahren zu erkennen und abzuwehren. Dass das Verhältnismäßigkeitsprinzip hier gelten muss, dass jede Maßnahme notwendig sein muss, dass sie geeignet sein muss, dass sie sich zu orientieren hat an den Grundsätzen dieser Verfassung, das ist ganz selbstverständlich. Auch dieses Gesetz wird unlautere Methoden nicht gänzlich verhindern können oder Hawala-Geschäfte unmöglich machen, aber es wird den Sicherheitsbehörden ihre Arbeit erleichtern und den Feinden unserer Demokratie die Arbeit erschweren. Und darauf kommt es an. Vielen Dank.
8: Ich schließe jetzt hiermit die Aussprache. Interfraktionell wird die Überweisung des Gesetzentwurfs auf der Drucksache 6805 auf die in der Tagesordnung aufgeführten Ausschüsse vorgeschlagen. Gibt es weitere Überweisungsvorschläge? Wenn das nicht der Fall ist, dann verfahren wir wie vorgeschlagen.
9: Sie müssen noch sagen, dass die zwei Reden ins Protokoll gegangen
8: sind. Ah ja, gut, das habe ich genau zwar gesehen, aber nicht erwähnt. Der Kollege Johannes Schätzel, SPD, hat seine Rede ebenso zu Protokoll gegeben wie Ferhat Kotschak von der Fraktion Die Linke. So. Nachdem wir jetzt wie vorgeschlagen mit der Überweisung verfahren sind, rufe ich jetzt auf den Zusatzpunkt 14, die erste Beratung des von der Fraktion Bündnis 90 Die Grünen eingebrachten Gesetzentwurfs zur Änderung des Patientenrechtegesetzes. Auch hier wurde für die Aussprache eine Dauer von 30 Minuten vereinbart. Ich eröffne hiermit die Aussprache und die erste Rednerin in dieser Debatte ist für die Fraktion Bündnis 90 Die Grünen Linda Heidmann.
10: Frau Präsidentin, liebe Kolleginnen, liebe Koalition, wenn Sie hier in dieser Woche noch Ihr GKV-Beitragsstabilisierungsgesetz durch den Bundestag bringen, dann ist klar, der Kostendruck im Gesundheitswesen wird weiter steigen und Stellenstreichungen in den Kliniken werden spätestens ab Anfang nächsten Jahres zu erwarten sein in riesigem Ausmaß. Für uns Grüne ist dabei klar, die Rechte von Patientinnen und Patienten dürfen dabei nicht unter die Räder geraten. Denn wenn die Personalengpässe zunehmen und wenn die Abläufe verdichtet werden, dann steigt auch das Risiko für Behandlungsfehler. Und genau deshalb müssen wir Patientinnen und Patienten in diesem Land besser schützen, statt ihre Rechte weiterhin dem Zufall zu überlassen. Ich möchte ein Beispiel geben. 2013 hat Frau K. bei Verdacht auf einen Hirntumor sich operieren lassen. Nach der OP hatte sie eine starke Lähmung ihrer Augen- und Sehmuskulatur und eine stark eingeschränkte Sehfähigkeit. Sie ist vor Gericht gezogen und hat sich durch mehrere Instanzen geklagt, weil sie sagte, sie ist nicht genug über die Risiken dieser OP vorher aufgeklärt worden. 2023, 10 Jahre später, hat sie schließlich vor dem BGH Recht bekommen. Genau solche Beispiele zeigen, dass Fehler unterschiedlichen Ausmaßes einfach in unserem Gesundheitssystem immer wieder passieren. Sie zeigen, dass in Behandlungen wie in Aufklärungsvorgängen Fehler passieren und dass sich Betroffene oft jahrelang durch die Instanzen kämpfen, um ihre Rechte auch wirklich durchzusetzen. Und dabei haben Sie immer wieder auch mit mangelnder Transparenz und mangelnder Mitwirkung auf allen Ebenen zu tun und haben eine überstarke Beweislast, die bei Ihnen als Patientinnen und Patienten selber liegt. Das darf nicht länger so bleiben. Es ist klar, Fehler passieren. Fehler passieren auch im deutschen Gesundheitswesen. Der Medizinische Dienstbund hat Ende letzten Jahres eine Statistik veröffentlicht, nach der vermutlich in 4-5% aller Fälle, die hier in Deutschland in den Kliniken behandelt werden, auch Fehler passieren. Das sind bis zu 800.000 Fälle pro Jahr. Da ist eine hohe Dunkelziffer, die es auch gibt, schon mit einbezogen. Aber wir haben das Problem, wir haben bisher leider keine systematische Erfassung von Fehlern. Wir haben auch keine vernünftige Fehlerkultur, in der das wirklich mal transparent offengelegt würde. Hier braucht es Änderungen und es braucht endlich bessere Mittel zur Rechtsdurchsetzung von Patientinnen und Patienten. Als Grüne legen wir Ihnen hier heute deshalb unseren Vorschlag vor für eine Novellierung des Patientenrechtegesetzes. Dafür ist es höchste Zeit und wir machen konkrete Vorschläge zur Weiterentwicklung, zur Stärkung der Organisationsverantwortung statt der Individualverantwortung. Wir wollen verbesserte Regeln für Dokumentation und mehr Transparenz. Wir wollen klare Regeln für das Gutachterwesen und wir wollen eine Stärkung der Informationspflichten von Patientinnen und Patienten. Und, liebe Regierung, ich kann Ihnen nur sagen, Sie haben jetzt die Chance, Ihre schlechten Reformen, die Sie hier diese Woche durchsetzen wollen, zu flankieren mit einer guten Reform des Patientenrechtegesetzes. Wenn Sie sich nämlich unsere Vorschläge zu eigen machen, machen Sie zu Ihren eigenen, denn das lohnt sich im Sinne der Patientinnen und Patienten in Deutschland. Vielen Dank.
11: Vielen Dank. Die nächste Rede hält Dr. Maria-Lena Weiß für die CDU-CSU-Fraktion.
12: Herr Präsident, sehr geehrte Kolleginnen und Kollegen, liebe Grüne, beginnen möchte ich mit meiner Rede mit einem gut gemeinten Ratschlag an Sie. Wenden Sie sich mit diesem Gesetzentwurf vertrauensvoll an den Kollegen Streeck als Drogenbeauftragten der Bundesregierung, denn ich erkenne bei Ihnen eine eindeutige Sucht, die nach immer mehr Bürokratie. Schade, denn Patientenrechte sind ein hohes Gut. Wer krank ist und wer auf medizinische Hilfe angewiesen ist, der befindet sich in einer besonders verletzlichen Lage. Unser Staat schützt Menschen in dieser Lage und schützt die körperliche Unversehrtheit von Patientinnen und Patienten, indem er mit den Paragraphen 630 folgende im Bürgerlichen Gesetzbuch einen einheitlichen Rechtsrahmen für die Behandlungs- und Arzthaftung geschaffen hat. Auch Verfahrensrechte bei Behandlungsfehlern wurden bereits verbessert. Und es gibt schon ein funktionierendes System der Patientenbeteiligung und Patienteninformation. Und das zeigt doch, unser aktueller Rechtsrahmen ist ausgewogen und er funktioniert. Ein zentrales Anliegen in Ihrem Gesetzentwurf sind Änderungen an der Beweisführung bei Behandlungsfehlern. So soll künftig bei der haftungsbegründenden Kausalität stärker mit Wahrscheinlichkeiten gearbeitet werden. Das mag patientenfreundlich klingen, es greift aber grundlegend in die Haftungsstruktur, in die Grundstruktur unseres Haftungsrechts ein und wäre nicht weniger als ein Systembruch. Haftung bedeutet im Zivilrecht nicht, irgendwas ist schiefgelaufen, also muss irgendjemand bezahlen. Haftung bedeutet, dass jemand eine Pflicht aus dem Behandlungsvertrag verletzt hat und dass ihm diese Pflichtverletzung auch konkret vorzuwerfen ist. Und dabei ist ein ausgebliebener Behandlungserfolg oder eine fehlgeschlagene Maßnahme eben nicht automatisch eine Pflichtverletzung. Denn eine ärztliche Behandlung ist zivilrechtlich eine Dienstleistung und kein Werk. Es geht nicht um einen garantierten Erfolg, sondern es geht darum, die eigene Arbeitsleistung bestmöglich zu erbringen. Und das ist auch richtig so. Und auch die moderne Medizin muss zugestehen, der menschliche Körper und die individuelle Situation eines Patienten sind nie vollständig berechenbar. Deshalb wäre es fatal, hier unrealistische Erwartungen zu wecken. Haftung setzt immer Zurechnung voraus. Ein zurechenbarer Fehler muss den konkreten Schaden verursacht haben. Eine Beweismaßreduktion kann deshalb nicht der richtige Weg sein. Denn wer nach überwiegender Wahrscheinlichkeit entscheidet, macht aus einem Haftungsrecht für verursachte Schäden ein Haftungsrecht für vermutete Risiken. Und das wäre eine Abkehr von Tatsachenbasiertheit. Wir haben bereits heute ein ausdifferenziertes und gut entwickeltes Arzthaftungsrecht mit Beweiserleichterungen, mit einer abgestuften Darlegungslast, mit Regeln bei groben Behandlungsfehlern und unzureichender Dokumentation. Dieses System hat sich bewährt und ist eines ausgewogen. Eine weitere Haftungsverschärfung, wie Sie sie vorlegen, hätte Nebenwirkungen. Sie würde Defensivmedizin fördern. Ärztinnen und Ärzte würden stärker nach Haftungsvermeidung entscheiden, zum Eigenschutz noch mehr dokumentieren und damit noch weniger Zeit am Patienten verbringen. Das kann keiner von uns ernsthaft wollen. Und auch in der Folge würden Versicherungsprämien steigen, gerade in Bereichen wie der Geburtshilfe, der Notfallmedizin oder bei komplexen Eingriffen. Und das gefährdet dann wiederum die Versorgung. Und Sie sehen, Patientenrechte stärkt man nicht, indem man diese Versorgung ausdünnt und es ihr schwer macht. Und dann noch ein Satz zur Dokumentation. Natürlich müssen Behandlungsakten nachvollziehbar sein und nachträgliche Änderungen dürfen nicht im Dunkeln bleiben. Dafür gibt es aber ja bereits Regeln, wie zum Beispiel, dass der ursprüngliche Inhalt und der Zeitpunkt einer Änderung erkennbar bleiben müssen. Und die Dokumentation, die verliert bei Zweifeln ihre Beweiswirkung. Sie sehen also, zusätzliche Formalpflichten über das hinaus schaffen keinen zusätzlichen Mehrwert. Und ähnlich ist es auch bei der Organisationsverantwortung. Ja, es ist richtig, was Sie sagen. Eine ausreichende Personalausstattung, Hygiene, Qualifikation und Abläufe sind entscheidend für Patientensicherheit. Aber medizinische Einrichtungen haften bereits heute für Pflichtverletzungen ihres Personals und haben weitreichende Organisationspflichten. Und wir haben eine Rechtsprechung, die die Anforderungen flexibel und praxisnah weiterentwickelt. Sie sehen also, eine starre Aufzählung im BGB schafft keine Klarheit, sondern ganz im Gegenteil, sie schafft neue Auslegungsfragen. Ich komme zum Schluss. Liebe Kolleginnen und Kollegen, echte Patientenrechte stärken wir durch bessere Fehlerprävention, durch gute Behandlungsbedingungen, ausreichend Personal, moderne IT und verständliche Aufklärung und eine Kultur des Lernens aus Fehlern. Patientensicherheit entsteht nicht im Plenarsaal, sondern in der Praxis.
11: Frau Dr. Weiß, Ihre Redezeit ist
12: wir als Union, ich bin fertig, wir wollen starke Patientenrechte.
11: Davon gehe ich aus. Ich
12: aber
11: nehme
12: dieser
11: Sie auch
12: Gesetzentwurf
11: beim Wort.
12: Stärkt Sie nicht, deshalb lehnen wir ihn ab. Danke.
11: Vielen Dank, Frau Dr. Weiß. Bevor wir die Debatte fortsetzen, möchte ich auf etwas hinweisen. Es ist vollkommen geboten, in der Sache hart und zuweilen auch mal im Ton hier zu diskutieren. Ich als langjähriger Abgeordneter habe gute Übung darin. Allerdings ist eine Sucht eine Krankheit und ich glaube nicht, dass das parlamentarisch ist, Kolleginnen und Kollegen pauschal damit abzuwerten. Der nächste Redner ist Joachim Bloch von der AfD-Fraktion.
13: Sehr geehrter Herr Präsident, Herr Staatssekretär, liebe Kolleginnen und Kollegen. Im letzten Jahr wurden bundesweit 12.300 Gutachten zu vermuteten Behandlungsfehlern eingeholt. In 2.800 Fällen, also 23%, war der Arztfehler schadensursächlich. Dennoch ist der Ruf nach Verbesserung der Patientenrechte nachvollziehbar. Doch der Entwurf der Grünen leistet dies gerade nicht. Der Kern Ihres Entwurfs ist eine tiefgreifende Umstellung im Haftungsrecht. Eine solche lehnen wir ab. Zu Ihrem Beweismaß. Ein Arzt soll künftig für einen Schaden einstehen, von dem niemand mit Sicherheit weiß, ob er ihn auch verursacht hat. Für den Nachweis der Kausalität würde demnach eine überwiegende Wahrscheinlichkeit genügen. Sie würden auf diese Weise ohne Grund ein Sonderrecht für einen einzigen Berufsstand schaffen. Der Bundesgerichtshof hat in seiner Entscheidung vom 29. Januar 2019 wie folgt festgestellt: Für die sogenannte haftungsbegründende Kausalität gilt der Strengbeweis gemäß § 286 der Zivilprozessordnung. Hiernach muss der Patient gegebenenfalls mit Hilfe von Gutachtern voll beweisen, dass der Arzt einen Fehler gemacht hat und dass dieser Fehler die Primärverletzung beim Patienten verursacht hat. Die in Ihrem Entwurf genannte Beweiserleichterung gilt nur für die sogenannte haftungsausfüllende Kausalität. Wenn der Erstfehler, zum Beispiel das falsche Setzen einer Spritze, und die Primärverletzung, zum Beispiel Probleme im Kniegelenk, feststehen, dann muss der Patient nur noch beweisen, welche Folgeschäden, zum Beispiel Schmerzen im Knie oder Verdienstausfall, daraus entstanden sind. Hierfür, aber nur hierfür, genügt eine überwiegende Wahrscheinlichkeit. Der Strengbeweis gemäß § 286 ZPO ist im Prozess eine hohe Hürde. Eine Beweismaßreduktion wäre aber der falsche Weg. Dies hat Ihnen auch die Bundesärztekammer im Gesundheitsausschuss ganz klar aufgezeigt. Und nun zu einem weiteren Punkt, der zeigt, wie undurchdacht Ihr Gesetzentwurf eigentlich ist. Sie sprechen in Ihrem Entwurf von Hinweisen auf mangelnde Neutralität bei Gutachtern. Diese Hinweise würden wir gerne einmal belegt sehen, und zwar so, dass sie nicht Einzelfälle darstellen, sondern ein strukturelles Problem belegen, auf das der Gesetzgeber dann, aber nur dann, reagieren müsste. Sie sprechen den Gutachtern die Neutralität ab mit der Begründung, dass diese als meist selbst praktizieren die Ärzte berufsständischen Verbindungen unterliegen. Wirft man aber einen Blick in Artikel 2 Ihres Entwurfs, so wundert man sich. Dort wollen Sie dann gerade die Bundesärztekammer damit beauftragen, über die Auswahl von Gutachtern zu bestimmen. Ich fasse zusammen. Ihrer Meinung nach sind Ärzte nicht neutral, weil sie Ärzte sind. Und daher soll nun die Vereinigung der Ärzte für Neutralität sorgen. Übrigens, die Bundesärztekammer ist keine Körperschaft des öffentlichen Rechts, sondern ein nicht eingetragener Verein ohne eigene Rechtsfähigkeit. Ginge es nach Ihnen, soll also ein nicht rechtsfähiger Verein künftig per Bundesgesetz verbindlich regeln, wer als Sachverständiger vor deutschen Gerichten auftritt und nach welchen Leitlinien er begutachtet. Das wäre kein Beitrag zur Stärkung von Patientenrechten, es wäre vielmehr ein Eingriff in das Rechtsstaatsprinzip. Darüber hinaus geht Ihr Vorhaben am wirklichen Problem vorbei. Es fehlen nämlich nicht Verfahrensordnungen und es mangelt auch nicht an Qualität. Es fehlen schlichtweg die Gutachter. Dies wurde so auch in der öffentlichen Anhörung bestätigt. Ein letztes Beispiel. Ihr neuer § 630a Absatz 3 vermutet, dass die Leitung eines Krankenhauses verpflichtet ist. Aber Rechtspflichten, verehrte Kolleginnen und Kollegen, werden nicht vermutet. Sie bestehen oder sie bestehen nicht. Vermuten kann man Tatsachen. Wer so formuliert, sollte das Wort Rechtssicherheit wohl etwas seltener in den Mund nehmen. Ich fasse zusammen. Im Kern ist Ihr Gesetz ein Misstrauensgesetz. Dabei auch handwerklich schlecht gemacht und fehlerhaft vorgelegt. Was also wäre der richtige Weg zur weiteren Reduzierung von Behandlungsfehlern? Genügend qualifiziertes Personal in den Kliniken, Entbürokratisierung, damit Ärzte behandeln statt dokumentieren, bessere Arbeitsbedingungen und kürzere Bereitschaftszeiten, mehr Medizinstudienplätze schaffen. 1990 waren es 16.000, heute sind es 10.000. Und die morgen zur Abstimmung stehende sogenannte Gesundheitsreform ablehnen. Herzlichen Dank.
11: Vielen Dank. Der nächste Redner ist Stefan Schwarze von der SPD-Fraktion.
14: Dankeschön. Sehr geehrter Herr Präsident, liebe Kolleginnen und Kollegen, meine Damen und Herren! Die Rechte von Patientinnen und Patienten zu stärken, ist keine akademische Frage. Es geht um Gerechtigkeit für unser höchstes Gut, unsere Gesundheit. Das ist gut, dass wir dieses Thema hier heute Abend im Plenum haben. Als Patientenbeauftragter erlebe ich regelmäßig, was es bedeutet, wenn Menschen nicht nur gegen ihre Erkrankung, sondern auch gegen undurchsichtige Strukturen kämpfen müssen. Das Patientenrechtegesetz von 2013 war ein Meilenstein. Heute, 13 Jahre später, zeigt sich, die Realität hat das Gesetz überholt. Die Zahlen sind deutlich. Der medizinische Dienst hat 2024 bundesweit 12.304 Gutachten zu vermuteten Behandlungsfehlern erstellt. In jedem vierten Fall wurde ein Fehler bestätigt. In jedem fünften war dieser sogar ursächlich für die erlittenen Schäden. Viele daraus entstehenden Konflikte wären zu vermeiden, wenn Behandelnde von sich aus auf Patientinnen und Patienten zugehen, zu Fehlern stehen und sie entschuldigen würden. Das wäre eine Kultur der Verantwortung, in der Fehler nicht vertuscht, sondern als Chance zur Verbesserung begriffen werden. Doch das wird nicht reichen. Wir brauchen eine unabhängige Ombudsstelle auf Bundesebene, die Patientinnen und Patienten berät und zwischen den Parteien vermittelt. Und wir müssen den Zugang zu unabhängigen Gutachterinnen und Gutachtern erleichtern. Denn wer heute nach Gerechtigkeit sucht, braucht nicht nur Recht, sondern auch Durchhaltevermögen. Doch selbst bei Verdacht auf einen Behandlungsfehler steht die Patientin, der Patient, vor einer fast unlösbaren Aufgabe. Sie müssen beweisen, dass ein Fehler passiert ist, dieser zum Schaden führt und das unvermeidbar war. Das ist, als müsste ein Unfallopfer den Tathergang selber rekonstruieren. Der Bundesgerichtshof hat hier in Einzelfällen bereits Ausnahmen geschaffen. Doch das reicht nicht. Wir brauchen eine generelle Beweismaßreduzierung. Das ist eine Frage der Gerechtigkeit. Behandlungsfehler sind oft kein individuelles Versagen, sondern auch systematische Probleme. Personalmangel, fehlende Schulungen, nicht eingehaltene Standards. Und doch steht am Ende oft die einzelne Ärztin, der einzelne Arzt im Fokus der Haftung. Das ist ungerecht, das ist ineffizient. Denn solange man den Einzelnen verantwortlich macht, ändert sich am System nichts. Ein Blick auf die gesetzliche Verankerung der Organisationshaftung drängt sich meines Erachtens auf. Aufklärungspflichten werden oft nur unzureichend umgesetzt, besonders für Menschen mit Behinderungen, für Menschen ohne Zugang zu digitalen Medien oder Älteren. Barrierefreiheit und Inklusion müssen hier endlich Realität werden. Und wir müssen weg von der Vorstellung, dass Aufklärung ein einmaliger Akt ist. Medizinische Entscheidungen sind oft komplex und sie sollten gemeinsam getroffen werden. Shared Decision Making ist kein Modebegriff, sondern Notwendigkeit. Studien zeigen, wo Patientinnen und Patienten aktiv in Entscheidungen einbezogen werden, steigt nicht nur die Zufriedenheit, sondern auch der Behandlungserfolg. Das gilt insbesondere auch für IGEL-Leistungen. Laut IGEL-Monitor des medizinischen Dienstes hatten die meisten der 55 untersuchten Leistungen keinen Nutzen. Einige waren sogar schädlich, und doch werden sie weiter angeboten, oft ohne auszureichende Aufklärung. Patientinnen und Patienten haben ein Recht darauf, informierte Entscheidungen zu treffen. Ein weiteres Problem: das Einsichtsrecht in die Patientenakte. Allzu oft wird nach dem Prinzip gehandelt, wer keine Akte hat, stellt auch keine Ansprüche. Hier haben wir die Rechte der Patientinnen und Patienten deutlich gestärkt, indem wir dem Paragraphen 630 das Recht auf unverzügliche und vollständige Einsicht festgeschrieben haben. Die Akte gehört den Patienten. Punkt. Deshalb sollte eine Verjährungsfrist von Ansprüchen erst mit der vollständigen Akteneinsicht beginnen. Das sollte im Streitfall auch für Dienst-, OP-, Hygiene- und Wartungspläne gelten. Also ein durchaus erweitertes Einsichtsrecht. Und schließlich die Terminvergabe. Immer mehr Praxen lagern die Terminvergabe an private Portale aus. Das mag praxisnah für den einen sein, für andere bedeutet es Ausgrenzung. Ältere Menschen ohne Internetzugang, Menschen in akuten Notlagen, sie alle haben es immer schwerer, einen Termin zu bekommen. Und selbst wer die Portale nutzt, steht vor Problemen. Intransparente Angebote, falsche Kennzeichnung von Privatsprechstunden, Datenschutzmängel und am Ende landet man bei einer Selbstzahlerleistung. Das ist nicht akzeptabel. Wir brauchen hier Mindeststandards für diese Portale. Liebe Kolleginnen und Kollegen, wir haben im Koalitionsvertrag klar gesagt, bei medizinischen Behandlungen stärken wir Patientinnen und Patienten gegenüber den Behandelnden. Das verstehen wir als Auftrag, dem wir auch in dieser Legislaturperiode nachkommen wollen. Die Gespräche mit dem Justiz- und Verbraucherschutzministerium dazu laufen, die Gespräche mit dem BMG dazu laufen und ich freue mich auf die weiteren Beratungen. Vielen Dank.
11: Vielen Dank. Die nächste Rednerin ist Evelyn Schütz für die Fraktion Die Linke.
15: Sehr geehrter Herr Präsident, werte Zuhörende. Frau S. kommt wegen einer Routineoperation ins Krankenhaus. Wenige Stunden später kann sie nie wieder laufen. Von einem Tag auf den anderen verliert sie ihre Gesundheit. Und anschließend beginnt auch noch der Kampf gegen Kliniken, Versicherungen und ein System, das den Geschädigten die Beweislast aufbürdet. Patientenrechte sind keine Almosen. Wer krank ist, befindet sich in einer der verletzlichsten Situationen überhaupt. Gerade dann muss der Rechtsstaat an der Seite der Betroffenen stehen, nicht an der Seite derjenigen, die den längeren finanziellen Atem haben. Deshalb geht der Gesetzentwurf der Grünen in wichtigen Punkten in die richtige Richtung. Er greift Forderungen auf, für die Die Linke seit Jahren eintritt, dass künftig für den Nachweis von Behandlungsfehlern die überwiegende Wahrscheinlichkeit ausreichen soll, stärkt die Rechte der Betroffenen spürbar und dass die Verantwortung der Klinikleitungen ausdrücklich geregelt wird, ist überfällig. Denn wenn Personalmangel oder schlechte Organisation zu Fehlern führen, darf die Verantwortung nicht an der einzelnen Pflegekraft oder der einzelnen Ärztin bleiben. Aber der Entwurf bleibt leider auf halber Strecke stehen. Wer durch einen Behandlungsfehler schwer geschädigt wurde, braucht sofort Unterstützung, nicht erst nach Jahren vor Gericht. Zeit heilt hier keine Wunden. Sie verschärft die soziale Not. Deshalb brauchen wir endlich einen Härtefallfonds. Er muss einspringen, wenn ein schwerer Schaden eingetreten ist, dessen Ursache aber rechtlich nicht eindeutig nachgewiesen werden kann. Denn die Betroffenen brauchen Geld für Pflegehilfsmittel oder den barrierefreien Umbau ihrer Wohnung, nicht den nächsten Gutachtertermin. Es ist nicht hinnehmbar, dass Menschen nach einem möglichen Behandlungsfehler erst ihre Ersparnisse aufbrauchen müssen, bevor sie Hilfe erhalten. Ein solcher Fonds muss schnell, unbürokratisch und solidarisch finanziert werden, durch den Staat, aber auch durch Krankenhäuser und andere Leistungserbringer, die Verantwortung im Gesundheitssystem tragen. Und er wäre mehr als eine Soforthilfe. Er wäre ein Schritt hin zu einem modernen Entschädigungssystem und zu einer echten Fehlerkultur. Denn wo Fehler nicht aus Angst vor dem finanziellen Ruin verschwiegen werden, können sie aufgearbeitet werden. Und nur so lassen sie sich künftig verhindern. Patientenrechte dürfen nicht erst am Ende eines gewonnenen Prozesses gelten. Sie müssen dann wirken, wenn Menschen sie am dringendsten brauchen. Vielen Dank.
11: Vielen Dank. Der nächste Redner, Dr. Stefan Pilsinger von der CDU-CSU-Fraktion, hat seine Rede zu Protokoll gegeben, sodass wir am Ende der Aussprache nun sind. Ich schließe diese interfraktionell mit Überweisung des Gesetzentwurfs auf Drucksache 19/16 an die in der Tagesordnung aufgeführten Ausschüsse vorgeschlagen. Weitere Überweisungsvorschläge sehe ich nicht, dann verfahren wir demgemäß. Ich rufe auf die Tagesordnungspunkte 16a bis 16c, Beratung von Vorlagen zur Entlastung von Ländern und Kommunen. Zu dem Gesetzentwurf der Bundesregierung liegt je ein Entschließungsantrag der Fraktion Bündnis 90 Die Grünen und der Fraktion Die Linke vor. Für die Aussprache wurde eine Dauer von 20 Minuten vereinbart. Wenn es hier die Notwendigkeit von Umsetzungen gibt, dann mögen Sie nun jetzt erfolgen. Ich öffne die Aussprache und erteile das Wort Dr. Thorsten Rudolph für die SPD-Fraktion.

0: Aber und ich glaube, das können wir uns in dieser Woche wirklich sagen. Wir haben einen Bundeshaushalt eingebracht und 34 Milliarden Euro konsolidiert. Wir werden morgen eine GKV-Reform beschließen beim Gesundheit, wo wir 19 Milliarden Euro einsparen werden, und haben aber Rente weitreichende Beschlüsse auf den Weg gebracht. Und in dieser Lage, wo wir wirklich in einer ganz schwierigen Situation sind, noch mal 4 Milliarden Euro für die Länder und Kommunen bereitzustellen, das ist ein ganz starkes Zeichen der Solidarität des Bundes mit den Ländern und Kommunen, meine Damen und Herren. Das ist ein Versprechen aus dem Koalitionsvertrag, das wir einlösen, und das ist ein verdammt gutes Zeichen. Ist das genug? Nein, wir kennen alle die Finanzsituation unserer Kommunen und der kommunalen Ebene. Allein im letzten Jahr 32 Milliarden Defizit, 200 Milliarden Gesamtverschuldung, Sanierungsstau 230 Milliarden. Das sind ja dramatische Zahlen. Und jetzt gibt es einige, die sagen, der Bund muss noch mehr helfen, der Bund muss an der Stelle noch mehr einspringen. Und ich will nur daran erinnern, was der Bund in den letzten Jahren getan hat. Wir haben als Bund 300 Milliarden bereitgestellt für Corona-Hilfen. Wir haben 600 Milliarden bereitgestellt für die Energiepreishilfen nach Putins Überfall. Wir haben ein Sondervermögen mit 500 Milliarden Euro auf den Weg gebracht, von dem 100 Milliarden an die Länder und Kommunen gegangen sind. Und wir geben allein in dieser Legislatur deutlich über 600 Milliarden für die Bundeswehr aus. Der Bund hat für die großen Krisen der letzten Jahre 2 Billionen Euro zur Verfügung gestellt. Meine Damen und Herren, und deswegen sind die Schulden des Bundes auch gestiegen, die der Länder nicht. Und in so einer Situation zu sagen, der Bund muss da jetzt noch deutlich mehr leisten, obwohl die Länder die Finanzverantwortung haben, das ist der falsche Weg. Wir haben hier ein strukturelles Problem, und das wissen wir auch alle. Und es war vielleicht finanzverfassungsrechtlich nicht die schlauste Idee, dass die Kommunen diejenigen Einnahmen haben, die die höchste Volatilität haben. Und dass, wenn die Wirtschaft nicht läuft, die kommunalen Einnahmen sofort tief ins Rote gehen. Und ich weiß, es gab eine ganze Reihe von Gewerbesteuerreformkommissionen, die sind alle gescheitert. Aber wir müssen doch strukturell die Fragen angehen. Und zu den strukturellen Fragen gehört dann natürlich auch, dass wir beispielsweise bei den Aufgaben, gerade wir haben die Dynamiken bei den Sozialausgaben gesehen, dass wir da ansetzen und strukturell helfen. Zu den strukturellen Maßnahmen gehören aber natürlich dann auch die Finanzausstattung, sich der Länder und Kommunen anzugucken. Und ich nenne mal ein Stichwort Erbschaftssteuer. Das ist eine Ländersteuer, die dann auch den Kommunen zugutekommen kann. Und ich warte darauf, dass die Bundesländer im Bundesrat da mal einen vernünftigen Vorschlag vorlegen, wie man dann strukturell helfen kann. Und um das dann auch noch gesagt zu haben, dass der Bund noch mehr Schulden macht, um den Kommunen zu helfen, ist auch deswegen nicht einzusehen, weil natürlich auch die Länder die kommunalen Schulden jederzeit übernehmen können. Einige Länder haben das auch getan. Aber genau darauf kommt es doch an. Wir müssen auch als Bund unsere Verantwortung übernehmen, aber die Länder müssen auch ihre Verantwortung übernehmen. Und wir müssen das Problem, das wir haben, an dieser Stelle doch strukturell lösen, gemeinsam mit den Kommunen. Das LKEG jedenfalls ist ein starkes Zeichen der Solidarität, und eine gute Hilfe in der Zeit, wo es wirklich hart ist, und das zu machen, ist ein starkes Zeichen der Solidarität. Vielen Dank, meine Damen und Herren.
1: Vielen Dank. Der nächste Redner ist Thomas Latzinski für die AfD.
2: Ja, sehr geehrter Herr Präsident, sehr geehrte Abgeordnete, liebe Zuschauer! Um bestehende Probleme in unserem Land wirksam zu lösen, braucht es 4 Zutaten. Erstens ein Problembewusstsein, zweitens die Erkenntnis, dass hier was getan werden muss, drittens die Bereitschaft der Verantwortlichen, diese Verantwortung auch zu übernehmen, und viertens letztendlich eine Lösung, die an den Ursachen des Problems angreift. Das Länder- und Kommunalentlastungsgesetz der Bundesregierung kommt leider über die ersten beiden Schritte nicht hinaus. Offensichtlich ist, dass die Kommunen in einer Haushaltskrise stecken, wie es sie seit Jahrzehnten nicht mehr gab. 32 Milliarden Euro betrug das Defizit der Kommunen im Jahr 2025. Der Investitionsstau der Städte, Landkreise und Gemeinden liegt laut KfW bei 231 Milliarden Euro, Tendenz steigend. Brücken in kommunaler Baulast stürzen ein, Hauptverkehrsachsen müssen von einem Tag auf den anderen gesperrt werden und Hallenbäder geschlossen. Die Kommunen schaffen es kaum noch, ihre gesetzlichen Pflichtaufgaben zu erfüllen.

0: Das verfassungsmäßige Recht der Kommunen auf kommunale Selbstverwaltung wird ausgehöhlt. Ehrenamtliche Mandatsträger werden zu kommunalen Insolvenzverwaltern. Dass nun auch der Bundesregierung aufgefallen ist, dass hier ein Problem besteht, das angegangen werden muss, ist nun wahrlich nicht schwer. Der vorgeschlagene Gesetzesentwurf lässt jedoch Zweifel an der Ernsthaftigkeit erkennen. Angesichts eines Defizits von 32 Milliarden Euro finanzielle Entlastungen von weniger als 1 Milliarde Euro jährlich vorzuschlagen, das ist blanker Hohn. In den letzten Jahren hat der Bund den Kommunen immer mehr Aufgaben aufgebürdet, ohne die dafür notwendigen Mittel bereitzustellen. Die Wohngeldreform 2021 verursachte einen massiven Personalaufwuchs in den kommunalen Verwaltungen. Die durch Bundesgesetzgebung geregelten Asyl- und Sozialkosten werden nicht auskömmlich erstattet, und die gesetzlich verankerte Klimaideologie in den kommunalen Wärmeplanungen bringt Kommunen und Stadtwerke an ihre Existenzgrenzen. Das Konnexitätsprinzip, also wer bestellt, der zahlt, muss endlich wieder eingehalten werden. Es braucht strukturelle Reformen bei Pflichtaufgaben und Finanzierung der Kommunen. Zeitlich begrenzte Zuschüsse reichen bei Weitem nicht aus. Die Vorschläge der Bundesregierung in diesem Gesetz sind nichts weiter als ein Tropfen auf dem heißen Stein. Ein Tropfen, der voraussichtlich schon auf Länderebene verdunstet, ehe er den kommunalen Stein überhaupt erreicht. Denn das Geld wird nicht vom Bund direkt an die notleidenden Kommunen überwiesen. Das ist verfassungsrechtlich nicht möglich. Nein, der Bund überweist das Geld an die Länder für die Kommunen und erwartet lediglich, dass diese es weitergeben. In der Vergangenheit war dieser Auszahlungsweg Bund, Land, Kommune immer mit Wegezöllen auf Landesebene verbunden. Dazu einige Beispiele gebe ich gerne. Bei der Integrationspauschale kam Rheinland-Pfalz lediglich ein Drittel der 2 Milliarden bei den Kommunen an. Beim Corona-Rettungsschirm Nahverkehr blieb im Schnitt 21% der Mittel bei den Ländern hängen. Und auch bei den Sonderschulden des SVIK landen beispielsweise in Sachsen lediglich 1,7 Milliarden der 4,8 Milliarden bei den Kommunen zur freien Verfügung. Und genau das wird hier auch passieren. Eine Regierung, die es ernst meinte, hätte zuerst die Weitergabe der Mittel verbindlich mit den Ländern vereinbart und erst dann das Gesetz ins Parlament gebracht. Erst beschließen, dann hoffen, das ist keine seriöse Politik. Schaut man sich an, was diese Woche noch so alles im Bundestag abgestimmt werden soll, drängt sich ohnehin der Verdacht auf, dass es der Bundesregierung in Wirklichkeit gar nicht um die Kommunen geht. Denn gleich zwei Gesetze werden in dieser Woche hier im Eiltempo durchgepeitscht. Das GKV-Beitragsstabilisierungsgesetz und dieses Kommunalentlastungsgesetz. Beides mit verkürzten Fristen, beide unbedingt noch vor dem Bundesrat an diesem Freitag. Betrachtet man diese beiden parallel laufenden Gesetze in dieser Woche im Zusammenhang, erkennt man ganz schnell, der Bund kauft sich mit diesem Geld die Zustimmung der Länder zum GKV-Gesetz. Ein Gesetz, das die Länder zuvor einhellig abgelehnt hatten. Ein Kuhhandel, bezahlt vom Steuerzahler auf dem Rücken der Beitragszahler und auf dem Rücken der Kommunen. Dieser Gesetzesvorschlag erkennt zwar die Probleme der Kommunen, wirkliche Lösungen für tatsächliche Entlastung unserer Städte und Gemeinden liefert er aber nicht. Die Vertreter der Bundesregierung reden den ganzen Tag hier im Bundestag davon, Verantwortung zu übernehmen, wälzen sie aber am Ende wieder auf die Kommunen ab. Als AfD setzen wir uns dafür ein, dass die Aufgaben der Kommunen wieder in Einklang mit den Finanzen gebracht werden. Wer bestellt, der zahlt, und zwar vollständig. Das muss in Zukunft auch wieder bei allen Bundesgesetzgebungen gelten. Vielen Dank.
1: Vielen Dank. Der nächste Redner, Uwe Feiler von der CDU-CSU-Fraktion, hat seine Rede zu Protokoll gegeben. Die nächste Rednerin wiederum ist Caroline Otte von der Fraktion Bündnis 90/Die Grünen.

0: Sehr geehrter Herr Präsident, sehr geehrte Damen und Herren! Herr Sindig ist Bürgermeister in Baden-Württemberg. Ein Bürgermeister, der in seinem eigenen Freibad ertrinkt, im Anzug. Schritt für Schritt geht er ins Becken hinein, bis ihm das Wasser bis zum Hals steht, bis er schließlich ganz untergeht. Mit Aktionen wie diesen haben die Bürgermeisterinnen unseres Landes, die Kommunalpolitiker in den letzten Wochen klargemacht, die Kommunen sind am Limit. So kann es nicht weitergehen. Und was bedeutet das? Es heißt, dass die Stadtbibliothek dicht macht, sich niemand um die riesigen Schlaglöcher kümmert, dass die Schulsanierung vor Ort schon wieder geschoben wird. Die Finanzlage der Städte und Gemeinden, die ist dramatisch. Und jeder kann ein Lied davon singen, der in den 11.000 Rathäusern unseres Landes Politik macht. Doch bei Ihnen in der Bundesregierung, da ist das anscheinend noch nicht angekommen. Denn anstatt den Bürgermeister aus dem Becken zu ziehen, stehen Sie nur am Rand und schauen zu. Ich kann es nicht anders sagen. Und Herr Dr. Rödolfer, der war hier ja eben schon mal angemessen ehrlich, Sie bringen hier ein Gesetz in den Bundestag ein, das so klingt, als würden Sie die Menschen in den Rathäusern, in den Gemeinderäten, in den Stadträten unseres Landes verhöhnen wollen. Sie nennen es Länder- und Kommunalentlastungsgesetz. Ein Gesetz, das vollkommen offen lässt, ob auch nur ein einziger Cent tatsächlich bei den Kommunen ankommt. Und die Länder, die das Geld dann kriegen sollen, heißt es auch noch. Ja, da kriegt nicht jeder ein Stück vom Kuchen ab. Das, was Sie hier vorlegen, das ist ein Geld-für-Söder-Gesetz. Das ist ein Skandal. Jeder fünfte Euro dieses Vorhabens, der geht an den Foodblocker im Süden. Na, danke schön. Und liebe Union, liebe SPD, das in dieser Lage. Den Städten, Gemeinden und Landkreisen, denen fehlen jedes Jahr 30 Milliarden Euro. Und Ihre Antwort darauf, das ist 1 Milliarde Euro für die Länder und zuallererst an Bayern. Bringen Sie jetzt gemeinsam mit den Ländern zusammen sofort die Umsatzsteuermilliarden in die Kommunen. Folgen Sie den Kernforderungen der Spitzenverbände, Ihrer Landrätinnen, Ihrer Bürgermeister. Folgen Sie diesen Forderungen und bringen Sie das Geld vor Ort in die Kommunen. Schließen Sie das Defizit. Und liebe Union, kommen Sie mir nicht mit dem Märchen, dass kein Geld da ist und dass der Bund leider auch gar nichts daran ändern kann. Das ist schlicht und ergreifend eine Lüge. Und nur weil Sie das hier immer wieder wiederholen, wird es einfach nicht wahr. Hören Sie auf, Märchen zu erzählen. Wir haben es in den letzten Monaten hier immer wieder benannt. Die Scheunentore unseres Steuersystems, durch die nur extrem reiche Menschen ihre Milliarden schieben können. Diese Scheunentore müssen Sie schließen. Werden Sie endlich tätig. Sie sagen, es sei kein Geld da, aber für Söder ist Geld da. Für die Erbschaftssteuerlücken ist Geld da. Liebe Bundesregierung, kriegen Sie Ihre Prioritäten geklärt.
1: Vielen Dank. Sascha Wagner ist der nächste Redner für die Fraktion Die Linke.
2: Sehr geehrter Herr Präsident, meine Damen und Herren, liebe Zuhörerinnen! Ich dachte, ich lese nicht richtig. Wollte Herr Klingbeil nicht massiv gegen die dramatische kommunale Verschuldungslage vorgehen? Der kommunale Dispo hat mittlerweile eine Bugwelle ungekannten Ausmaßes erreicht. Waren es im Jahr 2000 noch rund 6 Milliarden Euro an Kassenkrediten, schlugen 2025 schon 41,6 Milliarden Euro zu Buche. Und was finden wir in Ihrem Gesetz? Minimalinvasive 250 Millionen Euro zur Teilentschuldung der Kommunen. Donnerwetter, das ist doch ein Witz. Damit wird in keinster Weise der Teufelskreis des Schuldenmachens aufgrund struktureller Defizite durchbrochen. Die Stadt Dormagen allein hat schon 250 Millionen Euro an Kassenkrediten zu verzeichnen. Wissen Sie, meine Damen und Herren der Koalition, das ist an finanzpolitischer Peinlichkeit nicht zu überbieten. Zumal wenn dieses Gesetz als Entlastungsgesetz uns ja auch noch verkauft werden soll. Gerecht und angezeigt wäre die hälftige Übernahme der kommunalen Altschulden durch den Bund, so wie wir es in unserem Antrag fordern. Das ist verfassungsrechtlich wie auch finanzpolitisch möglich. Allein der Wille fehlt wieder einmal. Liebe Kolleginnen und Kollegen der Koalition, auch Sie sollten bemerkt haben, dass die von Ihnen wohlgepriesenen zeitlich befristeten Finanzhilfen bis 29 völlig unzureichend sind, während die finanzstarken Länder einmal mehr ordentlich gepampert werden. Aber es wird noch besser. Stichwort AAÜG, sperriger Begriff. Dahinter verbergen sich Zusatzrenten der ehemaligen DDR. Diese Renten wurden im Einigungsvertrag der neuen Länder in ihre Haushalte geschrieben. Und das, obwohl der Bund Rechtsnachfolger der DDR war und ist ein Unding. Die Folge, die Kosten sind in den letzten Jahren massiv angestiegen. Die Ostländer durften letztes Jahr 2,3 Milliarden Euro dafür aufwenden. Zwar gibt es mit dem Gesetz ein wenig Marscherleichterung, doch es bleiben immer noch 1,9 Milliarden Euro pro Jahr in der Verantwortung der Ostländer. Der Bund muss diese vereinigungsrechtlichen Lasten endlich vollständig übernehmen. So verlangen es auch die ostdeutschen Ministerpräsidenten. Tun Sie das nicht, wird es nichts mit der wirkungsvollen Entlastung der Länder und Kommunen. Vielen Dank.
1: Vielen Dank. Der letzte Redner in dieser Aussprache, Florian Osner von der CDU-CSU-Fraktion, hat seine Rede zu Protokoll gegeben. Damit schließe ich die Aussprache. Wir kommen unter dem Tagesordnungspunkt 16a zur Abstimmung über den von der Bundesregierung eingebrachten Gesetzentwurf zur Entlastung der Länder und ihrer Kommunen. Der Haushaltsausschuss empfiehlt unter Buchstabe A seiner Beschlussempfehlung auf Drucksache 6885 den Gesetzentwurf der Bundesregierung auf Drucksache 6560 anzunehmen. Ich bitte diejenigen, die dem Gesetzentwurf zustimmen wollen, um das Handzeichen. Das ist die Unionsfraktion und die SPD-Fraktion. Vielen Dank. Wer stimmt dagegen? Das ist die Fraktion Bündnis 90 Die Grünen und die Linke. Wer enthält sich? Das ist die Fraktion der AfD. Damit ist der Gesetzentwurf in zweiter Beratung angenommen. Dritte Beratung und Schlussabstimmung. Ich bitte diejenigen, die dem Gesetzentwurf zustimmen wollen, sich zu erheben. Das ist die Unionsfraktion und die SPD-Fraktion. Vielen Dank. Wer stimmt dagegen? Das ist die Fraktion Bündnis 90 Die Grünen und die Linke. Wer enthält sich? Das ist die Fraktion der AfD. Vielen Dank. Damit ist der Gesetzentwurf angenommen. Wir kommen zur Abstimmung über die Entschließungsanträge. Entschließungsantrag der Fraktion Bündnis 90 Die Grünen auf Drucksache 6976. Wer stimmt dafür? Das ist die Fraktion Bündnis 90 Die Grünen. Wer stimmt dagegen? CDU, CSU, AfD, SPD. Wer enthält sich? Das ist die Fraktion Die Linke. Damit ist dieser Entschließungsantrag abgelehnt. Entschließungsantrag der Fraktion Die Linke auf Drucksache 6977. Wer stimmt dafür? Das ist die Fraktion Die Linke. Wer stimmt dagegen? CDU, CSU, AfD und SPD. Enthaltung ist die Fraktion Bündnis 90 Die Grünen. Damit ist auch dieser Entschließungsantrag abgelehnt. Tagesordnungspunkt 16b. Beschlussempfehlung des Haushaltsausschusses zu dem Antrag der Fraktion Die Linke mit dem Titel Altschuldenhilfe für Kommunen und ostdeutsche Wohnungsgesellschaften. Der Ausschuss empfiehlt unter Buchstabe B seiner Beschlussempfehlung auf Drucksache 6885 den Antrag der Fraktion Die Linke auf Drucksache 5821 abzulehnen. Wer stimmt für diese Beschlussempfehlung? CDU, CSU, AfD und SPD. Wer stimmt dagegen? Das ist die Fraktion Bündnis 90 Die Grünen und Die Linke. Enthaltungen sehe ich nicht. Damit ist diese Beschlussempfehlung angenommen. Tagesordnungspunkt 16c. Beschlussempfehlung des Ausschusses für Wohnen, Stadtentwicklung, Bauwesen und Kommunen zu dem Antrag der Fraktion Die Linke mit dem Titel Bundesmittel solidarisch und gerecht verteilt in strukturschwache Kommunen stärken. Der Ausschuss empfiehlt in seiner Beschlussempfehlung auf Drucksache 6997 den Antrag der Fraktion Die Linke auf Drucksache 6652 abzulehnen. Wer stimmt für diese Beschlussempfehlung? CDU, CSU, AfD und SPD. Wer stimmt dagegen? Die Linke. Wer enthält sich? Sind Bündnis 90 Die Grünen. Damit ist diese Beschlussempfehlung angenommen. Ich rufe auf den Tagesordnungspunkt 19. Beratung des Antrags der Fraktion der AfD mit dem Titel Pro Familia von der Schwangerschaftskonfliktberatung ausschließen, ungeborenes Leben schützen. Für die Aussprache wurde eine Dauer von 20 Minuten vereinbart. Bevor ich sie eröffne, möchte ich darauf hinweisen, dass weiterhin gilt, dass Kurzinterventionen und Zwischenfragen aufgrund der doch fortgeschrittenen Zeit nicht zugelassen werden. Ich eröffne die Aussprache und erteile der Abgeordneten Martina Kempf von der AfD das Wort.
3: Sehr geehrtes Präsidium, liebe Kollegen! Vor über 30 Jahren wurde das System der Beratungsregelung zu § 218 StGB beschlossen. Seitdem hat niemand mehr jemals einen Antrag gestellt, die Beratungsorganisationen zu überprüfen, auch nicht die Union in 3 Jahrzehnten. Die Abtreibungszahlen sind immer noch sehr hoch, über 100.000 pro Jahr in Deutschland. Das sind 6,5 Millionen Kinder seit 1976, die noch ihr ganzes Leben leben wollten. Ihre verhinderten Mütter und Väter sind die zweiten Opfer. Sie leiden oft ihr Leben lang unter den Folgen. Sie, Abgeordnete, haben laut Bundesverfassungsgericht eine Pflicht zur Beobachtung des Gesetzes. Wir fordern deshalb in diesem Antrag die Bundesregierung auf, im Wege der Bundesaufsicht tätig zu werden und folgende Missstände zu beseitigen. In den Städten Saarbrücken, Rüsselsheim, Bremen und Mainz betreibt die Organisation Pro Familia Schwangerschaftskonfliktberatungsstellen und gleichzeitig Abtreibungspraxen. Dies verwundert nicht, wenn man weiß, dass Pro Familia Mitglied der International Planned Parenthood Federation ist, einer der beiden größten Anbieter von Abtreibungen weltweit. Durch diese organisatorische Verbindung von Beratungsstellen und Abtreibungspraxen desselben Trägers, nämlich Pro Familia, sind Geschäftsinteressen der Beratungsstellen an der Durchführung von Abtreibungen nicht auszuschließen. So etwas ist nach § 9 Nummer 4 Schwangerschaftskonfliktgesetz völlig unzulässig und es müsste der Widerruf der Anerkennung Pro Familias von den Bundesländern geprüft werden. Doch daran haben die Bundesländer seit Jahrzehnten kein Interesse. In Berlin gibt es Pro Familia Beratungsstellen und der Pro Familia Landesverband Berlin ist bei einem Zentrum Mitträger, das ebenfalls Abtreibungen durchführt, auch unzulässig. Und noch dazu versendete Pro Familia als Mitträger dieses Zentrums in Berlin bis vor kurzem seit Ende 2020 jahrelang bundesweit Abtreibungspillen und nahmen daher bundesweit Abtreibungen vor, zusätzlich zu den bundesweiten Pro Familia Beratungsstellen. Das ist schon wieder eine unzulässige Interessensverknüpfung, die ganz Deutschland betraf. Und dieses wegen dieses gesetzeswidrige Telemedizinprogramm soll 2027 auch noch fortgeführt werden. Die Regierung kennt entweder diesen Gesetzesbruch und diese Verletzung des Verfassungsrechts auf Leben nicht oder will es nicht wissen. Aber wir decken diesen Gesetzesbruch auf. In Bayern betrieb 2024 Pro Familia erstens Schwangerschaftskonfliktberatungsstellen, verdiente zweitens über das Berliner Zentrum an Abtreibungen mit der Abtreibungspille über Telemedizin und setzte sich gleichzeitig drittens auch noch als Lobbyorganisation dafür ein, dass Bayern dieses rechtswidrige Telemedizinprojekt weiterführen sollte, damit Pro Familia letztlich weiterhin geschäftlich von vorgeburtlichen Kindestötungen profitieren konnte. Auch der ungeborene Mensch hat ein Recht auf Leben, weshalb es in Deutschland kein Recht auf Abtreibung gibt, sondern eine grundsätzliche Pflicht zum Austragen eines ungeborenen Kindes, so das höchste Gericht. Nur in besonders schweren Ausnahmesituationen kann danach an Abtreibung gedacht werden. Pro Familia fehlt aber die erforderliche Grundeinstellung zur Beratung im Schwangerschaftskonflikt. Sie tritt nämlich für ein Recht auf Abtreibung aus beliebigen Gründen ein. Das bedeutet im Umkehrschluss, dass Pro Familia den ungeborenen Kindern keinerlei Schutzrecht zugesteht. Beratungsstellen, denen aber wie Pro Familia die erforderliche Grundeinstellung zum Schutz der Ungeborenen fehlt, darf der Staat laut Bundesverfassungsgericht nicht die Beratung und den Schutz der Ungeborenen anvertrauen. Sonst macht man den Bock zum Gärtner. Oder anders gesagt, man vertraut sonst den Schutz der Schafherde den Wölfen an. Deshalb wollen wir die freiwillige finanzielle Förderung von Pro Familia für Zwecke der Schwangerschaftskonfliktberatung aus dem Bundeshaushalt beenden. Hätte die Förderung von Pro Familia überhaupt begonnen werden sollen, wenn doch ihr Mitgründer, Präsident und Ehrenpräsident der Arzt Hans Hamsen war, der Eugenik im Sinne der nationalsozialistischen Politik betrieb? Wir setzen uns dafür ein, dass alle Vorgaben des Bundesverfassungsgerichts für das Lebensrecht der Schwächsten umgesetzt werden. Denn um die Umsetzung dieser Vorgaben geht es uns und um nichts anderes. Vielen Dank für die Aufmerksamkeit.
1: Vielen Dank. Der nächste Redner ist Ralf Edelhäuser für die CDU-CSU-Fraktion.
4: Sehr geehrter Herr Präsident, liebe Kolleginnen und Kollegen, ja, gleich mal vorne weg und ohne Wenn und Aber, das ungeborene Leben verdient unseren Schutz. Punkt aus Äpfel. Und darüber gibt es bei uns in der Union keinerlei Zweifel. Für uns gehört deshalb beides untrennbar zusammen. Der Schutz des ungeborenen Lebens und die Verantwortung, Frauen in schwierigen Situationen auch bestmöglich zu unterstützen. Ebenso klar ist auch, dass Frauen, die sich während einer Schwangerschaft in einer existenziellen Konfliktsituation befinden, die dürfen wir mit ihrer Entscheidung einfach nicht alleine lassen. Genau deshalb gibt es ja diese gesetzlich vorgesehene Schwangeren-Konfliktberatung. Ja, die AfD erweckt allerdings den Eindruck, dass der Schutz ungeborenen Lebens größer wird, wenn man einen der größten Beratungsträger aus diesem System ausschließt. Das überzeugt mich nicht. Denn die entscheidende Frage ist doch, wie erreichen wir denn die Frauen in einer Situation, die häufig von Angst, von Unsicherheit und von Überforderung geprägt ist? Ja, sicherlich nicht dadurch, dass wir Beratungsangebote rausnehmen und diese schwächen. Nein, sondern vielmehr, indem wir dafür sorgen, dass sie erreichbar sind, diese Beratungsangebote, dass sie qualifiziert arbeiten und dass die Frauen auch konkrete Perspektiven aufgezeigt werden. Und ja, das Verfassungsgericht hat den Schutz des ungeborenen Lebens ausdrücklich hervorgehoben. Und selbstverständlich muss jede anerkannte Beratungsstelle auch diese gesetzlichen Vorgaben erfüllen. Ja, Ziel der Beratung ist es, dass Frauen Wege aufgezeigt werden, wie ein Leben mit dem Kind gelingen kann. Und genau daran müssen sich alle Träger auch messen lassen, egal wie sie heißen. Soll es im Einzelfall Hinweise auf Regelverstöße geben, müssen die auch sorgfältig geprüft werden und auch entsprechende Konsequenzen gezogen werden. Dafür gibt es ein rechtsstaatliches Verfahren. Aber pauschale Vorverurteilungen eines gesamten Trägers, die ersetzen so ein rechtsstaatliches Verfahren nun wirklich nicht. Und mir als Mann ist es aber auch wichtig zu sagen, dass wir die Frauen in einer solchen Situation weder bevormunden noch alleine lassen dürfen. Wichtig ist es, dass wir ihnen zuhören, dass wir ihre Sorgen auch ernst nehmen und dass wir ihnen auch konkrete Hilfen anbieten. Denn wer wünscht, dass sich mehr Frauen für ein Kind entscheiden, der muss ihnen auch die Sicherheit geben, dass sie diesen Weg nicht alleine gehen müssen, dass sie nicht allein gelassen werden. Wenn wir den Schutz des ungeborenen Lebens stärken wollen, dann gelingt es nicht dadurch, dass wir irgendwie ideologische Auseinandersetzungen über einzelne Träger führen. Nein, es gelingt nur dadurch, dass es eine gute Beratung gibt, dass wir verlässliche Hilfen anbieten können und eine Politik, die die Frauen in diesen schwierigen Situationen und Lebenslagen einfach nicht allein lässt, sondern ihnen Mut macht und Perspektiven einfach aufzeigt. Und deswegen lehnen wir den Antrag der AfD ab. Vielen Dank.
1: Vielen Dank. Die nächste Rednerin ist Ulle Schaus für die Fraktion Bündnis 90 Die Grünen.
5: Sehr geehrter Herr Präsident, liebe Kolleginnen und Kollegen von den demokratischen Fraktionen, der Antrag von der AfD-Fraktion ist ein weiterer Beleg für die Frauenfeindlichkeit dieser Fraktion. Was die AfD hier mit diesem schlechten und vor allem fehlerhaften Antrag vorgelegt hat, belegt in aller Deutlichkeit, was diese rechtsradikale Partei will. Sie will die Unterstützung und Selbstbestimmung von Frauen zerschlagen. Die AfD will Geburtenkontrolle und Bevormundung. Und ich will einmal klar festhalten, 80% der Bevölkerung sind für die Entkriminalisierung des Schwangerschaftsabbruchs. Aber die AfD will zurück in düstere Zeiten. Und dieser Antrag ist ein weiterer Schritt in diese Richtung. Liebe Kolleginnen und Kollegen, Frauen werden schwanger, meistens gewollt, aber manchmal auch ungewollt, aus unterschiedlichen Gründen. Doch egal, ob ungewollt schwanger oder gewollt, es sind die Frauen, die mit der Situation umgehen müssen, und viel zu oft stehen sie in dieser Situation alleine da. All diese Frauen finden Hilfe und Unterstützung in unterschiedlichen Beratungsstellen in diesem Land. Die Beraterinnen besprechen professionell mit Frauen alle Fragen rund um die Schwangerschaft, Unterstützungsmöglichkeiten und bei Bedarf auch die Frage, ob die Frau die Schwangerschaft austragen oder beenden möchte. Viele Frauen, die eine Schwangerschaftskonfliktberatungsstelle aufsuchen, machen das nicht freiwillig, sondern weil sie es gesetzlich müssen. Der Paragraph 218 schreibt vor, dass ungewollt Schwangere einen Beratungsschein brauchen, wenn sie eine Schwangerschaft beenden müssen. Und die Beratungsstellen setzen somit einen gesetzlichen Auftrag um. Pro Familia tut dies seit Jahrzehnten. Will die AfD also das Gesetz zum Schwangerschaftsabbruch ändern und die Pflichtberatung abschaffen? Nein, natürlich nicht. Die AfD will Pro Familia abschaffen, den Träger, der den Frauen seit über 70 Jahren zur Seite steht, fachlich, unabhängig und konfessionslos. Die AfD will, dass 180 Beratungsstellen im ganzen Land wegfallen und vor allem, dass die Frauen in dieser schwierigen Situation alleine dastehen. Über 200.000 Frauen würden nach den Plänen der AfD keine Hilfe und Unterstützung mehr erhalten. Ich frage mich, wie frauenfeindlich kann man sein? Die AfD will, dass Frauen wie Gebärmaschinen eine Schwangerschaft austragen müssen. Das will keine einzige Frau. Liebe Kolleginnen und Kollegen der demokratischen Fraktionen, das werden wir nicht zulassen. Wir wollen, dass Frauen jederzeit die Hilfe und Unterstützung erhalten, die sie brauchen, dass Frauen jederzeit selbst über ihren Körper und über ihr Leben entscheiden können, damit niemand Frauen vorschreibt, ob sie eine Schwangerschaft austragen oder abbrechen wollen. Pro Familia ist ein wesentlicher Teil der Beratungslandschaft. Daher lehnen wir diesen frauenfeindlichen Antrag der AfD entschieden ab.
1: Vielen Dank. Die nächste Rednerin ist Josefine Ortleb für die SPD-Fraktion.
6: Sehr geehrter Herr Präsident, liebe Kolleginnen und Kollegen, dieser Antrag ist ein Angriff. Ein Angriff auf die, die bei der Pro Familia Hilfe suchen, ein Angriff auf die, die sich bei der Pro Familia ehrenamtlich engagieren. Und ein Angriff auf die, die jeden Tag bei der Pro Familia Menschen helfen. Aber es ist eigentlich noch viel mehr. Es ist ein Angriff auf die komplette Beratungsinfrastruktur in Deutschland. Denn wenn so, wie die AfD das gerne hätte, die Pro Familia morgen nicht mehr wäre, würde die Schwangerschaftskonfliktberatung in Deutschland zusammenbrechen. Im Saarland, wo ich Landesvorsitzende, ehrenamtliche Landesvorsitzende der Pro Familia bin, würde das bedeuten, dass ein erheblicher Anteil der Schwangerschaftskonfliktberatungen wegfallen. Deutschlandweit würden knapp eine halbe Million Menschen keine Hilfe, keine Unterstützung und keinen Rat mehr bekommen. Aber sie greifen ja nicht nur die Beratungslandschaft an, sondern auch die medizinische Versorgung bei Schwangerschaftsabbrüchen. Und an diesem Punkt, und das haben wir gerade noch mal gehört, verbreiten sie einfach kompletten Unfug und Lügen. Sie suggerieren, dass die Beratungsstellen von Pro Familia aktiv zu einem Schwangerschaftsabbruch hinberaten würden, weil angeblich medizinische Zentren der Pro Familia dadurch einen finanziellen Vorteil hätten. Das ist einfach eine Lüge. Die Beratungsstruktur und die medizinischen Zentren der Pro Familia haben finanziell, wirtschaftlich, organisatorisch nichts miteinander zu tun. Aber sie vermischen das hier ja, um die Pro Familia bewusst zu diskreditieren. Und meine Vorredner hat das schon gesagt, das werden wir hier nicht zulassen. Und die Pro Familia erfüllt einen Auftrag, den wir als Gesetzgeber vorgeben. Denn um in Deutschland straffrei abtreiben zu können, ist die Beratung verpflichtend. Und genau dieses wichtige Angebot macht die Pro Familia ohne Druck, ohne Bevormundung und im Ergebnis offen. Und liebe Kolleginnen und Kollegen, es geht ja bei der Beratung mehr als darum, dass ein Beratungsschein ausgestellt wird. Es geht darum, zuzuhören. Es geht um Hilfen, um Orientierung, um Vertrauen. Und für all das steht die Pro Familia. Und die Pro Familia steht noch für so viel mehr. Sie steht für Sexualaufklärung in Schulen. Sie steht für Beratung und Familienplanung. Sie steht für Information über reproduktive Rechte und setzt damit präventiv an. Und deswegen ist ihr Antrag auch ein Trugschluss. Denn wenn man das ungeborene Leben schützen will, dann muss man Pro Familia stärken und nicht schwächen. Und das ist das, was wir machen. Wir stärken die Frauen, wir nehmen die Selbstbestimmung der Frau und den Schutz des ungeborenen Lebens wirklich ernst. Durch die Stärkung der frühen Hilfen und der Bundesstiftung Mutter und Kind. Mit einer Ausweitung des kostenlosen Zugangs zu Verhütungsmitteln. Mit dem Ausbau medizinischer Aus- und Weiterbildung. Und durch die Verbesserung wohnortnaher und medizinischer Versorgung. Und außerdem ist für uns eine Sache auch ganz klar. Wir stehen zu unserer vielfältigen Beratungslandschaft. Und deswegen wehren wir diese Angriffe, wie wir sie heute auch wieder erleben, ab. Genau wie wir alle Angriffe der AfD auf das Selbstbestimmungsrecht der Frau abwehren werden. Immer. Wir stehen klar an der Seite von Pro Familia, an der Seite der Mitarbeitenden, an der Seite der Ehrenamtlichen, der Ratsuchenden. Wir stehen klar an der Seite von allen Frauen in diesem Land. Vielen Dank.
1: Vielen Dank. Die nächste Rednerin ist Katrin Gebel von der Fraktion Die Linke.
7: Ich komme direkt zum Punkt. Pro Familia leistet hervorragende Arbeit, nicht nur im Bereich der Schwangerschaftskonfliktberatung, sondern auch bei Sexualpädagogik, bei Paar- und Familienberatungen, bei Aufklärung zu Verhütung und auch zu sexueller Gesundheit. Der eigentliche Skandal ist doch, dass christliche Krankenhäuser mit öffentlichen Geldern die medizinische Versorgung für Frauen verschlechtern, indem sie keine Schwangerschaftsabbrüche anbieten und indem sie das ihren Mitarbeitern auch noch in der Praxis 50 Kilometer weiter verbieten wollen. Der eigentliche Skandal ist, dass ein einzelner Chefarzt, wie an der Uniklinik Essen, aus seiner persönlichen Überzeugung heraus Schwangerschaftsabbrüche für die ganze Klinik verbieten kann, und zwar 25 Jahre lang, bis er in Rente geht. Der eigentliche Skandal ist, dass Sie Frauen am liebsten zu einem Gebärzwang auferlegen wollen, aber nicht dafür Sorge tragen, welche Konsequenzen das für die Frauen eigentlich hat, ob ein Leben mit Kind überhaupt gut machbar ist. Und nicht mal für kostenlose Verhütungsmittel hat es bei Ihnen gereicht in den Forderungen, um ungewollte Schwangerschaften zu vermeiden. Aber der größte Skandal ist, dass in Deutschland Schwangerschaftsabbrüche noch immer verboten, strafrechtlich sanktioniert und nur unter bestimmten Bedingungen straffrei sind. Und während uns das verkauft wird als irgendein gesellschaftlicher Kompromiss, den es gar nicht gibt, muss man doch feststellen, dass 80% der Menschen in Deutschland finden, dass der Paragraph 218 aus dem Strafgesetzbuch ersatzlos gestrichen gehört. Und wenn die Herren von der AfD, denn es sind ja auch fast nur Herren, wenn sie ungeborenes Leben wirklich so gerne schützen wollen, dann kann ich ihnen nur raten, vielleicht einfach keinen Sex zu haben. Denn Enthaltsamkeit ist schließlich die sicherste Verhütungsmethode, Herr Reichert. Wie oft soll ich bei Ihnen noch Sexualaufklärung leisten? Wirklich.
1: Verehrte Kolleginnen und Kollegen, verehrte Kolleginnen und Kollegen, ich glaube nicht, dass das der parlamentarischen Gepflogenheit. Ich habe jetzt weiterhin das Wort. Ich bitte einfach darauf zu achten, dass wir die parlamentarische Würde halten sollten. Und dazu gehört nicht zwingend, dass man über das Sexualleben von Kolleginnen und Kollegen spricht. Ich komme jetzt zur nächsten Rede. Die hält Oliver Pöpsel von der CDU/CSU nicht. Er gibt sie zu Protokoll. Damit sind wir am Ende der Aussprache angelangt. Ich schließe sie interfraktionell mit Überweisung der Vorlage auf Drucksache 19/627 an die in der Tagesordnung aufgeführten Ausschüsse vorgeschlagen. Gibt es weitere Überweisungsvorschläge? Das ist nicht der Fall. Dann verfahren wir wie vorgeschlagen. Ich rufe auf den Zusatzpunkt 15. Zweite und dritte Beratung des von der Bundesregierung eingebrachten Gesetzentwurfs zur Weiterentwicklung der Digitalisierung in der Migrationsverwaltung. Für die Aussprache wurde eine Dauer von 20 Minuten vereinbart. Ich würde diese gerne eröffnen. Das kann ich aber nur, wenn hier Ruhe eingekehrt ist. Ich bitte alle, die gerade gehen wollen, dies auch zu tun. Und allen anderen danke ich, dass Sie Platz nehmen. Vielen Dank. Ich eröffne die Aussprache und erteile das Wort der parlamentarischen Staatssekretärin beim Bundesminister des Innern, Daniela Ludwig.
8: Herr Präsident, liebe Kolleginnen und Kollegen, Ja, unsere Verwaltung, aber auch ganz besonders die Migrationsverwaltung steht unter enormem Druck. Aufnahme, Unterbringung, Integration von Geflüchteten sind große Herausforderungen für die Kolleginnen und Kollegen in der Fläche, die wir als Land im Schulterschluss von Bund, Ländern und Kommunen bewältigen müssen. Auch im Bereich der Erwerbsmigration wartet einiges auf uns, das wir zu lösen haben. Wir brauchen mehr ausländische Fachkräfte übrigens, und das Ganze muss natürlich auch über eine serviceorientierte Verwaltung geregelt werden. Es kann nur funktionieren, und das ist auch eine Binse, aber trotzdem wahr, wenn alle Ebenen unseres Staates eng zusammenarbeiten. Wir sind uns darüber einig in der Koalition zwischen CDU, CSU und SPD. Ein wichtiger Baustein, um Verwaltung zu beschleunigen, ist ihre Digitalisierung. Dazu müssen die notwendigen Daten vorgehalten und auch, wichtig, genutzt werden können. Und genau dieses gehen wir mit diesem Gesetz nunmehr an. Ich will nur ein paar wichtige Punkte rausgreifen um diese Uhrzeit, die uns ganz besonders wichtig waren. Zum einen sollen künftig biometrische Daten zur Neubeantragung befristeter elektronischer Aufenthaltstitel bis zu 7 Jahre gespeichert werden dürfen, um sie dann auch weiter für neue Aufenthaltstitel nutzen zu können. Damit reduzieren wir persönliche Vorsprachen bei Ausländerbehörden und entlasten sozusagen beide Seiten des Verwaltungsvorgangs. Im Ausländerzentralregister werden wesentliche Informationen zur Identitätsklärung einer ausländischen oder aber auch staatenlosen Person erfasst, um behördliche Prozeduren zu vereinfachen und vor allem deutlich zu beschleunigen. Und die Visaverfahren werden deutlich effizienter gestaltet, indem alle im Visumverfahren beteiligten Behörden, wohlgemerkt alle, die für sie relevanten Informationen zentral künftig im Ausländerzentralregister erhalten können. Und das ist wirklich eine deutliche Verbesserung für die Arbeit vor Ort. Und was wir heute auch von Länderkollegen gehört haben, die der Kollege Trom und ich zufällig an diesem Mittag heute treffen durften. Der Informationsaustausch zwischen Staatsanwaltschaften und Ausländerbehörden soll digitalisiert werden mit diesem Gesetz, damit relevante Informationen nicht versacken, sondern zügig untereinander ausgetauscht werden können. Ich will klar sagen, ja, es ist ein Schritt in die richtige Richtung. Es werden noch weitere folgen müssen. Aber ich will nur einfach mal daran erinnern, wir müssen vorwärts kommen bei der Digitalisierung der Verwaltung. Wenn die Migrationsverwaltung da ein kleines Stück Vorbild sein kann, dann würde dieses Gesetz auch noch einen weiteren Zweck erfüllen. In diesem Sinne bitte ich um Zustimmung. Vielen herzlichen Dank.
9: Für die AfD-Fraktion hat jetzt das Wort der Abgeordnete Dr. Christian Wirth.
10: Frau Präsidentin, werte Kollegen, vorweg, das Gesetz zur Digitalisierung in der Migrationsverwaltung enthält richtige Ansätze. Deshalb werden wir zustimmen. Unsere Behörden stehen seit Jahren unter einem enormen Druck. Die Ausländerbehörden sind überlastet, die Verfahren dauern zu lange. Daten liegen an verschiedenen Stellen, Akten werden hin und her geschickt. Vieles läuft noch immer auf Papier und wichtige Informationen kommen zu spät oder gar nicht dort an, wo sie gebraucht werden. Das ist kein Zustand, den muss man dauerhaft nicht hinnehmen. Wenn wir wollen, dass der Staat handlungsfähig bleibt, dann braucht er moderne Strukturen. Er braucht digitale Verfahren. Er braucht einen besseren Datenaustausch. Und er braucht Register, die vollständig, aktuell und verlässlich sind. Das entlastet die Behörden und es spart Zeit. Es ist auch richtig, Angaben zur Identitätsklärung im Ausländerzentralregister zu speichern. Gerade in der Migrationsverwaltung ist die Identität der entscheidende Punkt. Wer ist diese Person? Woher kommt sie? Welche Dokumente wurden vorgelegt? Welche Zweifel bestehen? Welche Prüfungen gab es bereits? Diese Informationen müssen zentral verfügbar sein für die zuständigen Behörden. Schnell, sicher und nachvollziehbar. Auch die bessere Erfassung von Leistungsdaten ist sinnvoll. Der Staat muss wissen, wer welche Leistungen erhält. Er muss erkennen können, ob Leistungen zu Unrecht bezogen werden. Er muss Doppelleistungen vermeiden und er muss nachvollziehen können, ob Leistungskürzungen oder Leistungsausschlüsse tatsächlich umgesetzt wurden. Besonders wichtig ist aus unserer Sicht auch der bessere Informationsaustausch im Bereich der Strafsachen. Wenn gegen ausländische Personen Strafverfahren laufen, wenn Haftbefehle bestehen oder wenn relevante Entscheidungen getroffen werden, dann müssen die Ausländerbehörden davon schnell erfahren. Denn solche Informationen sind für aufenthaltsrechtliche Entscheidungen entscheidend. Sie können entscheidend sein für Ausweisungen. Sie können entscheidend sein für die öffentliche Sicherheit. Aber die Zustimmung zum Gesetzentwurf bedeutet nicht, dass wir die migrationspolitische Lage insgesamt für gelöst halten. Ganz im Gegenteil. Denn so wichtig Digitalisierung ist, sie ersetzt keine klare Migrationspolitik. Wir brauchen vor allem eins. Wir brauchen einen Staat, der seine Grenzen schützt. Wir brauchen einen Staat, der illegale Migration konsequent unterbindet. Und wir brauchen einen Staat, der Ausreisepflichten auch durchsetzt. Die Verwaltung zu beschleunigen ist gut, aber wir müssen endlich auch Abschiebungen beschleunigen. Das ist der Punkt, auf den es ankommt. Wenn jemand kein Aufenthaltsrecht hat, dann muss die Ausreise erfolgen, und zwar sofort. Wenn jemand seine Identität verschleiert, dann darf das nicht belohnt werden. Wenn jemand straffällig wird, dann muss der Staat schnell und entschlossen handeln. Wenn jemand Aufenthalts- und Einbürgerungstitel durch Urkundenfälschung entschleicht, muss er ausgewiesen werden. Die Bürger erwarten zu Recht, dass Recht und Gesetz gelten. Sie erwarten, dass illegale Einreise nicht hingenommen wird. Und sie erwarten, dass unser Land selbst entscheidet, wer kommen darf und wer nicht. Darum sagen wir, Digitalisierung ja, Entlastung der Behörden ja, besserer Datenaustausch ja. Aber das alles muss einem klaren Ziel dienen. Das Ziel muss sein, mehr Kontrolle, mehr Ordnung, mehr Rechtsdurchsetzung. Nicht mehr Zuwanderung durch schnellere Verfahren, nicht mehr Aufenthaltsverfestigung durch Verwaltungserleichterung, sondern ein handlungsfähiger Staat, der weiß, wer im Land ist, wer bleiben darf und wer das Land wieder verlassen muss. Meine Damen und Herren, die Menschen draußen erleben seit Jahren, dass die Migrationsverwaltung an ihre Grenzen gekommen ist. Sie erleben überforderte Kommunen, sie erleben lange Verfahren, sie erleben Fälle von Mehrfachidentitäten, sie erleben Sozialleistungsmissbrauch. Und sie erleben, dass Ausreisepflichten oft nicht vollzogen werden. Deshalb ist jeder Schritt, der die Behörde besser ausstattet, richtig. Aber wir dürfen nicht beim Instrument stehen bleiben. Ein digitales Register ist nur so gut wie die politischen Entscheidungen, die daraus folgen. Wenn Daten zeigen, dass jemand nicht aufenthaltsberechtigt ist, dann muss gehandelt werden. Wenn Daten zeigen, dass Leistungen zu Unrecht bezogen werden, dann muss gehandelt werden. Wenn Daten zeigen, dass jemand Straftaten begeht, dann muss gehandelt werden. Genau daran werden wir die Bundesregierung messen. Der vorliegende Antrag enthält sinnvolle Regelungen. Er geht in Teilen in die richtige Richtung. Er hilft der Verwaltung, er verbessert die Informationslage, und deshalb stimmen wir zu. Aber wir sagen auch klar, das darf nur ein Anfang sein. Deutschland braucht nicht nur eine digitale Migrationsverwaltung. Deutschland braucht endlich eine konsequente Migrationspolitik. Vielen Dank und Glück auf.
9: Johannes Schätzel, Lukas Benner, Luke Hoss und Detlef Seif geben ihre Rede zu Protokoll. Wir kommen damit direkt zur Abstimmung über den von der Bundesregierung eingebrachten Gesetzentwurf zur Weiterentwicklung der Digitalisierung in der Migrationsverwaltung. Der Innenausschuss empfiehlt in seiner Beschlussempfehlung auf Drucksache 7004 den Gesetzentwurf der Bundesregierung auf Drucksache 4080 in der Ausschussfassung anzunehmen. Ich bitte diejenigen, die dem Gesetzentwurf in der Ausschussfassung zustimmen wollen, um das Handzeichen. Das sind die Fraktionen SPD, CDU, CSU und AfD. Wer stimmt dagegen? Das ist die Fraktion Die Linke. Wer enthält sich? Das ist die Fraktion Bündnis 90 Die Grünen. Der Gesetzentwurf ist damit in zweiter Beratung angenommen. Dritte Beratung und Schlussabstimmung. Ich bitte diejenigen, die dem Gesetzentwurf zustimmen wollen, sich zu erheben. Das sind die Fraktionen der SPD, CDU, CSU und AfD. Wer stimmt dagegen? Das ist die Fraktion Die Linke. Wer enthält sich? Das ist die Fraktion Bündnis 90 Die Grünen. Der Gesetzentwurf ist damit angenommen. Ich rufe auf die Zusatzpunkte 16 und 17, Beratung der Beschlussempfehlung des Ausschusses für Wirtschaft und Energie zu dem Antrag der Fraktion Die Linke mit dem Titel Jetzt handeln, die Zukunft der Automobilindustrie sozial und ökologisch gestalten, sowie Beratung des Antrags der Fraktion Die Linke mit dem Titel Elektroautos bezahlbar machen, Förderung von E-Fahrzeugen sozial und ökologisch neu ausrichten. Für die Aussprache wurde eine Dauer von 20 20 Minuten vereinbart. Ich eröffne die Aussprache. Für die CDU-CSU-Fraktion hat das Wort der Abgeordnete Günther Baumgartner.
11: Sehr geehrte Frau Präsidentin, liebe Kolleginnen und Kollegen, uns liegen zwei Anträge der Linken zur Zukunft der Automobilindustrie und E-Auto-Förderung vor. Wenn ich mir allein den ersten Antrag anschaue, dann scheitert die Linke schon in der Beschreibung des Zustandes der Gegenwart unserer Autobauer. Die Linke verteufelt unsere großartigen Autobauer, die sich auch für den Wohlstand in unserem Land verantwortlich zeichnen. Sie verteufelt sie als kalte, als profitgierige, als undemokratische und als umweltfeindliche Großkonzerne, die ihre Arbeitnehmer nur ausbeuten. Aber, meine Damen und Herren, kaum eine Branche weltweit hat eine derart hohe Mitbestimmung der Arbeitnehmer wie unsere deutsche Automobilindustrie. In meinem Wahlkreis in Dingolfing ist das größte BMW-Werk Europas. Dort, wie auch bei allen anderen deutschen Autobauern, kommt der Unternehmenserfolg auch den Mitarbeiterinnen und Mitarbeitern zugute. Und dies können Sie doch unseren Autobauern nicht absprechen. Und die Linke wirft der Autoindustrie auch noch vor, die Verkehrs- und Technologiewende verschlafen zu haben. Tatsächlich wurde die Innovationskraft durch politische Vorgaben wie das Verbrenner aus massiv eingeschränkt. Unsere Autobauer brauchen Technologieoffenheit statt planwirtschaftlicher Vorgaben, wie es gefordert ist. Zwar ist inzwischen fast jeder fünfte neu zugelassene Pkw bei uns in Deutschland rein batterieelektrisch, doch weltweit bleiben auch klimafreundliche Verbrenner und Hybridfahrzeuge sehr gefragt. Ja, Ihr Antrag ist geprägt vom Misstrauen gegenüber unseren weltweit erfolgreichen Autobauern. Wir dagegen setzen auf Vertrauen statt Verstaatlichung, denn dies ist gut für unseren Wohlstand, dies ist gut für das Klima und dies ist schlussendlich auch gut für die Mitarbeiterinnen und Mitarbeiter. Zum zweiten Antrag von Ihnen zur E-Auto-Förderung kann ich nur sagen, wir, die Regierungskoalition, haben die E-Auto-Förderung nach Aussetzung durch die Ampelregierung inzwischen wieder erfolgreich eingeführt und diese auch sozial gestaffelt. Die Nachfrage danach ist sehr groß und zeigt damit auch, dass diese von den Autokäufern akzeptiert wird. Abschließend bleibt festzuhalten, beide Anträge stehen für mehr Planwirtschaft statt für mehr Wettbewerbsfähigkeit. Und Planwirtschaft, meine Damen und Herren, führt nicht zu mehr Wohlstand. Sie führt dazu, dass am Ende alle wenig haben. Danke, wir lehnen beide Anträge ab.
9: Für die AfD-Fraktion hat jetzt das Wort der Abgeordnete Andreas Mayer.
12: Sehr geehrte Frau Präsidentin, sehr geehrte Damen und Herren, die Linkspartei fordert in ihrem Antrag heute, die Zukunft der Automobilindustrie sozial und ökologisch zu gestalten. Ihre Mittel dazu sind ein staatlicher Transformationsfonds von 20 Milliarden Euro, eine groß angelegte staatliche Umschulung für Jobs in sozial-ökologisch nachhaltigen Wertschöpfungsfeldern, der große Mobilitätsplan mit Verdopplung der ÖPNV-Fahrgastzahlen bis 2030, die Errichtung von Arbeiterräten in Unternehmen, staatliche Produktionsverbote für militärische Güter, die Errichtung von Transformationsräten im ganzen Land, eine staatliche Neuausrichtung der Produktion und ein staatlicher Komplettumbau der Wirtschaft. Liebe Linkspartei, diese Zukunft hatten wir schon einmal und sie trug den Namen DDR. Die ideologische Verblendung muss schon maximal sein, um die aktuell katastrophale Lage der Autoindustrie zu analysieren und zu sagen, da brauchen wir noch mehr Staat. Nein, der Staat ist doch genau das Problem. Verbrennerverbot, CO2-Flottengrenzwerte, hohe Lohnnebenkosten und Unternehmenssteuern, die Energiewende, Planwirtschaft, die Überregulierung des Arbeitsmarkts und die unendliche Bürokratie – alles staatlich verursachte Probleme. Doch was Sie hier faktisch machen, ist den Bürgern einen Trabi als Zukunft zu verkaufen. Doch ein Trabi und all das, wofür er steht, war schon damals ein Produkt der Vergangenheit. Und auch heute bleibt Sozialismus Unsinn, selbst wenn er pseudomodern im grünen Gewand daherkommt. Staatliche Produktionsverbote, Transformationspolitik, Subventionen und Fünfjahrespläne haben nie funktioniert und werden nie funktionieren. Oder um es mit Ludwig von Mises zu sagen, den Sie wieder einmal bestätigen, im sozialistischen Gemeinwesen fehlt jedes Mittel zur rationalen Wirtschaftsrechnung. Hunderttausend Arbeitsplätze bedroht bei VW, es hagelt tagtäglich Insolvenzen in der Zuliefererbranche und schlechte Zahlen bei quasi allen Autoherstellern. Und Sie fordern mehr von der Medizin, die den Patienten Automobilindustrie krank gemacht hat. Das ist Irrationalität in Reinform. So schlimm Ihre Forderungen sind, so sehr dürfen Sie aber nicht über das politische Versagen der Regierungspolitik hinwegtäuschen. Denn die Linkspartei will etwas schlimmer machen, was schon schlimm ist. Schon jetzt haben wir mit dem Verbrennerverbot ab 2035 in Zukunft ein staatlich verordnetes Produktionsverbot. Schon jetzt haben wir mit den CO2-Flottengrenzwerten einen Eingriff in die Entscheidung, was genau ein Unternehmen produziert. Schon jetzt haben wir einen viel zu starren Arbeitsmarkt und schon jetzt haben wir die staatliche Planwirtschaft in der Energiewirtschaft. CDU und CSU machen längst eine Politik, die viel mehr mit einem Trabi als einem Porsche zu tun hat. Zwar gibt es von Ihnen Lippenbekenntnisse zur Marktwirtschaft und immer mal wieder einzelne Vorstöße, in denen Sie langjährige AfD-Forderungen kopieren, doch am Ende ändert sich an der Politik nichts. Und das sagt nicht nur die AfD-Fraktion, sondern auch die Klagen der Automobilwirtschaft und die Bürger an den Wahlurnen. Die Zukunft der Automobilindustrie ist dabei symbolhaft. Für die Zukunft unseres gesamten Landes. CDU und CSU stehen am Scheideweg. Der eine Weg lautet Zusammenarbeit mit der ehemaligen SED und damit gegen den Willen der Mehrheit eine noch linkere Politik. Der andere Weg lautet Zusammenarbeit mit der AfD und Umsetzung des Politikwechsels, den die Mehrheit will. Liebe Unionsabgeordnete, schauen Sie doch einmal die vorliegenden Anträge der Linkspartei an und überlegen sich, ob Sie in die Politik gegangen sind, um mit den geistigen Nachfahren Honeckers Kompromisse zu schließen. Ist das wirklich etwas, was die Bürger sich in Ihrem Wahlkreis wünschen? Als AfD-Fraktion stehen wir vor dem Politikwechsel jederzeit bereit, auch in Fragen der Automobilwirtschaft. Lassen Sie uns zusammen das Verbrennerverbot und die CO2-Flottengrenzwerte gänzlich abschaffen. Keine Pseudo-Abschaffung mit Quoten, sondern komplette Technologieoffenheit. Lassen Sie uns die Energiewende, Planwirtschaft beenden und die Kernkraft reaktivieren. Lassen Sie uns die Lohnnebenkosten und Unternehmenssteuern senken. Lassen Sie uns den Arbeitsmarkt flexibilisieren, Regulierungen und Bürokratie abschaffen. Kurzum, liebe Union, lassen Sie uns umsetzen, was die Mehrheit will, den Sozialismus stoppen. Vielen Dank.
9: Die Abgeordneten Dunja Kreiser und Swantje Henrike Michaelsen geben ihre Reden zu Protokoll. Und als nächstes hat das Wort für die Fraktion Die Linke Agnes Konrad.
13: Sehr geehrte Frau Präsidentin, liebe Kolleginnen und Kollegen, wir waren heute in Salzgitter, in Chemnitz, in Zwickau, in Braunschweig und an den vielen anderen VW-Standorten, um gemeinsam mit den Beschäftigten gegen die absurden Pläne der Konzernleitung und für Mitbestimmung zu kämpfen. Denn an Schlagzeilen hat es in den letzten zwei Wochen ja nicht gefehlt. Ich hoffe, Sie haben es auch mitbekommen. 100.000 Arbeitsplätze standen plötzlich zur Kürzung im Raum. Das sind 100.000 Einzelschicksale, die unverschuldet angegriffen werden. Und genau diese Menschen sollen es jetzt ausbaden mit ihrem Arbeitsplatz, ihrer Wohnung, ihrer Existenz. So nicht. Die eigentliche Frage ist doch, wer die Transformation von Volkswagen steuert. Beschäftigte, Regionen und öffentliche Mitbestimmung oder Eigentümerinteressen und reine Marktlogik? Wir sagen, die Stimme der Beschäftigten muss gehört werden. Niedersachsen muss mit seiner Sperrminorität weiter standhalten. Und bei unserer Wirtschaftsministerin, es tut mir leid, aber Verbrennernostalgie, Förderchaos und Wegducken vor Konzernen, das ist keine Industriepolitik, das ist organisierte Verantwortungslosigkeit. Deswegen haben wir einen Antrag geschrieben, damit endlich wieder diejenigen mitreden können, die von diesen Entscheidungen betroffen sind. Durch mehr Mitbestimmung im Betrieb, durch eine massive Stärkung und Ausweitung der Transformationsnetzwerke, Beschäftigte und Regionen müssen mitreden. Und öffentliches Geld gibt es entsprechend nur gegen bestimmte Garantien. Arbeitsplätze sichern, Standorte sichern, Tarifverträge einhalten, Mitbestimmung stärken, nachhaltig produzieren. Und wer Stellen abbaut, hat keinen Bonus verdient. Punkt. Nicht Klimaschutz vernichtet Arbeitsplätze, liebe AfD. Die Arbeitsplätze gehen verloren, wenn Vorstände versagen und die Bundesregierung keine soziale Industriepolitik macht. Die Kolleginnen und Kollegen bei Volkswagen haben den Konzern groß gemacht. Jetzt ist Schluss damit, sie im Regen stehen zu lassen.
9: Der Abgeordnete Alexander Jordan gibt seine Rede ebenfalls zu Protokoll. Und damit kommen wir direkt zur Abstimmung über die Beschlussempfehlung des Ausschusses für Wirtschaft und Energie zu dem Antrag der Fraktion Die Linke mit dem Titel Jetzt handeln, die Zukunft der Automobilindustrie sozial und ökologisch gestalten. Der Ausschuss empfiehlt in seiner Beschlussempfehlung auf Drucksache 7003 den Antrag der Fraktion Die Linke auf Drucksache 3715 abzulehnen. Wer stimmt für diese Beschlussempfehlung? Das sind die Fraktionen SPD, CDU, CSU und AfD. Ich mache die Gegenprobe. Wer stimmt dagegen? Das ist die Fraktion Die Linke. Wer enthält sich? Die Fraktion Bündnis 90 Die Grünen. Die Beschlussempfehlung ist damit angenommen. Zusatzpunkt 17.

0: beginnen kann. Dankeschön.
1: Frau Präsidentin, meine Damen und Herren, gehören Sie schon dazu, zu den rund 12 Millionen Menschen in Deutschland, die zumindest gelegentlich einen E-Scooter nutzen? Ich schon, und ehrlicherweise, das ist auch ganz schön praktisch. E-Scooter sind eine gute Erfindung, ein Baustein für die Verkehrswende und aus dem Alltag vieler Menschen gar nicht mehr wegzudenken. Außerdem hat der Boom mit den E-Scootern neue Unternehmen hervorgebracht, Arbeitsplätze geschaffen und wirtschaftliche Impulse gesetzt. Gefahren wird allerdings mitunter abenteuerlich, auf dem Gehweg, gerne zu zweit und öfter mal gefährlich. Und das ist Alltag in vielen Städten. Und die Probleme, die enden nicht mit der Fahrt. E-Scooter werden mitten auf dem Gehweg abgestellt oder einfach hingeworfen. Manchmal landen sie auch im Fluss oder in See. Rücksichtslosigkeit kennt eben leider manchmal keine Grenzen. Und deshalb gilt leider auch, vor allem für Fußgängerinnen und Fußgänger ist der Straßenverkehr dadurch unsicherer geworden. Das gilt gerade für besonders schutzbedürftige Menschen. Und deshalb reagieren bereits viele Städte und Gemeinden. Sie richten Abstell- oder Verbotszonen ein, begrenzen die Zahl der Leihroller oder erheben Sondergebühren. Und auch wir reagieren jetzt.
0: Meine Damen und Kollegen, es ist wirklich sehr, sehr laut hier. Ich weiß, es ist jetzt schon spät und wir haben noch ein bisschen was vor uns, aber ich würde etwas um Ruhe bitten, damit die Kollegin auch hier ihre Rede halten kann.
1: Meine Damen und Herren, ein Unfall ist für die Betroffenen schon schlimm genug. Noch schlimmer ist es, wenn sie ihren Schaden am Ende nicht ersetzt bekommen. Und genau das passiert heute häufig. E-Scooter müssen zwar, wie Autos auch, versichert werden, ansonsten gelten aber andere Regeln. Mit dem Ergebnis, wer verletzt wurde und dann den Fahrer oder die Fahrerin nicht ermitteln oder die Schuld dieser Person nicht nachweisen kann, erhält keinen Schadensersatz. Das ist nicht gerecht, und deshalb ändern wir das heute. Denn ein E-Scooter ist ein Kraftfahrzeug. Und deshalb stellen wir es jetzt auch mit anderen Kraftfahrzeugen gleich. Nach einem Unfall muss der Fahrer nachweisen können, dass ihm keine Schuld trifft, so wie bei einem Auto auch. Außerdem nehmen wir auch den Halter stärker in die Pflicht. Das sind gerade in Großstädten häufig die Sharing-Unternehmen. Auch sie haften künftig für Schäden, unabhängig davon, ob sie selbst einen Fehler gemacht haben, so wie bei Mietwagen auch. Das entspricht der Systematik des Straßenverkehrsrechts und sorgt dafür, dass Unfallopfer, unabhängig davon, ob der E-Scooter privat oder gemietet ist, ihre Ansprüche einfacher durchsetzen können. So verbessern wir den Opferschutz, und das ist eine gute Sache. Liebe Kolleginnen und Kollegen, wir haben uns alle Stellungnahmen sorgfältig angesehen, viele Gespräche mit den betroffenen Akteuren geführt und einzelne Punkte des Gesetzentwurfs intensiv beleuchtet. Am Ende sind wir zu dem Ergebnis gekommen, keine Änderung notwendig, passt so. Ich bitte um Ihre Zustimmung. Vielen Dank.
0: Für die AfD-Fraktion hat jetzt das Wort der Abgeordnete Ulrich von Zons.
2: Frau Präsidentin, geschätzte Kollegen, wer privat einen E-Scooter fährt, haftet künftig auch dann, wenn er nichts falsch gemacht hat. Das steht in diesem Gesetz. Fast 1 Million E-Scooter gibt es in Deutschland. 4 von 5 gehören Privatleuten, dem Pendler, nicht dem Konzern. Und der GdV sagt, das Sicherheitsproblem geht zuallererst von den Leihflotten aus. Der Grundgedanke ist richtig. Wer eine Flotte betreibt und daran verdient, der soll haften. So steht es in der Begründung, aber eben nicht in Ihrem Gesetz. Ihre Begründung gilt für Leihfirmen, aber Ihr Gesetz gilt für alle. Sie schreiben in Ihrer Begründung, Zitat, der Mietbetrieb bringt es mit sich, dass Halter, Vermieter und Fahrer von Elektro-Kleinstfahrzeugen in der Regel verschiedene Personen sind. Zitat Ende. Und wie ist die Situation?

0: Situation beim Privatbesitz, ein Roller, ein Halter, ein Fahrer, dieselbe Person, da verschwindet niemand in der Anonymität stundenweiser Vermietung. Der Privatnutzer ist zudem deutlich sicherheitsbewusster als der sporadische Mieter. Der Privatnutzer ist ein Pendler über 30, fährt damit zur Arbeit, häufiger mit Helm, Radweg oder Straße. Abends steht der Roller sicher zu Hause. Kein Chaot, ein Vielfahrer mit Routine. Das ist keine Behauptung von mir. So schreibt ihn die Unfallforschung der Versicherer im Gesamtverband der deutschen Versicherungswirtschaft, GDV. Der GDV belegt das auch mit klaren Zahlen für 2023. Leihscooter 20% des Bestands, 40% der Schäden. 0,9 Unfälle pro 100 Leihroller, bei Privatrollern nur 0,4 pro 100. Pro Fahrzeug verursachten Leihroller also mehr als doppelt so viele Schäden. Und einmal grundsätzlich, warum soll der Halter überhaupt verschuldensunabhängig haften? In Ihrer Begründung argumentieren Sie, hören Sie doch einfach mal bitte zu, dann lernen Sie noch was. Zitat, die wirtschaftlichen Vorteile werden von den Flottenbetreibern als Fahrzeughaltern gezogen. Es erscheint folgerichtig, dass derjenige das Risiko tragen sollte. Zitat Ende. Der Bürger aber strebt mit seinem privaten E-Scooter gar keine wirtschaftlichen Vorteile an. Ihr Entwurf zielt auf die Leihflotte. Aber sie treffen eben auch den Privatnutzer. Und das Gegenargument, es wäre zu aufwendig, diese Haftungsunterscheidung zu machen, gilt nicht. Denn die Unterscheidung besteht bereits. Beim Gebührenbescheid gelingt sie ihnen mühelos. Nur beim Schutz des Opfers soll sie plötzlich unmöglich sein. Dabei haben die Verwaltungsgerichte bis hinauf zum Oberverwaltungsgericht Münster längst entschieden. Hören Sie gerne zu. Gewerblicher Verleih ist Sondernutzung, erlaubnispflichtig, gebührenpflichtig. Köln kassiert dafür 7,10 Euro bis 10,80 Euro pro Roller und Monat. Nachzulesen in der Sondernutzungssatzung der Stadt Köln. Ähnliche Regeln gibt es in Düsseldorf, Nürnberg, Dresden und Berlin. Und der Bürger, der seinen Roller am Abend abstellt, kostenlos, selbstverständlich, wenn die Unterscheidung beim Kassieren gelingt, dann geht das auch beim Haften. Unser Änderungsantrag zieht genau diese Linie. Wer durch sein Geschäftsmodell Risiken produziert, der soll dafür haften. Wer auf dem Radweg oder der Straße von der Arbeit nach Hause fährt, wer sorgsam mit seinem E-Scooter umgeht, wer pro Fahrzeug nachweislich nicht einmal halb so viele Schäden verursacht und wer im Schadensfall leicht zu identifizieren ist, der darf nicht pauschal zur Kasse gebeten werden. Kommt diese Unterscheidung, stimmen wir zu, kommt sie nicht, dann bestraft ihr Gesetz, ja, ich habe es sehr wohl verstanden, ihr Gesetz bestraft den Falschen und dann darf es in dieser Form nicht beschlossen werden. Regeln Sie das, was zu regeln ist, aber lassen Sie unbescholtenen Bürger in Frieden. Wir fordern Haftung für den, der vermietet und verdient, Freiheit für den, der nach Hause fährt. Wir stehen für Gerechtigkeit und sind gegen Überregulierung, denn wir vertrauen den Bürgern. Vielen Dank dafür, auch wenn es Ihnen jetzt nicht gefallen hat.
1: Die Abgeordnete Susanne Hierl hat ihre Rede zu Protokoll gegeben. Und jetzt hat das Wort für die Fraktion Bündnis 90 Die Grünen die Abgeordnete Viktoria Prossert.
2: Sehr geehrte Frau Präsidentin, geehrte Kolleginnen, fangen wir mal mit dem Positiven an. Mit dem vorliegenden Gesetzentwurf zur Haftung bei Unfällen mit Elektrokleinstfahrzeug verfolgt die Bundesregierung ein Anliegen, das wir ausdrücklich unterstützen. Geschädigte sollen ihre Schadensersatzansprüche künftig leichter durchsetzen können. Bislang scheiterte das häufig daran, dass die FahrerInnen von Leihfahrzeugen gar nicht identifiziert werden konnten. Künftig werden all diejenigen die wirtschaftlichen Folgen tragen müssen, die mit dem Verleih von E-Scootern Geld verdienen. Doch damit enden dann auch schon unsere Gemeinsamkeiten bei diesem Thema. Denn die Koalition verkauft dieses Gesetz als Beitrag zur Verkehrssicherheit und zum Erreichen der Nachhaltigkeitsziele. Respekt, so eine starke Beschönigung schafft nicht mal der Instagram-Beauty-Filter. Natürlich wollen wir die Sicherheit im Straßenverkehr verbessern. Die Haftung nach bereits geschehenen Unfällen neu zu regeln, verhindert aber diese Unfälle nicht. Das ist kein Beitrag zur Verkehrssicherheit. Das in die Begründung dieses Gesetzentwurfs zu schreiben, ist reines Blendwerk. Sie verbessern die Rechtsstellung der Geschädigten, aber nicht die Sicherheit auf unseren Straßen. In der Verkehrsunfallbilanz für 2025 kann man nachlesen, fast 2/3 der Menschen, die letztes Jahr im Straßenverkehr innerorts ums Leben kamen, waren zu Fuß oder mit dem Fahrrad unterwegs. Die Unfallverursacher meist Pkw oder Lkw. Doch bei Maßnahmen, die nachweislich große Wirkung auf die Verkehrssicherheit haben, wie zum Beispiel Tempo 30 innerorts, blockieren sie. Aber bei der Gefährdung durch E-Scooter, da entdecken sie plötzlich ihr Herz für FußgängerInnen. Wer Verkehrssicherheit ernst meint, muss Unfälle verhindern und nicht nur die finanziellen Folgen danach regeln. Das eigentliche Problem liegt doch an mangelnder Flächengerechtigkeit. Unsere Städte sind seit Jahrzehnten auf Autos ausgerichtet. Allein der ruhende Verkehr bekommt fast 1/4 unseres gesamten Straßenraums. Um den wenigen Raum, der dann nicht fürs Auto reserviert ist, da dürfen sich dann alle anderen kloppen. Genau dort entstehen dann diese Konflikte, deren finanzielle Folgen wir hier hinterher regeln wollen. Wenn Sie die wirklich lösen wollen, dann muss die strukturelle Bevorzugung des Autos in den Blick genommen werden. Das ist dann Politik für Menschen und nicht für parkendes Blech. Ich sehe also durchaus den Nutzen dieser Neuregelung für Geschädigte. Gleichzeitig halte ich es für sehr problematisch, dass eine Reform des Haftungsrechts zu einem Verkehrssicherheitsgesetz aufgebläht wird. Aus diesem Grund werden wir uns enthalten. Und im Übrigen bin ich der Meinung, dass die AfD verboten werden muss.
1: Abgeordneter Aaron Valent hat seine Rede zu Protokoll gegeben und damit hat jetzt das Wort für die CDU-CSU-Fraktion der Abgeordnete Sebastian Steinicke.
3: Frau Präsidentin, liebe Kolleginnen und Kollegen, stellen Sie vor, Sie gehen zu Fuß über den Gehweg, Sie stürzen über einen unsachgemäß abgestellten E-Scooter und dann ist dem Opfer auch völlig egal, ob das in privatem Eigentum steht oder es einem gewerblich genutzten Eigentümer steht. Das Problem haben Sie mir nicht verstanden und es war Ihnen auch egal. Das hat man an der Rede ja auch festgestellt. Denn es ist oft sehr schwierig, Schadensersatzansprüche durchzusetzen. Das ist das Problem. Das OLG Bremen hat dazu auch einen exemplarischen Fall über einen sehbehinderten Mann, der schwer stürzte und keinerlei Ansprüche durchsetzen konnte, zuletzt im Jahr 2023 entschieden und auch einen Verstoß gegen die Verkehrssicherungspflicht verneint. Für die Betroffenen ist es in einem solchen Moment aber entscheidend, dass sie ihren Schaden ersetzt bekommen. Schnell, verlässlich und eben ohne unnötige rechtliche Hürden, die man jetzt auch noch durch eine Aufspaltung der Haftung vornehmen würde. Darum geht es aber in diesem Gesetzentwurf. Wir wollen es unkompliziert machen und für die Opfer einfach. Mit der Einbeziehung von E-Scootern in die verschuldensunabhängige Halterhaftung schließen wir eben diese Schutzlücke, die mit der zunehmenden Verbreitung der Fahrzeuge immer deutlicher geworden ist. Wer geschädigt wird, soll künftig dieselben haftungsrechtlichen Ansprüche haben wie eben bei anderen Kraftfahrzeugen. In der ersten Lesung haben wir darauf hingewiesen, dass wir uns ein paar Punkte noch sorgfältig angucken werden. Das haben wir auch gemacht. Beim Versicherungsschutz zum Beispiel konnten bestehende Bedenken ausgeräumt werden. Die Versicherungswirtschaft hat bestätigt, weder für gewerbliche Anbieter noch für private Halter ergeben sich Änderungen beim Umfang des Versicherungsschutzes. Es gilt weiterhin der Grundsatz, Deckung folgt der Haftung. Wer haftet, ist auch entsprechend versichert. Schließlich wurde die Frage möglicher Missbrauchsrisiken angesprochen. Auch hier gilt, der Gesetzentwurf verändert die Beweislast überhaupt nicht. Wer Schadensersatz verlangt, muss weiterhin nachweisen, dass der Schaden tatsächlich durch einen bestimmten E-Scooter verursacht wurde. Reine Behauptungen reichen hier nicht aus. Liebe Kolleginnen und Kollegen, E-Scooter gehören inzwischen selbstverständlich zu unserem Straßenbild. Wo neue Mobilitätsformen entstehen, müssen aber auch die rechtlichen Rahmenbedingungen Schritt halten. Mit diesem Gesetz sorgen wir dafür, dass Geschädigte ihre berechtigten Ansprüche künftig einfacher durchsetzen können. Zugleich bleiben die Grundprinzipien unseres Straßenverkehrshaftungsrechts gewahrt. Wir schaffen mehr Rechtssicherheit, stärken den Opferschutz und sorgen für eine sachgerechte Gleichbehandlung mit anderen Kraftfahrzeugen. Deshalb bitten wir um Zustimmung zu dem Gesetzentwurf. Vielen Dank.
1: Die Aussprache. Wir kommen zur Abstimmung über den von der Bundesregierung eingebrachten Gesetzentwurf zur Haftung bei Unfällen mit Elektrokleinstfahrzeugen im Straßenverkehr. Der Ausschuss für Recht und Verbraucherschutz empfiehlt in seiner Beschlussempfehlung auf Drucksache 19/84 den Gesetzentwurf der Bundesregierung auf Drucksache 19/5871 anzunehmen. Hierzu liegt ein Änderungsantrag der Fraktion der AfD auf Drucksache 19/94 vor, über den wir erst abstimmen. Wer stimmt dafür? Das ist die AfD-Fraktion. Wer stimmt dagegen? Das sind die Fraktionen Die Linke, SPD, Bündnis 90 Die Grünen und CDU/CSU. Gibt es Enthaltungen? Das ist nicht der Fall. Der Änderungsantrag ist abgelehnt. Ich bitte nun diejenigen, die dem Gesetzentwurf der Bundesregierung auf Drucksache 19/5871 zustimmen wollen, um das Handzeichen. Das sind die Fraktionen Die Linke, SPD, Bündnis 90. Ach so, das ist, genau. Bitte, wenn Sie nicht in Ihren Fraktionen sitzen, nicht mit abstimmen vielleicht. Genau, dann fange ich nochmal neu an. Das sind die Fraktionen Die Linken, Bündnis SPD und CDU, CSU. Wer stimmt dagegen? Dagegen? Ja, ein bisschen Konzentration noch zu so später Stunde. Das ist die AfD-Fraktion. Wer enthält sich? Das ist die Fraktion Bündnis 90 Die Grünen. Der Gesetzentwurf ist angenommen. Damit kommen wir zur dritten Beratung und Schlussabstimmung. Ich bitte diejenigen, die dem Gesetzentwurf zustimmen wollen, sich zu erheben. Das sind die Fraktionen Die Linke, SPD und CDU/CSU. Wer stimmt dagegen? Das ist die AfD-Fraktion. Wer enthält sich? Das ist die Fraktion Bündnis 90 Die Grünen. Der Gesetzentwurf ist damit angenommen. Ich rufe auf den Tagesordnungspunkt 20, zweite und dritte Beratung des von der Bundesregierung eingebrachten Gesetzentwurfs zur Modernisierung der des Verpflichtungsgesetzes und zur Änderung des europäischen...
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0: Klaus Tennstedt leitete das London Philharmonic Orchestra. Das war das Scherzo aus Gustav Mahlers 7. Symphonie, aufgenommen im Studio 1 der Abbey Road. In der nächsten Ausgabe von Historische Aufnahmen geht es um die große Halle der Petersburger Philharmonie. 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Danke fürs Zuhören, Ihr Sven Arnert.
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6: Heute mit Raphael Reisdorf. Schönen guten Abend. Nach einem spielfreien Tag geht es bei der Fußball-Weltmeisterschaft weiter. Heute geht's los mit den Viertelfinalbegegnungen. Den Anfang macht Titelfavorit Frankreich gegen Marokko in Boston. Und das ist bislang die erwartet schwere Prüfung für die Franzosen. Aktuell auf die 4. Minute der Nachspielzeit in der ersten Hälfte. Wir hören live rein in die Vollreportage mit Philipp Hofmeister und Thomas Kunze.
7: Wer sich ab und an mal Highlightfilme von Real anschaut, der weiß, Brahim Diaz, der kann sowas. Der Ball liegt fast auf der Verlängerung der rechten Strafraumecke. Die Torentfernung sind in der Diagonalen vielleicht 18 Meter. Mein Jahr hat die Sonne auf der Lampe im Gesicht. Hakimi mit rechts gegen die Zweimannmauer oder Brahim Diaz. Hakimi läuft an. Es macht Hakimi! Außen an der Mauer vorbei, das kurze Eck anvisiert. Das war keine so sehr gute Idee. Ich glaube, es hat hinter der Mauer jemanden Offizielles erwischt.
8: Ja, ein Kopftreffer.
7: Kopftreffer bei einer Frau in Anzug, FIFA-Delegation möglicherweise. Die haben es noch geduckt, aber das kann schon sehr wehtun. Also die Chance war deutlich besser oder wäre besser gewesen für den Linksfuß für Brahim Diaz. Wir machen mal einen kleinen Haken erstmal dran an diese erste Halbzeit. Die ist jetzt nämlich vorbei. Frankreich um Dimensionen besser. 13:1 Torschüsse. Der Elfmeter von Mbappé nach minutenlanger...
6: Ja, in der 28. Spielminute hatte Kylian Mbappé einen Foul-Elfmeter verschossen und dadurch steht es jetzt 0:0 in der Halbzeit zwischen Frankreich und Marokko. Ja, und es sind keine Kleinigkeiten, die neben der Fußball-Weltmeisterschaft noch laufen. Beim Tennis läuft das historische Grand-Slam-Turnier in Wimbledon. Bei den Frauen wurde heute schon die Finalpaarung erspielt. Hier kommt es zum rein tschechischen Duell, Ina Kast berichtet.
9: Schon bevor der große Halbfinaltag bei den Frauen begann, sind sie zusammen zum Center Court gegangen, um Fotos von diesem besonderen Platz in Wimbledon zu machen. Nun stehen sie beide im Finale. Linda Noskova und Karolina Muchova haben das erste tschechische Endspiel der Wimbledon-Geschichte perfekt gemacht. Dabei liefen die beiden Halbfinals sehr unterschiedlich. Muchova lieferte sich mit der US-Amerikanerin Coco Gauff ein ganz enges Match, das erst im dritten Satz im Tiebreak entschieden wurde. Muchova wehrte dabei sogar einen Matchball gegen sich ab und zwang kurz darauf Gegnerin Gauff zum entscheidenden Fehler. Danach spielte Noskova gegen die Ukrainerin Marta Kostyuk, musste beim 6:4 und 6:4 Erfolg aber deutlich weniger Kraft lassen als ihre Landsfrau Muchova zuvor. Das deutsche Doppel Kevin Krawitz und Tim Pütz muss weiter auf das erste Wimbledon-Finale warten. Die beiden Doppelspezialisten haben ihr Halbfinale gegen das Duo Arevalo und Pavic mit 6:7 und 2:6 verloren. Und das, obwohl sie im ersten Durchgang 2 Satzbälle hatten.
6: Ja, und bei den Herren steht Alexander Zverev im Halbfinale. Da spielt er morgen gegen den Briten Arthur Ferry. Im Parallelspiel messen sich Jannik Sinner und Novak Djokovic. Matthias Kammann blickt voraus.
10: David gegen Goliath, so kann man das erste Halbfinale getrost bezeichnen. Denn da spielt die Nummer 114 der Welt gegen die 3. Ein 23-jähriges unbeschriebenes Blatt gegen einen 29-jährigen mehrfachen Grand-Slam-Finalisten oder auch ein 1,75 Meter kleiner Brite gegen einen 1,98 langen Deutschen. In kurz, Arthur Ferry gegen Alexander Zverev. Die Rollen sind damit klar verteilt. Einziger Faktor, der für den Local Hero spricht, die 15.000 auf dem Center Court werden vereint hinter ihrem Landsmann stehen. Zverev sagt, er werde diese Energie genießen und könne damit umgehen, dass 99% gegen ihn sein werden. Im zweiten Halbfinale sind die Sympathien gleichmäßiger verteilt, denn da spielt der Weltranglistenerste Jannik Sinner gegen den 24-maligen Grand-Slam-Champion Novak Djokovic. Ist die Frage, ob Djokovic nach seinem 5-1-viertelstündigen Kraftakt im Viertelfinale wieder fit genug ist. Denn auch am frühen Abend werden wieder Temperaturen um die 30 Grad erwartet.
6: Auch die Tour de France läuft mit der ersten Bergetappe am Tourmalet und die hat Tadej Pogacar genutzt, um ein Ausrufezeichen zu setzen und das gelbe Trikot zurückzuerobern. Steffen Gahr.
8: Am Tag, als der französische Staatspräsident die Tour besucht, stellt Tadej Pogacar die Machtverhältnisse im Kampf um das gelbe Trikot klar. Im Anstieg zum Tourmalet, einem Berg der Ehrenkategorie, 5 Kilometer vor dem Gipfel, legte der große Favorit mit einem Kronprinzen los.
11: Und jetzt kommt diese Aktion, die wir erwartet haben. Isaac Del Toro trifft an und es ist tatsächlich Tadej Pogacar an seinem Hinterrad. Wer kann jetzt folgen? Das ist die große Frage. Wer kann beschleunigen? Als erster erreicht natürlich Jonas Vingegaard das Hinterrad der beiden. Als zweiter kommt Paul Sexas und dahinter versucht Remco Evenepoel zu folgen und Florian Lipowitz hat ein bisschen Abstand, aber der braucht ein bisschen, um erst einmal in Fahrt zu kommen.
8: Ganz vorne erhöhte Pogacar das Tempo und fuhr als erster über den Tourmalet, vor Vingegaard und einer kleineren Gruppe, in der auch Florian Lipowitz war. Der Tourmalet hat gezeigt, der Toursieg geht nur über den Slowenen. Er steht schon mit einem Bein auf dem Pariser Podium. Und Florian Lipowitz hat bewiesen, dass er am Berg deutlich stärker ist als sein Co-Kapitän Remco Evenepoel.
12: Ja, ich denke, ich kann ganz happy sein. Ich meine, am Tourmalet haben die Beine nicht ganz gereicht. Und dann fahre ich vorne natürlich nicht mit, wenn ich Remco hinten habe. Und dann kommt die Gruppe zurück. Und dann haben wir es nicht ganz geschafft, Jonas zurückzuholen. Aber ich denke, ja, die Teamperformance war heute top.
8: Den Tagessieg holte sich Pogacar mit einer Solofahrt. Von der Attacke bis ins Ziel waren es gut 43 Kilometer. Eine Demonstration der Stärke des neuen Mannes im gelben Trikot. Ein unglaublicher und süßer Sieg für den Slowenen.
13: Yeah, it's really incredible victory. It's one of the sweetest for sure.
8: Pogacar in der Gesamtwertung mehr als 2,5 Minuten vor Jonas Vingegaard. Zur Belohnung gab es Shake Hands mit dem Staatspräsidenten. Florian Lipowitz ist Siebter der Gesamtwertung, 4 Minuten hinter Pogacar. Aber bis zum Podium sind es für den Ulmer nur 30 Sekunden. Für den bisherigen Gesamtführenden, Thorstein Tran, war es ein doppelt bitterer Tag. Er verlor viel Zeit und damit sportlich das gelbe Trikot. Und dann stürzte er auch noch in der Abfahrt vom Tourmalet.
6: Und es wurde noch bitterer, denn Thorstein Tran muss die Tour verletzungsbedingt beenden. Da liegt eine Gehirnerschütterung sowie mehrere Rippenbrüche vor. Bund und Länder haben heute in Berlin das Zentrum für Safe Sport gegründet. Das Zentrum soll unabhängig von Sportstrukturen Schutz bieten. Expertinnen und Experten sollen bei Fällen physischer, psychischer und sexualisierter Gewalt helfen, indem sie intervenieren, sanktionieren und aufarbeiten. Von der Gründungsversammlung berichtet Andrea Schütke.
14: Nach 6 Jahren Vorbereitung war es heute soweit.
15: Es ist heute ein guter Tag,
14: begrüßte Christiane Schenderlein, Staatsministerin für Sport und Ehrenamt, die 70 geladenen Gäste. Viele von ihnen waren an dem langen und zum Teil schwierigen Entstehungsprozess beteiligt. Die Interessenvertretung Athleten Deutschland hatte die Idee vor 6 Jahren öffentlich skizziert, kontinuierlich weiterverfolgt und politisch durchgesetzt.
16: Ich bin unheimlich dankbar, dass eine Idee, die damals aus einem 5-köpfigen Team von Athleten Deutschland so geboren wurde, es jetzt so in diesen Rahmen geschafft hat.
14: Stellte Johannes Herber fest, Geschäftsführer von Athleten Deutschland. Ebenfalls von Beginn an am Entstehungsprozess des Zentrums beteiligt, die Betroffenen, die Expertinnen aus Erfahrung, etwa die ehemalige Reiterin Gitta Schwarz und die frühere Fußballerin Nadine Dobler. Sie machte den Anwesenden noch einmal klar:
17: Das Schlimmste ist nicht nur das Erlebte. Das Schlimmste ist, wenn Menschen den Mut finden zu sprechen und danach nichts passiert.
14: Dass mit der Gründung des Zentrums jetzt etwas passiert, ist auch Nadine Doblers Verdienst. Sie war es, die vor 6 Jahren ihre Geschichte erzählt und gesagt hat, macht was damit. Diese Aufforderung hat gewirkt. Der Erfolg des Zentrums für Safe Sport ist allerdings davon abhängig, wie viele der 100 Mitgliedsorganisationen im Deutschen Olympischen Sportbund sich dem Ganzen anschließen. Eine Verpflichtung dazu gibt es nicht. Der DOSB begrüße den Schritt zur Gründung des Zentrums, so Vorständin Michaela Röhrbein.
18: Der Weg ist nicht zu Ende, sondern er beginnt gerade erst. Das sehen wir und dieser Verantwortung sind wir uns auch im organisierten Sport bewusst.
14: Nach der Aufbauphase Phase wird die eigentliche Arbeit wohl in einem Jahr beginnen können. Erstmal nur für den Leistungssport. Betroffene aus dem Breitensport bleiben zunächst außen vor. Ein großer Kritikpunkt von Athleten Deutschland und den Betroffenen. Für Nadine Dobler war die Gründungsversammlung ein Versprechen aller beteiligter Organisationen, Verantwortung zu übernehmen für Betroffene im Sport, damit diese in Zukunft sagen könnten:
17: Als ich Hilfe brauchte, war jemand da. Oder vielleicht sogar, meine Geschichte hat etwas verändert.
6: Ein Beitrag von Andrea Schültke. Und wir schauen zum Ende nochmal zurück zum Fußball. Der Schweizer WM-Senkrechtstarter Johan Mansambi wird Fußball- und Bundesligist SC Freiburg offenbar wie erwartet verlassen und soll den Breisgauern eine Rekordablösesumme in Höhe von 60 Millionen Euro bescheren. Sky und der Kicker berichten von einem bevorstehenden Wechsel des 20 Jahre alten Mittelfeldspielers zum englischen Premier League Club Newcastle United. Ja, und im ersten Viertelfinalspiel zwischen Frankreich und Marokko ist Halbzeitpause. Es steht 0:0 nach einem verschossenen Elfmeter von Kylian Mbappé. Das war's vom Sport für den Moment. Mehr von der Fußball-Weltmeisterschaft gleich um 23.45 Uhr. In das war der Tag, wenn Sie wollen. Bis gleich. Am Mikro war Raphael Reisdorf. Schönen Abend noch.

0: 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Zunächst die Übersicht. Der VW-Konzern will im Zuge der Sparmaßnahmen seine Modellpalette schrittweise halbieren. Deutschland hat sich mit den USA auf den Kauf und die Stationierung von Tomahawk-Marschflugkörpern verständigt. In Großbritannien hat sich eine deutliche Mehrheit der Labour-Abgeordneten für Andy Burnham als neuen Parteichef und Premierminister ausgesprochen. Die Meldungen im Einzelnen. In Wolfsburg haben der Vorstand und der Aufsichtsrat von Volkswagen ihre Beratungen über die Sparpläne beendet. VW-Chef Blume erklärte anschließend, der Konzern werde Überkapazitäten abbauen und die Modellpalette von VW schrittweise um die Hälfte reduzieren. Angaben zu möglichen Werksschließungen und einem Stellenabbau machte Blume nicht. Wie das Magazin Spiegel berichtet, sollen 4 VW-Standorte mit rund 40.000 Mitarbeitern vor dem Ausstehen. Zudem plant die Führung, dem Bericht zufolge 50.000 weitere Stellen bis 2030 zu streichen. Auch eine Senkung der Investitionen des Autobauers um 45 Milliarden Euro sei geplant. Beschäftigte des Autobauers hatten heute an mehr als einem Dutzend Standorten gegen die Sparpläne demonstriert. Gesamtbetriebsratschefin Cavallo kritisierte, es sei unverantwortlich, dass der Vorstand die Belegschaft weiter im Unklaren lasse. Die Rendite von VW ist zuletzt deutlich gesunken. Hauptgründe sind der Absatzeinbruch in China und die Sonderzölle der USA. Der Bau neuer Gaskraftwerke in Deutschland soll zügig umgesetzt werden. Der Bundestag stimmte einem Gesetz zu, das die Ausschreibung neuer Kraftwerke mit einer Leistung von zunächst 9 Gigawatt vorsieht. Ziel der Bundesregierung ist es, die Stromversorgung auch in Zeiten ohne Sonne und Wind zu sichern. Der SPD-Abgeordnete Zorn sprach von einem wichtigen Bestandteil zur Stärkung der Versorgungssicherheit und für den Klimaschutz. Die neuen Kraftwerke seien kostengünstig und könnten bis 2045 auf Wasserstoff umgestellt werden. Der Bundesverband der Energie- und Wasserwirtschaft begrüßte das Gesetz. Umweltschützer und auch Energieexperten sehen darin hingegen ein Subventionsprogramm für eine überholte Technologie. Der Bundestag beschloss außerdem, dass das Kindergeld schrittweise ab dem kommenden Jahr ohne Antrag der Eltern ausgezahlt wird. Der entsprechende Gesetzentwurf sieht eine automatische Auszahlung nach der Geburt des Kindes vor. Er wurde mit den Stimmen von Union, SPD und Grünen beschlossen. In einer ersten Stufe soll die Regelung zunächst für das zweitgeborene Kind gelten. Später wird sie ausgeweitet. Damit das Gesetz in Kraft tritt, ist noch die Zustimmung des Bundesrats erforderlich. Bundesverteidigungsminister Pistorius hat die Entscheidung der USA, Deutschland Tomahawk-Marschflugkörper zu verkaufen, als Vertrauensbeweis begrüßt. Pistorius sagte auf Anfrage des Deutschlandfunks, es sei ein starkes Zeichen der transatlantischen Freundschaft, dass die US-Regierung Deutschland die Beschaffung der Waffen sowie bodengestützter Typhon-Startgeräte ermöglichen wolle. Bundeskanzler Merz hatte zuvor in seiner Regierungserklärung gesagt, es habe auf dem NATO-Gipfel in Ankara eine entsprechende Einigung gegeben. Mit dem Kauf und der Stationierung schließe Deutschland eine wichtige strategische Lücke und werde gleichzeitig daran arbeiten, eigene Systeme zu entwickeln. Bisher verfügen die europäischen Staaten über keine Waffe mit ähnlicher Reichweite. Tomahawk-Marschflugkörper können Ziele in bis zu 2500 Kilometern Entfernung erreichen und damit auch das russische Hinterland. Wie viele Tomahawk-Marschflugkörper und Startrampen angeschafft werden, ist nicht bekannt. Nach der jüngsten Eskalation im Iran-Krieg ist der Schiffsverkehr in der Straße von Hormus stark zurückgegangen. Nach Daten eines internationalen Datenanalyseunternehmens durchquerten heute 6 Frachtschiffe die Meerenge, 15 weniger als am Vortag. Derweil meldete der Iran weitere Angriffe. Die USA hatten in der vergangenen Nacht bereits entlang der iranischen Küste rund 90 militärische Ziele attackiert, unter anderem Luftabwehrsysteme, Küstenüberwachungsanlagen sowie Raketen- und Drohnenlager. Der Iran reagierte nach eigenen Angaben mit Dutzenden Angriffen auf US-Stützpunkte in Kuwait und Bahrain sowie auf einen jordanischen Militärstützpunkt. Jordanischen Angaben zufolge konnte die Armee 8 Geschosse abfangen. Berichte über Opfer oder Schäden lagen nicht vor. Aus Bahrain hieß es ebenfalls, die Angriffe seien abgewehrt worden. In Großbritannien hat sich eine deutliche Mehrheit der Labour-Fraktion für den Abgeordneten Burnham als neuen Parteichef und Premierminister ausgesprochen. 322 von 403 Abgeordneten sicherten dem früheren Bürgermeister von Manchester ihre Unterstützung zu. Einen Gegenkandidaten gibt es bisher nicht. Es gilt daher als sehr wahrscheinlich, dass Burnham nächste Woche zum neuen Labour-Chef ernannt wird. Der Vorsitzende der Regierungspartei übernimmt in Großbritannien traditionell auch das Amt des Premiers. Der amtierende Regierungschef Starmer hatte angesichts des fehlenden Rückhalts auch in der eigenen Partei seinen Rücktritt angekündigt. Die Kürzung der Honorare für Psychotherapeutinnen und Therapeuten ist nach einem Gerichtsentscheid vorerst gestoppt. Das Landessozialgericht Berlin-Brandenburg setzte die Entscheidung des zuständigen Gremiums im Gesundheitswesen per Eilbeschluss außer Kraft. Nach Auffassung der Richter gibt es Zweifel an den Berechnungen. Geklagt hatte die Kassenärztliche Bundesvereinigung. Wann das Gericht abschließend über den Fall entscheidet, ist noch offen. Der sogenannte Erweiterte Bewertungsausschuss hatte im März entschieden, die Honorare für Psychotherapeuten zum 1. April dieses Jahres um 4,5% zu kürzen. Das rief landesweit Proteste hervor. Befürchtet wird unter anderem, dass die Kürzung die bereits angespannte Versorgungslage mit Therapieplätzen verschärfen könnte. Für das Erfurter Logistikzentrum des deutschen Modeversandhändlers Zalando ist 2 Monate vor der Schließung ein Sozialplan beschlossen worden. 2100 Menschen verlieren ihre Arbeit. Der Sozialplan regelt vor allem ihre Abfindungen. Die Entscheidung traf eine Schiedsstelle des Arbeitsgerichts Erfurt, weil sich Management und Betriebsrat bis zuletzt nicht einigen konnten. Der Versandhändler hatte die Schließung des Zentrums in Erfurt Anfang des Jahres angekündigt. Als Begründung nannte er die Neuausrichtung des europaweiten Logistiknetzes nach der Übernahme des Modeunternehmens About You. Zalando hat nach eigenen Angaben mehr als 50 Millionen Kunden in 25 europäischen Ländern. Hauptsitz des DAX-Konzerns ist Berlin. Nach der Gewalttat an einem Gymnasium im oberbayerischen Schongau ist der mutmaßliche Täter in Untersuchungshaft gekommen. Wie die Staatsanwaltschaft München mitteilte, wird der 16-Jährige dringend des versuchten Mordes in 2 Fällen verdächtigt. Der Schüler des Gymnasiums hatte gestern auf dem Schulgelände 2 13-jährige Mädchen mit einem Messer schwer verletzt. Er trug auch eine Schusswaffe bei sich. Lehrer hatten den Täter überwältigt. Laut den Polizeiangaben war gegen den Jugendlichen bereits in der Vergangenheit ermittelt worden, weil er unter anderem Mitschüler bedroht und in sozialen Netzwerken Amokläufe verherrlicht haben soll. Bund und Länder haben zum Schutz gegen Gewalt und Machtmissbrauch im deutschen Sport ein neues Zentrum gegründet. Die unabhängige Institution mit Sitz in Kassel soll im kommenden Frühjahr die Arbeit aufnehmen und Vorwürfe sexueller, physischer oder psychischer Gewalt im Leistungssport unabhängig prüfen. Außerdem soll sie Sportvereine und Institutionen bei der Prävention unterstützen. Träger ist ein gemeinsamer Verein von Bund und Ländern. Studien zufolge haben etwa 2/3 der Mitglieder in deutschen Sportvereinen mindestens einmal eine Form physischer, psychischer oder sexualisierter Gewalt erlebt. Der slowenische Radprofi Tadej Pogacar hat die 6. Etappe der Tour de France gewonnen und das gelbe Trikot des Gesamtführenden übernommen. Er setzte sich auf dem Teilstück von Pau nach Gavarnie-Gèdre in den Pyrenäen vor Jonas Vingegaard aus Dänemark durch. Der Deutsche Florian Lippowitz wurde mit einem Rückstand von rund 3 Minuten Tagessechster. Und hier noch einmal die Übersicht. Der VW-Konzern will im Zuge der Sparmaßnahmen seine Modellpalette schrittweise halbieren. Deutschland hat sich mit den USA auf den Kauf und die Stationierung von Tomahawk-Marschflugkörpern verständigt. In Großbritannien hat sich eine deutliche Mehrheit der Labour-Abgeordneten für Andy Burnham als neuen Parteichef und Premierminister ausgesprochen. Abschließend das Wetter. In der Nacht in der Nordhälfte gebietsweise stark bewölkt, sonst meist klar und trocken. Temperaturen 19 bis 10 Grad. Am Tag wechselnd bewölkt bis sonnig, 25 bis 34 Grad. Am Samstag im Norden und Osten locker bewölkt, im Nordosten Schauer möglich, sonst überwiegend sonnig, 22 bis 35 Grad. Das waren die Nachrichten.
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2: Mit Malte Hennig am Mikrofon. Guten Abend. Dass der Volkswagen-Konzern in einer wirtschaftlich schwierigen Lage ist, darüber wird schon länger berichtet. Auch darüber, dass die Konzernspitze weitere Sparmaßnahmen umsetzen will. Vor knapp 2 Wochen hatte das Manager-Magazin berichtet, dass deutlich mehr Stellen gestrichen werden sollen als ursprünglich geplant. Bis zu 100.000 weltweit. Zudem soll 4 Werken in Deutschland die Schließung drohen. Heute hat der Aufsichtsrat von VW getagt. Inhalte des Zukunftsplans und die damit verbundenen notwendigen Maßnahmen sollten besprochen werden. Das sagte ein Sprecher des Konzerns vorab. An mehreren VW-Standorten hat es deswegen heute Proteste, unter anderem gegen einen möglichen weiteren Stellenabbau gegeben. Konkrete Schritte sind heute nach Abschluss der Sitzung am Abend nicht benannt worden. Bertil Starke berichtet.
3: Stundenlang diskutiert der VW-Aufsichtsrat hinter verschlossenen Türen. Im 3. Stock des Markenhochhauses in Wolfsburg geht es um nicht weniger als die Zukunft der Volkswagen-Welt. Die Gespräche sind vertraulich, konkrete Ergebnisse werden deshalb nicht bekannt. Olaf Lies, der Ministerpräsident Niedersachsens, tritt nach dem Treffen am Tor des Stammwerks vor die Kameras. Im Aufsichtsrat hat er vom Vorstand gerade die Sparpläne der Chefetage präsentiert bekommen. Werksschließungen erteilt der SPD-Politiker erneut eine klare Absage.
4: Wir brauchen eine Zukunftsperspektive für unsere Standorte. Das ist wichtig, daran müssen wir arbeiten. Das Gleiche gilt, wir haben ein Erfolgsmodell mit dem VW-Gesetz, wir haben ein Erfolgsmodell mit der Marke Volkswagen innerhalb des Konzerns. Und auch das hat für mich nicht nur in der Vergangenheit eine Grundlage geschaffen, zukunftsfähig zu sein, sondern auch für die Zukunft.
3: Die Konzernspitze bekräftigt nach dem Treffen ihren Sanierungswillen. Die Modellpalette soll um 50% schrumpfen. Kapazitäten will der Vorstand herunterschrauben. VW-Chef Oliver Blume äußert sich in einem Videostatement. Von Standortschließungen und Jobabbau ist dabei keine Rede.
5: Gerade jetzt kommt es darauf an, die ganze Stärke unseres Konzerns zu entfalten, Synergien über alle Marken und Regionen hinweg maximal heben, Kosten senken und unsere Effizienz weiter steigern.
3: Was diese Worte für die Belegschaft bedeuten, das bleibt unklar. Der VW-Betriebsrat fordert Oliver Blume auf, sich innerhalb von 24 Stunden den Beschäftigten zu erklären. Zu den Standorten mit einer ungewissen Zukunft gehört das traditionsreiche Werk in Hannover. Dort arbeiten mehr als 10.000 Menschen. Viele von ihnen sind besorgt.
6: Wir hoffen, dass unsere Arbeitsplätze erhalten bleiben. Nicht nur hier in Hannover, sondern in ganz Deutschland.
7: Die Angst ist aber auch noch da. Abwarten und gucken. Wir werden uns weiterhin wehren und wollen uns das auch nicht gefallen lassen.
3: Im Raum steht auch nach dem Treffen weiterhin eine Drohkulisse, die über Werksschließungen und Jobabbauprogramme hinausgeht. Der VW-Vorstand plant, die Kernmarke aus dem Konzern herauszulösen. Für das Land Niedersachsen und die Arbeitnehmerseite ist dieses Szenario der Super-GAU. Ihr großer Einfluss wäre damit Geschichte. Für Thorsten Gröger von der IG Metall ist so etwas eine Kampfansage.
8: Ich will das hier ganz klar sagen. Wer sich mit den Beschäftigten und wer sich mit der Mitbestimmung anlegt, der riskiert einen Großkonflikt, der sich gewaschen hat.
3: Über solche für das Land Niedersachsen düsteren Gedankenspiele spricht Ministerpräsident Lies nach dem Aufsichtsrat nicht. Er erwartet so oder so schwierige Verhandlungen.
4: Insofern gibt es schon, ich glaube, ein paar klare Linien, die wir alle haben und wahrscheinlich noch eine ganze Zeit intensiver Diskussion.
2: Die Regierungskoalition von CDU, CSU und SPD. Sie hat in den vergangenen Tagen und Wochen noch einmal versucht zu zeigen, dass sie handlungsfähig ist. Mehrere Reformvorhaben hat sie präsentiert und wollte damit auch ein Zeichen der Geschlossenheit kurz vor der parlamentarischen Sommerpause zeigen. So bewerten es viele. Und heute hat sich der Bundeskanzler im Parlament nochmal ausführlich geäußert. In seiner Regierungserklärung hat Friedrich Merz unter anderem die Reformpläne gegen Kritik verteidigt und argumentiert, die Koalition, sie funktioniere. Zufrieden mit dem Kanzler sind einige trotzdem nicht. Katharina Hamberger.
9: Auf 34 Maßnahmen hatte sich der Koalitionsausschuss vergangene Woche geeinigt. Handlungsfähigkeit war das Signal, das davon ausgehen sollte. Das versuchte der Bundeskanzler nun heute in seiner Regierungserklärung noch einmal zu vermitteln. Man sei angetreten, um Probleme zu lösen, die liegen geblieben seien. In einem internationalen Umfeld immer neue Herausforderungen.
10: Die Bundesregierung nimmt diese Herausforderungen an. Und sie ist sich vom ersten Tag an der Tatsache bewusst, dass unter den gegebenen Umständen nur diese Koalition in diesem Haus, die Koalition aus CDU, CSU und SPD, in der Lage ist, verlässliche Antworten für unser Land zu geben.
9: So Friedrich Merz und dürfte sich damit auch an diejenigen in den Regierungsfraktionen wenden, die einige der Maßnahmen kritisch sehen, wie die Krankschreibung ab dem ersten Tag oder eine Einschränkung des Informationsfreiheitsgesetzes. CDU-Chef Merz wiederum betonte, dass aus seiner Sicht die Koalitionsausschussvereinbarungen auf mehr Beweglichkeit für die Unternehmen, auf den Erhalt des Sozialstaates und auf die steuerliche Entlastung von Arbeitnehmern und Arbeitnehmerinnen zielten. Wohl auch ein Versuch des Kanzlers, eine positive Stimmung in der Koalition für die nun anstehende parlamentarische Sommerpause zu schaffen. Denn es grummelt auch zusätzlich wegen der hohen Schulden, die der gerade vom Kabinett verabschiedete Haushaltsentwurf, der im September in den Bundestag eingebracht wird, vorsieht. Merz geht in seiner Regierungserklärung auch auf den NATO-Gipfel in dieser Woche ein, bei dem das Bündnis der von Russland angegriffenen Ukraine 70 Milliarden Euro zugesagt hat. Das Ergebnis übertreffe alle seine Erwartungen, so Merz. Er betonte zudem, die NATO bleibe ein transatlantisches Bündnis, aber für die eigene Sicherheit seien die Europäer selbst verantwortlich. Die AfD warf dem Bundeskanzler in der anschließenden Aussprache vor, man könne sich auf sein Wort nicht verlassen. Zudem übte Co-Fraktionschef Chrupalla Kritik an den Finanzhilfen für die Ukraine.
11: Die NATO könnte ein Bündnis des Friedens sein und nicht die Finanzmaschine des Ukraine-Krieges.
9: So Chrupalla. Die Verantwortung Russlands, dass die Ukraine angegriffen hat, erwähnte er dabei nicht. Grünen-Fraktionschefin Katharina Dröge machte die letzte Hitzewelle zum Thema und warf Merz zum einen vor, dass die Bundesregierung die Menschen zu wenig vor einem solch extremen Wetter schützt und dass er sich zum anderen nicht bei denjenigen bedankt habe, die im Einsatz waren für die von der Hitze gesundheitlich Betroffenen. Zudem kritisierte sie das Maßnahmenpaket des Koalitionsausschusses als nicht ausreichend genug.
12: Die Tatsache, dass sie stehend aus einem Koalitionsausschuss rauskamen, die verdient noch keinen Applaus. Das ist keine Leistung, für die sie sich hier selber loben können.
9: So die grüne Dröge. Auch Linken-Ko-Fraktionschefin Heidi Reicheneck übte heftige Kritik an den 34 Maßnahmen von Schwarz-Rot.
13: Sommer, Sonne, Sozialkaltschlag. Das Gesundheitssystem rasiert, die Mietenexplosion ignoriert, Arbeitsrechte ausgehöhlt. Die Regierung macht das Leben der Mehrheit unbezahlbar und unerträglich,
9: sagte Reicheneck. Unterstützung erhält der Kanzler hingegen wenig überraschend vom Koalitionspartner. SPD-Fraktionschef Matthias Mirsch, selbst Teil des Koalitionsausschusses, betonte, ähnlich wie Merz, dass es eine Herausforderung sei, in diesen Zeiten politische Verantwortung zu übernehmen. CDU, CSU und SPD seien drei Partner, die in vielen Dingen hoch unterschiedlicher Auffassung seien.
14: Aber dass es uns gelungen ist, in den letzten 14 Monaten viele Dinge jetzt auf den Weg zu bringen, die genau diese Stabilität, ich will es sagen, die Licht bringen, das ist ein Erfolg und den lassen wir uns auch nicht kleinreden, meine sehr verehrten Damen und Herren.
9: So Sozialdemokrat Mirsch.
2: Und ein Erfolg für die Regierungskoalition, zumindest aus deren Sicht, war heute wahrscheinlich auch die Entscheidung des Bundesverfassungsgerichts. Das hat heute Eilanträge gegen die geplante Verabschiedung der Gesundheitsreform und des Gebäudemodernisierungsgesetzes abgelehnt. Grüne und Linke wollten die geplante Abstimmung vorerst verhindern. Beide Fraktionen hatten unabhängig voneinander moniert, dass die Beratungszeit über die Vorhaben zu kurz gewesen sei, da die Regierung kurzfristig mehrere Änderungsanträge des Gesetzes eingebracht habe. Mehr dazu von Gudula Geuter.
15: Nach den Eilentscheidungen aus Karlsruhe ist so viel klar. Es kann am morgigen Freitag abgestimmt werden über das Gebäudemodernisierungsgesetz und auch über das Beitragsstabilisierungsgesetz für die gesetzliche Krankenkasse. Weiterhin offen bleibt dagegen, wie sehr das Bundesverfassungsgericht die Rolle übernehmen will, gesetzgeberische Abläufe zu prüfen. In beiden Verfahren hatten sich einzelne Abgeordnete mit der Begründung an das Gericht gewandt, dass ihre Beteiligungsrechte im Gesetzgebungsverfahren verletzt würden, wenn die endgültige Abstimmung am Freitag stattfände, weil sie nicht ausreichend Gelegenheit bekommen hätten, sich eine informierte Meinung über die Inhalte des Gesetzes zu bilden. Im Fall des Gebäudemodernisierungs-, also des Heizungsgesetzes, monierte die Fraktion Die Linke und für sie die Abgeordnete Violetta Bock, dass die Bundesregierung Informationen vor allem über die Auswirkungen des Gesetzes nicht gegeben habe. Der zweite Senat des Bundesverfassungsgerichts befand nun sinngemäß, damit sei die Abgeordnete in Karlsruhe an der falschen Adresse, denn dass sie ihre organschaftlichen Rechte verletzt sehe, habe sie vorher nicht ausreichend deutlich gemacht. Die Richter ließen deshalb offen, ob es ein solches Recht auf Information gibt. Anders im Fall des Beitragsstabilisierungsgesetzes. Dort war der Antrag offenbar zulässig, aber nicht begründet, ersichtlich daran, dass die Richter ihn ablehnten und nicht wie den anderen verwarfen. Wegen der Kürze der Zeit, die Anträge waren erst gestern in Karlsruhe eingegangen, fehlt bisher die Begründung. Der Grünen-Abgeordnete Janosch Stamen und Atish Gürpina von der Partei Die Linke hatten umfangreiche und kurzfristige Änderungen am Gesetzentwurf kritisiert. Nach Ansicht der Abgeordneten ist die Situation vergleichbar mit der beim Gebäudeenergiegesetz vor 3 Jahren. Damals hatte der zweite Senat eine Abstimmung vorläufig gestoppt. Der CDU-Abgeordnete Thomas Heilmann hatte damals der Ampelkoalition vorgeworfen, kurzfristig so viele Änderungen am Entwurf vorgenommen zu haben, dass vor allem Abgeordnete der Opposition keine informierte Entscheidung mehr treffen könnten. Auch damals entschieden die Richter nicht in der Sache. Die Abwägung fiel aber zugunsten Heilmanns und der Abgeordnetenrechte aus. Auf der anderen Seite steht der Bundestag und sein Recht als Verfassungsorgan, selbst über parlamentarische Abläufe zu bestimmen. Über diese Frage diskutierten die Richter vor wenigen Monaten ausführlich in einer mündlichen Verhandlung mit Abgeordneten der damaligen Regierungs- und Oppositionsfraktionen. Dabei war deutlich geworden, dass feste Regeln für gesetzgeberische Abläufe schwer aufzustellen sind und dass dabei auch die Gewaltenteilung zwischen Bundestag und Verfassungsgericht eine große Rolle spielt.
16: Eine Ausnahmeregelung von Datenschutzregeln der EU hatte es Tech-Konzernen erlaubt, zum Beispiel in privaten Chat-Nachrichten, in Messengern oder in E-Mails nach Bildern und Videos von sexualisierter Gewalt an Kindern zu suchen, freiwillig und ohne konkreten Verdacht. Die Regelung zur sogenannten Chat-Kontrolle war aber im April ausgelaufen und zunächst nicht verlängert worden. Das Thema beschäftigt die EU-Politik schon länger. Seit Jahren wird um den richtigen Umgang und den richtigen Weg gerungen, die Verbreitung von Darstellungen sexualisierter Gewalt an Kindern zu verhindern. Es geht in der Debatte, vereinfacht gesagt, auch um die Frage nach der Bedeutung von Datenschutz gegenüber der Bedeutung von Ausnahmeregelungen davon im Kontext von sexualisierter Gewalt. Fachleute warnen immer wieder vor einer verdachtsunabhängigen Überwachung privater Nachrichten. Gleichzeitig wird argumentiert, dass sich die Verbreitung der kriminellen Inhalte anders kaum verhindern lasse. Heute hat das EU-Parlament jetzt doch eine Verlängerung der Chat-Kontrolle auf den Weg gebracht. Mehr dazu von Katrin Schmidt.
17: Das heißt, Unternehmen wie Meta, also der Konzern hinter WhatsApp und Instagram, oder Microsoft und Google, könnten schon bald wieder in privaten Chats nach Hinweisen auf sexuellen Kindesmissbrauch suchen. Konkret also könnten sie die Kommunikation durch ein automatisiertes Verfahren laufen lassen, das auf Basis von technischen Daten Bilder oder Videos erkennt, die bereits als verbotene Darstellungen bekannt sind, um deren Weiterverbreitung zu unterbinden und diese zu melden. Dafür ist in Europa eine Ausnahme von EU-Datenschutzregeln nötig. Diese hatte es den Anbietern von Online-Kommunikation bereits seit Jahren und bis Anfang April erlaubt, auch privat gesendete Chats zu kontrollieren. Dann lief diese Ausnahmeregelung aus und das EU-Parlament hatte eine Verlängerung zunächst abgelehnt. Nach Druck von den Mitgliedstaaten und der Kommission hat das Parlament heute in einem Dringlichkeitsverfahren erneut abgestimmt. Dieses Vorgehen war unter den Fraktionen hoch umstritten, was zu einer recht chaotischen Abstimmung führte, die nun neben der grundsätzlichen Zustimmung einhergeht mit Änderungswünschen. Der Rat der Mitgliedstaaten muss nun entscheiden, ob er diesen Änderungsanträgen zustimmt. Falls nicht, wird ein Vermittlungsverfahren eingesetzt.
16: Und kurz vor dieser Sendung habe ich über die Entscheidung des Europaparlaments mit Lena Dupont gesprochen. Sie ist Abgeordnete der CDU im Europaparlament und Mitglied im Ausschuss für bürgerliche Rechte und Inneres. Frau Dupont, wofür haben Sie gestimmt? Für oder gegen eine Verlängerung der Chatkontrolle?
18: Ich habe für die Verlängerung der sogenannten Übergangsverordnung, eine Übergangsausnahme von der E-Privacy-Verordnung, gestimmt. Ich habe auch grundsätzlich ein Problem mit dem Terminus Chatkontrolle, aber da kommen wir sicherlich gleich noch zu.
16: Aber das heißt, Sie finden es grundsätzlich gut, dass private Chatnachrichten jetzt von großen Konzernen womöglich massenhaft automatisiert mitgelesen werden können?
18: Ja, zunächst erst einmal werden private Nachrichten, insbesondere verschlüsselte Nachrichten, weder massenhaft noch anlasslos noch überhaupt gescannt. Was das Parlament heute beschlossen hat, ist die Wiederherstellung einer, oder sozusagen den nächsten Schritt zur Wiederherstellung einer Rechtsgrundlage, die im Übrigen bis April diesen Jahres gegolten hat, die da besagt, dass Plattformen, die ja selber kein Interesse daran haben, dass auf ihren Plattformen Missbrauchsdarstellungen weiterverbreitet werden, automatisiert erkennen dürfen, gegen Hash-Werte, sozusagen gegen eine Datei abgleichen können, die bereits bekannt ist, Material von Missbrauchsdarstellungen quasi gegencheckt und dann anhand dieser Hash-Werte, im Übrigen reine Zahlenwerte, ja, also keine Texte, keine Bilder, sondern reine Zahlenwerte, die jeweils hinterlegt sind, abzugleichen, um dann zu sagen, das könnte eine Missbrauchsdarstellung sein. Es gibt ein Human Oversight, also es gibt eine Person, die dann nochmal sagt, das ist im Übrigen eine Missbrauchsdarstellung, das muss ausgeleitet werden an eine Strafverfolgungsermittlungsbehörde und es muss gleichzeitig geflaggt und entfernt werden. Dieser Mechanismus galt bis April diesen Jahres, im Übrigen auch ohne, dass er je von einem Gericht oder einer Person angegriffen worden ist. Im April dieses Jahres.
16: Naja, wenn ich da mal einhaken darf, es gab ja durchaus viele Personen, die sich dagegen ausgesprochen haben, trotz allem, dass es angewendet wurde. Es gab immer wieder Datenschützer und Datenschützerinnen, die gesagt haben, das ist trotzdem ein massiver Eingriff. Also ganz ohne Kritik stand das ja nicht.
18: Nee, aber es ist ein Unterschied zwischen Kritik, die ja vollkommen berechtigt ist, oder ob etwas tatsächlich dann nicht rechtens ist. Und das ist nie angegriffen worden. Was wir parallel dazu in der Diskussion ja immer klar gemacht haben, ist, dass wir einmal die sogenannte Übergangslösung haben, über die heute abgestimmt worden ist, und dann nochmal tatsächlich parallel dazu ja an einer permanenten Lösung sozusagen für die Bekämpfung von Missbrauchsdarstellungen im Internet kämpfen. Diese beiden Dinge muss man tatsächlich auch auseinanderhalten, weil die Systematiken dahinter jeweils vollkommen andere sind. Wir brauchen die Übergangsverordnung, damit wir zeigen,

0: nochmal die Übergangslösung. Auch die ist jetzt übrigens keine massenhaftes, lässt kein massenhaftes Scannen von Nachrichten, erst recht nicht von verschlüsselten Nachrichten zu, sondern sie basiert darauf, dass Plattformen Instrumente, im Übrigen auch gegengecheckte, geprüfte und den Datenschutzgrundverordnungen entsprechenden und den Schutzmaßnahmen der E-Privacy weiterhin entsprechende Instrumente anwenden können, um eben Missbrauchsdarstellungen sozusagen zu erkennen und ausleiten zu können. Das ist das Einzige, worum es in der Übergangsverordnung geht. In der permanenten Lösung geht es tatsächlich ja um einen viel breiteren Kontext. Da geht es darum, dass die Europäische Union ein Zentrum aufbauen kann und will, das beispielsweise ein bisschen vergleichbar zu dem amerikanischen NCMEC sein kann und sein soll, dem National Center for Missing Children. Es geht aber auch darum, dass dieses Zentrum eine Art Struktur der Zusammenarbeit beispielsweise mit Europol braucht. Das heißt, der Kontext und der Rahmen der permanenten Lösung ist logischerweise ein viel weiterer und dementsprechend dauern auch die Verhandlungen dazu.
1: Mhm. Frau Dupont, lassen Sie uns noch mal kurz dann bei der Übergangslösung bleiben, wenn das andere noch eine Weile dauert. Sie haben eben angesprochen, dass dann auch diese automatisierten Verfahren, die die Konzerne anwenden können, überprüft sind, datenschutzkonform sind. Dann verstehe ich nicht so ganz, wie soll das denn aber dann insgesamt funktionieren? Weil dann höre ich Sie zum einen sagen, ja, das ist dann aber auch datenschutzkonform und verschlüsselte Nachrichten gehen eh nicht. Dann fragen sich aber doch womöglich viele, ja, aber wie soll das dann überhaupt funktionieren, dass wirklich Darstellungen von sexualisierter Gewalt gegenüber Kindern auch wirklich entdeckt werden, wenn es am Ende doch alles vermeintlich gar nicht so schlimm ist und datenschutzkonform? Also wo ist da letztendlich dann eine praktikable Lösung?
0: Nee, lassen Sie uns noch mal einen kleinen Schritt zurückgehen tatsächlich. Ich hatte gerade schon einmal über die Hash-Werte gesprochen, das heißt Darstellung, bildhafte Darstellung.
1: Das müssen wir kurz erklären, da geht es darum, dass bekanntes Material digitalisierte...
0: Es gibt eine Datenbank von bereits bekannten Missbrauchsdarstellungen, die sich aus Strafverfolgungs-, Ermittlungsbehördenverfahren ergeben haben. Die werden mit Hash-Werten belegt, das heißt, es geht auch nicht darum, das ganze Bild zu sehen, in Anführungsstrichen, sondern es geht darum, dass automatisierte Techniken die Hash-Werte, die jeweils diese Bilder bekommen haben, mit Daten abgleichen, die Sie beispielsweise...
1: Wenn ich da kurz eingrätsche, das heißt, es geht darum, Material, das schon mal gesehen worden ist, das wird erkannt. Aber wenn jetzt zum Beispiel neues Material erstellt worden ist und das wird rumgeschickt, das wird dann nicht erkannt.
0: Nach der aktuellen Übergangsverordnung nicht. Und das ist ja genau der Grund, warum wir an vielen Stellen eben für die permanente Lösung auch eine Lösung dafür brauchen, was wir mit neuem Missbrauchsmaterial machen. Das ist aber Teil der Verhandlung in der permanenten Regulation sozusagen. Für die Übergangslösung bedeutet das jetzt erst einmal nur das, was die Plattformen sowieso schon bis Mitte des Jahres tun dürften. Sollen sie unserem Wunsch nach, als Parlament nach, der Rat muss jetzt noch zustimmen, weil jetzt 2 Änderungsanträge durchgegangen sind, muss diese Änderung des Parlaments sozusagen noch akzeptieren, dann könnten wir die Rechtsgrundlage wiederhergestellt haben und uns mit all den anderen Fragen der Abwägung, auch der Sensibilität der Grundrechte eben in den permanenten Verhandlungen dann befassen.
1: Und die Plattformen, von denen Sie eben gesprochen haben, da stecken ja Konzerne dahinter, zum Beispiel Google oder Meta. Und die haben ja, und das wissen wir alle, die haben Interesse an unseren Daten, weil sie diese Daten zu Geld machen. Und jetzt dürfen diese Konzerne aber trotzdem weiter durchsuchen, die Chatnachrichten. Wie können sie denn aber trotzdem sicherstellen, dass die Bürgerinnen und Bürger der EU jetzt eben nicht doch das Gefühl bekommen, ja, aber wollen diese Konzerne nicht doch womöglich noch ein bisschen mehr von mir wissen, damit sie noch ein bisschen mehr Geld generieren können? Also verstehen sie nicht auch, dass da ein großes Misstrauen hintersteht?
0: Nee, zuallererst einmal, natürlich verstehe ich das. Und genau deswegen nehmen wir uns ja so lange Zeit auch für die Beratung. Der zweite Punkt, das, was die Plattformen bisher gemacht haben, durften sie ja auch nach europäischem Datenschutzrecht, im Übrigen E-Privacy-Recht, auch jetzt schon tun. Dass Unternehmen, Konzerne mit Daten arbeiten, ist auch etwas, was der Bürger im Übrigen an anderer Stelle gar nicht so schlecht findet. Davon aber losgelöst ist ja
1: beispielsweise... Ja, aber das ist ja die Standardausrede. Entschuldigen Sie, dass ich da kurz eingreife. Aber das ist die Standardausrede, dass wir die Bürgerinnen und Bürger ja trotzdem immer wieder irgendwie ihre Daten hergeben. Aber trotzdem müssen sie ja geschützt werden.
0: Und das sind sie ja auch. Das sind sie auch bisher ja immer gewesen. Es geht ja nicht, es ist ja nicht so, dass ein Konzern oder eine Person aktiv die Nachrichten oder die Bilder oder die Videos einer Privatperson, eines Kunden durchsuchen. Und darum geht es doch überhaupt gar nicht. Es geht darum, dass es Instrumente gibt, die, nochmal, ich komme zurück zu den Hash-Werten, beispielsweise bildhafte Darstellung abgleichen, wenn es ein Match gibt, das tatsächlich an Überprüfungsmechanismen in der Regel dann Personen ausleiten, die noch einmal menschlich drüber gucken und dann entscheiden, ob es einen Ansatz für eine Strafverfolgung gibt oder nicht. Das

0: Zentrale dabei, und das ist der dritte Punkt, den ich gerade noch machen wollte, weil wir natürlich innerhalb der Europäischen Union auch berechtigterweise sagen, es kann nicht sein, dass wir von den Zulieferungen der Konzerne abhängig sind, brauchen wir unsere eigene Infrastruktur, und das unter anderem soll beispielsweise dieses Europäische Zentrum für den Kampf gegen Missbrauchsdarstellung dann auch leisten, damit wir nach unseren Standards, nach unseren Regeln, mit unseren Datenschutzgrundrechten dann auch gewährleisten können, dass wir auf der einen Seite gegen Missbrauchsdarstellung und damit ja immer auch gegen aktiven Missbrauch von Kindern vorgehen können, aber gleichzeitig auch weiterhin unsere datenschutzrechtlichen Grundstandards auch wahren können.
1: Frau Dupont, bis hierhin vielen Dank für Ihre Zeit und für das Gespräch. Und wir haben es gehört, das Thema wird uns sehr wahrscheinlich weiter beschäftigen, weil weiter daran gearbeitet wird.
0: Richtig.
1: Das Europaparlament hat eine Verlängerung der sogenannten Chatkontrolle auf den Weg gebracht. Gesprochen darüber habe ich mit Lena Dupont. Sie ist Abgeordnete der CDU im Europaparlament. Und um jetzt 23.33 Uhr hören wir weitere Meldungen des Tages in Kürze. Nach den erneuten Angriffen zwischen den USA und Iran ist der Schiffsverkehr in der Straße von Hormus wieder weitestgehend eingestellt. Uwe Lüb.
2: Nach der Eskalation im Konflikt zwischen den USA und Iran ist der Schiffsverkehr an der Straße von Hormus so gut wie wieder eingestellt. Das melden Branchenkenner. Die Angaben decken sich mit Informationen auf Internetseiten über Schiffsbewegungen. Vorangegangen sind neue militärische Auseinandersetzungen. Sie haben sich am Kontrollanspruch Irans über die Straße von Hormus entzündet. Nach Angriffen in der Nacht auf Ziele in Iran kam es zu Vergeltungsschlägen auf US-Militärstützpunkte in Golfstaaten. In Iran sind durch die Angriffe nach amtlichen Angaben 14 Menschen getötet worden, Dutzende seien verletzt worden. Die USA hatten ihre Angriffswelle am Morgen für beendet erklärt. Nach iranischen Behördenangaben ist später jedoch noch ein Geschoss in der Nähe des Atomkraftwerks Bushehr eingeschlagen. Auch Iran feuert offenbar weiter Raketen ab. Jordanien hat nach eigenen Angaben einige abgefangen. Bei den nächtlichen Angriffen sollen auch Eisenbahnbrücken nahe der Stadt Mashhad zerstört worden sein. Damit ist die wichtigste Handelsverbindung über Schienen zwischen Iran und China zumindest vorerst unterbrochen. Auch konnten Menschen, die für die endgültige Beisetzung des getöteten obersten Anführers Khamenei nach Mashhad wollten, nicht mehr mit der Bahn anreisen.
1: Die Bundesregierung will von den USA Tomahawk-Marschflugkörper kaufen und sie in Deutschland stationieren. Markus Sambale.
3: Bundeskanzler Merz sagte, mit der Stationierung der Marschflugkörper schließe Deutschland eine wichtige strategische Lücke in der Verteidigung. Die amerikanischen Mittelstreckenwaffen vom Typ Tomahawk haben eine Reichweite von bis zu 2500 Kilometern. Sie sollen der Abschreckung gegen Russland dienen, das mit seinen Raketen Deutschland und Westeuropa erreichen kann. Um die Mittelstreckenwaffen gibt es seit 2 Jahren ein Hin und Her. 2024 hatten die USA unter dem damaligen Präsidenten Biden angekündigt, die Marschflugkörper in Deutschland zu stationieren. Vom Nachfolger Donald Trump kam im Mai dieses Jahres eine Absage. Jetzt auf dem NATO-Gipfel in Ankara dann die Einigung. Die USA stationieren damit nicht, wie ursprünglich vorgesehen, ihre Waffen in Deutschland, sondern Deutschland kauft sie von den USA. Zu welchem Preis ist bislang offen? Kanzler Merz kündigte im Bundestag an, dass Europa gleichzeitig auch eigene Waffensysteme entwickeln will, um sie hier zu stationieren.
1: Im Verfahren um den Tod eines Zugbegleiters hat das Landgericht Zweibrücken den Angeklagten zu 10 Jahren Haft verurteilt. Alexandra Dietz.
4: Ein Sicherheitsmanager der DB Regio Mitte zeigte sich entsetzt von dem seiner Meinung nach viel zu niedrigen Urteil. Er habe gehofft, dass das Landgericht Zweibrücken den Strafrahmen für Körperverletzung mit Todesfolge wenigstens voll ausschöpfen würde, also 15 Jahre. Die Bahnkollegen hätten sich von dem Urteil eine Signalwirkung nach außen erhofft, man sei schließlich kein Freiwild. Dass es anders gekommen ist, sei sehr enttäuschend. Auch der Anwalt der Angehörigen von Serkan Çalar spricht von einem ungerechten Urteil. Es sei ein weiterer Schlag ins Gesicht der Familie und aller Menschen, die fürs Gemeinwesen arbeiten und sich täglich in Gefahr begeben. Die Familie kündigte an, dass sie das Urteil vor dem Bundesgerichtshof anfechten will. Der Zugbegleiter und zweifache Familienvater Serkan Çalar wurde im Februar nach einer eskalierten Ticketkontrolle mit mehreren Schlägen ins Gesicht niedergestreckt. Er starb später im Krankenhaus an einer Hirnblutung.
1: Mit ihrer Mehrheit im Bundestag hat die Regierungskoalition heute ein Gesetz verabschiedet, das den Bau neuer Gaskraftwerke fördern soll. Jasper Ruppert.
5: Man lege den Sicherheitsgurt an das Stromsystem an. Mit diesen Worten lobt CDU-Politiker Sepp Müller das Gesetz im Bundestag. Die Regierung hält das Vorhaben für notwendig, da sonst Versorgungslücken in den kommenden Jahren drohen würden. Der Kohleausstieg ist beschlossen, das letzte Kernkraftwerk ging vor 3 Jahren vom Netz. Erneuerbare Energien spielen eine wichtige Rolle, aber man brauche Sicherheit für die Zeit, wenn die Sonne nicht scheint und der Wind nicht weht. Diese Sicherheit sollen nun neue Gaskraftwerke liefern. Mehrere Ausschreibungsrunden soll es dafür geben, die ersten bereits in diesem Jahr. Daran gibt es Kritik. In der Debatte nennen die Grünen das Gesetz fatal für den Klimaschutz, die Linke warnt vor steigenden Energiepreisen und die AfD fordert die Rückkehr zur Atomkraft. Im Vorfeld kritisierten auch mehrere Verbände eine mangelnde Technologieoffenheit. So hätte es beispielsweise mehr Spielraum für Batteriespeicher gebraucht, so der Vorwurf. Regierungsvertreter wiesen die Kritik in der Debatte zurück. Ohne neue Gaskraftwerke gäbe es keine Versorgungssicherheit.
1: Und die Tageszusammenfassung der Börse kommt von Claudia Werle.
6: Nach den kräftigen Verlusten in den vergangenen Handelstagen hat der DAX deutlich im Plus geschlossen. Großes Thema ist nach wie vor die unsichere Lage im Nahen Osten. Nun sind die Befürchtungen groß, dass die Ölpreise weiter steigen, was die Inflation nach oben treibt und die Notenbanker veranlassen könnte, demnächst die Zinsen anzuheben. Das würde sich negativ auf die wirtschaftliche Entwicklung im Land auswirken, denn es würde teurer werden, Kredite aufzunehmen. Von Konjunkturseite sind zunächst gute Nachrichten gekommen. Unternehmen haben nicht nur mehr Aufträge erhalten, sie exportieren auch mehr und das den 4. Monat in Folge. Unter anderem hängt das mit guten Geschäften in China und in den USA zusammen. Ökonomen wollen aber noch nicht von einer Trendwende sprechen, denn die Handelshemmnisse haben sich mit den Trumpschen Zöllen erhöht. Gleichzeitig verlagern viele Unternehmen ihre Produktion ins Ausland, was sich früher oder später auf die Arbeitsplätze hierzulande auswirken dürfte. Schon jetzt sind viele Unternehmen dabei, überall den Rotstift anzusetzen. Das sieht man derzeit vor allem in der Autoindustrie. Im VW-Konzern schlagen die Wellen hoch. Betriebsrat und IG Metall machen mobil gegen die geplanten drastischen Sparmaßnahmen. Es geht um einen massiven Stellenabbau. Zudem könnten mehrere Werke in Deutschland geschlossen werden. Was Zalando betrifft, nach monatelangem Tauziehen ist nun das Aus für das Logistikzentrum in Erfurt besiegelt. Es wurde ein millionenschwerer Sozialplan vereinbart. Mehr als 2000 Mitarbeiter werden ihren Job verlieren. Zalando hatte die Standortschließung mit einer Neuausrichtung des europaweiten Logistiknetzes begründet. Der DAX zu Handelsschluss fast 1% im Plus. Er steigt auf 25.118 Punkte.
1: Bis zu 35 Grad werden es morgen wieder. Die Abkühlung ist damit also wieder vorerst vorbei. War sie in Teilen des Landes ja schon seit ein paar Tagen. Die für diese Jahreszeit bisher ungewöhnliche Hitze im Juni. Sie beschäftigt weiterhin Gespräche und Diskussionen. Und laut einem aktuellen Bericht des Robert-Koch-Instituts sind bis Ende Juni über 5000 Menschen in Deutschland infolge der Hitze gestorben. Vor allem in der Woche mit den sehr heißen Tagen vom 22. bis zum 28. Juni steht in dem Bericht. Mehr dazu von Katharina Thoms.
7: In etwa 5.100 Menschen sind im vergangenen Monat in Deutschland gestorben, weil der Juni viel zu heiß war. Besonders ältere Menschen und Hochbetagte, das schätzt das Robert-Koch-Institut in seinem regelmäßigen Monitoring. Die Auswirkungen der Extremhitze könnten sogar noch größer sein. Matthias an der Heiden, Statistiker am RKI zur Ermittlung der Todesfälle.
8: Wir geben ja auch ganz bewusst, geben wir nur eine gerundete Zahl an und wir geben eben auch diesen Unsicherheitsbereich an, um wirklich auch klarzumachen, das ist eine Schätzung. Da ist jetzt nicht irgendeine Liste von, die wir durchzählen können und wir haben dann keine präzise Zahl.
7: Dennoch werde in der regelmäßigen Beobachtung klar ablesbar.
8: Wir gehen davon aus, wenn diese Hitze so nicht gekommen wäre, wären diese Menschen zumindest an dem Zeitpunkt und auch nicht jetzt in der folgenden Woche oder den folgenden Wochen verstorben.
7: Der vergangene Juni ist auch der heißeste jemals gemessene in Westeuropa, berichtet der EU-Klimawandeldienst Copernicus. In Deutschland sei es der zweitheißeste Juni gewesen. Eine Hitzewelle in dieser Intensität sei ohne menschengemachten Klimawandel praktisch ausgeschlossen, hatte eine Studie von Meteorologen der World Weather Attribution ergeben. Die höchste Zahl an Hitzetoten bisher in diesem Jahr verzeichnete das RKI in der vorletzten Juniwoche mit Temperaturen von mehr als 40 Grad. Matthias an der Heiden.
8: Ist schon ungewöhnlich hoch. Das ist einerseits nicht selbstverständlich, sondern zeigt, dass wir da auch wirklich noch ein Problem haben. Und es ist andererseits eben aber auch natürlich so, dass wir diese Temperaturen in Deutschland nicht gewohnt sind.
7: Und auch nicht entsprechend darauf vorbereitet. Kaum Klimaanlagen in Krankenhäusern oder Pflegeeinrichtungen. Städte sind unzureichend auf die Extremwetter, von Hitze bis Hochwasser vorbereitet. In der Bundestagsdebatte zur Regierungserklärung warf Grünen Co-Fraktionschefin Katharina Dröge dem Bundeskanzler angesichts der hohen Zahl an Todesfällen mangelndes Mitgefühl vor.
9: Nicht einmal 5 Minuten, um den Angehörigen der Toten an diesem Hitzewochenende ihr Mitgefühl auszusprechen. Nicht einmal 5 Minuten des Danks an die Rettungskräfte, die an diesem Wochenende das Land aufrechterhalten haben.
7: Bündnis 90 Die Grünen fordern ein Sofortprogramm, um zum Beispiel Klimaanlagen in sozialen Einrichtungen einzubauen. Aktuell laufende Förderprogramme zur Klimaanpassung haben teils schon Mitte des Jahres kein Geld mehr. Bundesumweltminister Carsten Schneider, SPD, sagte auf Frage der Grünen gestern im Bundestag:
10: Nach Verfassung sind wir aber als Bund nicht zuständig. Wir haben die Länder und Kommunen ausgestattet in dieser Legislatur mit zusätzlich 100 Milliarden Euro an Investitionen, die sie verwenden können.
7: Schneider hat einen Gesetzentwurf angekündigt, um Klimaanpassung zur Gemeinschaftsaufgabe des Bundes zu machen. Dafür braucht es aber eine Zweidrittelmehrheit in Bundestag und Bundesrat.
1: Bei den Kommunalwahlen in Nordrhein-Westfalen vergangenes Jahr ist die AfD in Gelsenkirchen fast stärkste Kraft geworden. Ihr Oberbürgermeisterkandidat hat es in die Stichwahl damals geschafft. Und seit einem Monat rund gibt es jetzt Diskussionen in Gelsenkirchen um ein Video. Darin fordern mehrere Politiker der AfD Menschen mit Migrationsgeschichte dazu auf, Straßen zu putzen. Mit dabei der stellvertretende Oberbürgermeister Norbert Emmerich von der ARD, also mit dabei in dem Video. Und der Stadtrat von Gelsenkirchen, der hat ihn jetzt abgewählt. Jonas Panning berichtet.
11: Der Stadtteil Ückendorf ist über die Grenzen von Gelsenkirchen hinaus für seine Schrottimmobilien bekannt. Hier werden Menschen, meist Sinti und Roma aus Südosteuropa, unter zum Teil menschenunwürdigen Bedingungen untergebracht. Viele Häuser gammeln vor sich hin, Müll liegt auf der Straße. Wieso ist es hier immer so dreckig, blaffte die Gelsenkirchener AfD-Abgeordnete Engsi Seli Zacharias eine Frau mit Kopftuch an, der sie einen Kehrbesen in die Hand drückte. Videos davon postete die Partei in sozialen Medien. Anschließend sagte die AfD-Politikerin dem WDR:
12: Natürlich war es uns auch ein besonderes Anliegen, mit den Menschen zu sprechen, ihnen auch ganz klar zu kommunizieren, dass wir von ihnen erwarten, dass sie ihren Hauseingang, aber auch insgesamt die Straße sauber halten, denn sie verursachen hier den Müll.
11: Begleitet worden war Seli Zacharias, die im Alter von 6 Jahren mit ihren Eltern aus Albanien in die Ruhrgebietsstadt kam, unter anderem von Norbert Emmerich. Der 72-Jährige ist zweiter Stellvertreter der Gelsenkirchener Oberbürgermeisterin Andrea Henze, SPD. Bei der Kommunalwahl im vergangenen Jahr hatten sich beide noch in der Stichwahl um das Rathaus gegenübergestanden. Am Nachmittag verkündete Henze Emmerichs Abwahl.
13: Es gibt 47 Ja-Stimmen und 18 Nein-Stimmen. Damit ist Herr Norbert Emmerich als zweiter Bürgermeister abgewählt.
11: Die Aufgaben Emmerichs waren rein repräsentativer Natur, die Eröffnung von Schulen oder die Gratulation bei Jubiläen. Diese existierten allerdings nur auf dem Papier. Innerhalb seiner 7-monatigen Amtszeit wurde ihm tatsächlich keine einzige übertragen. Die Aktion im Stadtteil Ückendorf hatte ein breites Bürgerbündnis als demütigend und rassistisch kritisiert. Allerdings gab es auch Stimmen, die die Initiative lobten. Der Mehrheit im Stadtrat von Gelsenkirchen ging das jedoch zu weit. SPD, CDU, die Grünen und kleinere Parteien hatten Emmerichs Abwahl beantragt. Entsprechend erleichtert zeigte sich anschließend der Fraktionschef der Sozialdemokraten Dominik Schneider im WDR.
14: Große Freude, passt den Kern unserer Partei, die Antifaschismus in ihrem Kern DNA hat. Und es ist ein großer Tag für Gelsenkirchen heute, dass wir diesen Fehler wieder beheben konnten.
11: Im Dezember war der AfD-Politiker nur deshalb zum zweiten stellvertretenden Oberbürgermeister von Gelsenkirchen gewählt worden, weil auch Ratsmitglieder aus anderen Parteien für ihn gestimmt hatten. Die AfD hatte bei den Kommunalwahlen in Gelsenkirchen fast 30% der Stimmen geholt. Auf mehrere Anfragen zur Abwahl Emmerichs reagierte sie nicht.
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1: Und bei der spielt gerade Frankreich gegen Marokko im ersten Viertelfinale. Raphael Reisshoff aus unserer Sportredaktion, wie steht's?
16: Ja, aktuell steht es in der 83. Spielminute 2:0 für Frankreich. Dabei war es über eine Stunde lang ein enges Spiel und eine echte Bewährungsprobe für Titelfavorit Frankreich, das ja bislang recht problemlos durch das Turnier spaziert ist. Die Torschützen in Boston waren Kylian Mbappé in der 60. Spielminute und Ousmane Dembélé 6 Minuten später. Und wir hören jetzt rein in die Live-Reportage mit Philipp Hofmeister und Thomas Kunze.
17: Unani mit dem Ball auf den Keeper und Mike Maignan, den muss er rausfausten, hat er getan. Aber das ist mal die erste echte Chance gewesen. Unani kommt schon wieder über den linken Flügel. Ulisse ist zur Stelle. Jetzt wollen die einen den Eckball, die anderen den Abstoß. Aber es gibt die Ecke. Es ist sowas wie eine Druckphase von Marokko. Und das Spiel ist eben, wie gesagt, noch nicht vorbei. Und ich habe es ja gerade gesagt, Frankreich in diesem Verwaltungsmodus vielleicht anfällig.
18: Vielleicht, aber auch nur vielleicht. Und wenn dann über diese defensiven Außenpositionen in ihrer Viererkette, so wie jetzt eben auch in dieser Phase des Spiels. Nächste Ecke für Marokko, tatsächlich viel Alarm gerade, oder zumindest den Umständen entsprechend viel Alarm da vor dem Tor im Strafraum der Franzosen, hat man im ganzen Spiel noch nicht. Liegt natürlich naturellement auch daran, dass die jetzt eben ein bisschen tiefer stehen. So wieder Achraf Hakimi rausgelaufen, der marokkanische Kapitän, Champions League-Sieger, zweimaliger jetzt mit Paris Saint-Germain, hebt den rechten Arm, viel Betrieb da, direkt vor Mike Maignan, jetzt kommen ein paar noch eingelaufen, Ball kommt Richtung 5 Meter Eck und da ein paar Marokkaner haben schon gejubelt, es war aber nur das Außennetz, das getroffen wurde von El Ainaoui, der da eingelaufen kam und sein Kopfball gar nicht so schlecht, also die XG-Quote bei Marokko wird zumindest in der Schlussphase noch mal ein klein wenig modifiziert.
17: Da ist aus El Ainaoui ein Laufi geworden und das war ein richtig guter Laufweg auf den ersten Pfosten aus Netz. Jetzt gibt's noch mal den Wechsel. Amine Spahi kommt in die Partie vom SC Angers aus der französischen Liga, 25 Jahre alt, Stürmer.
16: Ja, 2:0, also aktuell zwischen Frankreich und Marokko. Der Gewinner dieses Duells muss gegen den Sieger des morgigen Viertelfinals zwischen Spanien und Belgien ran. Favorisiert sind hier sicher die Europameister aus Spanien. Vom WM-Fieber ist im Land aber bisher noch recht wenig zu spüren. Die Spiele der spanischen Nationalmannschaft erreichen zwar hohe Einschaltquoten, aber generell begleitet man die Nationalmannschaft noch mit Zurückhaltung durchs Turnier. Sollten die Spanier gegen Belgien das Halbfinale erreichen, dürfte sich das ändern. Franka Wels berichtet.
19: WM-Begeisterung in Spanien ist wie eine Dampflokomotive, die langsam Fahrt aufnimmt. In einem derart fußballverrückten Land mag das überraschen, aber betrachtet man Spaniens jüngere WM-Geschichte etwas genauer, dann wirkt diese anfängliche Zurückhaltung durchaus plausibel. Seit 16 Jahren hat Spanien kein WM-Viertelfinale mehr erreicht, umso größer die Begeisterung nach dem späten Siegtreffer gegen Portugal. Jetzt sei auch das Finale drin, freuen sie sich in Madrid, nachdem diese psychologisch wichtige Hürde genommen war. Andere greifen gleich nach den Sternen bzw. dem zweiten Stern. Verglichen mit anderen großen Mannschaften wie den bereits ausgeschiedenen Brasilianern 5 WM-Titel, den deutschen 4-fach Weltmeistern oder den ebenfalls im Viertelfinale vertretenen Argentiniern, immerhin 3 WM-Titel, wirkt der eine kleine Stern auf der Brust des spanischen Trikots ein wenig verloren. 2010 hatten die Spanier ihn mit dem Titelgewinn in Südafrika erhalten. Und vom zweiten Sternchen träumen sie jetzt alle, Fans und Spieler.
16: Ein Beitrag von Franka Wels und Informationen zum dritten Viertelfinalspiel zwischen Norwegen und England hat Michael Küster.
20: England muss für 2 Spiele auf Gerald Quansah verzichten. Der Defensivspieler ist nach seinem Foul im Spiel gegen Mexiko für 2 Partien gesperrt worden. Damit wird der Leverkusener frühestens im Finale wieder für die Three Lions auflaufen können. England trifft am Samstag im Viertelfinale auf Norwegen. Unterdessen droht US-Nationalspieler Christian Pulisic eine längere Pause. Der Stürmer des AC Mailand hatte sich beim Achtelfinalaus gegen Belgien eine Knochenprellung inklusive Mikrofraktur im rechten Bein zugezogen und wird mehrere Wochen ausfallen.
16: Und im 4. und letzten Viertelfinalspiel treffen Argentinien und die Schweiz aufeinander. Ja, und wir schauen nochmal zur Partie Frankreich gegen Marokko. Es steht auch in der 87. Spielminute noch 2:0.
17: So gut wie durch ist, 3 Minuten vor Ende der offiziellen Spielzeit, vielleicht ein Fass nochmal aufmachen, nämlich das der deutschen Fußballnationalmannschaft. Julian Nagelsmann sitzt hoffentlich irgendwo mit einem kühlen Getränk und hat die Beine im Wasser. Natürlich hat das alles nicht funktioniert mit ihm, für ihn. auch die Idee nicht. Aber wenn wir das hier sehen, was ist der Maßstab? Mbappé, sein Knöchel übrigens aktuell gekühlt, mit dickem Eisbeutel dran. Doué oder Barcola dort drüben auf der Seite mit dieser Eleganz, aber eben mit diesem Tempo. Ecke kommt übrigens rein, Kopfball nochmal über den Kasten von Mateta. Es ist nicht nur der Trainer und die Idee, sondern es sind die Spieler, die fehlen. Wir müssen ehrlich sein, alle Mann miteinander. Dieses Tempo, was heute nachgefragt ist, das hat die deutsche Fußballnationalmannschaft nicht.
18: Ich denke auch bei fast jedem Spiel dieser K.O. mit ganz wenigen Ausnahmen, dass die Intensität bei allen Mannschaften einfach auch deutlich höher war als bei der deutschen Fußballnationalmannschaft. Da müssen wir uns ehrlich machen. 2 Minuten noch zu spielen hier in Foxborough, Massachusetts. Frankreich 2, Marokko 0. Der erste WM-Halbfinalist steht so gut wie fest jetzt. Es sei denn, es passiert ein rot-grünes Fußballwunder. Und es sei denn, die Marokkaner schießen hier noch 2 Tore und zwingen dieses Spiel mindestens mal in die Verlängerung. Es geht nochmal durchs Zentrum. Es geht über den eingewechselten El Ouadi. Die haben jetzt auch 4, 5 neue Kräfte auf dem Platz. Also müssen wir mal ein bisschen gucken, wer da was jetzt unten mit der Kugel am Ball anstellt. 30 Meter vor dem Tor, der versucht, das Spiel nochmal schnell zu machen. Ball soll auf Unahi kommen. Französische Abwehr ist dazwischen. Magnon dann mit dem Schlag auf den rechten Flügel. Der geht über die Seitenlinie. Wir haben gerade Mbappé, hast du gesagt, nochmal gesehen mit dem Eisbeutel rund um den Knöchel. Das wird die
16: und an der Stelle müssen wir uns leider ausklinken. Frankreich führt noch 2:0 weiterhin und steht kurz vor dem Einzug ins Halbfinale. Das Endergebnis erfahren Sie dann später in den Nachrichten.
1: Und das war WM aktuell mit Raphael Reisdorf. Bis hierhin vielen Dank. Und zum Abschluss der Sendung hören wir jetzt noch die Presseschau. Zusammengestellt von Andreas Diehl und vorgetragen von Christina Pucciata.
0: In den Kommentaren geht es zunächst um die Regierungserklärung von Bundeskanzler Merz. Die Volksstimme aus Magdeburg meint, der Kanzler kann sich im Bundestag vor Begeisterung kaum halten. Der NATO-Gipfel habe alle Erwartungen übertroffen, verkündet er. Geht es nicht mal eine Nummer kleiner, wenn es etwas halbwegs nach Regierungsplan läuft? Mit dem nervigen Hochjubeln eigener Taten schaden sich Merz und diverse Minister nur. Innenpolitisch ist in den nächsten Monaten harte Sacharbeit nötig, um die anstehenden Reformen umzusetzen. Im Kölner Stadtanzeiger heißt es, Merz' Auftritt jenseits der parlamentarischen Routine ist auch als Versuch zu werten, den Ton für die Sommerpause zu setzen. In den nächsten Wochen werden die Wahlkämpfe in Sachsen-Anhalt, Mecklenburg-Vorpommern und Berlin in Gang kommen. Die einzige Chance der demokratischen Mitte, die Wahlen für sich zu entscheiden, besteht darin, sich handlungsfähig zu zeigen. In den Zeitungen der Mediengruppe Bayern ist zu lesen, gestern wieder feierte Friedrich Merz in der Regierungserklärung ein Waffengeschäft als große Errungenschaft. Es geht um die Tomahawks, die Deutschland kauft. Sicherheit ist essentiell wichtig und dafür sind Waffensysteme unabdingbar. Aber es darf kein Kult darum entstehen, dass wir nun U-Boote im großen Stil bauen und Marschflugkörper kaufen. Die Frankfurter Rundschau bemerkt, in seiner Regierungserklärung sprach Kanzler Friedrich Merz ausführlich über Rente, Wirtschaft, Gesundheit, Verteidigung, den Krieg in der Ukraine, den Nahen Osten und die NATO. Alles wichtige Themen, zweifellos. Doch die Klimakrise spielte praktisch keine Rolle. Obwohl Deutschland und Europa wieder eine Hitzewelle erlebt haben, die vielerorts historische Ausmaße erreichte, das ist mehr als eine Auslassung. Es ist Ausdruck einer Prioritätenverschiebung. Um die hohe Zahl an Hitzetoten im Juni geht es auch im Kommentar des Münchner Merkur. Gemessen an der Katastrophe, die sich 10.000-fach im Stillen abspielte, war die öffentliche Debatte erstaunlich gedämpft. Länder wie Griechenland, Italien oder Spanien bieten überall kühle Oasen in Cafés, öffentlichen Räumen oder heimischen Wohnungen. Das fehlt nördlich der Alpen. Die Neue Osnabrücker Zeitung rät zu einer nüchternen Betrachtung des Themas. Wenn alte und kranke Menschen in Not sind, sollte man etwas dagegen tun. Denn es geht jedoch gar nicht darum, wer Recht hat im Ringen um den Umgang mit dem Klimawandel. Es geht auch nicht darum, ob sich irgendein vom RKI registrierter Fall bei näherer Prüfung womöglich doch als nicht zweifelsfrei hitzebedingt herausstellen würde, sprich, ob die echte Zahl um ein paar Fälle niedriger liegt. Es gilt lediglich, diese Zahl wieder zu verringern. Ganz nüchtern. Ganz einfach.
1: Das war die Presseschau und das war der Tag für heute. Hier folgt nach Mitternacht wie immer unser Kulturmagazin Fazit. Da geht es unter anderem um den Georg-Büchner-Preis. Ihnen bis hierhin vielen Dank fürs Zuhören und eine gute Nacht.

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1: Null Uhr, die Nachrichten. Heute ist Freitag, der 10. Juli. Der Bundestag hat mit Stimmen von Union und SPD Finanzhilfen für Länder und Kommunen beschlossen. Der Gesetzentwurf sieht bis zum Jahre 2029 einen jährlichen Zuschuss von 1 Milliarde Euro vor. Ein Viertel soll direkt an die Kommunen fließen, unter anderem zur Finanzierung von Kitas, Schwimmbädern oder Bibliotheken. 350 Millionen Euro sind für die ostdeutschen Länder vorgesehen, um diese bei den Kosten bestimmter DDR-Zusatzrenten zu unterstützen. Damit das Gesetz in Kraft tritt, ist noch die Zustimmung des Bundesrats erforderlich. In Wolfsburg haben der Vorstand und der Aufsichtsrat von Volkswagen ihre Beratungen über die Sparpläne beendet. VW-Chef Blume erklärte anschließend, der Konzern werde Überkapazitäten abbauen und die Modellpalette von VW schrittweise um die Hälfte reduzieren. Angaben zu möglichen Werksschließungen und einem Stellenabbau machte Blume nicht. Wie das Magazin Spiegel berichtet, sollen 4 VW-Standorte mit rund 40.000 Mitarbeitern vor dem Ausstehen. Zudem plant die Führung, dem Bericht zufolge, 50.000 weitere Stellen bis 2030 zu streichen. Beschäftigte des Autobauers hatten heute an mehr als einem Dutzend Standorten gegen die Sparpläne demonstriert. Gesamtbetriebsratschefin Cavallo kritisierte, es sei unverantwortlich, dass der Vorstand die Belegschaft weiter im Unklaren lasse. In Großbritannien hat sich eine deutliche Mehrheit der Labour-Fraktion für den Abgeordneten Burnham als neuen Parteichef und Premierminister ausgesprochen. 322 von 403 Abgeordneten sicherten dem früheren Bürgermeister von Manchester ihre Unterstützung zu. Einen Gegenkandidaten gibt es bisher nicht. Es gilt daher als sehr wahrscheinlich, dass Burnham nächste Woche zum neuen Labour-Chef ernannt wird. Der Vorsitzende der Regierungspartei übernimmt in Großbritannien traditionell auch das Amt des Premiers. Der amtierende Regierungschef Starmer hatte angesichts des fehlenden Rückhaltes auch in der eigenen Partei seinen Rücktritt angekündigt. Das EU-Parlament hat sich für die Einführung eines digitalen Euros ausgesprochen. Die Abgeordneten in Straßburg stimmten mit breiter Mehrheit dafür, den rechtlichen Rahmen dafür zu schaffen. Der digitale Euro soll künftig Bargeld- und Kartenzahlungen ergänzen und direkt von der Europäischen Zentralbank ausgegeben werden. Ziel ist es, Europa unabhängiger zu machen von amerikanischen Kreditkarten oder Bezahlsystemen wie PayPal. Das Parlament und die EU-Staaten wollen nun über die konkrete Ausgestaltung des digitalen Euros verhandeln. Die Einführung eines Pilotprojektes ist für das kommende Jahr geplant. Israel hatte Berichte über eine humanitäre Krise im Gazastreifen als irreführend bezeichnet. Das Welternährungsprogramm der Vereinten Nationen, WFP, hatte zuvor erklärt, die Ernährungsunsicherheit sei weiterhin gravierend. Aufgrund von Militäroperationen, Luftangriffen und Vertreibungen blieben humanitäre Einsätze eingeschränkt. Auch das UNO-Kinderhilfswerk UNICEF erklärte, trotz aller Bemühungen vor Ort litten 82% der Familien im Gazastreifen unter Wasserknappheit. Ein Vertreter der für den Gazastreifen zuständigen israelischen Kogat-Behörde sagte dagegen, die Situation vor Ort habe sich erheblich verbessert. Er verwies auf einen Bericht seiner Behörde, wonach etwa die Wasserversorgung mit 40 Litern pro Kopf und Tag doppelt so hoch sei wie der Richtwert der Weltgesundheitsorganisation. Die Angaben lassen sich kaum unabhängig überprüfen. Vermieterfirmen von E-Scootern müssen in Zukunft für Unfallkosten aufkommen, wenn der Fahrer als Verursacher nicht belangt werden kann. Der Bundestag beschloss am Abend eine entsprechende Gesetzesänderung. Dadurch soll gewährleistet werden, dass Geschädigte leichter an Schadenersatz herankommen. Die Zahl der Unfälle mit E-Scootern hat sich vom Jahr 2021 zum Jahr 2024 verdoppelt. Bislang waren die Fahrzeuge jedoch von den strengen Haftungsregeln für Kraftfahrzeuge ausgenommen. Geschädigte blieben nach Unfällen deshalb oft auf ihren Kosten sitzen. Bei der Fußball-Weltmeisterschaft hat Frankreich das Halbfinale erreicht. Die Mannschaft besiegte Marokko in Foxborough mit 2:0. Das Wetter: In der Nacht in der Nordhälfte gebietsweise stark bewölkt, sonst meist klar und trocken, Temperaturen 19 bis 10 Grad. Am Tage in der Südwesthälfte meist sonnig, in der Nordosthälfte wechselnd bewölkt, 25 bis 34 Grad. Das waren die Nachrichten.
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2: Herzlich willkommen. Wir können gratulieren. Heute Vormittag ist bekannt geworden, wer den renommierten Georg-Büchner-Preis 2026 erhält. Es ist die Autorin Christine Wunicke. Wir sprechen gleich mit ihrem langjährigen Verleger darüber, was ihre historischen Romane so besonders macht. Außerdem nehmen wir ein äußerst erfolgreiches Opernhaus-Provisorium in Kassel unter die Lupe und fragen, warum der Luxuskonzern Hermès jetzt Haute Couture machen will. Außerdem schauen wir uns an, wie rechtsextremistische Anschläge die Kulturszene in Cottbus und in der gesamten Lausitz unter Druck setzen. Und dann nehmen wir Abschied von einer einzigartigen Stimme, von einer Frau, die gesagt hat, sie würde ihr Leben immer noch einmal genauso leben, wie sie es gelebt hat.
3: 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I'm a mean, mean woman. And I don't mean no one.
2: Ja, Bonnie Tyler ist heute im Alter von 75 Jahren gestorben. Sie hinterlässt Hits, die Musikgeschichte geschrieben haben. Wir schauen zurück auf das Leben der Waliserin heute in Fazit. Schön, dass Sie mit dabei sind. Hier ist sie schon mal mit einem Song, der genau beschreibt, wie sich ihre Fans heute auf der ganzen Welt fühlen. 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

0: Es ist einer der wichtigsten Literaturpreise im deutschsprachigen Raum. Heute wurde bekannt gegeben, wer den Georg-Büchner-Preis 2026 verliehen bekommt. Die Deutsche Akademie für Sprache und Dichtung hat sich für Christine Wunicke entschieden. Die geborene Münchnerin war schon mehrfach für den Deutschen Buchpreis nominiert und auf der Shortlist vertreten, erst im vergangenen Jahr mit ihrem jüngsten Buch Wachs. 2020 erhielt sie den Wilhelm-Raabe-Literaturpreis, 2025 den Jean-Paul-Preis und in diesem Jahr den Literaturpreis der Darmstädter Jury. Jetzt kommt eine der allerhöchsten Auszeichnungen dazu, der mit 50.000 Euro dotierte Georg-Büchner-Preis, der offenbar die Autorin auch selbst überrascht hat. Auf den großen Erfolg hatte sie es jedenfalls, wie sie bei uns im Programm gesagt hat, nicht abgesehen.
1: Ich wollte immer irgendwelche Geschichten schreiben. Ich bin nicht losgegangen, habe gesagt, ich will jetzt irgendwie in 40 Jahren den Büchnerpreis gewinnen. Also so bin ich nicht gestartet. Nein, ich habe mir da keine großen Gedanken drüber gemacht, ob ich bekannt werden möchte.
0: Das sagt Christine Wunicke. Ich kann jetzt mit ihrem langjährigen Verleger darüber sprechen, was ihre Literatur so außergewöhnlich und preiswürdig macht. Heinrich von Behrenberg, herzlich willkommen bei Fazit.
2: Vielen Dank. Guten Abend.
0: Erstmal, Herr von Behrenberg, wie sehr haben Sie sich ganz persönlich gefreut, als Sie heute Morgen die Nachricht bekommen haben, Christine Wunicke erhält den Georg-Büchner-Preis?
2: Also ich habe mich wirklich sehr, sehr gefreut, muss ich sagen, und war auch ein bisschen angefasst. Ich könnte sagen, ich bin es immer noch ein bisschen, denn das ist wirklich eine, das empfinde ich als eine wunderbare Krönung Ihres Werks. Und für uns ist es natürlich auch in gewisser Weise ein Krönchen auf jeden Fall auf dem, was wir gemacht haben.
0: Was Sie gemacht haben, das muss man vielleicht kurz sagen, Herr von Behrenberg. Sie haben letztes Jahr bekannt gegeben, dass Sie Ihren Verlag nach 22 Jahren schließen werden. Ausgerechnet jetzt dieser große Erfolg der Autorin, die große Nachfrage, die jetzt ja auch entstehen wird, löst das bei Ihnen vielleicht auch ein bisschen Wehmut aus?
2: Ein bisschen Wehmut löst so etwas natürlich aus, aber wir haben auch in Absprache mit Christine eigentlich gut gesorgt. Es gibt ein, zwei Bücher von ihr, die tatsächlich nicht mehr lieferbar sind, aber die, wie ich hoffe, in nicht allzu ferner Zukunft beim Diogenes Verlag als Taschenbücher erscheinen werden. Ihr letzter Roman, Wachs, den Sie ja erwähnt haben, der ist nach wie vor bei unserer Auslieferung vorhanden und kann bestellt werden, wird, glaube ich, auch bestellt.
0: Ja, das glaube ich auch.
2: Das Gleiche gilt für einen anderen. Und also wir sind da guten Mutes.
0: Haben Sie denn auch mit der Autorin selbst gesprochen heute? Wie hat sie reagiert?
2: Ich verrate es, ich habe schon neulich mit ihr gesprochen. Und da hat sie mir gesagt, weißt du, ich muss dir jetzt mal was erzählen. Du darfst das aber noch nicht weiter sagen. Mhm. Das darfst du erst am 9. Juli sagen. Ich bekomme den Büchnerpreis. Also ich kann es Ihnen sagen, ich war beim Einkaufen, ich bin dann ins Auto gestiegen und wir haben uns dann erstmal geradezu vollkommen begeistert angeschrien und sind eigentlich ziemlich sprachlos gewesen, also über das, was da passiert ist. Aber ich habe ihr gesagt, du hast es wirklich verdient.
0: Wie hat denn Ihre Zusammenarbeit begonnen und was hat Sie davon überzeugt? Das ist eine Autorin, die ich gerne in meinem Verlag herausbringen möchte.
2: Also ich glaube, das kann man relativ einfach sagen. Sie ist vor, ich glaube, es ist ungefähr 14 Jahre ist es her, ist sie durch Vermittlung meines Freundes, Ratgebers und Übersetzers und Autors Joachim Kalka in den Verlag gekommen. Und über ihren früheren Arbeitgeber, den verstorbenen Michael Stolleis, ein Max-Planck-Direktor, der ein großer Johann-Peter-Hebel-Spezialist ist und der sie entdeckt hat und gesagt hat, das ist die Sprache, die diese Frau schreibt, ist etwas ganz Besonderes. Und damit vielleicht haben sie schon irgendwie eines der großen Geheimnisse, jedenfalls warum ich auch sofort auf der Stelle gesagt habe, das möchte ich machen. Das ist Christines virtuose Sprachbeherrschung, also die Beherrschung dieser schwierigen deutschen Sprache.
0: Es wird auch jetzt immer wieder der besonders unterhaltsame Sprachwitz der Autorin betont. Ist das auch etwas, was da hinzukommt, der Humor, der auch drinsteckt in dieser kunstvollen Sprache?
2: Auf jeden Fall. Also nicht nur die Deutschen gelten ja als humorlos, mhm, sondern ihre Sprache ist auch nicht unbedingt für den feinen Humor geschliffen. Also für die Zote ist die deutsche Sprache allemal gut. Damit kann Christine übrigens auch hervorragend umgehen. Aber auf geschliffene, feinsinnige, vorsichtig witzige Art und Weise die deutsche Sprache zu beherrschen, gut, wollen wir mal Thomas Mann beiseite lassen, der konnte das auch auf eine andere Art und Weise. Aber das ist wirklich, glaube ich, eine besondere Gabe. Und ich finde es auch wunderbar, denn die Deutsche Akademie für Sprache und Dichtung, mhm, ist ja eine Akademie für Sprache und Dichtung. Und auch deswegen ist diese Preisverleihung Einstellung eigentlich genau richtig, denn es geht bei Christine um Sprache, es geht auch um Dichtung. Ja.
0: Und es geht auch um inhaltliche Aspekte. Kommen wir darauf mal zu sprechen, auf die Romane von Christine Wunicke. Ich nenne mal ein paar Titel. Der Fuchs und Dr. Shimamura, Die Dame mit der bemalten Hand und der neueste Roman, den wir jetzt schon erwähnt haben, Wachs. Da geht es um eine 13-Jährige im Frankreich des 18. Jahrhunderts, die Leichen kaufen will, um Anatomie zu studieren und um eine Liebesgeschichte mit einer Zeichnerin. Immer wieder schreibt Christine Wunicke historische Romane. Hören wir mal, wie die Autorin auf ihre Stoffe kommt.
1: Ich verwende mein eigenes Leben nicht so beim Schreiben, aber ich erweitere das dadurch. Also ich schreibe ja auch teilweise irgendwie relativ wildes Zeug und das ist ein Zusatz zu meinem Alltagsleben irgendwie. Es ist ein vielleicht die ausgedachten Abenteuer. Das hat das, was man auch irgendwie, wie man sich als Kind irgendwie Geschichten ausdenkt. Das ist da ganz viel davon, glaube ich, geblieben.
0: Wildes Zeug, sagt sie, also sehr bescheiden auch in der Art und Weise, wie sie über ihre Romane spricht. Es sind historische Romane. Das ist ja erstmal ein sehr populäres Genre der Unterhaltungsliteratur und eher ungewöhnlich, dass eine Autorin mit einem hohen literarischen Anspruch da andockt und sich dieses Genre völlig neu zu eigen macht. Wie geht sie da vor? Wie würden Sie das beschreiben?
2: Also ich würde erst mal sagen, der große Unterschied zum, sagen wir mal, herkömmlichen historischen Roman besteht darin, dass Christines Bücher die 160 Seiten selten überschreiten. Sie hat selber gesagt, also alles, was sie schreibt, davon wirft sie, bevor sie es zu einem Manuskript zusammenfügt, meistens 60% weg. Also sie ist eine sehr akribisch arbeitende Stilistin, auch in dieser Hinsicht. Mir hat sehr gefallen, was sie jetzt eben gerade gesagt hat, dass sie tatsächlich auch das Thema der Geschichten, die sie schreibt, dass sie das auch ein bisschen mit der Kindheit verbindet. Denn es sind sehr farbige Geschichten. Sie greift gerne immer wieder historische Gestalten auf. Sie liebt besonders das 18. und das 19. Jahrhundert. Es sind immer Randgestalten allerdings, manchmal auch ein bisschen weniger Randgestalten. Also Carsten Niebuhr zum Beispiel in ihrem vorletzten Roman, Die Dame mit der bemalten Hand, ist schon ein gewichtiger Geograf gewesen. Aber es interessiert sie nicht so sehr, aus diesen historischen Figuren, sagen wir mal, etwas der Geschichtsschreibung Ebenbürtiges an Literatur hinzuzufügen. Sie will etwas ganz anderes. Was es genau ist, das kann ich nicht einmal selber beschreiben. Ich weiß nur, dass es große Literatur ist.
0: Die Jury hat das versucht zu beschreiben. Sie spricht von der Verblüffungskraft ihres Oeuvres, von einer brillanten Kunst, die im vermeintlich Historischen das Fiktionale sichtbar macht und so einen entlarvenden Blick auf die europäische Wissenschafts- und Kolonialgeschichte ermöglicht. Würden Sie sagen, das ist eine Stoßrichtung dieser Autorin, auch vielleicht mit einer feministischen, queeren, diversen Perspektive auf Geschichte zu schauen und sie dann aber eben auch umzuschreiben?
2: Ja, das kann man so sagen. Also wenn man zum Beispiel den Plot der Dame mit der bemalten Hand nimmt, dann ist das ja eine Geschichte über einen religiös befeuerten Kolonialismus. Es geht ja um eine Arabien-Expedition im 18. Jahrhundert, die von den Religionswissenschaftlern in Göttingen ins Werk gesetzt wurde und wo nur einer, eben dieser Carsten Niebuhr, überlebt hat und der etwas ganz anderes draus gemacht hat, nämlich Geografie. Also man kann immer sagen, also sie bewegt sich immer auf den Spuren, sagen wir mal, der, wenn man so will, schon der Wissenschaft, das interessiert sie auf jeden Fall. Sie hat selber lange für die Max-Planck-Leute gearbeitet, also da kennt sie sich aus. Aber es ist immer so gewesen, dass sie gesagt hat, mir kommt es auf die Muse an, die gerade auf mir sitzt. Und die Muse, die hat weder was mit der Wissenschaft noch mit der Geschichtsschreibung zu tun, sondern das ist eine Inspiration, eine literarische Inspiration, der sie dann gefolgt ist.
0: Christine Wunicke ist ja auch als Person offenbar sehr unabhängig, auch im Literaturbetrieb. Stimmt es, dass sie nicht auf die Shortlist des Buchpreises wollte, beziehungsweise versucht hat, von dieser Liste wieder gestrichen zu werden?
2: Ja, das stimmt. Das hat sie wirklich, sie hat ziemlich panisch darauf reagiert, weil sie gesagt hat, und das konnte ich auch verstehen, weißt du, wenn ich auf diese Shortlist komme, dann muss ich, also möglicherweise kriege ich den Preis, dann muss ich überall auftreten, dann muss ich im Frankfurter Theater auf der Bühne sitzen vor 2000 Leuten. Das mache ich nicht. Das habe ich noch nie gemacht und das will ich auch nicht. Und wir haben ihr immer gesagt, Christine, beruhige dich, ist alles in Ordnung. Du kommst auf die Shortlist, das ist schön und alles andere, das werden wir dann schon sehen. Und es war auch immer ein Schalk dabei, denn also Christine gibt Interviews, wie Sie ja gesehen haben. Also sie ist keineswegs eine restlos öffentlichkeitsverachtende Person, aber auftreten, das tut sie nicht so gern.
0: Was wünschen Sie sich denn, wie es jetzt für die Autorin wahrscheinlich bei einem anderen Verlag weitergeht, dass jetzt die nächste große Phase Phase startet in dieser literarischen Laufbahn?
2: Ja, das wünsche ich ihr wirklich aus vollem Herzen. Also ich habe mir vorher schon überlegt, was ist das eigentlich für eine Phase gewesen, die wir sie bei uns gehabt haben. Also das Frühwerk ist woanders erschienen. Das Frühwerk ist in allen möglichen verstreuten Verlagen erschienen. Also die Ballatri-Biografie über den Kastraten des Zaren und ein vollkommen durchgedrehter Science-Fiction-Roman, den sie geschrieben hat. Bei uns, würde ich sagen, ist, sagen wir mal, das ist ihre klassische Phase. Das ist die mittlere, die klassische Phase, in der sie wirklich zur großartigen Schriftstellerin gereift ist. Und jetzt wünsche ich ihr, dass sie, bei welchem Verlag auch immer, dass sie ein Spätwerk hinlegt, das das alles nochmal übertrifft.
0: Heinrich von Behrenberg, ganz herzlichen Dank.
2: Danke Ihnen.
0: Und die Georg-Büchner-Preisverleihung ist dann am 24. Oktober in Darmstadt. Die Laudatio für Christine Wunicke wird ihre Kollegin, die Autorin Judith Schalanski, halten.

0: In der vergangenen Woche sind Brandsätze auf ein alternatives Wohnprojekt in Cottbus geworfen worden. In der Nähe eines Clubs gab es eine Brandstiftung und eine Scheibe des Büros der Cottbusser Grünen wurde eingeworfen. In allen drei Fällen besteht der Verdacht auf rechtsextremistische Täter. Die Liste ähnlicher Übergriffe in der Vergangenheit ist lang. Der Staatsschutz hat die Ermittlungen aufgenommen, aber diese Taten hinterlassen Spuren auch in der Kulturszene, nicht nur in Cottbus, sondern in der ganzen Lausitz. Unser Landeskorrespondent Christoph Richter berichtet.
1: Besorgnis ist wahrscheinlich ein zu kleines Wort,
2: sagt Daniel Ries. Er ist der Intendant der Neuen Bühne in Senftenberg. Das Theater liegt 50 Kilometer nördlich von Dresden, 140 Kilometer südlich von Berlin. Eine Lausitzer Stadt ohne Kino, aber mit einem Theater.
1: Die Regenbogenfahne hängt hier am Theater und wird nicht runtergerissen und nicht verbrannt. Und wir haben keine Kackhaufen vor der Tür, was ja in anderen Theatern passiert ist. Ich will damit sagen, es wird immer schlimmer. Die Einschläge kommen immer näher.
2: Dennoch widersetze er sich allen rechten Einschüchterungsversuchen, betont Ries. In Cottbus und der Region Cottbus-Spree-Neiße wurde die AfD in Brandenburg vom Verfassungsschutz als gesichert rechtsextrem eingestuft, bei der Bundestagswahl 2025 mit 39% klar die stärkste Kraft. Die Rechtsextremen gewannen damit gegenüber der Bundestagswahl 2021 knapp 15 Prozentpunkte hinzu. Und das mache etwas mit der Region, sagt Ries.
1: Ich sehe, dass sich der gesamte Diskurs wahnsinnig nach rechts verschoben hat. Die Mitte ist gar nicht mehr Mitte. Die Mitte ist rechts.
2: Gegründet wurde das Theater in Senftenberg 1946 von den sowjetischen Besatzern. Später wurde daraus das Theater der Bergarbeiter. Die Schließungswelle von Kulturinstitutionen in Ostdeutschland in den 1990er Jahren hat die Neue Bühne Senftenberg überlebt. Heute ist das ein Spatenhaus, ein Magnet in der Region.
3: Im wunderschönen Monat Mai.
2: Am Wochenende hat die Neue Bühne auf dem Senftenberger Stadtfest Gesicht gezeigt, sich präsentiert als Ort der Begegnung und Debatte, aber auch als Plattform des politischen Austauschs. Mit dabei Chefdramaturgin Caroline Felsmann. Obwohl sich das Theater klar positioniert, sei zu spüren, sagt Felsmann, dass in der Lausitz die Angriffe, Drohungen und Pöbeleien von rechts nicht ohne Folgen blieben.
4: Es gab Bewerbungen von jungqueeren Menschen, die uns abgesagt haben, so für Regieassistenz oder auch Schauspiel oder so, die sich nicht hier gesehen haben, dass sie hier sich wohlfühlen können und hier leben können. Das hat sich schon verändert, ja.
2: Dennoch, wenn Menschen Vorbehalte hätten, würde man immer werben, kommt doch erstmal her, schaut es euch an, bevor ihr absagt. Hasko Weber, der Interims- und Noch-Intendant des Cottbuser Staatstheaters, will nicht von der Verunsicherung bei den Beschäftigten reden.
5: Ich finde es wenig zweckdienlich, wenn wir jedes Mal, wenn sich sowas ereignet, in die Empörung verfallen, weil das suggeriert, als ob man immer auf was ganz Neues stößt. Es ist längst eine Realität geworden.
2: Es gehe daher um eine Haltung, einen humanistischen Kompass. Wegzugehen sei keine Lösung, sagt Hasko Weber. Aber, ergänzt der 63-jährige gebürtige Dresdner,
5: festzuhalten bleibt, dass Gewalt im Stadtraum nicht zu den Dingen gehört, die einladend sind.
2: Das Cottbusser Staatstheater wurde dieses Jahr erstmals mit dem Hauptmann von Köpenick unter der Regie von Sebastian Hartmann zum Theatertreffen eingeladen. Eine Parodie über den deutschen Kleinbürger, die als Kasperli-Figuren auftreten. Kein aktivistisches Stück, eher ein subtiler Blick auf die Gesellschaft. Und das sei das, was das Theater in aufgeladenen Zeiten zu leisten habe, um die polarisierte Gesellschaft zusammenzubringen.
5: Theater ist keine ideologische Anstalt. Und in diese Richtung sind bestimmte Entwicklungen ausgerichtet gewesen in den letzten Jahren. Und das unterscheide ich sehr klar. Ein gesamter Spielplan wirkt in der Gesellschaft und wird mit dem Publikum in der Aufführung automatisch auch zum politischen Vorgang. Es kann auch eine Inszenierung ideologisch sein, aber ein Haus darf es nicht sein.
2: Am Senftenberger Theater an der Tageskasse weht die Regenbogenfahne im Wind als Zeichen für Demokratie und selbstbestimmtes Leben. Ein Hassobjekt der Feinde der offenen Gesellschaft. Es brauche viel lautere Stimmen aus der bundesweiten Kulturszene, fordert der Senftenberger Intendant Daniel Ries. Zustimmung für größeres Engagement kommt auch von Olaf Zimmermann vom Deutschen Kulturrat.
6: Der Kulturbereich ist im Fokus und der Kulturbereich ist auch in äußerer Gefahr. Das ist jetzt nicht irgendwie nur Larifari, sondern da geht es jetzt wirklich ums Eingemachte.
2: Und Zimmermann erinnert an Sebastian Krumbiegel von dem Prinzen, der seine Stimme laut gegen rechts erhebt.
6: Und ja, ich würde mir wünschen, es gäbe noch viele Sebastian Krumbiegels mehr, ja, die also so deutlich und so klar sich äußern würden.
2: Es gibt viel Engagement, auch in der Lausitz gegen rechte Gewalt. Aber man dürfe die Situation nicht wegmoderieren, nicht schönreden. Und da streicht der Senfenberger Intendant Daniel Ries, es brauche Klartext. Denn
1: es wird immer schlimmer. Da die Entwicklung der Zeit so ist, muss man Farbe bekennen, muss man sich positionieren. Alles andere ist eine schwere Unterlassungssünde.
0: Christoph Richter über die Lausitzer Kulturszene und ihren Kampf gegen rechts.
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0: In unserer kleinen Sommerreihe schauen wir uns an, wie Kulturorte, die dringend renoviert werden müssen, und davon gibt's ja bekanntlich jede Menge, Ausweichsspielstätten suchen und finden. Provisorien, die gar nicht so selten zum Dauerzustand werden. Ein gutes Beispiel dafür ist das Opernhaus des Staatstheaters Kassel, das wie so viele Theater aus der Nachkriegszeit überholt werden muss. In Kassel hat man eine erstaunlich praktikable Lösung gefunden. Im Oktober wurde die neu gebaute Ausweichsspielstätte eingeweiht und mit Verdis AIDA eröffnet. Meine Kollegin Regine Müller hat das Interim, so heißt der Ort jetzt sinnigerweise, für uns besucht. Schönen guten Abend, Frau Müller.
8: Guten Abend.
0: Frau Müller, schauen wir mal kurz zurück. Warum brauchte Kassel denn überhaupt so dringend dieses Provisorium?
8: Naja, dass das Opernhaus saniert werden musste, das stand schon lange fest. Insgesamt schlechte Bausubstanz, aber vor allem ging es um die Bühnenmaschinerie, also die Ober- und Unterbühne, die in schlechtem Zustand war und tatsächlich dann auch vorzeitig 2023 stillgelegt wurde. Das heißt, man musste eine Weile ohne Verwandlungen arbeiten.
0: Also ohne schnelle Bühnenbildwechsel.
8: Ja, und vor allem nicht von oben, von unten und so weiter. Also es war dann eine sehr statische Angelegenheit, die zum Teil dann auch mit eingebauten Raumbühnen gelöst wurde. Aber parallel hat man natürlich auch nach einer Ausweichspielstätte gesucht und verschiedene Optionen verfolgt und auch immer wieder verworfen, weil es dann irgendwie nicht klappte, weil verschiedene Menschen an den Tischen saßen und die Entscheidung nicht vorankam. Und 2024 wurde dann tatsächlich doch sehr kurzfristig ein Plan beschlossen. Und dann bereits 15 Monate später konnte das Interim pünktlich eröffnet.

0: abgesenkt in die Tiefe.
1: Genau, der ist in der Tiefe, kann aber eben auch zugemacht werden. Technisch ist das Ding vollständig ausgestattet und absolut flexibel nutzbar und im Prinzip für alles vorstellbar. Man kann klassische Oper darin genauso inszenieren wie eine Techno-Party feiern.
0: Sie waren da, fühlt sich das dann doch wie ein Provisorium an oder schon wie ein richtiges Opernhaus, wenn da dann auch Opern wie AIDA gespielt werden?
1: Also wie ein richtiges Opernhaus fühlt es sich auf keinen Fall an. Aber auch nicht wie ein Provisorium. Also zum Opernhaus fehlt zum Beispiel, dass es keine feststehende Bühne gibt, es gibt kein Bühnenportal, es gibt keine Logen, es gibt auch keine feste Bestuhlung. Und vor allem ist die Atmosphäre eine ganz, ganz andere. Nämlich, sie ist sehr neutral, sie ist nüchtern, sehr zurückgenommen, aber auch offen und sehr durchlässig. Es ist quasi eine multifunktionale Hülle und überhaupt kein Ort der Repräsentation. Mhm. Aber ein Provisorium ist es eben nicht, weil man nichts vermisst technisch und weil im Prinzip alles da ist und alles möglich ist.
0: Die klassische Eleganz fehlt offenbar, aber was macht diesen Raum denn dann technisch so besonders gut nutzbar und auf verschiedene Weise bespielbar?
1: Ja, also er ist eben modular geplant und vollständig flexibel in allen Elementen. Das ist ein großes Rechteck, 27 Meter mal 55 Meter, also ziemlich groß und auch sehr hoch, dass also mit den Zügen alles zu machen ist. Und es sind unterschiedlichste Bühnenkonstellationen darin möglich. Man kann eine klassische Bespielung frontal mit Guckkastenbühne aufbauen. Man kann aber auch eine Querbespielung machen, dass die Zuschauer eben quer sitzen und auf eine riesige 50 Meter breite Bühne schauen. Man kann eine Arena inszenieren, die Zuschauerinnen und Zuschauer ringsherum in einer vierstöckigen Galerie setzen und dann in der Mitte die große Fläche bespielen. Oder das Publikum kann man auch auf die Schwerlastdrehscheibe setzen, die sich in der Mitte dann drehen kann, also um 360 Grad. Man kann dann sozusagen ein Rundum-Kino inszenieren oder Projektionen machen. Das ist eben eine Flexibilität, die man eigentlich nur von kleinen Studiobühnen oder von Experimentierspielstätten kennt. Und jetzt eben das Ganze XXL.
0: Und wird das denn jetzt auch bewusst so eingesetzt, dass man mit diesem offenen Konzept auch ein neues Publikum zum Beispiel anziehen kann, mit ganz unterschiedlichen Veranstaltungen, wie Sie ja gerade gesagt haben?
1: Ja, das genau ist natürlich auch das Ziel, weil es nicht nur darum geht, die gute alte Oper weiterzuspielen, sondern das Konzept Oper insgesamt auch aufzubrechen und überhaupt Möglichkeiten zu finden, neue Publikumsschichten zu erreichen. Auch dadurch, dass das natürlich eben im besten Sinne barrierefrei ist, das ganze Ding. Und dazu hören wir vielleicht mit dem Intendanten Florian Lutz, der das Ganze maßgeblich konzipiert hat.
2: Durch die einzigartige Flexibilität unseres Interims sind auch immer neue Raumkonstellationen möglich, die das Verhältnis von Publikumsflächen, Szenenflächen und Orchesterflächen jeweils neu definieren. Und diese Vielfalt macht das Interim nicht nur zu einem ziemlich einzigartigen Theaterraum, sondern auch zu einem Kulturort, der genial zur Vielfalt unserer heutigen Gesellschaft passt.
0: Passt genial zur Gesellschaft? Passt es denn auch genial zur Oper? Die Oper braucht ja eine bestimmte akustische Qualität. Wie ist denn die Akustik in diesem Interim?
1: Also ich habe jetzt die letzte Vorstellung gesehen von dem Musiktheater Deutsche Symphonie von Hans Eisler, was ja eigentlich ein Orchesterwerk ist, aber da eben szenisch gelöst war. Die Akustik war extrem gut, fand ich, für ein Interim und sehr transparent, vielleicht noch etwas trocken, aber das ist auch noch in der Mache, so wie in der Elbphilharmonie auch nicht alles von Anfang an perfekt war. Und dazu können wir jetzt mal den GMD hören, Einars Rubicis.
3: Jetzt steht die Weiterentwicklung der Akustik im Mittelpunkt, damit das Publikum ein möglichst gutes Klangerlebnis hat und sich gleichzeitig das Orchester auf der Bühne wohlfühlt und sich gegenseitig optimal hören kann.
0: Das sagt der Generalmusikdirektor aus Kassel. Ist das denn jetzt ein Erfolgsmodell auch für andere Theater, die sich daran ein Beispiel nehmen können?
1: Ja, auf jeden Fall. Also so viel ich gehört habe, stehen die schon Schlange oder ganz viele Kollegen haben schon geguckt, wie ist denn das, wie haben die das geschafft in so kurzer Zeit, wie sieht das aus, kann man das eventuell nachahmen, können wir es vielleicht haben, wenn es dann sozusagen vorbei ist mit dem Interim und man wieder zurück ins Stammhaus zieht. Das Interim wird vermutlich 5 bis 6 Jahre halten müssen, vielleicht auch länger. Man weiß das ja nie so genau. Also Modellcharakter hat es sicher auf jeden Fall und der Erfolg ist im Moment auch schon sichtbar. Ich war in der letzten Vorstellung von diesem eher spröden Stück. Hans Eisler ist nicht gerade ein Hitstück und Das war sehr gut besucht und mit einem sehr diversen, auch sehr jung durchmischten Publikum. Also da gibt es schon Erfolge, gerade was die Barrierefreiheit angeht, in jeder Hinsicht.
0: Regine Müller, ganz herzlichen Dank für Ihre Eindrücke.
1: Danke auch.

0: Am 28. August wird dann im Interim in Kassel wieder gespielt, die Fledermaus von Johann Strauss. Morgen geht dann unsere Sommerreihe über besondere Provisorien weiter und wir schauen uns ein Zirkuszelt an, in dem hat das niederbayerische Theater Landshut Zuflucht gefunden.
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2: Nach dem Wirbel um die zeitweise abgesagte Gedenkveranstaltung zum 150. Jubiläum der Richard-Wagner-Festspiele steht nun das Programm fest. Der jüdische Publizist Michel Friedmann wird einen Vortrag halten mit dem Titel »Über Bayreuth, über Deutschland. Versuch einer Gesellschaftsanalyse«. Statt Christian Thielemann wird Semjon Bitschkow dirigieren. Gespielt werden Richard Wagners Siegfried-Idyll und ein Klavierquartett von Gustav Mahler. Veranstaltungsort ist das Bayreuther Festspielhaus auf dem berühmten Grünen Hügel, in dem am gleichen Abend eine Neuinterpretation von Wagners Oper Rienzi aufgeführt werden soll. Die Festspiele hatten Schlagzeilen damit gemacht, dass Friedmann zu der Gedenkveranstaltung für während der NS-Zeit verfolgte jüdische Musiker erst ein- und dann wieder ausgeladen wurde. Dabei wurden unter anderem Sicherheitsbedenken angeführt. Intendantin Katharina Wagner sprach später von einer fatalen Fehleinschätzung und einem hausinternen Kommunikationsdefizit. Die Lesekrise hat den Buchmarkt erreicht. Der Umsatz der Buchbranche lag 2025 mit 9,62 Milliarden Euro knapp 3% unter dem von 2024. Das berichtet der Börsenverein des deutschen Buchhandels. Vor allem junge Menschen verlieren demnach die Lust am Lesen. So ging die Zahl der Käuferinnen und Käufer zwischen 10 und 15 Jahren 2025 im Vergleich zum Vorjahr um über 30% zurück. Bei 20- bis 29-Jährigen sank die Zahl um knapp 18%. Aus Sicht des Vorstehers des Börsenvereins, Sebastian Gugolz, ist diese Entwicklung nicht nur für die Buchbranche bedenklich, sondern für die gesamte Gesellschaft.
3: Weil die Lesekompetenz und die Möglichkeit zu lesen, sich eine Meinung zu bilden, mit an dem ganzen Buchgeschehen teilzuhaben, essentiell ist für einen gesellschaftlichen Zusammenhalt und auch für die Teilhabe, politisch wie gesellschaftlich, an der Gesellschaft. Also das sind wirklich Zahlen, die alarmieren müssen und die auch eindeutig Reaktionen seitens der Politik erfordern, weil da offensichtlich in der Bildungspolitik einiges schiefläuft.
2: Sebastian Gugolz vom Börsenverein des deutschen Buchhandels im Deutschlandfunk Kultur. Beim 79. Filmfestival Locarno können deutsche Filmschaffende mit großer Aufmerksamkeit rechnen und möglicherweise mit einem der begehrten Preise. Denn Kino aus Deutschland ist vielfach vertreten. So konkurrieren in diesem Jahr gleich 5 deutsche oder mit deutschem Engagement entstandene Beiträge um den Goldenen Leoparden und machen damit fast ein Drittel der 17 Filme im internationalen Wettbewerb aus. Hoffen kann etwa die Regisseurin Anne Oren mit ihrem zweiten Spielfilm Objet A, ein prominent besetztes Mystery-Drama mit Horrorelementen. Beim Festival von Anfang bis Mitte August in Locarno laufen insgesamt 233 Kurz-, Spiel-, Dokumentar- und Experimentalfilme. Ein besonderer Publikumsmagnet sind die abendlichen Freiluftaufführungen auf dem alten Marktplatz des Ortes. Der Schauspieler Achim Wolf ist aus mehr als 100 Kinofilmen und Fernsehproduktionen bekannt. Jetzt ist er tot. Er starb nach Angaben seiner Agentur bereits am Dienstag im Alter von 87 Jahren nach schwerer Krankheit. Wolf spielte an der Seite von Wolfgang Stumpf in den ZDF-Sitcoms Salto Postale, Salto Kommunale und Salto Speziale. Von 2005 bis 2012 war er der Weihnachtsmann in der Serie Beutolomäus im Kinderkanal. Zu DDR-Zeiten war Wolf an verschiedenen Theatern tätig. Nach der Wende vor allem in Berlin am Theater am Kurfürstendamm und am Schlossparktheater. Zuletzt stand Wolf 2025 mit seiner Ehefrau Rita Feldmeier im Sommertheater der Belitzer Festspiele auf der Bühne.
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0: Ja, für den Sommer war eigentlich noch eine Tournee geplant. Heute kam die traurige Nachricht. Bonnie Tyler ist im Alter von 75 Jahren in einem Krankenhaus in Portugal verstorben. Damit ist sein Stück Popmusikgeschichte zu Ende gegangen. Was bleibt, ist die Erinnerung an eine einzigartige, rauchige, charismatische Stimme und unvergessliche Hits. Gabi Biesinger schaut für uns auf das Leben von Bonnie Tyler und auf ihre Musik zurück.
4: Die Diese Reibeisenstimme hat Generationen von Disco-Fans durch die 70er und 80er Jahre begleitet. Sie gehört Gaynor Hopkins, geboren im walisischen Swansea und weltweit bekannt als Bonnie Tyler. Ihr Markenzeichen, die raue Stimme, hatte sie erst mit Mitte 20 bekommen, nach einer Operation an den Stimmbändern. Dass sie bis ins hohe Alter auf Bühnen in der ganzen Welt stehen würde, gerne auch in Deutschland, das hätte sie sich als junge Frau nie vorstellen können, erzählte sie im Interview mit der BBC, obwohl sie in einer musikalischen Familie aufwuchs. Ihre Mutter war Opernfan, Bruder, Schwester, alle haben gesungen, es war immer Musik im Haus.
5: I was brought up in a musical family. My mother was a wonderful singer. My brother is a singer, my sister is a singer. There was always music on scene.
6: It's a heartache. Nothing but a heartache.
4: Für Bonnie Tyler ist schon als Teenager klar, ich will auf die Bühne und ich will singen. Die erste Bühne ist das Bett in ihrem Zimmer, das erste Mikro, ihre Haarbürste, so erzählte sie es später. Dann ging es zügig weiter mit einem Nachwuchswettbewerb und schließlich mit einer eigenen Band. Ich habe 7 Jahre lang in Clubs gesungen und nie eine Aufnahme zu einem Plattenverlag geschickt. Aber dann hat mich ein Talentsucher aus London gehört und ins Studio geholt. Dort habe ich Demos aufgenommen. Eins davon war Lost in France. So ging es los mit meiner Karriere.
5: Recording career started.
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4: Auf den frühen Erfolg folgen Durststrecken und nach Ausflügen in die Country-Szene schließlich die Rückkehr in die Rockmusik, zeitweise übrigens mit Dieter Bohlen als Produzent. 2013 schickte die BBC sie als Vertreterin für das Vereinigte Königreich zum Eurovision Song Contest nach Malmö.
7: And the lady hoping to turn things around for the UK, Bonnie Tyler.
4: Mit dem Song Believe in Me sollte die Sängerin mit der blonden Mähne die Pechsträhne der Briten beim ESC beenden. Aber es reichte doch auch wieder nur für den 19. Platz. 2021, kurz vor ihrem 70. Geburtstag und mitten in der Pandemie, erschien ihr letztes und 18. Studioalbum The Best Is Yet To Come, das von den Kritikern gelobt wurde.
5: It's exciting.
4: Aufregend. Ich hatte das nicht mehr seit Total Eclipse in den 80ern. Aber die Songs sind so energiegeladen und rockig, dass es auch klingt wie die 80er.
5: So energetic and rocky, that it's like the 80s, you know.
4: Privat hatte Bonnie Tyler schon 1973 ihr Glück gefunden. Seit über 50 Jahren war sie mit ihrem Mann Robert verheiratet. Sie lebten zuletzt in Portugal in einem Haus an der Algarve. Dort war Tyler Anfang Mai zu einer Notoperation am Darm ins Krankenhaus gekommen, von der sie sich nicht mehr erholte. In Erinnerung bleiben werden ihre Hits wie dieser.
0: Gabi Biesinger über Bonnie Tyler, die im Alter von 75 Jahren verstorben ist. Ihr wahrscheinlich bekanntester Song hätte eigentlich vom amerikanischen Rockstar Meatloaf gesungen werden sollen. Sie hat einen Welthit daraus gemacht, den wohl wirklich jeder kennt. Wir hören nochmal rein zum Abschied von Bonnie Tyler, Total Eclipse of the Heart von 1983.

0: Wir kommen jetzt zu den feinen Dingen des Lebens und zu einer Luxusmarke, Hermes. Sie kennen alle die Tücher, die sündhaft teuren Handtaschen, die Birkin Bag und die Kelly Bag. Das sind wirklich ikonische Markenprodukte. Heute hat der französische Konzern eine Überraschung verkündet. Er will in die Haute Couture einsteigen. Ab Januar 2027 soll die erste Kollektion in Paris vorgestellt werden. Das ist etwas Besonderes, denn der Kreis der Häuser, die Haute Couture machen dürfen, ist sehr klein, die Regeln streng und Neueinsteiger eine Seltenheit. Nun geht also ein großes Raunen durch die Welt der Mode. Was dieser Schritt für Hermes bedeutet, darüber spreche ich jetzt mit Jennifer Wiebking. Sie ist Moderedakteurin der Frankfurter Allgemeinen Zeitung. Schönen guten Abend, Frau Wiebking.
1: Ja, schönen guten Abend. Ich freue mich sehr, mit Ihnen darüber zu sprechen.
0: Ja, wir sind gespannt. Frau Wiebking, fangen wir erstmal mit der Klärung an, wie man eigentlich diesen Begriff überhaupt definiert. Haute Couture ist in jedem Fall die prestigeträchtigste Sparte der Modewelt und unterliegt offenbar eben strengen Regeln. Was genau sind das für Regeln?
1: Ja, genau, absolut. Also der Begriff Couture ist zumindest in Frankreich geschützt. Also mich schaudert es immer so ein wenig, wenn sich Modemarken außerhalb Frankreichs auch gerne mit dem Beiwort Couture schmücken. Sei denn, es ist jetzt vollkommen ironisch gemeint, es gab ja in den Nullerjahren so diese Jogginganzüge von Juicy Couture. Das finde ich dann wiederum ganz witzig. Aber Fakt ist, dass eben die französische Vereinigung Fédération de la Haute Couture Marken offiziell als Couture-Marken anerkennen muss. Und die Kriterien sind, dass der Standort des Ateliers in Paris liegt. Die Maßschneiderei ist natürlich Pflicht. Und die Marke muss auch eine gewisse Anzahl von Handwerkern beschäftigen. Ich glaube, das sind so ungefähr 15. Und eine gewisse Anzahl an Stücken pro Kollektion gehört auch noch dazu. Ich glaube, es sind ungefähr 30 Looks. Und das Haus muss mindestens einmal pro Jahr eine Kollektion zeigen. Das waren sogar früher, ursprünglich waren das 2 Kollektionen pro Jahr, also eine pro Saison. Das wurde allerdings gelockert und davon hat zum Beispiel auch zuletzt Balenciaga sehr profitiert, die nach langer, langer Abwesenheit vom Couture-Kalender, also seit 1968, im Jahr 2021 wieder mit der Couture angefangen haben und seitdem aber nur einmal im Jahr eine Kollektion zeigen.
0: Wie viele Häuser sind denn das überhaupt noch, die zu dieser Haute Couture-Elite gehören?
1: Also ich glaube, es sind 13 offizielle Mitglieder, aber es kommen auch immer wieder sozusagen Gäste dazu, die diesen Status eine Weile tragen dürfen oder sich auch während der Haute Couture-Woche präsentieren dürfen und natürlich Haute Couture-Kollektion präsentieren, um dann damit letztlich sich um einen auch ständigen Platz im Kreis dieser offiziellen Mitglieder zu bewerben.
0: Nun wird auch Hermes dazugehören. Hermes gilt als absoluter Inbegriff von Luxus. Geld allein reicht nicht, um eine der begehrenswerten Birkin-Bags zu bekommen. Selbst Prominente schaffen es offenbar nicht einfach so. Man muss sich da auf eine Warteliste setzen lassen. Und selbst das ist offenbar ziemlich kompliziert, um dann am Ende dieses definitive Statussymbol zu erhalten. Und dennoch hat Hermes bisher keine Haute Couture gemacht. Wieso eigentlich nicht?
1: Ja, das ist eine interessante Frage. Ich denke, das hat mit der Entstehungsgeschichte der Luxusmode zu tun, also insbesondere in Frankreich. Man muss ja bedenken, bis zu der Zeit nach dem Zweiten Weltkrieg bedeutete Luxusmode immer Haute Couture. Also die Modeschöpferinnen und Modeschöpfer betrieben ihre Couture-Salons, in denen sie ihre Kundinnen empfingen und für diese Kundinnen eben auch Maßschneidereien dann natürlich anfertigten. Und das änderte sich dann eigentlich erst so letztlich mit der Jugendrevolution, die eben ab Mitte der 50er Jahre ja zuerst in England für sehr viel Aufruhr sorgte und dann auch in anderen Teilen Europas ja so ein großes gesellschaftliches Umdenken angestoßen hat. Und für die Mode bedeutete es, dass Designer anfingen, eben auch Mode letztlich so ganz schnöde von der Stange zu produzieren, also die sogenannte Prêt-à-porter, die eben dadurch auch den Namen bekommen hat. Und eine der ersten, die dann wirklich Luxusmode, aber auf einfach von der Stange-Niveau gefertigt hat, das war eigentlich Gabi Agian. Die hat 1952 Chloé gegründet und ist eben ihre Marke bewusst als Prêt-à-porter-Marke aufgebaut. Und in den Folgejahrzehnten hat sich dann Prêt-à-porter immer weiter durchgesetzt, sodass die Haute Couture zumindest gegen Ende des 20. Jahrhunderts sehr in den Hintergrund getreten ist oder vor allem auch in der zweiten Hälfte des 20. Jahrhunderts. Und Hermès wiederum kommt ja gar nicht aus der klassischen Modewelt, sondern Hermès wurde 1837 von Thierry Hermès als Sattlerei gegründet. Und es dauerte dann bis zum Ende des 19. Jahrhunderts, bis die erste Tasche von Hermès auf den Markt kam. Und auch das war irgendwie so eine Satteltasche für Reiter. Und Hermès wurde dann eigentlich erst im Taschenbusiness in den 30er Jahren so richtig bekannt mit der Lancierung der, wie wir sie später kennen, der Kelly Bag, weil Grace Kelly die Tasche eben in, über den Dächern von Nizza getragen hat und später dann auch ihren frühen Schwangerschaftsbauch damit versteckt hat. Und also Mode kam bei Hermès wirklich erst später dazu. Und damals hat Hermès natürlich mit Prêt-à-porter angefangen, weil das war ja die Zeit, als die Couture bei allen anderen Häusern so stark gelitten hat und viele ihre Couture-Salons aufgegeben hat. Also damals hätte Hermès ja sicher nicht mit Couture angefangen. Und deswegen brauchte es letztlich bis jetzt, da wir seit ungefähr 10 Jahren wirklich so eine neue Blütezeit der Couture erleben, dass auch Hermès wahrscheinlich erkannt hat, dass Couture ja ein Weg nach vorne und irgendwo sowas wie die Zukunft für das Haus sein kann.
0: Warum kann es die Zukunft für das Haus sein? Sie waren ja gerade in Paris bei den Haute Couture schauen. Wie ist denn derzeit dieser Stellenwert? Gerade in der ersten Reihe, in der Front Row, sitzen ja immer noch viele Promis, Filmstars, Popstars. Bedeutet das dann eine gute Werbung für ein Modehaus jetzt auch wie Hermès?
1: Ja, das ist interessant. Man könnte ja auch sagen, dass die sozialen Medien da eine große Rolle spielen. Und aber da ist letztendlich auch schon wieder so ein Wandel zu sehen, denn in den letzten 10 Jahren haben sich die Marken ja sehr auf die sozialen Medien konzentriert, besonders auch auf Instagram. Und jetzt sieht man allerdings, dass die Aufmerksamkeit, die Luxusmarken dort erzielen, eben insbesondere auf Instagram, zunehmend schwindet. Also es wird immer schwerer, irgendwie durch Luxus-Content irgendwie über Engagement zu generieren, also für Likes, Kommentare und Shares zu sorgen und damit ja letztendlich Begeisterung bei den Kundinnen zu entfachen. Und der neue Weg scheint also jetzt irgendwo so zu sein, eben sich zunehmend auf die Prominenten zu konzentrieren, aber jetzt nicht unbedingt sämtliche Prominenten, die es so gibt und irgendwie sämtliche Filmpremieren der Welt, sondern sich so ein bisschen singuläre Ereignisse rauszusuchen, über die die Welt spricht. Also ein gutes Beispiel ist eben jetzt zuletzt Taylor Swifts Hochzeit. Taylor Swift und Travis Kelce haben ja letzte Woche geheiratet. Und Jonathan Anderson, der Designer von Dior, hat das Paar, also sowohl Braut als auch Bräutigam, ausgestattet in Dior Couture. Und darüber spricht man jetzt seit einer Woche und mutmaßt, wie die Kleider wohl ausgesehen haben. Und das war schon ein ausgezeichneter Marketingstunt. Also ich glaube, man braucht als Modehaus gar nicht mehr 30 Prominente, die man irgendwie ausstattet, sondern eigentlich nur diesen einen wichtigen großen Case pro Saison. Und da kommt die Couture dann wieder total gut ins Spiel, weil natürlich dafür für ein Event lohnt sich der Aufwand auf jeden Fall. Und da ist Couture dann auf jeden Fall ein gutes Marketing-Vehikel.
0: Wie glauben Sie denn, wie könnte Haute Couture von Hermès aussehen? Worauf würden Sie sich freuen? Was erwarten Sie da im nächsten Jahr?
1: Ja, es ist interessant, weil die Kundinnen und Kunden von Hermes sind natürlich schon sehr divers, aber dennoch, also sie eint natürlich, dass sie viel Geld haben, aber dennoch ist Hermes natürlich sehr auf Quiet Luxury konzentriert und auf schlichte, minimalistische Mode, die auf gar keinen Fall zu plakativ ist. Und in diese Richtung, denke ich, geht es auch. Also wenn man sich anschaut, die Chefdesignerin Nadege Vanhee-Sipulski ist eben auch sehr für schlichte Mode bekannt. Es wurde jemand eingestellt, der auch eher für schlichte Mode, der eher schlichte Mode fertigt. Und deswegen, denke ich, werden wir sehr luxuriöse Materialien sehen, aber eher weniger Stickerei und eben mehr Konzentration vielleicht auf die eigentlichen Materialien und die Verarbeitung.
0: Jennifer Wiebking, ganz herzlichen Dank für diese Einschätzung.
1: Gerne, Dankeschön.
0: Ja, und im Januar wissen wir dann, was die Haute Couture-Schau von Hermès zu bieten hat. Wir sind gespannt. Und schauen jetzt aber nochmal in die Feuilletons von morgen. Hans von Trotte hat sie für uns aufgeschlagen und keine Mode gefunden, sondern Fußball.
2: Das ist doch mal eine Meldung. Jetzt ist Fußball wieder schwul. Die Headline enthält gleich mehrere überraschende Informationen. Dass Fußball überhaupt schwul sein kann, es zwischenzeitlich offenbar nicht war, jetzt aber wieder ist. Klingt von der Konstruktion her nach alles wieder in Ordnung, oder? Nina Rehfeld zeichnet die Debatte für die FAZ nach. Mit Trumps Magerlager zeigt sich nach der Niederlage des US-Teams wieder die hässliche Seite Amerikas, stellt sie fest. Gerade als das Land im Begriff stand, mit Gastfreundschaft seinem guten Ruf auf Graswurzelebene wiederherzustellen, schlugen die Korruption des Weißen Hauses und die Blasiertheit und falsche Vaterlandsliebe der Magerwelt durch. Man feierte die Schotten, die ganz Boston leer tranken, und die Norweger, die auf Rolltreppen und in Altersheimen ruderten, und die Japaner, die noch nach dem Ausscheiden ihres Teams aus dem Turnier das Stadion in Houston aufräumten. Doch dann griff Trump mit seiner Intervention bei FIFA-Chef Gianni Infantino nach der roten Karte gegen den US-Stürmer Florian Balogun in das Turnier ein, und wie immer ging alles zur Hölle. So sieht es fast die ganze Welt und so sehen es Beobachter in den US-Medien. Aber nicht alle. Dave Portnoy etwa, Gründer des konservativen Medienimperiums Barstool Sports mit 3,8 Millionen Followern auf X, meint, wer sich als Amerikaner nicht freue, dass Balogun spielen dürfe, sollte deportiert werden. Das galt nach dem Spiel dann für Balogun selbst. Nina Rehfeld zitiert einen Ex-Post: Er war scheiße, hat absolut nichts getan und jetzt sieht Amerika noch armseliger aus. Und MAGA-Boys mit: Zeit, diesen Typen zu deportieren. Im konservativen Lager wird Fußball in den USA wohl schon länger als unmännlich und tuntig denunziert. Und so atmet der Account End Wokeness auf: Endlich müssen wir nicht mehr so tun, als ob uns Fußball interessiert. Und der konservative Kommentator Vince Dow fasst zusammen: Fußball ist wieder schwul und zurückgeblieben. Außerdem feigsten Kommentatoren, dass die Europäer und die Linke über Trumps Eingriff den Verstand verlieren würden. Eine Gefahr, die im MAGA-Lager offenbar nicht besteht. Da gibt es schlicht nichts zu verlieren. Aber da erscheint das Fußballstadion mal wieder als politischer Raum, weil gesellschaftliche Machtverhältnisse, Geschlechternormen, Fragen von Teilhabe und Diskriminierung sichtbar werden. Das schreibt allerdings nicht Nina Rehfeld in der FAZ über Fußball, sondern Friederike Schilbach, Lektorin von Park Ex Ulstein, über die Damentoilette. Sie ist Herausgeberin eines Buchs über diesen Ort, unausgesprochen, aber unübersehbar, eine Reaktion auf die Literaturkritikdebatte um Dennis Scheck, der im Frühjahr ein Buch als Nachrichten aus der Schnatterzone der Damentoilette diskreditiert und damit das Empörungspotenzial des deutschen Feuilletons aktiviert hatte. Emma Rotermund stellt den Band im Tagesspiegel vor, der sich offenbar auf ganz unterschiedliche Weise zusammenfassen lässt, sowohl mit Geschnatter auf der Damentoilette für immer, als auch mit dem Zitat von Dana Vohwinkel: Die Damentoilette kann ein magischer Ort sein und ein grausamer. Was dann wieder 1:1 auf die USA übertragbar wäre. Es gibt ja nicht nur Trump, sondern auch das andere Amerika, das absolut ein magischer Ort sein kann. Daran erinnert Michael Hesse in der Frankfurter Rundschau. Er fasst seinen Eindruck von einer Podiumsdiskussion des Leibniz-Instituts für europäische Geschichte und des Obama Institute for Transnational American Studies in Mainz in der Frage zusammen: Darf man Amerika gut finden? Schon, lautet das Fazit. Es gebe zahlreiche Fehlwahrnehmungen. So sei der amerikanische Föderalismus deutlich stärker als der deutsche. Im Vergleich zu Europa wiesen Museen, Universitäten oder Forschungseinrichtungen eine Qualität und Beweglichkeit auf, die in Europa oft nur schwer vorstellbar seien. Es bleibe ein Land der Extreme und der ungeheuren kulturellen Produktivität mit der Fähigkeit zur Selbstkorrektur. Mal sehen, was das auf Dauer für die sexuelle Orientierung des Fußballs bedeutet.
0: Hans von Trotha mit dem Blick in die Zeitungen von morgen. Das war's für heute bei Fazit mit André Mumot. Schön, dass Sie dabei waren. Hier gibt's nochmal Musik. Der neuseeländische Sänger Jordan Rakey. Kommen Sie gut durch die Nacht.

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6: Ein Uhr, die Nachrichten. Im Iran ist der vor mehr als 4 Monaten getötete oberste Führer Khamenei beerdigt worden. Wie mehrere iranische Medien berichten, erfolgte die Bestattung im Imam-Reza-Schrein in seiner Heimatstadt Maschhad im Nordosten des Landes. Die Trauerzeremonien hatten sich über mehrere Tage erstreckt. Khamenei war zu Beginn der amerikanisch-israelischen Angriffe am 28. Februar in Teheran getötet worden. Nach Angaben aus den USA und Israel haben Präsident Trump und Regierungschef Netanyahu über den Iran-Krieg beraten. Netanyahus Büro teilte mit, bei dem Telefonat habe Trump über das Vorgehen der USA in der Golfregion informiert. In der Nacht zu Mittwoch hatten die Vereinigten Staaten wieder mit Angriffen auf den Iran begonnen. Dieser attackierte US-Stützpunkte in der Region. Nach der jüngsten Eskalation ging der Schiffsverkehr in der für den globalen Energiehandel bedeutenden Straße von Hormus zurück. In Wolfsburg haben der Vorstand und der Aufsichtsrat von Volkswagen ihre Beratungen über die Sparpläne beendet. VW-Chef Blume erklärte anschließend, der Konzern werde Überkapazitäten abbauen und die Modellpalette von VW schrittweise um die Hälfte reduzieren. Angaben zu möglichen Werksschließungen und einem weiteren Stellenabbau machte Blume nicht. Beschäftigte des Autobauers hatten an mehr als einem Dutzend Standorten gegen die Sparpläne demonstriert. Gesamtbetriebsratschefin Cavallo kritisierte, es sei unverantwortlich, dass der Vorstand die Belegschaft weiter im Unklaren lasse. VW steht wirtschaftlich unter Druck. Hauptgründe sind der Absatzeinbruch in China und die Sonderzölle der USA. Der Bundestag hat mit Stimmen von Union und SPD Finanzhilfen für Länder und Kommunen beschlossen. Der Gesetzentwurf sieht bis zum Jahre 2029 einen jährlichen Zuschuss von 1 Milliarde Euro vor. Ein Viertel soll direkt an die Kommunen fließen, unter anderem zur Finanzierung von Kitas, Schwimmbädern oder Bibliotheken. 350 Millionen Euro sind für die ostdeutschen Länder vorgesehen, um diese bei den Kosten bestimmter DDR-Zusatzrenten zu unterstützen. Damit das Gesetz in Kraft tritt, ist noch die Zustimmung des Bundesrates erforderlich. Das Europäische Parlament hat die EU-Kommission und die Mitgliedstaaten aufgefordert, die Hilfen für den Sudan auszuweiten. Unter anderem müssten lokale Hilfsorganisationen, insbesondere im Gesundheitswesen, direkt unterstützt werden, heißt es in einer Resolution. Darin werden Kriegsverbrechen und Verbrechen gegen die Menschlichkeit im Sudan verurteilt. Das Parlament verwies unter anderem auf die Gräueltaten während der seit Monaten anhaltenden Belagerung der Stadt Al-Obeid durch die RSF-Miliz. Auch der UNO-Menschenrechtsrat hatte sich am Montag entsprechend geäußert und eine Untersuchung angeordnet. Die RSF-Miliz versucht, die reguläre Armee aus Al-Obeid, der Hauptstadt des umkämpften Bundesstaates Kordofan, zurückzudrängen. In dem Bürgerkrieg im Sudan sind UNO-Angaben zufolge seit April 2023 mindestens 59.000 Menschen getötet worden. Millionen Menschen wurden vertrieben. In Großbritannien hat sich eine deutliche Mehrheit der Labour-Fraktion für den Abgeordneten Burnham als neuen Parteichef und Premierminister ausgesprochen. 322 von 403 Abgeordneten sicherten dem früheren Bürgermeister von Manchester ihre Unterstützung zu. Einen Gegenkandidaten gibt es bisher nicht. Es gilt daher als sehr wahrscheinlich, dass Burnham nächste Woche zum neuen Labour-Chef ernannt wird. Der Vorsitzende der Regierungspartei übernimmt in Großbritannien traditionell auch das Amt des Premiers. Der amtierende Regierungschef Starmer hatte angesichts des fehlenden Rückhaltes auch in der eigenen Partei seinen Rücktritt angekündigt. Bei der Fußballweltmeisterschaft hat Frankreich das Halbfinale erreicht. Die Mannschaft besiegte Marokko in Foxborough bei Boston mit 2:0. Die Tore schossen Kylian Mbappé und Ousmane Dembélé. In einem weiteren Viertelfinale trifft heute Abend Spanien auf Belgien. Das Wetter. In der Nacht in der Nordhälfte gebietsweise stark bewölkt und sonst meist klar und trocken. Temperaturen 19 bis 10 Grad. Am Tage in der Südwesthälfte meist sonnig, in der Nordosthälfte wechselnd bewölkt, 25 bis 34 Grad. Die weiteren Aussichten. Am Samstag im Norden und Osten locker bewölkt, im Nordosten Schauer möglich, sonst überwiegend sonnig, 22 bis 35 Grad. Das waren die Nachrichten.
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Wenn man Urlaub an der Nord- oder Ostsee macht und dann am Meer steht, dann merkt man ziemlich schnell, egal wie gut oder schlecht das Wetter ist, ja, der Wind ist oft ordentlich. Eigentlich ist es die perfekte Voraussetzung für erneuerbare Energie und deswegen sollen Windparks auch eine große Rolle spielen bei dem Weg in die Klimaneutralität von Deutschland. Problem ist, es läuft gerade nicht so rund, wie es mal geplant war. Kosten steigen, Unternehmen zögern und politische Regeln sind für viele in der Branche zu unklar. Warum genau der Offshore-Ausbau stockt und was man dagegen machen kann, das hören Sie in gut 10 Minuten hier in der Radio Nacht. Ich bin Julian Cooper, freut mich, dass Sie dabei sind.

0: Heute machen wir eigentlich ständig und überall Fotos, einfach so mit dem Smartphone nebenbei und eigentlich meistens ohne richtig drüber nachzudenken. Vor 175 Jahren, da war daran noch überhaupt nicht zu denken, da gab es eine ganz andere Sensation, da schien es nämlich plötzlich überhaupt mal möglich, dass die Welt selbst sich abbildet, nicht gemalt, nicht gezeichnet, sondern festgehalten durch Licht. Louis Daguerre hat mit seiner Methode eines der ersten Fotoverfahren berühmt gemacht. Das war technisch kompliziert, es war teuer und es war auf Dauer eine Sackgasse, aber die Idee dahinter, die hat die Welt verändert. Andreas Noll erinnert in unserem Kalenderblatt an einen Mann, der aus dem Theater kam, aber die Fotografie mit auf den Weg gebracht hat.
1: Paris, Anfang des 19. Jahrhunderts. Louis-Jacques Mondet Daguerre ist ein gefeierter Bühnenmaler und Dekorateur. Sein Meisterstück ist das Diorama, eine Schaubühne für gigantische Gemälde. Durch raffinierte Beleuchtung verwandeln sich dort vor den Augen der Zuschauer Landschaften und Kirchenruinen. Aus Tag wird Nacht, aus einem friedlichen Berg ein ausbrechender Vulkan. Für das Publikum eine Sensation. Der Fotohistoriker Anton Holzer sieht in Daguerre aber nicht nur den Künstler der optischen Täuschung.
2: Was aber, glaube ich, noch viel wichtiger war, er hat diese Schaustellerei, dieses Zeigen von Bildern zu einem Geschäftszweig gemacht. Das heißt, er hat begonnen, mit Dioramen Geld zu verdienen, sehr viel Geld zu verdienen.
1: Für seine Dioramen braucht der Theatermann Vorlagen, die möglichst wirklichkeitsnah sind. Also nutzt er ein altes Hilfsmittel, die Kamera Obscura. Durch eine Linse fällt Licht in einen dunklen Kasten und wirft die Außenwelt als flüchtiges Bild auf eine Fläche. Daguerre zeichnet das Bild ab. Doch irgendwann reicht ihm das nicht mehr. Wenn sich die Wirklichkeit schon als Lichtbild zeigen lässt, warum sollte sich dieses Bild dann nicht auch festhalten lassen? Nicht mit dem Stift, sondern von selbst.
2: Man muss sich vorstellen, dass das Medium der Fotografie in der Luft lag. Also die Experimente mit Licht, mit Kameras, mit dem Haltbarmachen von Wirklichkeit in Bildern, das ist etwas, was seit der Wende zum 19. Jahrhundert sehr, sehr viele beschäftigt hat. In der Wissenschaft, aber weit darüber hinaus.
1: Einer dieser Tüftler ist Joseph Nicéphore Niépce. Ihm gelingt 1826 die erste erhaltene Fotografie. Doch sie ist unscharf und erfordert extrem lange Belichtungszeiten. Daguerre wird auf den Erfinder aufmerksam und schließt sich mit ihm zusammen.
2: Also Niépce war für diese Erfindung wahrscheinlich in technischer Hinsicht der wichtigere Part.
1: Der deutlich ältere Niépce liefert also die technische Vorarbeit. Aber erst nach Niépces Tod gelingt Daguerre der entscheidende Durchbruch. Die versilberte Kupferplatte wird mit Joddämpfen lichtempfindlich gemacht und später mit Quecksilberdampf entwickelt. Das Verfahren ist giftig, teuer und komplex, aber für die Zeitgenossen überwältigend.
2: Diese frühen Daguerreien, die zeigen ja unglaubliche Details. Also Zeitgenossen haben beispielsweise gestaunt, dass sogar die Abdrücke der Hufe der Pferde am Weg festgehalten worden sind. Etwas, was die Maler in dieser Detailgenauigkeit gar nicht geschafft haben.
1: 1839 wird die Daguerreotypie in Paris feierlich präsentiert. Der französische Staat kauft die Rechte, schenkt sie der Welt und sichert Daguerre eine üppige, lebenslange Rente. Sein Name geht um den Globus und mit ihm ein beispielloses Versprechen. Die Natur zeichnet sich von nun an selbst. Doch ganz so objektiv ist die Technik nicht. Berühmt wird Daguerres Aufnahme des Boulevard du Temple in Paris. Eigentlich pulsiert hier das Leben.
2: Wenn man sich die Bilder ansieht, dann sieht man, dass bei 2-3 Minuten Belichtungszeit Menschen, die sich bewegen, bei Fuhrwerke, die auf der Straße unterwegs sind, nicht abgebildet werden oder nur als Schlieren, als Schatten im Bild sichtbar sind. Das heißt, die Übersetzung der Wirklichkeit 1:1 ist eine relative.
1: Und auch sonst bleibt Daguerres Erfindung begrenzt. Die Daguerreotypie ist ein gestochen scharfes Unikat auf Metall, aber ohne Negativ und damit ohne Möglichkeit der Vervielfältigung. Schon wenige Jahre nach Daguerres Tod setzt sich deshalb ein anderes Prinzip durch, aus einem Negativ viele Positive zu machen. Daguerres Verfahren verschwindet wieder, Aber die Revolution, die er mit ausgelöst hat, bleibt.
2: Die Fotografie ist jetzt nicht nur einfach ein zusätzliches Medium, das im 19. Jahrhundert dazugekommen ist, sondern es ist eine Art Medienrevolution, die das eingeleitet hat, was wir heute kennen, nämlich dass unsere Welt bebildert werden kann.
1: Louis-Jacques Mondet Daguerre stirbt am 10. Juli 1851 in Brie-sur-Marne im Alter von 63 Jahren. Als Erfinder des ersten kommerziell nutzbaren Fotoverfahrens geht der geschäftstüchtige Mann aus dem Theater in die Geschichte ein.
0: Heute vor genau 175 Jahren ist der Erfinder und Fotopionier Louis Daguerre gestorben. Andreas Noll hat in unserem Kalenderblatt an ihn erinnert.

0: Viertel nach eins. 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Windräder auf See liefern viel Strom. Liegt daran, dass sie größer sind als Anlagen an Land, sie sind leistungsstärker und sie bekommen auch ziemlich verlässlich Wind ab, da draußen in der Nord- und Ostsee. Trotzdem steckt die Branche gerade in einer ja mindestens schwierigen Phase. Einige Unternehmen haben sich Flächen teuer gesichert, sind jetzt aber nicht mehr ganz so sicher, ob sich ihre Projekte auch noch rechnen. Andere warten auf neue politische Regeln. Und für Standorte wie Bremerhaven geht es um Jobs und um die Frage, ob sich eine frühere Krise wiederholt. Celine Weimar-Dittmer und Philipp Lämmerich haben sich das genauer angeschaut.
1: Bremerhaven, Februar 2026. Rote Container stapeln sich am Kai, gelbe Kräne ragen hoch über das Gelände, Lastwagen donnern vorbei. Unweit von hier soll der sogenannte Energy Port entstehen, ein Hafen, in dem Teile für Windenergieparks auf See produziert und verschifft werden. Kai Stürenberg steht auf dem Parkplatz. Am Kofferraum tauscht er Schiebermütze und Jackett gegen Wollmütze, Handschuhe und Warnjacke. Der Staatsrat der Senatorin für Wirtschaft ist viel unterwegs. Alles, was mit dem Hafen der Stadt Bremerhaven zu tun hat, landet bei ihm.
2: So, jetzt fahren wir zum Eurogate-Terminal, das heißt mitten in den Hafen zum Container-Terminal, wo auch der sogenannte Eco-Power-Port ist, an dem Offshore-Anlagen verschifft werden.
1: Auf einer weiten Fläche liegen lange weiße Rotorblätter nebeneinander. Flügel für Anlagen an Land kommen auf beachtliche 60 bis 90 Meter. Offshore-Blätter sind bis zu 150 Meter lang.
2: Die kannst du nicht mal eben mit dem Kran annehmen, die müssen alle heile bleiben. Und deswegen hat man auch einen großen Flächenbedarf, weil die Komponenten so unglaublich groß sind.
1: Die Rotorblätter werden momentan noch vor allem in Dänemark oder in den Niederlanden hergestellt. Das möchte Stürenberg ändern. Wenn es nach ihm geht, sollen sie in den nächsten Jahren hier in Bremerhaven produziert werden. Die Stadt soll zum Hotspot der deutschen Offshore-Windindustrie werden. Ob der Plan aufgeht, hängt auch davon ab, wie sich die Branche entwickelt. Und die steckt in einer der schwersten Krisen seit Jahren. Deutschlands Klimaziele sehen vor, bis 2045 klimaneutral zu werden. Der Ausbau der Windenergie auf See ist dafür ein zentraler Bestandteil. So hat es die Ampelregierung 2022 beschlossen.
3: Wind, Sonne, Erneuerbare. Für die Bundesregierung steht fest, darauf soll Energieversorgung in Deutschland künftig maßgeblich setzen. Mehr erneuerbare Energie und das schneller, auf diese Faustformel kann man das Ziel zusammenfassen.
1: Offshore-Windanlagen sind um ein Vielfaches größer und bis zu fünfmal leistungsstärker als Windräder an Land. Gleichzeitig sind Planung und Finanzierung deutlich aufwendiger.
4: Auch weil sie deutlich mehr beim Bau berücksichtigen müssen. Also wie sind die Wetterbedingungen, wie sind eben die Sedimente, also sprich wie ist der Meeresboden, wie schlammig, wie weich, wie hart. Das heißt, sie können nur zu bestimmten Zeiten eben auch bauen. Also ja, da gibt es dann einfach weitere Faktoren, die sie onshore erstmal so nicht haben.
1: Josche Muth, Deutschland-Geschäftsführer von Ørsted. Das dänische Energieunternehmen gehört zu den weltweit größten Betreibern von Offshore-Windparks.
4: Und was der Unterschied nochmal ist und der wichtige, dass wir auf See eben deutlich stetigeren Wind haben und dadurch auch einen höheren Ertrag, genau eine höhere Stromproduktion.
1: Weil neben der technischen Komplexität auch das Finanzierungsrisiko hoch ist, sind es meist große Konzerne mit gutem Zugang zum Kapitalmarkt, die solche Projekte tragen. Neben Ørsted gehören RWE, NBW, das schwedische Unternehmen Vattenfall und der spanische Konzern Iberdrola zu den großen fünf im Bereich Offshore-Wind. Wer vor der deutschen Küste einen Windpark bauen will, braucht dafür eine Fläche im Meer. Die vergibt der Staat per Ausschreibung. In den Anfangsjahren der Offshore-Windenergie, ab 2010, bekam den Zuschlag, wer mit der geringsten Förderung auskam. Der Bund sicherte dem Gewinner einen Mindestpreis für seinen Strom zu. Später benötigten die Unternehmen immer weniger Zuschüsse. 2021 waren mehrere Konzerne bereit, Offshore-Windparks ganz ohne staatliche Förderung zu bauen. Am Ende musste das Los entscheiden.
5: Und das klang ja erstmal so eine Erfolgsgeschichte.
1: Claudia Kempfert, Energieökonomin am Deutschen Institut für Wirtschaftsforschung, DIW, beobachtet die Branche seit vielen Jahren.
5: Aber dann stellt sich ja auch sofort die Frage, wenn jetzt alle ohne Förderung bauen wollen, wer bekommt denn am Ende die knappen Flächen und nach welchen Kriterien?
1: Die Ampelregierung zog zwei Konsequenzen. Erstens hob sie die Ausbauziele für Windenergie auf See deutlich an, von 20 auf 30 Gigawatt bis 2030 und weiter auf 70 Gigawatt bis 2045. Zweitens schuf sie ein neues Ausschreibungsdesign, ein sogenanntes dynamisches Gebotsverfahren. Unternehmen treten in einer Auktion gegeneinander an, der Meistbietende gewinnt. Aus der Förderung durch den Staat wurde so eine Zahlung an den Staat. Mit der Botschaft, die Branche soll erwachsen werden und ihren Beitrag zur Energiewende selbst finanzieren. Doch der Mechanismus hat Nebenwirkungen.
5: Ich würde schon sagen, dass dieses Ausschreibungsdesign im Moment, wie es ausgestellt ist, durchaus kapitalstarke Unternehmen bevorzugt. Das schafft einerseits eine große Chance für auch einen schnelleren Zubau für Offshore-Windenergie, aber andererseits verschiebt es auch die Marktstruktur weg von projektgetriebenen Entwicklern hin zu sehr großen Playern.
1: Dass im Offshore-Geschäft vor allem große Unternehmen zum Zug kommen, ist nicht ungewöhnlich. Das neue Ausschreibungsverfahren könnte den Wettbewerb aber noch weiter zugunsten besonders finanzstarker Unternehmen verschieben. Juni 2023. Die erste große Bieterrunde nach dem neuen Verfahren. Etliche Offshore-Unternehmen treten gegeneinander an. Am Ende stehen Gebotssummen von insgesamt 12 Milliarden Euro für Flächen in Nord- und Ostsee. Die Gewinner: Total Energies und BP, zwei multinationale Ölkonzerne.
6: Die Summe hat schon überrascht, keine Frage. Das war in der Größenordnung überhaupt nicht erwartet worden.
1: Stefan Wenzel war zum Zeitpunkt der Auktion parlamentarischer Staatssekretär im Bundeswirtschaftsministerium.
6: Das war eigentlich nur dadurch erklärbar, dass die Ölkonzerne durch diese massiven Preissteigerungen, durch den Angriff Russlands auf die Ukraine enorm viel Cash in den Kassen hatten.
1: Und es bleibt nicht der letzte Zuschlag für Total Energies. Zwischen 2023 und 2025 sichert sich das französische Unternehmen in mehreren Auktionen Flächen für potenziell 7,5 Gigawatt. Das macht Total Energies zum größten Player auf dem deutschen Offshore-Markt. Doch zwischen einer Auktion und dem Baustart für einen Windpark vergehen mehrere Jahre, in denen gerechnet und geplant wird, in denen sich aber auch die Marktbedingungen stark verändern können. Genau das ist seit den Milliardengeboten 2023 passiert. Zinsen und Materialpreise sind gestiegen, Strompreise gefallen. Auch die geopolitischen Risiken werden immer größer. In einer Branche mit ohnehin knappen Margen geraten so auch milliardenschwere Projekte unter Druck. Könnten es sich Konzerne wie BP oder Total Energies mit ihren teuer ersteigerten Flächen nochmal anders überlegen und gar nicht erst bauen?
5: Diese Risiken bestanden von Anfang an. Wir haben immer darauf hingewiesen, auch im Vorhinein, dass die Risiken hoch sind, wenn man nur auf Erlösmaximierung geht.
1: Dass der Staat aus den Versteigerungen möglichst viel Gewinn schöpfen will, sieht Claudia Kempfert vom Deutschen Institut für Wirtschaftsforschung kritisch.
5: Dieses Auktionsdesign zielt auf große Erlöse in erster Linie. Verständlich, es soll Einnahmen maximieren, aber es maximiert keine Megawattstunden.
1: Es bekommt also derjenige die Fläche, der am meisten Geld für eine Fläche bietet, nicht der am schnellsten baut und neue Windräder ans Netz bringt. Dass die deutsche Offshore-Vergabe Konstruktionsfehler hat, zeigt sich auch in den folgenden Auktionen. Denn nach den Milliardengeboten 2023 fallen die Summen. Im Juni 2025 bekommt Total Energies den Zuschlag für eine Fläche für nur noch 180 Millionen Euro. Bei einer weiteren Ausschreibung der Bundesnetzagentur zwei Monate später geht kein einziges Gebot ein. Zum ersten Mal bleibt eine deutsche Offshore-Auktion ohne Bieter. Die Zeit der großen Ausbaupläne scheint, zumindest vorerst, vorbei.
7: Natürlich ist die Sorge groß, dass Projektrechte zurückgegeben werden könnten. Wenn etablierte Unternehmen sagen, ich baue diesen Windpark nicht, hat das natürlich eine ganz, ganz schlechte politische Signalwirkung.
1: Für Andreas Mummert von der Stiftung Offshore Windenergie geht es mittlerweile um Schadensbegrenzung. denn ausgerechnet der größte Akteur wackelt, Total Energies. Im Herbst 2025 wird der Konzern im Bundesministerium für Wirtschaft und Energie vorstellig und legt einen Plan vor, der den Ausbau um 16 Jahre verzögern würde. Der Vorstoß widerspricht zum einen der gesetzlichen Grundlage, zum anderen setzt er die deutschen Klimaziele aufs Spiel. Das Ministerium lehnt bisher ab. Es ist das erste Mal, dass der Streit offen ausgetragen wird.
7: Wenn ein Unternehmen im Prinzip eine Pipeline hat, die fast so groß ist wie das, was wir 15 Jahre lang gebaut haben, dann bedeutet das natürlich eine maximale Risikokonzentration.
1: Experten, Unternehmen und Verbände rufen mittlerweile einstimmig nach einer Reform. Der Staat solle aufhören, auf möglichst hohe Einnahmen aus Auktionen zu setzen und stattdessen mit einem neuen Verfahren den Markt beruhigen. Sogenannte zweiseitige CFDs, Contracts for Difference, die Preisschwankungen für Staat und Unternehmen berechenbarer machen. Steigt der Strompreis über einen bestimmten Wert, drücken die Projektentwickler die Mehreinnahmen an den Staat ab. Sinkt der Preis unter den Wert, kommt der Staat für die Mindereinnahmen auf. Nach Wunsch der Unternehmen soll der vereinbarte Preis indexiert werden, das heißt an die reale Kostenentwicklung in der Branche gekoppelt sein. In anderen Ländern gibt es CFDs schon, Deutschland hinkt bei der Einführung hinterher.
8: Ich freue mich sehr, in diesem Rahmen die Gastgeberin des Energieministersegments noch mal begrüßen zu dürfen, Frau Ministerin Katharina Reiche.
1: Januar 2026. Die Bundesregierung hat zum internationalen Nordseegipfel in Hamburg eingeladen. Auf der Agenda Energiesicherheit und der Ausbau der Offshore-Windenergie in Europa. Wirtschaftsministerin Katharina Reiche verkündet:
9: Deswegen bin ich froh, einer Branche, die derzeit unter Druck steht, nämlich der Offshore-Branche, ein wichtiges Zeichen des Wachstums senden zu können.
1: Die Nordsee soll zum größten Energiehub der Welt werden. 300 Gigawatt Leistung sollen bis 2050 erreicht werden. Eine Verzehnfachung der heute installierten Leistung.
4: Das war ein sehr, sehr gutes Signal.
1: Josche Muth, Deutschland-Geschäftsführer von Ørsted.
4: Also insofern von der Stimmung her, vom Jahresanfang, so wie man oft so ein bisschen euphorisch ist, war auf einmal Aufbruch. Wir haben ein positives Signal bekommen.
1: Doch die Euphorie hält nicht lange. Am nächsten Abend laden Branchenverbände in Berlin ein, um die möglichen Folgen der Beschlüsse auf dem Nordseegipfel für den deutschen Markt zu diskutieren. Wirtschaftsministerin und Verteidigungsminister waren angekündigt, gekommen ist keiner von beiden. Und dann sickert auch noch die Nachricht durch, dass die Ausschreibung neuer Flächen in diesem Jahr ausgesetzt wird. Bevor es weitergeht, soll erst einmal das Windenergie-auf-See-Gesetz novelliert werden. Seitdem steckt die gesamte Branche, vom Kabelhersteller bis zum Projektierer, in einer Warteschleife.
4: Wir warten darauf, dass ein Gesetz kommt, das die Grundlage schafft, den sogenannten Investitionsrahmen. Also dass wir wissen auch, in welchem Umfeld, zu welchen Bedingungen wir investieren können in Offshore in den kommenden Jahren.
1: Deutschland ist ein

0: Die Konzerne müssten zwar Strafzahlungen leisten, wenn sie Etappenziele bei der Umsetzung ihrer Projekte nicht einhalten, doch die sind vergleichsweise gering und würden frühestens 2027 anfallen. Dass Total Energies und JERA-Nex BP deswegen ihre Strategie überdenken, glaubt Andreas Mummert von der Stiftung Offshore Windenergie nicht.
1: Die Penalen, auch die finanziellen Penalen im Gesetz, werden kein Unternehmen der Welt davon abhalten, ein Projekt abzubrechen, wenn es der Meinung ist, dass das Projekt nicht mehr wirtschaftlich ist.
0: Bei der Mitgliederversammlung des Bundesverbands Windenergie Offshore BWO im Mai fordert Total Energies, ersteigerte Flächen legal zurückgeben zu können. Und noch dazu eine Rückzahlung von Geldern. Eine politische Maximalforderung, die einige Mitglieder des Branchenverbands brüskiert zurückweisen, so berichten es mehrere Brancheninsider gegenüber dem Deutschlandfunk. Der Verband vereint viele Akteure der Offshore-Wertschöpfungskette. Und wenn ein großer Konzern nicht mehr vorhat zu bauen, hat das Konsequenzen für alle. Bisher hat Total Energies 10% der Gebotssummen bezahlt. Dieses Geld will das Unternehmen jetzt vom Bund zurück. Außerdem will es sich Kosten erstatten lassen, die für die Voruntersuchung der Flächen angefallen sind. Bernhard Stövesand vom Fraunhofer Institut für Windenergiesysteme warnt vor den Folgen einer Zwangspause für die Zulieferer.
2: Da ist dann der Fadenriss, weil die Hersteller der Anlagen oder auch der Fundamente, die dann nicht mehr einfach sagen können, ach so, jetzt ein Jahr lang produzieren wir nichts mehr, wir haben ja aber lauter Leute eingestellt, wie soll denn das funktionieren? Und für die ist das ein ernsthaftes Problem. Die sagen dann, ja, dann bauen wir halt nicht so lange, weil wir können hier nicht hunderte von Anlagen mal eben auf Halde bauen, die dann bei uns irgendwo auf dem Werksgelände rumstehen lassen. Das sind ja Riesendinger. Das funktioniert nicht.
0: In Bremerhaven hat man diesen Fadenriss schon einmal erlebt. 2010 wurde mit Alpha Ventus der erste deutsche Offshore-Windpark eingeweiht. 2011 folgten die ersten kommerziellen Parks. Die Branche boomte und die Stadt boomte mit. Staatsrat Kai Stürenberg erinnert sich.
3: Also wir hatten natürlich hier die großen Firmen, Areva, Siemens, Vestas, also alle waren da. Und wir haben ja an die 4000 Leute beschäftigt gehabt in der Windenergie. Also das war schon echt relevant.
0: Doch dann der Einschnitt. Unter CDU-Wirtschaftsminister Peter Altmaier werden die Förderbedingungen für Erneuerbare drastisch verschärft. Investitionen in erneuerbare Energien rechnen sich plötzlich nicht mehr. Geplante Projekte werden auf Eis gelegt, der Ausbau bricht ein. Eine Vielzahl an Firmen wandert ab. In der Branche sprechen sie bis heute von der Altmaier-Delle. Allein in Bremerhaven verlieren rund 3000 Menschen ihre Arbeit. 2018 läuft das letzte Rotorblatt vom Band.
3: Und das war, glaube ich, ein deutschlandweiter strategischer Fehler, der damals passiert ist. Und der hat Bremerhaven damals an der Stelle das Genick gebrochen.
0: Danach erholt sich die Branche nur langsam wieder. 2024 zieht der Offshore-Ausbau dann so stark an wie seit Jahren nicht mehr. Bremerhaven setzt auf das Comeback der Offshore-Industrie und plant einen neuen Energy-Port. Nun ist wieder Krise. Für Staatsrat Stürenberg ein Déjà-vu. Trotzdem oder gerade deswegen gibt er sich optimistisch.
3: Ich bin auch immer noch optimistisch. Ich glaube auch, dass sich da an der Stelle die Vernunft durchsetzt. Also wir haben das ja schon mal erlebt, damals mit der Altmaier-Delle, was das für Auswirkungen hat. Ich glaube, es gibt keine Alternative zu einem vernünftigen energetischen Ausbau. Wir brauchen das.
0: Aber Optimismus allein reicht nicht. Wenn sich der Absturz nicht wiederholen soll, braucht es klare politische Regeln. Seit mehr als einem halben Jahr wartet die Branche auf eine Novelle des Windenergie-auf-See-Gesetzes. Zunächst hieß es, ein Gesetzentwurf werde bis Ostern kommen, dann bis zur Sommerpause. Inzwischen ist die Sommerpause erreicht, der Entwurf liegt noch immer nicht vor. Andreas Mummert von der Stiftung Offshore Windenergie beobachtet die Konsequenzen dieses Leerlaufs.
1: Es gibt schon Entlassungen in der Branche, es gibt Unternehmen, die Stellen abbauen, es gibt Unternehmen, die Investitionen zurückhalten, weil natürlich niemand auf der Basis dieser Unsicherheiten planen kann.
0: Eine Anfrage des Deutschlandfunks, wie mit der aktuellen Krise in der Offshore-Branche umgegangen werden soll und wann mit der Novelle des Windenergie-auf-See-Gesetzes zu rechnen ist, ließ das Bundesministerium für Wirtschaft und Energie unbeantwortet.
1: Faktisch geht es darum, dass die Großindustrie in Deutschland den Grünstrom bekommt, den sie braucht. Das heißt, wenn der Offshore-Ausbau scheitert, dann haben wir keine gute Antwort.

0: Antwort darauf, woher die Grünstrommengen für unsere Industrie kommen sollen. Das hängt hier dran. Das hat massive Implikationen für den Industriestandort Deutschland.
1: Warum die Offshore-Branche in der Krise steckt, das haben Celine Weimar-Dittmar und Philipp Lemmerich sich genauer angeschaut in unserem Hintergrund. Wir haben es jetzt gleich 1:35 Uhr. 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

0: Kirchenasyl ist eigentlich ein letzter Schutzraum, wenn Gemeinden sagen, wir nehmen jemanden auf, weil wir eine Abschiebung für falsch oder gefährlich halten. In Deutschland wird das seit langer Zeit vom Staat toleriert, aber jetzt hat die EU ihre Asylregeln verschärft. Es soll schnellere Verfahren geben, strengere Kontrollen und spezielle Zentren an den Außengrenzen. Viele Menschenrechtsorganisationen kritisieren das und auch in den Kirchen fragen sich jetzt viele, was bedeutet diese Reform für das Kirchenasyl? Bleibt dieser Schutzraum? Darum ging es bei einer ökumenischen Tagung in Bielefeld. Uli Schauen war für unser Religionsmagazin Tag für Tag dabei.
1: Die nun in Kraft getretene Reform des EU-Asylrechts könnte für die Kirchengemeinden eine große zusätzliche Belastung bedeuten. Bislang war die Strategie vieler Kirchengemeinden, akut von Abschiebungen in bestimmte Länder bedrohte Geflüchtete bei sich im Kirchenasyl aufzunehmen, und zwar so lange, bis eine 6-monatige Frist verstreicht und sie nicht mehr in das Land der EU zurückgebracht werden dürfen, in dem sie zuerst registriert wurden. Nach der Frist musste ihr Asylverfahren nämlich in Deutschland stattfinden. Diese Frist könnte jetzt von den Behörden von 6 Monaten auf 3 Jahre verlängert werden. Eine Neuerung, die kirchliche Fachstellen besonders alarmiert. Benedikt Kern vom Institut für Theologie und Politik an der Universität Münster berät die Kirchengemeinden.
2: Diese Drohung, dass Kirchenasyle künftig über 3 Jahre dauern könnten, beunruhigt uns natürlich und auch die Gemeinden, die jetzt natürlich sich Sorgen machen, wie kriegen sie das hin, wie können sie Menschen über einen so langen Zeitraum bei sich aufnehmen und ihnen eine Perspektive durch ein Kirchenasyl bieten.
1: 3 Jahre statt eines halben Jahres. Das bedeutet für Gemeinden weniger Platz für andere Asylbewerber und mehr Aufwand. Christoph Ottminghaus, Pfarrer im Sauerland.
3: Wir rechnen allein für die Grundversorgung zwischen 250 und 300 Euro pro Monat pro Person. Wir haben gerade 6 Personen.
1: Und das sind nur die Kosten zum Überleben, plus die Kosten für den Raum, Miete und Strom. Hinzu kommt die Belastung für die untergebrachten Menschen.
3: Kirchenasyl ist ja ein bisschen wie ein nettes Gefängnis. Sie dürfen nicht groß raus. Vielleicht hat eine Gemeinde noch eine vernünftige Außenanlage, dann ist das alles gut. Kann man machen für 3-4 Monate, wenn es absehbar ist. Wenn es unsicher ist, wann es aufhört, dann ist das für die Geflüchteten eine unvorstellbar hohe Belastung. Es ist ja auch wie verlorene Zeit.
1: Ob es im Einzelfall zu der Verlängerung auf 3 Jahre kommt, das hängt von dem Wohlwollen der lokalen Ausländerbehörden ab. Nämlich dann, wenn nach ihrem Urteil die Asylbewerber nicht mitwirken und sich den zuständigen Stellen entziehen. Schon wenn Betroffene einer Vorladung zum Ausländeramt nicht folgen und stattdessen im Kirchenasyl bleiben zum Beispiel. Pfarrer Frank Ungeraten ist Asylbeauftragter des Kirchenkreises Aachen.
4: Das sieht mir so aus, als wird da einfach Druck auf die engagierten Kirchengemeinden ausgeübt, während gleichzeitig die Qualität der Asyldossiers Bearbeitung im BAMF überhaupt nicht besser geworden ist.
1: Die Kirchen schildern in Härtefalldossiers, warum die Menschen im Kirchenasyl aus ihrer Sicht nicht abgeschoben werden sollten. Etwa, weil sie in dem EU-Land, in das sie müssten, menschenunwürdige Bedingungen erwarten würden. Pfarrer Ungeraten erlebt immer wieder, dass das Bundesamt dieses Argument zurückweist. Für das Amt gelten nur ganz individuelle Härtefälle als Hindernis für eine Rückführung.
4: Da werden nach wie vor Textbausteine verschickt, die auf die angebrachten humanitären besonderen Umstände überhaupt nicht eingehen. Da wird mit Textbausteinen geschildert, dass doch alles in dem anderen Abschiebeland alles in Ordnung ist, obwohl nichts in Ordnung ist.
1: Gerade beim individuellen Bedarf gibt es aber neue, durchaus positive Ansatzpunkte durch die geänderten Gesetze, sagt Johanna Gramlich, die in der Evangelischen Kirche zu Westfalen für Härtefalldossiers zuständig ist. Der rechtliche Begriff heißt besonderer Bedarf verletzlicher Personen. Allerdings,
5: die Veränderungen, die durch GEAS jetzt eingetreten sind, sind vielen der verantwortlichen Akteure auch in ihrer Größe gar nicht richtig bewusst. Auf kommunaler Ebene begegnen mir in vielen Gesprächen noch Kopfschütteln, dass noch keine eigenen Schulungen stattgefunden haben, kein richtiger Austausch dazu.
1: Absurd finden es die Kirchenasylgeber angesichts der Ratlosigkeit der Bürokraten, dass der Bund gleichzeitig sogar die Zuschüsse für unabhängige Flüchtlingsberater streichen will. Denn gerade die Beratungsstellen sind es, die die Geflüchteten darauf aufmerksam machen könnten, dass nun überall in der EU gleich zu Beginn und immer wieder untersucht werden muss, ob ein Asylsuchender einen besonderen Bedarf hat.
5: Es können Minderjährige sein, es können unbegleitete Minderjährige sein, es ist aber jetzt unter GEAS auch ganz klar, dass queere Menschen darunter fallen. Es ist auch klar, dass Menschen mit psychischen Beeinträchtigungen darunter fallen, insbesondere und auch explizit benannt PTBS, das ist neu, posttraumatische Belastungsstörung.
1: Diese Personen können in manchen Durchgangsländern nicht passend untergebracht werden. Und das könnte die Chancen erhöhen, dass Härtefälle öfter anerkannt werden und dass Asylsuchende mit besonderem Bedarf nun in Deutschland ihr Verfahren durchlaufen dürfen. Auch in Fällen mit besonderem Bedarf, bei denen schon klar ist, dass das Asylverfahren in Deutschland stattfindet, kann ein Kirchenasyl helfen. Eine Kirchengemeinde bot einer Frau Schutz, die Opfer von massiver häuslicher Gewalt geworden war, und brachte sie an einem Ort unter, an dem der Täter sie nicht finden konnte, erzählt Johanna Gramlich.
5: Das war ein Kirchenasyl, es hat sehr kurz gedauert, es war nur ungefähr eine Woche. Und dann war klar, okay, die Person, die braucht Schutz, die muss noch mal woanders hin und die Person ist jetzt auch woanders.
1: Allerdings, die ständige Prüfung eines besonderen Bedarfs, die muss erst einmal durchgesetzt werden. Die betroffenen Kirchengemeinden sehen mit dem neuen europäischen Asylrecht jetzt vor allem eines auf sich zukommen. Neue Kraftanstrengungen im Ringen mit den Behörden.
6: Uli Schauen über die Folgen der europäischen Asylreform für das Kirchenasyl.

0: Die Aufarbeitung der Franco-Diktatur in Spanien ist noch lange nicht abgeschlossen. Bis heute gibt es zum Beispiel immer wieder Streit um das sogenannte Tal der Gefallenen. Das ist der Ort in der Nähe von Madrid, an dem General Franco vor über 50 Jahren bestattet wurde. Zwar wurde das Grab des Diktators vor ein paar Jahren verlegt, aber was genau nun mit diesem geschichtsträchtigen Ort passieren soll, darum wird weiterhin gerungen. Auch die katholische Kirche will da mitreden, denn das Tal der Gefallenen erinnert auch an ihre ungute Rolle in der Franco-Zeit. Die katholische Kirche stand damals fest an der Seite des Diktators. Der sogenannte Nationalkatholizismus war eine wichtige Säule von Francos Ideologie. Im Tal der Gefallenen erinnern bis heute eine Basilika und ein Benediktinerkloster an diese Verbindung. Wie wirkt die Allianz von Kirche und Diktatur bis heute nach? Und welche Folgen hat das für die spanische Erinnerungskultur? Dazu Wolfgang Martin Hamdorf.
1: Langsam steigt der weiße Hubschrauber der spanischen Streitkräfte in den blauen Himmel. Er lässt ein 152 Meter hohes freistehendes Kreuz aus grauem Sichtbeton hinter sich. Hier in der Basilika im Tal der Gefallenen war bis jetzt die Grabstätte von Francisco Franco. An diesem Tag vor 7 Jahren, am 24. Oktober 2019, fliegt der Hubschrauber nun einen Sarg mit den Überresten von Franco weg von hier, zu einem öffentlichen Friedhof.
2: Große Teile der spanischen Rechten und der katholischen Kirche sehen in der Umbettung Francos nach 44 Jahren eine Grabschändung und eine Störung der Totenruhe. Eine bösartige Rache der Linken. Denn hier lag das Heiligtum des Nationalkatholizismus. Das Kreuz bei Madrid krönte 44 Jahre lang das Grab des Diktators und erinnerte an den Sieg General Francos im Spanischen Bürgerkrieg. Noch vor Kriegsende hatte Franco das gigantische Bauwerk in den Bergen geplant, berichtet der spanische Historiker Julián Casanova.
3: Un proyecto de crear un gran mausoleo para los mártires de la guerra civil.
4: Ein großes Mausoleum sollte noch über Jahrhunderte an die Märtyrer des Bürgerkriegs erinnern. 1959 wurde es eingeweiht und zeigt exemplarisch die Symbiose von Politik und Religion. Das, was Franco für die spanische Nation hielt, gestützt auf die katholischen Könige und die katholische Kirche. Diese Idee verkörpert das Kreuz über dem Tal der Gefallenen.
1: Die Kirche half der Diktatur und die Diktatur half der Kirche. Im Nationalkatholizismus prägte die spanische Kirche nicht nur Erziehung und Kultur, sondern wurde zu einem Teilhaber, Profiteur und Mitgestalter eines massiven Überwachungsapparats, sagt Birgit Aschmann, Professorin für europäische Geschichte und Mitglied des Zentralkomitees Deutscher Katholiken.
5: Ich selber würde von einem emotional regime sprechen, also einer emotionalen Herrschaft, die die katholische Kirche ausprägt und die dazu beiträgt, dass der Frankismus durch die Poren der gesamten Gesellschaft dringt. Denn über die Priester war der Katholizismus überall, in jedem kleinen Dorf, und wurde zu einem Zuträger des Frankismus.
2: Die Kirche erzog die spanische Gesellschaft gegen kommunistische Ideen, liberale Tendenzen und die Modernisierung des 19. Jahrhunderts. Dabei setzte sie eine rigide, meist gegen Frauen gerichtete Moralpolitik durch.
1: Diese moralische und physische Repression durch den Nationalkatholizismus hat die spanische Gesellschaft lange geprägt und wirkt bis heute, beobachtet die Künstlerin Maria Gomar.
6: Sie wirkt so sehr nach, dass es schon Teil der Kultur geworden ist. Viele Generationen sind im Nationalkatholizismus aufgewachsen. Ich bin gerade mal 41 Jahre alt und wurde in dieser strengen Moral erzogen, die heute jedoch völlig aus der Zeit gefallen ist.
2: Franco starb am 20. November 1975. Die spanische Gesellschaft hatte sich bereits stark verändert. Massive Arbeiter- und Studentenproteste erschütterten die Diktatur. Fortschrittliche Militärs forderten Reformen. Und auch die spanische Kirche hatte sich infolge des Zweiten Vatikanischen Konzils gewandelt. Zum Ende der Franco-Diktatur war die Kirche tief gespalten, erklärt der spanische Historiker Julián Casanova.
4: Ein Teil der Kirche war wie ein Bunker. Er verteidigte Franco bis zum letzten Moment, sah ihn als Heiligen an und wollte ihn sogar selig sprechen. Ein anderer Teil begann, sich dem Ganzen zu widersetzen.
1: Die Transición, der Übergang zur Demokratie, veränderte das Land politisch, sozial und kulturell. Um die Jahrtausendwende entsteht eine neue Bürgerbewegung, die die Vergangenheit des Regimes aufarbeitet. Mit der Öffnung der Massengräber der Opfer wird die Dimension der Verbrechen des Regimes deutlich. Auch die Denkmäler der Diktatur werden nun kritisch bewertet. 2007 tritt das Gesetz zur historischen Erinnerung in Kraft. 2022 wird es durch das Gesetz zur demokratischen Erinnerung verschärft. Es legt fest, dass die Massengräber der Opfer mit staatlicher Finanzierung geöffnet und forensisch untersucht werden sollen. Und das Gesetz verbietet die Verherrlichung des Franco-Regimes im öffentlichen Raum. Das Tal der Gefallenen mit Kreuz und Grabstätte bleibt zunächst weiterhin Wallfahrtsort für Rechtsradikale aus aller Welt. Erst nach einem langen juristischen Prozess setzt die sozialistische Regierung schließlich 2019 die Umbettung des Diktators aus der Basilika auf einen Friedhof nördlich von Madrid durch.
2: Auch 90 Jahre nach Beginn des Bürgerkriegs spaltet die Deutung der Vergangenheit die spanische Gesellschaft, sagt Julián Casanova. Er sieht im Vormarsch der rechtsextremen Partei Vox auch die Wiederkehr alter Mythen des Regimes, etwa der Reconquista.
4: Das ist moderner Rechtsextremismus. Sie nutzen moderne Medien und sind international vernetzt. Es sind nicht mehr die Ewiggestrigen, die an Francos Todestag den Arm heben. Wenn Sie von der Geschichte sprechen, von der, wie Sie es nennen, großen Geschichte Spaniens, von der Reconquista bis Franco, verfolgt das den alten roten Faden dieser Heldengeschichten, die Darstellung Spaniens als älteste Nation Europas. Sollte Vox eines Tages gemeinsam mit der Volkspartei an die Macht kommen, wird sie auch die Geschichtsdarstellung in Gedenkstätten, Schulen und anderen Bildungseinrichtungen revidieren.
2: In Zeiten des Aufstiegs der extremen Rechten wird die Frage nach der Zukunft der verbleibenden Denkmäler der Diktatur immer dringlicher. Mittlerweile wurde das Tal der Gefallenen wieder in seinen ursprünglichen Namen, Tal von Cuelga Muros, zurückbenannt. Und die spanische Regierung hat, unter Vermittlung des Vatikans, einen Kompromiss mit dem Benediktinerorden gefunden. Die Basilika wird weiterhin für Gottesdienste genutzt. Und auch das Benediktinerkloster bleibt erhalten. Die Positionen der Ordensgemeinschaft zur Franco-Diktatur sind deutlich moderater geworden, nachdem sie jahrzehntelang, seit der Einweihung des Bauwerks, die Ideologie des Regimes propagiert hatten. Nach den letzten Plänen der sozialistischen Regierung soll das Gelände nun ein Ort der Reflexion und des Dialogs werden. 31 Millionen Euro sind für die Bauarbeiten vorgesehen. Beginnen sollen sie 2027. Kritik kommt von rechts und von links. Die einen möchten den Gebäudekomplex unangetastet und restauriert sehen. Die anderen halten es für unsinnig, noch einen Cent in den Erhalt eines faschistischen Monuments zu investieren.
6: Ich weiß nicht, wie man das in ein Museum verwandeln könnte. Einen Raum, in dem man sich als Mensch ganz winzig und der Gewalt ausgeliefert fühlt. Dieser Ort ist pervers, alles ist verschimmelt. Man müsste viel in Bewahrung und Restaurierung investieren.
1: María Gomar setzt sich in ihren Kunstaktionen immer wieder mit der Diktatur, ihren Opfern und ihren Denkmälern auseinander. In der Hand hält sie eine Kippkarte und bewegt sie hin und her. Sie ließ sich vom inzwischen geschlossenen Andenkenladen im Tal der Gefallenen inspirieren. Sie will das faschistische Denkmal, vom Kreuz bis zur Krypta, verschwinden lassen.
6: Ein Foto zeigt das Monument, ein anderes den Wald. Je nachdem, wie man die Postkarte hält, verschwindet das Monument und es bleibt nur der Wald, je nach Blickwinkel. Es verschwindet so oft, wie man will. Das ist eher eine politische und symbolische Geste. Ich kann das Kreuz ja nicht niederreißen, man würde mich sicher ins Gefängnis stecken. Über meine Kunst aber kann ich das Tal der Gefallenen verschwinden lassen. Für mich ist das Denkmal beleidigend und anstößig, und so etwas sollte es in einer demokratischen Gesellschaft nicht geben.
0: Was bleibt vom spanischen Nationalkatholizismus? Wolfgang Martin Hamdorf über Erinnerungskultur in Spanien ein halbes Jahrhundert nach dem Tod von General Franco.

0: da beerdigt werden, wo man den Großteil seines Lebens verbracht hat, wo man sich zu Hause fühlt und wo vielleicht auch die Kinder und Enkel leben. Das wünschen sich vermutlich viele Menschen. Für Musliminnen und Muslime ist das hier in Deutschland aber längst nicht immer möglich. Ungefähr 5,5 Millionen Muslime leben hier. Das ist die zweitgrößte Glaubensgemeinschaft in Deutschland. Trotzdem gibt es an vielen Orten weiterhin nicht genug Gräber für Muslime. Zwar haben viele Bundesländer mittlerweile die Sargpflicht abgeschafft, das heißt Bestattungen im Tuch, so wie im Islam üblich, sind prinzipiell erlaubt, aber es gibt nur wenige Friedhöfe, auf denen solche Bestattungen nach muslimischer Tradition möglich sind. In Berlin bemühen sich daher seit einiger Zeit Bürgerinnen und Bürger um Lösungen mit ersten Erfolgen. Luise Sammann berichtet.
1: Ein lauer Sommerabend in Berlin-Neukölln. Nihan Dilek, Mutter von 4 Kindern, kommt gerade vom Grab ihres kürzlich verstorbenen Vaters. Nach jedem Friedhofsbesuch sei sie dankbar, ihn, der als junger Mann aus der Türkei nach Deutschland kam, in ihrer Nähe zu haben, sagt Nihan. So wie auch er selbst es sich zum Ende seines Lebens hin gewünscht hatte.
2: Weil wir haben ihn auch 2 Jahre gepflegt. Und in der Zeit waren auch meine Kinder sehr involviert und hatten eine tiefe Beziehung mit ihm. Und es hat noch eine andere Form dann sich entwickelt zwischen den Enkelkindern und meinem Vater. Ich glaube, das war auch der Anstoß für ihn, zu sagen, ich möchte doch hier in Berlin begraben werden.
1: Nihans Vater wurde damit nicht, wie ursprünglich geplant, nach seinem Tod in die Türkei überführt. Kein Einzelfall. Die Zahl der muslimischen Begräbnisse in Deutschland ist in den letzten Jahren deutlich angestiegen. Bei rund 2000 Bestattungen im Jahr liege der aktuelle Bedarf allein in Berlin, sagt Muslima Begüm, die sich bei den Berliner Bürgerplattformen engagiert. Einem Zusammenschluss von mehr als 30 zivilgesellschaftlichen Gruppen, die sich unter anderem für muslimische Friedhöfe in der Hauptstadt einsetzen.
3: Also der Gastarbeitergeneration war ja erstmal hier und das sind jetzt Personen, die sterben, weil sie altersbedingt. Das heißt, eine ganze Generation stirbt und die wollen größtenteils hier bestattet werden, wegen eben der Familien, der Angehörigen, die noch hier sind. Und die nächsten Generationen, für die steht das gar nicht mehr in Frage, dass sie in die ehemaligen Heimatländer überführt werden. Also für die ist es eine Selbstverständlichkeit, dass sie hier bestattet werden wollen.
1: Das Problem? Nach wie vor fehlt es überall in der Republik an muslimischen Gräberfeldern. Diese müssen nach Mekka ausgerichtet sein und passen dadurch häufig nicht in das vorgesehene Raster bestehender Friedhöfe. Zudem werden Muslime allein im Leichentuch begraben. Sowohl Sarg- als auch Urnenbestattungen sind in der islamischen Tradition tabu. In Berlin waren muslimische Beerdigungen deswegen lange Zeit nur auf dem 20 Kilometer vom Stadtzentrum entfernten Friedhof Gatow möglich. Für viele Familien ein Ort, der nur schwer erreichbar ist, so Aktivistin Begüm. Noch schlimmer aber, selbst hier fehlten zwischenzeitlich die Kapazitäten für neue Gräber.
3: Und in dem Moment, in dem Gatow die Türen zugemacht hat, weil sie zum Beispiel überfüllt sind, weil eine Erweiterung nicht möglich war, dann gab es keinen einzigen Friedhof in Berlin, wo eine Bestattung nach islamischem Ritus möglich war. Und immer wenn das passiert ist, zuletzt zum Beispiel im November 2021, also mitten in der Pandemie, wo auch Überführungen nicht möglich waren, wo besonders viele Menschen gestorben sind, gab es keinen einzigen Friedhof in Berlin, der für muslimische Bestattung offen war. Und es hat zu dieser katastrophalen Situation geführt, dass sich Leichen in Moscheegemeinden gestapelt haben.
1: Ein Weckruf, auch für die zuständigen Behörden der Hauptstadt. Auf mehreren Friedhöfen wurden deswegen in den letzten Jahren neue Flächen für muslimische Gräber ausgewiesen. Bei einem runden Tisch tauschen sich Behörden, muslimische Gruppen und Vertreterinnen der Berliner Bürgerplattformen nun regelmäßig über die Situation aus. Mit dabei ist auch Katja Neppert von der Evangelischen Kirche. Denn, so die Webdesignerin, während es an muslimischen Gräberfeldern mangele, gäbe es auf christlichen Friedhöfen zunehmend Platz.
4: Ja, das hat damit zu tun, dass viele Leute, die einen christlichen Hintergrund haben, inzwischen Urnenbestattung vorziehen, weil das ist halt auch billiger, da braucht man weniger Land für, was man reservieren muss. Und es gibt auch so neue Bestattungsformen wie zum Beispiel Friedwälder, weil die Leute haben auch nicht mehr diese enge Bindung an den Ort. Die Familien, die ziehen durch die Gegend. Man hat hier die Ausbildung, arbeitet an einem anderen Ort und die Kinder wohnen noch woanders. Also das heißt, diese Verbindung mit einem Ort ist gar nicht mehr so da.
1: Die Folge? Frei werdende Friedhofsflächen, egal ob städtisch oder kirchlich betrieben, werden häufig zu Parks oder gar zu lukrativem Bauland umfunktioniert. Doch es geht auch anders. Rund die Hälfte der insgesamt 15 Friedhöfe, auf denen in Berlin inzwischen spezielle Grabfelder für muslimische bzw. alevitische Begräbnisse ausgewiesen werden, betreibt die Evangelische Kirche. Auf einem davon, dem Emmaus-Friedhof in Neukölln, konnte nach langer Unsicherheit schließlich auch Nihan Dileks verstorbener Vater bestattet werden. Dass sein Grab damit in ihrer Nähe liegt, habe ihr Zugehörigkeitsgefühl zu Deutschland nachhaltig verändert, so die gebürtige Berlinerin.
2: Ich habe das Gefühl, als würde ich jetzt Wurzeln schlagen. Auch emotional ist es ganz anders, eine ganz andere Verbundenheit. Ich habe einen lieben Menschen, den ich geliebt habe, hier begraben und irgendwie, wir haben Wurzeln geschlagen als Familie.
5: Berliner Bürgerplattformen suchen Lösungen, weil es zu wenig muslimische Gräber gibt. Das war ein Beitrag aus unserem Religionsmagazin Tag für Tag hier in der Radionacht.

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1: Zwei Uhr, die Nachrichten. Im Iran ist der vor mehr als 4 Monaten getötete oberste Führer Khamenei beerdigt worden. Wie mehrere iranische Medien berichten, erfolgte die Bestattung im Imam-Reza-Schrein in seiner Heimatstadt Mashhad im Nordosten des Landes. Die Trauerzeremonien hatten sich über mehrere Tage erstreckt. Khamenei war zu Beginn der amerikanisch-israelischen Angriffe am 28. Februar in Teheran getötet worden. Nach Angaben aus den USA und Israel haben Präsident Trump und Regierungschef Netanyahu über den Iran-Krieg beraten. Netanyahus Büro teilte mit, bei dem Telefonat habe Trump über das Vorgehen der USA in der Golfregion informiert. In der Nacht zu Mittwoch hatten die Vereinigten Staaten wieder mit Angriffen auf den Iran begonnen. Dieser attackierte US-Stützpunkte in der Region. Nach der jüngsten Eskalation ging der Schiffsverkehr in der für den globalen Energiehandel bedeutenden Straße von Hormus zurück. In Wolfsburg sind die Beratungen des Volkswagen-Aufsichtsrates über die Sparpläne des Automobilherstellers zu Ende gegangen. Der Konzern teilte nach der Sitzung mit, der Vorstand habe ein umfangreiches Maßnahmenpaket vorgestellt. Volkswagen-Chef Blume erklärte, man werde Überkapazitäten abbauen und die Modellpalette schrittweise um bis zu 50% reduzieren. Angaben zu einem weiteren Stellenabbau und möglichen Werksschließungen, über die Medien zuvor berichtet hatten, machte der Konzern nicht. An mehreren Standorten gab es Proteste gegen die Sparpläne. Betriebsratschefin Cavallo forderte Blum auf, sich im Laufe des Tages unmissverständlich zu den Gerüchten zu äußern. Volkswagen muss sein Geschäftsmodell nach eigenen Angaben grundlegend neu ausrichten. Für wirtschaftliche Probleme sorgen unter anderem der Absatzeinbruch in China und die Zölle der USA. Mehrere VW-Standorte sind nicht ausgelastet. Der Bundestag hat mit Stimmen von Union und SPD Finanzhilfen für Länder und Kommunen beschlossen. Der Gesetzentwurf sieht bis zum Jahre 2029 einen jährlichen Zuschuss von 1 Milliarde Euro vor. Ein Viertel soll direkt an die Kommunen fließen, unter anderem zur Finanzierung von Kitas, Schwimmbädern oder Bibliotheken. 350 Millionen Euro sind für die ostdeutschen Länder vorgesehen, um diese bei den Kosten bestimmter DDR-Zusatzrenten zu unterstützen. Damit das Gesetz in Kraft tritt, ist noch die Zustimmung des Bundesrates erforderlich. Bei der Berliner CDU kommen heute die Kreisvorsitzenden und der regierende Bürgermeister Wegner zusammen, um über den Wahlkampf für den Abgeordnetenhauswahl im September zu beraten. Konkret dürfte es dabei auch um die Kritik an Wagner gehen, der erneut Spitzenkandidat seiner Partei ist. Wegner steht unter anderem wegen seines Verhaltens beim Stromausfall im Berliner Südwesten Anfang Januar unter Druck. Er hatte verschwiegen, am ersten Tag der Krise Tennis gespielt zu haben. In den vergangenen Tagen geriet Wegner erneut unter Druck. Anlass war ein Bericht des Tagesspiegels, wonach Wegner zunächst nicht dienstlich zu dem Blackout telefoniert habe. Einige der Kreisvorsitzenden erwarten nach eigener Aussage eine Diskussion, ob Wegner Spitzenkandidat der Partei bleiben soll. Die Berliner CDU hatte die vergangene Abgeordnetenhauswahl mit gut 28% gewonnen. In Umfragen lag sie zuletzt deutlich darunter. Vermieterfirmen von E-Scootern müssen in Zukunft für Unfallkosten aufkommen, wenn der Fahrer als Verursacher nicht belangt werden kann. Der Bundestag beschloss am Abend eine entsprechende Gesetzesänderung. Dadurch soll gewährleistet werden, dass Geschädigte leichter an Schaden